Quartett für Streicher in A-Moll, Deutschverzeichnis 804 von Franz Schubert mit dem Elias-Quartett. Damit kommen wir zu einem estnischen Komponisten, der von 1873 bis 1918 gelebt hat, Rudolf Tobias. Der Pianist Vardo Rumessen spielt seine Sonatina Nummer 2 in C-Dur. Die drei Sätze lauten: erster Satz Allegro, zweiter Satz Adagio molto cantabile und dritter Satz Allegro vivace.

Sonatina Nummer 2 in C-Dur von Rudolf Tobias. Vardo Rumessen hat Klavier gespielt. Musikalisch machen wir nun einen Sprung und kommen zu Franz Schubert. Wir hören seine oft gespielte Arpeggione-Sonate in A-Moll, Deutschverzeichnis 821.

0: Arpeggione-Sonate in A-Moll, Deutschverzeichnis 821 von Franz Schubert. Gespielt haben Toge, Mühltrupp, Cello und Per Salo, Klavier. Das war der erste Teil der Ö1 Nachtmusik. Nach den 3 Uhr Nachrichten begrüße ich Sie erneut mit Musik von Antonio Vivaldi.
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2: Im Studio ist Martin Krachler, es ist 3 Uhr. Die EU wird den Zolldeal mit den USA umsetzen. Darauf haben sich vor kurzem die Verhandler in Brüssel geeinigt. Damit wird die EU also Zölle auf US-Industriewaren wie Autos und Maschinen abschaffen. So hat es EU-Kommissionspräsidentin Ursula von der Leyen vor Monaten US-Präsident Trump versprochen, um einen Handelskrieg abzuwenden. Immer wieder ist die Arbeit daran aber ausgesetzt worden, wegen Trumps Drohungen etwa zur Übernahme Grönlands. Formal absegnen muss den Beschluss jetzt noch das Europaparlament und der Rat der 27 EU-Staaten. Heute soll das Urteil fallen in einem der größten Spionageprozesse Österreichs, im Fall rund um Egisto Ott. Der Ex-Chefinspektor des ehemaligen Bundesamt für Verfassungsschutz und Terrorismusbekämpfung, kurz BVT, soll etwa für den russischen Geheimdienst spioniert haben, berichtet Berthe Tomasowitsch.
3: Die Vorwürfe der Staatsanwaltschaft sind massiv. Da geht es zunächst um Datenabfragen rund um den Aufenthaltsort eines ehemaligen russischen Geheimdienstoffiziers, der sich in den Westen abgesetzt hat. Ott sagt, er sollte den russischen Ex-Spion für einen westlichen Dienst anwerben. Die Operation lief unter dem Namen Doktor. Allerdings, niemand kann das bestätigen und es gibt auch keine Aufzeichnungen dazu. Dann soll Ott noch Handys an den russischen Geheimdienst verkauft haben. Das sind jene Handys von Kabinettsmitarbeitern, die bei einem Bootsausflug in Tulln ins Wasser gefallen sind. Diesen Deal soll Ex-Wirecard-Chef Jan Marszalek organisiert haben. Um 9 Uhr wird die Verhandlung aufgerufen, dann ziehen sich die Geschworenen zur Beratung zurück. Das könnte mehrere Stunden dauern. Es gibt 21 Fragen, die beantwortet werden müssen. Derzeit wird mit einem Urteil am Nachmittag gerechnet.
2: Beim Fußballspielen um den letzten Startplatz im Europacup, also Ried und Rapid. Die Rieder schlagen gestern den WRC 2:1 und stehen im Playoff-Finale. Adi Niederkorn, die Rieder sind dabei selbstbewusste Außenseiter.
4: Ja, ganz Ried träumt jetzt vom Europacup. Am Freitag in Ried und am Pfingstmontag in Wien will Stürmer Ante Bajic, so wie beim 3:0 im Cup-Viertelfinale, wieder seinen Ex-Club Rapid rauskicken.
5: Wir haben schon mal gesagt, dass wir es können und natürlich gängen wir in die 2 Spiele zu einer, dass wir weiterkommen. Ganz klar, für uns ist das ein Bonus, eine Geschichte, wo wir halt befreit spielen können und wir können eigentlich nur gewinnen, die anderen müssen.
4: Und er setzt wieder auf Goalgetter Kingston. Mutant war der Mann aus Sambia, hat auch gestern beide Tore erzielt.
5: King ist ein super Typ, man sieht es auch, er gibt alles und belohnt sich mit den Toren und er ist voll eine Lebensversicherung für uns.
4: Mutant war ist seit gestern mit 16 Saisontreffern Rieds Bundesliga Rekordtorschütze.
2: Und jetzt zum Wetter und zu Katrin Ladstätter.
6: Wir starten in einen wechselhaften Mittwoch. Von der Früh weg etwas Regen heute von Vorarlberg bis Oberösterreich und bis Oberkärnten. Hier lockert es nur vorübergehend auf und am Nachmittag und Abend werden hier die Regenschauer häufiger und es gewittert stellenweise. Im Osten und Südosten wird es länger sonnig, kurze Schauer sind aber auch hier dabei, am ehesten zu Mittag oder am frühen Nachmittag. Zeit ist windig heute und 15 bis 22 Grad die Höchstwerte, im Burgenland und in Niederösterreich bis 24. Bis zum Wochenende legen die Temperaturen dann von Tag zu Tag zu.

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1: Herzlich willkommen zurück. Es begrüßt Sie Daniela Fietzek sehr herzlich. Die folgenden Musikstücke wurden am 28. September 2024 in der evangelischen Kirche St. Bartholomäus in Brașov, Rumänien, aufgenommen. Im Mittelpunkt stand der Komponist Antonio Vivaldi. Und wir starten passenderweise mit einer Ouvertüre, die Ouvertüre zu L'Olympiade, Triumphverzeichnis 725.

Die Ouvertüre zu L'Olympiade, Riom-Verzeichnis 725 von Antonio Vivaldi. Gespielt hat das Sempre Barockmusikensemble. Und nun folgt der Winter aus den vier Jahreszeiten von Antonio Vivaldi. Danach das Konzert für Streicher in G-Moll, Riom-Verzeichnis 157.

Zuerst der Winter aus den vier Jahreszeiten und danach das Konzert für Streicher in G-Moll, Riom-Verzeichnis 157 von Antonio Vivaldi. Gespielt hat Melinda Bärisch Solovioline und das Sempre Barockensemble. Und nun die Triosonate in D-Moll, Riom-Verzeichnis 63, La Folia von Antonio Vivaldi.

Trio-Sonate in D-Moll, Riom-Verzeichnis 63, La Folia und danach das Konzert für zwei Violinen in A-Moll, Opus 3, Nummer 8, Riom-Verzeichnis 522 von Antonio Vivaldi. Melinda Beresch und Raphael Butaro Barockvioline und das Sempre Barockensemble. Es folgt ein letztes Stück von Antonio Vivaldi in Furore Justissime Ire, Riom-Verzeichnis 626.

In Furore Justissime Ire Riom-Verzeichnis 626 von Antonio Vivaldi. Christina Vasilache, Sopran und das Sempre Barockmusikensemble. Nach diesem Musikblock mit reinen Kompositionen von Antonio Vivaldi kommen wir nun zu einem anderen italienischen Komponisten des Barock, Alessandro Scarlatti. Wir hören seine Toccata per Cembalo d'Ottava Stesa in D-Moll.

Toccata per Cembalo d'ottava stesa in D-Moll von Alessandro Scarlatti. Cembalo hat Rinaldo Alessandrini gespielt. Und nun folgt das Gloria in D-Dur Riumverzeichnis 589 von Antonio Vivaldi.

Gloria in D-Dur, Riumph-Verzeichnis 589 von Antonio Vivaldi. Zu hören waren Anne Menoyes Sopran, Matthew White Countertenor, Colin Ainsworth Tenor, Tafelmusik Kammerchor, Tafelmusik Barockorchester und Leitung Ivars Taurens. Musikalisch bleiben wir in der gleichen Zeit und kommen zu Johann Caspar Kerl. Exulta Satis, Offertorium für Countertenor, Tenor, zwei Violinen, Bratsche und Basso Continuo.

Exsulta Satis, Offertorium für Countertenor, Tenor, zwei Violinen, Bratsche und Basso Continuo von Johann Kaspar Kerl. Zu hören war das Hasler Konsort. Das letzte Musikstück vor 5 Uhr stammt aus der Feder von Antonio Vivaldi. Winter aus den vier Jahreszeiten in einer Bearbeitung für Bläserensemble.

0: Der Winter aus den vier Jahreszeiten, Violinkonzert Nummer 4 in F-Moll, Riumverzeichnis 297 von Antonio Vivaldi, hier in einem Arrangement von Peter Mönkedijk. Gespielt hat das Brass Consort Köln. Es ist 5 Uhr und es folgt ein kurzer Nachrichtenüberblick.
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2: Am Mikrofon ist Felix Schneider-Stohr. Finanzminister Markus Marterbauer von der SPÖ muss sparen und will auch beim sogenannten Waldfonds ansetzen, einem Fördertopf für die Wald- und Holzwirtschaft, dotiert mit 430 Millionen Euro. Landwirtschaftsminister Norbert Totschnig von der ÖVP bleibt aber hartnäckig und will Förderungen retten. Astrid Petermann.
3: Mit 430 Millionen Euro war der Waldfonds insgesamt gefüllt, etwa für die Wiederaufforstung, die Waldbrandprävention, aber auch die Verwendung von Holz als Baustoff. Mehr als 90% der Förderungen sind bereits aufgebraucht. Frisches Geld hätte Landwirtschaftsminister Norbert Totschnig von der ÖVP deshalb gerne. Finanzminister Markus Marterbauer von der SPÖ steht dem Vernehmen nach auf der Bremse. In einem Statement des Landwirtschaftsministers heißt es, in den aktuellen Budgetverhandlungen setze ich mich für eine Nachfolgelösung für den Waldfonds ein. Im Büro von Finanzminister Marterbauer will man die laufenden Verhandlungen nicht kommentieren. Kritisiert wurde die Förderpraxis des Waldfonds in der Vergangenheit etwa vom Rechnungshof.
2: Nach monatelangen Verhandlungen und wiederholten Drohungen von US-Präsident Trump ist der Weg für die Umsetzung einer Zollvereinbarung zwischen der EU und den USA jetzt frei. Vertreterinnen und Vertreter aus dem Europaparlament und dem Rat der 27 EU-Länder haben sich in der Nacht in Straßburg darauf geeinigt, europäische Zölle auf US-Industriewaren abzuschaffen. Der US-Präsident hatte zuvor den Druck erhöht. Sollte die Umsetzung bis zum 4. Juli nicht beschlossen sein, werde er neue Aufschläge verhängen und die Zölle auf Autos von derzeit 15% auf 25% erhöhen. Der Gouverneur der österreichischen Nationalbank, Martin Kocher, rechnet mit einem leicht positiven Effekt auf die Inflation durch die Senkung der Mehrwertsteuer auf Grundnahrungsmittel. Die Höhe der Inflationsrate hängt laut Kocher davon ab, wie sich der Konflikt im Nahen Osten weiterentwickelt. Wenn sich der weiter hinzieht, führe kein Weg an einer Zinserhöhung vorbei, sagt Kocher am Abend in der Zeit im Bild 2. Österreichs Eishockey-Nationalmannschaft setzt bei der Weltmeisterschaft in der Schweiz seinen historischen Erfolgslauf fort. Erstmals ist das Team mit 3 Siegen in ein WM-Turnier gestartet. Die Österreicher haben Lettland gestern Abend nach einer kämpferischen Leistung mit 3 zu 1 geschlagen und sind jetzt auf Viertelfinalkurs. Das waren die Nachrichten mit Felix Schneider-Storm. Zum Wetter.
4: Nach einer sehr unbeständigen, zeitweise nassen und ausgesprochen kühlen Woche stellt sich das Wetter jetzt langsam, dafür aber grundlegend und nachhaltig um. Von Westen her setzt sich ein kräftiges Hoch durch und das bringt ab Freitag bis über Pfingsten in ganz Österreich viel Sonne und allmählich sommerliche Temperaturen. Am Wochenende hat es verbreitet um und über 25 Grad, sogar der erste 30er des Jahres könnte sich ausgehen. Heute liegen die höchsten Temperaturen zwischen 15 und 24 in 2000 Meter um die 7 Grad. Die 24 gibt es im weitgehend trockenen und zeitweise sonnigen Osten, vom Weinviertel über das Wiener Becken bis ins Burgenland. Sonst, also im Großteil Österreichs, bleibt es kühler mit vielen Wolken und nur ein paar Sonnenfenstern. Außerdem ziehen hier mit sehr lebhaftem Westwind einige Regenschauer durch, zum Teil mit Blitz und Donner, die meisten von Vorarlberg bis Oberösterreich. Morgen Donnerstag noch einmal wechselhaft und windig mit einer Mischung aus Sonne, dichten Wolken und ein paar Regenschauern vom Unterinntal bis zum Wienerwald. Höchstwerte morgen 17 bis 25 Grad. So viel zum Wetter von Michael Mann.
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0: Mit Daniela Fietzek am Mikrofon. Wir starten mit der Klaviersonate Nummer 2 in B-Moll, Opus 35 von Frédéric Chopin. Es spielt der Pianist Bruce Liu.

Bruce Leo mit der zweiten Klaviersonate in B-Moll, Opus 25 von Frédéric Chopin. Damit zu Louis Spohr. Wir hören seine Fantasie und Variationen über ein Thema von Franz Danzi in B-Dur, Opus 81. Es spielt Laszlo Horváth Klarinette und das Ensemble New Budapest Quartet.

Fantasie und Variationen über ein Thema von Franz Danzi in B-Dur Opus 81 von Louis Spohr. Laszlo Horváth Klarinette und das Ensemble New Budapest Quartet. Und nun die Ouvertüre zu Die Zauberflöte von Wolfgang Amadeus Mozart.

Ouvertüre zu Die Zauberflöte, Köchelverzeichnis 620 von Wolfgang Amadeus Mozart. Gespielt hat BBC Philharmonic unter der Leitung von Gianandrea Noseda. Das letzte Stück vor 6 Uhr stammt von Georg Friedrich Händel, Blockflöte und Cembalo, Sonate in D-Moll, Händel-Werke-Verzeichnis 367a.

0: Sonate in D-Moll, Händel-Werkeverzeichnis 367a von Georg Friedrich Händel, Bolette Röd Blockflöte und Allan Rasmussen Cembalo. Damit geht die Ö1 Nachtmusik zu Ende und es folgt das Morgenprogramm von Österreich 1. Daniela Fizek wünscht Ihnen noch einen angenehmen Start in den Tag.
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3: Einen schönen Mittwochmorgen, Lorenz Wildner begrüßt Sie aus dem Journalstudio. Das sind einige unserer Themen für die kommenden 10 Minuten. Die EU macht den Weg frei für die Umsetzung des Zolldeals mit den USA. Im Spionageprozess gegen Ex-BVT-Chefinspektor Egisto Ott gibt es heute ein Urteil. Das Recyclingunternehmen ARA ortet beim Recycling Probleme beim Textilmüll. Und Österreichs Eishockey-Nationalteam schreibt Sportgeschichte. Vor all dem werfen wir aber gemeinsam mit Gunda Schuller einen Blick auf das Wetter.
4: Ein Frontausläuf ist von der Schweiz eingetroffen und auch heute ist alles dabei, von Sonnenschein, Wolken bis hin zu Regen. In der Westhälfte Österreichs ist es bereits bewölkt, in Vorarlberg regnet es auch schon verbreitet. Auch in Tirol, Salzburg, Oberösterreich, in der westlichen Obersteiermark und in Oberkärnten kann es jederzeit etwas regnen. Im Lauf des Nachmittags gehen dann auch kräftige Regengüsse und auch Gewitter nieder. Der Osten und Südosten Österreichs bringt es auf einige Sonnenstunden. Dazwischen werden aber auch hier größere Quellwolken und der eine oder andere gewittrige Schauer auftauchen. Lebhafter Wind aus West bis Nordwest, die Höchstwerte 16 bis 25 Grad bis zu 25 im Osten. Und momentan in Wien 7 bis 13 Grad. Eisenstadt 11, St. Pölten 10, Linz 9 Grad, Salzburg und Innsbruck 12, Bregenz 13 Grad und Regen, Graz 9 Grad und Klagenfurt 10 Grad.
3: Der Weg ist frei für den Handelsdeal zwischen der EU und den USA. Das EU-Parlament hat sich vor wenigen Stunden darauf geeinigt und auch noch einige Bedingungen in ihre Seite des Abkommens hineinverhandelt. Aus Straßburg meldet sich Johannes Perterer.
5: Kurz nach 2 Uhr heute Morgen kam die Einigung hier in Straßburg. Die EU wird die meisten ihrer Industriezölle auf US-Güter auf Null setzen. Im Gegenzug sollen die USA keine Zölle höher als 15% auf die meisten EU-Produkte einheben. Das ist der Kern des vergangenen Sommer vereinbarten Handelsdeals zwischen der EU und den USA, bei dem die EU nun auch ihren Teil erfüllen will. Größter Sieg in den Verhandlungen für das EU-Parlament ist, dass der Handelsdeal von europäischer Seite ein Ablaufdatum bekommen soll, nämlich Ende 2029, ein Zeitpunkt, an dem Donald Trump voraussichtlich nicht mehr US-Präsident ist. Danach kann der Deal verlängert werden, dazu braucht es dann aber ein neues Gesetz, was eine zusätzliche Hürde für die Verlängerung darstellt.
3: Wir kommen nach Österreich, wo die Regierung das Zwischenparken vom Personal beim AMS eindämmen will. Etwas, das Tourismusbetriebe oder Baufirmen teilweise machen. Die Kosten sollen Arbeitgeber und Arbeitnehmer zu gleichen Teilen schultern. Jetzt verhandeln die Sozialpartner. Maria Kern.
6: Das Zwischenparken von Beschäftigten beim AMS verursacht laut WIFO jährlich Kosten von bis zu 700 Millionen Euro. 200 Millionen davon sollen nun eingespart werden. Im Gespräch ist nun laut Standard, dass das AMS erst nach 4 Wochen Arbeitslosengeld zahlen soll. Davor könnte es 2 Wochen lang kein Geld geben und 2 Wochen könnten die Arbeitgeber zahlen. Gewerkschafter Josef Muchitsch dazu.
7: Wir haben auch andere Alternativen vorgeschlagen. Ich möchte es den Verhandlungen hier nicht vorgreifen. Fakt ist, es muss auf beiden Seiten ein Modell sein, die auch tatsächlich diese Volumen ausbringen.
6: Rolf Gleisner von der Wirtschaftskammer.
8: Wir wollen jedenfalls keine weiteren Belastungen. Wir haben schon eine sehr hohe Abgabenquote.
6: In wenigen Tagen sollte dennoch eine Einigung gelingen, wie man zu 200 Millionen Euro kommt.
3: Im Nationalrat wird der Asyl- und Migrationspakt der EU in Gesetze gegossen. Dabei will die Regierung auch den Familiennachzug dauerhaft beschränken. Aber die Familienzusammenführung gilt als humanitäres Recht. Eine Beschränkung ist daher rechtlich umstritten. Mehr von Peter Stacher.
9: Bisher ist der Familiennachzug für Menschen mit Schutzstatus ausgesetzt. Künftig soll ihn eine Quote begrenzen. In der Praxis bedeutet das den Versuch, den Familiennachzug weiterhin so gut wie unmöglich zu machen, hört man bei ÖVP-Klubobmann Ernst Gödel heraus.
0: Die Quote kann und wird sehr gering sein oder kann auch gegen Null gehen.
9: Anno Schäfer-Rahat an der Uni Wien denkt, dieser Schachzug werde nach hinten losgehen.
10: Die Regelung wird sehr wahrscheinlich scheitern, wahrscheinlich vor dem Gerichtshof der Europäischen Union, wenn die Kommission beispielsweise sich dann die österreichische Regelung genauer anschaut und entsprechend auch prüft und dem EuGH vorlegt.
9: Denn das Gesetz verstoße in dieser Form gegen die EU-Familienzusammenführungsrichtlinie. Die Quote selbst soll nachträglich über die Niederlassungsverordnung geregelt werden und ab Mitte des Jahres in Kraft treten.
3: Am heutigen 13. Prozesstag wird es ein Urteil gegen Egisto Ott geben. Der Ex-BVT-Chefinspektor steht seit Jänner im Mittelpunkt eines der größten Spionageprozesse der letzten Jahrzehnte in Österreich. Ott soll für den russischen Geheimdienst spioniert haben. Beate Tomasowitsch berichtet.
11: Die Vorwürfe der Staatsanwaltschaft sind massiv. Da geht es zunächst um Datenabfragen rund um den Aufenthaltsort eines ehemaligen russischen Geheimdienstoffiziers, der sich in den Westen abgesetzt hat. Ott sagt, er sollte den russischen Ex-Spion für einen westlichen Dienst anwerben. Die Operation lief unter dem Namen Doktor. Allerdings, niemand kann das bestätigen und es gibt auch keine Aufzeichnungen dazu. Dann soll Ott noch Handys an den russischen Geheimdienst verkauft haben. Das sind jene Handys von Kabinettsmitarbeitern, die bei einem Bootsausflug in Tulln ins Wasser gefallen sind. Diesen Deal soll Ex-Wirecard-Chef Jan Marszalek organisiert haben. Um 9 Uhr wird die Verhandlung aufgerufen, dann ziehen sich die Geschworenen zur Beratung zurück. Das könnte mehrere Stunden dauern. Es gibt 21 Fragen, die beantwortet werden müssen. Derzeit wird mit einem Urteil am Nachmittag gerechnet.
3: Von einem Prozess zum nächsten, wir wechseln aber das Bundesland. In Niederösterreich steht der Leiter eines Unternehmens vor Gericht, das Workshops und Feriencamps für Kinder und Jugendliche in Niederösterreich, Wien, dem Burgenland und der Steiermark gibt. Dem Leiter wird sexuelle Belästigung vorgeworfen. Veronika Mauler.
12: Der Campleiter überschreite im Umgang mit jugendlichen Mädchen seit Jahren Grenzen, erzählen drei frühere Mitarbeiterinnen anonym.
13: Das eine war, dass er sich extrem interessiert hat für die sexuellen Beziehungen seiner Camp-Teilnehmerinnen. Er hat sie dazu angestachelt, miteinander körperlich zu werden.
14: Und die Mädchen, die waren halt von 12 bis 16.
13: Mir wurde erzählt, dass er jungen Praktikantinnen sexuelle und romantische Angebote gemacht hat.
14: Mit Küssen etc. gab es schon auch Angebote.
12: Auf den Fall der sexuellen Belästigung, der heute verhandelt wird, kann aus Opferschutzgründen nicht genauer eingegangen werden. Bisher ist das Verhalten des Unternehmers ohne Konsequenzen geblieben. Er kooperiert mit Hochschulen und bekommt Förderungen aus der öffentlichen Hand. Sein Anwalt sagt, die Vorwürfe seien schlichtweg falsch, sein Mandant unschuldig.
3: Seit rund 1,5 Jahren sammeln wir hierzulande Plastik- und Metallverpackungen im gelben Sack oder der gelben Tonne. Die Umsetzung laufe gut, die Menge an gesammelten Verpackungen sei merklich gestiegen, betont das Recyclingunternehmen ARA. Probleme ortet die ARA allerdings beim Textilmüll. Einzelheiten von Vanessa Gruber.
15: Pullis, Hosen, Schuhe. 200.000 Tonnen Altkleidung landen jährlich in den Sammelcontainern. Nur ein geringer Teil davon kann in Second-Hand-Geschäften weiterverkauft werden. Daran müsse sich etwas ändern, sagt Thomas Eck, Vorstand des Recyclingunternehmens ARA.
16: Aktuell gibt es ja nur die karitativen Sammlungen, die etwa 25% des Materials benutzen. Der Rest ist aktuell verloren und den gilt es in Zukunft aufzubereiten.
15: Die ARA sammelt aktuell keine alten Textilien, stellt aber in Aussicht, das ändern zu wollen. Denn die EU sieht beim Textilrecycling neue Regeln vor. Dann müssen auch kaputte Stoffe richtig gesammelt und wiederverwertet werden. Die ARA muss sich unterdessen auch mit einem unbequemen Stoff beschäftigen. Aktuell laufen gegen sie Ermittlungen der Bundeswettbewerbsbehörde wegen des Verdachts auf Missbrauch einer marktbeherrschenden Stellung. ARA-Vorstand Thomas Eck sagt dazu:
16: Wir sind eines der besten geprüftesten Unternehmen in Österreich. Wir unterliegen jeder Menge an Regulatorien und wir sind uns hier sehr sicher, dass sich diese Anschuldigungen in Luft auflösen werden.
15: Bereits vor 10 Jahren stand die ARA im Visier der Kartellbehörden. Die EU-Kommission hat den Altstoffsammler damals zu einer Strafe von 6 Millionen Euro verdonnert, weil sie Mitbewerber am Eintritt in den Abfallwirtschaftsmarkt gehindert habe.
3: Abschließend noch zum Sport. Österreichs Eishockey-Nationalteam feiert bei der Weltmeisterschaft in Zürich mit dem 3:1 Erfolg gegen Lettland den dritten Sieg in Folge und schreibt damit Sportgeschichte. Christoph Ott.
17: Noch nie ist ein österreichisches Eishockey-Nationalteam so gut in eine AWM gestartet. Damit hat das Team von Roger Bader endgültig den Klassenerhalt geschafft und redet nun offen über das nächste Ziel, Viertelfinale.
18: Ja, auf jeden Fall. Jetzt darf man das, weil es ist effektiv das nächste Ziel. Wir haben immer gesagt, und mit einem dritten Sieg kann man sich dann die Grundlage erschaffen, dass man dann einen vierten Sieg schaffen kann und damit das Viertelfinale zu erreichen. Jetzt ist es schon das Ziel. Ja.
17: Mit der Schweiz wartet auf Benjamin Nissner und Co. heute Nachmittag nicht nur der Gastgeber, sondern auch der bis dato stärkste Gegner.
19: Ja, wir gehen als Underdog rein und wissen das auch, aber ja, wir haben nichts zu verlieren. Wir schauen, dass wir unser Ding durchziehen und ja, schauen, was passiert.
17: Ob die Österreicher auch gegen die Schweiz überraschen können, ist ab 16.20 Uhr live zu sehen in ORF1.
3: Hat Christoph Ott berichtet. Das war das Frühjournal mit Lorenz Wildner. Einen schönen Mittwoch mit Ö1.
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20: Zur Hochzeit für seine Frau Clara komponiert, hören wir aus dem Liederzyklus Myrten von Robert Schumann die Widmung. Guten Morgen am Mittwoch.

Du hebst mich liebend über mich, mein guter Geist, mein besseres Ich. So heißt es in Friedrich Rückerts Gedicht Widmung. Robert Schumann hat diese Verse für seine Frau Clara vertont. Hier zu hören mit Fabio Di Casola an der Klarinette und dem Zürcher Kammerorchester. Clara Schumann ist übrigens genau heute vor 130 Jahren am 20. Mai 1896 in Frankfurt gestorben. Und von diesem sehr persönlichen musikalischen Liebesbekenntnis nun zu einer Hommage an die traditionelle Musik des Balkans.

0: Claire Huangsi war hier am Klavier zu hören mit Variationen über die Musik des Balkans von Amy Bitsch. 6.15 Uhr und jetzt geht's zu den gefährlichen Liebschaften. Die standen vergangene Woche bei Alte Musik neu interpretiert im Wiener Radiocafé im Fokus. Cembalistin Annemarie Dragositz war bei Johann Kneiss zu Gast und präsentierte ihr aktuelles Album, das sich am vorrevolutionären Skandalroman von Jodelot Delaclos orientiert. 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
0: 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Jetzt zu hören übrigens mit dem Ensemble Vivante.

0: Gagliarda war das von Giovanni Girolamo Kapsberger mit dem Ensemble Vivante und Annemarie Dragositz. Es ist 6.18 Uhr.
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0: Für Du holde Kunst liest Martin Fischer Lyrik von Sarah Kirsch.
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Josef Haydns Trio in E-Moll, daraus das Rondo spielten Alessandro Moccia an der Geige, Alix Versier am Violoncello und Jérôme Antaille am Klavier. Und damit jetzt zu den Kulturtipps. Maschek treten heute Abend im Orpheum in Graz auf. Exit-Ausgang ungewiss heißt das aktuelle Programm, in dem sich das Duo mit seinen Synchronisationen mitten ins Chaos unserer Tage stürzt. Ein satirisches Sittenbild heute um 20 Uhr. Echo Boomer, die Jazzformation rund um Bassistin Beate Wiesinger, tritt heute im Spielboden in Dornbirn auf. The Shape of Things That Never Came heißt die aktuelle Platte. Präsentiert wird sie um 20.30 Uhr. Und die Autorin Birgit Birnbacher erleben Sie heute in der Wagnerschen Buchhandlung in Innsbruck. Sie präsentiert ihr Buch Sie wollen uns erzählen um 19.30 Uhr.

0: Die Kamera der Schweiz war hier zu hören. Unter Howard Griffiths spielte das Orchester Musik von Johann Baptist Wanhal, das Finale aus seinem Cello-Konzert in C-Dur. Und jetzt ist es 6:30 und damit zu den Nachrichten mit Lorenz Wildner.
1: Einen schönen guten Morgen. Der Weg ist frei für den Handelsdeal zwischen der EU und den USA. Das EU-Parlament hat sich vor wenigen Stunden, nach monatelangen Verhandlungen, darauf geeinigt, europäische Zölle auf US-Industriewaren abzuschaffen. US-Präsident Donald Trump hatte der EU zuvor ja eine Frist bis zum 4. Juli gesetzt, eine Einigung zum Handelsdeal zu erzielen. Ansonsten werde er die Zölle auf Autos von aktuell 15% auf 25% erhöhen, so Trump. In Chinas Hauptstadt Peking hat Präsident Xi Jinping Russlands Präsident Wladimir Putin empfangen, nur wenige Tage nach dem Besuch von US-Präsident Donald Trump. Putin wurde, wie erwartet, der rote Teppich ausgerollt. Im Mittelpunkt des Besuchs stehen Gespräche über die Beziehungen zwischen China und Russland sowie internationale und regionale Fragen. Der Nationalrat setzt zum Auftakt der Plenarwoche den europäischen Asylpakt um. Dieser ermöglicht etwa Verfahrensbeschleunigungen und eine automatische Obsorge für unbegleitete minderjährige Flüchtlinge. Am umstrittensten ist aber der Familiennachzug. Dieser wird künftig über Kontingente organisiert. Der Gouverneur der österreichischen Nationalbank, Martin Kocher, rechnet mit einem leicht positiven Effekt auf die Inflation, und zwar durch die Senkung der Mehrwertsteuer auf Grundnahrungsmittel. Die Höhe der Inflationsrate hänge davon ab, wie sich der Konflikt im Nahen Osten weiterentwickle. Sollte sich der Konflikt weiterhin ziehen, führe kein Weg an einer Zinserhöhung vorbei, betonte Kocher am Abend in der Zeit im Bild 2. Und beim Wetter gibt es heute in der Westhälfte Österreichs viele Wolken. Nach und nach kommt Regen. Die Sonne schaut nur zwischendurch vorbei. In der Osthälfte einige Sonnenstunden, dazwischen aber auch hier bewölkt und stellenweise gewittrige Schauer. Die Höchstwerte 16 bis 25 Grad. Soweit die Nachrichten und das Wetter. Es ist 6.32 Uhr.
0: Und mit feierlichen barocken Klängen machen wir weiter in Guten Morgen mit Ö1 aus einem Trompetenkonzert in D-Dur von Giuseppe Torelli.

Alison Balsam in dieser Aufnahme an der Trompete und die Deutsche Kammerphilharmonie Bremen unter Thomas Klug spielten aus diesem Konzert von Giuseppe Torelli den ersten Satz. 6:34 Uhr, guten Morgen mit Ö1.

0: aus dem Concertino in Es-Dur für Klarinette und Orchester von Karl Maria von Weber. Der dritte Satz mit den Bamberger Symphonikern an der Klarinette Karl-Heinz Steffens. Künstliche Intelligenz dient vielen mittlerweile als Ratgeber in allen Lebenslagen. Besonders Chatbots werden auch bei emotionalen Themen befragt. Junge Menschen in Österreich verwenden sie immer mehr, um Hilfe bei Liebeskummer, Stress oder Konflikten zu bekommen. Doch wie sicher sind die persönlichen Daten, die man dabei preisgibt? Ö1-Redakteurin Irmi Wutscher weiß mehr.
1: 6 von 10 österreichischen Jugendlichen wenden sich bei Problemen an KI-Chatbots, zeigt eine Umfrage von Safer Internet. 4 von 10 geben dort auch an, dass sie KI hilfreicher finden als ein Gespräch mit einem Menschen. Dazu schreibt Signal-Gründer und Verschlüsselungsfan Maximilian Spike in einem Blog-Eintrag:
2: Wenn du mit einem KI-Chatbot an einem Problem arbeitest, dann gibst du ihm nicht nur die Information an und für sich. Du zeigst auch, wie du denkst, wo du unsicher bist, was dich interessiert, aber auch deine Wissenslücken. Im Prinzip dein mentales Modell der Welt.
1: Deswegen, so folgert Marlin Spike, könnte es in Zukunft sehr einfach sein, Menschen über diese Chatbots zu beeinflussen. Egal, ob das nun Werbung ist oder politische Manipulation. Diese Einschätzung teilt René Meyerhofer, Vorstand des Instituts für Netzwerke und Sicherheit an der Johannes-Kepler-Universität in Linz.
3: Durch diese ganz starke Personalisierung, und die Modelle haben jetzt da keine eigene Intention dahinter, das ist einfach aus der Statistik heraus, die sich jetzt durch die Sprachanalyse ergibt, ist natürlich eine Manipulation sehr viel zielgerichteter möglich. Ob bewusst oder unbewusst, man wird viel mehr auf etwas reagieren, das den eigenen Vorlieben entspricht.
1: Um die eigenen Daten bestmöglich zu schützen, sollte man in den Einstellungen des Chatbots ausschalten, dass die eigenen Daten zum Trainieren des Modells benutzt werden. Außerdem temporäre Chats wählen, die nach 30 Tagen gelöscht werden. Ansonsten gilt auch bei Chatbots die Regel.
3: In die öffentlichen Chatbots, also die, die man gratis verwenden kann, bitte nur das reinschreiben, wo es nicht schrecklich wäre, wenn es dann öffentlich lesbar ist, was man da reingeschrieben hat.
1: Und sich bei Liebeskummer vielleicht doch eher bei der besten Freundin ausheulen.
0: Mehr zum Thema gibt's dann heute 5 Minuten vor dem Abendjournal in Digital Leben.

aus dem Reiche des Pan von Paul Grener mit der NDR Radio Philharmonie Hannover und vom mysteriösen tanzenden Pan jetzt zu Il Curioso Indiscreto. 6:42 Uhr.

0: Das Kammerorchester Basel spielte eine Operneinlage von Wolfgang Amadeus Mozart für Il Curioso Indiscreto. Und jetzt zu den Frauen in der Wissenschaft, um die geht es nämlich heute Abend wieder im Wiener Radio Kulturhaus. In der Reihe Frauen forschen ist die Quantenphysikerin Francesca Ferlaino zu Gast. Elke Ziegler, Leiterin unserer aktuellen Wissenschaft, moderiert den Abend und ist jetzt bei mir im Studio. Elke, Francesca Ferlaino ist eine der renommiertesten Quantenforscherinnen Europas. Woran genau forscht sie?
1: Sie erkundet, wie sich Materie unter extremen Bedingungen verhält, und dabei konzentriert sie sich auf sogenannte ultrakalte Quantengase. Diese Gase bestehen wie alle Gase aus Atomen, und diese Atome werden auf Temperaturen nahe beim absoluten Nullpunkt gekühlt, also auf fast minus 273,15 Grad Celsius. Bei dieser Temperatur, da kommt die Teilchenbewegung theoretisch zum Stillstand, aber eben nur theoretisch, denn da schaltet sich dann sozusagen die Quantenphysik ein. Aus einem Teilchen wird eine Welle, und quantenmechanische Zustände lassen sich in diesem Zustand eben besser beobachten.
0: Und außer dass es natürlich faszinierend ist, wozu macht das Francesca Ferlaino mit ihrem Team?
1: Da gibt es mehrere Gründe. Die Arbeit hilft dabei, die Grundgesetze der Natur besser zu verstehen. Also zum Beispiel, was passiert an diesem Übergang vom Teilchen zur Welle? Man kann damit neue physikalische Phänomene entdecken und langfristig Technologien der Zukunft vorbereiten. Also sie baut mit ihrem Team eigentlich im Labor Minisysteme, mit denen man die Effekte der Quantenphysik besonders gut beobachten kann.
0: Es wird beim Gespräch aber nicht nur um Physik gehen, sondern wie in der Reihe Frauenforschen generell auch um den Menschen Francesca Ferlaino und ihre Aktivitäten über die eng gefasste Forschung hinaus. Und da gibt es ja einiges zu besprechen.
1: Ja, denn Francesca Ferlaino ist nicht nur Uni-Professorin für Experimentalphysik und Gruppenleiterin, sie ist auch Wissenschaftsmanagerin. Sie hat internationale Forschungsförderung in Millionenhöhe nach Österreich geholt. Sie ist sehr aktiv in der Frauenförderung. In der Physik machen ja immer noch nur sehr wenige Frauen Karriere, und um das zu ändern, hat sie den Verein AtomInnen mit Doppelpunkt in der Mitte gegründet, ein internationales Netzwerk für Frauen in der Quantenforschung. Und sie ist eine leidenschaftliche Wissenschaftsvermittlerin. Für genau diese Kommunikationsarbeit wurde sie heuer mit dem Titel Wissenschaftlerin des Jahres des Clubs der Wissenschaftsjournalistinnen und Journalisten ausgezeichnet. Quantenphysik ist ja nicht einfach zu erklären, aber in unser Gespräch wird sie ihre ganze Vermittlungskompetenz einbringen. Also es wird sicherlich interessant und hoffentlich auch unterhaltsam, etwa wenn wir über kulturelle Unterschiede zwischen Österreich und Italien sprechen, die sich auch in der Wissenschaft niederschlagen, zum Beispiel beim Umgang mit Fehlern und Kompromissen.
0: Danke, Elke Ziegler. Die Reihe Frauen forschen live zu erleben, heute um 18:30 Uhr im Wiener Radio Kulturhaus.

Cellokonzert von Carl Philipp Emanuel Bach, hier mit Truls Mörk am Violoncello und dem Ensemble Le Violon du Roi unter Bernard Labadie. 6:55 Uhr.

Paolo Bordoni spielte diesen Schubert-Walzer ja in einer Zeit, in der jemand, der öffentlich davon spricht, woran er oder sie glaubt im Leben, durchaus mit Argwohn und Kritik rechnen muss, wagt sich die junge Doktoratsstudentin Fariza Bisaeva in ihren Gedanken für den Tag diese Woche aus der Deckung. Sie erzählt sehr persönlich davon, was sie im Leben trägt.

0: Ich weiß nicht genau, wie ich Glauben beschreiben kann, und das, obwohl der Glaube mir bereits so lange ein Begleiter ist. Viele Höhen und Tiefen haben wir gemeinsam bestritten, und wenn ich ehrlich bin, es war nicht immer leicht mit ihm. Manchmal hat es sich angefühlt, als würde er mich verfolgen. Andere Male, als würde er versuchen, mir zu entrinnen. Und inmitten von all dem ich, nicht wissend, was mir lieber wäre. Ruhe schenkend als auch Unruhe bringend, spielten wir unsere Katz-und-Maus-Spiele in jeweils wechselnden Rollen. Wahrscheinlich hatte es mein Begleiter, der Glaube, auch nicht allzu leicht mit mir. Mit meinen Achterbahnfahrten, meinem nicht berührt und doch gefunden werden wollen, mit meinem gib mir nur das Schöne und alles andere lass bei dir. Mittlerweile geht es uns aber gut. Ich habe kommunizieren gelernt und eher Flexibilität. Ich teile viel mit ihm und er hört zu, ganz gleich ob Gott, Universum oder Gottes genannt. Ganz gleich, ob in die Kleider Religion, Glaube oder Spiritualität gepackt. Denn wir begegnen uns mittlerweile auf Ebenen, die keine Wörter brauchen. Auf Ebenen, in denen die Grenzen von Ich und Er verschwimmen, wo es kein Suchen noch gefunden werden gibt. Wo nur das Sein ist. Nur unendlicher Friede.
1: Fariza Bizaeva ist Doktoratsstudentin der islamischen Religionspädagogik.

0: Jan Tiersens Walzer aus dem Film Die fabelhafte Welt der Amelie. Jetzt ist es gleich 7 Uhr. Sie hören eine halbe Stunde Information.
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2: Guten Morgen aus dem Journalstudio, begrüßt Sie Franz Renner, Mittwoch, der 20.

0: 6. Mai, das sind die Themen dieses Morgenjournals unter anderem. Halb zog es sie, halb sank sie hin, frei nach Goethe. Die EU hat spät in der Nacht im Parlament in Straßburg doch noch zu einer Einigung auf den Zolldeal mit den USA gefunden. In China sitzen seit 2 Stunden Staatschef Xi Jinping und Russlands Präsident Wladimir Putin zusammen. Entgegen den offiziellen Beteuerungen sind sie längst keine Partner auf Augenhöhe mehr. Wir schalten gleich live zu unserer Korrespondentin Alexandra Siebenhofer nach Peking. In Österreich möchte die Regierung das sogenannte Zwischenparken von Personal beim Arbeitsmarktservice sanktionieren, wie es etwa im Tourismus gang und gäbe ist, und damit 200 Millionen Euro einsparen. Am Landesgericht Wien wird heute das Urteil erwartet im Prozess gegen Egisto Ott nach einem der aufsehenerregendsten Spionageverfahren der Zweiten Republik. Und wir bringen ein Geburtstagsständchen der immer jungen Pop-Diva Cher zum 80er. Wie das Wetter wird, wollen wir davor noch wissen. Gunter Schuller, bitte.
1: Ein Frontausläufer ist von der Schweiz eingetroffen und auch heute ist alles dabei, von Sonne, Wolken bis hin zu Regen. In der Westhälfte Österreichs ist es bereits dicht bewölkt, in Vorarlberg regnet es auch schon verbreitet. Und auch in Tirol, Salzburg, Oberösterreich, in der westlichen Obersteiermark und in Oberkärnten kann es jederzeit etwas regnen. Im Lauf des Nachmittags gehen dann auch kräftige Regengüsse und Gewitter nieder. Der Osten und Südosten bringen es hingegen auf einige Sonnenstunden. Dazwischen tauchen aber auch hier größere Quellwolken auf und auch der eine oder andere gewitterige Schauer. Lebhafter Wind aus West bis Nordwest, die Höchstwerte 16 bis 25 Grad, bis zu 25 im Osten. Und momentan in Wien 10 bis 16 Grad. Eisenstadt 14, St. Pölten und Linz 11, Salzburg und Innsbruck 13 Grad, Bregenz 12 Grad und Regen, auch Graz 12 Grad und Klagenfurt 11 Grad.
0: Es war, wie soll man sagen, ein eher zäher Abschluss, der in der vergangenen Nacht im EU-Parlament in Straßburg dann doch noch gelungen ist. Rund 9 Monate ist es her, dass EU-Kommissionschefin Ursula von der Leyen mit US-Präsident Donald Trump auf dessen Golfplatz in Schottland zu einer Einigung im Zollstreit gekommen ist. Seitdem zögerten und zauderten die EU-Institutionen aber mit dem rechtskräftigen Beschluss. Von Trump kam zuletzt wiederum die Drohung neuer und höherer Zölle. Und so war es denn vergangene Nacht soweit. Kurz nach 2 Uhr früh kam aus dem EU-Parlament in Straßburg die Nachricht einer Einigung. Johannes Perterer über die Ergebnisse einer langen Verhandlungsnacht.
2: Kurz nach 2 Uhr heute Nacht haben sich Vertreter von EU-Kommission, Mitgliedsländer und dem EU-Parlament hier in Straßburg geeinigt. Die EU wird die meisten ihrer Industriezölle auf US-Waren auf Null setzen. Im Gegenzug sollen die USA keine Zölle höher als 15% auf die meisten EU-Produkte einheben. Das ist der Kern des vergangenen Sommer vereinbarten Handelsdeals zwischen der EU und den USA, bei dem die EU nun auch ihren Teil erfüllen will. Es war ein steiniger Weg, aber er hat sich gelohnt, schreibt Bernd Lange, Chefverhandler des EU-Parlaments für den Handelsdeal mit den USA heute Morgen. Es sei ein großer Schritt in Richtung mehr Berechenbarkeit der transatlantischen Handelsbeziehungen, so der deutsche Sozialdemokrat. EU-Handelskommissar Maroš Šefčovič sagt in einer ersten Reaktion, der Deal habe trotz Turbulenzen gehalten, die EU habe gezeigt, dass sie ein verlässlicher Handelspartner sei. Größter Sieg in den Verhandlungen für das EU-Parlament ist, dass der Handelsdeal von europäischer Seite ein Ablaufdatum bekommen soll, nämlich Ende 2029, also nicht lange, nachdem die zweite Amtszeit von US-Präsident Trump vorbei ist. Danach kann der Deal verlängert werden, aber nur mit einem neuen Gesetzesvorschlag der Kommission, der wiederum die Zustimmung von Mitgliedsländern und Parlament braucht, also eine zusätzliche Hürde für die Verlängerung. Außerdem soll die Kommission laut der Einigung den europäischen Teil des Handelsdeals jederzeit aussetzen können, wenn sich die USA nicht daran halten oder die Zollsenkungen dazu führen, dass die europäische Industrie und Landwirtschaft ernsthaft Schaden nehmen. Eine weitere Bedingung von Seiten der EU, wenn die aktuellen US-Zölle auf Produkte, die Stahl oder Aluminium enthalten, bis Jahresende nicht auf maximal 15% sinken, soll der Handelsdeal wieder ausgesetzt werden können. Im Juni sollen nun die Mitgliedsländer und das EU-Parlament nach der Einigung heute Nacht offiziell über die Umsetzung des Handelsdeals abstimmen. US-Präsident Trumps Deadline, den Deal bis 4. Juli umzusetzen, kann die EU somit offenbar einhalten. Abgesehen von der Umsetzung auf EU-Seite ist aber noch unklar, wie die Reaktion der Trump-Regierung in den USA aussehen wird. Trumps Botschafter bei der EU, Andrew Pastor, hatte im Vorfeld der Einigung kritisiert, dass das EU-Parlament einige Bedingungen in den Handelsdeal hineinverhandelt habe, die gar nicht Teil der ursprünglichen Vereinbarung gewesen seien.
0: Weiter nach Peking, dem aktuellen Epizentrum der Weltpolitik. Wenige Tage nach US-Präsident Trump ist gestern Abend der russische Präsident Putin in der chinesischen Hauptstadt eingetroffen. Seit rund 2 Stunden bespricht er sich mit Staatschef Xi Jinping im großen Kreis der jeweiligen Delegationen. Wir schalten dazu gleich zu unserer China-Korrespondentin Alexandra Siebenhofer. Davor aber Teresa Kulowitsch mit dem, was sich Peking und Moskau vorab so alles an Freundschaftsbekundungen ausgerichtet haben.
3: Vor der großen Halle des Volkes in Peking wird der russische Machthaber Putin feierlich empfangen. Es ist der Auftakt zu einem Treffen zwischen Freunden, wie Russland und China betonen. 2 Jubiläen werden in diesem Jahr auch gefeiert. Das 30-jährige Bestehen der Koordinationspartnerschaft und das 25-jährige Bestehen des Freundschaftsvertrags zwischen China und Russland. Die Beziehungen zwischen Russland und China haben ein wirklich beispielloses Niveau erreicht, sagt der russische Präsident vor seiner Abreise. Bei Vorgesprächen zwischen den beiden Delegationen betont auch China, wie wichtig die Zusammenarbeit ist. Besiegeln möchte man das in den kommenden Tagen mit etwa 40 Dokumenten. Für China ist es im großen Interesse, Energie und Agrarprodukte aus Russland zu bekommen. Das ist auch im Interesse Russlands, nachdem die Exporte durch westliche Sanktionen wegen des Angriffskriegs auf die Ukraine eingebrochen sind. Wirtschaftliche Abkommen und damit verbundene Exporte füllen die russische Kriegskasse. Russland ist außerdem an Technologien aus China interessiert. Neben konkreten Abkommen ist auch die Symbolkraft für Russland enorm. China ist der gewichtigste Unterstützer Moskaus. Dementsprechend groß auch der Einfluss und die Erwartungen. In Europa hofft man darauf, dass China seinen Einfluss auf Putin ausspielt, um den Krieg in der Ukraine zu beenden, wie gestern etwa Deutschlands Kanzler Merz sagt.
4: Wir verbinden natürlich mit diesem Besuch die Hoffnung, dass Präsident Xi auch auf Präsident Putin einwirkt, diesen Krieg in der Ukraine zu beenden.
3: China hat sich in den letzten Jahren immer wieder als Vermittler ins Spiel gebracht, den russischen Überfall auf die Ukraine allerdings nie verurteilt.
0: In Peking ist unsere Korrespondentin Alexandra Siebenhofer. Guten Morgen aus Wien.
5: Guten Morgen.
0: Beginnen wir mit dem, was auf der großen Weltbühne oft wichtiger ist als die Inhalte. Beginnen wir also mit der Inszenierung. Da ist Chinas Politik ja eine Art Großmeister. Gibt es Unterschiede beim Empfang Donald Trumps und dem von Wladimir Putin?
5: Ja, die gibt's. Ein wichtiges Detail, das zum Beispiel auffällt: Donald Trump wurde am Flughafen vom Vizepräsidenten Han Chong empfangen, Putin vom Außenminister Wang Yi. Den kennt man zwar bei uns ein bisschen besser, aber der Außenminister ist formal eine Stufe unter dem Vizepräsidenten. Das heißt, Putin wurde von einer rangniedrigeren Person empfangen als Trump. Jetzt kann man sagen, na gut, hat der Vizepräsident halt gerade keine Zeit gehabt. Aber das Protokoll für solche Treffen wird wochenlang im Vorhinein verhandelt. Da geht es auch sehr viel um Mikroaggression, hat mir mal ein Insider gesagt. Wer trifft wen wann? Wer bekommt einen Termin? Wer also einen Staatsgast vom Flughafen abholt, das hat schon eine große symbolische Bedeutung. Und dass bei Putin sozusagen unter Anführungszeichen nur der Außenminister kommt, das kann man schon interpretieren als eine Machtdemonstration, die sich Putin offenbar gefallen lassen muss. Außerdem gibt es auch zwischen Putin und Xi nur ein Vier-Augen-Gespräch, bei Trump gab es 2. Allerdings haben sich die beiden, Putin und Xi, auch schon sehr oft getroffen. Über 40 Mal seit Xi Jinping im Amt ist. Also man kann schon sagen, sie hatten Gelegenheit zu sprechen, sie werden wieder eine haben.
0: Diplomatie mit der Apothekerwaage gemessen gewissermaßen. Derzeit sprechen Xi Jinping und Putin im größeren Format. Am Nachmittag, Sie haben es angesprochen, ist ein Vier-Augen-Gespräch geplant. Was wird denn da, soweit man das weiß bzw. sagen kann, besprochen werden?
5: Ja, was uns natürlich alle brennend interessiert, das ist auch im Beitrag angesprochen worden, ist, ob und in welcher Form es um den Krieg in der Ukraine gehen wird. Man kann davon ausgehen, dass das Thema sein wird, aber man kann auch davon ausgehen, dass wir nicht erfahren werden, was hier gesprochen wird. Derzeit deutet zumindest nach außen hin nichts darauf hin, dass sich Chinas Position, Chinas Unterstützung für Russland in irgendeiner Art und Weise ändern könnte. Aber es gibt durchaus Grund zur Annahme, dass Xi Jinping Putin wissen lassen wird, dass er sich eine Gegenleistung für diese Unterstützung erwartet und dass diese Gegenleistung, dass der Preis für diese Unterstützung Chinas möglicherweise steigen wird.
0: Was Putin in diesem Zusammenhang, Sie haben den Krieg Russlands gegen die Ukraine angesprochen, was Putin in diesem Zusammenhang möglicherweise nicht so gefallen wird, ist eine Indiskretion aus den Gesprächen Xi Jinpings mit Donald Trump. Laut Financial Times hat der chinesische Staatschef zu Trump gesagt, Putin werde den Angriff auf die Ukraine noch bereuen. Bröckelt da doch was hinter den Kulissen möglicherweise in der Unterstützung Chinas für Russland?
5: Also China überlegt ja sehr strategisch und etwas, was man schon annehmen kann, ist, dass man in China sich überlegt, dieser Krieg, dieser Angriff Russlands wird irgendwann enden und auf welcher Seite möchte man dann stehen und auch welche Rolle möchte man spielen beim Wiederaufbau der Ukraine. Da gibt es ja auch sehr viel Geschäfte zu machen, auch für chinesische Unternehmen. Und natürlich hat China ein Interesse daran, Russland spüren zu lassen, dass man derzeit einen großen Hebel hat. Bei dem ganzen Gerede über die größte Freundschaft aller Zeiten ist das Vertrauen der beiden Staatschefs ineinander jetzt auch nicht grenzenlos. Beide wissen, dass sich diese Freundschaft schnell wieder ändern kann. Da gab es in der Vergangenheit auch schon mal ein Szenario. Anfang der 50er Jahre haben sich China und die Sowjetunion gut verstanden. Ein paar Jahre später war man Spinnefeind. Und Russland hat zum Beispiel jetzt auch Waffentechnologie, die man lieber nicht mit China teilt. China macht es umgekehrt genauso. Und China ist derzeit angetreten, um Russland den Platz als Nummer zwei an der Welt streitig zu machen. Das kann Putin nicht freuen. So gesehen hat Xi Jinping vermutlich recht, wenn er sagt, Putin bereut den Angriff auf die Ukraine, vermutlich auch jetzt schon.
0: Und Sie haben es auch schon angesprochen, China wird von Russland einen Preis verlangen für die Unterstützung. Und da gibt es eher spitzen Kommentar des ehemaligen Chefs der Münchner Sicherheitskonferenz, Christoph Heusgen, der im Vorfeld des Treffens gemeint hat, Russland sei nicht mehr viel mehr als die Diskonttankstelle Chinas. Lässt China das Russland in irgendeiner Form spüren? Wie wird das in den Staatsmedien beispielsweise dargestellt?
5: Also in den Staatsmedien ist nur die Rede davon, wie großartig die Freundschaft ist, wie sehr man eine alternative Weltordnung sozusagen begründen will, wie sehr man ein gemeinsames Gegengewicht zu den USA stellen will. Aber man kann sich dann schon anschauen, wenn es gerade um diese Pipeline Power of Siberia 2 geht, da gibt es schon sehr lange Gespräche darüber, da gibt es auch Abkommen, da wurde viel Papier unterschrieben, aber China möchte offensichtlich einen sehr hohen Abschlag auf dieses Gas, das durch diese Pipeline geliefert werden soll. Es soll auch bei diesem Treffen darum gehen, da jetzt weiterzukommen. Man könnte sagen, na gut, China nach dem Krieg im Iran braucht sozusagen neue Gasquellen. Nur China will nicht zu viel Gas und Öl aus einer einzigen Region, aus einem einzigen Land beziehen. Und bei Russland ist man da schon dort. Das heißt, China macht gegenüber Russland schon den Punkt, dass der Druck jetzt nicht wahnsinnig groß ist. Die Frage ist, ob Russland da dagegenhalten kann oder ob man jetzt doch einknicken muss und sozusagen das Gas zu einem Diskontpreis dann auch verkaufen.
0: Wir warten also gespannt auf die Ergebnisse bzw. Erklärungen nach dem Vier-Augen-Gespräch heute Nachmittag. Vorerst einmal danke Alexandra Siebenhofer in Peking.
5: Schönen Tag nach Wien.
0: Von der großen Bühne der Weltpolitik in China nach Österreich jetzt zur anhaltenden und mühsamen Suche nach Millionen, um die Löcher im Doppelbudget für 2027 und 2028 zu stopfen. Auf dieser Suche ist die Regierung auch beim Arbeitsmarktservice AMS fündig geworden, konkret beim sogenannten Zwischenparken von Personal beim AMS. Eine langjährige Übung in Branchen wie dem Tourismus oder der Bauwirtschaft. Und es ist eine sehr teure Übung auf Staatskosten und diese Kosten will die Regierung um rund 200 Millionen Euro senken. Die Details werden gerade verhandelt, wie Maria Kern berichtet.
6: Tourismusbetriebe, die nach der Wintersaison vorübergehend zusperren, tun es. Ebenso Baufirmen, wenn auf Baustellen etwa viel Schnee liegt. Die Rede ist vom Zwischenparken vom Personal beim AMS. Das Phänomen ist in den vergangenen Jahren laut WIFO zwar rückläufig, aber es kommt immer noch häufig vor. Arbeitsmarktexperte Helmut Maringer.
7: Das betrifft etwa 170.000 Personen pro Jahr, 200.000 Fälle in etwa.
6: Es sind mehr Fälle als Personen, weil manche Beschäftigten sogar mehrmals pro Jahr von einem Unternehmen eingestellt, freigestellt und wieder eingestellt werden. Die Betroffenen kommen zur Überbrückung Arbeitslosengeld. Das verursacht hohe Kosten. Maringer.
7: Wenn man die Sozialversicherungsbeiträge, die für die Arbeitslosen abgeführt werden, hinzurechnet, sind das rund 600 bis 700 Millionen Euro pro Jahr.
6: 200 Millionen Euro davon sollen nun eingespart werden. Aus dem Arbeitsministerium heißt es, Arbeitgeber und Arbeitnehmer sollen je 100 Millionen Euro schultern. Laut Standard kursiert daher die Idee einer vierwöchigen Frist, in der die Kosten aufgeteilt werden könnten. Sprich, 2 Wochen lang gibt es kein Arbeitslosengeld und 2 Wochen lang zahlt der Arbeitgeber das Arbeitslosengeld. Erst danach fließt Geld vom AMS. Bauholzgewerkschafter und Verhandler Josef Muchitsch sagt zu diesem Modell:
8: Wir haben auch andere Alternativen vorgeschlagen. Ich möchte es den Verhandlungen hier nicht vorgreifen und irgendwie öffentlich beeinflussen. Fakt ist, es muss auf beiden Seiten ein Modell sein, die auch tatsächlich diese Volumina von 100 Millionen bringen.
6: Das WIFO schlägt wiederum in einer Studie vor, dass jene Betriebe, die das Zwischenparken nutzen, höhere Arbeitslosenversicherungsbeiträge zahlen könnten. Andere Betriebe dafür niedrigere Beiträge. Rolf Gleisner, Leiter der Abteilung Sozialpolitik in der Wirtschaftskammer, kann derartigen Ideen aber nichts abgewinnen.
9: Wir wollen jedenfalls keine weiteren Belastungen. Wir haben eine lange Rezession, unter der auch die Wirtschaft leidet. Wir haben schon eine sehr hohe Aufgabenquote. Wir haben doppelt so hohe Arbeitslosenversicherungsbeiträge wie in Deutschland.
6: Gleisner sagt, man sollte stattdessen sparen. Da gäbe es mehrere Bereiche.
9: Ein Bereich, den man längerfristig hinterfragen sollte, ist etwa die Altersteilzeit. In der Altersteilzeit hat man 2025 688 Millionen Euro ausgegeben. Das sind fast 100 Millionen Euro mehr als im Jahr zuvor. Es stellt sich die Frage, ob das in der Dimension langfristig sinnvoll ist.
6: Noch gehen die Meinungen also weit auseinander bei der Frage, wie man zu 200 Millionen Euro kommt. Viel Zeit für eine Einigung bleibt angesichts der Budgetrede in 3 Wochen, aber nicht mehr, bestätigt Gewerkschafter Muchitsch.
8: In den nächsten Tagen muss eine Lösung am Tisch liegen.
0: Bereits am Tisch liegt der Asyl- und Migrationspakt der EU. Er wird mit mehreren Gesetzespaketen im Nationalrat beschlossen. In einem Aufwaschen gewissermaßen wollen die Regierungsparteien auch den Familiennachzug neu regeln. Der wurde bereits ausgesetzt und soll künftig einer Quote unterliegen. An der Rechtmäßigkeit dieser Quote gibt es erhebliche Zweifel. Mehr von Peter Stacher.
10: Im neuen Niederlassungs- und Aufenthaltsgesetz, kurz NAG, gibt es einige Punkte, die gesetzlich geändert werden. Etwa wer als Familienangehöriger gilt, die Entscheidung über Familienzusammenführungsfälle geht an das Bundesamt für Fremdenwesen und Asyl und soll spätestens binnen 90 Tagen erfolgen. Online-Anträge werden möglich und der Familiennachzug für Menschen, denen internationaler Schutz zuerkannt wurde, als Asylberechtigte und subsidiär Schutzberechtigte, wird aus dem Asylgesetz in das NAG gehoben. Grund ist vor allem die Quote, der Familiennachzug künftig unterliegen soll, mit wohl einem ganz bestimmten Ziel, wie man den Worten des ÖVP-Klubobmanns Ernst Gödel entnehmen kann.
11: Die Quote kann und wird sehr gering sein oder kann auch gegen Null gehen.
10: Das hält Anoushe Farahat, Rechtsexpertin vom Center for Migration an der Uni Wien, für einen ergebnislosen Versuch.
12: Ich denke, die Regelung wird sehr wahrscheinlich scheitern, wahrscheinlich vor dem Gerichtshof der Europäischen Union, wenn die Kommission beispielsweise sich dann die österreichische Regelung genauer anschaut und entsprechend auch prüft und dem EuGH vorlegt.
10: Sie verstoße nämlich gegen die EU-Familienzusammenführungsrichtlinie,
12: die ganz klar vorsieht, dass Menschen, die eben asylberechtigt sind, einen Anspruch auf Familiennachzug haben, den man nicht mit der Quote begrenzen kann.
10: Die sozialen Folgen, wenn die Familie nicht nachkommen kann, erklärt Judith Kohlenberger, Migrationsforscherin am Institut für Sozialpolitik der WU Wien. Die Integration würde so schwieriger, sagt sie.
13: Wir wissen aus der Forschungsperspektive, dass die Familienzusammenführung ja mitunter auch integrativ wirken kann oder die Integration fördern kann. Zum einen hat sie eine ganz starke Anreizwirkung für die Männer, die meistens die Vorhut bilden, um überhaupt dann in Arbeit und Beschäftigung zu kommen, um dann später die Familie, die nachzieht, ernähren zu können.
10: Wegen fehlendem Familiennachzug ausreisen würde kaum jemand, zu Kohlenberger.
13: Umgekehrt wissen wir auch von Einzelfällen, wo die Frauen und die Kinder, weil es eben keinen legalen Fluchtweg über die Familienzusammenführung mehr gab, sich auf den irregulären Weg nach Europa gemacht haben, sprich Schlepper bezahlt haben, Überfahrt übers Mittelmeer gewagt haben. Und das weiß man, dass das nicht nur sehr teuer ist, sondern auch sehr gefährlich.
10: Die Quote selbst wird erst nach der Gesetzesänderung in der Niederlassungsverordnung geregelt. Dazu finden noch Gespräche in der Koalition statt.
0: Um Millionen Euro geht es jetzt noch einmal, um hunderte Millionen, die in den vergangenen Jahren aus dem Bundesbudget in den sogenannten Waldfonds geflossen sind und aus dem wiederum weiter in die Forst- bzw. Holzwirtschaft. Dieser Fonds ist fast ausgeschöpft, soll heißen leer. Um frisches Geld gibt es gerade ein heftiges Tauziehen zwischen Landwirtschafts- und Finanzminister. Informationen von Astrid Petermann.
14: Land der Wälder, Land der Förderungen. Rund um Fördermittel für die Wald- und Holzwirtschaft ist jetzt jedenfalls ein Koalitionsstreit entbrannt. Im Mittelpunkt der sogenannte Waldfonds, der abseits von Brancheninteressen bisher eher ein Schattendasein geführt hat. Ins Leben gerufen 2020 unter der damaligen Landwirtschaftsministerin Elisabeth Köstinger war der Topf mit insgesamt 430 Millionen Euro gefüllt. Etwa für die Wiederaufforstung, die Waldbrandprävention oder die Verwendung von Holz als Baustoff. Mehr als 90% der Förderungen sind bereits aufgebraucht. Frisches Geld hätte Landwirtschaftsminister Norbert Totschnig von der ÖVP deshalb gerne. Finanzminister Markus Marterbauer, SPÖ, steht dem Vernehmen nach allerdings auf der Bremse und würde die Förderung gerne auslaufen lassen. Totschnig gibt sich aber hartnäckig. In einem Statement heißt es:
15: In den aktuellen Budgetverhandlungen setze ich mich für eine Nachfolgelösung für den Waldfonds ein. Die Entwicklung der österreichischen Wälder zeigt, dass unsere nachhaltige Forstpolitik wirkt.
14: Weniger Geld dürfte es jedenfalls geben. Von einem künftig zweistelligen Millionenbetrag pro Jahr hört man aus Verhandlerkreisen. Und die Förderungen werden wohl ein neues Mascherl bekommen. Aus dem Waldfonds könnte der sogenannte Resilienzfonds werden. Mit Förderungen für den Wald, aber eben auch die Gewässerökologie. Im Büro des Finanzministers will man die laufenden Budgetverhandlungen nicht kommentieren. Auch die NEOS halten sich zurück. Ein Waldfonds 2.0 sei in der Form aber nicht denkbar, heißt es abseits der Mikrofone. Da gäbe es andere Prioritäten. Der Rechnungshof hat die Umsetzung des Fonds in der Vergangenheit bereits kritisiert. So habe es laut den Prüfern keine umfassende Bedarfsanalyse gegeben. Außerdem hätten Einträge in die Transparenzdatenbank Mängel aufgewiesen. Im Hintergrund geht es auch um ein Kräftemessen zwischen der Holz- und der Zementwirtschaft. Letztere sieht etwa eine steuerfinanzierte Wettbewerbsverzerrung zugunsten von Holz und zulasten anderer Baustoffe, etwa weil über den Waldfonds auch der Einsatz von Holz bei Bauprojekten gefördert wird.
0: Ins Kriminal jetzt. Heute am 13. Prozesstag wird das Urteil erwartet gegen Egisto Ott in einem der aufsehenerregendsten Spionageprozesse der Zweiten Republik. Dem ehemaligen Chefinspektor des gewesenen Bundesamtes für Verfassungsschutz wird Spionage für Russland vorgeworfen. Daneben stehen eine Reihe anderer Anklagepunkte, Bestechung und Bestechlichkeit, Missbrauch der Amtsgewalt und so weiter. Ich bin jetzt live verbunden mit meiner Kollegin Beate Tomasowitsch, die für uns diesen Prozess bis jetzt verfolgt hat und das auch heute wieder tun wird. Guten Morgen.
16: Guten Morgen.
0: Beate, Egisto Ott wird von der Anklage, das Verbrechen des geheimen Nachrichtendienstes zum Nachteil der Republik Österreich vorgeworfen, frei übersetzt Spionage für Russland nämlich. Worum geht es in der Kurzfassung, sofern die möglich ist?
16: Naja, da geht es unter anderem um Datenabfragen zu einem russischen Ex-Geheimdienstoffizier, der sich in den Westen abgesetzt hat. Egisto Ott soll nämlich da versucht haben herauszufinden, wo der sich mit seiner Familie aufhält. Die Staatsanwaltschaft sagt dazu, Ott habe das im Auftrag eben des russischen Geheimdienstes gemacht. Besonders gefährlich natürlich für den Mann und seine Familie, denn man weiß ja, dass Russland nicht zimperlich mit Ex-Spionen umgeht. Ott weist das strikt zurück, weil er habe den Auftrag gehabt, den Ex-Spion für einen westlichen Dienst quasi anzuwerben. Das war im Prozess ein ganz großes Thema, weil diese Operation soll nämlich laut Ott den Decknamen Doktor gehabt haben. Nur hat von dieser Operation niemand etwas gewusst, niemand hat davon gehört, keiner seiner Vorgesetzten konnte das in irgendeiner Art und Weise bestätigen. Es gibt keine Aufzeichnungen dazu und auch keine Berichte.
0: Schon oft erzählt wurde die Geschichte von Kabinettsmitarbeitern des Innenministeriums und ihren Diensthandys, die bei einer fröhlichen Bootspartie ins Wasser gefallen sind. Was wird Ott da vorgeworfen?
16: Nee, in dem Fall wird Ott vorgeworfen, dass er die Handys wiederum an den russischen Geheimdienst eben verkauft hat. Und diesen Deal soll Ex-Wirecard-Vorstand Jan Marsalek eingefädelt haben. Und der soll wiederum mittlerweile ja für den russischen Inlandsgeheimdienst arbeiten. Otts Version ist, wie nicht anders zu erwarten, natürlich eine andere. Ihm wurden die Handys per Post anonym zugeschickt, sagt er. Und er hat die Handys dann zu Hause in seinem Haus in Kärnten mit Hilfe von Salzsäure, die er in Italien gekauft hat, sogar vernichtet. Warum er allerdings die Handys nicht einfach an die Besitzer, also an die Kabinettsmitarbeiter zurückgegeben hat, das konnte Ott nicht beantworten im Prozess.
0: Einige Anklagepunkte haben wir jetzt angesprochen, es gibt noch viele andere mehr. Egisto Ott hat bis zuletzt nicht nur vor Gericht, sondern auch via Medien seine Unschuld beteuert, hat von einer Art Behördenverschwörung gegen ihn gesprochen. Wie glaubhaft ist er damit aufgetreten?
16: Naja, seine Geschichten klingen manchmal schon sehr, wie soll ich sagen, abenteuerlich. Sie sind manchmal auch irgendwie schwer nachvollziehbar. Sie erscheinen oft sehr unlogisch. Und Egisto Ott hat das, finde ich, im Prozess dann auch immer wieder bemerkt und hat es dann immer so erklärt, das sei ja so seine Arbeit, das sei sehr anders. Man wisse das ja nicht aus. Außenstehende kennen seine Arbeit ja nicht. Er muss ja da immer alles geheim halten und das könne man nicht alles verstehen, wenn man nicht in diesem Job, den er hatte, gearbeitet hat. Gleichzeitig war mein Eindruck schon der, dass er ganz fest so an seine Geschichte glaubt. Also das ist einfach so seine Wahrheit. Da gibt es keinen Platz für etwas anderes. Also selbst wenn viele andere Zeugen etwas anderes ausgesagt haben. Ott hat das dann immer einfach damit begründet, die lügen und eigentlich ist er der Einzige, der die Wahrheit sagt.
0: Bis wann rechnen Sie heute mit dem Urteil und mit welchem Strafmaß muss Ott, so er denn schuldig gesprochen wird, rechnen?
16: Also wann es ein Urteil gibt, da muss ich ganz ehrlich gestehen, das ist relativ schwer zu sagen. Ich gehe nämlich davon aus, dass es alles andere als schnell gehen wird. Denn die Geschworenen müssen sich ein Urteil zu 21 Fragen bilden. Der Richter hat zum Verlesen dieser 21 Fragen am Montag fast eine Stunde gebraucht. Und die Geschworenen müssen eben zu jeder dieser einzelnen Frage entscheiden, ob Egisto Ott schuldig ist oder nicht. Und wenn ich jetzt eine Zeit sagen soll, ich denke, es wird das Urteil nicht vor Nachmittag, vielleicht auch erst am Abend geben. Das Strafmaß, da ist es im Fall von Amtsmissbrauch, ist die Höchststrafe 5 Jahre. Bei der Spionage sind es derzeit noch 2 Jahre. Das will ja das Justizministerium ja ändern. Das soll ja raufgesetzt werden auf 5 Jahre. Und diese Verschärfung dieses Spionageparagrafen, wenn man so sagen will, die ist sogar auch ein bisschen eine Folge aus diesem Ott-Prozess jetzt.
0: Berichtet und analysiert Beate Tomasowitsch und sie wird den Ausgang dieses Prozesses für uns auch über den Tag berichten. Dankeschön.
16: Danke.
0: Zur Kultur nach dem Motto 80 ist das neue 60 um den 80. Geburtstag der vermeintlich ewig jungen Pop-Diva Cher geht es. 27 Alben hat sie veröffentlicht, bekannt wurde sie vor mehr als 60 Jahren an der Seite von Sonny Bono mit dem Titel I Got You Babe. Was folgte, ist eine unvergleichliche Karriere mit unzähligen Hits und über 140 Millionen verkauften Alben, aber auch großen Erfolgen als Schauspielerin. David Baldinger über 80 Jahre Cher.
17: Wenn sie nur die Zeit zurückdrehen könnte, singt Cher in einem ihrer größten Hits. Ende der 1980er war das und schon damals hätte eine Cher-Biografie viel zu erzählen gehabt. Zum Beispiel davon, wie ihr Vater die Familie sitzen ließ und sie in ein katholisches Waisenheim steckte.
18: I was a baby. He said he'd be back. He put me in this Catholic orphanage and then he left and never came back.
17: Unverlässliche Männer, ein Lebensthema von Cher. Mit 16 trifft sie den 11 Jahre älteren Sonny Bono. Zuerst versuchen die beiden es als Duo Caesar and Cleo. I'm writing this letter. Doch der Erfolg kommt ein Jahr später, als sie sich Sonny and Cher tauften.
18: Up in the middle of the night. Cher, come here, I need you. Just sing this for me.
17: Eines Nachts, so erzählte Cher, wurde sie wieder einmal von Sonny aus dem Schlaf gerissen. Sie sollte ein Lied für ihn singen. Viel konnte sie nicht damit anfangen. Es war I Got You, Babe.
18: And I was singing, fuck, Sonny. And you know what? I don't think it's very good. And I went back to bed. Babe.
17: Als Sonny Bono mit ihrem ganzen Geld das Weite sucht, macht sie unverdrossen weiter. Sie wollte Schauspielerin werden und wurde dafür verlacht. Am Ende lachte sie mit einem Oscar in der Hand. Wer will, findet in jeder der vergangenen 6 Dekaden ganz mühelos eine passende Cher für alle Lebenslagen. Von nachdenklich introspektiv. Look at us. The picture of happiness. Bis jubilierend hüftschwingend wie im Club-Hit Believe aus dem Jahr 1998.

0: Her name is just as legendary as her legacy. So iconic, she only needs one name. Cher.
1: Erst vor zwei Jahren wurde Cher in die Rock'n'Roll Hall of Fame aufgenommen. Noch so eine gläserne Decke, die sie durchbrach. Im November erscheint Teil 2 ihrer Memoiren und auch ein Album habe sie noch in sich, so die Jubilarin, die endlich auch auf ihre eigene Stimme stolz ist.
2: I'm proud of my voice now and I think I have one more album left in me.
3: Happy Birthday, Cher wünscht David Baldinger, dem schließen wir uns gerne an. Zu unserem kompakten Nachrichtenüberblick da mit Lorenz Wildner, bitte.
4: Vielen Dank. Die EU gibt grünes Licht für das Handelsabkommen mit den USA. Das EU-Parlament hat sich vor wenigen Stunden nach monatelangen Verhandlungen darauf geeinigt, europäische Zölle auf US-Industriewaren abzuschaffen. Im Gegenzug akzeptieren die USA keine Zölle über 15% auf EU-Produkte zu erheben. Das EU-Parlament hat erfolgreich ein Ablaufdatum für den Handelsdeal verhandelt, Ende 2029. Danach ist eine Verlängerung möglich, aber nur mit einem neuen Gesetz. In Chinas Hauptstadt Peking hat Präsident Xi Jinping Russlands Präsident Wladimir Putin empfangen, nur wenige Tage nach dem Besuch von US-Präsident Donald Trump. Putin wurde, wie erwartet, der rote Teppich ausgerollt. Im Mittelpunkt des Besuchs stehen Gespräche über die Beziehungen zwischen China und Russland sowie internationale und regionale Fragen. In der Berliner Charité wird ein US-Amerikaner behandelt, der sich mit dem Ebola-Virus infiziert hat. Er wurde in der Sonderisolierstation des Universitätsklinikums aufgenommen. Der Patient hatte sich in der Demokratischen Republik Kongo mit dem Virus angesteckt, das sich dort derzeit ausbreitet. Die US-Behörden hatten die deutsche Regierung wegen der kürzeren Flugzeit nach Deutschland um Hilfe bei der Behandlung des Mannes gebeten. Und beim Wetter gibt es heute in der Westhälfte Österreichs viele Wolken. Nach und nach kommt Regen, die Sonne schaut nur zwischendurch vorbei. In der Osthälfte einige Sonnenstunden, dazwischen aber auch hier bewölkt und stellenweise gewittrige Schauer, zeitweise windig. Die Höchstwerte 16 bis 25 Grad.
3: Das war Durchgang Nummer 1 der heutigen Morgenjournale. Um 8 melden wir uns wieder. Bis dahin, guten Morgen mit Ö1, Thiel Köbel, bitte.
5: Schönen guten Morgen. Wir haben es gerade gehört, die Pop-Ikone Cher wird heute 80 Jahre alt. Und wer gerade unter den Jüngeren mit ihrem Namen nicht sofort etwas verbindet, kennt ja vielleicht diese Melodie.

0: Bang, bang, my baby shot me down, war das natürlich hier mit Thibaut Chauvin an der Gitarre. Komponiert wurde das Lied Mitte der 1960er Jahre von Sonny Bono für seine damalige Partnerin Cher. Oft kopiert und in der Version von Nancy Sinatra natürlich auch einem breiten Publikum bekannt, unter anderem aus Quentin Tarantinos Streifen Kill Bill Volume 1. Jetzt ist es 7.36 Uhr und das hören Sie heute noch in Ö1.
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2: Motto Mami, das ist der Titel des dritten, vielfach ausgezeichneten Studioalbums von Rosalía. Mit ihm schafft die katalanische Sängerin, Popvisionärin und Grenzgängerin den internationalen Durchbruch.
1: Cierra la pampara.
2: Wie prägt Rosalía mit ihrem wiedererkennbaren Sound und ihrer Ästhetik junge MusikerInnen auch in Österreich? Feminismus, Reggaeton und Metamorphose. Das Radiokolleg um 9.45 Uhr. Heute jährt sich der Todestag von Clara Schumann zum 130. Mal. In ihren letzten Lebensjahren war die Pianistin, Komponistin und Pädagogin von einem, wie sie es nannte, Kopfleiden beeinträchtigt, das allmählich zur Schwerhörigkeit führte. Sie unterrichtete und komponierte, solange es ihre Gesundheit erlaubte. Clara Schumann starb im Alter von 76 Jahren. Ihren letzten Werken widmet sich Stefanie Madertaner in Ausgewählt um 10.05 Uhr. 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

0: Allegro Assai aus Johann Sebastian Bachs Violinkonzert in E-Dur mit Geiger Gilles Appap und der Sinfonie Varsovia. 7.41 Uhr.
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0: Martin Fischer liest für Du holde Kunst Kurt Tucholsky.
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0: Das Erato-Quartett Basel war hier zu hören aus dem Streichquartett in G-Moll von Emilie Meyer. 7.45 Uhr. Homöopathie, Anti-Aging-Mittel, Entschlackung. Diese sogenannten alternativmedizinischen Mittel boomen trotz fehlender wissenschaftlicher Belege vieler ihrer Versprechen. Der Mediziner Edzard Ernst erforscht Nutzen und Risiken alternativer Heilmethoden seit Jahrzehnten, darunter auch die bekannte Homöopathie. Vergangene Woche war der Forscher aus Großbritannien in Wien, um in der Gesellschaft der Ärzte über den aktuellen Forschungsstand zu diskutieren. Mehr von Ö1 Wissenschaftsredakteurin Marlene Nowotny.
1: Mit seiner Forschung will Edzard Ernst Patientinnen und Patienten ermöglichen, informierte Entscheidungen zu treffen, nämlich dann, wenn sie nach alternativen Heilmethoden abseits der Schulmedizin suchen. 30 Jahre lang leitete er die Abteilung für Alternativheilkunde an der Universität Exeter in England. In dieser Zeit entstanden mehr als 1000 Publikationen, die unterschiedliche Ansätze der Alternativmedizin einer genauen wissenschaftlichen Prüfung unterziehen und zeigen, vielfach fehlen wissenschaftliche Beweise oder die Studienergebnisse halten einer genaueren Prüfung nicht stand. Und das könne großen Schaden verursachen.
2: Einmal durch die finanziellen Aspekte und zweitens dadurch, dass die Verfahren häufig nicht ohne Nebenwirkungen sind. Und drittens dadurch, dass effektive Verfahren der konventionellen Medizin außer Acht gelassen werden und so Leiden verlängert wird oder ein zu früher Tod herbeigeführt wird.
1: Der Nutzen-Risiko-Analyse des Mediziners halten auch weithin etablierte alternativmedizinische Schulen wie die Homöopathie nicht stand. Deren Wirksamkeit konnte bis dato bei keiner einzigen Erkrankung wissenschaftlich belegt werden, sagt Ernst. Das heißt, in großen klinischen Studien, in denen ein Teil der Patientinnen und Patienten den möglichen Wirkstoff, der andere Teil ein Placebo erhält, liefert die Homöopathie keine überzeugenden Ergebnisse.
2: Mediziner haben die Pflicht, die jeweils beste Medizin für ein bestimmtes Leiden einzusetzen. Und diese Pflicht wird sträflich vernachlässigt, wenn man Homöopathie beispielsweise einsetzt.
1: Ein Grund für den anhaltenden Zulauf zu solchen alternativen Verfahren sind persönliche Fallberichte, also Menschen, die nach einer solchen Therapie tatsächlich gesund werden. Doch das bedeutet nicht, dass sie durch diese Therapie gesunden, sagt Ernst. Viele Erkrankungen werden mit der Zeit von allein besser. Der Placebo-Effekt, also der Glaube an die Wirksamkeit einer Therapie, kann Symptome mildern und die meisten Menschen setzen auf mehrere unterschiedliche Heilungsansätze, wenn sie krank sind. Was geholfen hat, ist im Nachhinein schwer zu beurteilen.
2: Wenn etwas sich so anhört, als sei es zu schön, um wahr zu sein, dann ist es wahrscheinlich auch zu schön, um wahr zu sein.
1: Bei Recherchen im Internet sollte man folglich vorsichtig sein, so Ernst, denn Seiten, die kommerzielle Interessen verfolgen, verbreiten hier irreführende und unzuverlässige Informationen zu Wirksamkeit und Nutzen der Alternativmedizin.
0: Berichtet Marlene Nowotny. Mehr Beiträge aus der Wissenschaft finden Sie übrigens auch unter science.orf.at.

Rafe Vaughan Williams hat diese Suite komponiert. Wir hörten daraus das bekannte Galopp mit dem BBC National Orchestra of Wales. Fernweh, ein Wort so schön, dass es nur im Deutschen existiert. Für mich steht es zum Beispiel für die Sehnsucht nach Sonne, Süden und Meer. Heute am Europäischen Tag der Meere wird daran erinnert, diese Lebensräume und ihre Umwelt zu schützen. Und für alle, die ihr Fernweh auch ein wenig stillen möchten, auf ORF On finden sich einige sehenswerte Dokumentationen, darunter zum Beispiel Menschen und Mächte Österreich, Italien und das Meer, Sehnsucht Adria.

La Mer war das heute am Europäischen Tag der Meere. Die Komposition von Nadia Boulanger, hier zu hören in einer Version mit Lola Decour am Fagott und Paloma Cuider am Klavier, zum Abschluss der heutigen Ö1 Morgenmusik, ausgewählt von Marisa Wildner. 7.54 Uhr und mit Leporello besuchen wir heute eine Zirkusvorstellung der etwas anderen Art. Zu erleben gibt es Akrobatik und Barockmusik.

0: Im Rahmen der Internationalen Barocktage im niederösterreichischen Stift Melk bittet der Musikzirkus Cantillo in seine Manege. Unter dem Titel Kopf über und Land unter verbindet die Veranstaltung für junges Publikum barocke Musik mit Zirkuskunst, Humor und Akrobatik.
1: Wir haben Jonglage, wir haben Balanceakte, wir haben Diabolospiel, wir haben auch Luftartistik. Das ist so ein kleines Highlight natürlich, wenn dann die Kunst auch abheben darf. Darum der Titel Kopf über und Land unter. Aber wir haben auch Menschenpyramiden, also Bodenakrobatik, wo alle vier MusikerInnen akrobatisch aktiv werden. Und natürlich haben wir auch ganz viel Spaß auf der Bühne.
0: Erzählt die Musikerin Verena Grund.

0: Die Idee kommt von meiner eigenen künstlerischen Biografie, weil ich nämlich angefangen habe als Zirkusartistin im Zirkus Chaos in Wien und eigentlich erst nachher professionell zur Musik gekommen bin. Und wie so oft, wenn das zwei Kunstformen sind, die einem sehr am Herzen liegen, ist die Idee oft recht naheliegend, das irgendwann auch zu verbinden. Und natürlich eröffnen so Konzertformate für junges Publikum sehr viele Möglichkeiten, weil man eben die Musik wirklich greifbar machen möchte und für die Kleinsten auch mit allen Sinnen erlebbar. Und da ist natürlich einfach optisch so ein Zirkusbeitrag sozusagen eine wunderbare Gelegenheit dazu.
1: Auf dem Programm steht Musik von englischen und italienischen Komponisten. William Williams, Henry Purcell, Nicola Matteis und Marco Uccellini. Verena Grundner entlockt ihrer Blockflöte sogar in luftiger Höhe hängend virtuose Klänge. Für sie passen Barockmusik und zeitgenössischer Zirkus perfekt zusammen.
0: Viele von diesen sehr gut sprechenden Musikstückchen, die haben oft eine sehr klare Aussage, einen klaren Charakter. Man würde in der historischen Aufführungspraxis oft Affekt dazu sagen. Und wie kann man den in Bewegung umwandeln? Und das ist eigentlich für uns nochmal eine intensivere Beschäftigung mit der Musik, die wir spielen.
1: Den Internationalen Barocktagen Stift Melk ist es ein großes Anliegen, eine Verbindung zwischen Vergangenheit und Gegenwart herzustellen, sagt der künstlerische Leiter Michael Schade. Das Programm soll Menschen jeden Alters ansprechen.
2: Es hat mich immer schon fasziniert, dass die größten und die besten und die ehrlichsten Kritiker in der ganzen Welt sind immer die Kinder. Und der Grund, warum das Kinder so wahnsinnig gut anspricht, überhaupt Menschen generell die Barockmusik, ist, weil sie immer in der Emotion des Momentes liegt. Also es hat wahnsinnig viel mit Variationen zu tun. Es hat wahnsinnig viel mit Erwartungen einer Kadenz zu tun. Es hat wahnsinnig viel Schwung dadurch, dass die Saiten nicht dieses sogenannte Tenuto so lange halten können wie die spätere Geige. Bedeutet, dass wir mit Schwung und mit Tanz sehr viel machen. Es ist eine meiner schönsten und wichtigsten Aufgaben, das Publikum vom Morgen zu faszinieren.
1: Und der Musikzirkus Cantillo macht morgen um 16 Uhr gleich den Auftakt der Internationalen Barocktage im Stift Melk. Unter dem diesjährigen Motto Erwarten wird bis Pfingstmontag ein vielfältiges Musikprogramm geboten, das sowohl historische als auch moderne Aspekte des Barock mit einbezieht.
2: Ja, der Witz ist ja, dass die Musik, wenn man sie hört, die Barockmusik, wahnsinnig zugänglich ist. Und diese Musik, wenn man sie hört, ist so schön und so geilo, auf Neudeutsch, dass sogar ein Sting das aufgenommen hat. Und ich schwöre Ihnen, wenn ich das Stück von 1540 Ihnen vorspiele, viele Stücke davon, ist es so schnulzig und so schön wie Ella Fitzgerald oder mehr. Und das ist heutig, weil es nur zwei Arten Musik gibt, gute oder schlechte. Und das ist richtig gute Musik und die überlebt den Test der Zeit.
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4: Ja genau, das beginnt mit ganz viel Wiener Humor bei Franz von Suppé, geht dann über russische Dramatik bei Tschaikowski und endet in einem ja, ultimativen Krimi, in einem völlig anderen Genre. 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
3: Mehr dann um 8.20 Uhr im Pasticcio und das war Guten Morgen mit der 1, Technik Ottmar Habeler-Bergsmann, Moderation Till Köppel.
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6: Mit Franz Renner, guten Morgen. Mittwoch, der 20. Mai, unsere Schlagzeilen. Gefühlt ewige 9 Monate hat es gedauert, bis es vergangene Nacht in der EU doch noch eine Einigung auf den Zolldeal mit den USA gegeben hat. In China ist Russlands Präsident Putin zum Staatsbesuch eingetroffen. Schon beim Empfangszeremoniell wurde klar, so hoch wie den kürzlichen Besuch von US-Präsident Trump hängt Peking diesen Staatsbesuch nicht. In Österreich möchte die Regierung das sogenannte Zwischenparken von Personal beim Arbeitsmarktservice sanktionieren und damit 200 Millionen Euro einsparen. Am Landesgericht Wien wird heute das Urteil erwartet gegen Egisto Ott in einem der aufsehenerregendsten Spionageprozesse der vergangenen Jahrzehnte. Und in Niederösterreich steht heute der Betreiber von Ferien.

0: in Camps wegen sexueller Belästigung vor Gericht. Eingangs aber die Wetterprognose. Gunda Schuller, bitte.
1: Ein Frontausläufer bringt heute von Westen her Wolken und in Vorarlberg im Außerfern und im Tiroler Oberland mehr oder weniger den ganzen Tag Regen. Sonst regnet es in den nächsten Stunden nur gebietsweise und nur kurz. Am Nachmittag sind aber auch vom Tiroler Unterland bis Oberösterreich und bis Kärnten heftige Regengüsse und auch Gewitter dabei. Im Osten und Südosten gibt es heute einige Sonnenstunden. Größere Quellwolken und der eine oder andere gewittrige Schauer bleiben aber auch hier nicht aus. Lebhafter Wind aus West bis Nordwest und 16 bis 25 Grad bis zu 25 im Osten. Gestern in Russland und in Spanien schon stellenweise über 30 Grad. Nach und nach bricht in den nächsten Tagen im Großteil Europas der Sommer aus. Und nicht nur das, zum Teil steht sogar schon eine verfrühte Hitzewelle an. Spanien könnte es am Samstag auf bis zu 40 Grad bringen und in Österreich sind zu Pfingsten 30 Grad in Reichweite.
0: Wir beginnen in Brüssel nach einer späten Einigung tief in der Nacht im EU-Parlament. In Straßburg, Vertreter des EU-Parlaments, der Mitgliedstaaten und der Kommission haben sich doch noch geeinigt, dem vor 9 Monaten ausverhandelten Zollabkommen mit den USA zuzustimmen. Wir erinnern uns an das Treffen damals von US-Präsident Trump mit Kommissionschefin von der Leyen auf dem Golfplatz des US-Präsidenten in Schottland. In Brüssel ist unser Korrespondent Johannes Berterer. Guten Morgen.
2: Guten Morgen.
0: Was hat denn da 9 Monate gedauert?
2: Es hat so lange gedauert aus mehreren Gründen. Zum einen, weil die Europäische Union und die Vereinigten Staaten von Amerika unterschiedlich funktionieren. In den USA kann Präsident Trump per Erlass Zölle einheben und wieder abschaffen. In der EU braucht es im Rahmen des aktuellen Handelsdeals für die Abschaffung der meisten Zölle auf Industriewaren aus den USA ein ganz normales Gesetzgebungsverfahren. Dafür braucht es wie immer einen Gesetzesvorschlag der Kommission und die Zustimmung von Mitgliedsländern und Parlament. Eine solche Einigung gibt es nun, aber das ist ein Prozess, der naturgemäß mehr Zeit braucht als die Executive Orders, also Exekutivanordnungen von Donald Trump. Darüber hinaus wurde die Umsetzung des Handelsdeals von Seiten der EU zweimal verschoben. Einmal wegen der Grönland-Krise Anfang des Jahres und einmal, weil ein Supreme Court-Urteil Trumps Autorität, Zölle zu erlassen, zumindest in Frage gestellt hat. Und bei alledem kommt noch dazu, dass das EU-Parlament noch sehr energisch dahinter war, dem Handelsdeal von europäischer Seite mehr Zähne zu geben.
0: Was wurde denn da in letzter Minute gewissermaßen noch alles hineinverhandelt?
2: Einiges. Die EU senkt ihre Zölle auf die meisten US-Industriewaren auf null und dafür stellt sie mehrere Bedingungen. Das Wichtigste ist wohl, dass der Handelsdeal von europäischer Seite ein Ablaufdatum haben soll, nämlich Ende 2029. Und dieser Zeitpunkt ist, wie ich im Hintergrund höre, kein Zufall, denn der Deal würde somit nicht lange nach dem Ende von US-Präsident Trumps zweiter Amtszeit auslaufen. Nach 2029 kann der Deal verlängert werden, aber dann braucht es wieder einen Gesetzesvorschlag der Kommission und die Zustimmung von Mitgliedsländern und Parlament, also durchaus eine Hürde, um das Ganze zu verlängern. Außerdem soll die Kommission laut der Einigung den europäischen Teil des Handelsdeals jederzeit aussetzen können, wenn sich die USA nicht daran halten oder die Zollsenkungen dazu führen, dass die europäische Industrie und Landwirtschaft ernsthaft Schaden nehmen.
0: 15% wäre demnach also der Höchstsatz für US-Zölle auf Importe aus der EU oder doch nicht? Wie ist das mit den Zöllen auf Alu oder Stahl?
2: Ja, die 15% Obergrenze für EU-Produkte halten die USA bei den meisten Produkten ein. Aber, wie Sie erwähnen, auf eine Produktsparte heben die USA ganz klar höhere Zölle als 15% ein. Und das sind eben weiterverarbeitete Produkte, die Aluminium und Stahl enthalten. Da sind die Zölle teilweise bei bis zu 50%. Und hier hält die EU nun fest, wenn die USA diese Zölle bis Ende des Jahres nicht auf maximal 15% senken, dann behält man sich wiederum das Recht vor, aus dem Handelsdeal auszusteigen.
0: Alles in allem gesehen, Trumps Unberechenbarkeit hin oder her, kommt damit zumindest wieder ein bisschen mehr Ruhe in die transatlantischen Beziehungen zwischen der EU und den USA?
2: Auf EU-Ebene gibt es nun jedenfalls zumindest einen sehr vorsichtigen Optimismus. Bernd Lange, der Chefverhandler für das EU-Parlament für den Handelsdeal, hat als Reaktion auf die Einigung geschrieben, es sei ein großer Schritt in Richtung mehr Berechenbarkeit in den transatlantischen Handelsbeziehungen. Die nächsten Schritte sehen jedenfalls wie folgt aus. Auf EU-Seite müssen jetzt die Mitgliedsländer und das EU-Parlament im Juni noch formal abstimmen. Unklar ist aber noch, wie die Reaktion von US-Präsident Trump auf die Einigung auf EU-Ebene aussehen wird. Denn im Vorfeld der Einigung hat Trumps Botschafter bei der EU, Andrew Pastor, scharf kritisiert, dass das EU-Parlament einige Bedingungen in den Handelsdeal hineinverhandelt habe, die gar nicht Teil des ursprünglichen Deals waren, der letzten Sommer gemacht wurde. Also man darf auf mehr Ruhe hoffen nach der Einigung heute Nacht, aber erwarten würde ich sie nicht unbedingt.
0: Analysiert unser EU-Korrespondent Johannes Berterer. Dankeschön, alles Gute nach Brüssel.
2: Danke Ihnen.
0: Aus Brüssel nach Peking, wo Russlands Präsident Putin wenige Tage nach US-Präsident Trump zum Staatsbesuch eingetroffen ist. In den vergangenen Stunden haben die Staatschefs im Kreis ihrer Delegationen gesprochen. Am Nachmittag ist ein Vier-Augen-Gespräch Xi Jinpings mit Putin geplant. Schon am Empfang Putins am Flughafen habe man einiges ablesen können, analysierte unsere China-Korrespondentin Alexandra Siebenhofer im Morgenjournal um 7.
3: Ein wichtiges Detail, das zum Beispiel auffällt, Donald Trump wurde am Flughafen vom Vizepräsidenten Han Chong empfangen, Putin vom Außenminister Wang Yi. Den kennt man zwar bei uns ein bisschen besser, aber der Außenminister ist formal eine Stufe unter dem Vizepräsidenten. Das heißt, Putin wurde von einer rangniedrigeren Person empfangen als Trump. Jetzt kann man sagen, na gut, hat der Vizepräsident halt gerade keine Zeit gehabt. Aber das Protokoll für solche Treffen wird wochenlang im Vorhinein verhandelt. Da geht es auch sehr viel um Mikroaggression, hat mir mal ein Insider gesagt. Wer trifft wen wann, wer bekommt einen Termin? Wer also einen Staatsgast vom Flughafen abholt, das hat schon eine große symbolische Bedeutung. Und dass bei Putin sozusagen unter Anführungszeichen nur der Außenminister kommt, das kann man schon interpretieren als eine Machtdemonstration, die sich Putin offenbar gefallen lassen muss. Außerdem gibt es auch zwischen Putin und Xi nur ein Vier-Augen-Gespräch, bei Trump gab es zwei. Allerdings haben sich die beiden, Putin und Xi, auch schon sehr oft getroffen. Über 40 Mal seit Xi Jinping im Amt ist. Also man kann schon sagen, sie hatten Gelegenheit zu sprechen, sie werden wieder eine haben.
0: Diplomatie mit der Apothekerwaage gemessen gewissermaßen. Derzeit sprechen Xi Jinping und Putin im größeren Format. Am Nachmittag, Sie haben es angesprochen, ist ein Vier-Augen-Gespräch geplant. Was wird denn da, soweit man das weiß bzw. sagen kann, besprochen werden?
3: Ja, was uns natürlich alle brennend interessiert, ist, ob und in welcher Form es um den Krieg in der Ukraine gehen wird. Man kann davon ausgehen, dass das Thema sein wird, aber man kann auch davon ausgehen, dass wir nicht erfahren werden, was hier gesprochen wird. Derzeit deutet zumindest nach außen hin nichts darauf hin, dass sich Chinas Position, Chinas Unterstützung für Russland in irgendeiner Art und Weise ändern könnte. Aber es gibt durchaus Grund zur Annahme, dass Xi Jinping Putin wissen lassen wird, dass er sich eine Gegenleistung für diese Unterstützung erwartet und dass diese Gegenleistung, dass der Preis für diese Unterstützung Chinas möglicherweise steigen wird.
0: Alexander Siebenhofer, unsere Korrespondentin in Peking im Morgenjournal um 7. Nach Österreich in den Maschinenraum der Regierung gewissermaßen, wo noch heftig am Doppelbudget für 2027 und 2028 gewerkt wird. Auf der Suche nach Geld vermeint die Regierung beim Arbeitsmarktservice AMS fündig geworden zu sein. Sie möchte das sogenannte Zwischenparken von Personal beim AMS sanktionieren, eine langjährige Praxis in der Tourismus- oder der Bauwirtschaft. 200 Millionen Euro soll das bringen. Maria Kern berichtet.
4: Tourismusbetriebe, die nach der Wintersaison vorübergehend zusperren, tun es. Ebenso Baufirmen, wenn auf Baustellen etwa viel Schnee liegt. Die Rede ist vom Zwischenparken vom Personal beim AMS. Das Phänomen ist in den vergangenen Jahren laut WIFO zwar rückläufig, aber es kommt immer noch häufig vor. Arbeitsmarktexperte Helmut Maringer.
5: Das betrifft etwa 170.000 Personen pro Jahr, 200.000 Fälle in etwa.
4: Es sind mehr Fälle als Personen, weil manche Beschäftigten sogar mehrmals pro Jahr von einem Unternehmen eingestellt, freigestellt und wieder eingestellt werden. Die Betroffenen kommen zur Überbrückung Arbeitslosengeld. Das verursacht hohe Kosten. Maringer?
5: Wenn man die Sozialversicherungsbeiträge, die für die Arbeitslosen abgeführt werden, hinzurechnet, sind das rund 600 bis 700 Millionen Euro pro Jahr.
4: 200 Millionen Euro davon sollen nun eingespart werden. Aus dem Arbeitsministerium heißt es, Arbeitgeber und Arbeitnehmer sollen je 100 Millionen Euro schultern. Laut Standard kursiert daher die Idee einer vierwöchigen Frist, in der die Kosten aufgeteilt werden könnten. Sprich, 2 Wochen lang gibt es kein Arbeitslosengeld und 2 Wochen lang zahlt der Arbeitgeber das Arbeitslosengeld. Erst danach fließt Geld vom AMS. Bauholzgewerkschafter und Verhandler Josef Muchitsch sagt zu diesem Modell:
6: Wir haben auch andere Alternativen vorgeschlagen. Ich möchte jetzt den Verhandlungen hier nicht vorgreifen und irgendwie öffentlich beeinflussen. Fakt ist, es muss auf beiden Seiten ein Modell sein, die auch tatsächlich diese Volumina von 100 Millionen bringen.
4: Das WIFO schlägt wiederum in einer Studie vor, dass jene Betriebe, die das Zwischenparken nutzen, höhere Arbeitslosenversicherungsbeiträge zahlen könnten. Andere Betriebe dafür niedrigere Beiträge. Rolf Gleisner, Leiter der Abteilung Sozialpolitik in der Wirtschaftskammer, kann derartigen Ideen aber nichts abgewinnen.
7: Wir wollen jedenfalls keine weiteren Belastungen. Wir haben eine lange Rezession, unter der auch die Wirtschaft leidet. Wir haben schon eine sehr hohe Aufgabenquote. Wir haben doppelt so hohe Arbeitslosenversicherungsbeiträge wie in Deutschland.
4: Gleisner sagt, man sollte stattdessen sparen. Da gäbe es mehrere Bereiche.
7: Ein Bereich, den man längerfristig hinterfragen sollte, ist etwa die Altersteilzeit. In der Altersteilzeit hat man 2025 688 Millionen Euro ausgegeben. Das sind fast 100 Millionen Euro mehr als im Jahr zuvor. Es stellt sich die Frage, ob das in der Dimension langfristig sinnvoll ist.
4: Noch gehen die Meinungen also weit auseinander bei der Frage, wie man zu 200 Millionen Euro kommt. Viel Zeit für eine Einigung bleibt angesichts der Budgetrede in 3 Wochen, aber nicht mehr, bestätigt Gewerkschafter Muchitsch.
6: In den nächsten Tagen muss eine Lösung am Tisch liegen.
0: Bereits am Tisch liegt der Asyl- und Migrationspakt der EU, der mit mehreren Gesetzespaketen im Nationalrat beschlossen bzw. umgesetzt wird. In einem Aufwaschen gewissermaßen wollen die Regierungsparteien auch den Familiennachzug neu regeln. Der wurde bereits ausgesetzt und soll künftig einer Quote unterliegen. An der Rechtmäßigkeit dieser Quote gibt es erhebliche Zweifel. Mehr von Peter Stacher.
8: Bisher ist der Familiennachzug für Menschen mit Schutzstatus ausgesetzt. Künftig soll ihn eine Quote begrenzen. In der Praxis bedeutet das den Versuch, den Familiennachzug weiterhin so gut wie unmöglich zu machen, hört man bei ÖVP-Klubobmann Ernst Gödel heraus.
9: Die Quote kann und wird sehr gering sein oder kann auch gegen Null gehen.
8: Anusche Farahat an der Uni Wien denkt, dieser Schachzug werde nach hinten losgehen.
10: Die Regelung wird sehr wahrscheinlich scheitern, wahrscheinlich vor dem Gerichtshof der Europäischen Union, wenn die Kommission beispielsweise sich dann die österreichische Regelung genauer anschaut und entsprechend auch prüft und dem EuGH vorlegt.
8: Denn das Gesetz verstoße in dieser Form gegen die EU-Familienzusammenführungsrichtlinie. Die Quote selbst soll nachträglich über die Niederlassungsverordnung geregelt werden und ab Mitte des Jahres in Kraft treten.
0: Am Landesgericht Wien wird heute am 13. Prozesstag das Urteil erwartet gegen Egisto Ott in einem der aufsehenerregendsten Spionageprozesse der Zweiten Republik. Dem ehemaligen Chefinspektor des gewesenen Bundesamtes für Verfassungsschutz wird Spionage für Russland vorgeworfen. Daneben stehen eine Reihe anderer Anklagepunkte. Mehr von Beate Tomasovic.
11: Fragt man Egisto Ott, dann ist die ganze Anklage eine riesengroße Verschwörung gegen ihn. Man wollte ihn loswerden, weil er die Machenschaften der Oberen nicht mehr mitmachen wollte. Da gehe es um Veruntreuungen im Innenministerium und beim ehemaligen Staatsschutz, dem BVT, in Millionenhöhe, sagt Ott. Die Vorwürfe der Staatsanwaltschaft sind massiv. Da geht es zunächst um Datenabfragen rund um den Aufenthaltsort eines ehemaligen russischen Geheimdienstoffiziers, der sich in den Westen abgesetzt hat. Ott hat mehrfach Datenabfragen dazu gemacht und auch Kollegen aus anderen Ländern angestiftet, für ihn Daten abzufragen. Ott sagt, das wäre sein Auftrag gewesen. Er sollte den russischen Ex-Spion für einen westlichen Dienst anwerben. Die Operation lief unter dem Namen Doktor. Allerdings, es gibt darüber keine Aufzeichnungen, keinen Bericht und es fehlt der dienstliche Auftrag, sagt die Staatsanwaltschaft. Seine Vorgesetzten haben als Zeugen ausgesagt, sie wissen nichts darüber. Und dann gibt es dann noch die Sache mit den drei Handys von Kabinettsmitarbeitern im Innenministerium, die bei einem Bootsausflug ins Wasser gefallen sind. Die Staatsanwaltschaft sagt, dass Ott die Handys an den russischen Geheimdienst verkauft hat. Organisiert soll den Deal der Ex-Wirecard-Vorstand Jan Marschalek haben. Marschalek soll ja mittlerweile in Russland für den Inlandsgeheimdienst arbeiten. Ott sagt, er habe die Handys anonym zugeschickt bekommen und habe sie in seinem Haus in Kärnten zerstört. Warum er sie nicht einfach zurückgegeben hat, das konnte Ott nicht erklären. Um 9 wird die Verhandlung aufgerufen, dann ziehen sich die Geschworenen zur Beratung zurück. Das könnte mehrere Stunden dauern. Es gibt 21 Fragen, die beantwortet werden müssen. Zahlreiche Abfragen, die Ott getätigt hat, müssen einzeln bewertet werden. Derzeit wird mit einem Urteil am Nachmittag gerechnet.
0: Zu einem möglichen Arbeitskampf weit, weit weg mit möglichen weltweiten Auswirkungen. Beim Elektronikkonzern Samsung in Südkorea stehen die Zeichen auf Streik. Management und Gewerkschaft bleibt noch ein Tag, um einen Kompromiss im Streit um Löhne und Arbeitsbedingungen zu finden. Samsung ist der weltweit zweitgrößte Chip-Hersteller. Ein Arbeitskampf beim südkoreanischen Konzern würde die Versorgung mit Halbleitern erschweren. Volker Obermeier berichtet.
12: Samsung ist in Seoul Chefsache. Der Konzern steht für annähernd ein Viertel der Exporte. Ein Tag Ausfall bei der Halbleiterfertigung entspricht einem Verlust von umgerechnet gut 500 Millionen Euro. Besorgniserregend ist, so Regierungschef Kim Il-sung, dass eine vorübergehende Pause zu monatelanger Inaktivität führt. Kim warnt vor schweren Schäden für die Konjunktur, sollte es zum angekündigten 18-Tage-Ausstand kommen, selbst wenn ein Notbetrieb aufrechterhalten bleibt. Wegen der Bedeutung Samsungs für die südkoreanische Wirtschaft kann die Regierung eine Zwangsschlichtung einleiten. Die Gewerkschaft verlangt ein 7% plus beim Grundgehalt. Es müsse mehr vom Gewinn an die Belegschaft fließen und sie wehrt sich gegen eine Obergrenze bei Bonuszahlungen. Das Management lehnt das ab mit Verweis auf Investitionen sowie Aktionärserwartungen. Wegen Nachfrage- und Preissteigerungen bei Chips hat Samsung allein im ersten Quartal vor Steuern mehr als 30 Milliarden Euro Gewinn geschrieben.
0: Die News zum Tag in unserem kompakten Nachrichtenüberblick. Lorenz Wildner, bitte.
13: Russland hat in der Nacht wieder ukrainische Städte angegriffen. Ukrainische Behörden sprechen von mindestens 11 Verletzten. Auch sollen mehrere Gebäude in den Städten Odessa, Dnipro und Konotopsk zerstört worden sein. Im Süden des US-Bundesstaats Kalifornien kämpfen hunderte Feuerwehrleute gegen mehrere Waldbrände. Ein Feuer auf der Insel Santa Rosa vor der Küste Kaliforniens war am Abend zu einem Viertel eingedämmt worden. Innerhalb weniger Tage hatte es zuvor eine Fläche von rund 68 Quadratkilometer erfasst. Nach Angaben der Los Angeles Times gilt das Feuer als größter dokumentierter Brand in der modernen Geschichte der Insel. Der Absatz von Elektroautos könnte durch die Blockade der Straße von Hormus einen Schub erhalten. Das zeigt eine Studie der Internationalen Energieagentur IEA. Elektroautos machen im globalen Markt demnach schon jetzt ein Viertel der Neuwagen aus. Im Vorjahr stieg der weltweite Absatz um 20% auf mehr als 20 Millionen Fahrzeuge. 60% der weltweit verkauften E-Autos kommen aus China. Thailand streicht die 60 Tage Visafreiheit für Touristen. Die Visafreiheit war erst vor 2 Jahren eingeführt worden. Ab jetzt gelten wieder die früheren Einreiseregeln. Besucher aus 54 Ländern, darunter auch aus Österreich, dürfen künftig wieder nur noch 30 Tage ohne Visum dauerhaft im Land leben. Wann genau die neue Einreiseregel in Kraft tritt, ist noch nicht bekannt. Hintergrund der erneuten Änderung sind laut der Regierung Probleme mit Ausländern, die lange Aufenthaltsmöglichkeiten etwa für illegale Geschäfte nutzen. Und beim Wetter gibt es heute in der Westhälfte Österreichs viele Wolken. Nach und nach kommt Regen. Die Sonne schaut nur zwischendurch vorbei. In der Osthälfte einige Sonnenstunden, dazwischen aber auch hier bewölkt und stellenweise gewittrige Schauer, zeitweise windig. Die Höchstwerte erreichen heute 16 bis 25 Grad.
0: Das waren die Morgenjournale am 20. Mai. Für das Team mit Christine Tönicke-Frenkenberger Regie, Wilhelm Wimmer Technik und alle anderen Beteiligten verabschiedet sich Franz Renner. Haben Sie einen guten Tag.
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15: Ein Spieltisch mit Karten. Und plötzlich zückt jemand die Pik Dame, die gemeinhin für ein düsteres Schicksal steht. Es sei denn, das Ganze wird mit typisch Wiener Humor garniert. Ein harmloser, fast leichtsinniger Blick in die Zukunft, der uns zu Beginn auch gleich zum Tanzen animiert. Guten Morgen.

Liebe, Erbschaften und das sprichwörtliche Kartenglück. Hier charmant und mit Augenzwinkern gemischt von Franz von Suppé. Das war ein Teil der Ouvertüre zu seiner Operette Picdam mit den Wiener Philharmonikern unter Subin Mehta. Was bei Franz von Suppé als heitere Wiener Komödie beginnt, wandelt sich gut 25 Jahre später im tiefen Russland zu einer existenziellen Obsession. Sie ahnen es vielleicht, wir sind bei Tschaikowskis Oper Picdam nach der Novelle von Alexander Puschkin. Dieser Vergleich muss jetzt sein. Hier geht es um weit mehr als um ein harmloses Kartenspiel. Es geht um den finsteren Pakt mit dem Schicksal und um zerstörerische Spielsucht. Und die herannahende Tragödie kündigt sich schon zu Beginn in der Einleitung an. Picdam, die zweite.

Einleitung von Pikdam, der großartigen Oper von Peter Iljitsch Tschaikowski, nach der Novelle von Alexander Puschkin. Maris Jansons hier am Pult des Sinfonieorchesters des Bayerischen Rundfunks. Das Spiel am grünen Tisch wird hier zur tödlichen Obsession. Aber keine Angst, so düster geht es jetzt nicht weiter im Pasticcio. Wobei ich am Schluss noch einen besonderen Leckerbissen für Sie habe. Da schauen wir einer weltberühmten Ikone beim Kartenlegen über die Schulter, musikalisch in einem ganz anderen Genre. Aber zunächst ein maximaler Kontrast zur Tschaikowski-Schwere. Ein Flügel, luftig, federleicht, glitzernd.

Ja, da wurden im Eifer des Gefechts schon mal ein paar andere Klaviertasten erwischt oder ausgelassen. Wladimir Horowitz macht sich hier nicht viel daraus, manchmal ein bisschen daneben zu greifen. Was zählt, sind die Farben, die er mit seinem federleichten Anschlag hier zaubert, die Energie, die rüberkommt in dieser Live-Aufnahme. Das war die Klaviersonate Nummer 3, der dritte Satz aus dem Opus 33 von Muzio Clementi. Weit über 100 Klaviersonaten hat der italienische Komponist geschrieben. Clementi hat die meiste Zeit seines Lebens in England verbracht und sich dort auch als Musikverleger und Klavierbauer einen Namen gemacht. Und nicht nur Klaviere, auch Gitarren und andere Instrumente wurden in seiner Firma Clementi & Company gebaut. Ob der spanisch-katalanische Gitarrist und Komponist Fernando Sor jemals ein Instrument aus der Londoner Werkstatt von Clementi gespielt hat, ist eher unwahrscheinlich. Sor, 25 Jahre jünger als Clementi, war zwar ebenfalls zu dieser Zeit in London, bevorzugte aber die hochentwickelten Konzertgitarren aus Paris. Wenn man folgendes Stück hört, verwundert es nicht.

So geht virtuoses Gitarrenspiel. Fernando Sor, Variationen über ein Thema von Mozart, Opus 9. Eine Aufnahme mit dem Gitarristen John Williams. Sie haben es vielleicht erkannt, es ist eine Melodie aus der Zauberflöte. Das klinget so herrlich aus dem Finale des ersten Aufzugs. Apropos Oper. Einer der großen Opern- und Konzertsängerinnen ist vor wenigen Tagen gestorben. Die Britin Felicity Lott. Bekannt vor allem als Interpretin von Richard Strauss und auch Wolfgang Amadeus Mozart, auch mit starker Verbindung zu Österreich. Es gab da etwa eine legendäre Zusammenarbeit zwischen Felicity Lott und Carlos Kleiber an der Wiener Staatsoper. Stichwort Rosenkavalier und Marschallin. Hier singt sie nun ebenfalls Richard Strauss, eines seiner Orchesterlieder.

In Memoriam Dame Felicity Lott. Zu hören war das Wiegenlied Opus 41 Nummer 1 von Richard Strauss. Die britische Sopranistin ist vor wenigen Tagen 79-jährig gestorben. Sie wurde hier begleitet vom Scottish National Orchestra unter Neeme Järvi. Dame Felicity Lott war für ihre Eleganz berühmt und eben auch für ihren grandiosen britischen Humor. Und genau mit dieser Prise Humor verzeiht sie mir hoffentlich den nächsten radikalen Sprung. Ich löse nämlich jetzt das Versprechen vom Sendungsbeginn ein und wechsle das Genre komplett hin zu einem echten Pop-Krimi im 1970er-Jahre-Gewand. Und es schließt sich ein Kreis, denn auch hier gibt es sie wieder, die schicksalhaften Spielkarten. Wo am Anfang Franz von Suppé das Schicksal noch charmant belächelt hat, blickt eine andere Ikone nun endgültig in den Abgrund. Eine betrogene Frau, eine falsche Wahrsagerin und ein fataler Schuss im Affekt. Hier ist Cher mit Dark Lady.

0: zwei Karten. Eine Dame und ein Bube besiegeln in diesem Song das Schicksal der Protagonistin Dark Lady, eine Nummer von 1973 von Johnny Durrell und gesungen von Cher. Die Pop-Ikone und Schauspielerin wird heute unglaubliche 80 Jahre alt. Wir verneigen uns. Rudolf Eichmüller verneigt sich morgen im Pasticcio vor Georg Friedrich Händel, Felix Mendelssohn und Johannes Brahms. Technik heute hier, Ottmar Habeler-Bergsmann. Am Mikrofon war Philipp Weismann. Passen Sie auf, wer Ihnen heute die Karten legt, und vertrauen Sie jetzt gleich einfach dem Glück.
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3: Baggern für den Huchen in der Mur. Der Naturschützer Franz Keppel bemerkt, warum der Lebensraum des forellenartigen Fisches bedroht ist.
4: Der Huchen hat einen hohen Anspruch ans Gewässer. Den Huchen gibt es noch leider nur mehr in wenigen Abschnitten. Die Mur ist eine der besten wahrscheinlich. Dann gibt es noch in der Drau, in Kärnten drüben, die angesiedelten Huchen in der Donau, in der Bilach, aber nur, wenn man die Bilach jetzt zum Beispiel vergleicht mit einem Fluss wie die Mur, dann ist es eher ein Bach. Und überall hat der Huchen natürlich dann das Problem, dass immer weniger Wasser wird. Der Klimawandel kommt dazu, weil es ja

0: Brein gehalten habe, war die Mauer um 3,5 Grad wärmer. Also wäre oben bei uns da in Graz. Und das können nur die Stauräume verursachen, weil große Wasserflächen sich extrem schnell erhitzen. Und das ist natürlich das Problem noch zusätzlich, dass die Gewässer zu warm werden. Der Huchen braucht ja sauerstoffreiches, kühles Wasser. Und er braucht, was ganz, ganz wichtig ist, nicht? Wanderungen. Er muss wandern können, weil wenn er das nicht kann, dann steht er bei den Kraftwerken, bei den Betonmauern an und versucht dann dort irgendwie abzuleichen. Nur auf Beton kann man nicht ableichen. Und das macht es natürlich dann zum Problem noch zusätzlich, weil dann verliert er die Eier so irgendwie und es wird nichts draus. Oder er verendet, wenn es ganz schlimm ist, an einer Eiverhärtung.
1: Welche Temperatur maximal kann er aushalten?
0: Was ich so mit Wissenschaftlern besprochen habe, haltet der Huchen eine Temperatur so um die 20 Grad haltet er aus. Aber da ist er schon ziemlich lethargisch. Und ich habe ja einige schon gesehen, in Stauräumen, wie lethargisch, dass die da gestanden sind, verpilzt worden, weil ganz einfach ein Stauraum kein Lebensraum für diesen Fisch ist. Eigentlich für alle Fließwasserfischarten kein Lebensraum ist. Und das ist die große Problematik.
1: Welche Struktur eines Flusses bräuchte der Huchen?
0: Der Ideallebensraum für einen Huchen wäre natürlich ein frei fließender, dynamischer Fluss, der Geschiebe mit transportieren kann. Einmal legt sich eine Schotterbank dort an, dann kommt ein Hochwasser, verschiebt sich, legt sich die Schotterbank ein bisschen woanders an, dann bricht einmal ein Baum rein. Das ist Natur pur, aber das gibt es ja fast nirgends mehr. Es sind ja nur mehr kleine Teilstücke, wo das ganze Substrat, was der Huchen braucht und der Lebensraum noch so halbwegs intakt ist. Und darum gilt es, genau diese Bereiche zu schützen. Wir brauchen viel mehr ausgewiesene Schutzgebiete. Steiermark zum Beispiel hinkt hinterher. Also es wäre an der Zeit, jetzt zum Beispiel genau den Bereich hier in Stübing dafür herzunehmen, und als Schutzgebiet zu erklären. Jetzt wollen sie da noch Kraftwerke reinbauen und den Bereich noch enger machen und noch enger machen. Und dass die Rechnung natürlich dann nicht aufgeht und ein Fischreichtum dann wieder zurückkommen kann. Wenn man ihn noch mehr einengt, das ist völlig klar, weil was für ein Fisch, der gebunden ist ans Fließwasser, fühlt sich in irgendeinem Swimmingpool wohl.
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4: Am Mikrofon ist Lorenz Wildner. Russlands Präsident Wladimir Putin ist in China angekommen. Erste Gespräche von diversen Arbeitsgruppen haben schon stattgefunden. Es geht vor allem um eine noch engere wirtschaftliche Zusammenarbeit der beiden Länder. Teresa Kulowitsch berichtet.
5: Vor der großen Halle des Volkes in Peking wird der russische Machthaber Putin feierlich mit militärischen Ehren empfangen. Es ist der Auftakt zu einem Treffen zwischen Freunden und der Auftakt zu einer noch engeren Partnerschaft. Insgesamt 40 Abkommen möchte man in den kommenden Tagen unterzeichnen. Die treibende Kraft hinter der wirtschaftlichen Zusammenarbeit ist der Energiesektor, sagt Putin bei den Gesprächen der beiden Delegationen. Diese Energiezusammenarbeit soll mit einer Pipeline zwischen China und Russland noch weiter ausgebaut werden. China ist außerdem an Agrarprodukten aus Russland interessiert. Russland wiederum braucht diese Exporte dringend, um seine Kriegskasse zu füllen. Außerdem ist Moskau an Technologien aus China interessiert. Um das Thema Ukraine werden die beiden Staatschefs auch nicht drum herum kommen. Mit großen Durchbrüchen für einen dauerhaften Frieden ist allerdings nicht zu rechnen.
4: Und während Putin in China zu Besuch ist, gehen die russischen Angriffe auf die Ukraine weiter. In der Nacht sind erneut mehrere ukrainische Städte angegriffen worden. Ukrainische Behörden sprechen von mindestens 2 Toten und 12 Verletzten. Auch mehrere Gebäude in den Städten Odessa, Dnipro und Konotop sollen zerstört worden sein. Beim Elektronikkonzern Samsung in Südkorea stehen die Zeichen auf Streik. Management und

0: Gewerkschaft bleibt noch ein Tag, um einen Kompromiss im Streit um Löhne und Arbeitsbedingungen zu finden. Samsung zählt zu den weltweit größten Chiphersteller. Mehr von Volker Obermeier.
1: Besorgniserregend nennt Regierungschef Kim Min-Song den möglichen Streik. Der bringe pro Tag Verluste in dreistelliger Millionenhöhe. Mit monatelangen Unterbrechungen sei zu rechnen. Samsung steht in Südkorea für mehr als 20% des Exports. Ein Streik hätte Folgen für die Konjunktur und könnte zu Lieferengpässen bei Halbleitern führen. Die Regierung will Management und Gewerkschaft nun zu weiteren Verhandlungen zwingen. Das könnte den geplanten Streik zumindest verzögern. Die Gewerkschaft verlangt 7% mehr Gehalt und ein Ende der Bonusgrenzen. Samsung hat allein im ersten Quartal gut 30 Milliarden Euro Gewinn geschrieben.
0: In diesen Minuten beginnt der bereits 13. Prozesstag gegen Egisto Ott. Der ehemalige BVT-Chefinspektor steht seit Jänner im Mittelpunkt eines der größten Spionageprozesse in der Geschichte Österreichs. Ott soll für den russischen Geheimdienst spioniert haben. Vorgeworfen werden ihm etwa Datenanfragen ohne dienstlichen Auftrag oder dass er Handys von Kabinettsmitarbeitern im Innenministerium an den russischen Geheimdienst verkauft haben soll. Ein Urteil wird für den Nachmittag erwartet. Finanzminister Markus Materbauer von der SPÖ muss sparen und will dazu auch beim Waldfonds ansetzen, einem Fördertopf für die Wald- und Holzwirtschaft, dotiert mit 430 Millionen Euro. Landwirtschaftsminister Norbert Totschnig von der ÖVP bleibt aber hartnäckig und will Förderungen retten. Astrid Petermann fasst zusammen.
2: Mit 430 Millionen Euro war der Waldfonds insgesamt gefüllt, etwa für die Wiederaufforstung, die Waldbrandprävention, aber auch die Verwendung von Holz als Baustoff. Mehr als 90% der Förderungen sind bereits aufgebraucht. Frisches Geld hätte Landwirtschaftsminister Norbert Totschnig von der ÖVP deshalb gerne. Finanzminister Markus Materbauer von der SPÖ steht dem Vernehmen nach auf der Bremse. In einem Statement des Landwirtschaftsministers heißt es, in den aktuellen Budgetverhandlungen setze ich mich für eine Nachfolgelösung für den Waldfonds ein. Im Büro von Finanzminister Materbauer will man die laufenden Verhandlungen nicht kommentieren. Kritisiert wurde die Förderpraxis des Waldfonds in der Vergangenheit etwa vom Rechnungshof.
0: Die Umweltorganisation Greenpeace hat bekannte Speiseeissorten aus dem Supermarkt getestet. Das Ergebnis? Zu wenig Bio, zu viele Zusatzstoffe. Der Bio-Anteil des Speiseeises, das in Supermärkten verkauft wird, liegt demnach nur bei 3%. Auch lasse sich nicht feststellen, ob gentechnisch verändertes Futtermittel bei der Milcherzeugung verwendet wurde. Das waren die Nachrichten mit Lorenz Wildner. Wir kommen zum Wetter.
3: Von Westen kommen heute laufend Wolken und nach auch ein paar Regenschauer und am Nachmittag auch Gewitter. In der Westhälfte scheint nur zwischendurch die Sonne. Längere sonnige Phasen gibt es in erster Linie im Osten und Südosten. Es bläst lebhafter Wind aus West bis Nordwest. Die Temperaturen erreichen 16 bis 25 Grad bis zu 25 im Osten. Morgen immer wieder sonnig, doch mit einer kräftigen Nordwestströmung auch Wolken und einzelne Schauer. Soweit das Wetter mit Gunda Schuller.
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5: Der Sie recht herzlich begrüßt, sozusagen als Wegweiser durch diesen Mittwochvormittag. Und der reicht von Lyrik von Rudolf Borchardt über den neuesten Roman von Josef Winkler bis hin zu Klaviermusik von Clara Schumann und Violinkonzerten von Joseph Bologne, Chevalier de Saint-Georges. Ein dichtes Programm also, deswegen geht's auch gleich los. Schön, dass Sie dabei sind.
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5: In dieser Woche dreht sich alles um Identität, Rollenbilder und kulturelle Grenzüberschreitungen. Nicht nur politisch, sondern auch popmusikalisch. Das Musikradiokolleg beschäftigt sich etwa mit einer Künstlerin, die traditionelle lateinamerikanische Musikformen ebenso selbstverständlich verarbeitet wie zeitgenössischen Pop und urbane Clubkultur. Am Beginn werfen wir aber wieder einen Blick in Richtung Südosteuropa, auf den Westbalkan. Im Warteraum der EU sitzen nach über 20 Jahren noch immer 6 Staaten. Einer davon ist Nordmazedonien. Der hieß früher nur Mazedonien, hat aber seinen Namen Griechenland bzw. der EU zuliebe geändert, um alle Namensstreitigkeiten beizulegen und der EU näher zu kommen. Dann aber legte Bulgarien sein Veto ein und seitdem steht der Beitrittsprozess. Franziska Tschinderle hat für ihren Doku-Podcast mit vielen Menschen der Region gesprochen und fragt sich inzwischen, wie populär die EU heute noch in Nordmazedonien ist.
6: The ashes were collected by Holocaust survivors. Among them was my grandfather, who was a survivor of Mauthausen camp.
7: Franziska ist in Nordmazedonien. Gemessen an der Fläche eines der kleinsten Länder auf dem Westbalkan. Und eigentlich wollte sie von dort eine Folge machen, die einen zum Schmunzeln bringt. Die Geschichte, wie ein kleines Land seinen Namen geändert hat, um der EU beizutreten. Aber dann traf Franziska Goran Sadikario, einen mazedonischen Juden. Und der erzählte ihr die Geschichte seines Großvaters.
8: Als ich meinen Großvater fragte, warum er keine Brüder, Schwestern oder Eltern habe, sagte er immer, er sei ein Waisenkind. Er hat nie darüber gesprochen, was er während des Zweiten Weltkriegs durchgemacht hatte.
7: Heute weiß Sadikario es besser. Sein Großvater war kein Waisenkind, sondern er hat als einer der wenigen in seiner Familie den Holocaust überlebt. Fast die gesamte jüdische Gemeinschaft im heutigen Nordmazedonien wurde im Zweiten Weltkrieg ausgelöscht.
6: This is my grandfather, Chaim Sadikario, Samuel Mizrahi and Benjamin Samokovlia. They took their own initiative. With their own money, went to Treblinka and collected the ashes from the pits where they were burning the bodies and they brought it to Macedonia.
7: Sadikarios Großvater brachte, gemeinsam mit weiteren Überlebenden, die Asche der Opfer nach Hause. Und hier ruht sie bis heute, in einer Gedenkstätte im Stadtzentrum von Skopje. Goran Sadikario, sein Enkel, ist heute der Direktor der Einrichtung.
6: Everybody lost someone. Everybody is descendant of a Holocaust.
8: Jeder hat jemanden verloren. Jeder ist Nachkomme eines Holocaust-Überlebenden, der wahrscheinlich der einzige Überlebende der Familie ist. Das ist Teil unserer DNA. Wir werden niemals zulassen, dass unser kollektives Gedächtnis verblasst. Nicht einmal für die EU-Integration.
7: Goran Sadikario führt in sein kleines Büro im zweiten Stock. In den Regalen stehen Bücher und auf dem Schreibtisch liegt ein Bild von Claudia Bauer, Österreichs Europaministerin, die bei ihrem Besuch im Oktober 2025 noch Claudia Plackholm hieß. Damals war Bauer in der nordmazedonischen Hauptstadt. Auf Instagram und Facebook hat sie damals dieses Video hier geteilt.
9: Zdravo od Skopje. Meine Westbalkanreise startet in Nordmazedonien, hier in der Hauptstadt Skopje. Wir haben den Ländern des Westbalkans vor über 20 Jahren eine Perspektive in die Europäische Union versprochen und Österreich ist hier insbesondere ein ganz verlässlicher Partner.
7: Ein verlässlicher Partner. Das will Österreich für die Länder des Westbalkans sein. Die Geschichte, die Goran Sadikario in seinem Büro erzählt, klingt aber ganz anders.
8: Ich lasse keine Gelegenheit aus, jeden einzelnen EU-Diplomaten, der die Holocaust-Gedenkstätte besucht, zu fragen, warum die EU die Verfälschung des Holocaust unterstützt. Und der Grund für diese Frage ist, dass Bulgarien als EU-Mitglied jegliche Beteiligung am Holocaust leugnet.
7: Was Sadikario da sagt, ist ein schwerwiegender Vorwurf. Er sagt, die EU unterstützt Holocaust-Verzerrung auf dem Balkan. Österreich ist Mitgliedsland und macht also mit. Stimmt das? Und wenn ja, warum redet dann niemand darüber? Das ist Im Warteraum. 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Das ist Folge Nummer 3, Nervige Nachbarn. Österreich redet oft davon, dass es eine historische Verantwortung hat. den Holocaust verzerren, also falsch darzustellen, das ist ein No-Go in der heimischen Politik. Zumindest heute. Aber was, wenn all das in einem kleinen Land passiert, über dessen Geschichte die wenigsten Bescheid wissen? Ein Land, das in der Regel Verwirrung stiftet, weil es seinen Namen geändert hat. Die Rede ist von Nordmazedonien. Früher, zur Zeit des sozialistischen Präsidenten Josip Broz Tito, war es eine eigene Teilrepublik Jugoslawiens gewesen. Nach einem Referendum erklärte das Land im September 1991 friedlich seine Unabhängigkeit und war somit das einzige Balkanland, das von den Jugoslawienkriegen nicht direkt betroffen war. Der neue Staat in Südosteuropa nannte sich Republik Mazedonien. Hier könnte die Geschichte enden. Aber sie fängt gerade erst an. Noch im Jahr der Unabhängigkeitserklärung legte Griechenland ein Veto ein. Griechenland hat im Norden eine Region, die auch Mazedonien heißt. Aus Angst vor Gebietsansprüchen bestand Athen darauf, dass der junge Staat fortan ein Kürzel nutzt. FYROM, Englisch für Former Yugoslav Republic of Macedonia. Bis sich 2018 endlich eine Einigung mit Griechenland ankündigte.
10: Seit 7 Uhr früh sind die Wahllokale geöffnet. Rund 1,8 Millionen Menschen sind stimmberechtigt. Die Frage:
11: Am Papier zählt Mazedonien 1,8 Millionen Wähler. Doch viele leben im Ausland. Außerdem funktioniert das Meldewesen schlecht. Beim gestrigen Referendum kam noch der Boykott der nationalistischen Opposition hinzu. Daher organisierte die Regierung auch eine rechtlich nicht bindende Abstimmung, weil eine Beteiligung von mehr als 50% der Stimmbürger nicht realistisch war.
7: Nach einem Referendum im September 2018 benannte sich Mazedonien in Nordmazedonien um. Das sollte den Weg für die lang ersehnten EU-Verhandlungen endlich freimachen. Ende gut, alles gut? Nicht ganz. Im November 2020 kam der nächste Nachbar mit einem Veto um die Ecke.
12: Eigentlich hätte in diesem Herbst der Beginn der EU-Beitrittsverhandlungen mit Nordmazedonien und Albanien beschlossen werden sollen. Griechenland hat das lange verhindert, wegen des Namensstreites mit Nordmazedonien. Doch kaum war dieser Streit gelöst, blockiert jetzt Bulgarien mit ähnlichen Forderungen.
13: Politiker und Medien in Nordmazedonien seien nicht um gute nachbarschaftliche Beziehungen bemüht, erklärt die bulgarische Außenministerin Jekaterina Sacharjeva gegenüber dem Fernsehsender Nova TV. Grund genug, um die Aufnahme von EU-Beitrittsgesprächen zu blockieren.
14: Wenn politische Eliten 30 Jahre lang eine Staatspolitik tolerieren und sogar fördern, die auf Hass, auf purem Hass auf das bulgarische Volk und Bulgarien basiert, dann kann nicht die Rede sein von einer Bereitschaft für EU-Beitrittsverhandlungen.
7: Jetzt also Bulgarien. Und diesmal ging es nicht nur um den Namen. Bulgarien spricht Nordmazedonien eine eigenständige Geschichte und Sprache ab. Nordmazedonien solle außerdem seine Verfassung ändern und die kleine bulgarische Minderheit, rund 3500 Menschen, in der Präambel erwähnen.
15: Ein ehemaliges Regierungsmitglied hat mir das einmal in einem Gespräch so erzählt. Bitte gebt uns eine überdimensional große Schere und schneidet uns an den Landesgrenzen aus der Landkarte und gebt uns irgendwo anders in Europa hin. Das war natürlich ein Scherz, aber das zeigt ein bisschen, wie frustriert man in dem Land nach 3 Jahrzehnten mittlerweile ist.
16: Ja, Nordmakedonien, das ist wirklich ein Trauerspiel.
7: Von einem Trauerspiel spricht auch der österreichische Historiker Ulf Brunnbauer. Er ist akademischer Direktor des Leibniz-Instituts für Ost- und Südosteuropa-Forschung in Regensburg.
17: Nordmakedonien selbst ist natürlich kein Trauerspiel, aber der Prozess der EU-Annäherung respektive mögliche Mitgliedschaft der Republik Nordmakedonien, der ist tatsächlich ein Trauerspiel und zwar in unterschiedlichen Akten. Ein erster Akt, der vor allem mit der langen Dauer der Aufnahme von Beitrittsverhandlungen zu tun hat. Das hat vor allem die Europäische Union selbst zu verantworten.
7: Vom ersten Akt haben wir bereits gehört. dem mittlerweile gelösten Griechenland-Veto.
17: Und der zweite Akt, und in dem befinden wir uns auch heute noch, hat mit dem Veto, das Bulgarien gegen die Beitrittsverhandlungen eingelegt hat, zu tun. Ein Veto, das letztendlich wenig mit den Beitrittskriterien zu tun hat, aber viel mit dem, was man als bulgarischen Phantomschmerzen gegenüber Makedonien, Nordmakedonien bezeichnen kann.
7: Woher rührt dieser bulgarische Phantomschmerz, wie Brunnbauer sagt?
17: Das Problem Bulgariens hat mit einer sehr tief verankerten historischen Sichtweise auf Makedonien und vor allem die dort lebende Bevölkerung und ihre nationale Zugehörigkeit zu tun. Also in den Augen vieler Bulgarinnen und Bulgaren und vor allem im Bereich der politischen und intellektuellen Elite, und das lässt sich bis in das 19. Jahrhundert zurückverfolgen, gehört Makedonien zu dem Gebiet, das Bulgarien als sein nationales Territorium beansprucht.
7: Brunnbauer unterscheidet, und das ist ganz wesentlich, zwischen Staat und Nation. Die Unabhängigkeit des Landes hat Bulgarien 1992 als einer der ersten Staaten anerkannt. Es geht also, anders als beim Serbien-Kosovo-Konflikt, nicht um territoriale Ansprüche. Bulgarien spricht seinem Nachbarn aber ab, eine eigenständige Nation, Sprache und Geschichte zu haben.
17: Also egal, wie sie sich selbst identifizieren, aus der Sicht der bulgarischen politischen Elite, auch der intellektuellen Elite, vielleicht auch der Mehrheit der Bevölkerung, handelt es sich eigentlich um Bulgaren, die zurückgeführt werden sollen in den Schoß der bulgarischen Nation.
7: Brunnbauer zieht hier eine Parallele zur österreichischen Geschichte.
17: Also Österreich wäre eigentlich eine sehr gute Analogie, auch von der Zeitlichkeit. Auch eine österreichische Nation gibt's erst, hat sich erst nach dem Zweiten Weltkrieg als wirklich massenhaftes Identitätsprojekt dann herausentwickelt.
7: Man stelle sich vor, Deutschland hätte 1994 den EU-Beitritt Österreichs blockiert, mit dem Argument, dass es sich bei uns Österreichern um Deutsche handle. Unvorstellbar. Ebenso unvorstellbar, dass Deutschland von Österreich verlangt, die Geschichte des Holocaust umzuschreiben. Womit wir wieder bei Goran Sadikarios Großvater angelangt sind.
18: The ashes were collected by Holocaust survivors. Among them was my grandfather, who was a survivor of Mauthausen camp.

0: Im Zweiten Weltkrieg war das Königreich Bulgarien ein Verbündeter Hitlers. Im März 1941 überfiel die Wehrmacht Jugoslawien. Das Gebiet wurde unter den Achsenmächten aufgeteilt. Weite Teile des heutigen Nordmazedoniens wurden von Bulgarien verwaltet. In Anlehnung an das Deutsche Reich wurden antisemitische Gesetze verabschiedet und ein Judenkommissar ernannt.
1: Every Jewish house was labeled with this marking, which states that the Jews are living here, and every adult Jew first had to pay and buy the yellow star and then put it on his coat. Jews were also forbidden to listen to the radio. This is a radio from a Jewish house in Bitola, which has the seal of the Commissariat of Jewish Affairs, which was established within the Bulgarian government, Ministry of Interior and Public Health.
0: Dieser hatte von den Nazis einen mörderischen Auftrag erhalten. Die Deportation der Jüdinnen und Juden. Aber dann geschah etwas Unerwartetes. Es regte sich Widerstand. Auf Druck von unter anderem der bulgarisch-orthodoxen Kirche hin konnten Zehntausende Juden gerettet werden. Aber was in den besetzten Gebieten geschah, wird gerne verschwiegen. Denn dort
2: wurde die jüdische Bevölkerung an die Deutschen ausgeliefert. Bis auf die wenigen, die fliehen konnten, fast alle dann in den Vernichtungslagern innerhalb von wenigen Wochen vergast und ermordet.
0: Im März 1943 deportierte Bulgarien über 7.144 Juden und Jüdinnen aus dem heutigen Nordmazedonien in das KZ Treblinka. Laut der Holocaust-Gedenkstätte in Skopje entspricht das 98% der damaligen jüdischen Gemeinde. Bulgarien leugnet nicht, dass es diese Menschen gab, sagt der Historiker Brunnbauer. Aber
2: das können sie nicht, aber es soll natürlich der Beitrag der bulgarischen Besatzungsbehörden, der bulgarischen Armee und auch der bulgarischen Eisenbahn, die das letztlich organisierte, soll halt möglichst wenig beleuchtet werden und das als Verbrechen der Deutschen primär dargestellt.
1: So, this is a cattle car that we found in the Macedonian Railway Depot. It was built and used during the before the war. It was used during the Second World War, and it is of a type that was used to deport the Jews from Monopol to Treblinka.
0: Ein bulgarischer Eisenbahnwaggon steht heute in der Holocaust-Gedenkstätte in Skopje. Nicht das Original, sagt Goran Sadikariu, sondern ein Nachbau. 60 bis 80 Menschen wurden in einen Waggon gepfercht. Zumindest einen Vorwurf können wir jetzt überprüfen. Ja, Bulgarien stellt den Holocaust im heutigen Nordmazedonien verzerrt dar und leugnet bis heute die eigene Verantwortung. Franziska will wissen, was hat das für Auswirkungen für die Menschen? Zum Beispiel an den Schulen.
3: Aber Stadtzentrum ist eigentlich hier. Vielleicht, also ich schätze, dass mein Freund jetzt frei sein soll. Und ich rufe ihm an. Warte.
0: Das ist Saschko Golov, unser Übersetzer und Fixer, also unsere lokale Kontaktperson für diese Folge. In den 1990er Jahren hat er als Journalist für das Bayerische Radio gearbeitet. Heute ist er für die ARD in Deutschland tätig. Gerade ruft er einen alten Freund an, Mile.
4: Und seit wann kennst du Mile?
3: Wir haben zusammen studiert.
4: Geschichte.
3: Geschichte, ja.
0: Wir folgen Mile in seine Schule. Hinauf in den zweiten Stock, wo einige Lehrerinnen und Lehrer in einem Büro sitzen. Sie sind sichtlich emotional, wenn man sie auf das bulgarische Veto anspricht. Wir unterhalten uns ein bisschen off the record. Dann kommen wir zum Punkt. Muss Nordmazedonien jetzt seine Geschichtsbücher umschreiben?
5: Was die Probleme mit Bulgarien betrifft, spüren wir im Moment noch nichts, da unsere Schulbücher bislang nicht geändert wurden. Wir erwarten jedoch, dass Kompromisslösungen gefunden werden, die unseren Weg in die Europäische Union öffnen könnten.
0: Miles Schule ist nach einem Partisanen benannt. In Nordmazedonien finden sich heute viele Denkmäler, die an den Widerstand gegen die faschistische Okkupation erinnern. Gegen diese Formulierung, faschistische Okkupation, wehrt sich Bulgarien.
5: Wenn in Bulgarien neue Akteure mit anderen Ansichten an Einfluss gewinnen, könnte es vielleicht zu einer Einigung kommen. Solange jedoch diese ältere Generation von Historikern und Politikern den Ton angibt, sehe ich kaum Chancen.
0: Vor der Schule sitzen ein paar Mädchen im Teenageralter. Sie machen sich keine Gedanken über die Vergangenheit, sondern über ihre Zukunft. Einige von ihnen erzählen, dass sie in Nordmazedonien bleiben wollen. Einige wollen ins Ausland, was gar nicht so einfach ist. Mit einem Pass aus Nordmazedonien kann man zwar visafrei in die EU reisen, aber nur für 3 Monate. Doch es gibt einen Ausweg, erzählt uns ein Mädchen. Ein bulgarischer Pass. Bulgarien ist seit 2007 in der EU und vergibt bereitwillig Pässe an die mazedonische Bevölkerung. Rund 100.000 Pässe sollen es bereits sein. Nur hier tut sich ein Widerspruch auf. Offiziell ist die bulgarische Minderheit in Nordmazedonien nämlich viel kleiner. Laut dem jüngsten Zensus sehen sich nur 3.500 Menschen als Teil der bulgarischen Minderheit. Viel mehr Menschen haben aber den Pass angenommen. Zum Beispiel Lkw-Fahrer. Deswegen sind wir jetzt hier. In Gevgelija, an der griechischen Grenze. Die Stadt wird auch das Las Vegas des Balkans genannt. Überall Casinos, Wettbüros und noch einmal Casinos.
6: Willkommen im Casino Flamingo, direkt an der Tankstelle. Hey, da ist auch die österreichische Flagge da hinten.
0: Na klar, in der größten Casino-Stadt auf dem Balkan darf der österreichische Glücksspielkonzern Novomatic natürlich nicht fehlen. Aber das ist eine andere Geschichte. Wir sind wegen der Lkw-Fahrer hier. Einem sind wir den halben Tag hinterhergefahren. Und jetzt hat er endlich Zeit.
3: He is here.
7: Genial. Ja, sam Stojan Atanasov, работам како возач на цистерна, возам гориво. Дизел, бензин, такви работи. Нафтени деривати. Од Гърция према Македония.
0: Stojan Atanasov arbeitet als Tankwagenfahrer. Er transportiere Diesel und Benzin von Griechenland nach Nordmazedonien, erzählt er. Mit seinem Pass aus Nordmazedonien darf er sich nur 3 Monate im Jahr in der EU aufhalten. Deswegen hat er den bulgarischen Pass angenommen.
5: Es ist nicht so, dass ich den bulgarischen Pass will. Ich muss ihn nehmen, aus existenziellen Gründen. Ich möchte mich nicht als Bulgare bezeichnen. Ich bin keiner und werde es auch nicht sein. Aber ich habe keine Wahl.
0: Stojan Atanasov ist sichtlich verärgert über das bulgarische Veto.
5: Wenn Nordmazedonien der EU beitritt und der Pass anerkannt wird, gebe ich meinen bulgarischen Pass sofort zurück. Ich würde ihn zerreißen. Ich brauche ihn nicht.
0: Ob er eine Message an die EU habe, fragt Franziska ihn.
5: Europa sollte Bulgarien klar sagen, ein Mazedonier ist ein Mazedonier, ein Bulgare ist ein Bulgare. Ich kann kein Bulgare sein. Der Pass wurde aus Notwendigkeit genommen, nicht aus Überzeugung.
0: Das ist die Message, die Stojan an die EU hat. Aber was sagt die EU? Im Oktober 2024 ist die EU-Kommissionspräsidentin Ursula von der Leyen zu Besuch in Skopje. Auf einer Pressekonferenz sagt sie:
8: We have a very clear goal in sight. And this is to open the fundamentals cluster as soon as possible. We're almost there. We know it's about the constitutional change that your country committed to.
0: Nordmazedonien soll also seine Verfassung ändern. Schon wieder. So sieht es ein Kompromissvorschlag vor, den Frankreich vorgelegt hat. Die Regierung in Skopje will die Verfassung aber nicht ändern, solange es keine Garantien bekommt, dass Bulgarien nicht weitere Forderungen erhebt. Etwa die Forderung, die Schulbücher umzuschreiben. Sind diese Sorgen berechtigt? Das ist eine Frage für Thomas Weitz, Delegationsleiter der österreichischen Grünen im EU-Parlament und Berichterstatter für Nordmazedonien. Er kennt den bilateralen Streit bis ins letzte Detail.
9: Wie lange haben wir denn eigentlich Zeit, damit ich das circa weiß?
10: Ich habe Zeit heute.
9: Angesichts Ihres Backgrounds, auch als Landwirt in der Steiermark, hätten Sie sich jemals gedacht, dass Sie eines Tages in einen Geschichtsstreit zwischen zwei Balkanländern hineingezogen werden?
10: Als gelernter Österreicher ist mir die Bedeutung von Geschichte und die Komplexität von Geschichte bewusst. Und gerade am Balkan spielen Fragen von Identität und Geschichte eine enorme Rolle, oft auch eine überbewertete, weil halt vieles in der Vergangenheit nie aufgearbeitet wurde und das halt immer wieder Vorurteile repliziert. Und also insofern, es hat mich nicht überrascht, aber die Intensität, die hat mich schon überrascht.
0: Was genau sind denn jetzt die Forderungen der EU? Fragt Franziska. Und Weitz holt lange aus. Offiziell fordert die EU-Kommission nur die Änderung der Verfassung. Das ist auch die Botschaft, die Ursula von der Leyen immer wieder wiederholt, wenn sie in Skopje ist. Bulgarien reicht das aber offenbar nicht. Es geht ihnen auch um, Zitat,
10: um eine gemeinsame Interpretation der Geschichte, um dieselbe Information in den Textbüchern, in den Schulbüchern.
0: Schulbücher umschreiben, Denkmäler austauschen. Anstatt dem aber einen Riegel vorzuschieben, haben die französischen Vermittler, naja, hören Sie selbst. Und
10: Bulgarien hat diese Forderungen in einem Protokoll, also einem Annex zu den Ratsschlussfolgerungen verankert. Und der Trick der Franzosen hätte sein sollen, wir separieren die bilateralen, also zwischenstaatlichen Fragen von den europäischen und sagen, okay, die europäische Frage, die muss beantwortet werden, also Aufnahme der bulgarischen und anderer Minderheiten in die Verfassung, während wir alle anderen bilateralen Fragen in ein Protokoll verräumen, das ein Annex ist, also ein Protokoll zu den Ratsschlussfolgerungen, aber nicht Teil der eigentlichen Ratsschlussfolgerungen, wo wir all das verschriftlichen, was Bulgarien gerne hätte, dass Nordmazedonien tut. Aber das separieren wir sozusagen die bilateralen Fragen von den europäischen. Und das hat in dem Moment nur bedingt funktioniert.
0: Das war jetzt sehr viel auf einmal. Was Weit sagen will, die Bulgaren haben abseits der Verfassungsänderung auch den Geschichtsstreit in die EU-Ratsschlussfolgerungen reingeschmuggelt. In einem Annex. Und die Franzosen haben das nicht klar getrennt. Ob bewusst oder unbewusst, wissen wir nicht. Sicher ist, mit den EU-Beitrittskriterien hat das nichts mehr zu tun.
10: Das wäre so gewesen, wie wenn Österreich gesagt hätte, also wir stimmen dem Beitritt Sloweniens so lange nicht zu, solange Slowenien nicht die Geschichtsinterpretation übernimmt, wie wir sie getroffen haben. Ich bin ein Südsteirer, mein halber Betrieb ist in Slowenien, mein Großvater ist aus Ungarn, ich schaue nach Ungarn, also ich bin in diesem Dreiländereck unterwegs. Selbst zwischen befreundeten Staaten, wie zuerst Österreich und Jugoslawien, aber spätestens klar befreundeten Staaten zwischen Österreich und Slowenien, haben wir mindestens 50 Jahre gebraucht, um zu einer mehr oder weniger gemeinsamen Interpretation unserer gemeinsamen Geschichte zu kommen. Und das zwischen zwei Staaten, die freundlich, aktiv, proaktiv versuchen, hier gemeinsam Geschichte zu bearbeiten und eine gemeinsame Interpretation. Das ist etwas, das braucht sehr viel Zeit.
0: Heute ist die bulgarische Lesart: keine Beitrittsverhandlungen, solange Nordmazedonien sich nicht auf eine gemeinsame Interpretation der Geschichte einigt. Die EU-Kommission wiederum interpretiert es anders.
11: Für die EU-Kommission ist die Sache klar. Wenn Nordmazedonien die Verfassung ändert, ist völlig bewusst, dass das nicht einfach für euch ist, dann sollten wir unverzüglich mit der Aufnahme der Verhandlungen beginnen, ohne weitere politische Entscheidungen und Auflagen.
0: Das sagt die EU-Erweiterungskommissarin Marta Kos im Juli 2025 in Skopje. Aber Kos entscheidet am Ende nicht. Die EU-Mitgliedsländer tun das. Und Bulgarien hat bekanntlich ein Veto. Wie kommt es, dass die anderen Länder, vor allem die Franzosen, nicht stärker auf Bulgarien eingewirkt haben? Weitz sagt, Vor dem Jahr 2022 gab es durchaus Druck auf Bulgarien, bei der Euro-Einführung zum Beispiel. Aber dann?
10: Dann ist Putins Armee in der Ukraine einmarschiert und
0: nachdem Bulgarien, ein NATO-Land, liegt in einer strategischen Lage am Schwarzen Meer. Es hat einen großen Anteil an russlandfreundlicher Bevölkerung.
10: In meiner Wahrnehmung wurde der Druck in dem Moment komplett von Bulgarien weggenommen, weil es wichtiger war, Bulgarien im pro-westlichen Camp zu halten. Wichtiger war, Bulgarien bei der Unterstützung der Ukraine auf der Seite Europas zu halten. Und vielleicht ist auch dieser etwas ambivalente und unklare Umgang mit diesen Protokollen oder mit den Forderungen Bulgariens auch ein Resultat davon. Es gab einfach andere Prioritäten.
12: Für mich war das fatal, weil was Bulgarien mit Nordmazedonien macht, das hat ja rhetorisch durchaus Parallelen zu Wladimir Putin. Also der spricht der Ukraine ja ebenfalls eine eigene Geschichte und Sprache ab und Putin sagt im Endeffekt, ihr seid eigentlich Russen. Und jetzt lässt die EU zu, dass ein EU-Mitgliedsland, also Bulgarien, mit einer ähnlichen Rhetorik den Beitritt eines Kandidatenlandes blockiert, das seit über 23 Jahren im Warteraum sitzt. Und das ist, wenn man die Werte der EU ernst nimmt, eigentlich zutiefst antieuropäisch. Hallo Saschko.
13: Hey.
12: Du,
13: wie kann ich dir helfen?
12: Ja, ich wollte dich nochmal anrufen, nachdem diese Recherche vorbei ist. Und ich wollte dir eine persönliche Frage stellen, nämlich wie es für dich eigentlich ist, nicht als Journalist, sondern als Bürger, seit 30 Jahren in einem Land zu leben, das solchen Streit mit seinen Nachbarn hat.
13: Ja, ich verstehe. Also seit unserer Unabhängigkeit zurück in 1991, damals war ich 24 Jahre alt, und dann in dieses Jahr hat Toto Cutugno mit dieses Lied Unite Europe gewonnen. Und seit damals, ich bin ein überzeugter Europäer, nicht wegen dem Lied selber, sondern weil viele andere Sachen sind für mich wichtig. Und ich bin jetzt 58 geworden, also mehr als 30 Jahre sind vorbei und wir haben uns nicht mit Europa united sozusagen. Und sind meine Kinder auf diese Alter 25, 24. Und ich will nicht, dass die noch weitere 30 Jahre dafür erwarten, dass wir Teil von Europa werden.
14: Conte, così lontano e diverso.
12: Das heißt, deine Kinder sind jetzt 24, genauso wie du damals. Und haben sie Hoffnungen, dass Nordmazedonien der EU beitritt?
13: Die beide, das ich habe, wollen nicht Mazedonien verlassen. Aber ich denke, dass wie auch die Mehrheit hier, die haben jetzt keine große Hoffnung, dass es wird in der nähe Zukunft passieren.
14: Unite, unite Europe.
0: Am Ende gibt es nur noch eine Frage zu klären. Goran Sadikario, der Direktor der Holocaust-Gedenkstätte in Skopje, hat am Anfang dieser Folge einen Vorwurf erhoben. Die EU beteiligt sich an Holocaust-Verzerrung auf dem Balkan. Kann man das so sagen? Noch einmal Ulf Brunnbauer, der Historiker aus Regensburg.
15: Gut, das ist natürlich jetzt auch vor dem Hintergrund auch der politischen Debatte zu sehen. Also ich würde jetzt nicht so weit gehen, die Europäische Union da in Verantwortung zu nehmen für Holocaust-Verzerrung oder Leugnung.
0: Das Problem ist, sagt Brunnbauer, dass Bulgarien von Nordmazedonien verlangt, anti-bulgarische Aussagen zu unterlassen.
15: Und als solche beispielsweise werden in Bulgarien Denkmäler, Erinnerungsplaketten gewertet, wo eben davon die Rede ist, dass die makedonische Bevölkerung und insbesondere auch die dort lebenden Juden Opfer des bulgarischen Faschismus wurden.
0: Jetzt noch stehen alle diese Denkmäler. Aber wenn es je dazu kommen sollte, dass Nordmazedonien den Forderungen nachgibt, um der EU beizutreten, dann hätte die EU
15: eine Verantwortung für eine dann falsche Darstellung, die im Grunde genommen ja dem Ziel der Europäischen Union, so eine gesamteuropäische Holocaust-Erinnerung auch zu befördern, zuwider läuft. Insofern ist diese Aussage des Museumsdirektors jetzt auch nicht völlig an den Haaren herbeigezogen.
0: Goran Sadikario führt weiterhin Gäste durch seine Gedenkstätte. Wer weiß, vielleicht ist nach Claudia Bauer, der Europaministerin aus Österreich, ja bald wieder eine hochrangige Persönlichkeit darunter. Am Ende der Führung stehen sie alle vor demselben Eisenbahnwaggon der bulgarischen Armee, die damals die Deportationen durchgeführt hat.
16: So there's a very hard to then neglect and say that there was no occupation.
1: It is hard for us to understand why, but it's easy for them to say no.
0: Es ist schwer, das zu leugnen, wenn man den Eisenbahnwaggon sieht, sagt Franziska. Goran Sadikario macht eine lange Pause und antwortet: Es ist schwer für uns, das zu begreifen. Aber es ist einfach für sie, Nein zu sagen.

0: Das war die dritte Folge von Im Warteraum der EU, eine Doku-Podcast-Serie von Franziska Tschinderle. Marie-Louise Stockinger hat gesprochen, Studiotechnik Manuel Radinger, Redaktion Ute Maurenböck. 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In der nächsten Folge reist Franziska Tschinderle, die sich seit Jahren mit dem Balkan beschäftigt, nach Montenegro. Das Land ist derzeit der Frontrunner und will bis 2028 das 28. Mitglied der EU sein. Wie realistisch das ist, hören Sie morgen. Vom politischen Spannungsfeld zwischen EU-Erweiterung und Balkan wechseln wir nun in ein musikalisches Grenzgebiet. Im Musikradiokolleg geht es diese Woche nämlich um die katalanische Musikerin Rosalía. Mit ihrem dritten Studioalbum Motomami erschafft sie 2022 ein Universum, das auf einer ausgeglichenen Vorstellung von Weiblichkeit beruht, in Motorradlederkluft und mit langen Acrylnägeln. Auch musikalisch geht Rosalía mit Motomami eine neue Ära ein. Jazz soll hier auf Reggaeton treffen, Hip-Hop auf Bolero und Bachata. Lateinamerika steht im Fokus, damit begeistert Rosalía die Massen, eckt aber auch an. Teil 3 des Radiokollegs über die Pop-Visionärin und Grenzgängerin von Melissa Erhardt und Siri Malmborg.
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0: Es ist März 2021. Weltweit ist Covid-19 ausgebrochen. Das Leben ist auch nach Monaten Pandemie im Ausnahmezustand. In Österreich ist gerade der dritte Lockdown vorbei. Rosalia sitzt im Studio in Los Angeles und postet auf Instagram.
1: Hoffentlich ist diese Platte bald fertig. Dann kann ich endlich heim. 2 Jahre habe ich meine Familie und mein Zuhause nicht mehr gesehen. Ich halte es nicht mehr aus.
0: Es sind Einblicke aus ihrem Instagram-Account Hola Motomami, einer Art Online-Tagebuch. Hier teilt sie Clips aus dem Studio, Fotos von sonntäglichen Spaziergängen in botanischen Gärten und Screenshots von Büchern, Filmen, Künstlern und KünstlerInnen, die sie für ihr drittes Album Motomami inspirieren. Auch das Heimweh nach Spanien wird eine Rolle auf dem Album spielen. Motomami wird das erste persönliche Album von Rosalía. Ein intimes Selbstporträt mit Themen, die zentral für sie sind. Die Bedeutung von Familie, von Gott und von harter Arbeit, der Ruhm als flüchtiger Zustand, der wieder vergeht, aber auch Sexualität, Selbstbestimmung und Freiheit. Als Musikerin, Künstlerin und als Frau.
2: Das Motomami-Universum war ein sehr feminisiertes Universum, aber mit einer sehr kraftvollen Vorstellung von Weiblichkeit.
0: Sagt Marta Salicru. Sie ist Musikjournalistin aus Barcelona und hat ein Buch über Rosalías Motomami-Ära geschrieben. Die spanische Künstlerin und Kulturkritikerin Julieta Wibel sieht es ähnlich.
3: Sie mischt auf ihrem Album zwei Konzepte. Moto, das Motorrad, also etwas sehr Urbanes, Schnelles und Kraftvolles. Und Mami, das Feminine, das Verletzliche, die Nacktheit. Auf dem Cover ist sie ja schließlich nackt. Sie spielt also stark mit Gegensätzen.
0: Die Motomami geht auf einen Spitznamen für Rosalías Mutter zurück und wird von Fans schnell als feministische Figur aufgegriffen. Eine Motomami kann alles, so die Logik. Sogar auf Plakaten zum feministischen Kampftag am 8. März taucht sie auf. Eine Motomami kämpft für ihre Rechte. Eine Motomami passt auf andere Motomamis auf.
3: Ich habe das Gefühl, sie hat sich da auch für queere Rechte positioniert. So nach dem Motto, ich bin so, meine Freundinnen sind so und das ist völlig okay. Und noch was anderes. Gerade Rosalía gilt ja oft eher als Haute Couture, also als sehr edel, sehr elegant. Dass sie dann ein Album rausbringt, das so urban und so frech ist, extrem frech eigentlich, mit eingebauten TikTok-Memes und viralen Audios, das war überraschend. Es war so nahbar und die Botschaft war sehr feministisch, auch was den Sound angeht.

0: Auf Motomami werden Stimmen verzerrt, die Produktionen wirken teils schroff und kantig und Rosalía rappt. Der Flamenco bleibt, aber was jetzt im Fokus steht, sind die Musikwelten Lateinamerikas.
1: Chica, ¿qué dices? Saoko, papi, saoko.
2: Pues, por ejemplo, un término fue saoko, ¿no? Era una referencia a un tema clásico del reggaetón.
3: Saoko ist eine Anspielung auf einen Klassiker des Reggaetons, der Stil, auf dem das Album aufbaut und den sich hier mit anderen Stilen mischt. Auf Saoko zum Beispiel mit Jazz. Es ist quasi ein avantgardistisches Reggaeton-Album. Auch aus Gender-Perspektive. Reggaeton ist ein Genre, das oft stark männlich geprägt war, in dem Frauen häufig zu Objekten reduziert wurden. Und genau diese Geschlechterkonventionen bricht sie auf unterschiedliche Weise auf.
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5: I mean, she wouldn't be the first.
6: Sie ist nicht die Erste, die so etwas macht. Das ist bei spanischen Crossover-Stars ziemlich üblich. Es ist zwar eine andere Region, aber immer noch dieselbe Sprache. Und der Weg führt oft in den Reggaeton. Er ist sozusagen die Popmusik Lateinamerikas im 21. Jahrhundert.
5: Popmusik of Latin America in the 21st century.
0: Richard Villegas ist in der Dominikanischen Republik aufgewachsen und schreibt für Medien wie Pitchfork und Rolling Stone. In seinem eigenen Podcast Songmass spricht er über Indie-Musik aus Lateinamerika.
5: There's a relationship between Spain and Latin America that is just undeniable.
6: Zwischen Spanien und Lateinamerika gibt es eine Verbindung, die unbestreitbar ist, auch postkolonial. Lateinamerika ist zum Beispiel über Spanien mit Rockmusik in Berührung gekommen. Und Spanien hat den Reggaeton durch Lateinamerika bekommen.
5: You know, Spain got reggaeton through Latin America. And so Motomami
6: ist das Ergebnis dieses Austausches. Es gibt darauf Reggaeton, worüber ja immer alle sprechen, aber es gibt auch Bachata auf dem Album, etwa der Song, den sie mit The Weeknd aufgenommen hat.

0: Auch auf dem Album zu hören, eine neue Interpretation von Delirio de Grandeza, ein Bolero des kubanischen Musikers Justo Betancourt aus 1968. Rosalía kombiniert ihn mit einem Sample des US-amerikanischen Rappers Soulja Boy.
1: And so there is this interesting sort of collage of.
2: Das ist also eine spannende Collage lateinamerikanischer Einflüsse. Zusammen mit ihren spanischen, traditionellen Wurzeln, ihren elektronischen und experimentellen Einflüssen sowie ihrer klassischen Ausbildung. Experimental Music.
0: 2022 ist ein großes Jahr für Latin Music, jenem Sammelbegriff, der unterschiedliche Genres wie Reggaeton, Bachata, Cumbia oder Rap beinhaltet. Musik aus dem lateinamerikanischen Raum boomt. Verantwortlich sind vor allem Musikstreaming-Dienste und Social Media. Der puerto-ricanische Musiker Bad Bunny wird 2022 zum dritten Mal in Folge der meistgehörte Künstler auf Spotify und in den USA überholt Latin Music sogar Country Music. Schon vor Motomami kollaboriert Rosalía mit Latino-Größen wie Bad Bunny, J Balvin aus Kolumbien oder dem puerto-ricanischen Musiker Rauw Alejandro. Mit ihm ist sie zu dieser Zeit liiert. Sie taucht aber nicht nur musikalisch in die Latin-Welt ein.
3: Bei Rosalía sind musikalisches und sprachliches Vokabular oft ein und dasselbe. Mit den Worten, die sie wählt, will sie sich an einen musikalischen Ausdruck anpassen. Wenn es ihr künstlerisch notwendig erscheint, erfindet sie neue Begriffe, wie etwa Motomami. Sie hat aber auch kein Problem damit, auf Wörter aus anderen Traditionen und Sprachen oder auf Slang-Ausdrücke zurückzugreifen.
2: Ich bewundere Rosalías Neugier. Sie ist eine großartige Studentin der Musik und als Künstlerin sehr stark darin, Ideen aufzunehmen, weiterzuentwickeln und auszubauen. Aber es gab auch Momente, die ich, wenn ich es so sagen darf, ein bisschen cringe fand.
0: Richard Villegas meint zum Beispiel Saoko, ein Wort aus dem Afro-Karibischen, das das Gefühl von Freude beschreibt, das mit dem Tanzen verbunden ist. Es stammt wahrscheinlich aus einem rituell-religiösen Ursprung und taucht schon 1958 bei der kubanischen Musikerin Celia Cruz auf. 50 Jahre später erscheint der gleichnamige Hit von den puerto-ricanischen Rappern Wisin und Daddy.

0: Something like that, you know, made me a bit uncomfortable.
1: Das hat mich unangenehm berührt, weil Saoko sehr puerto-ricanischer Slang ist. Später im Song spricht sie auch von La Pampara, was nicht einfach nur ein dominikanischer Ausdruck ist, sondern ein Begriff, der vom dominikanischen Dembow-Künstler Kiko El Crazy populär gemacht wurde. Das sind also sehr spezifische, nischige Begriffe, die sie selbst nicht wirklich aus eigener Lebenserfahrung kennt. Das wirkt dann für mich wie eine Art Culture Vulture, ein bisschen wie Cosplay. Aber man darf nie vergessen, Kontroversen sind nur das Salz in der Suppe der Popkultur.
2: Fremde Kulturen als Cosplay, als Kostüm. Villegas meint damit, dass Rosalía sich an Ausdrücken und Symbolen bedient, die nicht ihre eigenen sind. Trotzdem. Mit Motomami prägt Rosalía eine ganze Generation von Künstlerinnen. Nicht nur im spanischsprachigen Raum. Die deutsche Popmusikerin Nina Chuba ist Fan, aber auch Musikerinnen hierzulande. Kati Castillo etwa. Die gebürtige Salzburgerin lebt in Wien und macht Musik zwischen Latin Pop und R&B.
3: Das Erste, an was ich denke bei Motomami, ist, wie empowering und so real es ist. Ich finde vor allem, sie ist mit ihren Texten oft sehr zerbrechlich eigentlich und nimmt aber dann so harte, distorted Sounds. Und für mich war das halt einfach so was ich eh so praise, dass man sagt, okay, ich nehme Punkte vielleicht in meinem Leben, wo ich mich schwach gefühlt habe und mache dann halt so empowering Smash-Hits draus.
2: Für sie ist es vor allem Rosalías Zugang zur Musikproduktion, aber auch der ganzheitliche künstlerische Aspekt, der sie inspiriert.
3: So, dass es wieder mehr darum geht, wie schaut das aus, wie performe ich, tanze ich jetzt auf Spitze bei meinem Konzert, weil ich es einfach kann. Welche Choreografen kommen her, ChoreografInnen? Was für Leute kann ich da reinbeziehen, die halt ihre Kunst auch machen und dass man das zusammen machen kann und dass es so grandios wird. Ich glaube, das ist ein großer Impact, den sie auf Popmusik hat gerade.
2: Zur Albumveröffentlichung präsentiert Rosalía Motomami im Livestream auf der Videoplattform TikTok in einer eigens auf Smartphones zugeschnittenen Hochkant-Performance. Und auch live setzt sie mit der Motomami-Tour neue Akzente. Die spanische Künstlerin Julieta Wiebel dazu.
4: Was es so besonders gemacht hat, war die konzeptionelle Gestaltung. Normalerweise ist man es ja gewohnt, auf einer Bühne Musiker zu sehen, die Künstlerin selbst, visuelle Effekte und so weiter. Aber hier gab es im Grunde nichts. Nur eine weiße Leinwand, zwei Bildschirme, sie selbst und die Tänzerinnen. Ich glaube, gerade dieser Minimalismus hat die Tour so besonders gemacht. Es sind die Körper, die sprechen, die singen, die Figuren formen, etwa ein menschliches Motorrad. Im Grunde hat sie Konzepte aus Happening, Performance und Konzeptkunst in ein Popkonzert übertragen. Etwas, das man sonst eher aus der elektronischen Musik oder der Avantgarde kennt. Oft in eher geschlossenen Räumen in Städten wie Berlin. Aber nicht in so einem großen Pop-Setting. Rosalía hat für so etwas ein gutes Gespür. Sie nimmt Elemente aus dem Underground und der Avantgarde und übersetzt sie in den Pop. Und das gelingt ihr außergewöhnlich gut.
1: Aus lateinamerikanischer Perspektive habe ich mich manchmal vielleicht unwohl gefühlt. Aber aus musikalischer Sicht halte ich es durchaus für bahnbrechend in gewissem Maße. Ich weiß nicht, ob jemals jemand wirklich der oder die Erste ist, etwas zu tun. Aber auf diesem Niveau an Mainstream-Popularität gehört sie auf jeden Fall zu einer sehr kleinen Gruppe.

Popvisionärin und Grenzgängerin von Melissa Erhardt und Siri Malmborg. Redaktion Astrid Schwarz. Morgen blicken wir ins Hier und Jetzt und schauen uns an, was es bedeutet, wenn Rosalias klassische Musik macht, beziehungsweise klassische Musik für sich selbst neu definiert. Und das klingt etwa so.

0: Das war ein kurzer Vorgeschmack aus Rosalias Album Lux. Mehr dazu morgen und das war's für heute mit dem Radiokolleg. Lyrik ist Sprache in die Seele gemalt, meinte einmal ein deutscher Philosoph. Und dazu braucht's oft gar keine lange Ballade, sondern nur eine Minute Musik ohne Noten.
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0: Martin Fischer liest Rudolf Borchardt.
2: Im Erwachen. Atmete die Nacht so laut, dass ich schlief und doch nicht schlief, schlafend so hinausbegehrte, dass ich so ins Dunkle rief und mit dem geliebten Laut Ton vom Wind auf seiner Fährte unter Sternen noch beschwerte. Und gewiss du atmetest gelind, nur der Wind, der süße Sternenwind neben deinen Kissen wühlte seine tiefsten Schauer aus den Büschen. 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
0: 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Und damit von poetisch Verklärtem zu aktuell Konkretem die Nachrichten.
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4: Am Mikrofon begrüßt Sie Lorenz Wildner. In Österreich hat die Teuerung weiter zugelegt. Nach Berechnungen der Statistik Austria hat der Preisanstieg im April im Jahresabstand 3,4% betragen, im März waren es 3,2%. Volker Obermeier.
5: Ein zentraler Faktor für die Teuerung sind die Treibstoffpreise. Die höheren Kosten wegen des Kriegs im Nahen Osten machen knapp ein Drittel der Inflationsrate aus. Ein weiterer gewichtiger Faktor für das Plus im Jahres- und Monatsabstand ist der Dienstleistungssektor, wie zum Beispiel die Gastronomie. Nach Angaben der Statistik Austria sind die Preise überdurchschnittlich gestiegen. Konstant geblieben ist die Teuerung beim Wohnen. Unterhalb der 3,4%-Marke für den April liegt die Preisentwicklung bei Nahrungsmitteln.
4: Am heutigen 13. Prozesstag rund um den Spionagevorwurf gegen Egisto Ott haben sich die Geschworenen vor kurzem zur Beratung über die Schuldfrage zurückgezogen. Das achtköpfige Gremium muss 21 Hauptfragen beantworten. Gibt es einen Schuldspruch, müssen die Laienrichterinnen und Richter gemeinsam mit drei Berufsrichtern über die allfälligen Strafen entscheiden. Ott, ehemaliger Chefinspektor im mittlerweile aufgelösten Bundesamt für Verfassungsschutz und Terrorismusbekämpfung, wird vorgeworfen, im Interesse des russischen Geheimdienstes ohne dienstlichen Auftrag wiederholt Personendaten abgefragt zu haben. Seit rund 1,5 Jahren werden Plastik- und Metallverpackungen österreichweit im gelben Sack oder der gelben Tonne gesammelt. Laut dem Recyclingunternehmen ARA läuft die Umsetzung gut. Probleme ortet die ARA allerdings beim Textilmüll. Vanessa Gruber berichtet.
6: Pullis, Hosen, Schuhe. 200.000 Tonnen Altkleidung landen jährlich in den Sammelcontainern. Nur ein geringer Teil davon kann in Secondhand-Geschäften weiterverkauft werden. Daran müsse sich etwas ändern, sagt Thomas Eck, Vorstand des Recyclingunternehmens ARA.
7: Aktuell gibt es ja nur die karitativen Sammlungen, die etwa 25% des Materials benutzen. Der Rest ist aktuell verloren und den gilt es

0: Zukunft aufzubereiten.
1: Die ARA sammelt aktuell keine alten Textilien, stellt aber in Aussicht, das ändern zu wollen. Denn die EU sieht beim Textilrecycling neue Regeln vor. Dann müssen auch kaputte Stoffe richtig gesammelt und wiederverwertet werden.
2: Es ist ein besonderes Highlight in der Premier League. Arsenals Fans wachen heute mit einem speziellen Gefühl auf. Nach 22 Jahren sind die Londoner wieder englischer Fußballmeister. Weil Manchester City nur 1:1 gegen Bournemouth spielt, ist Arsenal eine Runde vor Schluss nicht mehr einzufangen, Daniel Kulowitz.
3: Quasi beim Zuschauen auf der Couch gewinnt Arsenal diesen 14. Meistertitel der Vereinsgeschichte. Die Fans der Gunners haben sich spontan auf den Straßen Londons zum Feiern getroffen.
4: We've been waiting 22 years for this. It's unbelievable.
3: 22 Jahre mussten wir warten, das haben wir uns verdient.
5: We deserved it after all these years. The last time we won a Premier League, I was 9 and I've never seen it in real life.
3: Beim letzten Meistertitel war ich 9 Jahre alt, sagt dieser Fan. Ich bin so glücklich.
5: I'm so happy, honestly. Waiting for years for this.
3: Den Enthusiasmus in den Augen der Fans zu sehen ist speziell, freut sich Arsenals Meistertrainer Mikel Arteta.
6: Just looking the engagement, the passion of our fans in their eyes, I said, wow, we've taken this now.
3: Artige Gratulationen kommen von Manchester City Trainer Guardiola.
7: I'm fine. Congratulate Arsenal.
3: Und es könnte ja eine Traumsaison für Arsenal werden. In 10 Tagen steht man ja auch noch im Champions League Finale gegen Paris Saint-Germain.
2: Und wir schauen jetzt, was das Wetter bereithält.
8: Von Westen ziehen heute immer wieder Wolken heran mit Regen und auch mit ein paar gewittrigen Schauern. Am häufigsten regnet es am Nachmittag und am Abend von Vorarlberg bis Oberösterreich. Und am meisten Sonne gibt es im Osten und Südosten. Und hier wird es auch am wärmsten. Die Höchstwerte 16 bis 25 Grad. Außerdem weht lebhafter Wind aus West bis Nordwest. Morgen immer wieder Sonne, doch mit einer kräftigen Nordwestströmung auch Wolken und einzelne Schauer. Soweit das Wetter mit Gunda Schuller.
2: Und jetzt noch ein Blick auf die Themen des Mittagsjournals. Heute mit Julia Schmuck.
9: Wir berichten über einen bemerkenswerten Deal in der KI-Branche. Das Linzer Startup Emmy AI wird um viel Geld an den französischen KI-Konzern Mistral verkauft. Was Emmy AI kann und was der Verkauf für den KI-Standort Österreich bedeutet, besprechen wir zu Mittag. Und ein bemerkenswertes Fußballspiel mit einer politischen Dimension gibt es heute zwischen Süd- und Nordkorea. Und die Innenpolitik-Redaktion meldet sich aus dem Nationalrat, eines der zentralen Themen heute, die Änderungen im Asylsystem. Außerdem, wenige Wochen vor der Budgetpräsentation der Regierung warnen heute Österreichs Universitäten vor einer beispiellosen Kürzung in ihrem Bereich. Und gute Nachrichten gibt es aus der Natur. Die Bienenvölker sind heuer gut über den Winter gekommen. Das alles und mehr ab 12 Uhr. Wir freuen uns auf Sie.
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11: Und fast einer Stunde Musik. Im Zentrum steht eine ganz besondere Pianistin, Komponistin und Pädagogin. 1819 wird sie als Tochter eines Klavierlehrers und Instrumentenhändlers in Leipzig geboren. Napoleon, Beethoven und Schubert leben damals noch. Als sie dann am 20. Mai vor 130 Jahren stirbt, haben Debussy, Mahler und Richard Strauss bereits die musikalische Moderne eingeläutet. Ihr Name? Clara Schumann. Stefanie Madertaner hat sich mit dem Werk der Romantikerin beschäftigt.
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13: Herzlich willkommen. In diesem Ausgewählt steht Clara Schumann als Komponistin im Mittelpunkt, aber auch ein wenig als Pädagogin. Heute, vor 130 Jahren, starb sie in Frankfurt. An ihrer Seite lebten zu der Zeit auch durchgehend zwei ihrer Töchter, die keine eigene Familie hatten, Marie und Eugenie. Von den 8 Kindern, die Clara Schumann bekam, starben zu ihren Lebzeiten 4. Ein Sohn dann 3 Jahre nach ihrem Tod, Ludwig, 1899. Nur 3 der 8 Kinder wurden alt. 40 Jahre lang war Clara Schumann Witwe und stemmte, hat man im Nachhinein das Gefühl, die ganze Familie. Sie verlangte von den Menschen um sich herum viel, aber sie gab dafür auch viel. Setzte sich ein, wenn es wichtig war, wie zum Beispiel für ihre Enkeltochter Julie, die über die Großmutter einen Freiplatz im begehrten Luisenstift für höhere Töchter in Berlin bekam. Bis zuletzt genoss sie das Klavierspielen, das Unterrichten und das Arbeiten.

aus den Liedern Opus 13 »Sie liebten sich beide« von Clara Schumann. Eine Version für Cello und Klavier mit Christian Poltera, Cello, und Catherine Stott am Klavier. Die Lieder Opus 13 schrieb Clara Schumann als junge Frau, ganz am Beginn ihrer Ehe mit Robert, da war sie 21. Als Komponistin kann man bei ihr beobachten, dass die meisten Werke entweder deutlich vor der Ehe entstanden oder ab dem Moment, als sie Johannes Brahms kennenlernte, der sich 1853 als 20-Jähriger dem Ehepaar Schumann vorgestellt hatte. Die Lieder Opus 13 sind in ihrer Zartheit und Schönheit völlig in Augenhöhe mit den vielen romantischen Liedern dieser Zeit, ob von Schumann, Brahms oder Mendelssohn. Wir hören jetzt zwei hintereinander. Aus Opus 13 die Nummer 6, die stille Lotusblume, und die Nummer 4, der Mond kommt still gegangen. Beide Lieder schrieb Clara Schumann nach Texten von Emanuel Geibel.

Zwei Lieder aus Opus 13 von Clara Schumann. Zuletzt »Der Mond kommt stillgegangen«. Caroline Sampson wurde begleitet von Joseph Middleton. Als 1891 der Sohn Ferdinand stirbt mit 42 Jahren, entschließt sich Clara Schumann recht schnell, die Enkeltochter Julie nach Frankfurt in ihr Haus zu holen. Es gibt einen reichen Briefwechsel zwischen Enkeltochter Julchen und der Großmutter, die natürlich auch ihre Klavierlehrerin war. Und es gibt im gleichen umfangreichen Buch auch ein Tagebuch von Julchen, herausgegeben bei Nymphenburger unter dem Titel »Mein liebes Julchen«. Dieses junge Mädchen, ein Teenager, hatte es nicht leicht mit Tanten und Großmutter, denn man sollte dort nie ein, Zitat, »verdrossenes Gesicht machen«. Sie wünschte sich von der Enkeltochter ein »liebreiches, liebenswürdiges, feines und freundliches Wesen« aus einem Brief von Clara Schumann. Was Clara Schumann nicht ahnte, war, dass diese Enkeltochter unter den vielen Standpauken sehr litt und dass dieses Julchen trotz der Strenge, die um sie herum herrschte, ihre Großmutter sehr verehrte, sie liebte und sich vor allem andauernd um ihre Gesundheit und ihr Wohlergehen sorgte. Bach wurde im Hause Schumann bis zuletzt viel geübt, vorgetragen und unterrichtet.

Präludium und Fuge in E-Dur aus dem wohltemperierten Klavierband 1 von Johann Sebastian Bach. Es spielte Dina Ugorskaja. 2019 starb die Pianistin mit erst 46 Jahren. Damit kommen wir zu einem Tagebuchauszug von Julchen, der Enkeltochter von Clara Schumann, die in einer Klavierstunde genau eben gehörtes Präludium und Fuge selbst spielte. Sie beschreibt diese Stunde folgendermaßen. 14. April 1892. Um 10:30 Stunde bei Großmama. War sehr aufgeregt. Sie war sehr lieb und fand, dass ich Fortschritte gemacht hätte. Ich spielte erst Präludium in E-Dur mit Fuge, dann den ersten Satz aus der A-Dur-Sonate von Beethoven.

Erster Satz, Moderato cantabile aus der Sonate Opus 110 in As-Dur von Ludwig van Beethoven. Am Klavier der russische Pianist Jewgeni Sudbin. Die Stunde bei Clara Schumann endet damit, dass Julchen zuletzt noch die Romanze von der Großmama spielen darf. Auch das gelingt ihr laut Tagebuch. Später ging man mit Großmama und Tante Marie Besorgungen machen in der Stadt. Der Tag klang dann mit Crockett spielen, Kaffee trinken, üben, für Großmama schreiben und lesen aus. Welche der Romanzen Julchen in ihrer Stunde spielte, ist im Nachhinein schwer zu sagen, denn es gibt einige Romanzen von Clara Schumann. Hier die Nummer 1 aus Opus 11.

Romanze in S-Moll, Opus 11, Nummer 1 von Clara Schumann. Am Klavier Domenico Codispoti. Die meisten Werke von Clara Schumann entstanden entweder vor der Ehe mit Robert oder gegen Ende hin, in der Zeit, als Robert Schumann schon in der psychiatrischen Klinik in Endenich war. Einzig das Klaviertrio, das schon zu ihrer Lebzeit ihr berühmtestes Werk war, komponierte sie mitten in einer Zeit großer Belastung durch Familie, durch den depressiven Mann und den Druck des Geldverdienens als Pianistin. Ihr Klaviertrio entstand 1846, 2 Jahre nach dem Umzug der Familie von Leipzig nach Dresden. In ihrem Trio orientiert sie sich bewusst an Mendelssohn, der sich dann darüber amüsierte, dass Männer um ihn herum, wie Josef Joachim, nicht glauben wollten, Zitat, eine Frau könne so etwas komponieren, so ernst und tüchtig.

Aus dem Klaviertrio Opus 17 in G-Moll das Scherzo. Violine Ann-Sophie Mutter, Violoncello Pablo Ferrandes und am Klavier Lambert Orkis. Zurück noch einmal zu Clara Schumann als junge Frau mit 21 und ihren Liedern Opus 13. Sie hat ein wirkliches Gespür für Sprache und beherrscht diese Umsetzung in Musik als so junge Komponistin schon meisterhaft. Ich stand in dunklen Träumen, Text Heinrich Heine.

Clara Schumann, ich stand in dunklen Träumen mit der schwedischen Sopranistin Mia Persson und am Klavier Josef Breindl. Das einzige Orchesterwerk von Clara Schumann ist ihr Klavierkonzert in A-Moll, das sie mit 16 Jahren komponierte und auch selbst uraufführte. Erste Skizzen dazu schrieb sie mit 13. Der dritte Satz entstand zuerst. Und da half ihr damaliger guter Freund Robert Schumann noch bei der Orchestrierung. Die beiden folgenden Sätze, also in dem Fall 1 und 2, instrumentierte sie schon ganz allein. Wir hören daraus jetzt den ersten Satz und den Übergang zum zweiten. Sie schrieb an Schumann, dass sie am 1. September 1835 fertig geworden sei mit dem ganzen Konzert. Das Leipziger Gewandhausorchester spielte bei dieser Uraufführung und der Dirigent damals war Felix Mendelssohn Bartholdy. Am Klavier saß natürlich die junge Clara Schumann.

Aus dem Klavierkonzert in A-Moll von Clara Schumann spielte den Allegro Maestoso-Satz den ersten Patricia Pagni. Das Orchestra della Svizzera Italiana wurde von dem Schweizer Dirigenten Claude Villaret geleitet. In diesem Frankfurter Haushalt von Clara Schumann mit den erwachsenen Töchtern und der jungen Enkeltochter, Schülern und Freunden gab es regelmäßig Vorspielabende, sogenannte Vorspielstunden. Diese Abende hatten manchmal sogar gedruckte Programme. Alles verlief immer gleich. Erst spielten in aufsteigendem Können die Schüler und zum Schluss als Krönung Clara Schumann. Alles wurde festgehalten in einem Vorspielbuch, wo sie auch sich selbst stark kritisiert. Zitat Clara Schumann: Unsicher, daher überhastet und schülerhaft. Oder Mama war nervös. Oder sehr missglückt. Verschleppt das Erste und übereilt das Letzte, alles höchst manieriert. Oder sehr nervös, trotzdem sehr begeistert. Es gelang mir alles. Die strenge Beurteilung am Klavier galt also nicht nur für die anderen, sondern in erster Linie für sie selbst. Eine ihrer vielen Romanzen jetzt in einer Cello-Orchester-Version.

Musik von Clara Schumann. Romanze Opus 22 Nummer 3, leidenschaftlich schnell, in einer Version für Cello und Streicher. Cello spielte Raffaela Gromes, dazu das Orchester Festival Strings Luzern unter Daniel Dotz. Die Romanzen Opus 22 für Violine und Klavier schrieb Clara Schumann 1855. Das war die Zeit, in der sie nach einer längeren Pause wieder anfing zu komponieren. Angeregt durch die neue Freundschaft mit Brahms und auch durch die Begegnung mit dem Geiger Josef Joachim. An Joachim schreibt sie: Auf das, was folgt, kannst du dich ungeniert freuen. So kündigt sie ihr Werk damals an. Seltsamerweise gerieten diese Stücke bis zu einer Wiederauflage in Vergessenheit. Hier folgt jetzt Romanze Opus 22 Nummer 1 mit Isotar Kenney Mason und der amerikanischen Geigerin Elena Uriosti.

0: Aus den Romanzen Opus 22 von Clara Schumann für Violine und Klavier spielten Isater Kenney Mason Klavier und Eleanor Uriosti Violine. Das war ein Ausgewählt zum 130. Todestag von Clara Schumann. Technik hier Georg Janser und Stefanie Madertaner sagt auf Wiederhören.
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5: Am Mikrofon ist Lorenz Wildner. Israel dringt im Libanon weiter vor. Die Hisbollah versucht, der militärischen Überlegenheit Israels etwas entgegenzusetzen und setzt dabei zunehmend auf Taktiken aus dem Ukraine-Krieg. Mit modernen Glasfaserdrohnen wurden zuletzt mehrere israelische Soldaten getötet. Die Miliz feiert das als großen Erfolg und stellt die Angriffe öffentlich zur Schau, wie aus dem Libanon Paul Huema berichtet.
6: Die Propagandamaschine der Hisbollah läuft derzeit auf Hochtouren. Das Netz wird mit Videos geflutet, martialisch inszeniert wie aus einem Kriegsfilm. Zu sehen sind Drohnenangriffe auf israelische Fahrzeuge und Soldaten im Grenzgebiet. Die Botschaft: Wir können zurückschlagen. Zum Einsatz kommen Glasfaserdrohnen, bekannt aus dem Ukraine-Krieg. Sie sind per Kabel gesteuert und kaum zu orten. Mehrere israelische Soldaten wurden bei diesen Angriffen getötet, viele verletzt. Die Hisbollah feiert die Nadelstiche derzeit als riesigen Propagandaerfolg. An der Realität am Schlachtfeld haben sie aber bisher nichts geändert. Israel rückt im Süden des Libanon weiter vor und die Hisbollah kämpft längst ums Überleben, so sehr die Bilder im Netz auch etwas anderes behaupten.
5: In der litauischen Hauptstadt Vilnius ist heute kurzzeitig Luftalarm ausgelöst worden. Bewohner der Stadt sollten Schutz suchen. Auch die Staatsspitze wurde in Sicherheit gebracht. Der Luftraum am Flughafen war gesperrt, der Zugverkehr zwischenzeitlich ebenso. Nach einer halben Stunde wurde der Alarm wieder aufgehoben. Zuvor hatten die Streitkräfte vor einer Drohnenbedrohung im Osten des Landes gewarnt. Ein mutmaßliches Flugobjekt wurde nahe der Grenze zu Belarus gesichtet. Am Abend wird Ungarns neuer Regierungschef Peter Modyar in Wien empfangen. Im Fokus steht die Wiederannäherung zwischen Österreich und Ungarn. Im Rahmen seiner ersten Auslandsreise im Amt besucht Ungarns neuer Regierungschef derzeit Polen. Wegen eines medizinischen Notfalls an Bord ist ein Flugzeug der AUA gestern auf dem Weg von Stockholm nach Wien in Berlin zwischengelandet. Ein mitgereister Arzt hat die Lage als gefährlich eingestuft und eine sofortige Landung empfohlen. Die Austrian Airlines bestätigen einen entsprechenden Bericht der Krone. Aus Datenschutzgründen werden aber keine näheren Informationen bekannt gegeben. Der tote Buckelwal Timmy soll jetzt doch obduziert werden. Die dänischen Behörden wollen den Kadaver vor der Insel Anholt vorerst bergen. Dann soll der Wal untersucht und wissenschaftliche Proben für Forschungszwecke gesichert werden. Mehr von Markus Langer.
7: Der Kadaver liege an einem gut besuchten Strand im flachen Wasser und dürfte dort Badegäste und Einheimische stören. Deshalb solle der Wal

0: geborgen werden, hieß es von der dänischen Umweltbehörde zur Begründung. Man wolle eine Obduktion durchführen und wissenschaftliche Proben für Forschungszwecke sichern. Die Behörde forderte die Bevölkerung auf, sich dem Wal nicht zu nähern. Einige Badegäste waren auf den Kadaver geklettert und hatten für Fotos posiert. Der Abtransport des Walkadavers wird voraussichtlich kommende Woche stattfinden. Das mehrfach an der deutschen Ostseeküste gestrandete, geschwächte Tier war vor mehr als 2 Wochen von einer privaten Initiative zur Nordsee transportiert worden, wurde dann aber tot vor Dänemark angeschwemmt.
1: Wir kommen noch zum Fußball. Ried und Rapid spielen um den letzten Europacup-Startplatz. Die Rieder schlagen gestern den WAC 2:1 und stehen im Playoff-Finale. Adi Niederkorn, die Rieder sind ein selbstbewusster Außenseiter.
2: Ja, ganz Ried träumt jetzt vom Europacup. Am Freitag in Ried und am Pfingstmontag in Wien will Stürmer Ante Bajic, so wie beim 3:0 im Cup-Viertelfinale, wieder seinen Ex-Club Rapid rauskicken.
3: Wir haben schon mal gesagt, dass wir es können und natürlich gängen wir in die 2 Spiele zu einer, dass wir weiterkommen. Ganz klar, für uns ist das ein Bonus, eine Geschichte, wo wir halt befreit spielen können und wir können eigentlich nur gewinnen.
2: Und er setzt wieder auf Goalgetter Kingston. Mutant war der Mann aus Sambia, hat auch gestern beide Tore erzielt.
3: King ist ein super Typ. Man sieht auch, er gibt alles und belohnt sich mit den Tore und er ist voll eine Lebensversicherung für uns.
2: Mutant war ist seit gestern mit 16 Saisontreffern Rieds Bundesliga Rekordtorschütze.
1: Und wir kommen noch zum Wetter.
4: Heute Nachmittag einmal mehr, einmal weniger Wolken und von Vorarlberg bis zum Innviertel und bis herein nach Mittelkärnten zeitweise Regen. Auch sonst können ein paar Schauer oder Gewitter auftauchen. Im Osten und Südosten überwiegt aber weiterhin der sonnige Eindruck. An der Nordseite der Alpen und im Osten Wind aus West bis Nordwest mit 30 bis 50 Kilometer pro Stunde. Und die Höchstwerte 16 bis 25 Grad, 25 im Osten. Morgen auch im Westen wieder mehr Sonne, allerdings auch sehr windig und einzelne Schauer. So viel zum Wetter mit Gunda Schuller.
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0: Das Glück ist ein Engel mit ernstem Gesicht, heißt der jüngste Roman von Josef Winkler. Ein Denkmal für seine Schwester Maria. Sie ist an Schizophrenie erkrankt und mittlerweile verstorben. Während der gemeinsamen Kindheit auf dem Bauernhof in Kärnten hatte sie sich um den aufmüpfigen Bruder und späteren Büchner-Preisträger gekümmert. Das zwischenmenschliche Klima am Hof ist rau, von der Religion und der Gewalt des Schweigens durchdrungen. Auch den Missbrauch durch den Großvater in ihrer Kindheit lässt Winkler immer wieder durchschimmern. Als junge Frau lässt sich die Schwester zur Konditorin ausbilden und arbeitet in verschiedenen Hotels, kehrt aber nach dem Ausbruch ihrer Erkrankung und einem Suizidversuch in ihr Elternhaus im Drautal zurück, wo auch Josef, der verlorene Sohn, nach dem Skandal um sein erstes Buch Menschenkind Zuflucht sucht. Michael Dangl liest einen Ausschnitt aus Josef Winklers Roman »Das Glück ist ein Engel mit ernstem Gesicht«.
1: Ein paar Jahre später ging meine Schwester Maria im Nachtkleid zum Telefon und rief den Krankenwagen. Es gab keine Anzeichen von einem Depressionsanfall, aber es war wieder soweit, sie konnte nicht mehr schlafen. Sie konsultierte keinen Arzt, um nach Schlaftabletten zu fragen. Es war ein Ortswechsel notwendig. Sie wollte in ein anderes Zimmer und in ein anderes Bett. Wieder fuhr der Rotkreuzwagen im Hof unseres Elternhauses ein. Sie tauschte für ein paar Wochen das Bett in der Psychiatrie in Klagenfurt mit den großväterlichen Rosshaarmatratzen, auf denen einst der habgierige Sensenmann in der Gestalt eines klappernden Skeletts mit einem schwarzen, behaarten Pferdefuß den 90-jährigen Enzen-Opa und Mitzeles Schutzteufel mit einem Dreschflegel, mit dem von Knechten und Lohndreschern die Getreidekörner aus den Ähren geschlagen wurden, endgültig niedergebügelt hatte. Nach ein paar Tagen rief sie im Elternhaus an und beklagte sich darüber, dass man ihr beim Abtransport mit dem Rotkreuzwagen, der überraschend schnell zur Stelle war, nicht die Zeit gelassen habe, an ihren Schutzengel zu denken. An einem der darauffolgenden Tage stieg ich in den Omnibus und fuhr nach Villach, von dort weiter mit dem Zug nach Klagenfurt und brachte ihr mit einem schönen Gruß von der Mutter neben einem Büschel hellvioletter, stark duftender Gartennelken, die Nagel genannt wurden, eingewickelt in einem dicken Wattebausch in einer Salamander-Schuhschachtel, den aufziehbaren, silbernen, seine Arme über Kreuz auf der Brust haltenden Blechengel mit den zwei Gesichtern, dem Gesicht eines Lebenden und dem Gesicht eines Toten, ins Krankenhaus, in das ich ihr auch ein Comicsbüchlein mit den Geschichten vom Feuersalamander Lurchi legte. Lurchis Abenteuer aus den 60er Jahren, die ich als Nachdruck und als Erinnerung an unsere Kindheit in Villach im Schuhladen Salamander gekauft hatte. Diese Spur, so ruft er nun, stammt von wunderbaren Schuhen. Lurchi, der noch weit gegangen, sieht sich plötzlich eingefangen. Doch am Marterpfahl wird's kund, er wird frei zur selben Stund. Das Geheimnis kennt doch jeder, spricht der Häuptling Adlerfeder. Schon der alte Winnetou trug nur Salamanderschuh. Drum gewährt er jede Gunst bei der Friedenspfeife Dunst. Während ich im Aufenthaltsraum der Psychiatrie bei meiner Schwester Maria saß und sie mir, immer wieder um sich schauend, flüsternd erzählte, dass er, wie sie ihn immer nannte, wieder da war und ihr diesmal, während alle anderen Patientinnen schliefen, Sperma ans Krankenbett gebracht hatte, trat ein verwirrter, älterer, männlicher Patient auf uns zu und kündigte an, dass er jetzt gleich mit seinen Blitzartschieren auf den beschneiten Dobratsch gehen werde. Immer wieder rief er, mit Blitzart Skifahren. Eine Krankenschwester erzählte mir, dass er immer wieder in der Nähe einer Tür warte, bis ein Besucher eintritt und er sich hinauszwängen kann, sodass der Patient schon mehrmals in die Psychiatrie zurückgeholt werden musste. Nach ein paar Wochen fuhr der Rettungswagen wieder in den elterlichen Hof ein. In der einen Hand hielt meine Schwester Maria ihre klumpige gelbe Reisetasche, in der anderen den blechernen, aufziehbaren, seine Arme über Kreuz auf der Brust haltenden, schon etwas abgegriffenen, unschuldigen Engel, von dem der Silberlack mehr und mehr abgewetzt war. Die Salamander-Schuhschachtel hatte sie im Krankenhaus liegen gelassen, Aber das Comicsbüchlein mit dem Feuersalamander Lurchi nahm sie mit in ihr Elternhaus. Sie bedankte sich höflich bei den beiden Rettungsmännern und verschwand mit ihren Utensilien für eine Stunde in ihrer Kammer, ehe sie in die Küche kam, sich wortlos an den warmen Herd setzte und nach einiger Zeit mit weit aufgerissenen Augen die Mutter aufklärte: »Er ist wieder da gewesen. Er ist auch ins Krankenhaus gekommen und hat es mir gebracht.« Die Mutter murmelte halblaut: »Du spinnst wohl.« Meine Schwester Maria antwortete empört: »Gib er Ruhe, ich bin keine Depperte. Ich habe auch noch ein Leben, nicht nur du. Er ist wieder da gewesen, verstehst?« Unmittelbar danach, als meine Schwester Maria erneut in ihrer Kammer verschwand, gab ich unserer Mutter zu verstehen, dass ihre Tochter keine Depperte ist, sondern seelisch krank sei und dass sie ihrer Tochter gegenüber nie mehr ihren heimlichen Besucher anzuzweifeln habe. Unsere Mutter hielt sich im Gegensatz zu ihren anderen Söhnen 2 Jahrzehnte daran. Sie hörte ihrer Tochter, wenn sie wieder von ihrem heimlichen Besucher erzählte oder ihr gar einen Fleck am Nachthemd zeigte, geduldig zu, gläubig oder ungläubig, gab aber aus Respekt keinen ihre Tochter verletzenden oder verärgernden Kommentar mehr ab. Als meine Schwester Maria nicht mehr in der Paternioner Konditorei Fallosch arbeiten, den ganzen Tag Malakoff-Torten und Buttercremetorten herstellen, in die luftige Hülle der Schaumrollen geschlagenes und gezuckertes Eiklar füllen und auch keine Punschkrapfeln und Gitterkuchen mehr backen wollte, bewarb sie sich, da sie auch in meiner Nähe sein wollte, im 60 Kilometer von unserem Heimatdorf Kammering entfernten Klagenfurt bei einem Medizinalrat als Haushaltsgehilfin. Sie erkannte in ihm den Lehrer wieder, der sie und ihre Klassenkameradinnen einst in der bäuerlichen Haushaltungsschule Ehrental in Sexualkunde unterrichtete. Er soll die Geburt eines Kindes so schmerzhaft und blutig geschildert haben, dass mehrere halbwüchsige Schülerinnen im Klassenzimmer erbrechen mussten und die anderen eingeschüchtert auf ihren Sitzplätzen erstarrten. Noch an der Türschwelle zog sie ihre Bewerbung zurück. »Für den wollte ich nicht kochen und Klo putzen«, sagte sie. »Er hat einigen das Leben versaut.« Als ich wieder einmal vor dem Schlafengehen, bevor ich mich vorsichtig, meine Hand an meinen Hals drückend, den Brüdern Karamasow näherte, auf der großväterlichen Rosshaarmatratze des Enzenopas an ihrem Bettrand saß, mich das Schnaufen ihres Schutzteufels im Rosshaar schon an der Gurgel gepackt hatte und sie den rasselnden, seine Flügel bewegenden Blechengel in den Händen hielt, ihn immer wieder umdrehte und lange auf seine totenkopfähnliche Fratze an seinem Hinterkopf schaute, ehe sie ihn gelangweilt auf dem Nachtkästchen neben dem silbernen Hufeisen mit dem Vierklee auf den Bauch legte. An einem Abend, als wir vor dem Schlafengehen gemeinsam der kränkelnden Mutter, die früh zu Bett gegangen war, einen Besuch abstatteten, ich mich an den warmen Kachelofen lehnte und wartete, bis ich die Wärme des Heizkörpers in meiner Brust spürte und meine Schwester Maria auf die aus dem Bett herausgestreckten Füße ihrer Mutter schaute und abschätzig die vielen Krampfadern und blauen Flecken betrachtete, sagte sie streng: »Ich möchte nie heiraten und Kinder kriegen, wenn man vom Kinderkriegen solche Füße bekommt.« Damals, wann war das? In unserer gemeinsamen Kindheit jedenfalls, beim Friseur Riepel in Paternion, wo sie sich 1-2 Mal im Jahr schön machen ließ, bekam die 17-Jährige bei einer Werbeveranstaltung das erste Mal eine kosmetische Gesichtscreme angeboten. Die Augen meiner Schwester Maria leuchteten voller Stolz und Vorfreude. Die Mutter, die außer der Nivea-Creme keine anderen Hautcremes kannte, war entsetzt. Sie wollte es ihr verbieten, beklagte sich über die Eitelkeit mit den Worten: »Das gehört sich nicht, das tut man nicht«, und warnte davor, dass sie einmal ein runzeliges Weiblein sein werde, wenn sie sich so ein Zeug ins Gesicht schmiere. Erst nach einem Gespräch mit unserer immer braun gebrannten Cousine Valentina, die schon seit längerer Zeit eine Gesichtscreme benutzte, sich aber auch, besonders bei ihren vielen Urlauben am Meer, Kaorle war ihr Lieblingsbad, übermäßig der heißen Sonne aussetzte und die tatsächlich trotz der Gesichtscremes sehr früh ein runzeliges Weiblein wurde, und nach einem Telefonat mit ihrer Schwester, der in Lech in Vorarlberg wohnenden Tant Nane, der Tauf- und Firmpatin meiner Schwester Maria, beruhigte sich die Mutter und ersparte sich jedes weitere Wort. Schließlich kaufte die Schwester die grüne, flaumige, nach Pistazien duftende Gesichtscreme beim Friseur Riepel in Paternion. Wenn ich meine Schwester und die Mutter außer Haus wusste, öffnete ich heimlich die Schublade, in der auch Scheren, Nagelzwicker, die Kämme und ein aufstellbarer Handspiegel verstaut wurden, drehte den Deckel der Dose auf, holte mit dem Zeigefinger einen Patzencreme heraus, verwischte sie zwischen meinen Handflächen und schmierte sie mir ins Gesicht. Später fuhr ich mit dem gestohlenen Geld von der Mutter nach Paternion zum Riepel und kaufte mir die gleiche Gesichtscreme, die ich im Schlafzimmer zwischen den Karl-May-Büchern in meinem Nachtkasten versteckte. Ich hatte auch die Hoffnung, dass ich, wenn ich mich mit dieser grünen, nach Pistazien riechenden Creme beschmierte, nie mehr einen eitrigen Ausschlag auf der linken Wange bekommen, dass die schwarze Spinne nicht mehr herauswachsen könnte und ich von meiner Schwester Maria nicht mehr mit der Nivea-Creme verarztet werden müsste. Öfter drohte mir die Mutter, der meine Eitelkeit aufgefallen war, dass ich eines Tages mein Gesicht nicht mehr im Spiegel sehen, dass mich der Teufel anschauen würde. Pass nur auf, einmal wird der Teufel aus dem Spiegel herausschauen. Ich kratzte mit der Schere den harten Lack auf der Rückseite des Spiegels ab, um den Teufel auszugraben und ihn zu vernichten, der sich dünnhäutig zwischen Glas und Lack verbarrikadiert haben musste. Aber an der Stelle, wo es mir gelungen war, den schwarzen Lack mit der Scherenspitze abzukratzen, sah ich nicht einmal mehr mein Gesicht im Spiegel, geschweige denn den Teufel, den ich zwischen Glas und Lack vermutete, noch den großväterlichen, längst schon unter der Erde liegenden Enzenoper, der zu seinen Lebzeiten, als meine Schwester Maria noch ein Kind war, unter den Schreien der Schwalben und den sich in ihren eigenen staubigen Netzen verfangenden Spinnen als Vampir durch den Stall geisterte und seinem Enkelkind befahl, »Geh in den Stall, den Fuchs striegeln!« An der aufgekratzten Stelle des Spiegels schaute ich durch das Glas aufs Küchenfenster und in Mutters Garten hinaus, auf die verschiedenfarbigen, hochgewachsenen Gladiolen, die ich nun durch die Glasscheibe des Spiegels in einem ganz anderen Licht sah, zu einer Zeit, als wir, wenn der eine Schulfreund dem anderen die Sicht verdeckte, fragten, ob denn sein Vater Glaser sei, wenn mich meine Schwester Maria in der Langeweile der Nachmittage beim Spiegelschauen ertappte, rief auch sie, »Pass auf, dass nicht der Teufel aus dem Spiegel herausspringt und mit dir geht.« Da in mir, wie es hieß, ein Mädchen schiefgegangen war, nachdem man mich als Kind einmal in den Kleidern meiner Schwester Maria erwischt hatte und ich mich nach dieser Stigmatisierung unauffällig auf die Seite meiner Schwester und meiner Mutter schlagen konnte und ihnen bei der Hausarbeit half, mich dadurch fernhalten konnte von der Stall- und Feldarbeit, nannten mich meine männlichen Geschwister das Kindermädchen oder das Waschweib. Zum nutzlosen Fresser, 0, Josef, dem der Arsch ausgerissen wurde, kamen nun das Kindermädchen und das Waschweib dazu, das mit dem neugeborenen Kind Stefan, dem Nachzügler, im Kinderwagen das kreuzförmig gebaute Dorf auf- und abfuhr und nicht selten an einem heißen Sommertag auf dem Friedhof fast alle Blumen mit Frischwasser versorgte, ehe es wieder mit dem oft genug lästigen Balg im Kinderwagen weiter zottelte. Wenn wir wieder einmal Fußball spielten, schob ich den Kinderwagen schützend hinter den Stamm eines dicken Nussbaums und lief mit den anderen dem Bazooka-Lederball nach. Als Tor steckten wir zwei Weidenruten in die Erde, dahinter befand sich der Gartenzaun, der Ball konnte nach einem Torschuss immer abprallen und zum Weiterspielen vor unsere Füße rollen. Einmal stand ich mit dem zweijährigen Stefan, auf den ich ständig aufpassen musste und der meine Sommer gestaltete, am Ufer der Drau und drohte ihn in die Fluten zu werfen. Ich hob ihn aus dem Kinderwagen und wiegte ihn in meinen Armen hin und her, bis er vor Angst lauthals zu schreien begann. wenn ich dann zu Hause drohte: »Wir gehen jetzt zur Drau«, schrie er wie am Spieß, wie es heißt. Niemand wagte es, als ich im Alter von 14 Jahren in die Handelsschule ging, meine erste Schreibmaschine, die Brother Deluxe, anzutasten, auch meine Schwester Maria nicht. Niemals setzte sich ein Familienmitglied an die Schreibmaschine und beschmutzte auch nur mit seinen Fingerabdrücken einen einzigen Buchstaben auf der Tastatur. In der Handelsschule in Villach empfahl man uns eine eigene Schreibmaschine, mit der wir auch zu Hause üben konnten. Aber ich belog meine Eltern und gab ihnen zu verstehen, dass ich, um überhaupt weiter in die Handelsschule gehen zu können, täglich mit einer eigenen Schreibmaschine zu Hause üben müsse, um in kürzester Zeit das Zehnfingersystem zu erlernen. Eines Tages fuhr, ohne es anzukündigen, der Vater in Begleitung seines ältesten Sohnes Gottfried, des späteren Herrgotts Schnitzers, nach Villach zu einem Schreibmaschinenhändler und brachte in einem hellblauen Koffer mit einem Reißverschluss eine Schreibmaschine, die 2000 Schilling gekostet haben soll. Mein neues Schreibgerät war hellblau, die Buchstabentaste beigefarben, die lange Leertaste weiß, und immer hatte ich, wenn ich vor der Tastatur saß, die weiße Aufschrift »Brother Deluxe« vor Augen. Stolz stellte der Vater die Schreibmaschine auf den Küchentisch. Ich hätte den Suppenlöffel fallen gelassen, wäre vom Tisch aufgesprungen, um ihn für dieses Geschenk zu umarmen. Vielleicht hätte er mich sogar weggestoßen, obwohl der Enzenoper, dem er sich unterworfen hatte und der mich, sein widerborstiges Enkelkind, verachtete, schon seit 6 Jahren unter der Erde lag. Ich hätte bei einer Berührung mit dem eigenen Vater auf der Stelle tot umfallen können, mit der neuen Schreibmaschine an den Händen. Aber wir reichten einander nur einmal im Jahr die Hand. Am 24. Dezember, der mit seinem Geburtstag zusammenfiel. Erst später, als ich schon über 15 Jahre alt war, gratulierte er mir zu meinem Geburtstag. Vorher war nie die Rede davon. Es gab nie eine Geburtstagsfeier. Meine Schwester Maria backte nicht einmal eine Geburtstagstorte. Als ich dann 25 Jahre alt wurde, sagte er, als er mir gratulierte, in einem eigenartigen, mich gruselnden Tonfall: »Jetzt ist der Sepp auch schon 25.« Er hatte wohl nicht damit gerechnet, dass ich dieses Alter überhaupt erreichen würde. Der eifersüchtige Bruder Gottfried war mürrisch und bleich im Gesicht, als sie mit der neu gekauften Schreibmaschine in die Küche kamen, obwohl er eine Zeit lang davor ein gebrauchtes englisches Auto bekommen hatte, das der Vater seinem Bruder, dem ehemaligen SSler Onkel Franz, abkaufen konnte, der das Auto vor allem deswegen abstoßen wollte, weil sich der eitle Vorbesitzer maßlos darüber ärgerte, den Fehler gemacht zu haben, ein Fenster in das Dach seines Automobils, eines beigefarbenen Ford, hineinschneiden zu lassen, und damit aber sein englisches Prunkstück entwertet war. Nicht selten ließ der zukünftige Herrgottsschnitzer Gottfried, der 3 Jahre älter war als ich, die Worte fallen: »Damit der in die Schule gehen kann, müssen wir arbeiten.« Schon damals der und wir. Bald danach bekam ich auch vom Vater am Mittagstisch, wenn auch der zukünftige Herrgottsschnitzer anwesend war, der sich bei jeder Traktorweihe als Ministrant aufdrängte, das verächtliche Wort »Bettelstudent« zu hören.
0: Michael Dangl las einen Ausschnitt aus Josef Winklers Roman »Das Glück ist ein Engel mit ernstem Gesicht«, erschienen im Surkamp Verlag. Gestaltung Nicole Dietrich. Home nennt sich dieses Streichquartett des US-amerikanischen Komponisten Kevin Putz, das im Hintergrund zu hören ist. Das Miro-Quartett hat es musiziert. 11.25 Uhr gleich und weiter geht es mit Tipps vom erfolgreichsten Kulturclub Österreichs.

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1: Das Wien-Museum am Karlsplatz gibt derzeit neue Einblicke in die Welt des Malers Egon Schiele. Unter dem Titel Schiele und Peschka, eine Familienaufstellung, werden Objekte aus dem Nachlass von Schieles Neffen Anton Peschka Junior gezeigt. Eine Glasvitrine Egon Schieles mit Büchern und Erinnerungsstücken ist zum Beispiel erstmals öffentlich zu sehen.
2: Egon Schieles Schwester Gerti heiratete den Maler Anton Peschka, Schieles engen Freund und Künstlerkollegen. Als ihr Sohn Anton Peschka Junior 1997 verstarb, hinterließ er der Stadt Wien ein außergewöhnliches Vermächtnis. Einen gesamten Nachlass, der nicht nur weltberühmte Kunstwerke umfasst, sondern eine wahre Zeitkapsel des kreativen Wiens im frühen 20. Jahrhundert darstellt. Laut Testament sollte der Nachlass als Sammlung Peschka der Öffentlichkeit zugänglich gemacht werden.
1: Dabei handelt es sich um mehrere tausend Objekte, eher 10.000, wie die Kuratorin Ursula Storch in einem Interview für den ORF erzählt. Um das irgendwie darzustellen, habe sie sich eine Art Musée Sentimental ausgedacht, mit einem Querschnitt dieses Nachlasses. Das sind von Alltagsgegenständen über persönliche Erinnerungsstücke und Briefe bis zu Kunstwerken. 1060 Gegenstände werden auch über die Online-Sammlung des Wien-Museums gezeigt. Die Schau Schiele und Peschka, eine Familienaufstellung, ist noch bis zum 27. September im Wien-Museum zu sehen.

0: Jede Komposition ist das Produkt einer eigenen Forschungsarbeit. Das heißt, aus einem durchaus experimentellen Prozess entstanden, ist selbst aber kein Experiment mehr. Ich versuche, den natürlichen, zufälligen, mikrostrukturellen Gehalt oder Verlauf akustischer Phänomene aufzufangen und zu nachvollziehbaren Wahrnehmungsmustern zu kondensieren.
1: Erzählt der österreichische Komponist und Klangkünstler Klaus Hollinetz. Mit ihm findet am Freitag, 29. Mai und am Samstag, 30. Mai in Graz das Acousminium, Festival der elektronischen Musik im Raum statt. Im Kulturzentrum für Gegenwart, Kunst und Religion in Graz interpretieren Musiker und Musikerinnen elektronische Musik in Echtzeit und umfüllen, wie auf der Homepage angekündigt wird, das Publikum mit Klang. Neben Klassikern der akusmatischen Musik, also einer elektroakustischen Musik, bei der die Quellen der Klänge unsichtbar bleiben, gibt es Kompositionen und Live-Performances von Leonie Stecker, Sam Auinger, Klaus Hollinetz, Eva-Maria Müller, Martin Simpson und anderen. Acousminium, das Festival für elektronische Musik im Raum, im Kultum in Graz, ist am 29. und 30. Mai und präsentiert an zwei Abenden 6 Konzerte. Konzertbeginn ist jeweils um 20 Uhr. Die Geschwister Pfister präsentieren am 28., 29. und 30. Mai im Wiener Metropol ihre neue Show, die sich Peggy March widmet, einer der erfolgreichsten US-amerikanischen Schlagersängerinnen in den 60er, 70er Jahren.

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0: Gestaltung Ursula Scheidle.
2: 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Und wenn Sie bei Club auch schon an Club Urlaub denken, bleiben Sie unbedingt dran, denn der Sommer rückt näher und wer noch kein konkretes Urlaubsziel im Kopf hat, findet bei meiner Kollegin Daniela Fitzek vielleicht die passende musikalische Inspiration. Sie präsentiert in der nächsten halben Stunde ein Album mit karibischen Violinkonzerten und nimmt uns auch noch mit nach Frankreich, zumindest akustisch mit Klaviermusik von Déodat de Séverac.
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3: Schwungvoll und voller Enthusiasmus geht es in die Sendung. Wir starten mit dem ersten Satz aus einem Violinkonzert des französischen Geigers und Komponisten mit dem langen Namen Joseph Bologne Chevalier de Saint-Georges.

Ein Ausschnitt aus dem ersten Satz des Violinkonzerts in G-Dur Opus 8 von Joseph Bologne, Chevalier de Saint-Georges. Romuald Grébert, Barry Geige und das Orchestre National de Cannes am Pult Benjamin Lévy. Auf seinem neuen Album verbindet der Geiger zwei Violinkonzerte von Joseph Bologne mit einem Violinkonzert des zeitgenössischen Komponisten Thierry Picot. Die drei Franzosen, also Geiger Romuald Grébert Barré und die Komponisten Joseph Bologne und Thierry Picot, haben alle etwas gemeinsam. Alle drei haben ihre Wurzeln in Guadeloupe, ehemals französische Kolonie und seit 1946 Teil des französischen Staates. Joseph Bologne, Chevalier de Saint-Georges, wurde 1745 in Guadeloupe geboren und übersiedelte als Kind nach Paris. Später war er Geiger, Komponist und Soldat. Und Joseph Bologne war Sohn einer Sklavin aus Guadeloupe und nach seinem Tod ist er bewusst in Vergessenheit gebracht worden. Nämlich, nachdem Napoleon 1802 die Sklaverei in den französischen Kolonien wieder eingeführt hat, stellte seine Herkunft und seine Laufbahn ein Problem dar.

Ein Ausschnitt aus dem zweiten Satz Largo aus dem Violinkonzert in A-Dur Opus 5 Nummer 2 von Joseph Bologne, Chevalier de Saint-Georges. Der Geiger Romuald Grébert-Barré mit dem Orchestre National de Cannes unter der Leitung von Benjamin Lévy. Neben zwei Violinkonzerten von Joseph Bologne bildet das erst kürzlich komponierte Violinkonzert von Thierry Picou die Mitte des CD-Programms und bietet eine ganz andere Tonsprache und Klangfarbe. Da muss man jetzt die Ohren etwas spitzen.

ein Ausschnitt aus dem ersten Satz aus dem Violinkonzert von Thierry Picot mit dem Geiger Romuald Grébert-Barré. Die beiden verbindet eine Freundschaft und so ist das Konzert auch Grébert-Barré gewidmet. Und das Konzert wiederum ist eine Hommage an den französischen Komponisten Joseph Boulogne. Jeder Satz steht für einen Aspekt in seinem Leben. Der erste Satz präsentiert sein Leben als Soldat, während der zweite Satz an seine Heimat Guadeloupe erinnert. Picot greift dabei auf charakteristische Rhythmen des Gwoka zurück. Das ist eine traditionelle Musikform aus Guadeloupe. Und Picot setzt die K ein, eine große Handtrommel aus Holz und Ziegenleder.

Der Geiger, Romuald Grébert-Barré, das Orchestre National de Cannes, geleitet von Benjamin Lévy. Mit einem Ausschnitt aus dem zweiten Satz aus dem Concerto Hommage au Chevalier de Saint-Georges von Thierry Pécoud. Hören kann man das auf dem neuen Album Caribbean Violin Concertos, karibische Violinkonzerte. Es ist seit 15. Mai beim Label Aparté erhältlich. Es ist 11.44 Uhr und damit komme ich nun zum zweiten Album in der Sendung. Der Komponist, der darauf im Mittelpunkt steht, ist eine echte Neuentdeckung für mich, Déodat de Séverac. Im Gegensatz zu seinen Komponistenkollegen Claude Debussy und Maurice Ravel führt der französische Komponist nämlich eher ein Schattendasein. Jetzt hat die italienische Pianistin Serena Valuzzi drei Werke von Séverac eingespielt.

Ganz verspielt ist diese Musik ein bisschen verschmitzt. Musik mit einem Augenzwinkern. Das war das Stück Le Retour des Muletiers, übersetzt die Rückkehr der Maultiertreiber aus dem Zyklus Cerdagna des französischen Komponisten Déodat de Séverac. Wer war Déodat de Séverac? Er hat zur gleichen Zeit wie Maurice Ravel und Claude Debussy gelebt, studierte am Pariser Konservatorium, war Kompositionsstudent von Vincent Dandy, Klavierstudent bei Isaac Albenis und kam in Paris in Kontakt mit den ganz großen Komponisten. Aber Déodat de Séverac zog es wieder in seine Heimat, nach Toulouse. Dort führte er ein ruhiges Leben, fand in der umliegenden Landschaft Inspiration für seine Kompositionen und gab ihnen programmatische Titel. So wie bei diesem 1908 komponierten Klavierstück, das Séverac dem französischen Pianisten Alfred Cordeau gewidmet hat. Baigneuse au Soleil, Sonnenbadende. Ein impressionistisches Werk par excellence mit träumerischen Tonläufen.

ein kurzer Ausschnitt aus Beigneux au Soleil, Sonnenbadende, 1908, komponiert von Déodat de Séverac. Gespielt hat die Pianistin Serena Valuzzi. Ihr Debütalbum hat sie dem französischen Komponisten de Séverac gewidmet und seine Musik ist weniger ernst, dafür sehr verspielt und rhythmisch prägnant. Und dazu passt das feine und sehr ausgewogene Klavierspiel von Valuzzi. Sie überlässt keine Note dem Zufall und trotzdem klingt ihr Klavierspiel nicht zu sehr geplant oder verkopft, sondern Valuzzi schafft es, die Musik atmen zu lassen. Wir schließen hier mit dem Stück A Cheval dans la Prairie, zu Pferd in der Prärie. Hier folgt kein Galoppschritt, sondern ein wunderbares Spiel mit unterschiedlichen Tempi.

0: Ah, Cheval dans la Prairie zu Pferd über die Wiese von Deodat de Séverac. Die Pianistin Serena Valuzzi auf ihrem Debütalbum mit ausschließlich Klavierwerken von Deodat de Séverac beim Label Piano Classics erschienen. Das war vorgestellt, Technik Ottmar Habler-Bergsmann, Moderation und Gestaltung Daniela Fizek.
1: Und damit endet auch der Vormittag hier in Österreich 1 mit Andreas Maurer. Durch den Nachmittag begleitet sie dann mein Kollege Gabriel Schett. Da gibt's auch noch mehr Musik zu hören. Die folgenden Programmtipps geben schon mal einen kleinen Ausblick.
2: Man kann die Violine nicht leicht für sich gewinnen, sagt Yamen Sadi in einem Interview. Seit 2022 ist der knapp 30-jährige Konzertmeister im Wiener

0: 14.05 Uhr.
1: Dieser Stress, den Sie beim Notarzt fahren zum Beispiel haben, den haben Sie dort nicht.
0: Doris Seeboth hat als Allgemeinmedizinerin 30 Jahre lang Totenbeschaudienste in Wien gemacht.
1: Am Land ist es ja nicht so. Da beschaut ja der Gemeindearzt. Oft ist der Gemeindearzt gleichzusetzen mit einem praktischen Arzt, der ihn kennt. Ja, der kennt auch die Krankenschicht. Also da geht das Ganze ein bisschen anders vonstatten, aber da gibt es in dem Sinn keinen Totenbeschauarzt. Das gibt es eigentlich nur in Wien.
0: Moment über ein unausweichliches Service, die Totenbeschau um 15.30 Uhr. Passagen der literarischen Jugendsoiree im Literaturhaus Graz. Eine Runde aus jungen ExpertInnen diskutiert Neuerscheinungen.
2: Das wäre einerseits Abbas Kider, der letzte Sommer der Tauben, erschienen im Hansa Verlag. Dann Olivia Helterleins Generationenroman Wir Töchter bei C.H. Beck erschienen. Und zum Schluss noch der viel diskutierte Roman von Birgit Birnbacher Sie wollen uns erzählen, erschienen bei Solnay.
0: Jugendliteratur ist der Rede wert. Die Aufzeichnung vom 5. Mai um 21 Uhr. Heute in Österreich 1.
3: 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Willkommen zu einer Stunde Information am 20. Mai. Der Nationalrat beschäftigt uns heute im Haus am Wiener Ring, sorgt der Europäische Asylpakt heute Vormittag für intensive Debatten. In wenigen Wochen wird der Finanzminister im Parlament auch seine Budgetrede halten. Die Universitäten fürchten massive Einsparungen, sprechen von einem Super-GAU und kündigen Demonstrationen an. Außerdem schauen wir auf den bemerkenswerten Deal in der KI-Branche. Das Linzer Startup EMI AI wird um viel Geld an den französischen KI-Konzern Mistral verkauft. Was EMI AI kann und was der Verkauf für den KI-Standort Österreich bedeutet, besprechen wir. Und ein bemerkenswertes Fußballspiel mit einer politischen Dimension findet gerade zwischen Süd- und Nordkorea statt. Und in China geht der Besuch Putins weiter. Welche Erklärungen es bisher gab, hören Sie gleich. Und gute Nachrichten gibt es heute auch aus der Natur. Bienenvölker sind gut über den Winter gekommen. Und welches Wetter auf sie wartet, weiß Jörg Stibor.
4: Heute Nachmittag ziehen von Westen her weiterhin viele Wolken durch und von Vorarlberg bis Oberösterreich und bis in die nördliche Obersteiermark sind einige teils gewittrige Regenschauer dabei. Hier lockert es eher nur zwischendurch auf. Der eine oder andere Schauer bildet sich auch in Osttirol und Kärnten. Weiter im Osten bleibt es dagegen größtenteils trocken und zeitweise scheint auch die Sonne. Vielerorts weht lebhafter Wind aus West bis Nordwest und die höchsten Temperaturen liegen zwischen 15 Grad in manchen Alpentälern und 25 Grad im östlichen Flachland.
3: Wir starten heute im Nationalrat. Auf dem Programm die Asylpolitik, konkret die Umsetzung des Europäischen Asylpakts in österreichisches Recht. Es geht also los mit einem politisch viel umkämpften Thema. Die Freiheitlichen kritisieren seit Monaten die EU-weite Reform. Die Volkspartei verteidigt sie und sorgt heute mit einer Aktuellen Stunde dafür, dass die Reform gleich doppelt diskutiert wird. Intensive Wortwechsel waren also zu erwarten und die hat es auch gegeben, wie Felix Novak aus dem Parlament berichtet.
5: Die EU-Asylpolitik habe in der Vergangenheit nicht funktioniert und 2015 dürfe sich nicht mehr wiederholen. Das ist so ziemlich das Einzige, auf das sich alle Parteien heute einigen können. An der Reform lässt FPÖ-Chef Herbert Kickl kein gutes Haar, vor allem am neuen Verteilungsmechanismus.
6: Die Europäische Union kann uns jetzt Flüchtlingskontingente verordnen, wenn die Europäische Union feststellt, dass ein Mitgliedstaat überlastet ist. Na, da freuen sich die Spanier, da freuen sich die Griechen jetzt schon, weil wir dann eine entsprechende Zahl von Völkerwanderern nach Österreich bekommen. Und wenn wir sie nicht haben wollen, weil die Bevölkerung das nicht will, dann müssen wir für jeden Einzelnen, den wir nicht haben wollen, Strafe zahlen. Wir zahlen also Strafe dafür, dass wir die eigene Bevölkerung schützen wollen vor importierter Gewalt und vor Islamismus.
5: Der ÖVP wirft Kickl hier fehlende Glaubwürdigkeit vor. Tatsächlich sei er gegen den sogenannten Solidaritätsmechanismus gewesen, antwortet Innenminister Gerhard Karner, ÖVP. Hier habe man aber einen guten Kompromiss erzielt.
7: Wenn man so einen Kompromiss schließt, dann ist es notwendig, dass man auch für sich, und ich bin verantwortlich für Österreich als Innenminister, auch es wieder rausholt. Österreich ist vom Solidaritätsmechanismus ausgenommen. Warum? Weil Österreich über die letzten Jahre massiv belastet war. Ich sage das nur, um die Bevölkerung auch korrekt zu informieren.
5: Neben diesem Mechanismus sieht der Asylpakt auch etwa Rückkehrzentren in sicheren Drittstaaten vor. Außerdem soll es in der Grundversorgung von Asylwerbern erweitert

0: Sanktionsmöglichkeiten geben und am Flughafen sollen Asylsuchende länger festgehalten werden können. Der Pakt soll außerdem Verfahren bei geringer Anerkennungswahrscheinlichkeit beschleunigen. Außerdem will die Regierung die Familienzusammenführung, die noch bis Jahresmitte pausiert ist, künftig kontingentieren. Die genaue Quote ist aber noch nicht bekannt. In der Parlamentsdebatte wird allerdings nur zum Teil über Details dieser Vorhaben diskutiert. Geprägt ist sie vielmehr von Zwischenrufen und gegenseitigen Anschuldigungen. So sei die FPÖ nur aus einem Grund gegen den Asylpakt, sagt Maximilian Köllner, SPÖ.
1: Weil sie eben von Problemen leben als FPÖ und nicht Probleme lösen wollen. Und wir wollen Probleme lösen. Und mit der größten Reform im europäischen Asylsystem seit rund 20 Jahren machen wir nun einen EU-weiten großen Schritt nach vorne und bringen Menschlichkeit und Ordnung in Einklang.
0: Noch schärfer formuliert es NEOS-Clubchef Yannick Schetti.
2: Sie schreien am lautesten und liefern am wenigsten. Herr Kickl, wie viele Rückführungsabkommen haben Sie eigentlich geschlossen? Null. Null. Kein einziges Rückführungsabkommen. In den letzten 12 Monaten dieser Regierung haben wir 5 Rückführungsabkommen geschlossen, Herr Kickl.
0: Für Aufregung sorgt auch die Rede von Sigrid Maurer von den Grünen, die der FPÖ nicht nur Rassismus vorwirft.
3: Herr Klubobmann, wie naiv ist denn das bitte, dass sich Österreich einmauern kann in eine Festung, wir uns von ganz Europa lossagen und mit niemandem mehr irgendwas zu tun haben. Und Sie lügen den Menschen mit diesen Behauptungen, dass das möglich wäre und dass irgendwas lösen würde, ins Gesicht.
0: Weil sie sich weigert, die Worte Lüge und Rassismus zurückzunehmen, bekommt Maurer einen Ordnungsruf von Nationalratspräsident Walter Rosenkranz, FPÖ. Einen solchen fordern die Grünen auch für den von der FPÖ verwendeten Begriff der Remigration.
4: Jetzt soeben ein Zwischenruf vom Abgeordneten Lukas Hammer, der Remigration monstriert als rechtsextremen Kampfbegriff. Das ist durchaus eine Bedeutung davon. Vom Wortkern her ist es das nicht.
0: Einen Ordnungsruf erteilt Rosenkranz in diesem Fall folglich nicht.
5: Felix Nowak war das aus dem Parlament und wir gehen jetzt weiter, wenige hundert Meter weiter ins Wiener Landesgericht, wo heute im Spionageprozess gegen Egisto Ott das Urteil fallen wird. Beobachtet wird der Prozess wie immer von Beate Tomasovic aus der Chronikredaktion. Guten Tag.
6: Ja, hallo.
5: Wir hören Sie jetzt nur ganz schlecht. Beate Tomasovic, guten Tag.
6: Okay. Ja, guten Tag. Können Sie mich jetzt besser hören?
5: Ja, jetzt funktioniert es gut. Kurz nach 9 Uhr haben sich die Geschworenen zur Beratung zurückgezogen. Gibt es denn schon ein Urteil?
6: Nein, Urteil gibt es keines. Irgendwann heute wird es kommen, aber wir warten ja alle gespannt. Viele Kolleginnen und Kollegen sind auch da. Das Medieninteresse nicht gestrott ist.
5: Wir können Sie momentan nur ganz schlecht verstehen. Ich würde sagen, wir probieren es an einer späteren Stelle noch einmal. Wir nehmen mit, es ist noch kein Urteil gefallen. Wir probieren es später mit einer hoffentlich besseren Leitung weiter. Und wir schauen jetzt weiter in den Nahen Osten, wo Israel zuletzt immer weiter in den Libanon vordringt. Die Terrormiliz Hisbollah versucht, der militärischen Überlegenheit Israels etwas entgegenzusetzen und setzt dabei zunehmend auf Taktiken aus dem Ukraine-Krieg. Mit modernen Glasfaser-Drohnen wurden zuletzt mehrere israelische Soldaten getötet. Die Miliz feiert das als großen Erfolg und stellt die Angriffe öffentlich zur Schau, wie Paul Huemer aus dem Libanon berichtet.
7: Die Propagandamaschine der Hisbollah läuft derzeit auf Hochtouren. Das Internet wird mit immer neuen Videos geflutet, unterlegt mit martialischer Musik, inszeniert wie aus einem Kriegsfilm. Sie zeigen präzise Drohnenangriffe auf israelische Militärfahrzeuge und Soldaten im Grenzgebiet, Bilder, die Stärke demonstrieren sollen, die Botschaft, wir können zurückschlagen. Die Miliz hat gelernt, die Technologien der modernen Kriegsführung zu nutzen, sogenannte Glasfaserdrohnen, seit Jahren erprobt und gefürchtet im Ukraine-Krieg. Ihre Signale werden nicht per Funk, sondern über hauchdünne Kabel übertragen, die sich während des Flugs von einer Spule an der Drohne abwickeln, erklärt Drohnenexperte Zachary Kellenborn. Sie können deshalb kaum geortet und auch nicht durch elektronische Störsender außer Gefecht gesetzt werden. Genau das macht sie für die Hisbollah besonders wertvoll.
8: is of great value.
7: Israel verfügt zwar über eines der modernsten Luftverteidigungssysteme der Welt, doch genau darin liegt ein Dilemma. Der Abschuss einer einzelnen Drohne kann Zehntausende Dollar kosten, die Drohnen selbst teilweise nur wenige hundert. Wenn Israel keine Alternativen findet, kann das langfristig zu einem echten Problem werden, sagt der Militäranalyst.
8: Yeah, it definitely is a challenge over time. Especially if Israel continually uses much more advanced surface-to-air missiles.
7: Mehrere israelische Soldaten wurden bei diesen Angriffen getötet, viele verletzt. Die Hisbollah feiert die Nadelstiche als riesigen Propagandaerfolg. An der Realität am Schlachtfeld werden sie aber nicht viel ändern, sagt Drohnenexperte Zachary Kallenborn.
8: May extend the length of the conflict, but may not necessarily give Hezbollah a game-winning tool.
7: Sie können den Krieg in die Länge ziehen. Ein Game-Changer sind sie allerdings nicht. Israel rückt immer weiter im Süden des Libanon vor. Die Hisbollah kämpft ums Überleben, so sehr die martialischen Bilder im Netz auch etwas anderes behaupten wollen.
5: Paul Huemert berichtet. Was bedeutet der Handelsdeal zwischen den USA und der Europäischen Union und wie steigt die EU dabei aus? Mit dieser Frage beschäftigen wir uns jetzt. Der Chefverhandler des EU-Parlaments, Bernd Lange von den Sozialdemokraten, zeigt sich am Vormittag zufrieden mit dem, was das Parlament da in der Nacht reinverhandeln konnte. Ein guter Deal für Europa sei er deswegen aber weiterhin nicht, sagt er. Aus dem EU-Parlament in Straßburg berichtet Johannes Perterer.
9: Die USA heben keine Zölle höher als 15% auf die meisten Waren aus der EU ein. Dafür schafft die EU die meisten Zölle auf US-Industriewaren ab. Das ist der Handelsdeal mit den USA, auf den sich nun auch die EU geeinigt hat. Das EU-Parlament konnte noch mehrere Punkte in der Einigung unterbringen. Ein Ablaufdatum des Deals mit Ende 2029, Schutzmechanismen für ein Aussetzen des Deals und die Forderung der EU bis Ende des Jahres die erhöhten US-Zölle auf Aluminium- und stahlhaltige Produkte unter 15% zu bringen. Bernd Lange, Chefverhandler des EU-Parlaments von den Sozialdemokraten, zeigt sich den Umständen entsprechend zufrieden. Einer meiner Lieblingssongs von den Rolling Stones ist You Can't Always Get What You Want. Wir haben nicht gekriegt, was wir wollten, aber was wir brauchen, nämlich ein Sicherheitsnetz in den Handelsbeziehungen mit den USA.
10: In the relation with the United States.
9: Auch EU-Handelskommissar Maroš Šefčovič zeigt sich in einer ersten Reaktion erfreut. Er sagt, der Deal habe trotz Turbulenzen gehalten. Die EU habe gezeigt, dass sie ein verlässlicher Handelspartner sei. Von der US-Regierung kam in den vergangenen 9 Monaten immer wieder die Kritik, dass die EU zu lange brauche, um den Handelsdeal umzusetzen. Dazu Bernd Lange. Wir unterscheiden uns hier sehr stark von den USA. Wir machen Handelspolitik auf demokratischem Wege mit dem EU-Parlament und den Mitgliedsländern. In Europa gibt es nicht einen Mann, der alles entscheidet, was völlig unberechenbar ist. Noch unklar ist, wie der US-Präsident auf die Einigung der Europäer reagieren wird. Bernd Lange gibt sich gelassen. Ich habe am Montag mit einem Mitglied der US-Regierung gesprochen. Er hat mir den Eindruck vermittelt, dass Trump nur sagen können will, null Zölle für US-Produkte in Europa. Darüber hinaus wird er sich demnach die Details des Deals gar nicht anschauen. Das EU-Parlament habe noch einiges retten können im Handelsdeal mit den USA solange. Dennoch hat seine Freude über die Einigung auch klare Grenzen, betont er am Schluss der Pressekonferenz auf Deutsch.
10: Nein, ich würde das nicht als guten Deal bezeichnen. Nach wie vor nicht.
9: EU-Kommissionspräsidentin Ursula von der Leyen hat Lange zufolge den Deal vergangenen Sommer nur abgeschlossen, weil Trump in den Verhandlungen Handels- und Sicherheitspolitik miteinander verknüpft habe und dabei immer wieder die Frage aufgeworfen habe, ob Europa die Ukraine auch alleine verteidigen könne.
5: Und wir schauen jetzt einmal mehr auf den Besuch des russischen Machthabers Wladimir Putin in China, Tag 2 heute des Staatsbesuchs. Heute Nachmittag soll es ein Vier-Augen-Gespräch zwischen den beiden Staatschefs geben. Und dazu bei mir im Studio unser langjähriger Russland-Korrespondent Christian Lininger. Guten Tag.
11: Guten Tag.
5: Am Vormittag gab es eine größere Gesprächsrunde. Was ist denn dabei herausgekommen?
11: Ja, da sind gleich nach dem feierlichen Empfang Putins vor der großen Halle des Volkes die Delegationen in großer Runde zusammengetreten. Mehr als 40 Personen waren da im Saal. Es sind einige Deklarationen, Wirtschaftsverträge unterzeichnet worden und die beiden Präsidenten haben sich dann vor allem zu zwei Themen geäußert. Das eine war, wie eng und unerschütterlich die Partnerschaft der beiden Länder ist und dass die auch weiter ausgebaut werden soll. Und das zweite war, welche Rolle China und Russland in der Weltpolitik spielen wollen. Sie wollen die entscheidenden Spieler in einer sogenannten multipolaren Weltordnung sein, was das im Klartext heißt. Man erkennt die Führungsrolle der USA nicht mehr an und möchte selber auf selber Höhe mitspielen. Aber was ganz besonders aufgefallen ist, es hat keine Aussage der beiden Präsidenten zu einem Projekt gegeben, das sich Russland schon sehr lange wünscht. Und das ist die große Gaspipeline von Russland nach China. Kraft Sibiriens 2 heißt die.
5: Die Erwartungen Russlands auf eine Zusage bei der Pipeline sind also noch nicht erfüllt worden. Welche Bedeutung hat denn die Pipeline für Russland? Geredet wird ja schon lange darüber.
11: Ja, mit Beginn des Krieges hat Russland seinen wichtigsten Kunden für Erdgas verloren. Das war Europa. Nach China exportiert Russland derzeit nicht einmal ein Drittel der Menge, die es früher nach Europa exportiert hat. Mit dieser neuen Pipeline würde jetzt noch ein weiteres Drittel dazukommen. Allerdings China sagt auch, so eine Pipeline, daran baut man 10 Jahre. Das ist also nichts, was schnell etwas wirtschaftlich verändern würde. Trotzdem für Russland ein ganz wichtiges wirtschaftliches Projekt. Aber Russland sagt auch immer wieder, China ist ein extrem harter Verhandler. Die wollen eigentlich nur Preise fürs Gas zahlen, bei denen sich die Pipeline für Russland nicht mehr auszahlen würde.
5: Da sind wir schon mittendrin in der wirtschaftlichen Bedeutung des Besuchs. Sie berichten seit vielen Jahren aus Russland. Eine große russische Wirtschaftsdelegation ist ja mit in China. Welche Interessen gibt es denn da?
11: Ja, ich glaube, man kann es gar nicht oft genug betonen. Russland ist von China wirklich wirtschaftlich abhängig. China hat die Rolle für Russland eingenommen, die früher Europa gespielt hat. Europa war früher Technologielieferant für Russland, ist dann mit dem Krieg ausgefallen. Jetzt ist es China. Das China, da eingesprungen ist, ist der Grund, warum die Sanktionen, die der Westen gegen Russland verhängt hat, nicht so gewirkt haben, wie sich der Westen gewünscht hat. Die Hilfe Chinas macht es für Russland erst möglich, diesen Krieg weiterzuführen. Nicht nur, dass China russisches Öl und Gas kauft. China liefert Russland inzwischen fast alles. Es liefert Autos, es liefert die Maschinen, die in den Fabriken stehen und es liefert auch Elektronikbauteile, die zum Teil in Drohnen und Raketen verbaut werden.
5: Also eine riesige Abhängigkeit Russlands da von China. Das sind die wirtschaftlichen Aspekte rein auf der symbolischen Ebene. Was bedeutet dieser Besuch für Russland?
11: Nun, für Putin war das sicher ein wichtiges, symbolisches Zeichen, dass er da nach China fahren kann. Putin hat ja in letzter Zeit wirtschaftlich, insgesamt nicht nur wirtschaftlich, in vielen Bereichen ein bisschen schwächer gewirkt. Wir haben die Parade zum 9. Mai, die alljährliche, erlebt, wo Russland das erste Mal keine Panzer und Raketen auffahren hat lassen, aus Angst offenbar vor russischen Drohnenangriffen. Im Krieg läuft es offensichtlich nicht ganz so, wie es sich Russland wünscht. Die Wirtschaft ist zwar noch in keiner schlimmen Krise, aber sie schwächelt sehr. Die Bevölkerung ist zusätzlich kriegsmüde. Das heißt, Putin steht nicht so stark da, wie er sich's wünschen würde. Und dass er da jetzt nach China fährt und sagen kann, wir haben da einen Partner, der in allen Zeiten zu uns steht, das wirkt sowohl nach innen als nach außen stärkend für Putin.
5: Während Putin in China ist, geht der Krieg in der Ukraine weiter. China hätte einen großen Hebel in der Hand, hier Druck auszuüben. Macht das bisher nicht wirklich? Gab es bisher Signale beim Treffen, dass China das künftig machen wird?
11: Ja, China wäre wahrscheinlich das einzige Land, das Russland wirklich dazu zwingen könnte, diesen Krieg zu beenden durch seine wirtschaftliche Macht. Aber es hat bei diesem Treffen keinen Aufruf zur Beendigung des Krieges gegeben. Das heißt, China führt die Politik weiter, die wir die letzten 4 Jahre erlebt haben. Es hat eine Aussage gegeben und da bekennen sich beide Länder dazu, eine dauerhafte Lösung für die Ukraine zu finden und die ursprünglichen Wurzeln der Krise zu beseitigen. Das ist genau jene Wortwahl, die Russland auch immer verwendet. Das heißt, hier sehen wir keine Bewegung. China steht weiterhin zu Russland.
5: Sagt Christian Lieninger aus der ORF-Auslandsredaktion am Tag 2 des Besuchs von Wladimir Putin in China. Vielen Dank.
11: Gerne.
5: Ein weltweit beliebtes Urlaubsland ändert seine Einreisebestimmungen. Thailand kehrt zurück zu seinen früheren Regeln. Das Königreich will die 60-tägige visafreie Einreise für Touristen beenden, da sie für illegale Geschäfte missbraucht worden sei, heißt es. Reisende aus vielen Ländern, darunter Deutschland, Österreich und die Schweiz, sollen künftig nur noch 30 Tage lang ohne Visum im Land bleiben dürfen. Das berichtet die Bangkok Post. Ursprünglich hatte man die visafreie Zeit erweitert, um den Tourismus anzukurbeln. Die für Thailand so wichtige Branche schwächelt dennoch, wie Ansgar Gersmann berichtet.
12: Die Elefanten in Chiang Mai halten mit ihrem Rüssel einen Pinsel, malen auf der Leinwand oder spielen Fußball. Musik dröhnt aus den Lautsprechern. Doch viele Plätze auf den Rängen der Show des Mateng Elefantenparks sind an diesem Tag leer geblieben. Wegen des Iran-Krieges sind Reisekosten gestiegen. Immer weniger Menschen kommen nach Thailand. Zuletzt hätte der Park nur noch halb so viele Besucher. So die resignierte Bilanz von Parkleiter Borpit Chailat. Dennoch habe er laufende Kosten, beispielsweise für das Futter. Der Tourismus ist wichtig für das gesamte südostasiatische Land. Die Branche erwirtschaftet mehr als 10% des Bruttoinlandsproduktes. Den letzten großen Einbruch gab es bei der Corona-Pandemie. Um für neuen Schwung zu sorgen, hatte man damals die visafreie Zeit auf 60 Tage erweitert. Mit traditionellen Tänzen wurden die Touristen freudig und medienwirksam am Flughafen empfangen. Doch die ausgelassene Stimmung ist inzwischen verflogen. Medien in dem konservativ geprägten Land haben zuletzt zunehmend über die Schattenseiten des Tourismus berichtet. Drogenkonsum oder sexuelle Eskapaden, ein Paar, das beim Oralsex auf dem Tuk-Tuk erwischt wird. Behörden beklagen Fälle von Ausländern, die die lange Aufenthaltsmöglichkeit genutzt hätten, um illegale Geschäfte zu betreiben oder dauerhaft im Land zu bleiben. Die Regierung reduziert die visafreie Zeit nun wieder auf 30 Tage, will so die Kriminalität bekämpfen. Ein schmaler Grat. Der Tourismussektor hatte sich nie ganz von Corona erholt. Zuletzt ist die Zahl der Touristen wegen der steigenden Reisekosten sogar um rund 4% im Vergleich zum Vorjahr gesunken. Fehlende Einnahmen auf der einen Seite, steigende Preise auf der anderen. Sprit oder Nahrungsmittel. Durch den Iran-Krieg ist auch vieles in den Regalen der thailändischen Supermärkte teurer geworden. In Bangkok sitzt Radhawan Umyad unter einem Sonnenschirm. Sie betreibt hier eine der bei den Touristen so beliebten Garküchen. Alles ist teurer geworden, klagt die 34-Jährige. Gerade Ärmere und Ältere bräuchten mehr Unterstützung von der Regierung. Thailands Wirtschaft wächst zwar, aber nicht so stark wie andere Länder in der Region. Die einzigen, die das vermutlich kalt lässt, sind die Elefanten im Mateng Park. Sie sind auch ohne Besucher zufrieden. Die Dickhäuter freuen sich nach der Show auf ihr erfrischendes Bad im nahegelegenen Fluss.
5: Zu Beginn dieses Mittagsjournals hat ein besonderes Fußballspiel angefangen, eines mit einer politischen Dimension. In der südkoreanischen Hauptstadt Seoul findet das Halbfinale der asiatischen Champions League der Frauen statt und dabei spielt ein südkoreanischer Verein gegen einen nordkoreanischen. Es ist der erste Besuch nordkoreanischer Athleten seit 8 Jahren und das in einer Phase massiver Spannungen zwischen den beiden Ländern, die seit dem Koreakrieg geteilt sind. Sarah Emler berichtet.
13: Herzlich willkommen wird gerufen. Der Ansturm ist groß, als die Fußballerinnen des nordkoreanischen Fußballclubs Negoyang in der südkoreanischen Hauptstadt Seoul ankommen. Der Besuch der Athletinnen kommt in Zeiten, in denen sich Nordkorea immer mehr von Südkorea distanziert. Den Anstoß zum Wendepunkt hier sieht der Nordkorea-Experte Erik Balbach von der Stiftung Wissenschaft und Politik in Berlin in der ersten Amtszeit von US-Präsident Donald Trump.
14: Also im Grunde genommen gehen die Entwicklungen der letzten Jahre auf Trumps erste Amtszeit 2019 zurück. Das Scheitern von Hanoi, dem großen Gipfeltreffen zwischen Kim Jong-un und Donald Trump, hat dazu geführt, dass Nordkorea seine Außen- und Sicherheitspolitik eigentlich grundsätzlich revidiert hat.
13: Die direkten Gesprächskanäle mit Südkorea werden quasi stillgelegt. Aber auch die Beziehung zu den USA und Europa. Nordkorea pocht mehr auf Eigenständigkeit und verstärkt seine Verbindung zu Russland und China. Hinzu kommt eine Änderung der nordkoreanischen Verfassung. Unter anderem wird das Ziel der Wiedervereinigung herausgestrichen und Monumente sowie Straßen, die von Norden in den Süden führen, gesprengt. Südkorea wird zwar als Feind, aber auch als eigenständiger Staat anerkannt, so Rüdiger Frank, Professor an der Universität Wien und Direktor des Europäischen Zentrums für Nordkorea-Studien. Frank zufolge sei es ein Schritt zur Normalisierung.
15: Zwischen zwei Staaten müssen die Beziehungen nicht grundsätzlich immer von Liebe und großer Freundschaft geprägt sein. Das kennt man anderswo auch. Aber solange man voraussetzt, dass der Gegenpart gar kein eigenständiges Land ist, sondern Teil des eigenen Territoriums, das ist nochmal eine andere Stufe. Und davon hat sich jetzt Nordkorea verabschiedet.
13: Und inzwischen hat sich auch die Stimmung in Südkorea gewandelt. Bei einer Umfrage vergangenes Jahr hat sich eine Mehrheit der Südkoreaner gegen eine Wiedervereinigung mit Nordkorea ausgesprochen. Die Türen in Richtung Friedensgespräche hält die aktuelle südkoreanische Regierung offen. Eine Organisation finanziert sogar die Cheerleader, die das Fußballteam aus Nordkorea anfeuern sollen. Eine Aktion, die für den Experten Frank auch nach hinten losgehen kann.
15: Ich glaube, die Nordkoreaner werden es eher als Zeichen der Schwäche ansehen, dass Südkorea versucht, eben auf diesem Wege wieder für möglicherweise eine positive Atmosphäre zu sorgen.
13: Dass die nordkoreanischen Athletinnen überhaupt nach Südkorea geschickt werden, könne man dennoch begrüßen, so Experte Balbach.
14: Es ist sicherlich ein positives Signal. Aber ob es der Beginn einer Entspannung ist, das ist also weitaus zu früh.
13: Das Interesse an der Begegnung ist jedenfalls groß. Die mehr als 7000 Zuschauertickets für das Duell im Suwon-Stadion sind innerhalb weniger Stunden verkauft.
5: Und wir gehen jetzt noch einmal ins Wiener Landesgericht, wo heute im Spionageprozess gegen Egisto Ott das Urteil fallen soll. Beobachtet wird der Prozess wie immer von Beate Tomasovic aus der Chronik-Redaktion. Guten Tag.
16: Ja, guten Tag.
5: Ja, kurz nach neun, da haben sich die Geschworenen zur Beratung zurückgezogen. Ist mittlerweile ein Urteil gefallen?
16: Nein, noch immer nicht. Also wir warten immer noch darauf, dass ein Urteil kommen wird. Das soll ja heute noch im Laufe des Tages so sein. Wir, das sind neben mir viele Kolleginnen und Kollegen, das sind Kamerateams, Fotografinnen. Wir sind hier vor dem Gerichtssaal und warten darauf, dass wir irgendwann wieder hinein dürfen. In der Früh waren wir ganz kurz im Gerichtssaal, tatsächlich nur für ein paar Minuten. Da hat dann Egisto Ott auf sein Schlusswort verzichtet. Der hat ja bereits bei der Verhandlung am Montag eine halbe Stunde lang noch einmal seine Unschuld beteuert und nach nur sechs Minuten, um genau zu sein, haben sich dann die Geschworenen zurückgezogen, um ihm zu beraten. Der Richter hat zwar gemeint, frühestens bis Mittag könnte es ein Urteil geben, jetzt ist es Mittag, es gibt noch keines, also wir warten weiter drauf.
5: Was passiert denn da jetzt im Hintergrund? Warum dauert es denn so lange, bis da ein Urteil da ist?
16: Die Geschworenen müssen sich da mit einem sehr umfangreichen Fragenkatalog auseinandersetzen. Das sind 21 Fragenbereiche, für die der Richter am Montag bei der Verlesung schon rund eine Stunde gebraucht hat. Und die Geschworenen müssen so jeden einzelnen Punkt sich genau anschauen und dann entscheiden, ob Egisto Ott in diesem Punkt schuldig ist oder eben nicht. Und da gibt es zum Beispiel Datenabfragen, das waren ziemlich viele und da ist jede einzelne Datenabfrage, die muss jetzt eben dahingehend beurteilt werden, ob es sich dabei zum Beispiel um Amtsmissbrauch gehandelt hat oder auch um Spionage. Und das dauert eben.
5: Gegen Egisto Ott gibt es verschiedene Vorwürfe. Es geht da um Amtsmissbrauch, Spionage für Russland oder auch Bestechung. Was sind denn die schwerwiegendsten Vorwürfe?
16: Ja, aus meiner Sicht sind das zwei Bereiche. Der Bereich 1 betrifft eben diese Datenabfragen zum Aufenthaltsort eines russischen Ex-Geheimagenten. Und das soll ja Ott recherchiert haben und die Ergebnisse an die Russen weitergegeben haben. Und der zweite Bereich, das ist die Sache mit den Handys, die bei einem Bootsunfall ins Wasser gefallen sind. Und diese Handys haben ja Kabinettsmitarbeitern im Innenministerium gehört. Und diese Handys soll Ott wiederum an den russischen Geheimdienst sogar verkauft haben. Organisiert haben soll diesen Deal Ex-Wirecard-Vorstand Jan Marschalek, der mittlerweile für den russischen Inlandsgeheimdienst arbeiten soll. Die Staatsanwaltschaft verlässt sich dabei auf Chats, die von den britischen Behörden gekommen sind.
5: Sagt Beate Tomasovic aus dem Wiener Landesgericht. Sie melden sich, sobald ein Urteil gefallen ist. Vielen Dank.
16: Danke auch.
5: In wenigen Wochen, am 10. Juni, wird der Finanzminister im Nationalrat seine Budgetrede halten. Dass gespart werden muss, ist bekannt und das lässt die Universitäten heute Alarm schlagen. Denn die Regierungsparteien ÖVP, SPÖ und NEOS planen offenbar Einschnitte von 1 Milliarde Euro in der nächsten Leistungsvereinbarungsperiode, also von 2028 bis 2030. Die Unis nennen das heute einen Super-GAU und das könnte bedeuten, dass Studieren teurer wird. Kommende Woche sind Protestaktionen geplant, wie Tanja Malle berichtet.
17: Von bisher beispiellosen Kürzungen, einem Vertrauensbruch und verheerender Wirkung spricht heute die Universitätenkonferenz, kurz UNICO, also die Vertretung der 22 öffentlichen österreichischen Universitäten. 1 Milliarde Euro soll eingespart werden von 2028 bis 2030. UNICO-Präsidentin Brigitte Hütter sagt, die Summe
18: ist absolut nicht nachvollziehbar. Es ist der wirkliche Offenbarungseid der Politik und es ist ein Super-GAU für diese Republik in der Zukunft.
17: Und so die UNICO-Präsidentin weiter.
18: Es wurde uns expressis verbis gesagt, dass Forschung und Wissenschaft nicht Schwerpunktsetzung der Bundesregierung sei.
17: Im kommenden Dreijahresbudget dürften den Universitäten 15,5 Milliarden Euro zur Verfügung stehen. Im aktuellen Dreijahresbudget sind es 16,5. Der Finanzierungsbedarf, um den Status quo fortzuführen, liegt nicht zuletzt wegen der Teuerung, aber bei 18 Milliarden Euro. Darauf pochen die Universitäten weiter.
18: Natürlich sind wir gezwungen, über Studiengebühren und deren Erhöhung in Zukunft nachzudenken. Und wir werden nächste Woche demonstrieren. Am 27. gibt es für alle österreichischen Universitäten eine Großdemonstration hier am Ring in Wien und Aktivitäten in den einzelnen Landeshauptstädten.
17: Und die Unis steigen aus Protest mit sofortiger Wirkung aus dem Hochschulstrategieprozess aus, so UNICO-Präsidentin Hütter. Was konkret bedeutet 1 Milliarde weniger für Forschung und Lehre? Jede fünfte Stelle sei in Gefahr. Top-Forscher würden abgeworben, die Verträge von Nachwuchswissenschaftlerinnen und Wissenschaftlern nicht verlängert, so Uni-Wien-Rektor Sebastian Schütze.
19: Weniger Leute heißt sinkende Forschungsleistung, heißt weniger Drittmittel, wo die Drittmittel in Europa demnächst in doppelter Form auf der Straße liegen, aber die muss man auch abholen. Es bedeutet aber vor allen Dingen schlechtere Studienbedingungen und es bedeutet auch längere Studienzeiten und damit einen späteren Eintritt in den Arbeitsmarkt.
17: Und die MedUni Wien warnt vor Verschlechterungen bei der Gesundheitsversorgung, wenn Unikliniken weniger Mediziner und Medizinerinnen ausbilden bzw. beschäftigen werden können. Rektor Markus Müller.
20: Österreich leistet sich zum Beispiel 260 Spitäler. Deutschland hat etwa 1700 Spitäler. Ich frage mich, auch übrigens als Präsident des obersten Sanitätsrats dieser Republik, warum es für derartige Maßnahmen Geld gibt, nicht aber für die so offensichtlich wirksame Universitätsmedizin und die Ausbildung der jungen Generation.
17: Allein das zur MedUni Wien gehörende AKH würde 1,2 Millionen Patientinnen und Patienten pro Jahr versorgen, so Müller.
5: Berichtet Tanja Malle. Und im Journal Panorama geht es heute um eines der größten Infrastrukturprojekte Europas, die Rail Baltica, eine Zugverbindung von Warschau bis nach Tallinn.
21: Die neue Hochgeschwindigkeitsstrecke wird durch Polen, Litauen, Lettland und Estland führen. Das Riesenprojekt hat durch den Ukraine-Krieg besondere Aufmerksamkeit bekommen.
22: Die Rail Baltica hat nicht nur eine Bedeutung für Bahnreisende. Sie ist inzwischen auch wichtig aus militärischer Sicht, um Material und Truppen zu transportieren, im Ernstfall. Das ist jedenfalls ein großes und wichtiges Projekt für uns hier im Baltikum.
21: Denn bis jetzt war die Spurweite in den drei baltischen Staaten eine andere als in Westeuropa, ein Relikt aus der Sowjetunion.
22: An der Grenze bedeutete das, man muss 4 Stunden warten, weil die Techniker den gesamten Zug auf andere Fahrgestelle umsetzen müssen. Wegen der größeren Spurbreite bei uns.
21: Die neue Eisenbahnlinie soll auch den Personen- und Güterverkehr ankurbeln.
5: Mehr darüber heute Abend ab 18.25 Uhr gleich nach dem Abendjournal. Und in diesem Mittagsjournal sind wir schon über der Halbzeit. Was erwartet Sie noch? Die KV-Verhandlungen für den Tourismus laufen mehr als zäh. Morgen gehen sie bereits in die dritte Runde. Seit 15 Jahren gibt es im Strafvollzug den elektronisch überwachten Hausarrest, besser bekannt als Fußfessel. Wir hören, ob und was sie bringt. Und ins Rennen um die künftige Besetzung der ORF-Generaldirektion steigen weitere Personen ein. Und jetzt geht es weiter nach Linz, wo es zu einer bemerkenswerten Übernahme gekommen ist. Wenn man den Begriff künstliche Intelligenz hört, dann denkt man in der Regel an riesige US-amerikanische Technologiegiganten und nicht an eine Firma aus Linz. Umso mehr sorgt das Linzer Startup Emmy AI derzeit für Schlagzeilen in Österreich. Es wurde um viel Geld an den französischen KI-Konzern Mistral verkauft. Was Emmy AI kann und was der Verkauf für den KI-Standort Österreich bedeutet, berichtet Johannes Rupprecht.
1: Der Verkauf von Emmy AI ist für österreichische Verhältnisse ein außergewöhnlicher Deal. Nicht nur wegen des dreistelligen Millionenbetrags, der dem Vernehmen nach fließt, sondern auch, weil das Unternehmen europäisch bleibt und nicht, wie sonst oft, an finanzstarke US-amerikanische Technologiekonzerne verkauft wurde. Angebote hätte es viele gegeben, erzählt Johannes Brandstätter, einer der Gründer von Emmy AI.
2: Die ersten Leute haben angefangen, letztes Jahr im Herbst bei uns anzuklopfen. Man will natürlich nicht gleich verkaufen, man will natürlich nicht gleich nach Amerika verkaufen. Und in diesem Zuge hatte ich das erste Gespräch mit dem CEO von Mistral. Und dieses Gespräch war sehr, sehr prägend für uns beide. Und dann hat es eigentlich nur mal 10 Tage gedauert, bis wir Handschlag gemacht haben und gesagt haben, wir machen das.
1: Mistral ist ein französisches Unternehmen, das sich auf künstliche Intelligenz spezialisiert hat und den Amerikanern, allen voran OpenAI und Google, Konkurrenz macht. Das nun verkaufte Startup Emmy AI wurde vor weniger als 2 Jahren gegründet und hat sich auf Simulationen spezialisiert. Mit Hilfe von KI kann etwa die Autoindustrie testen, wie sich neue Designs auf der Straße verhalten. Damit spare sich die Industrie viel Zeit in der Entwicklung und Geld, erklärt Mitgründer Johannes Brandstätter.
2: Also wie verhält sich ein Auto mit einer Geschwindigkeit auf der Autobahn? Wo ist der meiste Druck auf der Oberfläche? Wie ist der Strömungsabriss? Hier machen wir einige hunderttausende Simulationen und diese Simulationen bekommt dann unser KI-Modell und aus diesen Simulationen versteht unser KI-Modell, wie die Physik eines Autos sich auf der Autobahn verhält.
1: Der Standort von Emmy AI in Linz wird mit dem Verkauf aber nicht aufgelöst. Im Gegenteil, er soll ausgebaut werden. Mit 50 oder mehr Mitarbeitern statt bisher 30. Linz wird zu einem von nur wenigen offiziellen Mistral-Standorten, sagt Brandstätter.
2: San Francisco, Paris, London, Singapur, Linz. Es ist schon eine schöne Aufzählung.
1: Staatssekretärin Elisabeth Zehetner von der ÖVP, die für Startups zuständig ist, spricht in einer Aussendung von einem starken Signal für den österreichischen Standort.
5: Und das wollen wir noch vertiefen mit einer Fachfrau. Gast ist KI-Expertin Jeanette Gortzaler. Sie ist auch stellvertretende Vorsitzende des KI-Beirats, der die Bundesregierung berät. Willkommen im Mittagsjournal. Willkommen im Mittagsjournal.
3: Vielen Dank.
5: Sie beraten als Juristin Unternehmen, auch Institutionen sind bestens vernetzt in der KI-Szene. Wie außergewöhnlich ist denn dieser Deal?
3: Der Deal ist definitiv ein sehr positives Signal für den KI-Standort in Österreich und insbesondere für den Hub um Linz. Hier sehen wir natürlich, Emmy AI ist ein Vorreiter, vor allem im Bereich komplexe physikalische Prozesse. Und das ist natürlich für Europa und insbesondere auch für Österreich ein wichtiger Punkt, weil wir sind keine rein digitale Ökonomie, sondern eine industrielle Zivilisation. Und gerade mit dieser Technologie trifft hier KI nicht nur auf leere Innovationsfläche, sondern gewachsene Wertschöpfungsketten, die unmittelbar transformiert werden können.
5: Diese Übernahme, die wir jetzt sehen, Emmy AI, diese Firma, die erst vor wenigen Jahren gegründet wurde, ist das eine Ausnahmeerscheinung oder läuft da gerade strukturell etwas gut in Österreich?
3: Ich würde sagen, das ist der zweite wichtige und große Deal und das zweite wichtige positive Signal für den KI-Standort Österreich. Wir haben schon früher heuer den Deal von Peter Steinberger mit OpenClaw gesehen, auch Innovation aus Österreich. Das heißt, wir sehen, aus Forschung können hier wirklich kommerzielle KI-Projekte, Anwendungen in der Praxis entstehen. Wir haben Talente, es braucht den Mut und die Rahmenbedingungen und da haben wir jetzt in kürzerer Zeit gerade zwei große Erfolge gefeiert als KI-Standort Österreich und ich hoffe, dass das auch weiterhin ausgebaut wird.
5: Sie kennen die Szene sehr gut in diesem Bereich. Hat Sie dieser Deal überrascht?
0: Naja, Sie wissen, wie das ist. Das KI-Ökosystem ist relativ klein. Also obwohl der Deal in einer sehr kurzen Zeit über die Bühne gegangen ist, gab es da schon erste Anzeichen, obwohl Emmy zuerst nur eine Finanzierungsrunde aufstellen wollte. Überrascht hat es mich in dem Sinne nicht, auch die anderen Insider im KI-Ökosystem nicht. Es sind aber definitiv großartige News, die aktuell um die Welt gehen.
5: Welche Rolle spielt denn die universitäre Forschung, denn auch die JKU in Linz? Können Sie mich noch hören?
0: Ich kann Sie noch hören, aber ja. Sie sind kurz abgebrochen.
5: Ja, welche Rolle spielt denn die universitäre Forschung, auch die JKU in Linz in diesem Bereich?
0: Also insbesondere bei MEI sehen wir, dass der Forschungs- und Wissenschaftsstandort sehr, sehr wichtig ist, weil MEI ja auch ein Spin-off der JKU in Linz ist. Das heißt, aus der Forschung in die Anwendung gegangen ist. In dem Sinne, glaube ich, ist es wichtig, das weiter zu fördern. Wir haben großartige Forscherinnen und Forscher und sehr viel intellektuelle Exzellenz in Österreich, in Linz, aber auch in den anderen KI-Zentren. Und hier ist es wichtig, diese Forschungsergebnisse immer mehr noch zu kommerzialisieren in Form von Spin-offs, in Form von Start-ups, um das dann weiter in die Industrie zu tragen.
5: Das Linzer Start-up Emmy hat ja bisher nicht einmal 20 Mitarbeiter. Der Standort soll jetzt als Teil von Mistral bleiben und auch wachsen in Linz. Mit welcher weiteren Entwicklung rechnen Sie?
0: Ich rechne damit, beziehungsweise wurde das ja auch schon angekündigt, dass aus dem Standort in Linz von MEI Mistral Austria werden wird. Sie haben auch schon angesprochen, der Aufbau von Mitarbeitenden am Standort. Linz bietet sich dann natürlich mit dem Schwerpunkt Industrial AI, also KI-Modelle für die Industrie, hervorragend an. Das heißt, ich rechne damit, dass natürlich hier sehr viel schneller, sehr viel mehr weitergeht, nämlich insbesondere in der Kombination der Ressourcen Emmy und Mistral, also Rechenkapazitäten, natürlich auch intellektueller Austausch und das Science Lab, genauso wie die Mitarbeitenden. Also das wird definitiv eine positive Entwicklung sein. Und wir sehen quasi, wenn wir die großen anderen KI-Anbieter, OpenAI und Anthropic beobachten, eine Entwicklung in eine ähnliche Richtung, weil mit einer Technologie alleine schaffen sie keine erfolgreichen KI-Projekte, nämlich quasi nur mit dem Modell. Sie brauchen das Umfeld drumherum, also die Kultur, den Aufbau von Talenten und die entsprechende Business-Strategie und die Governance. Und das, glaube ich, ist jetzt die Antwort von Mistral auf die letzten Akquisitionen in der großen KI-Welt, nämlich OpenAI hat eine Beratungsfirma in Edinburgh gekauft und auch Anthropic hat vor kurzem Joint Ventures mit Wall Street-Firmen genau in diese Richtung geschlossen.
5: Sagt KI-Expertin Jeanette Gorsala zur bemerkenswerten Übernahme eines Linzer Start-ups. Vielen Dank.
0: Danke Ihnen. Schönen Nachmittag.
5: Die Arbeitsbedingungen und die Löhne und Gehälter im Tourismus beschäftigen uns jetzt. Die Kollektivvertragsverhandlungen laufen hier heuer äußerst zäh. Schon vor dem Auftakt im Februar gab es zwischen Gewerkschaft und Wirtschaftskammer einen heftigen Schlagabtausch. Damals ging es um den Vorwurf des Lohndumpings und um Registrierkassenbetrügereien in der Branche. Die Lohnverhandlungen wurden daher mit Verspätung gestartet. Morgen geht das Tauziehen in die dritte Runde. Die Fronten sind verhärtet. Schon im Vorfeld ging der Schlagabtausch weiter, berichten Johannes Schmerger-Lunder und Maria Kern.
4: Roman Hebenstreit, der Chef der Dienstleistungsgewerkschaft Wider, lässt nicht locker. Er sagt zwar heute, es gebe Tourismusbetriebe, die sich um ihre Beschäftigten bemühen würden, aber der Gewerkschafter ortet dennoch in der Branche strukturelle Probleme. Stichwort Arbeitsbedingungen, Stichwort Bezahlung. Zur Wirtschaftskammer sagt Hebenstreit.
6: Es gibt übrigens in der modernen Psychologie für das Verhalten der Arbeitgeberverbände einen Fachbegriff, der nennt sich der sogenannte Mam-Effekt, also den Mund
7: enthalten darüber, über Nachrichten, die einen nicht freuen, über schlechte Nachrichten.
4: Um zu untermauern, dass seine Vorwürfe, die er schon im Februar erhoben hat, gerechtfertigt seien, hat der Gewerkschafter Anfragen an das Amt für Betrugsbekämpfung, die österreichische Gesundheitskasse und das AMS gestellt. Aus den Antworten gehe demnach hervor, dass das Amt für Betrugsbekämpfung in den vergangenen Jahren 22.000 Kontrollen durchgeführt habe, so Hebenstreit.
7: Fast 10.000 Strafanträge sind dem gefolgt. Das heißt, knapp jeder zweite Betrieb fliegt wegen handfester Verstöße auf. Und da reden wir von illegaler Beschäftigung, wir reden von Arbeitszeitbetrug und wir reden von harten Lohn- und Sozialdumping.
4: Weiters so Hebenstreit.
7: Die österreichische Gesundheitskasse hat uns auf unsere Anfragen nach dem Informationsfreiheitsgesetz mitgeteilt, dass rund 180.000 Säumniszuschläge verhängt wurden, weil Mitarbeiter entweder zu spät oder gar nicht bei der Gesundheitskasse angemeldet wurden.
4: Außerdem beklagt der Gewerkschafter hohe Kosten, die durch das Zwischenparken von Tourismusbeschäftigten beim AMS entstehen würden. Die Arbeitgeber wollen all das nicht auf sich sitzen lassen. Susanne Kraus-Winkler, Tourismusobfrau in der Wirtschaftskammer, sagt, es sei verantwortungslos, eine der wichtigsten Leitbranchen des Landes derart in Misskredit zu bringen. Und Gastronomieobmann Alois Reiner, der Chefverhandler bei den laufenden Kollektivverträgen, Vertragsverhandlungen sagt, Hebenstreit vergifte das Klima.
8: Der Herr Hebenstreit nützt hier ein Wording, das uns leider in keinster Art und Weise weiterbringt. Das ist schädlich für die Branche, das ist aber auch schädlich für die Gewerkschaft.
4: Zum Vorwurf, dass es bei Kontrollen der Betrugsbekämpfer in jedem zweiten Betrieb Beanstandungen gegeben habe, sagt Reiner.
8: Ich traue keiner Statistik, die du nicht selber bearbeitet hast. Ich kann mir nicht vorstellen, dass hier jeder zweite Betrieb Missstände hat.
4: Auch zu den kolportierten Zahlen aus der Gebietskrankenkasse, sagt Reiner.
8: Ja, diese Zahlen sind für mich nicht nachvollziehbar.
4: Schlechte Stimmung zwischen den Sozialpartnern, also vor der morgigen dritten Lohnverhandlungsrunde. Dass da eine Einigung gelingt, ist daher wohl eher unwahrscheinlich.
5: Eine Woche vor Ende der Bewerbungsfrist für die ORF-Generaldirektion ab 2027 wagt sich die erste Kandidatin aus der Deckung. Lisa Totzauer, Chefin der ORF-Magazine im Fernsehen, tritt wie schon 2021 auch diesmal an. Sie sieht die Kenntnis des ORF von innen als Vorteil. Neben Totzauer dürften auch die Medienmanager Clemens Pieck und Markus Breitenecker antreten. Stefan Kappacher.
10: Der ORF stecke in einer fundamentalen Krise. Die Lage sei ernst. Es gehe um nicht mehr und nicht weniger als die Frage, wer kontrolliert die Information, sagt Lisa Totzauer.
23: Ich bewerbe mich, weil der ORF eine demokratische Institution ist, die jetzt gerettet werden muss. Wer den ORF nur als Medienunternehmen behandelt, hat ihn nicht verstanden. Der ORF ist unsere demokratische Infrastruktur. Wenn diese Institution schwächelt, schwächelt der gesamte Medienmarkt. Und es entsteht kein neutrales Nichts. Es entsteht ein Markt für andere Realitäten.
10: Der Wunsch nach Veränderung im ORF sei groß, die Zeit sei reif dafür, sagt Totzauer. Wirksam verändern, auch die Unternehmenskultur könne man, aber nur, wenn man das Haus kenne.
23: Ich arbeite seit 30 Jahren im ORF. Ich weiß, wo die Stärken sind und wo die Schwächen liegen. Ich weiß in der Sekunde, was ich zu tun habe.
10: Sie wolle mit dem Besten arbeiten, wenn sie gewählt wird. Personalpakete, die in Hinterzimmern geschnürt werden, die lehne sie ab, sagt Totzauer. Das geht in Richtung APA-Geschäftsführer Clemens Pieck, der als Favorit für den ORF-Chefsessel gilt. Die schwarzen und roten Freundeskreise sollen gerade um ein Direktorium für ihn ringen, das ihnen zu Gesicht steht. Pieck erwächst jetzt mit Markus Breitenecker, der von Pro7 Sat.1 in München kommt und früher Puls4-Chef in Österreich war, ein starker Konkurrent. Breitenecker hat sich bisher bedeckt gehalten. Jetzt schließt er auf Anfrage nicht mehr aus, sich für den ORF-Generaldirektor zu bewerben. Weiter im Gespräch ist auch Krone-Hit-Geschäftsführer Philipp König. Um sein mögliches Antreten ist es aber ruhig geworden. Die Frist für die Bewerbung läuft nächsten Donnerstag ab. Danach wird es ein öffentliches Hearing geben, das der ORF live überträgt. Die Wahl im Stiftungsrat findet am 11. Juni statt. Es wird offen abgestimmt und nicht geheim. Politische Absprachen lassen sich so leichter durchboxen. Das ist seit Jahren ein großer Kritikpunkt.
5: Gute Nachrichten gibt es heuer aus der Bienenwelt. In vergangenen Jahren ist unter Österreichs Imkern das Schreckgespenst des großen Bienensterbens umgegangen, hauptsächlich ausgelöst durch die gefürchtete Varroa-Milbe. Hier sind zuletzt immer wieder Milliarden von Bienen zum Opfer gefallen. Der heurige Winter ist da aber ganz anders gewesen. Zwar melden die Imker auch Verluste, allerdings weit unter dem, was sie in den vergangenen Jahren verzeichnet hatten. Jens Lang berichtet.
9: Die Stimmung dürfte gut sein bei Österreichs Imkern. In den vergangenen Wintern hatten sie teilweise jedes dritte Bienenvolk verloren. Heuer sind die Verluste viel geringer. Etwa 10% der Bienen haben den Winter nicht überlebt, hat der Grazer Bienenforscher Robert Brotschneider ausgerechnet. Die restlichen Bienen, also 90%, sind gesund durch den Winter gekommen.
11: Also wir haben Daten von mehr als 1100 Imkereien in Österreich bekommen, betreffend über 22.000 Bienenvölker. Und wir können die Verlustrate über den Winter mit knapp unter 10% als gut bis sehr gut einordnen. Das ist der viertniedrigste Wert, den wir erhoben haben bisher.
9: Als Hauptgrund für das große Bienensterben gilt die sogenannte Varroa-Milbe. Ein Parasit, der einerseits die Bienen als Wirtstiere regelrecht aussaugt und zudem auch noch Viren auf die Tiere überträgt. Es ist bekannt, dass die Milben sich in einem milden Winter besser vermehren können. Der vergangene Winter war relativ kühl, was den Bienen daher wohl genützt hat.
11: Wir sind mitten in der Schwarmsaison. Das heißt, der Imkereisektor ist da auf einem guten Weg. Die Verluste tun natürlich weh, noch weniger wäre noch besser. Aber um das zu bewerten, wir sind auf halbwegs gutem Weg.
9: Auffallend ist, dass große Imkereien besser durch den Winter gekommen sind als kleinere Hobbyimker. Offenbar wenden sie erfolgreich Methoden an, um das Bienensterben in den Griff zu bekommen.
11: Es stehen auch andere eingeschleppte Schädlinge vor der Haustür. Damit man die gut erkennt und die Völker gut halten kann, braucht es gut ausgebildete Menschen.
9: Laut dem Bienenexperten befinden sich die Insekten nun schon in der Schwarmsaison. Alles in allem dürfte es für die Imker jedenfalls ein gutes Jahr werden.
5: Seit über 15 Jahren ist der Strafvollzug mit elektronisch überwachtem Hausarrest möglich. Zeit für das Justizministerium, heute Bilanz zu ziehen. Aktuell sitzen 381 Personen ihre Haftstrafe mit einer Fußfessel zu Hause ab. Insgesamt haben seit der Einführung über 11.000 Personen ihre Haftstrafe im überwachten Hausarrest verbracht. Petra Pichler berichtet.
12: Fußfessel hört sich schön an, aber
15: es ist definitiv ein großer Einschnitt. Man muss wirklich jeden Handgriff, jeden Schritt, wo ich aus dem Haus gehe, ob es jetzt da ist, einen Müll raustragen, muss ich planen.
12: Schildert ein Häftling, der anonym bleiben will, seine Erfahrungen. Fußfesselträger müssen sich an strenge Zeitpläne halten, wann man in der Arbeit sein muss, wann zu Hause und wann man einkaufen gehen darf, sagt Dina Nachbauer, Geschäftsführerin von Neustadt. Die Häftlinge müssen so selbst für ihre Resozialisierung sorgen.
24: Weil über ihnen schwebt immer das Damoklesschwert. Wenn es nicht funktioniert, ist der nächste Schritt die Justizanstalt.
12: Neustadt betreut die Fußfesselträger und ein zentraler Punkt ist auch die Resozialisierung, sagt Nachbauer.
24: Bei uns setzen sich die Klientinnen tatsächlich mit dem Delikt auseinander. Also bei uns, bei Neustadt, geht es darum, warum ist es überhaupt zu einer Straffälligkeit geworden.
12: Das spiegelt sich auch in der Statistik wider. Während im normalen Strafvollzug 2 von 10 Personen wieder in Haft landen, ist es im elektronisch überwachten Hausarrest nur 1 von 10 Personen. Überwacht wird mittels GPS, sagt Chefinspektor Karl Beinhardt, Leiter der Überwachungszentrale.
25: Die Überwachungszentrale kann ständig feststellen, wo sich eine Person aufhält. Es ist ein sogenanntes Echtzeitsystem.
12: Im Bedarfsfall können sofort Maßnahmen gesetzt werden, so Peinhardt. Der elektronisch überwachte Hausarrest spart nicht nur Plätze in den Haftanstalten, betont David Klingbacher, der für Vollzug und Betreuung im Justizministerium zuständig ist, sondern kommt auch billiger.
26: Ein Hafttag in den Strafanstalten kostet um den Dreh 183 Euro. Im elektronisch überwachten Hausarrest sind die Kosten ungefähr bei 40 Euro pro Tag.
12: Die Fußfesselträger zahlen hier mit und leisten einen Kostenersatz von 8,30 Euro pro Tag bis maximal 22 Euro, je nach finanzieller Leistungsfähigkeit, sagt Klingbacher.
5: Kurz vor eins ist es Zeit für Kultur im Morgen, im Mittagsjournal, entschuldigen Sie. Auch in der zweiten Festivalwoche bieten die Filmfestspiele von Cannes Höhepunkte für Cineasten. Im Wettbewerb läuft unter anderem die neue Arbeit des rumänischen Regisseurs Cristian Mungi. Er zählt an der Croisette zu den Stammgästen und wurde bereits mit einer goldenen Palme ausgezeichnet. Sein neuer Spielfilm heißt Fjord. Julia Paschiera berichtet aus Cannes.
13: Schläge kommen vom Himmel gesandt. So lautet ein altes rumänisches Sprichwort, das im Familiendrama Fjord zur Systemkollision führt. Familie gegen Staat, Glaube gegen Gesetz. Als sich die rumänische streng evangelikale Familie Gheorghiu in einem norwegischen Dorf niederlässt, entstehen zwar neue Freundschaften, gleichzeitig aber auch schnell Reibungsflächen aufgrund der Unterschiede. Und so klopft eines Tages die Sozialarbeiterin an der Tür. Die Gheorghius werden verdächtigt, ihre Kinder zu schlagen. Für die Hauptdarstellerin Renate Reinswe sei es durchaus beängstigend gewesen, eine Familienmutter darzustellen, der die eigene Gewalttätigkeit gar nicht bewusst ist.
14: It was scary to go into playing someone who was violent without knowing it.
13: In Fjord geht es um das unversöhnliche Ringen zweier extremer Ordnungen. Die rumänisch-evangelikale Prägung einer Familie sowie den norwegischen Wohlfahrtsstaat, der den Kinderschutz über elterliche Autorität stellt, ganz besonders bei ausländischen Familien.
16: What I really wish to do, like always, is to speak about our contemporary global society.
13: Regisseur Munju inszeniert ein Spiegelbild unserer polarisierten Gegenwart. Man spreche gern von einer globalen Welt, doch in Wahrheit seien Gesellschaften tief gespalten.
16: We claim that we live in a global world, but we couldn't be more divided.
13: Während Fjord im Wettbewerb von einer Gegenwart erzählt, in der eine bedrohliche Lawine im wahrsten Sinne des Wortes unaufhaltsam näher rückt, führt der Franzose Arthur Harari mit seinem Film L'Inconnu, auf Deutsch das Unbekannte, in die Welt des Paranoia-Thrillers.
17: Merci.
13: L'Inconnu ist die Verfilmung seiner Graphic Novel, die Harari 2024 gemeinsam mit seinem Bruder Lucas veröffentlichte. Ohne ihn gäbe es das Filmprojekt nicht. Der Film ist eine moderne Variation von Kafkas Verwandlung. Ein einsamer Pariser Fotograf erwacht eines Morgens im Körper jener Frau, mit der er die Nacht zuvor verbracht hat. David Zimmermann heißt dieser Fotograf, ein bewusstes Augenzwinkern in Richtung Bob Dylan. And it's all over now, baby blue. Der bürgerlich Robert Allen Zimmermann heißt und bekannt sei für seine chamäleonhafte Fähigkeit, sich immer wieder neu zu erfinden, meint Harari.
18: C'est quelqu'un qui n'a cessé, qui ne cesse de refuser d'être une chose.
13: Und so wird auch David Zimmermann auf eine wilde, sonderbare Reise geschickt. Erst durch den Verlust seiner Identität erkennt David, wer er war und wer er sein will.
5: Und weiter geht es im Nachrichtenstudio. Paul Kraker hat den kompakten Nachrichtenüberblick.
19: Im Nationalrat wird scharf über die Umsetzung des EU-Asylpakts debattiert. Die FPÖ wirft der Regierung vor, über die Verteilung von Flüchtlingen auf Länder wie Österreich werde Gewalt importiert. Die ÖVP entgegnet, der Asylpakt sei ein guter Kompromiss. Österreich sei durch den Pakt nicht verpflichtet, Asylwerber aus anderen Staaten aufzunehmen. Die SPÖ wirft den Freiheitlichen vor, sie wollten keine Probleme regeln, sondern sie politisch nützen. Die Grünen werfen der FPÖ Rassismus und Lüge vor. Der Migrationspakt sieht vor allem vor, dass EU-Staaten Asylwerber aus besonders belasteten Mitgliedstaaten aufnehmen oder Ersatz zahlen müssen. Außerdem soll der Antrag von Menschen mit geringer Aussicht auf Asyl gleich an der Grenze überprüft werden. Der Iran-Krieg lässt die Preise in Österreich rascher steigen. Im April ist die Inflationsrate bei 3,4% gelegen, wie die Statistik Austria mitteilt. Im März waren es 3,2%, jeweils verglichen mit dem Vorjahresmonat. Besonders teurer wurden im April Dienstleistungen sowie Treibstoff und Heizöl. Die Wiener Wirtschaftskammer senkt den Mitgliedsbeitrag. Die sogenannte Kammerumlage 2 wird ab nächstem Jahr schrittweise verringert. 2029 soll sie um ein Viertel geringer sein als bisher. Unternehmen sollen dann einen Mitgliedsbeitrag von 0,18% der Lohnsumme zahlen, statt von 0,24%. Am Abend wird Ungarns neuer Ministerpräsident Peter Madja in Wien empfangen. Er spricht mit Bundeskanzler Christian Stocker darüber, wie sich Ungarn und Österreich wieder annähern können. Madjas bürgerliche Partei hat bei der Wahl am 12. April eine Zweidrittelmehrheit erreicht. In München sind zwei mutmaßliche chinesische Spione festgenommen worden. Das Ehepaar mit deutscher Staatsangehörigkeit soll für einen chinesischen Geheimdienst Kontakt zu zahlreichen Wissenschaftlern an deutschen Universitäten und Forschungseinrichtungen aufgenommen haben. Die beiden haben sich als Dolmetscher ausgegeben oder als Mitarbeiter eines Zulieferbetriebs. Offenbar wollten sie so an Informationen über Informatik, Luft- und Raumfahrttechnik oder KI kommen. Informationen, die militärisch nutzbar sind. Im Prozess gegen den früheren Staatsschützer Egisto Ott wegen Spionagevorwürfen soll heute das Urteil gesprochen werden. Seit dem Vormittag beraten die Geschworenen. Dem ehemaligen Chefinspektor im früheren Bundesamt für Verfassungsschutz wird vorgeworfen, er habe im Interesse des russischen Geheimdienstes FSB ohne dienstlichen Auftrag wiederholt Personendaten abgefragt. Ott bestreitet das. Er spricht von einer geheimen Operation für westliche Geheimdienste. Ein Helfer der rechtsextremistischen Zelle NSU, Nationalsozialistischer Untergrund, der frühere NPD-Funktionär Ralf Wohlleben, ist aus dem Gefängnis entlassen worden. Er hat seine Haftstrafe von 10 Jahren verbüßt. Wohlleben hatte die Waffe besorgt, mit der die NSU-Mitglieder Uwe Böhnhardt und Uwe Mundlos 9 Migranten und eine Polizistin erschossen. Die beiden begingen nach einem missglückten Banküberfall 2011 Suizid. Ihre Haupthelferin Beate Zschäpe ist zu lebenslanger Haft verurteilt.
5: Und am Ende des Mittagsjournals noch der gewohnte Blick aufs ausführliche Wetter. Jörg Stieber, mit Pfingsten steht uns ja das nächste lange Wochenende bevor und diesmal soll es ja richtig sommerlich werden. Was zeigen denn die neuesten Wettermodelle?
1: Ja, es bleibt auch bei den neuesten Unterlagen dabei. Es legt sich ab Freitag hoch über weite Teile Europas und bringt uns viel Sonnenschein. Dazu wird es auch immer wärmer.

0: Im Durchschnitt der letzten Klimaperiode 1991 bis 2020 gab es am 19. Mai irgendwo in Österreich zum ersten Mal 30 Grad oder mehr. In den Landeshauptstädten hat Innsbruck die Nase vorn. Da ist es durchschnittlich am 27. Mai soweit. Meist aber erst um den 10. Juni, in Bregenz am 22. Juni. Alles um etwa 3 Wochen früher als noch in den 70er und 80er Jahren.
1: Jetzt aber zurück in die Gegenwart. Noch wen sind wir vom Sommerwetter weit entfernt. Wie sieht es denn morgen im Detail aus?
0: Da wechseln im Großteil Österreichs Sonnenschein und ein paar Wolken. Überwiegend bewölkt ist es aber vom Tiroler Unterland bis zum Wienerwald. Hier ziehen auch noch ein paar Regenschauer durch. Häufig weht außerdem lebhafter bis kräftiger Nordwestwind und die Temperaturen erreichen 16 bis 25 Grad.
1: Vielen Dank, Jörg Stieber. Das war das Mittagsjournal am 20. Mai. Christian Williwald, Regie, Wilhelm Wimmer, Technik und Julia Schmuck am Mikrofon waren ihr Team im Studio. Vielen Dank.

0: Punkt 1 mit Marlene Nowotny
1: und mit Thilo Hoffmann. Er ist Professor für Umweltgeowissenschaften an der Universität Wien. Herzlich willkommen, schön, dass Sie heute dabei sind.
2: Herzlichen Dank für die Einladung.
1: Thilo Hoffmann leitet an der Uni Wien zudem den Forschungsverbund Umwelt und Klima. Dort arbeiten Forscherinnen und Forscher unterschiedlichster Disziplinen zusammen, um Umwelt- und Klimafragen zu untersuchen und mögliche Lösungen aufzuzeigen. So auch bei Ewigkeitschemikalien oder PFAS, die heute unser Thema sein werden. Bei diesen PFAS handelt es sich um eine große Gruppe sehr nützlicher Industriechemikalien mit vielen Einsatzmöglichkeiten. Sie sind hitzebeständig, wasser- und fettabweisend und eben extrem langlebig, auch in der Umwelt. Und viele dieser Ewigkeitschemikalien sind auch potenziell gesundheitsschädigend oder bewiesenermaßen gesundheitsschädigend. Und man findet sie mittlerweile überall im Boden, in der Luft und im Trinkwasser. Das wird eben heute unser Thema sein. Wie steht es um dieses Umweltproblem? Wie kann es gelöst werden? Kann es überhaupt gelöst werden? Darüber gleich mehr im Gespräch mit Thilo Hoffmann, der auch Ihre Fragen zu PFAS beantworten wird. Melden Sie sich in der Sendung. Telefonisch erreichen Sie uns unter 0800 22 69 79, kostenfrei aus ganz Österreich, und schriftlich per E-Mail. Unsere Adresse lautet punkt1@orf.at. Ewigkeitschemikalien oder PFAS, das ist eben eine sehr große Gruppe. Rund 10.000 Stoffe umfasst diese Bezeichnung PFAS. Thilo Hoffmann, was haben die gemein? Was macht denn eine Chemikalie zu einer Ewigkeitschemikalie?
2: Viele der Aspekte hast du schon gesagt, und ich will die Hörerinnen nicht gleich verstrecken mit Chemie. Das war nicht für alle das Lieblingsfach, obwohl es ja ein ganz schönes Fach ist. Also was diese Gruppe erstmal vereint, das sind organische Chemikalienverbindungen. Das gemeinsame Merkmal ist, die haben eine vollständig fluorierte Kohlenstoffverbindung. Hört sich jetzt kompliziert an, ein Kohlenstoff, da sind dann 3 Fluor dran. Und dann haben sie noch eine gewisse Anzahl von Kohlenstoffmolekülen dran. Darüber kommen wir noch zu sprechen, was das bedeutet. Und hinten funktionelle Gruppen. Das, was ich jetzt so kompliziert beschrieben habe, bedeutet eigentlich eine Sache. Es sind Wunderchemikalien. Die können extrem viele Dinge tun. Dadurch sind sie so wichtig, dadurch werden sie so vielfältig eingesetzt. Einer der Punkte, du hast es kurz angesprochen, ist, diese Chemikalien sind wasserabweisend, diese Chemikalien sind fettabweisend und sie sind extrem temperaturbeständig. Und dadurch kann ich sie in ganz vielen Produkten einsetzen, in Produkten von Konsumentinnen. Die Feuerwehr braucht diese Produkte, in Kleidung, in Backpapier. Wir kommen vielleicht noch zu verschiedenen Themenbereichen. Auf der anderen Seite ist diese Verbindung Kohlenstoff und Fluor eine der stabilsten Verbindungen, die wir kennen. Es gibt quasi keinen Abbaumechanismus, deshalb Ewigkeitschemikalien, wenn sie einmal in der Natur sind, wenn sie vielleicht so ein bisschen verkleinert, zerstückelt, aber die Reste bleiben dann für die Ewigkeit da. Und das ist auch das Problem bei den großen Mengen, die wir emittieren.
1: Jetzt hat es in den vergangenen Wochen einige Pressemeldungen zum Thema PFAS gegeben. OMV schwächert Mansworth, dort hat man PFAS im Trinkwasser gefunden, im Grundwasser gefunden. Davor schon hat Global 2000 eine Erhebung präsentiert, wo es um Trinkwasser in ganz Österreich gegangen ist. Da wurde Leitungswasser getestet, eben auf eine bestimmte Ewigkeitschemikalie hin. Wie gelangen die

0: Käfers denn dorthin? Sie haben den Einsatz schon angesprochen, es gibt vielfältigen Einsatz dieser Stoffe in allen möglichen Industrie-, aber auch Konsumgütern.
1: Schauen wir uns vielleicht die großen Quellen an, um es von oben herunterzuarbeiten. Also eine der bekanntesten Schadensfälle sind Feuerlöschschäume. Warum werden die eingesetzt? Es sind Tenside, insbesondere bei Mineralölbränden, Treibstoff, Lagern, große Bränden von Benzin, decken die ganz schnell diesen Brand ab. Es sind Filmchemikalien und dadurch funktionieren die sehr gut. Und man hat eigentlich lange Zeit gedacht, das sind die einzigen Chemikalien, die das können. Heutzutage gibt es Ersatzstoffe. Das bedeutet allerdings nicht nur, dass bei einem Brand das eingesetzt wird. Jede Feuerwehr muss selbstverständlich üben. Und ich erinnere mich sehr gut an ein Gespräch, einen Workshop, den wir hatten mit der Feuerwehrhauptmannschaft, wo wir dann mal im Gegenwart des Ministeriums gefragt haben, wie viele Übungsplätze gibt es denn so? Und er hat ganz schnell zusammengezählt und gesagt, naja, da gibt es 1600 und drei verschiedene. Ach, da kommen wir so auf 10.000 Übungsplätze. Also man muss denken, jedes Tanklager, Militärplätze, Industriebetriebe, die eine Feuerwehr haben, benötigen diese Chemikalien. Und da sind PFAS drin. Es wird geübt. Und dort, wo sie regelmäßig üben, haben sie genauso den Schadensfall wie nach einem Großbrand. Das summiert sich zu einer großen Anzahl an Verdachtsflächen. Wir haben bisher nur die Spitze des Eisberges entdeckt.
0: Da gibt es eine Abteilung beim Umweltbundesamt, die sich mit solchen Altlasten beschäftigt, nennt man das. Das heißt, es gibt eben kontaminierte Standorte, stark mit PFAS kontaminierte Standorte und gleichzeitig gelangt aber laufend Neues in den Stoffkreislauf?
1: Ja, wir Menschen sind da ganz aktiv, diese Sachen in die Umwelt zu bringen, häufig gedankenlos, obwohl wir die Probleme von PFAS, vielleicht kommen wir später noch drauf zu sprechen, eigentlich seit den 70er Jahren schon kennen. In den 70ern waren die ersten Berichte, dass diese Chemikalien toxisch sind. Die Fluorchemie, die wir haben zur Herstellung der Teflonpfanne, ich breche das ja mal runter, oder Outdoorjacken, das ist natürlich eine Quelle, wo am Produktionsstandort, das in den Boden gehört, die galvanische Industrie, Metallverarbeitung, Deponien, fast alle Mülldeponien sind eine PFAS-Quelle. In Deutschland besonders bekannt Klärschlamm. Klärschlamm insbesondere, wenn er eine Beimischung hat von Papieren. Denken Sie an das gute Papier für das Fastfood, ja, das Hamburger Papier. Sie wollen ja weder Fett in der Hand haben, noch wollen Sie irgendwie, dass Wasser durchtropft. Dass ein normales Papier das nicht kann, das ist jedem im Klaren. Denken Sie an Backpapier, denken Sie an die Backpörmchen. Denken Sie auch vielleicht an den Ersatz von Plastikstrohhalme durch Papierstrohhalme, die haben fast alle so eine PFAS-Verschichtung, denn diese Wunderchemikalie kann ja genau das. Sie haftet gut, sie weist Wasser und Fett ab. Und wenn Sie solche Papierrückstände dann mit vergären und das mit in den Klärschlamm reinmischen, das ist erlaubt, Klärschlamm ist überhaupt problematisch, bringen das auf die Felder auf, dann kommen Sie zu den größten Kontaminationen in Deutschland, Rastatt oder auch das Sauerland und hat dort wirklich flächendeckend auch die Wasserversorgung kontaminiert. Es ist kaum sanierbar. Ich schicke das gleich vorweg, weil es dann einfach große Flächen sind. Sie haben also Hotspots auf der einen Seite, Feuerlöschbetriebe. Sie haben Klärschlammausbringungen, haben diesen Bereich, der ist schon großflächig. Und dann von diesen ganz kleinen Molekülen, TFA, kommen wir sicher später noch zu sprechen, die werden mit dem Regen, aber überwiegend mit der Landwirtschaft eingetragen. Da haben wir wirklich über den Regen eine Verteilung von der Arktis bis ins entfernteste kleine Stückchen Erde.
0: TFA, Trifluoressigsäure, das ist eben jene Ewigkeitschemikalie, die global 2000 unlängst in einer Untersuchung von Trinkwasser gefunden hat. Darüber sprechen wir noch. Das ist vermutlich der Faktor, der derzeit die Menschen in Österreich am meisten verunsichert. Das Trinkwasser, wenn man dann liest, dass eben in Brunnen PFAS gefunden werden, im Leitungswasser PFAS gefunden werden. Und dazu hat sich schon ein Hörer telefonisch gemeldet. Herr Berger, guten Tag.
2: Ja, guten Tag. Jetzt noch eine Frage. Und zwar, ich habe gehört, dass Tischwasserfilter oder auch Flaschen mit Filtersystemen, Aktivkohle, dass die PFAS reduzieren können. Was sagt der Experte dazu? Danke.
0: Vielen Dank.
1: Das ist absolut richtig, nur wenig kontrolliert. Sie können einen gewissen Typ von PFAS, nämlich die langkettigen PFAS, PFOS, PFOA, das sind auch die, die besonders gefährlich sind, die können Sie über Aktivkohle herausholen. Wichtig ist nur, alle diese Filter haben eine sogenannte Durchbruchszeit. Das heißt, nach einer gewissen Belastung ist es dann vorbei mit der Filterwirkung. Problem, sehr kurze PFAS, wie zum Beispiel auch das TFA, die werden davon schlecht zurückgehalten. Da funktioniert es nicht.
0: Dass wir überhaupt über dieses Thema sprechen, hat natürlich damit zu tun, dass es schädliche Wirkungen gibt, die von PFAS ausgehen, die bei Menschen eben negative gesundheitliche Konsequenzen haben können, aber auch bei Tieren beziehungsweise für ganze Ökosysteme. Thilo Hoffmann, könnten Sie das irgendwie kurz zusammenfassen? Was weiß man über die schädlichen Wirkungen?
1: Ich versuche es wirklich kurz, weil wir ja nicht 2 oder 3 Stunden Zeit haben. Also PFAS ist diese Gruppe von 10.000 Chemikalien. In Wirklichkeit sind es wahrscheinlich noch viel mehr, 100.000 Chemikalien. Hier ist das Fluor woanders, da ist die Kette ein bisschen verzweigt und jedes Mal hat man ein ganz neues Produkt. Das ist natürlich auch ein Problem in der Regulierung. Wir kennen jetzt die 4 besonders gefährlichen PFAS. Man sagt auch Legacy PFAS, das ist PFOS, PFOA und noch weitere Abkürzungen. Und von diesen 4, insbesondere den PFOA, da weiß man eben, dass es sehr gefährlich ist. Insbesondere, was man festgestellt hat, ist, dass die Immunantwort bei Kindern wesentlich schlechter funktioniert. Und das hat auch den Grenzwert oder den Schwellenwert von der EFSA, der Europäischen Agentur für Nahrungsmittelsicherheit, ausgelöst, die gesagt haben, 4,4 Nanogramm, das ist nahezu nichts pro Kilogramm Körpergewicht pro Woche darf man aufnehmen. Das ist also wirklich ein sogenannter Endpunkt, wo man sagt, überhalb dieser Konzentration wirken also Impfungen schlechter bei Kindern. Man kennt allerdings viele andere Effekte noch. Also neben den gut untersuchten Immuntoxizität, erhöhte Cholesterinwertung, Leberveränderung, Entwicklungs- und Fruchtbarkeitsstörungen werden auch diskutiert und wissen wir Hinweise in der Schilddrüse, hormonelle Effekte, niedrigeres Geburtsgewicht, Schwangerschaftseffekte, aber auch Nieren- und Hodenkrebs. Und man muss leider dazu sagen, die Berichtslage wird eigentlich so jedes halbes Jahr deutlich stärker. Wesentlich schwächer für TFA, muss man auch ganz klar sagen, für diese Legacy größeren PFOS-Materialien, da weiß man, die sind einfach gefährlich. Ich muss aus meiner Erfahrung seit 30 Jahren Umweltwissenschaften sagen, ich habe noch nie einen Stoff gesehen in meinem Leben, wo die Grenzwerte so drastisch herabgesetzt wurden. Und wenn ich jetzt eben zum Beispiel sagte, EFSA 4,4 Nanogramm, bedeutet das auch schon, die österreichischen Trinkwassergrenzwerte, die basieren schon gar nicht auf denen, die sind schon jetzt schon wieder veraltet und viel zu hoch.
0: Es gibt einige dieser Ewigkeitschemikalien, die bereits mit Verboten in Europa belegt sind. Derzeit wird ein weitreichendes, ein generelles Verbot debattiert. Im März 2026, also gar nicht so lange her, hat sich die EU-Chemiebehörde ECHA für ein solches weitreichendes Verbot ausgesprochen, aber eben mit Ausnahmeregelungen für bestimmte industrielle Anwendungen, aber auch für den Medizinbereich. Warum brauche ich in der Medizin Ewigkeitschemikalien und wie muss man sich dann solche Ausnahmeregelungen vorstellen? Sind das dann wirklich nur Ausnahmen oder sind das Schlupflöcher für die Industrie?
1: Ja. Ich gehe einen kleinen Sprung zurück von Ihrer Frage. Bisher, wie regulieren wir? Wir haben eine Substanz, wir messen die akute Toxizität, es gibt verschiedene Tests, die sind gut reguliert und wenn wir feststellen, die sind toxisch, dann wird das nicht in den Verkehr gebracht. Wir sind sehr gut bei einer akuten Toxizität, also hohe Konzentration, Fisch oder Organismus danach tot. Ich habe das jetzt ein bisschen vereinfacht dargestellt. Es gibt natürlich viele In-vitro-Tests oder es gibt auch viele Methoden, die heutzutage in Silico, also mit dem Computer berechnet werden. Schlecht sind wir bei den chronischen Effekten, also chronische Langzeiteffekte über 10er, 20er Jahre und das ist genau das Problem bei den PFAS gewesen. Wenn wir wussten schon in den 70er Jahren, Black Waters ist ein wunderbarer Film dazu, ja, also die Herstellung der Teflonpfanne, dieses große Ereignis, was wir aus der Weltraumforschung haben, Entschuldigung, wenn ich ein bisschen sarkastisch bin, hat dazu geführt, dass also Grundwässer und insbesondere die Arbeiterinnen dort vergiftet wurden mit PFAS und man hat sehr früh Fehlgeburten festgestellt, aber auch Schädigungen bei Tieren. Alles in den 70ern schon bekannt.
0: Darf ich nur ganz, das ist eben DuPont, großer Chemiekonzern in den USA gewesen, die Teflon hergestellt haben, die haben damit in den 50ern begonnen. Die Firma selbst hat seit den 60er Jahren gewusst, dass
1: absolut
0: es gefährlich
1: genau
0: ist.
1: Genau das. Gleiche Geschichte wie mit Tabak, gleiche Geschichte wie mit Klimawandel. Wir können eigentlich dieses Narrativ immer wieder machen. Es war sehr, sehr früh schon bekannt. So, wie kommen wir jetzt zu solchen Grenzwerten hin? Also man hat jetzt festgestellt, dass sehr geringe Konzentrationen schon die Immunantwort verschlechtern. Dann führt man so einen Grenzwert an. Auf der anderen Seite braucht man natürlich auch, was technisch regelbar ist. Und dann hat man sich geeinigt in der EU, in der Trinkwasserrahmenrichtlinie, dass man gesagt hat, wir nehmen jetzt mal 100 Nanogramm für 20 PFAS. Warum jetzt diese 20 PFAS? Man kann sie gut messen. Es ist analytisch wirklich schwierig, PFAS zu messen. Es ist nicht einfach. Diese 20 konnte man gut messen. Es ist vereinheitlich. Und ich sag mal, das ist so ein Gemeinschaftswert, wo man sagt, darauf einigen wir uns mal, das messen wir und damit beginnen wir das Monitoring. Und darüber darf es nur jetzt wirklich nicht liegen, über diesen 100 Nanogramm. Wenn Sie es ableiten würden aus den Gesundheitsschwellenwerten, dann sagt Deutschland beispielsweise ab 28, naja, für die vier gefährlichsten PFAS, da wollen wir aber nur 20 Nanogramm erlauben, schon viel weniger. Und die Niederlande sagen 4 Nanogramm und Dänemark sagt 2 Nanogramm. Und auch in den USA ist uns bekannt, die USA ist ja jetzt nicht so regulierungswürdig, die sagen auch nur 4 Nanogramm. Warum? Weil das basiert dann wirklich auf den Gesundheitswerten, wo man sagt, wir nehmen die PFAS auf, überwiegend über die Nahrung, das ist die Hauptquelle. Die nächste Quelle ist das Trinkwasser, dann kommen Hausstäube, später Kosmetika, ja, aber Nahrung ist das Stärkste, davon kann ich mich auch gar nicht schützen, ja. Und dann sagt man, wenn ich jetzt so und so viel esse, wenn ich so und so viel Liter Wasser trinke, was darf denn da drin sein, dass ich nicht über den Gesundheitsschwellenwert komme? Na, und dann kommt man eben, wenn man in Deutschland sagt, die Belastung ist alleine aus meinem Trinkwasser, kommt man auf 20 Nanogramm. Und die Dänen sagen eben, naja, Wasser ist jetzt nicht so viel, ich esse viel Fisch und Eier und andere Dinge. Da dürfen in meinem Trinkwasser halt nur noch 2 Nanogramm sehen. Wir werden also auch in Österreich sehen, da wird kein Weg dran vorbeigehen in Österreich, dass wir von diesen 100 Nanogramm nochmal drastisch runterkommen für manche PFAS. Und dann stellt sich natürlich die Frage, wie sollen das manche Wasserwerke überhaupt bewerkstelligen von den Kosten her?
0: Die Kosten der Sanierung oder die Kosten des Filterns, des Sicherstellens, dass die Grenzwerte eingehalten werden, über die werden wir heute noch sprechen. Für die Konsumentin ist es ja gar nicht so einfach, weil ob ein Produkt jetzt PFAS enthält, das ist ja in der Regel nicht zu erkennen. Also deklariert ist das nicht gekennzeichnet, oder?
1: Also es gibt schon, wir können schon als Konsumentin können wir schon etwas tun. Also beispielsweise, ich gehe jetzt in ein Geschäft und kaufe eine Outdoor-Jacke. Ja, dann kann ich schon fragen in dem Geschäft, ist diese PFC-frei? Also man wird meistens bei den Consumer Products wird jetzt nicht von PFAS gesprochen, sondern von PFC-frei. Also die Outdoor-Jacke, die sogenannte Gore-Tex-Membran, ja, die enthält auch PFAS, das muss aber nicht mehr sein heutzutage. Also ich kann schon als Konsumentin drauf achten und meinen Marktmacht ausüben und sagen, ich möchte das jetzt PFAS-frei. Und ich kann genauso hingehen beim Möbelhersteller und sagen, ja, ich will jetzt aber nicht, dass mein Sofa und mein Teppich mit PFAS imprägniert ist. Ist aber die Frage der Verantwortung, ja. Und da würde ich sagen, letztendlich, und jetzt gehe ich zwei Fragen wieder zurück in diesem Gespräch, müssen wir die alle verbieten und welche Ausnahmen gibt es? Hier ist jetzt wirklich die Änderung in der Regulierung notwendig und das ist ein grundlegender Bruch in der Regulierung. Wir haben festgestellt, dass wir bei chronischer Toxizität sehr schlecht sind. Wir haben festgestellt, dass bei Stoffen, die nicht zerstörbar sind, also persistent sind, dass wir da immer ein riesiges Risiko haben. Und dann kommen wir jetzt immer mehr dazu, dass wir sagen, das geht so nicht. Ja. Also persistente Stoffe, die die Umwelt emittieren und die dann nicht wieder weggehen, wo wir das Risiko noch gar nicht kennen, das müssen wir verhindern. Plastik ist so ein anderes Thema, was da vielleicht reingehört. Und bei PFAS, wenn wir jetzt 10.000 oder 100.000 verschiedene Moleküle haben, macht es auch keinen Sinn mehr, einen einzelnen Stoff zu verbieten. Ich verbiete jetzt den Stoff A, PFOS, und dann produziert hat die Industrie einen Ersatzstoff. Und genau das hat sie ja getan. Adona, Gen X, kleinere Stoffe. Also es wird für immer etwas, was verboten wird, wird dann ein Ersatzstoff produziert. Und der nennt sich häufig Regrettable Substitutions, also die eigentlich dann noch schlimmeren Ersatzstoffe, ja, die noch mobiler sind, noch gefährlicher sind. Und da kommen wir nicht mehr raus. Bei 10.000 Verbindungen kann ich nicht warten, bis 10.000 Verbindungen getestet sind. Und daher kommt jetzt zum allerersten Mal in der Geschichte weltweit, dass 5 Länder in Europa, leider nicht Österreich dabei, gesagt haben, es muss ein Gruppenverbot geben. Alle. Das hat jetzt die REACH-Verordnung, hat den Auftrag gegeben, das zu beurteilen. Das wird jetzt von der RAG und der SEAG, die machen auch die wirtschaftlichen Folgen eines solchen Verbots, bewertet. Liegt jetzt vor zu der Entscheidung und alle, auch bei ökonomischen Betrachtungen, sind sich einig, es geht kein Weg gesellschaftlich daran vorbei für die Gesundheit, aber besonders auch für die Kosten, die auf die Gesellschaft zukommen. Und Ersatzstoffe können hier nicht funktionieren. Essentielle Nutzung war Ihre Frage noch. Es gibt in der Medizin Produkte, wenn Sie einen Herzkatheter schieben wollen, der muss sehr gut gleiten. Ja, das können Sie im Moment noch nicht ersetzen. Manche Narkosegase erhalten das. Batterien, ja, auch Lithiumbatterien und andere enthalten das. Flugzeugtechnik, Elektronik. Also es gibt Bereiche, Da ist es sehr, sehr schwer ersetzbar. Da brauchen wir Übergangsfristen. In der Medizin wurden Übergangsfristen von über 10 Jahren festgelegt. Bei anderen wie Kosmetika, Teppich, Kleidungsstücke sofort raus. Lebensmittelverpackung. Da gibt es keine Zeit, die wir zu warten haben.
0: Wir haben eine E-Mail gekriegt von Angelika Sitzwohl mit einer Frage, die sehr gut zu den Grenzwerten passt. Nämlich, wie kann es sein, dass man Grenzwerte für diese Stoffe macht, wenn man doch weiß, dass sie nicht abbaubar sind? Das heißt, sie reichern sich an, egal wo der Grenzwert liegt, er wird irgendwann überschritten. Warum macht die Politik hier nichts?
1: Also die Politik versucht, was zu machen. Man könnte jetzt sagen, zu langsam, aber der Wissensstand ist auch in den letzten 10 Jahren wirklich erdrückender geworden. Es liegt deshalb im Moment bei der EU in dem Gruppenverbot. Wie sieht das mit den Konzentrationen aus? Man muss sich das vorstellen, wenn das jetzt ins Grundwasser reinkommt oder irgendwo, es wird natürlich auch verdünnt mit dem nicht belasteten Grundwasser. Also insofern macht das schon Sinn. Es ist jetzt nicht so, dass die Konzentration immer weiter ansteigt, mit Ausnahme eines Stoffes vielleicht, nämlich das TFA, dieses ganz kleine, was im Regen drin ist. Das heißt, am Ende spricht man von einer gewissen Verdünnung und man versucht eben unter den Schwellenwert für eine gesundheitliche, bedenkliche Wirkung zu kommen. Und das sind eben im Moment diese 2 oder 4 Nanogramm. Der Trinkwasserrichtwert sind noch 100 Nanogramm, da wird man aber von wegkommen müssen.
0: TFA über die Trifluoressigsäure, über die sprechen wir gleich noch. Wenn Sie Fragen zu Ewigkeitschemikalien haben, wie die in die Umwelt gelangen, was sie dort machen, warum wir sie kaum loswerden können, darüber sprechen wir gleich weiter im Punkt 1. Rufen Sie an unter 0800 22 69 79, kostenfrei aus ganz Österreich, oder schicken Sie uns ein E-Mail an punkt1@orf.at.

0: Sie hören Punkt 1. Zu Gast ist Thilo Hofmann. Er ist Professor für Umweltgeowissenschaften an der Universität Wien und leitet dort den Forschungsverbund Umwelt und Klima. Und unser Thema heute sind Ewigkeitschemikalien, PFAS, wo wir sie in der Umwelt finden und warum die eine Gefahr für Mensch und Ökosysteme darstellen. Wir haben vorhin schon über Medizinprodukte kurz geredet. Ein Hörer hat eine Frage, wo es um so etwas Ähnliches geht. Herr Nico, guten Tag.
1: Ja, schönen guten Tag. Danke für die Sendung. Mich interessiert, ob Kontaktlinsen überhaupt noch empfehlenswert sind, weil ich habe herausgefunden, also unlängst erst, dass die eben PFAS belastet sind oder beschichtet, das weiß ich jetzt nicht genau. Und ob man irgendwelche Auswirkungen kennt, was das zur Folge hat, wenn man sie über Jahre benutzt.
0: Vielen Dank.
1: Danke.
0: Dankeschön.
2: Ich muss leider dazu insofern passen, dass ich keine Studie zu Kontaktlinsen kenne. Ich kann es mir aber sehr gerne anschauen. Ich kann mir nicht vorstellen, dass es nicht PFAS-freie Kontaktlinsen gibt. Das müsste es eigentlich geben. Das müsste möglich sein. Ich würde das wirklich bei den Optikern, bei den Herstellern nachfragen. Ich werde es mir nach der Sendung auch nochmal anschauen.
0: Und dann gab es noch eine Nachfrage zu den Papierstrohhalmen. Brigitte Hohemer schreibt, dass sie entsetzt ist über die Information, dass Papierstrohhalme PFAS enthalten. Die sollten ja doch eigentlich die Umwelt und den Menschen schützen, indem sie Plastikstrohhalme ersetzen und zu weniger Müll führen. Und jetzt möchte sie gerne wissen, ob es da noch andere Beispiele gibt, wo vorgegebener Umweltschutz vielleicht andere oder größere Probleme mit sich bringt.
2: Die Frage ist sehr gut und natürlich erschüttert das einen, weil man hat ein gutes Recht als Verbraucherin, dass wenn jetzt so etwas gemacht wird wie Plastikstrohhalme werden reguliert, soll nicht mal da sein, das ist ja durchaus okay, dass dann das Ersatzprodukt nicht schlechter ist. Hier ist es leider tatsächlich schlechter. Sie können auch gleich denken an den Coffee-to-go-Becher. Ein Pappbecher ist nicht wasserdicht. Also Sie haben zwei Möglichkeiten. Entweder haben Sie jetzt einen Plastikliner da drinne oder Sie haben auch eine PFAS-Beschichtung. Denken Sie auch an die Lebensmittelverpackung. Sie haben in einem Supermarkt so schön braun, das sieht dann sehr gut aus. Haben Sie so einen Lebensmittelbehälter, der sieht ökologisch aus Papier, um Ihr Mittagessen da drin warm zu halten. Das kann natürlich nicht funktionieren mit Papier, der muss beschichtet sein. In Amerika ist der größte Skandal Enhance. Wer in den USA schon mal war, das sind diese schwarzen, oben mit einem Klarsichtdecken Lebensmittelverpackungen. Da ist die PFAS-Konzentration in diesem Kunststoff so hoch, dass das Nahrungsmittel wirklich kontaminiert ist. Es darf nur nicht reguliert werden. Die EPA hat dort verloren den Prozess, weil das damals nicht bekannt war. Es kommt übrigens nicht aus dem Kunststoff selbst, es kommt aus dem Produktionsprozess, dass die Formen damit eingesprüht werden. Es ist leider in sehr vielen Produkten enthalten und ich muss ehrlich sagen, Sie können sich davor nicht schützen. Was Sie tun können, ist, Sie können es vermeiden, diese Produkte zu kaufen, wo immer Sie das vermeiden können. Das ist schon wichtig. Es geht leider kein Weg dran vorbei an dem kompletten Verbot dieser Gruppe. Das ist die einzige Möglichkeit, die wir gehen können.
0: Sind Produkte, die, wie soll ich sagen, Bequemlichkeit ermöglichen, die beschichteten Outdoor-Jacken, die Teflonpfanne, in der nichts anbrennt? Oder wir haben auch eine Frage gekriegt von Doris Bernhuber zum Backpapier, das Sie auch schon angesprochen haben. Wie problematisch ist die Verwendung denn davon?
2: Ja, berechtigte Fragen. Ich habe das natürlich selber in meinem eigenen Haushalt auch drin. Darf ich jetzt die Teflonpfanne noch benutzen, das Backpapier, die Backpörmchen, Kosmetika? Ich kann Ihnen insofern vielleicht Entwarnung geben. Es gibt Studien, die Studienteilnehmer haben versucht, alles zu vermeiden, was geht, was möglich ist. Sie ändern ihre PFAS-Belastung dadurch nicht. Das soll jetzt nicht heißen, kaufen Sie alles, machen Sie alles. Ja, versuchen Sie das schon vernünftig einzukaufen. Aber die Großteil der Aufnahme ist eben über Fisch, ist über Eier, ist über Fleisch. Ein bisschen eben über das Trinkwasser, also je nachdem, wo es herkommt. Aber weitaus weniger ist über Stäube. Das heißt, man kann durch diese industrielle, großflächige Verschmutzung dem eigentlich nicht entgehen. Also die einzelnen Konsumentinnen können ja wirklich wenig tun. Es ist eine Regulierungsverantwortung der Politik und der Behörden.
0: Wir haben hier noch einen Hörer in der Leitung. Herr Wolf hat sich gemeldet. Guten Tag. Herr Hallo. Wolf, ja, bitte um Ihre Frage.
3: Ja, ich habe gerade einen schlechten Empfang. Ich hoffe, Sie hören mich. Ich bin Gebäudereinigermeister, Desinfektor und Schädlingsbekämpfer. Und habe eine Anregung zu bringen an die Politik. Vielleicht hört irgendwer zu. Es hat in den letzten Jahren überhand genommen, dass man mit Postwurfsendungen und so weiter von dubiosen Firmen Dächer beschichtet, also Dachdeckungen, Terrassen und so weiter. Da wird für ein mittelgroßes Einfamilienhaus Polymerbeschichtung auftragen, 120 bis 180 Kilo. 3 Jahre später ist es zerfallen und sie haben das jetzt aus Mikroplastik im Garten. Es sind zwar keine Ewigkeitschemikalien, aber es ist eine derartige Schweinerei und eine Dummheit. Ja? Es ist eine solche Dummheit. Das regt mich dermaßen auf, aber unsere Innung, ich stehe dazu, ich kann meinen Firmennamen sagen, fühlt sich als nicht zuständig, weil der zahlt ja auch Mitgliedsbeiträge. Der darf das.
0: Vielen Dank, Herr Wolf. Danke. Das heißt, das ist ein weiteres Beispiel offensichtlich für eine Maßnahme, die Möglichkeit, etwas zu tun, was mit Blick auf die Umwelt und langfristige Schäden durchaus problematisch ist. Es gibt dieses PFAS-Problem ja auch zum Beispiel im Zusammenhang mit Schädlingsbekämpfung mit Pestiziden. Da haben wir auch ein E-Mail bekommen. Eine Hörerin schreibt, dass eben Berichten zufolge PFAS auch in Pestiziden enthalten sind und dass die konventionelle Landwirtschaft damit arbeitet.
2: Ja, das ist völlig richtig. Das ist jetzt dieses TFA. Ich will das kurz sagen, was das ist. Also ich habe ja ganz am Anfang gesagt, ohne jetzt irgendwelche Chemiekenntnisse zu strapazieren, Sie haben ein Kohlenstoffatom mit 3 Fluor dran und dann haben Sie da so eine lange Kohlenstoffkette. Wenn es länger ist, dann ist es mehr fettliebend. Wenn es kürzer ist, ist es mehr wasserliebend. Und das kürzeste von allen, also wenn Sie jetzt irgendwie schaffen, diese Bindung zu brechen, also wenn jetzt der kürzeste Rest zurückbleibt, dann haben Sie ein Kohlenstoff mit 3 Fluor dran und dann die Carboxylsäure. Das ist das TFA. Es ist das allerkürzeste, das allerkleinste PFAS. Es ist dadurch hochmobil. Ja, es verhält sich quasi wie Wasser. Sie können es nahezu nicht abreinigen mit Aktivkohle. Also ein ganz großes Problem in der Aufbereitung. Wo wird es verwendet? Weitgehend unbekannt. Einer dieser regrettable substitutions von den guten alten CKW. Ja, Ozonloch, wir erinnern uns dran, Montreal-Protokoll war eine der großen Erfolge, dass man gesagt hat, wir müssen was tun gegen das Ozonloch, gegen diese Treibmittel, die in Kühlschränken drin sind, die in Haarsprays drin sind und in allen Kühlgeräten, Autos. Und man hat dann im Prinzip die Ersatzstoffe für die FCKWs gefunden. Und Teile dieser Ersatzstoffe, die HFCs und andere, die bauen jetzt in der Atmosphäre ab zu diesem TFA. Und das kommt mit dem Niederschlag auf uns runter. Und da sind die Konzentrationen insbesondere im Küstenbereich schon relativ hoch. Das führt jetzt dazu, dass in der Landwirtschaft gerne gesagt wird, das ganze TFA, das kommt ja aus dem Niederschlag. Klassisches Argument liest man auch auf mancher Webseite. Oder andere Argumentationen sind, das wird ja natürlich bei Vulkanen oder sonst irgendwo hergestellt. Ja, ist richtig, in Ultraspurenkonzentrationen. Erster wichtiger Satz. Alle TFA-Konzentrationen, die wir überhaupt beobachten in der Menge, sind rein menschlich Ende der Geschichte. Ja, natürliches TFA spielt überhaupt keine Rolle. Ist viel zu gering. Es kommt ausschließlich vom Menschen. Zweiter Punkt ist, in Ländern wie Deutschland oder Österreich mit doch recht intensivem Pestizideinsatz, Niederlande genauso, circa 3/4 alles TFAs im Grundwasser kommt aus der Landwirtschaft. Ja, das ist so. Die Landwirtschaftskammern mögen das nicht so gerne. Ich persönlich würde das immer ganz anders argumentieren. Ich würde sagen, ein Landwirt, eine Landwirtin ist eigentlich eher konservativ. Die will einen sauberen, guten Boden den Kindern der nächsten Generation vermachen und die wieder den Kindeskindern. Ja, und ein Landwirt hat grundlegend kein Interesse dran, seinen Boden mit diesen Pestiziden zu verseuchen. Also ich würde sagen, vorsorgender Schutz der Landwirtschaft und der Landwirte selber ist, wir müssen weg von diesen Fluorpestiziden. Die werden sowohl in der Formulierung, also in dem Tensid, womit der Wirkstoff aufgeschäumt, also aufgelöst wird, als auch manche Fluorpestizide selber. Gibt es übrigens aber auch in Pharmaka drinne. Das ist aber nicht so die große Menge. Die große Menge sind wirklich die Pestizide. Da gibt es Alternativen dafür. Auch da werden wir in ein Verbot reinkommen müssen.
0: Walter Hofer hat uns geschrieben und gefragt, wie die PFAS ins Wasser gelangen, in den Boden. Das haben Sie gerade beschrieben, Thilo Hoffmann. Man findet sie aber auch in der Luft zum Beispiel. Und es kommen eben PFAS in den Kreislauf, nicht nur über die Landwirtschaft und den Einsatz in der Landwirtschaft. Können Sie vielleicht noch einmal kurz zusammenfassen, wie...
2: Ich fasse es nochmal ganz groß zusammen. Die langkettigen, hochtoxischen PFAS, Feuerlöschschäume, Galvanik, Deponien und Klärschlamm. Das sind die großen Quellen, solche Spots und natürlich Industriebetriebe. Denken Sie an einen Betrieb, der zum Beispiel alte Feuerlöscher aufarbeitet. Es wird nicht sauber gearbeitet. Es versickert nebenbei im Grundstück. Ein ganz großer Schadensfall in der Nähe von Düsseldorf in Deutschland. Es wird zig viele mehr geben. Ja, das ist das eine große Feuerlöschübungsplätze. Und das andere ist die flächendeckende Kontamination. Das sind diese ganz kleinen Stoffe, TFA, das allerkürzeste, mit nur einer Gruppe. Das kommt aus den Kühlmitteln, ja, in jedem Auto, da ist das HFC 123YF, haben alle so lustige Namen, ja. Das ist eben am Ende ein TFA, wenn es abgebaut wird, also alle Kühlmittel als Ersatzmittel. Da wird jetzt gearbeitet an der 5. Generation, die das nicht mehr macht. Und eben die Landwirtschaft mit Flurpestiziden. Das sind die Quellen für die flächendeckende Verbreitung.
0: Und dazu fragt Harald Stoiber, wenn PFAS so gut fett- und wasserabweisend sind, wie schaffen Sie es dann so gut wasserlöslich zu sein, dass sie mit dem Trinkwasser transportiert und von Menschen aufgenommen werden können?
2: Absolut gute Frage, die ist wirklich richtig. Wenn Sie eine kleine Kettenlänge haben, Sie haben an dem einen Ende so eine wasserlösliche Gruppe, so ein Köpflein, eine Carboxylgruppe oder Sulfurengruppe, und die ist sehr gut wasserlöslich. Und das Strandchen hinten, das lange, das ist eben fettliebend und das ist eben diese Wundereigenschaft. Der eine Seite des Moleküls geht gerne in Wasser, das andere Seite des Moleküls geht gerne ins Fett rein. Deshalb beides. Deshalb nehmen Sie es übrigens auch als Skiwachs. Absolut verzichtbar. Es soll am Ski haften, ja, brauchen Sie die fettliebende Seite. Es soll über den Schnee gneiten, da nehmen Sie die wasserliebende Seite des Moleküls.
0: Zum Thema verzichtbar und unverzichtbar habe ich gerade von der Regie von Xaver Forthuber erfahren, dass es PFAS-Tests von Kontaktlinsenmarken gibt. Und ein US-Labor hat das zum Beispiel gemacht, 18 verschiedene getestet. In allen haben sie PFAS gefunden. Also ich glaube, man muss wirklich gut recherchieren als Konsumentin, Konsument, wenn man hier Alternativen finden möchte. Aber es gibt sie eben in ganz vielen Bereichen. Man muss sie nur suchen. Zu diesem Thema hat sich Frau Karajan telefonisch gemeldet. Guten Tag.
4: Ja, guten Tag. Also danke für diese Sendung. Und ich bin sehr froh, dass Sie wirklich den springenden Punkt erwähnt haben. Das hat mit der ganzen Umwelt zu tun. Also was kann man tun? Und das Wort Verzicht ist wirklich für mich ein Luxus geworden, weil ich habe in meiner Hand etwas, in dem ich auf gewisse Sachen verzichte, wo ich einen winzigen Beitrag machen kann. Und deshalb sollte das den Menschen klarer gemacht werden, dass jeder etwas tun kann. Und weil alles andere ist für mich, Entschuldigung, eine Augenauswischerei. Und eine kleine Frage habe ich, kann man das Leitungswasser, das Trinkwasser, wenn man es abkocht, hilft das?
0: Dankeschön.
2: Herzlichen Dank. Ich gehe erstmal auf die Augenwischerei am Anfang an. Ich verstehe den Gedanken. Ich würde es immer von zwei Seiten sehen. Wir selbst können unbedingt was tun. Ich zitiere jetzt den lieben Herrn Kaser aus Innsbruck, Klimaforscher, der sagt, Maß halten. Es ist ganz simpel, ich sage das ganz gerne, aber es ist wirklich so, das wissen wir ja am Ende. Ja, egal ob im Supermarkt, was wir essen, alles was tun, Maß halten. Ja, man braucht nicht ständig ein neues Handy, alles drum dran. Überall dort ist das am Ende drinne. Trotzdem möchte ich es nicht abwälzen auf die Konsumentin alleine. Das ist eine Risikoabwehr. Das ist das typische Narrativ, was zum Beispiel Tobacco gesagt hat, die Leute müssen ja nicht rauchen, oder was die Ölfirmen gesagt haben, sie müssen ja nicht Auto fahren. Ja, also so geht's dann halt auch nicht. Also es müssen schon die Industrieunternehmen, die das wissen, in die Verantwortung genommen werden und auch die Politik. Da, wo das große Geld ist, ist auch die großen Handlungsspielräume. Die zweite Frage war konkret. Jetzt habe ich mich da so reingeredet, so, kurz vergessen, so brav, Enthusiasmus.
0: Verzicht, warte, die Frau Karajan ist da, sie muss uns erinnern. Bitte, Frau Karajan.
4: Ja, wenn man ein Wasser zweimal oder so abkocht.
2: Herzlichen Dank.
0: Dankeschön.
2: Entschuldigung, ich hatte es am Anfang noch, hatte ich es noch gesagt, oder war ich so in dem einen Thema drin, weil die Frage so gut. Leider nein, überhaupt nicht, bringt es gar nicht. Also Mikroorganismen können Sie abtöten, die meisten Chemikalien holen Sie damit nicht raus. Hat überhaupt keinen Einfluss.
0: Aber das ist das, was Sie eingangs erklärt haben mit den Filtern.
2: Aktivkohlefilter, ja. Also ein Aktivkohlefilter, es gibt ja manche Produkte, die haben so einen Aktivkohlefilter, ja. Die filtern diese längerkettigen, besonders giftigen PFAS heraus. Und das ist auch das, was man in der Wasseraufbereitung macht. Weil man kann, wir kommen vielleicht in der Sendung noch auf die Mengen an PFAS zu sprechen, die jährlich in die Umwelt emittiert werden. Und vielleicht kommen wir auch noch zu sprechen auf die Kosten von einem einzigen Kilogramm PFAS, was wir aus der Umwelt wieder rausholen. Die Zahlen sind sehr spannend eigentlich, wenn man ein bisschen Zahlenakrobatik macht. Aber ganz am Ende diese kleinen Wasserfilter, sie haben keine Kontrolle. Wie lange filtert der das raus? Ja, bricht das durch? Und die kleinen Moleküle wie TFA holen sie damit eigentlich nicht raus. Also es kann nicht die Lösung sein, aber es hilft. Aktivkohle definitiv hilft, es rauszuholen. Und große Wasserwerke, insbesondere in den USA, weil mehr Oberflächenwasser getrunken wird, aber auch in Deutschland mittlerweile, das gesamte Ruhrgebiet und auch andere, brauchen diese großen Aktivkohle-Reinigungsanlagen. Es gibt auch andere Techniken, aber üblicherweise ein Standard ist Aktivkohle oder Ionenaustauscherharze.
0: Bleiben wir kurz noch beim TFA. Global 2000 hat für eine Untersuchung 55 Proben, Trinkwasserproben in Österreich genommen, landesweit. Und von den 55 haben sie in 54 TFA gefunden. Da geht es um Wasserversorgungsanlagen, die zusammen rund 3,9 Millionen Menschen in Österreich mit Trinkwasser versorgen. Jetzt einmal TFA zu finden, ist ja das eine. Ist das aus Ihrer Sicht, Thilo Hoffmann, dennoch bedenklich?
2: Ja und nein. Und ich möchte es mal auftrennen, damit das nicht durcheinander geht. Es gibt diese Legacy, diese alten PFAS, die werden immer noch emittiert, ja, die hochgiftig sind in Spurenkonzentrationen, die jetzt besser reguliert werden, wo wir noch eine viel bessere Regulierung brauchen. Ich bin schon mal auf diesen Grenzwert 100 Nanogramm Österreich, der irgendwann wahrscheinlich auf 4 oder so wie in Deutschland 20 Nanogramm runterreguliert werden muss. TFA ist jetzt anders, da ist die Datenlage anders. TFA wurde ganz aktuell vom Deutschen Bundesamt für Risikovorsorge und dem Umweltbundesamt in Deutschland als reproduktionstoxisch 1b-Verdacht eingeordnet, aber es ist ein erster Verdacht. Da sind die Konzentrationen allerdings wesentlich höher. Das heißt, im Moment ist die Konzentration im österreichischen Trink- und Grundwasser unbedenklich. Was ist allerdings, also wir liegen so bei einem Mikrogramm, ja, das ist wirklich unbedenklich, manchmal bis 6 Mikrogramm, in Frankreich gibt es auch 20 Mikrogramm. Das ist noch relativ unbedenklich. Was ist bedenklich? Bedenklich ist die Zeitreihe. Wenn Sie sich anschauen, wie sich TFA entwickelt, was auch absolut sauber ausschließt, dass da irgendwas natürliches Ursprung ist. Sie sehen, in den 70er, 80er Jahren finden Sie überhaupt nichts nahezu, auch nicht in Nahrungsmitteln, auch nicht in Rückstellproben von Wässern. Und Sie sehen 90er, 2000, 2010, 2020, es geht durch die Decke. Das ist also mehr als exponentiell. Das steigt extrem stark an, diese Kurve, was wirklich insofern alarmierend ist, weil Sie diesen Stoff nicht mehr abbauen. Das ist das sogenannte Dead-End-Abbauprodukt. Also das, was ganz am Ende wirklich übrig bleibt. Sie kriegen das nicht mehr raus, Sie können es schlecht filtern und das haben Sie dann auf fast alle Ewigkeit in der Umwelt. Das ist das Problem und deshalb, die Konzentrationen sind es jetzt noch nicht. Aber als Umweltwissenschaftler sage ich, diskutieren wir es bitte nicht erst in 20 Jahren, wenn die Konzentrationen zu hoch sind. Wir müssen jetzt raus aus diesen Chemikalien, Pestizide und eben die Kältemittel.
0: Es geht also einerseits um Regulierungen, um Verbote und andererseits um die Sanierung der Umwelt. Darüber sprechen wir gleich weiter im Punkt 1. Wenn Sie Fragen haben, rufen Sie uns an unter 0800 22 69 79 oder schicken Sie ein E-Mail an punkt1@orf.at.

0: Sie hören Punkt 1. Wir sprechen heute über PFAS, über Ewigkeitschemikalien und kommen jetzt zum Thema Vermeidung bzw. in Folge dann Sanierung. Martin Hitz hat dazu per E-Mail gefragt, wie entsorgt man denn Produkte, die PFAS enthalten, korrekt? Also die Outdoorjacke, die Strohhalme, die beschichteten Kaffeebecher, die Teflonpfanne.
1: Ja, gute Frage. Es wäre natürlich jetzt noch besser, sie überhaupt gar nicht erst in die Umwelt reinzubringen, also diese Beschichtung gar nicht erst aufzubringen. Sie können im Moment gar nichts anderes tun, als die in die Kunststoffentsorgung zu tun. Der Vorteil ist, wenn Sie von sogenannten Kunststoffen reden, ja, den Fluorpolymeren, da kommt eigentlich wenig dann raus. Problematisch ist dort die Herstellung. Also der Kunststoff selber ist dann wirklich weniger das Problem, wenn Sie die haben. Die können Sie entsorgen. Die flüssigen sozusagen, die kleinen Moleküle, die PFAS, da können Sie im Prinzip gar nichts machen. Das wird einfach in die Umwelt emittiert. Also Sie selbst haben eigentlich keine Handhabe, das zu entsorgen. Interessant ist es, sich die Mengen zu betrachten. Wie viel von diesen PFAS wir emittieren. Ich nenne nur mal eine Zahl aus einer relativ frischen Arbeit, die erschienen ist. 100.000 Tonnen pro Jahr. Das ist so in etwa die beste Schätzung derzeit. Bisschen weniger, bisschen mehr. 100.000 Tonnen, nicht Kilogramm pro Jahr. Das emittieren wir an PFAS weltweit. Und bitte mich jetzt nicht fragen, was es kostet, ein Kilogramm zu sanieren und aus der Umwelt wieder rauszuholen.
0: Es gibt ja an der Universität Wien gemeinsam mit der TU Wien und dem Austrian Institute of Technology, AIT, ein gemeinsames Projekt zu PFAS, an dem Sie beteiligt sind. Da geht es einerseits darum, dass man die PFAS überhaupt findet, dass man sie aufspüren kann in der Umwelt oder wie man das tun kann und dann natürlich auch darum, Lösungen zu finden, sie wieder aus der Umwelt zu entfernen. Was sind denn Ansätze, PFAS aus der Umwelt wieder rauszukriegen, zu sanieren?
1: Ja, also das Projekt ist ein Konsortium, wie Sie schon gesagt haben, TU und AIT. Wir versuchen im Prinzip mit in situ, also wirklich vor Ort Technologien, die im Boden sind, diese PFAS zurückzuhalten. Eine der Methoden, die Sie dort haben, ist Aktivkohle. Wir versuchen das etwas grüner zu machen, nämlich mit Pflanzenkohle, mit sogenannten Biochar. Der ist in der Herstellung ökologischer, hat einen besseren Fußabdruck, um diese PFAS dort zu sorbieren. Die nächste Frage könnte aber sofort sein, ja, was mache ich dann da mit dem Zeug? Und dann hat man auch wirklich ein Problem. Also erstmal versuchen Sie die PFAS, die Sie in dem Wasser haben, stellen Sie sich ein Wasserwerk vor, Sie wollen jetzt das Trinkwasser, was an die Verbraucherin geht, Sie wollen das sanieren, Sie leiten das über einen Aktivkohlefilter. Und dann müssen Sie ja irgendwas mit dieser Aktivkohle machen. Sie müssen die regenerieren. Also erstmal versuchen Sie es zu konzentrieren, rauszuholen. Und dann letztendlich müssen Sie es thermisch zerstören. Und da brauchen Sie 1200 Grad. Und da wird im Moment intensiv dran geforscht. Geht es irgendwie, die bei niedrigeren Temperaturen zu zerstören? Das ist möglich. Andere Membranverfahren, die Umkehrosmose beispielsweise oder Ultrafiltration, da haben Sie dann das saubere Trinkwasser nachher. Und Sie haben so ein zurückgehaltenes Konzentrat, wo sie dann PFAS aufkonzentriert haben. All dies ist Sondermüll am Ende, was sie enorm teuer zerstören müssen thermisch. Weil diese Bindung so stabil ist, braucht sie sehr viel Energie, also sehr viel Temperatur oder etwas anderes, um sie zu zerstören. Enorm aufwendig und enorm teuer. Ich habe zwar gesagt, man soll nicht fragen, was das kostet, ich nenne aber trotzdem die Zahl. Die ist abstrus hoch. Sie kommen auf Kosten von 50.000 bis 500.000 Euro pro Kilogramm. 50.000 bis 500.000 Euro pro Kilogramm PFAS, um diese letztendlich zu zerstören und herauszuholen, bei einer Emission von 100.000 Tonnen pro Jahr. Heißt, ich gebe gleich die Antwort, es ist nicht sanierbar auf diesem Planeten. Das geht einfach nicht. So viel Geld ist einfach gar nicht da.
0: Da mutet ja diese Schätzung der Schweiz fast konservativ an, weil da geht man davon aus, wenn man so eine Basissanierung von PFAS macht, also Erde und Wasser von den größten Belastungen befreit, dann würde das 28 Milliarden Euro kosten.
1: Das passt für die Schweiz ganz gut. Also die EU schätzt, dass wir bis 2050 etwa 440 Milliarden Euro brauchen. Das ist eine konservative Schätzung. Das ist also wirklich abstrus viel Geld. Wenn man die Wasseraufbereitung und Sanierung mit dazu nimmt, sind wir bei etwa einer Billionen Euro. Also unglaubliche Summen. Am Ende werden diese Rechnungen die Verbraucherinnen zahlen müssen. Ich kann das nur noch mal sagen, es ist so schlimm das ist, aber es ist unmöglich, diese Mengen an PFAS aus der gesamten Umwelt, aus diesem Planeten wieder rauszuholen. Das geht nicht. Und das führt ja zu dem Paradigmenwechsel. Wir stehen wirklich in einer Zeit, wo zum ersten Mal, seitdem wir Chemie emittieren in die Umwelt, wirklich in der Regulierung anders vorgehen müssen, müssen eigentlich sagen, wir müssen komplett verhindern, dass solche persistenten Stoffe in die Umwelt emittiert werden. Das wäre das gleiche Beispiel für Mikroplastik. Was wird man also tun? Man geht wirklich rein, man wird das Trinkwasser am Ende reinigen und die Industrieabwässer reinigen. Und diese Kosten müssen Sie auf den Verbraucher umlegen. Da sind Sie so bei 20, 30, 40 Cent pro Kubikmeter.
0: Wir haben jetzt von mehreren Hörerinnen und Hörern die Frage bekommen, wenn man privat solche Aktivkohlefilter benutzt, was man dann denn mit denen tut, wie man die privat entsorgt, weil ja auch da dann PFAS drinnen sind.
1: Das Einzige, was Sie tun können, Sie müssen sie an den Hersteller wieder zurückgeben. Ich würde nur trotzdem sagen, diese Filter werden derzeit nicht korrekt auf PFAS entsorgt. Das wird einfach nicht geschehen. Und die Konzentrationen, die Sie sonst haben, sind einfach auch gerade bei diesen Altlasten noch viel höher. Wir werden uns darauf fokussieren müssen, dass wir die Bereiche sanieren, die Hotspots sind, also mit diesen hohen Konzentrationen, und dann ganz besonders natürlich das Trinkwasser. Was für die Verbraucherinnen am wichtigsten ist, dass wir in dieses Gesamtverbot politisch reinkommen, damit die Konzentrationen in Flüssen und in den Meeren geringer werden, weil die Hauptbelastungsquelle nochmal ist Fisch, Fleisch, Eier. Da müssen wir runterkommen. Das ist der Treiber, unsere PFAS-Belastung für den Körper zu verringern. Und dazu müssen wir tatsächlich die gesamten Gewässer, die Emissionen da rein verringern.
0: Sie haben das ja vorhin schon gesagt, in Österreich ist die Belastung rund um Flughäfen, eben weil dort viele Feuerwehrübungen stattfinden oder Raffinerien oder eben Feuerwehrübungsplätzen selbst besonders groß. Sie haben auch gesagt, dass es eben Möglichkeiten gibt, die PFAS wieder aus dem System zu holen. Dazu noch eine Frage von einem Hörer. Gibt es denn denkbare Verfahren, die eine bessere Elimination aus dem Wasser ermöglichen? Ich denke an die allgemeine als Advanced Oxidation bezeichneten Verfahren, wie zum Beispiel die Kombination von Ozon und UV-Strahlung.
1: Ja, reicht nicht aus im Moment, um diese Bindung zu zerstören. Sie ist einfach ein bisschen zu stabil dafür. Was sie im Moment eben wirklich versuchen, ist, sie aufzukonzentrieren über Membranverfahren oder Austauscherharz und sie dann, wenn sie sie konzentriert vorliegen haben, dann zu zerstören, weil sie einfach relativ viel Energie reinbringen müssen. Also insofern, der Gedanke ist gut, ist auch die vierte Reinigungsstufe, die sie bei der Abwasserklärung benötigen, dringend, um diese Stoffe rauszuholen. Der Weg kann nur sein, es gibt nur einen Weg, die Emission in die Umwelt zu verhindern. Da müssen wir reingehen und da muss das Geld reingehen. Alles andere ist schlicht nicht bezahlbar, ist das Problem zu groß.
0: Und da hat Peter Heimerl geschrieben, mit einer sehr guten Frage, wie kann man denn vernünftige und wirksame Regeln machen, die nicht immer neu erfunden werden müssen? Er bezieht sich da auch darauf, was Sie vorher gesagt haben, Thilo Hoffmann, dass eben dieses Problem schon länger bekannt ist, dass es einen erinnert an das Ozonloch, FCKW und so weiter. Also was kann man da tun? Was kann Österreich, was kann die EU tun? Was wären denn vernünftige, wirksame Regeln?
1: Ja, sehr, sehr gute Frage. Dieses Umdenken findet im Moment erstmalig statt, dass man auf den Begriff der Persistenz, der Dauerhaftigkeit geht. Wenn wir einen Stoff in die Umwelt emittieren und der dort nicht vollständig in unschädliche Produkte abgebaut wird, also persistent ist, würde ich sagen, gehört das reguliert von vornherein. Das würde Plastik übrigens auch betreffen. Ja. Also Plastik ist auch weitgehend persistent. Die meisten Kunststoffe werden so innerhalb von 10, 20, 100, 500 Jahren nicht abgebaut, sondern brauchen länger. Ist also auch persistent, dauerhaft da. PFAS ist das noch viel deutlicher. Da müssen wir hingehen, dass wir es nicht immer wieder neu erfinden müssen, das Rad. Also die Persistenz ist neben der Toxizität ein ganz wichtiger Parameter, der jetzt aufgekommen ist in den letzten 5 Jahren und hoffentlich nächstes Jahr von der EU in Gesetz gegossen wird. Bei allem Aufschrei der Industrie, es geht kein Weg dran vorbei. Das Problem ist riesig.
0: Jetzt liest man natürlich, wenn man von PFAS im Trinkwasser liest, beziehungsweise in der Umwelt, von den gesundheitsschädlichen Wirkungen. Wir haben heute auch darüber gesprochen, Leberschäden, erhöhtes Krebsrisiko, hormonelle Störungen beziehungsweise verringerte Fruchtbarkeit. Die Cholesterinwerte können steigen und das kann wieder sich negativ auf Herz-Kreislauf-Erkrankungen auswirken, Schwächung des Immunsystems, Beeinträchtigung der Impfwirkung. Eigentlich wollte ich jetzt zum Schluss sagen, wir wollen den Hörerinnen und Hörern keine Angst machen, aber das sind natürlich Dinge, die auch auf dem Tisch liegen. Wie ist das jetzt im Alltag? Müssen wir uns jetzt fürchten vor dem Wasser, das aus der Leitung kommt? Müssen wir im Supermarkt aufmerksamer einkaufen, eben wenn wir Verpackungen anschauen? Oder sollen wir uns einfach alle nur politisch dafür einsetzen, dass endlich eine sinnvolle Regelung
1: gibt? Ja, ich würde sagen, schon alles gleichzeitig. Also erstmal, man muss sich nicht fürchten davor, das Problem ist groß, es ist wissenschaftlich gut bearbeitet, es ist auch Forschung enorm wichtig, dass man wissenschaftlich weitergeht. Das gibt mir natürlich einige Falten auf der Stirn bei den aktuellen Kürzungen der Universitätsbudgets, der Forschungsbudgets, was Österreich Jahrzehnte zurückwerfen wird, wirklich dramatisch. Was man aber braucht, ist in der Tat hier die Regulierung. Man sollte im Supermarkt von Convenience Food, die so verpackt sind, weggehen. Da wird die Regulierung letztendlich kommen. Wie bedenklich ist das jetzt für mich persönlich? Das möchte ich schon nochmal einordnen. Und ich möchte aber auch nicht verharmlosen. Also PFAS kann ich mir ja nicht aussuchen, ob ich denen ausgesetzt werde. Und deshalb habe ich ein gutes Recht zu verlangen, dass das schnell reguliert wird und rauskommt aus der Lebensmittelverpackung. Andere Dinge, die ich beeinflussen kann, und deshalb will ich das jetzt nicht gleichsetzen, aber wie Rauchen, Zucker, Sport, Bewegung, was kaufe ich im Supermarkt ein, haben natürlich dramatisch größere Gesundheitsrisiken. Das ist leider so. Also sowohl Alkohol, es gibt eine tolle Studie in der Zeit, welchen Anteil der Krebserkrankungen haben wir selbst in der Hand, erheblich viele. Also wenn ich die Parameter, die ich beeinflussen kann, positiv beeinflusse, das ist schon auf einer viel größeren Größenordnung der Hebel. Heißt aber nicht, dass PFAS gut sind, weil ich kann mich nicht dagegen wehren, also gehören sie weg. Das andere ist meine eigene persönliche Entscheidung, daher will ich die auch nicht kritisieren. Sie ist nur wirksamer.
0: Und Sie gehen davon aus, dass die EU dieses Jahr noch eine Regulierung findet oder Anfang nächsten Jahres?
1: Ich hoffe es optimistisch. Sie hören ein leichtes Zögern in der Stimme. Ich hoffe nicht, dass sich die Industrielobby durchsetzt, aber das Risiko ist da.
0: Gut, wir werden das weiter verfolgen. Das war Thilo Hoffmann, Professor für Umweltgeowissenschaften von der Uni Wien. Vielen Dank, dass Sie heute im Punkt 1 waren.
1: Herzlichen Dank für die Einladung.
0: In Punkt 1 geht es morgen weiter mit den sinkenden Geburtenraten in Österreich und den Warnungen vor einem demografischen Kollaps. Woran liegt das, dass Menschen besonders in der reichen Welt sich immer weniger dazu entschließen, Kinder zu bekommen? Darüber diskutieren der Demograf Wolfgang Lotz und der Ökonom Michael Kuhn morgen bei Philipp Blom. Für heute verabschieden sich das Team der heutigen Sendung. Am Telefon war Kerstin Olbricht, für die Technik Anna Schuster-Kunzio. Die Musik hat Helmut Jasper ausgewählt, Regie hatte Xaver Forthuber und am Mikrofon war Marlene Nowotny. Wir wünschen Ihnen noch einen schönen Nachmittag.

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2: Heute beschäftigen wir uns mit alternativen Heilmethoden. Wie wirksam sind Homöopathie und Naturmedizin und Konkurrenz unter Bienenvölkern? Honigbienen nehmen Wildbienen das Futter weg. Am Mikrofon begrüßt Sie Robert Schäpel. Homöopathie, Anti-Aging und Entschlackung. Die sogenannte Alternativmedizin umfasst ein breites Spektrum und es kommen laufend neue Angebote hinzu, obwohl es vor allem an einem mangelt, nämlich die Evidenz für Wirksamkeit. Der Mediziner Edzard Ernst erforscht Nutzen und Risiken solcher Heilmethoden seit Jahrzehnten, darunter auch die Homöopathie. Vergangene Woche war der Forscher aus Großbritannien zu Gast in Wien, um den aktuellen Forschungsstand in der Gesellschaft der Ärzte zu diskutieren. Marlene Nowotny hat ihn getroffen.
3: Mit seiner Forschung will Edzard Ernst Patientinnen und Patienten ermöglichen, informierte Entscheidungen zu treffen, nämlich dann, wenn sie nach alternativen Heilmethoden abseits der Schulmedizin suchen. 30 Jahre lang leitete er die Abteilung für Alternativheilkunde an der Universität Exeter in England. In dieser Zeit entstanden mehr als 1000 Publikationen, die unterschiedliche Ansätze der Alternativmedizin einer genauen wissenschaftlichen Prüfung unterziehen und zeigen, vielfach fehlen wissenschaftliche Beweise oder die Studienergebnisse halten einer genaueren Prüfung nicht stand. Und das könne großen Schaden verursachen.
4: Einmal durch die finanziellen Aspekte und zweitens dadurch, dass die Verfahren häufig nicht ohne Nebenwirkungen sind. Und drittens dadurch, dass effektive Verfahren der konventionellen Medizin außer Acht gelassen werden und so Leiden verlängert wird oder ein zu früher Tod herbeigeführt wird.
3: Der Nutzen-Risiko-Analyse des Mediziners halten auch weithin etablierte alternativmedizinische Schulen wie die Homöopathie nicht stand. Deren Wirksamkeit konnte bis dato bei keiner einzigen Erkrankung wissenschaftlich belegt werden, sagt Ernst. Das heißt, in großen klinischen Studien, in denen ein Teil der Patientinnen und Patienten den möglichen Wirkstoff, der andere Teil ein Placebo erhält, liefert die Homöopathie keine überzeugenden Ergebnisse.
4: Mediziner haben die Pflicht, die jeweils beste Medizin für ein bestimmtes Leiden einzusetzen. Und diese Pflicht wird sträflich vernachlässigt, wenn man Homöopathie beispielsweise einsetzt.
3: Ein Grund für den anhaltenden Zulauf zu solchen alternativen Verfahren sind persönliche Fallberichte, also Menschen, die nach einer solchen Therapie tatsächlich gesund werden. Doch das bedeutet nicht, dass sie durch diese Therapie gesunden, sagt Ernst. Viele Erkrankungen werden mit der Zeit von allein besser. Der Placebo-Effekt, also der Glaube an die Wirksamkeit einer Therapie, kann Symptome mildern und die meisten Menschen setzen auf mehrere unterschiedliche Heilungsansätze, wenn sie krank sind. Was geholfen hat, ist im Nachhinein schwer zu beurteilen.
4: Wenn etwas sich so anhört, als sei es zu schön, um wahr zu sein, dann ist es wahrscheinlich auch zu schön, um wahr zu sein.
3: Bei Recherchen im Internet sollte man folglich vorsichtig sein, so Ernst, denn Seiten, die kommerzielle Interessen verfolgen, verbreiten hier irreführende und unzuverlässige Informationen zu Wirksamkeit und Nutzen der Alternativmedizin.
2: Heute ist Weltbienentag und da denken die meisten Menschen wohl an die Honigbienen. Die sind bekanntlich wichtige Bestäuber in der Landwirtschaft. Für Wildbienen, die vor allem im Obstbau für die Bestäubung sorgen, können sie aber zu Nahrungskonkurrenten werden, berichtet Christine Linduska.
5: Rund 700 Wildbienenarten gibt es in Österreich. Die meisten fliegen nur auf ganz bestimmte Pflanzen, die aber auch von Honigbienen genutzt werden. Inwiefern sie Nahrungskonkurrenten für Wildbienen sein können, werde in der Wissenschaft heiß diskutiert, sagt die Biologin Dominik Zimmermann vom Naturhistorischen Museum Wien.
6: Wenn es Massentrachten gibt, sprich Pflanzenarten, die gerade massenweise blühen, dann ist auf jeden Fall genug für alle da. Aber wenn eigentlich Nahrungsarmut herrscht und in einem Gebiet dann auch noch einige Honigbienenvölker aufgestellt sind, dann kann das die Wildbienen durchaus beeinträchtigen.
5: Denn sie brauchen viele Blüten,

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2: Am Mikrofon Paul Kerker. Nach ihrem Freispruch im Fall Anna sind zwei junge Migranten wegen eines Raubüberfalls schuldig gesprochen worden. Einer ist zu 4,5 Jahren Gefängnis verurteilt worden, einer zu knapp 3 Jahren. Auch 2 Komplizen wurden verurteilt. Die jungen Männer haben im Juni des Vorjahres einen Supermarktbetreiber in Wien brutal überfallen. Die Urteile sind rechtskräftig. Aus dem Straflandesgericht Wien, Peter Thalhammer-Jeschek.
3: Die beiden geben an jenem Tag Drogen genommen zu haben. Sie warten in der Garage des Wohnhauses des Supermarktbetreibers, weil sie wissen, dass er öfter größere Summen Bargeld mit sich trägt. Sie besprühen ihn mit Pfefferspray, schlagen ihn nieder, treten ihn gegen den Kopf und verletzen ihn schwer. Dann rauben sie ihm sein Handy, seinen Autoschlüssel und seine Geldbörse samt 4.000 Euro Bargeld. Ein 23-Jähriger und ein 24-Jähriger stehen währenddessen Schmiere. Durch eine DNA-Spur kann der 21-jährige Erstangeklagte von der Polizei ausgeforscht werden. Er ist von Anfang an geständig und nennt die Namen seiner Komplizen. Sie alle werden heute rechtskräftig verurteilt. Die in dem Fall Anna Involvierten müssen 32 Monate bzw. 4,5 Jahre ins Gefängnis. Die Komplizen fassen 4,5 sowie 3 Jahre teilbedingte Haft aus.
2: Die Universitäten wehren sich gegen weitere Einsparungen. Sie sprechen von Super-GAU, denken nach eigenen Angaben über höhere Studiengebühren nach und kündigen für kommende Woche eine Großdemonstration an. Die Regierungsparteien ÖVP, SPÖ und NEOS planen offenbar Einschnitte bei den Universitäten von 1 Milliarde Euro innerhalb von 2 Jahren ab 2028. Tanja Malle berichtet.
4: 1 Milliarde Euro sollen die Universitäten einsparen von 2028 bis 2030. Universitätenkonferenzpräsidentin Brigitte Hütter sagt, die Summe
5: ist absolut nicht nachvollziehbar. Es ist der wirkliche Offenbarungseid der Politik und es ist ein Super-GAU für diese Republik in der Zukunft.
4: Geben soll es nur 15,5 Milliarden Euro, es brauche aber mindestens 18 Milliarden, so Hütter. Nun sei jede 5. Stelle in Gefahr, Fortschritte bei Forschung und Lehre gefährdet. Hütter kündigt an.
5: Natürlich sind wir gezwungen, über Studiengebühren und deren Erhöhung in Zukunft nachzudenken. Und wir werden nächste Woche demonstrieren. Am 27. gibt es für alle österreichischen Universitäten eine Großdemonstration hier am Ring in Wien.
4: Und die Unis steigen aus Protest mit sofortiger Wirkung aus dem Hochschulstrategieprozess aus.
2: Im Nationalrat wird scharf über die Umsetzung des EU-Asylpakts debattiert. Die FPÖ wirft der Regierung vor, über die Verteilung von Flüchtlingen auf Länder wie Österreich werde Gewalt importiert. Die ÖVP entgegnet, Österreich sei durch den Pakt nicht verpflichtet, Asylwerber aus anderen Staaten aufzunehmen. Die SPÖ wirft den Freiheitlichen vor, sie wollten keine Probleme regeln, sondern sie politisch nützen. Die Grünen werfen der FPÖ Rassismus und Lüge vor. Der Migrationspakt sieht vor allem vor, dass EU-Staaten Asylwerber aus besonders belasteten Mitgliedstaaten aufnehmen oder Ersatz zahlen müssen. Im Gemeindebau in Wien dürfen künftig generell Klimaanlagen angebaut werden. Wohnstadträtin Elke Hanl-Torsch sagt, wochenlange Hitzephasen und Tropennächte würden immer mehr Menschen enorm belasten. Eingebaut werden dürfen sogenannte Split-Klimageräte mit Innen- und Außeneinheit, wenn sie von Wiener Wohnern genehmigt worden sind. Die Kosten trägt der Mieter. Bisher war eine Klimaanlage im Gemeindebau nur im Ausnahmefall erlaubt, zum Beispiel wenn jemand pflegebedürftig ist. In Wien leben 500.000 Menschen im Gemeindebau. China drängt mit seinen E-Autos immer stärker auf den europäischen Markt. Das Prämienunternehmen Dongfeng gründet mit der Opel-Mutter Stellantis ein Gemeinschaftsunternehmen, um E-Autos der Premium-Marke Voyah in Europa zu verkaufen. Möglicherweise werden auch Dongfeng-Modelle in Rennes in Frankreich gebaut. Stellantis plant durch die Zusammenarbeit mit dem chinesischen E-Auto-Hersteller seine Fabriken besser auszulasten. In der Demokratischen Republik Kongo gibt es immer mehr Ebola-Opfer und Erkrankte. Nach Angaben der WHO, der Weltgesundheitsorganisation, sind in den vergangenen Tagen fast 140 Menschen an Ebola gestorben. Es gibt 600 Verdachtsfälle. Die Krankheit dürfte schon vor Monaten begonnen haben. Das waren die Nachrichten mit Paul Kerker. Und nun zum Wetter.
6: Von Vorarlberg bis Oberösterreich und bis in die nördliche Obersteiermark ziehen weiterhin viele Wolken und einige teils gewittrige Regenschauer durch. Der eine oder andere Schauer bildet sich jetzt auch in Osttirol und Kärnten. Weiter im Osten bleibt es dagegen größtenteils trocken und zeitweise scheint hier auch die Sonne. 24 Grad hat es jetzt in

0: Siedel nur 12 in Achenkirch und vielerorts weht lebhafter Westwind. Morgen Donnerstag dann meist abwechselnd sonnig und bewölkt. Mehr Wolken und ein paar Regenschauer aber noch vom Tiroler Unterland bis zum Wienerwald. So viel zum Wetter mit Jörg Stibor.
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2: Willkommen am 20. Mai. Wir starten heute gleich musikalisch hinein in diesen Mittwochnachmittag mit einem Konzert, das erst vergangene Woche in Linz im Brucknerhaus stattgefunden hat. Zu hören gab es Edvard Griegs Violinsonate in C-Moll Opus 45, die Violinsonate in A-Dur von César Franck und allerlei Spanisches von Fritz Kreisler. Im Mittelpunkt dabei Geiger Yamen Sadi. Er ist unter anderem auch Konzertmeister der Wiener Philharmoniker und die Pianistin Aki Maeda. Und präsentiert wird Ihnen dieses Konzert jetzt von Ulla Pilz. Viel Vergnügen.
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herzlich willkommen beim Ö1 Musiksalon. Der Ö1 Musiksalon ist eine wirklich ganz spezielle Konzertreihe. Er ist eine Kooperation zwischen Ö1 und der Österreichischen Nationalbank. Und heute geht es um ein weniger bekanntes Engagement der Österreichischen Nationalbank, um ihre historische Streichinstrumentensammlung. 45 solcher Instrumente von teilweise fast unschätzbarem Wert befinden sich mittlerweile im Besitz der Österreichischen Nationalbank. Und das Schöne daran ist, diese Instrumente verstauben nicht in irgendwelchen Museumsvitrinen oder Banktresoren. Diese Instrumente werden von der Nationalbank Musizierenden in Österreich langfristig zur Verfügung gestellt. Eines dieser Instrumente steht auch im Mittelpunkt des heutigen Abends. Es stammt von einem Geigenbauer, den kennen sogar Leute, die keine Geigenbauer kennen, von Antonio Stradivari. Gespielt wird dieses Stradivari von Yamen Sadi. Yamen Sadi ist ein junger, vielfach ausgezeichneter Geiger, dem es gelungen ist, schon mit 25 Konzertmeister des Orchesters der Wiener Staatsoper zu werden. Am Klavier seine kongeniale Begleiterin Aki Maeda. Was das Musikprogramm des heutigen Abends betrifft, möchte ich gerne anfangen mit der Geschichte eines kleinen Gipfeltreffens. Eines kleinen Gipfeltreffens der großen musikalischen Romantik. Passiert ist das am 1. Jänner 1888 in der Wohnung des legendären Geigenvirtuosen Josef Brodsky in Leipzig. Brodsky probt gerade mit einem befreundeten Cellisten und mit Johannes Brahms höchstpersönlich am Klavier, Brahms neuestes Klaviertrio. Ebenfalls anwesend in dieser Wohnung ist Piotr Ilitsch Tschaikowski. Die Situation ist etwas angespannt, denn es ist allgemein bekannt, dass Tschaikowski die Musik von Brahms nicht ausstehen kann. Dann treten aber plötzlich zwei Personen auf, die durch ihre entzückende Art die Situation retten. Es sind zwei winzige Menschen aus Norwegen, beide nur so knapp über 1,50. Sie schauen sich auch ein bisschen ähnlich und unglaublich freundlich. Tschaikowski sagt, sie hätten den Blick unschuldiger Kinder gehabt, alle beide. Und diese beiden sind Edvard Grieg und seine Ehefrau und Cousine Nina. Und dank der beiden wird das Ganze noch ein wunderbarer Tag. Später erinnert sich Josef Brodsky, alle waren guter Dinge. Ich sehe noch Brahms vor mir, wie er nach einem Schälchen mit Erdbeermarmelade greift und verkündet, dass dies alles für ihn sei und niemand etwas davon bekommen würde. Es wirkte eher wie ein Kinderfest als wie die Zusammenkunft großer Komponisten. Warum aber ist Edvard Grieg bei Brodsky? Ganz einfach, kurz davor haben die beiden gemeinsam die dritte und bekannteste Violinsonate Griegs aus der Taufe gehoben. Grieg ist also nicht nur der berühmteste Komponist von Norwegen, sondern auch ein hervorragender Pianist. Seine drei Violinsonaten gehören zu den Lieblingsstücken des Komponisten. Er teilt sie auch so ein bisschen ein. Er sagt, die erste ist naiv, die zweite ist national. Und die dritte, die hat einen breiteren Horizont. Und trotz dieses breiteren Horizonts stecken auch in dieser dritten Violinsonate, die wir gleich hören werden, viele norwegische Melodien und Rhythmen. Aber Grieg entwickelt sie weiter, die Dynamik wird größer. Schon der erste Satz beginnt sehr heroisch, sehr leidenschaftlich, dramatisch. Zwischendurch gibt es einen kleinen, freundlichen Gesang. Aber das düstere Drama siegt fürs Erste, weil dann kommt der zweite Satz und in dem kann man sich von der Intensität des Ersten ein bisschen erholen. Das ist eine Romanze von ganz schlichter Schönheit. Am Anfang singt das Klavier und dann wird das insgesamt mit der Geige eine endlose, wunderschöne Schlagobersmelodie. Dazwischen geht sich noch ein vergnügtes Tänzchen aus und dann kommt die Romanze zurück und dann im dritten Satz
Da gibt's zwar noch ein paar sehnsüchtige Momente, aber abgesehen davon strotzt diese Musik nur so von Leben. Die reißt mit, vertreibt alle Schatten und es ist finaler Freudentaumel angesagt. Sie können sich vorstellen, dass diese Sonate natürlich sofort ein Erfolg wird. Beweis dafür ist, sie kommt sogar in Thomas Manns Dr. Faustus vor. Aber trotz aller Dramatik, die wir hier hören, kann man auch diese Liebenswürdigkeit spüren, von denen ich Ihnen vorhin erzählt habe. Diese unglaubliche Liebenswürdigkeit von Edvard Grieg. Und er selbst beschreibt deren Einfluss auf seine Musik so. Er sagt, Künstler wie Bach oder Beethoven haben Kirchen und Tempel auf den Höhen errichtet. Ich wollte nur Wohnungen für Menschen bauen, wo sie sich zu Hause und glücklich fühlen können. Und eine dieser Wohnungen dürfen wir jetzt besuchen. Treten Sie ein.

Jamen Sadi und Aki Maeda mit der dritten und letzten Violinsonate des norwegischen Nationalheiligtums Edvard Grieg. Und weiter geht die Reise mit Fritz Kreisler und einem Schnelldurchlauf durch sein ziemlich aufregendes Leben. Fritz Kreisler ist Jahrgang 1875, also 32 Jahre jünger als Grieg. Seinen ersten Violinunterricht bekommt er bei seinem Vater, der übrigens der Arzt von Sigmund Freud ist. Mit 7 Jahren wird der kleine Fritz Kreisler schon am Konservatorium angenommen und unter anderem von Anton Bruckner unterrichtet. Er erobert mit seiner Violine schon bald Paris und auch die erste Tour durch die USA tritt er an, da ist er gerade einmal 13 Jahre jung. Ein Orchestervorspiel bei den Wiener Philharmonikern verliert er, weil er nicht Blatt lesen kann, heißt es. Spätere Angebote des Orchesters lehnt er dann dankend ab. Er wendet sich eine Zeit lang der Malerei zu, studiert Medizin, verbringt einige Zeit beim Militär, aber schon bald kehrt er reumütig zur Violine zurück und legt dann wirklich eine Weltkarriere hin, die ihresgleichen sucht und die auf dem ganzen Weg mit Liebesgeschichten gespickt ist, bis er seine Ehefrau kennenlernt, Harriet. Die ist auch gleichzeitig seine Managerin, seine Dompteuse. Die macht seine Plattenverträge und die sorgt dafür, dass er auch als Komponist immer mehr an die Öffentlichkeit treten kann. Ab 1915 leben die beiden in den USA zum ersten Mal, kehren aber in den 1920er Jahren noch einmal zurück nach Europa, nach Berlin. Aber als dann 1933 die Nationalsozialisten die Macht übernehmen, lehnt Fritz Kreisler ein Angebot von Furtwängler ab mit den klaren und schönen Worten: Ich bin fest entschlossen, mein Auftreten in Deutschland so lang aufzuschieben, bis das Recht aller Künstler ihre Tätigkeit in Deutschland ungeachtet der Abstammung, der Religion oder Nationalität auszuüben unumstößliche Tatsache geworden ist. Ich vertraue darauf, dass es mir bald vergönnt sein wird, mit Ihnen zu musizieren. Kein Wunder also, dass Harriet und Fritz Kreisler den Großteil des Rests ihres Lebens dann in den USA verbringen. Trotzdem ist und bleibt Fritz Kreisler der wienerischste aller Teufelsgeiger. Er ist berühmt für seinen süßen Ton und dafür, dass er nicht ans Üben glaubt. Er soll sehr sympathisch sein, also wirklich so ein Mensch, mit dem man gerne auf einen Kaffee gehen würde. Unkompliziert, charmant, ein Weltbürger, der 7 Sprachen spricht und ein großer Sammler. Er sammelt Kunst, Manuskripte und vor allem Violinen. Im Besitz Kreislers sind 6 Stradivaris und 4 Guarnieris. Aber der Mann ist nicht nur Violin-Virtuose, auch einige seiner Kompositionen sind sehr bekannt. Vielleicht hat ja der eine oder die andere von Ihnen Liebesfreud oder Liebesleid oder Schön Rosmarin im Ohr. Was weniger bekannt ist, es gibt auch über 100 Arrangements von Fritz Kreisler. Alles, was ihm gefällt, bearbeitet der Mann nämlich für den Eigenbedarf. Und so sitzt er Mitte der 1920er Jahre in seiner üppigen Villa in Berlin, in Grunewald und träumt sich nach Spanien. Erst entdeckt er die Sammlung España, so eine Sammlung für Klavier, folkloristische Albumblätter. Da schnappt er sich 2, einen schwülen Tango und eine sehr rassige Malagueña. Und dann im Jahr 1926, also vor genau 100 Jahren, verliebt er sich in einen sprühenden spanischen Tanz aus der spanischsten aller Opern, La Vida Breve. Bei Manuel de Falla, dem Komponisten des Originals, ist diese Musik ein Orchesterstück zwischen dem ersten und zweiten Akt. Und Fritz Kreisler, der packt das gesamte Orchester einfach in eine virtuose Violine und ihre Klavierbegleitung. Ich wünsche Ihnen also einen feinen Kurzurlaub in Spanien.

Das waren drei echte Virtuosenstücke von Fritz Kreisler, Tango und Malagueña nach Isaac Albéniz und La Vida Breve aus der gleichnamigen Oper von Manuel de Falla, gespielt von Yamen Sadi und Aki Maeda. César Franck ist gebürtiger Belgier, Jahrgang 1822, verbringt aber den Großteil seines Lebens in Paris. Und ganz ähnlich wie bei seinem Zeitgenossen Bruckner ist seine musikalische Heimat die Orgel. Er ist Organist an mehreren Pariser Kathedralen und er leitet eine fast schon legendäre Orgelklasse am Konservatorium. Seine Schüler, unter anderem Claude Debussy, bezeichnen ihn als Père Franck, Vater Franck, und sich selbst bezeichnen sie nicht als seine Schüler, sondern als seine Jünger. Werke hat César Franck wenige hinterlassen, die meisten sind in seinen späten Jahren entstanden. Schon wieder eine Parallele zu Bruckner, irgendwie spürt man, dass man heute im Brucknerhaus ist. Musikalisch passt César Franck irgendwie in keine Schublade. Er bewegt sich in einer musikalischen Zwischenwelt. Die Form ist meistens noch recht klassisch, aber der Charakter ist sehr schwebend, ein bisschen improvisiert, sehr farbenreich. Manche Leute behaupten ja, César Franck klingt, als hätte Wagner Kammermusik geschrieben, nachdem er Jahre in Frankreich verbracht hat. Die Violinsonate, die wir heute hören, die ist ein ganz wunderbarer Beweis dafür, wie eng dieses Programm des heutigen Abends gestaltet ist, wie eng das zusammenhängt. Geschrieben wird diese Sonate 1886, also im gleichen Jahr, in der Grieg beginnt, an seiner dritten Sonate zu arbeiten, die am Anfang des Programms gestanden ist. César Franck widmet seine Sonate einem jungen Virtuosen, seinem Landsmann Eugène Isaïe. Der wiederum ist ein lebenslanger Freund von Fritz Kreisler. Und dieser Eugène Isaïe heiratet 1886. César Franck kann leider an dem Tag nicht dabei sein, aber er schickt über einen gemeinsamen Freund ein ganz besonderes Hochzeitsgeschenk, nämlich die Sonate, die wir gleich hören werden, woraufhin der Bräutigam den Morgen seiner eigenen Hochzeit mit hektischen Proben verbringt. Praktischerweise hat nämlich seine Braut eine Schwägerin, die eine hervorragende Pianistin ist, und die inoffizielle Uraufführung des Werks findet am selben Tag statt, exklusiv für die Hochzeitsgesellschaft. Die offizielle Uraufführung geht dann ein paar Monate später über die Bühne im Musée Moderne de Peinture in Brüssel im Rahmen einer ganz großen Event, einer sehr langen Veranstaltung. Die beginnt zwar am helllichten Nachmittag, aber bis dann endlich die Sonate dran sein soll, wird es schon dunkel. Zum Schutz der Kunstwerke ist es aber damals 1886 verboten, irgendeine Beleuchtung zu verwenden. Nach dem ersten Satz der Sonate kann man schon die Hand vor Augen nicht mehr sehen. Was macht Eugène Isaïe? Er zischt seiner Begleiterin zu: Wir machen weiter! Und die beiden spielen die Sätze 2, 3 und 4 nicht nur auswendig, sondern in absoluter Dunkelheit. Seither ist dieses Stück ein Publikumshit und das ist auch kein Wunder, fängt so ganz sanft wiegend an. Und schon die ersten drei Töne sind sein Motiv, das dann in der ganzen Sonate wiederkommt. Der erste Satz ist sehr stimmungsvoll, sehr atmosphärisch, fast so, als wäre es ein Vorspiel für den zweiten, weil der ist dann so dramatisch und turbulent, so wie Sonaten normalerweise anfangen. Der dritte ist unglaublich frei, eine Fantasie, ein Rezitativ, sehr improvisatorisch. Und dann kommt noch ein Finale und ich muss gestehen, das ist mein absoluter Lieblingssatz. Ich singe ihn schon den ganzen Tag vor mich hin. Da kommen zwar Elemente vom zweiten Satz zum Beispiel vor, aber da gibt es nichts Quälendes mehr. Das ist alles so optimistisch, alles ist Anmut, alles strahlt. Zusammenfassend könnte man sagen, das, was wir jetzt gleich hören werden, ist definitiv eine der schönsten Violinsonaten der Romantik. Und wenn ich noch etwas hinzufügen darf, wenn schon heiraten, dann nur mit so einem Hochzeitsgeschenk.

Vielen Dank. Wir spielen das ganze Programm nochmal. Wir spielen jetzt morgen bei Richards Haus, aber das ist ein Arrangement von Hubei, von Geige und Klavier.

0: Das war Morgen, das berühmte Orchesterlied von Richard Strauss in einer Bearbeitung für Violine und Klavier. Die Zugabe bei diesem Konzert im Brucknerhaus in Linz mit Geiger Yamen Saadi und Pianistin Aki Maeda, aufgenommen heute vor einer Woche am 13. Mai im Brucknerhaus Linz im Rahmen des Ö1 Musiksalon 2026. Mittwoch, der 20. Mai, es ist jetzt gleich 3:30. Wenn jemand zu Hause oder im Altersheim stirbt, wird in Wien das Hygienezentrum der Stadt verständigt und die zuständigen Ärztinnen und Ärzte kommen vorbei, um den Tod offiziell festzustellen. Sie überprüfen Leichenflecken, Leichenstarre und Verwesungszustand, stellen eine Todesbescheinigung aus und geben den Leichnam für die Bestattung frei. So ist das übliche Prozedere. Ist die Todesursache nicht klar, wird oder kann eine Obduktion beantragt werden. Totenbeschau ist Ländersache und im Moment hat dem unausweichlichen Service am Beispiel Wien nachgespürt.
1: Moment. Dieser Stress, den sie beim Notarzt fahren zum Beispiel haben, den haben sie dort nicht. Ja? Weil sie müssen nirgendwo schnell und in den nächsten 5 Minuten sein. Also Blaulicht gibt es für uns nicht.
2: Wir können nicht mehr zu spät kommen. Vom amtlichen Feststellen des Todes. Die Totenbeschau.
1: Am Land ist es ja nicht so. Da beschaut ja der Gemeindearzt. Oft ist der Gemeindearzt gleichzusetzen mit einem praktischen Arzt, der ihn kennt, ja, der kennt da die Krankenschicht. Also da geht das Ganze ein bisschen anders vonstatten, aber da gibt es in dem Sinn keinen Totenbeschauarzt. Das gibt es eigentlich nur in Wien.
2: Katrin Wimmer über ein unausweichliches Service der Stadt Wien.
1: Das ist zum Beispiel diese Liste der sanitätspolizeilichen oder behördlich angeordneten Obduktionen. Da hat halt jedes öffentliche Spital hat 24-Stunden-Dienst in der Woche. Und wenn Sie jetzt, weiß ich nicht, am Montag eine Leiche finden und sagen, jetzt soll obduziert werden, dann müssen Sie es ins zuständige Spital schicken. Leider auch, wenn es quer durch die Stadt wäre. Also man weiß gar nicht, wie viele Verstorbene durch die Stadt geführt werden. Ja.
3: Doris Seeboot blättert durch ein paar Ordner, die vor ihr auf dem Schreibtisch liegen. Todesbescheinigungen werden immer noch handschriftlich ausgefüllt. Die Allgemeinmedizinerin sitzt im Behandlungszimmer ihrer Praxis im 10. Wiener Gemeindebezirk.
1: Dieser Schein, den kriegt immer die Bestattung, der bleibt dort liegen. Und das ist so eine Anordnung zur sanitätspolizeilichen Obduktion, wo sie halt hineinschreiben, ja, was ihre vermutete Todesursache ist, ob er Vorerkrankungen hatte und wie sie ihn vorgefunden haben, ja, und ob er schon Zeichen der Fäulnis hatte oder nicht, oder, ja.
3: Seit knapp 25 Jahren macht Doris Seeboot Totenbeschaudienste. Wenn jemand verstirbt, muss eine Ärztin oder ein Arzt offiziell den Tod feststellen. Spätestens 12 Stunden nach Kenntnis des Todes. So steht es im österreichischen Bestattungsgesetz. Je nachdem, ob man im öffentlichen Raum, im Park, auf der Straße, in allgemeinen Krankenhäusern oder im privaten Bereich, zum Beispiel in der eigenen Wohnung stirbt, ist jemand anders zuständig.
1: Wir machen, wenn jemand im privaten Haushalt, in Privatkrankenanstalten, in kirchlichen, also Ordensspitälern, in Pflegeheimen, ganz normalen Pensionistenheimen verstirbt, dann wird die Totenbeschau verständigt. Also das ist sozusagen das Hygienezentrum von der MA 15, ist die Zentrale der Totenbeschau. Und bevor mit dem irgendwas passiert, muss ein Arzt von uns kommen, mit einem Assistenten gemeinsam. Also wir fahren immer nur zu zweit. Aus Sicherheitsgründen, aber auch aus Gründen, es gab schon Beschuldigungen wegen Diebstahl in Wohnungen und solchen Geschichten, deswegen sind wir immer zu zweit unterwegs, ja. Und wir beschauen dann dort den Toten. Außer im öffentlichen Raum, da ist die Polizei zuständig. Also wenn sie jetzt auf der Straße tot umfallen würden, würde keine Totenbeschau stattfinden, sondern da würde die Polizei kommen, der polizeiliche Amtsarzt, ja, die sozusagen die Hintergründe feststellen müssen. Und dann würden sie den sozusagen abtransportieren lassen in die Bezirksleichenkammer im 9. Bezirk. Und dort würde er dann von uns, nachdem er freigegeben wurde von der Staatsanwaltschaft, dann würde er von uns beschaut werden. Mehrere Tage später erst, ja, das ist ein Ablauf.
3: Zum öffentlichen Raum zählt beispielsweise auch eine Ordination, sagt die 60-jährige Medizinerin mit weißblonden Locken und randlosen Brillengläsern.
1: Mir ist es vor 1,5 Jahren passiert, dass mir ein Patient hier in der Ordination verstorben ist. Der hatte eine Aortenruptur, ja, also da war gar nichts mehr zu machen, auch nicht mit Reanimation. Und nachdem der Notarzt da war, wurde dann die Polizei und die Kriminalpolizei verständigt, war ziemliches Theater, ich habe zusperren müssen, ja. Also da wurde dann polizeilich sozusagen untersucht, ob es irgendwelche Fremdeinwirkungen oder sonst was gab. Und erst dann, nachdem er abtransportiert wurde, kam er in die Bezirksleichenkammer und nachdem die Staatsanwaltschaft gesagt hat, na, das ist ganz klar, woran der verstorben ist und sie brauchen keine Obduktion, erst dann hätten wir ihn sozusagen in der Neuner Kammer, also in der Bezirksleichenkammer 9, beschaut.
3: Mit beschauen meint sie das Prüfen der sicheren Todeszeichen, zum Beispiel Totenflecken.
1: Totenflecken treten 30 Minuten nach dem Tod auf, ja, oder ab 30 Minuten, sackt sozusagen das Blut an die unterste Stelle des Körpers. Ja, das kennt man aus dem Krimi, wenn dann jemand sagt, der ist umgedreht worden, der ist nicht so gestorben, weil die Totenflecken immer an der untersten, dort wo der Körper im Tod aufliegt und die Totenflecken auftreten, dort bleiben sie. Ja, die verschwinden erst einige Stunden später wieder, und das ist ungefähr 24 Stunden später, werden die wieder heller. Außer sie lagern in einer Kühlkammer, dann sieht man sie natürlich noch besser.
3: Die Totenstarre ist ein weiteres Indiz dafür, dass es sich um einen Exitus handelt. Der Körper wird steif und bleibt in der Position, in der der Verstorbene den letzten Atemzug gemacht hat. Sie tritt ungefähr 6 Stunden nach Ableben auf und verschwindet in der Regel 72 Stunden später wieder. So können wir für die Hinterbliebenen zumindest einen vorläufigen Todeszeitpunkt schätzen, sagt Doris Seeboot.
1: Natürlich treten dann Verwesungszeichen auf, langsamer, also Fäulniszeichen, und dann ist er ganz sicher tot. Also dann wissen sie es ganz sicher, ja.
3: Zum Beispiel, wenn Finger und Zehen dunkelblau werden, sich der Bauch grünlich färbt und die Gedärme Blasen werfen. Das ist genauso grauslich, wie es klingt. Fäulniserscheinungen sind von der Witterung abhängig. Ist es heiß, geht es schneller. Die Totenbeschauerin erinnert sich.
1: Ich habe leider auch hier in der Ordination einmal den Fall gehabt, dass der untere Bund gewohnt hat, verstorben ist und 3 Wochen sich niemandem das aufgefallen ist, weil die Türe so gut verschlossen war. Und bei mir im Waschbecken sind dann die Fliegen heraufgekommen und ich habe mich gewundert, wieso ich da lauter Fliegen habe ständig, ja. Und dann sind wir eben draufgekommen, dass der schon ungefähr 3 Wochen tot war und wie sie dann die Türe geöffnet haben, also das war unbeschreiblich, der Geruch. Das war im Hochsommer, im Juli, das war unglaublich. Also im Kühlschrank, wenn sie den so längere Zeit nicht offen gehabt haben, und sie machen auf und es ist ein Fleisch drinnen, das wirklich verdorben ist, also ungefähr so. Aber menschlich, es riecht noch ein bisschen schlimmer.
3: Manche Kollegen reiben sich deshalb Teebaumöl unter die Nase. Sie selbst habe das Glück, Fäulnisgeruch nicht so stark wahrzunehmen. Wichtig ist nur, nicht in die Leichenflüssigkeit zu steigen, weil das kriegst du nie mehr raus. Doris Seeboot grinst. Es gibt für diese Art des Notfalls keine Ausbildung, nur eine Einschulung. Und dann ist es Learning by Doing, wie sie sagt.
1: Sie kriegen dann einfach ein Gespür dafür, sie müssen sich interessieren dafür. Ja. Sie müssen immer genau sein, ja, bei der Beschau, weil eigentlich sollten sie den Körper ganz nackt ausziehen und wirklich von Kopf bis Fuß betrachten können, ja, was nicht immer möglich ist, weil wenn der natürlich total verkeilt hinter der Toilette liegt, ja, und die Totenstarre eingesetzt hat, dann wird das schon sehr schwierig, zum Beispiel, den da hervorzubekommen. Dann müssen sie sich halt einfach ein bisschen helfen, dass sie ein bisschen halt versuchen, halb auszuziehen und zumindest nachzuschauen. Es ist einfach schwierig, weil wenn die Totenstarre einmal einsetzt und der ist in einer sitzenden, liegenden, verkeilten Position verstorben, können sie eigentlich gar nichts machen.
3: Totenbeschau ist auch Detektivarbeit. Bereits beim Betreten eines Fundorts achtet die Familienmedizinerin auf Kleinigkeiten, zum Beispiel auf unklare Sperrverhältnisse.
1: Das heißt, die Tür war nicht zu, ja, war so leicht aufzudrücken oder mit dem Griff zu öffnen. Das heißt, das hat keiner von innen abgesperrt, ja. oder ein Schlag auf den Hinterkopf, wobei da muss man immer sehr vorsichtig sein, weil er kann natürlich auch gegen den Türrahmen gefallen sein. Also man muss sich die Umstände ein bisschen genauer anschauen, wenn jemand alleine in der Wohnung tot aufgefunden wird. Ja, natürlich die Polizei, die meistens als erstes dort ist, ja, aber auch wir.
3: Um Mord, Suizid oder Drogentod kümmert sich die Polizei. Erst wenn die Todesursache keine Fragen mehr aufwirft, wird der Leichnam für die Bestattung freigegeben. Doris Seeboot ist früher auch Einsätze und Hausbesuche für den Ärztefunkdienst gefahren. Aber Totenbeschau findet sie spannender. Weniger stressig, sie mag den Kontakt mit den Angehörigen und man weiß nie, wo man hinkommt.
1: Wir haben von esoterischen Erlebnissen, wo der Angehörige uns nicht an den Leichnam heranlassen wollten, weil die Seele noch nicht aus dem Raum war, ja, bis zu grausliche Beschauen, wo die Hunde, die mit dem 3 Tage alleinig waren, ihn angeknabbert haben, ja. Also, wir haben wirklich eigentlich alles. Dann natürlich auch die Messewohnungen, die wir haben, wo wir oft erst unter dem ganzen Müll den Verstorbenen suchen müssen, ja, weil wir gar nicht wissen, wo der genau liegt. Und dann hast du aber auch wieder Angehörige, die einfach so dankbar sind, ja, dass du mit ihnen redest und dass du, oft haben auch Angehörige, die dann gar nicht wissen, wie sie weiter tun sollen. Dann haben wir die Möglichkeit, die Akutbetreuung Wien zu rufen. Die kommen dann, machen mit den Angehörigen das alles durch, bleiben da, bis der Verstorbene abgeholt ist, ja. Also du hast eigentlich jedes Mal eine andere Situation fast. Aber ich habe einmal den Fall gehabt bei einer Beschau, wo mich der Sohn gebeten hat. Der Vater hat sich das immer gewünscht, einen Herzstich zu machen. Da habe ich gesagt, Hans, das geht nicht, das machen wir schon lange nicht mehr.
4: 1985 ist der letzte Herzstich in Wien gesetzt worden. Und erst 2019 hat man gesagt, aus, das Gesetz braucht man nicht, weil die Ärzteschaft ja viel, viel weiter schon ist wie vor 100, 200 Jahren.
3: Cornelia Fassel leitet das Bestattungsmuseum am Zentralfriedhof in Wien-Simmering. Sie steht vor einer Vitrine mit einem langen, schmalen, spitz zulaufenden Messer, das sogenannte Herzstichmesser. Menschen, die Angst hatten, lebendig begraben zu werden, konnten auf Nummer sicher gehen und sich gegen Bezahlung nach Ableben einen Herzstich setzen lassen. Davor brauchte es 3 Ärzte, die unabhängig voneinander den Tod feststellten.
4: Im einfachsten hat man genommen eine Feder und das am Gaumenzapfel ein bisschen kitzelt. Jeder normale Mensch würde sagen, es reckt ihm, ja. Oder es wurde eine brennende Kerze genommen, unter der Handfläche ein bisschen geröstet, weil auch das tut weh, feueroffenes, wie wir wissen, ja. Wenn da keine Reaktion war, dann wussten sie auch, okay, sie nehmen an, er ist tot und nicht scheintot oder komatös, was man ja damals, wie gesagt, nicht gewusst hat. Und da hat es ja einige so Sachen gegeben. Es hat 50, 60 verschiedene Sachen gegeben, was man diesem Körper angetan hat quasi. Ja. Und in letzter Instanz, wenn sie sich wirklich immer noch nicht sicher waren, dann hat man Stecknadeln genommen, diese in die Augäpfel gestochen, weil da tut die Pupille noch reagieren bei einem Koma-Patient. Da haben sie dann gewusst, okay, der lebt auf jeden Fall noch, ja. Blöd war nur, dann war er wahrscheinlich meistens blind, aber er ist nicht scheintot begraben worden, ja.
3: Kam wider Erwarten doch keine Reaktion, musste der Erste sagen, tot.
4: Der Zweite sicher und der Dritte wieder tot und der durfte erst den Herzstich fortsetzen. Also ausführen, nicht fortsetzen, sondern ausführen, ja. Ja, und dann ist die Sache erledigt gewesen. Herzmesser wurde hinausgenommen, wurde wieder gereinigt und fürs nächste Opfer wiederverwendet. Und da ist auch wissentlich nicht einer getötet worden.
3: Cornelia Fassel führt weiter durchs Museum zum Rettungswecker. Ein Holzkasten an der Wand, ähnlich einem Vogelhaus, nur ohne Loch, dafür mit Drähten und einem Gewicht unten dran. Der Rettungswecker war ein weiteres Mittel, um den Menschen die Furcht vor einem Scheintod zu nehmen.
4: Die Särge wurden in der Aufbahrungshalle aufgebaut. Die Verstorbenen wurden an einem Seil befestigt, am Hand- oder Fußgelenk. Und der Rettungswecker ging dann, also die ganze, wie sagt man, Mechanik ging dann quasi in Unterkunft vom Friedhofsmitarbeiter, Totengräber, und der hat dann den Wecker dort hängen gehabt. Wenn sich der Verstorbene oder vermeintlich Verstorbene gerührt hätte, würde dieser Wecker schrillen. Ja, das heißt, es ist ein ganz lautes, richtig, so wie ein alter Wecker, wo man richtig so zehnt wegkriegt. Wenn der geschrillt hat, musste der Kollege in die Halle gehen und musste ganz förmlich fragen, wer hat nach mir geläutet. Also der hat nicht irgendwie fragen können, hallo, was ist, weil das wäre unhöflich gewesen, noch dazu, wenn vielleicht ein Aristokrat aufgebahrt gewesen wäre. Ja. Hat sich niemand gerührt, ist er wieder in die Unterkunft gegangen, wo der Rettungswecker gehangen ist und wurde wieder frisch aufgezogen. Man musste das natürlich dazu buchen. Zubuchen heißt nichts anderes, zahlen hat man dafür müssen. Ja, und manche konnten sich's leisten. Manchmal ist nur einer aufgebaut gewesen mit dem Rettungswecker, manchmal 3, 4, 5, 10. Das heißt, diese Wecker haben dauernd geschrillt.
3: Moment, warum?
4: Ganz einfach, es gab damals ja noch keine kühlen Hallen, ja, oder Leichenkammern, wie man früher gesagt hat, sondern es wurde nur in der Halle aufgebahrt. Die wurde aber kräftig geheizt, weil es wäre ganz schlimm gewesen, wenn jemand scheintot gewesen wäre, hätte sich dort eventuell eine Lungenentzündung geholt und wäre an der Lungenentzündung verstorben, dann hätte er einen Friedhof verklagen können. Ja. Und deswegen hat man ihn stark eingeheizt. Was ist natürlich der Nachteil, wenn man stark einheizt und der Körper ist nicht gekühlt? Er fängt an, natürlich viel schneller zu verwesen. Die Verwesungsgase steigen auf. Man kann natürlich nicht raus aus dem Sarg, der Deckel kann nicht aufgehen und somit bewegt sich der Körper. Und deswegen haben diese Wecker dauernd geschrillt.
3: Es gibt bis heute keinen Beleg dafür, dass jemand in den vergangenen 200 Jahren lebendig mit diesem Wecker begraben wurde. Sie lacht. Zu Zeiten Maria Theresias waren die Menschen sehr abergläubig und erklärten sich Ungereimtheiten, den Tod betreffend, meist mit dem Teufel oder schwarzer Magie. Man fürchtete sich besonders vor Wiedergängern, sprich Zombies, sagt die Museumsdirektorin.
4: Die wurden zum Beispiel nach dem Tode gepfählt aus Sicherheitsgründen. Ja? Warum? Weil man die Krankheiten damals nicht gekannt hat. Es sind so viele Leute an Krankheiten verstorben, zum Beispiel Epilepsie. Wenn jemand Epilepsie hat und so verstirbt mit diesem verzerrten Gesicht, ja, dann war er schon vom Teufel besessen. Ja, der Vorteil war dann, der Leibarzt von der Maria Theresia, der Franz Witten, der hat das einer der ersten entdeckt, woran man wirklich weiß, dass derjenige wirklich tot ist. Das sind eben diese sogenannten Leichenflecken. Diese violetten Farbtöne sind nicht wie ein blauer Fleck, sondern die sind eben violetthaltig. Und sobald jemand verstirbt, setzt sich natürlich das Blut ab, so wie du liegst, und da entsteht dieser Leichenfleck. Und der geht auch nie wieder weg. Und so ist man dann eigentlich draufgekommen, dass man eigentlich das auch so machen kann, ohne dass man eben braucht zum Beispiel einen Rettungswecker. In Amerika sind zum Beispiel das Totenglöckchen oder das Totenhorn oder wie bei uns auch stark war, das Herzstichmesser.
1: Ich mache das jetzt 24 Jahre. Ich habe ein einziges Mal eine Situation gehabt, wo ich kurz überlegt habe, die Polizei jetzt zu rufen, also die Wohnung zu verlassen und die Polizei zu rufen. Das war eine österreichische Familie. Und die haben ein bisschen länger auf uns gewartet. Ja, dazu muss man sagen, wir sind alleine unterwegs, zum Beispiel ab 16 Uhr. Also es ist ein Arzt mit einem Assistenten für die ganze Stadt zuständig. Das heißt, wir müssen das in einer Reihenfolge anfahren, weil sonst wären wir ja nie fertig, sonst fahren wir ja im Zickzack. Da war eine sehr angespannte Situation schon, wie wir in die Wohnung gekommen sind. Und der Sohn des Verstorbenen hat sich immens aufgeregt, dass der Vater da jetzt schon 3 Stunden liegt und warum wir nicht kommen, und ist sehr aggressiv geworden, auch körperlich auf uns zugetreten. Ja, da habe ich mir ganz kurz überlegt, ob ich jetzt die Polizei rufe, aber dann hat die Familie den ein bisschen in den Griff gekriegt und ist mit, also einer der Familie ist mit dem spazieren gegangen dann. Und dann war die Situation auch wieder okay.
3: Doris Seeboth ist in Pension und nur mehr einmal im Monat als Totenbeschauerin unterwegs. Die Dienste dauern maximal bis 1 Uhr früh. In dringenden Fällen kann auch in der Nacht eine Totenbeschau veranlasst werden, zum Beispiel wenn die Wohnung sehr klein ist oder Kinder anwesend sind. Pro Beschau bekommt sie ungefähr 40 Euro. Insgesamt gibt es rund 20 Totenbeschauärztinnen und Ärzte in Wien. Nachwuchs wird dringend gesucht.
1: Die Stadt ist irrsinnig vielfältig. Ja. Es kommen zu alten Menschen zum Beispiel unterschiedlichste Leute. Ja. Jetzt denke ich mir, wenn eine Heimhilfe kommt oder eine mobile Schwester kommt oder ein Angehöriger von irgendwo kommt und der findet jemanden tot vor, und es gäbe nicht die Regelung, dass die Beschau angerufen werden muss, ja, was würde dann passieren? Also dann würde das Chaos wahrscheinlich ausbrechen, ja, weil dann würde der mal den anrufen oder mal den, die Polizei wäre irrsinnig oft involviert, weil die rufst du mal als erstes an, wenn du dann Toten in der Wohnung findest, ja, und so ist das eigentlich sehr klar geregelt. Und wir sind dann sozusagen die, die die Papiere auch ausstellen fürs Standesamt. Und ab dem Moment, wo das dann über unser Journal geschickt wird, elektronisch ans Standesamt, ist das sozusagen ganz offiziell.
2: Offiziell verstorben. Katrin Wimmer hat über das amtliche Feststellen des Todes berichtet. Sie hörten eine Wiederholung aus dem Mai 2025. Morgen wird im Nationalrat über die Senkung der Mehrwertsteuer auf bestimmte Produkte abgestimmt. Mehrwertsteuer ist unser
5: Wort der Woche.
2: Und gleich zu Beginn müssten wir das eigentlich zurücknehmen. Ein Mehrwertsteuergesetz gibt es nämlich nicht. Dafür aber das Umsatzsteuergesetz.
6: Ja, also vielleicht darf ich gleich am Anfang nur sagen, also im Alltag sprechen wir meistens von Mehrwertsteuer. Im österreichischen Recht heißt sie Umsatzsteuer. Gemeint ist aber im Wesentlichen dasselbe Konzept. Eine allgemeine Verbrauchsteuer, die auf den Konsum erhoben wird.
2: Das ist Nevia Cicin-Schein, Professorin für Steuerrecht an der WU Wien mit Spezialisierung auf europäisches Umsatzsteuerrecht.
6: Und wenn man nach den Ursprüngen fragt, muss man zwischen der Idee und der tatsächlichen Einführung unterscheiden. Die Idee einer sogenannten Allphasen-Netto-Umsatzsteuer mit Vorsteuerabzug wird häufig auf Karl Friedrich von Siemens zurückgeführt, am Anfang des 20. Jahrhunderts.
2: Der Industrielle von Siemens kritisierte die damals geltende Besteuerung als wettbewerbsverzerrend. Je mehr Unternehmen ein Produkt vom Rohstoff bis zum Endprodukt durchlief, desto größer war die Steuerlast. Denn auf jeden dieser Schritte wurde Umsatzsteuer fällig, die sich akkumulierte. Große Unternehmen mit integrierter Produktion, die vom Ursprungsmaterial bis zum verkaufsfertigen Produkt alles selbst fertigten, waren da klar im Vorteil. Ihre sogenannten Innenumsätze waren steuerfrei. Von Siemens Vorschlag für eine Umsatzsteuerreform sollte das ändern.
6: Die Grundidee ist, besteuert werden soll nicht das Unternehmen, sondern der private Konsum. Unternehmen sind zwar in der Erhebung der Steuer eingebunden, aber sie sollen die Steuer wirtschaftlich grundsätzlich nicht tragen. Und das funktioniert über den sogenannten Vorsteuerabzug. Ein Unternehmen verrechnet auf seine Verkäufe Umsatzsteuer. Gleichzeitig darf es die Umsatzsteuer, die es selbst beim Einkauf bezahlt hat, grundsätzlich abziehen. Und dadurch wird die Steuer über die gesamte Lieferkette hinweg erhoben, aber die Belastung soll am Ende beim Endverbraucher liegen.
2: Irgendwer muss ja belastet werden. Nevia Cicin-Schein gibt ein anschauliches Beispiel. Eine Bäckerei kauft Mehl und bezahlt dafür Umsatzsteuer. Auf das fertige Brot wird wieder Umsatzsteuer fällig. Damit nun aber nicht die bereits bezahlte Umsatzsteuer auf das Mehl noch einmal besteuert wird und das Endprodukt somit mehrfach belastet wird, wird die Steuer auf das Mehl abgezogen, der sogenannte Vorsteuerabzug. Und warum sprechen wir jetzt von Mehrwertsteuer?
6: Der Begriff Mehrwertsteuer klingt so, als müsste man bei jedem einzelnen Unternehmen kompliziert den Mehrwert berechnen. So funktioniert es praktisch aber nicht. Technisch wird die Steuer auf den Umsatz erhoben, also auf den Verkaufspreis. Und durch den Vorsteuerabzug wird aber im Ergebnis nur der Wert belastet, der auf der jeweiligen Stufe zusätzlich geschaffen wird. Der Mehrwert ist also, vereinfacht gesagt, die Differenz zwischen dem, was ein Unternehmen einkauft und dem, was es verkauft. Beim Bäcker wäre das nicht nur das Mehl, sondern der zusätzliche Wert, der durch Verarbeitung, Geschäftsbetrieb und Verkauf entsteht.
2: Die Mehrwertsteuer bzw. Umsatzsteuer moderner Machart wurde erst in der zweiten Hälfte des 20. Jahrhunderts nach und nach eingeführt. In Europa zuerst von Frankreich, in Österreich erst Anfang der 1970er Jahre. Die Mehrwertsteuer, sagt Steuerrechtsexpertin Cicin-Schein, ist eine wesentliche Säule unseres Steuersystems. In der gesamten EU bringt sie 1,3 Billionen Euro pro Jahr. Bereinigt sind das 27% des gesamten Steuereinkommens. In Österreich macht die Mehrwertsteuer mit 40 Milliarden pro Jahr rund 30% der gesamten Einnahmen aus. Entsprechend teuer ist eine Steuersenkung auf bestimmte Produkte, wie sie nun morgen beschlossen werden soll. Manche Grundnahrungsmittel sollen ab 1. Juli nicht mehr mit ohnehin schon ermäßigten 10, sondern mit 4,9% besteuert werden. Das soll Erleichterung in Zeiten der Teuerung bringen. Wird es das auch?
6: Ja, das ist eine sehr, sehr gute Frage. Also eine Senkung der Mehrwertsteuer kann Konsumentinnen und Konsumenten entlasten, aber nur dann, wenn die Unternehmen diese Senkung auch tatsächlich in Form niedriger Preise weitergeben, weil das ist nicht automatisch der Fall. In sehr wettbewerbsintensiven Märkten ist die Weitergabe wahrscheinlicher. In anderen Bereichen kann ein Teil der Entlastung auch bei den Unternehmen hängen bleiben.
2: Dazu müsste es nicht einmal zu kartellrechtlich fragwürdigen Absprachen kommen, sagt Nivia Cicinschein von der WU Wien. Es reichte schon, wenn sich die Konkurrenten gegenseitig beobachteten und ihre Preise entsprechend gestalteten. Die Regierung könne jedenfalls nichts dagegen unternehmen, wenn die Steuersenkung nicht an die Konsumentinnen und Konsumenten weitergegeben werden sollte.
6: Und das zweite Problem ist die Zielgenauigkeit, weil eine niedrigere Mehrwertsteuer auf Grundnahrungsmittel hilft zwar allen, die diese Produkte kaufen, aber sie hilft nicht nur Haushalten mit niedrigem Einkommen, sondern auch Haushalten mit höherem Einkommen. Und deshalb sagen viele Ökonomisten, wenn man gleich gezielt Haushalte mit niedrigem Einkommen entlasten will, sind direkte Transfers oft treffsicherer als reduzierte Mehrwertsteuersätze.
3: Mehrwertsteuer. Das Wort der Woche hat Matthias Däuble gestaltet. Morgen an dieser Stelle geht es um den Streitfall Stadttaube. Das war Moment am Mittwoch. Technik Georg Janser, Redaktion Johanna Steiner und Katrin Wimmer.
0: Mittwoch, der 20. Mai, es ist 4:05.
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0: Die Anzahl der Unternehmer in Cisleithanien, also in der österreichischen Reichshälfte der österreichisch-ungarischen Monarchie, lag Anfang des 20. Jahrhunderts bei knapp 570.000. Davon gab es nur 12.500 größere fabriksmäßig organisierte Unternehmen. Und das bei einer Einwohnerzahl von etwa 26 Millionen Menschen. Wie viele Frauen damals Unternehmen geführt haben, das ist nicht bekannt. Um Frauen als Unternehmerinnen und um soziale Aufstiegschancen geht es im heutigen dritten Teil der Betrifft-Geschichte-Reihe Made in Austria, österreichisches Unternehmertum seit mehr als zwei Jahrhunderten. Es berichtet der Historiker Wolfgang Meixner.
7: Das europäische und damit auch das österreichische Unternehmertum des 19. Jahrhunderts entstand nicht als einheitliche soziale Gruppe, sondern entwickelt sich aus unterschiedlichen beruflichen und sozialen Milieus. Dabei ist zwischen beruflicher und sozialer Herkunft zu unterscheiden. Während erstere die individuelle Ausgangsposition beschrieb, zeigt letztere Kontinuitäten oder Brüche zu früheren wirtschaftlichen Gruppen auf. Ein Indikator dabei ist häufig der Beruf des Vaters. In den österreichischen Alpenländern stammten viele Unternehmensgründer aus Handwerkerfamilien, etwas mehr als ein Viertel, gefolgt von Krämern und bäuerlichen Haushalten. In Wien spielten neben handwerklicher Herkunft auch eine solche aus dem Beamtentum eine größere Rolle. Diese Gruppen verfügten über ausreichend Kapital, um ein Unternehmen zu gründen. Zwischen 20% und 30% der Unternehmerinnen und Unternehmer entstammten der Oberschicht, also etwa selbstständigen Unternehmerfamilien, freien Berufen und dem höheren Beamtentum. In Vorarlberg war dieser Anteil besonders hoch, wobei viele Gründer bereits als Unternehmerfamilien kamen. Insgesamt zeigt sich, dass sowohl der Aufstieg aus unteren Schichten als auch Kontinuität innerhalb wirtschaftlicher Eliten eine Rolle spielten. Dagegen spielten wirtschaftsferne Herkunftsbereiche wie Verwaltung oder Militär nur eine geringe Rolle. Es entstand somit rasch eine geschlossene Gesellschaft mit hoher Eigenrekrutierung. Auch im 20. Jahrhundert setzte sich diese Tendenz fort. Etwa 60% der Unternehmerinnen und Unternehmer kamen weiterhin aus wirtschaftsnahen Familien, häufig aus mittleren und größeren Betrieben. Nur ein kleiner Teil entstammte einfachen Handwerks- oder Kleinhandelsmilieus. Insgesamt dominierten somit eine Herkunft aus bereits wirtschaftlich geprägten Umfeldern. Die Unternehmensgeschichtsforschung war lange Zeit männlich geprägt und hatte die Rolle von Frauen weitgehend ausgeblendet. Frauen wurden meist nur als Ausnahmefälle betrachtet, während ihr tatsächlicher Beitrag etwa durch Kapital, Mitarbeit oder strategische Unterstützung oft unterschätzt wurde. Häufig konnten Unternehmensgründungen erst durch Mitgift oder Mitarbeit von Ehefrauen realisiert werden. Rechtlich bestand seit der Gewerbeordnung von 1859 formale Gleichberechtigung beim Zugang zu Gewerben. In der Praxis wurden Frauen jedoch durch andere Vorschriften und deren Auslegung benachteiligt. Besonders verheiratete Frauen waren eingeschränkt, da sie häufig der Zustimmung des Ehegatten bedurften oder durch standesrechtliche Regelungen indirekt ausgeschlossen wurden. Auch die Verfassung von 1867 änderte daran wenig. Mit späteren Gesetzesänderungen verschlechterte sich die Bedingungen für Frauen teilweise weiter. die Einführung von Befähigungsnachweisen, der eingeschränkte Zugang zu Ausbildungseinrichtungen wie Universitäten oder Hochschulen führte dazu, dass Frauen von vielen Gewerben faktisch ausgeschlossen wurden. Zudem entstanden spezifische Frauenberufe mit geringeren Verdienstmöglichkeiten. Gesellschaftliche Vorstellungen verstärkten diese Entwicklung. Unternehmertum wurde als männlich definiert, während Frauen auf Familie und Haushalt verwiesen wurden. Eigenschaften wie Rationalität oder Risikobereitschaft galten als männlich, wodurch Frauen strukturell benachteiligt wurden. Gleichzeitig erschwerte die zunehmende Professionalisierung den Zugang zu Führungspositionen für Frauen. Wenn Frauen unternehmerisch tätig waren, dann häufig als Witwen, die den Betrieb ihres verstorbenen Mannes weiterführten. Töchter hatten es deutlich schwerer, da sie Betriebe meist nur über Heirat sichern konnten. Selbstständige Frauen konzentrierten sich zunehmend auf bestimmte Branchen, etwa Mode, Textil und Kleinhandel, die mit traditionellen Rollenbildern vereinbar waren. Viele erfolgreiche Geschäftsfrauen in Wien waren Erbinnen. Nur ein kleiner Teil gründete selbst Unternehmen. Die Betriebe waren meist klein oder mittelgroß und häufig familiengebunden. Dennoch konnten einige Frauen beachtliche Vermögen aufbauen und ihre Unternehmen über längere Zeit erfolgreich führen.
0: Beschränkte Aufstiegschancen. Sie hörten den dritten Teil der Betrifft Geschichte-Reihe Made in Austria, österreichisches Unternehmertum seit mehr als zwei Jahrhunderten. Gesprochen hat Wolfgang Meixner vom Institut für Geschichtswissenschaften und empirische Kulturwissenschaft der Universität Innsbruck. Gestaltung Andreas Wolf, Redaktion Xaver Forthuber. 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Morgen stehen dann adelige Unternehmer im Mittelpunkt und hier geht es jetzt in unserem Nachrichtenstudio weiter.
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8: Am Mikrofon Paul Kranker. Die Verhandlungen über mehr Lohn im Tourismus verlaufen weiter zäh. Vor dem Auftakt im Februar hat es einen Schlagabtausch von Arbeitgebern und Gewerkschaft gegeben, daher wurde der Start verschoben. Morgen findet die dritte Verhandlungsrunde statt, aber Vorwürfe wie Sozialbetrug gehen schon heute weiter. Maria Kern berichtet.
9: Roman Hebenstreit, Chef der Gewerkschaft Wieder, sieht im Tourismus strukturelle Probleme. Stichwort Arbeitsbedingungen, Stichwort Bezahlung. Das lasse sich etwa durch Zahlen aus dem Amt für Betrugsbekämpfung belegen, das in den vergangenen Jahren 22.000 Kontrollen durchgeführt habe, so Hebenstreit.
10: Fast 10.000

0: Aber keine Statistik, die du nicht selber bearbeitet hast. Ich kann mir nicht vorstellen, dass hier jeder zweite Betrieb Missstände hat.
1: Rainer wirft Gewerkschafter Hebenstreit vor, das Gesprächsklima zu vergiften.
2: Der Europäische Asylpakt ist österreichisches Recht geworden. Der Nationalrat hat beschlossen, den Asylpakt in nationales Recht überzuführen. Der Pakt ermöglicht es, Asylverfahren zu beschleunigen, Asylwerber länger am Flughafen anzuhalten und in der Grundversorgung mehr Sanktionen zu verhängen. Außerdem hat der Nationalrat festgelegt, dass die Familienzusammenführung ab Juli über Quoten geregelt wird. Im Moment ist die Familienzusammenführung ausgesetzt. Nach ihrem Freispruch im Fall Anna sind zwei junge Migranten in Wien wegen eines Raubüberfalls schuldig gesprochen worden. Einer muss 4,5 Jahre ins Gefängnis, einer knapp 3 Jahre. Zwei Komplizen wurden ebenfalls zu Haftstrafen verurteilt. Die jungen Männer haben im Juni des Vorjahres in einer Tiefgarage in Wien einen Supermarktbetreiber überfallen, auf ihn eingeschlagen und angetreten. Er wurde schwer verletzt. Die Urteile sind rechtskräftig. Die beiden Haupttäter waren im Vorjahr im Fall Anna vom Vorwurf freigesprochen worden. Sie hätten gemeinsam mit anderen Migranten ein 12-jähriges Mädchen in Wien missbraucht. Experten für Online-Verbrechen rufen erneut zur Vorsicht auf. Cyberangriffe werden komplexer. Viele sensible Daten wie Mailadressen oder Kreditkarten landen im Dark Web, wie aus einer Analyse der Wirtschaftsauskunft Griff hervorgeht. Geschäftsführerin Anke Eisner-Schwarz sagt, noch immer würden viele Menschen unsichere Passwörter wählen, wie 1234. Es brauche dringend mehr Vorsicht.
3: Ganz wichtig, seien Sie wachsam. Also das ist das, was wir empfehlen. Es empfiehlt sich auch, die Echtheit von Websites zu überprüfen, indem Sie deren URL oder Sicherheitszertifikat kontrollieren. Eben zusammengefasst, seien Sie vorsichtig und misstrauisch gegenüber jeder Art von Kommunikation, bei der Sie nach persönlichen Daten, Passwörtern, Telefonnummern, Zugangscodes, Kreditkartendaten oder eben Finanzinformationen gefragt werden. Keine Bank wird jemanden jemals auffordern, solche Informationen per Telefon oder E-Mail anzugeben,
2: sagt Cybercrime-Expertin Eisner-Schwarz. Der jüngste Drohnenvorfall in Litauen bleibt rätselhaft. Die Armee teilt mit, die Drohne sei abgestürzt oder habe den litauischen Luftraum verlassen. In der Früh ist in Litauen wegen einer Drohne Luftalarm ausgelöst worden. Der Flugverkehr am Flughafen der Hauptstadt Vilnius wurde vorübergehend angestellt. Das Militär forderte die Menschen in Litauen auf, Schutzräume aufzusuchen. In Paderborn in Deutschland ist ein Mann 23 Jahre nach einem Mord zu lebenslanger Haft verurteilt worden. Der Mann hat 2003 seine Nachbarn erdrosselt, um Bargeld und Wertgegenstände zu stehlen. Die Polizei ist dem Täter erst im Vorjahr auf die Spur gekommen durch DNA-Reste am Leichnam, die durch neue Technik ausgewertet werden konnten. Mehr als 140 Jahre nach dem Orient-Express wird wieder eine Luxuszugverbindung von Rom nach Istanbul angeboten. Wie der Betreiber mitteilt, startet der La Dolce Vita Orient-Express ab 22. Oktober. Die Reise dauert 5 Tage, sie beginnt in Rom, geht danach nach Venedig, Budapest bis nach Istanbul. Ein Ticket für den Zug kostet ab 20.000 Euro. Zum Wetter.
4: Vor allem von Vorarlberg bis Oberösterreich und in den Nordwesten der Steiermark ziehen in den nächsten Stunden ein paar teils gewittrige Regenschauer durch. Häufiger regnet es jetzt in Salzburg. Der eine oder andere Schauer ist auch im Süden möglich, während es im Osten meist trocken und zeitweise sonnig bleibt. Häufig weht weiterhin lebhafter Wind. Morgen dann im Großteil Österreichs abwechselnd sonnig und bewölkt. Mehr Wolken und ein paar Regenschauer aber noch vom Tiroler Unterland bis zum Wienerwald. Sehr windig und 16 bis 25 Grad. So viel zum Wetter mit Jörg Stibor.
5: Wie der Papst unfehlbar wurde und wie seine Rolle quasi neu erfunden wurde, darüber hören Sie gleich bei Im Fokus, heute mit Konstantin Obermeier. Und davor geht es im aktuellen Teil der Sendung um die Republik der Göttinnen und Götter, die dieses Jahr von den Wiener Festwochen ausgerufen worden ist, um die Rolle von Glauben und Religion in Politik und Gesellschaft und um ein Glaubenstribunal, eine Jury, die gesellschaftspolitische Fragen rund um Religion zur Debatte stellt.
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7: Wien erklärt sich zur Republic of Gods. Zumindest wenn es nach dem Intendanten der Wiener

0: Festwochen Milo Rau geht. Zum 75. Jubiläum der Wiener Festwochen verspricht er den Besucherinnen und Besuchern eine mythische Feier der Gotteskritik und Gottessehnsucht. Johannes Kaup hat Milo Rau getroffen und ihn gefragt, wozu die Festwochen ein Glaubenstribunal brauchen und warum Religion dieses Jahr eine so zentrale Rolle im Programm spielt.
1: Milo Rau, nach der Revolution der Liebe widmen sich die Wiener Festwochen in dem dritten Jahr ihrer Intendanz der Religion unter dem Titel Republic of Gods, also der soziopolitischen Rolle von Göttinnen und Göttern, Religionen und Pseudoreligionen. Warum denn das? Was genau interessiert Sie daran?
2: Also schon in der Frage sieht man ja, wie schwierig das Feld ist. Also Religion, Pseudoreligion, wo ist der Unterschied zum Beispiel? Was ist die Möglichkeit, sich Religion anzueignen und dann in etwas zu verwandeln, was in dieser Religion gar nicht vorgesehen war? Also das beste Beispiel für mich sind die Tech-Bros, die ja plötzlich sich die christliche Religion aneignen, Mitleid, Solidarität, Würde und so weiter und einfach Kollektivität ausschließen, auch Heilsgeschichte, und es quasi zu einer Unternehmerreligion machen, die dann mit stark rechten Bewegungen zusammengeht. Das haben wir in sehr vielen Teilen der Welt. Auf eine andere Weise haben wir es im Iran. Auf noch eine andere Weise haben wir es natürlich in den Mythen, die auch angeeignet wurden von Kulturen. Also man nehme Wagner, hervorragende Mythen, Parsifal, durch Mitleid zu Weisheit, das ist ja die Devise von Parsifal. Ich glaube nicht, dass die Nazis das so gesehen haben, wenn sie ihre deutschen Weihspiele da ausgemacht haben. Und wir versuchen zu fragen, was sagen uns diese Mythen, diese Religion heute? Also kritisch, also aufklärerisch, also was ist daran tatsächlich Machtstruktur, sozioökonomischer Trick, um Leute irgendwie in irgendeine Richtung zu bringen oder irgendwelche politischen oder kulturellen Dinge durchzudrücken? Auf der anderen Seite, die erlösende, die transzendente Kraft, die die Kunst ja auch immer sucht. Das ist kein Zufall, dass es das 75. Jahr, das Jubiläumsjahr der Wiener Festwochen ist, das sich ja als Kunst-Religions-Festival im modernistischen Geiste gegründet hat. Und sich immer gefragt hat, was können wir in der Kunst machen? Was kann dieser heilige Frühling der Wiener Festwochen sein, was sonst nicht geschehen kann in der realen Welt? Was geschieht mit uns eigentlich, wenn wir in die Kirche gehen, wenn wir ins Theater gehen, wenn wir in ein Konzert gehen, wenn wir zusammen sind.
1: Noch zurück zum Thema. Mein Haus soll ein Gebetshaus sein, aber du hast es zu einer Räuberhöhle gemacht. Dieses Zitat aus dem Lukas-Evangelium, Kapitel 19, Vers 46, findet sich in der Ankündigung des Formats. Da findet dieses dreitägige Tribunal des Glaubens statt. Was konkret erwartet da die Besucherinnen und Besucher?
2: Da geht es eigentlich genau um diese Frage, wenn weltliches Leben und Glauben zusammenkommt, was passiert da? Ist das eine schöne Begegnung? Das ist ja die säkulare Idee. Man klärt das immer weiter auf und extrahiert eigentlich aus dem Glauben eben Mitleid, Kollektivität und Nächstenliebe. Der Rest wird rationalisiert. Oder ist es eher eine Aneignungsmaschine, wo die Gesellschaft, wie es ja heute geschieht, sich einfach nimmt, was sie braucht? Und wir haben eigentlich drei Abteilungen. Also Aneignung durch Kunst. Also warum stehen immer Kreuze auf der Bühne rum? Darf man, wie Charlie Hebdo zum Beispiel, Scherze über den Propheten machen? Darf man den überhaupt darstellen? Das Gleiche fragt sich natürlich die orthodoxe Religion. Also Pussy Riot sind so die Fälle, Femen, mit denen wir uns beschäftigen. In einem zweiten Teil geht es tatsächlich um Raubkunst. Also wir haben uns ja Millionen von Objekten spiritueller, religiöser Art anderer Kulturen angeeignet und gesagt, das sind jetzt einfach Ausstellungsobjekte ohne jeden transzendenten Wert. Das hat quasi nur einen Schauwert.
1: Also ästhetisch, ja?
2: Ja, das ist ökonomisch sogar, würde ich sagen, weil da geht es ja um eine Industrie von Milliarden. Wie kann man darauf antworten? Brauchen wir eine Weltkunst, die quasi postreligiös ist und sagen, okay, wenn die Mumie kein religiöser Zustand mehr ist, dann ist ja vielleicht, können wir auch einfach ein Kreuz nach Ägypten schicken und die dürfen das auch ausstellen und sich quasi ethnologisch freuen, was die Europäer so Lustiges machen.
1: Ne? Wie in die Federkrone der Azteken.
2: Genau, und dann, ja, was auch immer, kann man ja vielleicht den Leichnam der Sisi zurückschicken und sagen, okay, schaut euch doch das mal an, so haben wir die Leute beerdigt. Das ist doch irgendwie, ne? Und vielleicht ist es ja touristisch sogar eine gute Idee, ne? Wie soll ich sagen, also dass bei uns all die Mumien sind, ist ja für Ägypten gar nicht schlecht touristisch, weil die Leute dann plötzlich denken so, wow, das will ich aber mal sehen, dieses verrückte Land, ne? Oder ist Restitution die Lösung? Und der dritte Fall, das ist wirklich Iran, USA, Osteuropa, Russland, also Regierungen, die sich anmaßen, sage ich mal, politische Parteien, die sich anmaßen, die heiligen Bücher zu besitzen, zu lesen. Also als ich in Brasilien war, bei der Landlosenbewegung, die sich ja versucht zu befreien, Befreiungstheologie, das Buch, das erste, das ich da sah in ihrem Schulunterricht, war die Bibel besetzen. Also die Bibel wieder zurückholen aus den Händen der Agrarelite.
1: Wir sehen derzeit einen Missbrauch von Religion für politische Zwecke. und zwar einer, der monströse Ausmaße annimmt, also weil er weltpolitisch wirksam wird, sei es in Russland, wo die russisch-orthodoxe Kirche selbst sich in den Dienst der totalitären Macht Putins stellt, anders in den USA, wo die religiöse Rechte Religion dazu missbraucht, um einen weißen christlichen Nationalismus zu verfolgen und zu installieren, also etwas Reines. Ja. Welche Rolle werden diese aktuellen Phänomene religiös aufgeladener Politik dann spielen?
2: Also in den gesamten Festwochen sind die dauerpräsent. Also gerade das, was in den USA passiert, wo sich die IT-Industrie mit der Regierung, mit religiösen Strömungen und Ideen zusammenschließt. Das bedeutet, dass wenn Peter Thiel zum Beispiel plötzlich über den Armageddon spricht, über den Antichristen, also warum hat er plötzlich diese Begriffe aus der Bibel und wofür werden die benutzt und was versteht man darunter? Das interessiert uns total. Also das ist auch im Landestribunal der dritte Fall. Also Fokus natürlich Iran. Ist, glaube ich, der extremste Fall des Glaubensstaates aktuell, wo wir natürlich auch die extremsten politischen Auswirkungen seit zwei Generationen fast jetzt haben für die Bevölkerung, aber gleichzeitig auch für die Weltpolitik, der aber, wie soll ich sagen, vorbildlich geworden ist. Also zuerst natürlich für Russland. Also da gibt es ja wirklich diese panasiatischen Strömungen, Alexander Dugin und so weiter, die ja dann in Teheran, in Moskau großen Austausch gemacht haben. Und Russland muss werden eine spirituelle Nation, eine transzendente Nation, so wie der Iran.
1: Und soll sozusagen von Vladivostok bis Lissabon regieren.
2: Genau, soll panasisch und auch noch europäisch sein. Und das Gleiche gibt es natürlich in den USA. Und ich glaube, diese globalen Netzwerke, die sich religiös wieder aufladen, geht natürlich runter bis ins Individuelle, geht bis in die Menschlichkeitsbilder hinein. Der amerikanische Kriegsminister zum Beispiel, der Deus Vult, also dieses Kreuzritter-Devise, die damals der Papst, glaube ich, ausgegeben hat, beim ersten oder zweiten Kreuzzug, sich tatsächlich eintätowiert hat. Und da sieht man wirklich eine Verbindung, eine Kernschmelze, die ich total interessant finde, weil vor 20 oder 30 Jahren waren die Leute, die sich mit Theologie befasst haben oder irgendwelche Slogans aus der Bibel genommen haben, sicherlich nicht herrschend, eher links, eher peripher. Und dass das plötzlich wieder als Theorien denn ins Zentrum der Macht rückt, ist etwas, was man, glaube ich, einfach so nicht erwartet hätte. Weil ich glaube, dass die Entkoppelung von Kirche und staatlicher Macht ist ja eigentlich das große Aufklärungsding. Also so wage ich zu behaupten, dass man gesagt hat, man nimmt das auseinander, man entinstitutionalisiert das und jetzt ist genau in ganz vielen Ländern der andere Prozess am Laufen. Das läuft oft natürlich komplett an den Amtskirchen vorbei. Also das sieht man ja zum Beispiel im Konflikt zwischen Papst und Trump. Also dass da kein Schulterschluss, sondern ähnlich wie im Mittelalter es plötzlich wieder diesen Investiturstreit quasi gibt. Wer ist eigentlich der spirituelle, geistige, eigentliche Herrscher und steht über dem anderen? Und dass dieser Kampf, die man quasi aus der Stauferzeit kennt, jetzt irgendwie im 21. Jahrhundert mit einem amerikanischen Unternehmer reinszeniert wird, ist schon eine crazy, unerwartete Wolte.
1: Ist das Tribunal ein Ort der Wahrheitsfindung oder der symbolischen Konfrontation? Geht es um Gerechtigkeit oder um die theatrale Kraft von Schuld und Urteil?
2: Ich glaube, dass es beides ist, zumindest aus meiner Erfahrung. Einerseits soll es einfach einen Raum aufmachen, wo gegenseitige Zuschreibungen nicht zuhören und quasi auch überhaupt nicht mehr im gleichen Raum sein wollen mit Leuten, die nicht exakt die gleiche Meinung haben. Ein Raum, der utopisch dem total widerspricht. Ein Raum, in dem man auch sagt, du kannst alles sagen, solange es nicht gelogen ist, solange es natürlich nicht aufruft zu Hass und so weiter, das ist ja klar. Dann wird man unterbrochen oder es wird nachgefragt, es herrscht Wahrheitspflicht. Und es herrscht radikale Gleichheit, also ob ein Minister oder ein Typ wie ich gleiche Sprechzeit. Auf der anderen Seite, glaube ich, ist es insofern ein extremer Raum, weil es natürlich diesen, man könnte es fast schon MacGuffin gibt, des Endurteils. Also der Idee, dass man am Schluss entscheidet, muss man den Blasphemieartikel abschaffen. Ist Religionsfreiheit super oder gefährlich? Ist Religion insgesamt ein Konstrukt oder ganz anders gedacht? Muss man der Kunst jetzt einfach mal Grenzen setzen, der Politik? Müssen gewisse Formulierungen einfach gesagt werden? Man darf ja Hitlers Worte auch nicht verwenden, das ist jetzt ein extremes Beispiel. Aber dass man einfach sagt, okay, diese Worte sind tabu für euch, meine lieben Politiker. Die könnt ihr nicht verwenden, weil die stehen in der Bibel und auch für euch und auch für euch. Oder man gibt alle spirituellen geklauten Gegenstände einfach zurück. Oder man tauscht was aus. Also was ist die, wir suchen immer auf eine fast ein bisschen kindische Weise, muss man sagen, nach Lösungen.
1: Wie läuft dieses Tribunal ab? Wer tritt da überhaupt auf? Wer ist die Jury? Und Welche Rolle hat das Publikum dort?
2: In der Jury haben wir verschiedene Menschen, die quasi verschiedene Glaubensrichtungen vertreten, kritisch meistens, aber gleichzeitig auch aus tiefster Kenntnis heraus, diese verteidigen. Bei den Menschen selber treten extreme Positionen auf. Also Leute, die sagen, keine Ahnung, Nofretete in Europa auszustellen, das ist ein Kunstgut, es gibt Weltkultur. Ich meine, weil Pablo Picasso Spanier war, sagt man auch nicht, es darf jetzt alles, muss zurück nach Spanien geschafft werden. Oder wenn Leonardo da Vinci was gemalt hat. Ich meine, es wurde ja alles in seiner Malwerkstatt gefunden und gestohlen von den Franzosen. Jetzt wenn wir mal gucken, was wirklich, wie diese Mona Lisa da wirklich in den Louvre geraten ist. Das ist ja nicht, dass irgendwie er gesagt hat, ich verkaufe den Höchstbietenden. Und das war nicht ganz anders, als es mit all diesen Kunstgütern war. In Europa, überall. Also macht man jetzt Weltkultur und sagt, okay, früher war es so, ihr habt gestohlen, wir geben was zurück von uns, oder gibt man das zurück oder so. Und da gibt es natürlich zwei Positionen. Auch die Frage bei der letzten Gottesstaat, darf der Mensch sich ein Sittengesetz geben oder eine Gesellschaft, die Mehrheit einer Gesellschaft, es sind nie mal alle einverstanden, dass man verfolgen will, dass man keine westlich-säkulare Gesellschaft sein will, kann man das wollen, auch wenn man ein westlich-säkularer Staat vielleicht mal war. Ne? Ist das vielleicht gar nicht die schlechteste aller Wahlen? Oder ist das einfach etwas, wo man quasi sagen muss, guck mal hier, im Grundgesetz steht, du kannst nicht eine Religion über die andere setzen. Es kann in dem Sinne keine Staatsregierung geben. Die kann nicht zu Strafen führen. Die Scharia darf nicht eingeführt werden. Das ist Menschenrecht.
1: Wer handelt das ab in dem konkreten Fall?
2: Also wir haben eine Jury, die befragt, und dann haben wir einen Untersuchungsleiter, Wolfgang Kalek, also einen Anwalt für internationales Strafrecht, der die Befragung leitet. Und ich würde sagen, dass die Jury eher Fragen stellt. Also die stellt, macht die Hauptbefragung, aber eher aus einer, natürlich aus einer vorher nicht geskripteten, aber doch sehr, sehr klar durchgesprochenen Frage, was wollen wir in den jeweiligen Befragungen, es sind immer so etwa 7 pro Fall, eigentlich herausfinden. Also wir fragen auch wirklich internationale Strafrechtler tatsächlich, ist der Blasphemieartikel sinnvoll? Warum wird zum Beispiel gerade die Religion geschützt, aber nicht das oder jenes?
1: Darf es Beschneidung geben? Ist das ein Eingriff ins Menschenrecht?
2: Genau, Kopftuchdebatte und so weiter. Und das Interessante sind ja immer, dass diese Debatten werden ja alle auf der Basis von Soft Law eigentlich fast immer durchgeführt, zu Recht. Weil Recht und Gerechtigkeit, wie wir wissen, ist nicht das Gleiche. Und das Recht kann sich nur entwickeln, wenn man es immer wieder spiegelt mit einem vielleicht transzendenten Gerechtigkeitsbegriff oder oft auch sehr praktischen. Und ich glaube, dass wir dadurch dieses Tribunalprozessformat, das wir jetzt schon oft gemacht haben, wirklich etwas gefunden haben, was sich auf eine ideale Weise zwischen dieses strenge Recht und ein eher intellektuelles, zivilgesellschaftliches Rechtsempfinden so dazwischen setzt. Und dann laden wir quasi die extremst unterschiedlichen und besten Zeuginnen und Expertinnen ein, um das zu diskutieren.
1: Letzte Frage. Wann, Milo Rau, wird dieses Tribunal des Glaubens für Sie erfolgreich gewesen sein?
2: Ich erwarte mir ganz demütig Debatten, wo man aber diese Problematiken offen diskutiert und das ist das Format, gezwungen ist, mindestens die Hälfte der Zeit, sich Meinungen anzuhören, mit denen man sich tatsächlich nie konfrontiert hat, weil die nicht mal in der, also so funktionierte der Algorithmus, weil die in unserer Timeline auch schlichtweg nicht auftauchen. Also ich habe mir jetzt immer dafür gesorgt, dass mindestens ein Drittel meiner Freunde komplett unterschiedlicher Meinung sind, damit ich das quasi über Facebook und Instagram immer reingespült kriege, mir anschaue. Also heute, wenn du einfach 5-mal eine linke Meinung anklickst, dann hast du nur noch linke Meinungen. Wenn du 5-mal irgendwie rechte Meinung anklickst, dann bist du plötzlich in einem anderen Universum. So funktioniert es heute mit der Informationsbeschaffung. Man scrollt und aus dem rauszukommen ist das Ziel.
1: Aus der Blase herauszukommen ist das Ziel und den Blick zu weiten für?
2: Den Blick zu weiten für tatsächlich, ich finde, also die Grundfrage unserer Zeit ist tatsächlich, wie wollen wir leben angesichts der Apokalypse, Überbevölkerung, Klimawandel, Rechtsruck, Massenmigration, Ende der Arbeitsgesellschaft, KI. Also wir sind ja, es gibt dieses schöne Zitat von einem meiner Mentoren, Sean Ziegler, der gesagt hat, wir leben in der Vorgeschichte des Menschlichen. Und ich bin ja oft der Meinung, wir leben im Grund in einer mit humanistischen Phrasen dekorierten Technik- und Naturgeschichte. Aber wie können wir uns eigentlich vermenschlichen, und zwar auch auf eine intellektuelle, emotionale Weise, dass wir plötzlich merken, mit was ist das, was wir Menschlichkeit meinen, eigentlich konfrontiert? Und inwiefern, und deshalb wird der Glaube ja überall wieder herbeigerufen, ist der Glaube diese Instanz, die vielleicht das innerst Menschliche beschreibt? Also das hat ja der Theoretiker René Girard beobachtet, ja, dass es die Idee des Glaubens gibt es tatsächlich erst ab einer gewissen Kultur. Also man sagt immer, es ist wahnsinnig archaisch und je höher die Kultur steigt, umso mehr verschwindet der Glaube. Das ist die säkulare Geschichte, die jetzt dummerweise im 20. und 21. Jahrhundert total widerlegt wurde. Heute hat man erkannt, im Grunde ist, je höher die Kulturstufe, umso mehr glaubt man. Natürlich meistens nennt man es anders. Jetzt ist es gerade wieder modisches Glauben zu nennen, weil das irgendwie politisch funktioniert. Aber was bedeutet das eigentlich? Diese Hingezogensein zu Göttern, zum Heiligen, zu Akten, rituellen Akten in unserer Gesellschaft. Inwiefern verbindet und trennt uns das? Und das ist inwiefern ist das ein moralischer Wahlmechanismus innerhalb der von uns selbst geschriebenen Geschichte?
1: Milo Rau, wir werden gespannt sein. Ich danke sehr für das Gespräch.
0: Johannes Kaup im Gespräch mit dem Intendanten der Wiener Festwochen, Milo Rau. Am Freitag findet am Heldenplatz die offizielle Eröffnungsfeier der Festwochen statt. Begleitet wird die Zeremonie unter anderem vom Patti Smith Quartett, dem Indie-Rock-Duo Kari Kari, dem Wiener Schmusechor und Brazzo. Der Kroate Josip Grbavac, besser bekannt als Brazzo, hat weltweite Berühmtheit erlangt als der Mann mit dem gebenden Blick. Denn viel anderes macht Brazzo nicht. Er schaut die Menschen an. Sein Blick habe eine Wirkung auf das Bewusstsein von Menschen, heißt es auf seiner Website. Er habe die Gabe, Menschen zu helfen. Brazzo selbst nennt sich zwar nicht Heiler, scheint aber auch nichts dagegen zu haben, dass ihn andere als solchen bezeichnen. Manche Wissenschaftlerinnen und Wissenschaftler kritisieren den Esoteriker und sein Geschäftsmodell. Die Wiener Festwochen stehen zu ihrem Opening Act. Nikolaus Hofer.
3: Wenn Brazzo auftritt, herrscht beinahe völlige Stille. Im Hintergrund ist leise Musik zu hören, gesprochen wird nicht. Minutenlang steht der Mann mit den schulterlangen grauen Haaren auf der Bühne und blickt ins Publikum. So oder so ähnlich laufen Brazzos Auftritte ab. Und auch bei der Eröffnung der Wiener Festwochen am Freitag dürfte es nicht viel anders sein. Manche Anhängerinnen und Anhänger berichten von einer heilenden Wirkung durch Brazzos sogenannten gebenden Blick. Kritikerinnen und Kritiker sehen in seinen Auftritten eine esoterische Inszenierung, die mit Heilserwartungen spielt. Auch wenn Brazzo auf seiner Website von Heilsversprechen ausdrücklich absieht. Aber was macht diesen Mann dann so besonders, dass Hunderte zu seinen Auftritten kommen, teils sogar pilgern?
4: Also wenn ich mir am Reißbrett eine perfekte esoterische Strategie überlegen würde, würde ich da, glaube ich, sehr nahe herankommen.
3: Sagt Ulrike Schießer, Psychologin und Leiterin der Bundesstelle für Sektenfragen in Österreich. Das Konzept von Brazzo, einfach schweigen, sich weder irgendwo zuordnen noch abgrenzen, mache ihn für viele verschiedene Esoterikkreise attraktiv.
4: Auf der einen Seite so offen und Projektionsfläche sein, auch nicht wirklich Heilungsversprechen direkt abgeben. Also es ist auch rechtlich soweit sehr geschickt. Also es wirkt sehr freiwillig, es wirkt sehr unverbindlich. Es entsteht nicht so sehr eine Gruppenstruktur um ihn herum, dass man sagen wird, da wäre jetzt eine sektenartige Dynamik da.
3: Auch wenn er selbst nicht behauptet zu heilen, erzählen seine Fans immer wieder von Heilungserfahrungen durch seinen Blick. Und Brazzo weiß die übernatürliche Aura, die ihn umgeben soll, für sich zu nutzen. In seinem Online-Shop können Fans seine Produkte kaufen. Das Angebot reicht von Büchern für 20 Euro über Kerzen für 150 Euro bis hin zu Schmuck mit Brazzos Zeichen, dem Sonnensymbol, für knapp 7.000 Euro. Aber was bringt Menschen dazu, so viel Geld für etwas zu zahlen, von dem noch nicht einmal der Verkäufer selbst behauptet, dass es eine konkrete Wirkung hat? Der katholische Theologe Wolfgang Treitler erkennt einen möglichen Grund für diese Faszination.
5: Die Esoterik ist sicher eine Alternative und auch ein Kompensat für den Rückgang der öffentlichen oder offiziellen Religionen. Aber ich halte das für eine schlechte Alternative, weil man nicht wirklich weiterkommt. Man bleibt eingesperrt. Es ist die Esoterik eigentlich nichts anderes als der Spiegel der Wünsche der Menschen, die genauso weit reichen wie ihre eigenen, doch relativ begrenzten Horizonte.
3: Die Psychologin Ulrike Schießer sagt, Spiritualität, Esoterik und Heilsglaube würden in Österreich eine zu große Rolle spielen, um sie nicht ernst zu nehmen.
4: Dass grundsätzlich spirituelle Bedürfnisse da sind, dass Menschen auch das Spirituelle fasziniert, sie das suchen, das einfach nur auszublenden und so zu tun, als gäbe es das nicht oder wäre das irgendwie schon überholt oder nur mehr mit den Großkirchen in Verbindung. Das ist ja auch naiv. Also für viele Menschen ist es was sehr Alltägliches und wir blenden das, würde ich sagen, im Alltag sehr aus.
3: Ähnlich begründen auch die Wiener Festwochen auf Anfrage die Wahl ihres Special Guests Brazzo. Man setze sich im Programm mit neuen wie alten Glaubenssystemen und der gegenwärtigen Suche nach Sinn und Spiritualität auseinander. Zitat:
6: Dabei spielt auch die kritische Auseinandersetzung mit Aberglauben und Aneignung religiöser und spiritueller Praktiken eine Rolle. Es entspricht der Praxis der Freien Republik, gesellschaftspolitisch notwendigen Debatten Raum zu geben und sie anzuregen, indem auch kontrovers diskutierte Positionen in künstlerisch und diskursiv gerahmten Auftritten einen Platz finden können.
3: Einig sind sich die Psychologin und der Theologe darin, dass ein gebender Blick vermutlich die gleiche Wirkung hat wie ein inniges Gebet oder eine geweihte Quelle. Keine medizinische, aber vielleicht zumindest eine spirituelle. Wolfgang Treitler:
5: Solche Heilungswunder haben einen Auslöser, bei dem ich durchaus glaube, dass er nicht transzendent begründet ist, sondern aus der Begegnung und dem, was Menschen auch davon erwarten, die sich dieser Begegnung aussetzen.
4: Was ist der Unterschied, wenn ich zu Brazzo fahre oder nach Lourdes pilgere? Also die Sehnsucht dahinter ist dieselbe. Dass da etwas ist, etwas Heiliges, etwas Besonderes, das mich stützt, trägt oder mir zumindest was erleichtert.
3: Im Vergleich zu anderen selbsternannten Heilern sei das Gefahrenpotenzial bei Brazzo gering, befindet die Leiterin der Bundesstelle für Sektenfragen. Aber
4: problematisch wird es immer, wenn diese Person Ihnen so eine Exklusivität vormacht, also nur ich kann Ihnen helfen. Wenn die evidenzbasierte Medizin grundsätzlich abgelehnt und verteufelt wird.
3: Am Ende geht es für Brazzo am Freitag nicht nur ums Blicken, sondern auch darum, erblickt zu werden. Schon jetzt nutzt Brazzo seinen bevorstehenden Auftritt bei den Festwochen, um auf seiner Website auf sich und seine Sache aufmerksam zu machen. Denn für ihn ist dieser Auftritt vor allem gute Werbung.
0: Und nachdem nur zu blicken im Radio nicht so gut funktioniert, jetzt ein wenig gebende Musik. Von wegen Lisbeth singen von Vergänglichkeit und davon, das Leben nicht zu schwer zu nehmen.

0: der Papst stirbt, dann wählt man halt einen anderen. Singen von wegen Lisbeth in Pluto. Und um den Papst, beziehungsweise um viele verschiedene Päpste, geht es auch heute in unserem Thema im Fokus. Papst Leo XIV. Geht gerade gefühlt jede Woche mit einem neuen Video auf Social Media viral. Sei es mit einer Spitze gegen den US-Präsidenten, einem verzweifelten Anruf bei seiner Bank oder damit, dass er selbst in Sachen Jugendkultur auf einem aktuellen Stand zu sein scheint. Dass ein Papst nicht nur politischer und spiritueller Machtfaktor, sondern auch Person des allgemeinen Interesses ist, ist noch gar nicht lange so. Jahrhundertelang hat der Papst als Person im Leben der einfachen Gläubigen im Grunde keine Rolle gespielt. Kaum jemand wusste, welchen Namen er trägt oder gar wie er aussieht. Das ändert sich erst im 19. Jahrhundert, begleitet von einer theologischen Innovation mit der zungenbrecherischen lateinischen Bezeichnung Infallibilität. Der vierte und vorerst letzte Teil des Ö1 Popecast ist daher heute dem Papst und seiner Unfehlbarkeit gewidmet. Lena Göbel und Markus Feinfurter beleuchten darin, wie der Papst als unverrückbarer Orientierungspunkt in einer wirren Welt quasi neu erfunden wird und sich dabei zu einem modernen Medienphänomen entwickelt.
1: Grundsätzlich kann man aber sagen, dass dieser katholische Zeitgeist damals dann doch auf der Seite des Papstes stand.
2: Ja, das war irgendwie doch populär. Es gibt ja angeblich zwei Dinge, die nicht einmal der liebe Gott weiß.
3: Das ist Macht und Herrlichkeit, der Ö1 Popecast. Der Papst und seine Unfehlbarkeit.
2: Hallo, ich bin Markus Feinfurter und vis-à-vis von mir sitzt meine Kollegin Lena Göbel und wir machen eine weitere Folge unseres Popecasts.
1: Genau, in unserem Podcast geht es um Macht und Machterhalt, um Intrigen, Morde und Skandale in der 2000-jährigen Geschichte des Papsttums.
2: Und dabei zeigen wir auch wieder immer mit der Frage nach der Wahrheit und nach dem richtigen Weg für die Kirche gerungen wurde.
1: Und in jeder Folge laden wir zu einer kleinen Zeitreise ein. Wir schauen uns wichtige Wendepunkte in der Geschichte des Papsttums an und wir erzählen auch immer eine True-Crime-Geschichte aus der, würde ich sagen, 2000-jährigen Geschichte der Päpste.
2: Heute geht es einmal um die Wahrheit tatsächlich, um nichts als die Wahrheit. Und dafür müssen wir gar nicht so weit zurück in der Geschichte, nur ins Jahr 1870.
1: Das ist in kirchlichen Maßstäben ja praktisch noch Gegenwart.
2: Das ist Gegenwart. Und zwar müssen wir in das Jahr 1870, das ist das Jahr, als der Papst unfehlbar wurde und als er seinen eigenen Staat verloren hat.
1: Heute geht es also, es ist ein bisschen ein schwieriger Begriff, um die Infallibilität des Papstes.
2: Infallibilität muss man üben,
1: genau.
2: Ja. Aber es geht auch darum, wie sich der Papst zu einem Medienphänomen, zu einem Superstar oder Popstar entwickelt hat. Hier kommen wir dann auch wieder auf den aktuellen Papst, Leo XIV. Zu sprechen. Es gibt einen typisch innerkirchlichen Scherz, der geht so, früher einmal, da hat man den eigenen Pfarrer jede Woche, jeden Sonntag gesehen, den Bischof vielleicht einmal im Jahr, wenn er zur Firmung vorbeigekommen ist und den Papst höchstens einmal im Leben, wenn man sich eine Wallfahrt nach Rom hat leisten können.
1: Und heute ist es genau umgekehrt, den Papst, den sieht man regelmäßig in den Medien, auf Social Media. Vom Bischof weiß man vielleicht noch den Namen oder in etwa, wie er aussieht und den eigenen Pfarrer, den sieht man höchstens nur noch einmal im Leben.
2: Wenn man noch einen hat.
1: Diese Entwicklung, die beginnt im 18. bzw. im 19. Jahrhundert und hat etwas damit zu tun, dass dem Papst in gewisser Weise die letzten Reste seiner weltlichen Macht abhanden kommen. Das heißt, es sind ziemlich schwere Zeiten für den Papst, kann man sagen, oder?
2: Ja, da kommen eine ganze Reihe von Faktoren zusammen. Mhm. Das beginnt schon einmal mit der sogenannten Aufklärung, wo man beginnt, die Vernunft in den Mittelpunkt zu stellen. Das heißt, der ganze Zeitgeist wendet sich gegen Religion im Allgemeinen, aber nicht speziell gegen die Kirche. Dann gibt es politische Entwicklungen, die gipfeln in der Französischen Revolution, wo ein Symbol sogar die Zeitrechnung geändert wird. Also man beginnt die Jahre nicht mehr nach Christi Geburt zu zählen, sondern nach irgendwelchen revolutionären Ereignissen. Im Zuge dieser Revolution wird dann sogar der Papst aus Rom entführt und er stirbt in Gefangenschaft. Mhm. Nur mit größten Mühen kann dann in Venedig ein neuer Papst gewählt werden. Eine weitere Folge davon ist, es 1806 endet das Heilige Römische Reich, das ja immer sehr auf den Papst orientiert war. Und Napoleon krönt sich dann selber zum Kaiser. Der braucht gar keinen Papst und keine Kirche mehr. Er setzt den Papst nur noch als Statisten daneben. Und dann geht auch noch der alte Kirchenstaat verloren. Der wird zwar dann kurzfristig wiederhergestellt durch den Wiener Kongress, aber der geht dann endgültig verloren. Und daneben noch eine umwälzende wirtschaftliche Entwicklung, nämlich die sogenannte industrielle Revolution, die eigentlich ganze Bevölkerungsteile, große Teile der Bevölkerung der Kirche entfremdet.
1: So, das war jetzt der komprimierte Schnelldurchlauf. Es zeigt sich, das 18. und 19. Jahrhundert waren nicht die besten Jahrhunderte für den Papst.
2: Da war viel los, ja.
1: Genau. Das heißt, es war so ein bisschen klar, dass diese weltliche Macht des Papstes, die kommt ihm irgendwie abhanden. Also das läuft nicht so wirklich und deshalb versucht der Papst, seine innerkirchliche Macht abzusichern. Und dabei kommt ihm eine theologische Idee zur Hilfe, die schon seit Jahrhunderten durch die Gegend schwirrt. Denn es ist immer so, wenn es irgendwie Konflikte, wenn es Streit gibt, dann wendet man sich am Ende irgendwie an den Papst und der soll dann entscheiden. Also diese Idee, dass der Papst diese endgültigen, unveränderbaren Beschlüsse fassen und entscheiden kann.
2: Es ist halt die Idee, dass wenn es einen Streit gibt, irgendeine Instanz muss es geben und dann geht man halt zum Papst nach Rom. Er kann das auch biblisch begründen.
1: Ja, jetzt kannst du wieder deine Bibel auspacken.
2: Ich kann
1: auspacken.
2: Wieder meine Bibel aufschlagen. Und zwar im Matthäusevangelium, Kapitel 16, Vers 18. Da sagt Jesus, ich aber sage dir, du bist Petrus und auf diesen Fels werde ich meine Kirche bauen und die Mächte der Unterwelt werden sie nicht überwältigen. Also da wird dem Petrus als dem Anführer der Apostel ein spezieller Auftrag erteilt und den gibt er dann den Päpsten weiter und jeder Papst dem nächsten Papst. Also das ist daher auch Petrus Amt.
1: Genau, ja. Weil ja die Päpste die Nachfolger von Petrus
2: genau.
1: sind, so, um das auch nochmal einzuordnen.
2: Genau. Also da zeigt sich schon diese Unfehlbarkeit oder Irrtumslosigkeit. Die wird aber dann im Laufe der Geschichte immer mehr überhöht, könnte man sagen.
1: Und zugespitzt.
2: Zugespitzt, ja. Und gerade im 19. Jahrhundert ist dann sogar die Rede davon, dass der Papst sowas wie ein Vizegott wäre. Oder wenn der Papst denkt, dann denkt Gott in ihm. Also das ist schon sehr radikal, ja.
1: Und aus diesem Ganzen soll jetzt eine verbindliche Glaubenswahrheit ein Dogma werden. Und für eine neue Glaubenswahrheit, für ein Dogma, um das zu beschließen, da braucht der Papst natürlich Zustimmung möglichst aller Bischöfe. Denn so ganz allein geht es dann irgendwie doch nicht.
2: Braucht er doch auch irgendwie die Zustimmung von jemandem.
1: Genau, und das ist der Grund, dass Papst Pius IX. Zu einem Treffen in Rom lädt, nämlich zu einem sogenannten Konzil.
2: Ja, ist eigentlich eine Vollversammlung aller Bischöfe der Welt und die kommen jetzt im Vatikan zusammen zum ersten Vatikanischen Konzil.
3: Am 18. Juli 1870 geht ein Gewitter über Rom nieder, während im Petersdom eine neue Glaubenswahrheit verkündet wird. Die Unfehlbarkeit des Papstes oder seine Irrtumslosigkeit, auf Lateinisch Infallibilität genannt. Hunderte Bischöfe aus aller Welt sind in Rom zu einem Konzil, dem ersten Vatikanischen Konzil, zusammengekommen. Ihr wichtigster Beschluss ist damit gefasst. In Fragen des Glaubens und der Sitten ist er damit die oberste Instanz, deren Entscheidungen nicht mehr hinterfragt werden können. Das kombiniert Papst Pius IX. Geschickt mit einem Jurisdiktionsprimat. Innerhalb der Kirche kann er damit alles aus eigener Machtvollkommenheit bestimmen, während ihm seine weltliche Macht endgültig zu entgleiten droht.
1: Das Ganze ist schon ziemlich radikal, Markus, oder?
2: Ja, das ist ziemlich radikal und es stößt auch auf massiven Widerstand. Ich glaube, 88 Bischöfe dürfen sogar vorzeitig aus Rom abreisen, um nicht im Konzil gegen den Papst stimmen zu müssen. Darunter auch der damalige Wiener Erzbischof, Kardinal Rauscher. Und ich glaube, wir müssen uns jetzt einmal dieses Dokument, das damals von den Bischöfen beschlossen wurde, anschauen. Genau.
1: Von den Bischöfen, die dafür gestimmt haben. Also nicht die, die abgereist sind, sondern...
2: Nein, es sind ja einige Hunderte dort geblieben,
1: genau.
2: Von denen hat dann ein oder zwei noch dagegen gestimmt, um ein Zeichen zu setzen. Aber ja, und da gibt es eben dieses Konzilsdokument.
1: Sozusagen das Schlussdokument dieses ganzen Treffens.
2: Ja, ja, das ist eine der wesentlichen Beschlüsse dieser Bischofsversammlung. Trägt den Titel Pastor Eternus, also der ewige Hirte. Jedes kirchliche Dokument trägt den Titel der ersten beiden Worte. Unterschrieben ist es dann vom damaligen Bischof von St. Pölten. Der war nämlich Zielsekretär. Es ist gar nicht so lang, ich habe es mir aus dem Internet ausgedruckt, man findet ja heutzutage alles im Internet. So, und jetzt kommt ein schwieriger Schachtelsatz, aber so sind alle kirchlichen Dokumente formuliert. Vielleicht auch mal ein interessanter Einblick, wo man sich da durchkämpfen muss. Man kann auch immer nur mit einem Satz anfangen, weil das also, gut, und da steht dann, dass der römische Papst. Das heißt, wenn er in Ausübung seines Amtes als Hirt und Lehrer aller Christen Kraft seiner höchsten apostolischen Autorität eine den Glauben oder die Sitten betreffende Lehre als von der gesamten Kirche festzuhalten entscheidet, vermöge des göttlichen, ihm im heiligen Petrus versprochenen Beistandes mit jener Unfehlbarkeit ausgerüstet ist, womit der göttliche Erlöser seine Kirche in Entscheidung einer auf den Glauben oder die Sitten sich beziehende Lehre ausgestattet wissen wollte. Und dass daher derartige Entscheidungen des römischen Papstes aus sich, im Lateinischen steht da Exese, aus sich selbst heraus, nicht aber infolge der Zustimmung der Kirche, non autem ex consenso ecclesiae, steht im lateinischen Original, unabänderlich sind. Wenn aber jemand, was Gott verhüte, sich vermessen sollte, dieser unserer Definition zu widersprechen, so sei er im Banne, also exkommuniziert.
1: Ich bin froh, dass du es auf Deutsch liest.
2: Ja, aber auf Lateinisch hätte ich es auch nicht hingebracht.
1: Wir müssen es jetzt, glaube ich, trotzdem ein bisschen zerteilen und einordnen. Es steht die Unfehlbarkeit drinnen und auch, also es sind spannende Parts.
2: Ja, es geht also um Fragen der Glauben, des Glaubens und der Sitte, also auch der Morallehre. Und wenn es da eine Streitfrage gibt, dann hat der Papst als Nachfolger des Petrus die Vollmacht, eine endgültige Entscheidung zu treffen.
1: Ja.
2: Soweit, so gut. Am Schluss kommt dann noch eine Verschärfung dazu, weil ich das eh schon betont habe. Er kann das Exese aus sich selbst heraus, non autem ex consenso ecclesiae, nicht aber aufgrund der Zustimmung der Kirche. Und das geht dann vielen zu weit, weil das klingt dann wirklich so, als könnte es der Papst aus eigener Machtvollkommenheit und nicht, weil er etwas formuliert, was die gesamte Kirche glaubt.
1: Da dachte man dann ja auch kurz, es könnte aus dieser, aus dieser Kritikseite, kann man fast sagen, auch eine Massenbewegung, eine Abspaltung etc.
2: Es hat entstehen. Es hat einen kurzen Moment lang so ausgeschaut, also 88 Bischöfe sind nicht ohne, es waren viele Universitätsprofessoren dagegen, weil die das aus der Kirchengeschichte und so unbegründet gefunden haben. Es kam aber dann einfach nicht dazu. Mhm. Es gab auch politische Reaktionen. Mhm. Also Kaiser Franz Josef hat sein Konkordat mit dem Heiligen Stuhl gekündigt, weil er gesagt hat, durch diese Unfehlbarkeit ist der Vertragspartner ein neuer geworden. Mhm. Das war auch das Argument von vielen Gläubigen, die gesagt haben, die Kirche ist jetzt eine neue geworden durch diese Unfehlbarkeit. Wir wollen aber am alten Glauben festhalten. Und so entstand dann die altkatholische Bewegung, so erklärt sich das. Aus der wurde nie eine Massenbewegung, aber es gibt die altkatholischen Kirchen in einigen Ländern bis heute.
1: Grundsätzlich kann man aber sagen, dass dieser katholische Zeitgeist damals dann doch auf der Seite des Papstes stand.
2: Ja, das war irgendwie doch populär, so eine Figur zu haben, die in einer wirren Zeit notfalls endgültige Entscheidungen treffen kann.
1: Vor allem Intellektuelle haben dann begonnen, das Papsttum zu unterstützen und sie haben es sozusagen als zentralen Punkt dargestellt. Und um diesen Punkt hat man die Welt irgendwie neu geordnet.
2: Und die blicken ganz konkret auf einen Papst, das ist jetzt Pius IX., eine sehr charismatische Erscheinung. Mit bürgerlichen Namen heißt er Giovanni Maria Mastai Ferretti, also bürgerlicher Name eigentlich nicht, er ist aus niedrigem italienischen Adel. Er ist sehr umstritten, manche sagen, er sei überhaupt nicht theologisch gebildet gewesen, ausreichend, manche machen ihm sagen ihm sogar psychische Erkrankungen nach, also das ist halt immer bei charismatischen Erscheinungen so. Eines kann man auf jeden Fall sagen, er hat die längste Amtszeit aller Päpste hingelegt. Ich habe mir das auch aufgeschrieben. Er war 31 Jahre, 7 Monate und 23 Tage im Amt. Zum Vergleich, Johannes Paul II. Hat es nur auf knapp 26,5 Jahre geschafft. Länger im Amt als Pius IX. War nur der Apostel Petrus selbst, aber das lässt sich nicht mit Dokumenten belegen, das ist eigentlich eine reine Legende. Aber Pius IX. Kämpft sozusagen um das Erbe des heiligen Petrus, um das Patrimonium Petri, wie es auf Lateinisch heißt. So nennt man nämlich ganz gern den Kirchenstaat. Jetzt gab es aber in Italien eine Gegenbewegung. Italien war ja über Jahrhunderte lang zersplittert in kleine Fürstentümer und Stadtstaaten. Auch das Patrimonium Petri, der Kirchenstaat, war eins davon. Und jetzt wollen die Italiener im 19. Jahrhundert endlich, so wie die Franzosen und die Engländer, so ihren eigenen gemeinsamen Nationalstaat haben.
1: 1861 wird dann das Königreich Italien ausgerufen, aber dem Ganzen fehlt noch ein entscheidendes Stück vom heutigen Staatsgebiet der Republik Italien, nämlich die Stadt Rom mit ein bisschen Umland.
2: Ja, weil den Rest des Kirchenstaates hat sich der neue König von Italien schon geschnappt, aber Rom und Umland ist eben noch übrig.
1: Genau, wichtig auch noch, bis dahin ist Florenz noch die Hauptstadt Italiens.
2: Das passt irgendwie gar nicht. Also wenn Italien, dann muss schon Rom die Hauptstadt sein.
1: Und dem damaligen König von Italien, Victor Emanuel, kommt dann zu dieser Zeit ein, wie es schon oft so war, ein, oder wie es oft in der Geschichte ist, ein anderer Krieg zu Hilfe, der es ihm einfacher macht, sich den Kirchenstaat unter den Nagel zu reißen.
2: Ja, der Kirchenstaat ist nämlich zu diesem Zeitpunkt schon so schwach, dass er nur dank französischer Truppen überleben kann. Mhm. Doch dann kommt es zum Krieg zwischen Deutschland und Frankreich. Mhm. Auch ein interessantes Kapitel 1870 wäre einen eigenen Podcast wert. Aber, aber der Kaiser der Franzosen, Napoleon III., muss seine Truppen aus dem Kirchenstaat abziehen. Und damit ist der Weg frei für die italienischen Truppen.
3: Keine 100 Meter westlich von der Porta Pia hat die italienische Artillerie bereits ein Loch in die alte Stadtmauer Roms geschossen. Am 20. September 1870 dringen dann die Bersaglieri, eine Eliteeinheit des königlich italienischen Heeres, in die Stadt vor. Damit ist das Ende des Kirchenstaates besiegelt. Die Vereinigung Italiens zu einer Nation, einst ein Flickenteppich kleiner Fürstentümer und Stadtstaaten, ist abgeschlossen. König Victor Emanuel kann endlich von seiner provisorischen Hauptstadt Florenz in die wahre Hauptstadt Rom übersiedeln. Der Papst hat verloren. Pius IX. Weist alle Versöhnungsangebote und Kompromissvorschläge zurück. Mit erhabenem Trotz zieht er sich als Gefangener in den Vatikan zurück. Lange Zeit dürfen nicht einmal die Fenster zur Außenwelt geöffnet werden.
1: Da beherrscht jemand ja die große Geste, vielleicht auch ein bisschen dramatisch, der Papst.
2: Er hat damit auch gleich ein ganz konkretes Problem, weil mit dem Staat kommen ihm natürlich auch alle seine Einnahmen abhanden. Er steht also eigentlich ohne Geld da. Mhm. Das heißt, er ist jetzt plötzlich wirklich auf seine globale Fanbase angewiesen, wenn man das so formulieren kann. Da kommt ihm auch ein alter Brauch zugute. Am 29. Juni, am Fest St. Peter und Paul, wird seit jeher für den Papst in Rom gesammelt, der sogenannte Peterspfennig. Den braucht er jetzt dringend. Der wird übrigens bis heute eingesammelt und ich habe nachgeschaut, der bringt bis heute so 40 bis 50 Millionen Euro jedes Jahr, also gar nicht so wenig.
1: Und der Papst, der beginnt in dieser Zeit ziemlich geschickt, diese Sehnsucht der Menschen nach einer unfehlbaren Instanz auch zu bedienen. Also er muss sich gar nicht als Medienstar neu erfinden, er wird in gewisser Weise auch erfunden von den Menschen. Und Pius IX. Nutzt das sehr geschickt, würde ich sagen. Ihm hilft natürlich auch der technische Fortschritt, also die Eisenbahn zum Beispiel. Es ist nicht mehr ganz so kompliziert für Gläubige nach Rom zu reisen. Also es werden Gruppen organisiert, Wallfahrten organisiert.
2: Das ist eigentlich der Beginn des Römischen Pilgertourismus.
1: Genau, weil es ist erschwinglich, dorthin zu reisen.
2: Es wird für Rom wird es eine schöne Einnahmequelle. Ist
1: genau.
2: Es ja bis heute so.
1: Und die Menschen wissen dann plötzlich, wer der Papst ist, wie er heißt, wie er ausschaut. Und da hilft natürlich auch der Fortschritt der Drucktechnik. Also es werden so kleine Bildchen gedruckt, es gibt Broschüren, ist irgendwie alles ein sehr gutes Geschäft, also man kann das ganz gut verkaufen.
2: Und so ein frommer Katholik kauft sowas gern, ja, und hat es dann auch gern zu Hause.
1: Klar,
2: ja?
1: Es ist so das
2: da
1: erste.
2: Kann man den Papst dann noch anschauen.
1: Und genau, es ist so ein bisschen so ein Fundraising für den Papst, kann man vielleicht sagen.
2: Merchandising nennt man das heutzutage.
1: Merchandising, genau. Und es werden auch Münzen geprägt, also mit dem Gesicht des Papstes. Ich habe ein bisschen geschaut, es gibt auch Online-Plattformen, wo sie bis heute verkauft werden, ob sie jetzt echt sind oder nicht. Wollen wir doch hoffen. Wir hoffen natürlich, aber es gibt noch diese Münzen, die geprägt wurden mit eben dem Gesicht von Pius IX. Genau, und viele beginnen auch den Herrgottswinkel oder in den Herrgottswinkel ein Bild, also neben dem Bild des Kaisers auch ein Bild des Papstes
2: zu hängen.
1: Und
2: was ist ein Herrgottswinkel?
1: Ein Herrgottswinkel ist das Eck in der Stuben, also in so einer typischen Bauernstube. Meine Oma hat das zum Beispiel bis heute, also nicht mit dem Bild des Kaisers und auch nicht mehr mit dem Bild des Papstes, aber
2: also
1: eben...
2: Das ist immer ein Esstisch.
1: Genau, es ist ein Kreuz und damals war es ein Bild des Papstes und ein Bild des Kaisers. Heute ist es oft die Mutter Gottes.
2: So Gottes von Mariazell oder so.
1: Genau, genau. Aber es ist so dieser Winkel in der Bauernstube, der dann dementsprechend dekoriert oder behangen wird sozusagen.
2: Da kommt man damals die Obrigkeit hin. Ja. Gott, Kaiser und Papst.
1: Zurück aber zur römischen Frage. Also wir müssen ja nochmal irgendwie auch schauen, wie ist es denn...
2: Ja, genau.
1: Das Merchandise hat begonnen, es ist irgendwie, die Menschen konnten nach Rom reisen, aber gleichzeitig sitzt ja der Papst noch als Gefangener im Vatikan.
2: Ja, es beginnt sich dann schon langsam eine relativ simple Lösung herauszukristallisieren, nämlich dass man sagt, wir geben dem Papst einfach seinen Staat zurück.
1: Ja, wilde Lösung, spannende Lösung, das musst du jetzt erklären, warum. Ja,
2: natürlich nicht den gesamten Staat, ja, sondern nur 44 Hektar davon, nämlich den Petersdom, mhm, mit dem Petersplatz davor, ja, der Apostolische Palast mit den Gärten und ein paar Nebengebäude, dann die weiteren Hauptkirchen Roms, also Lateranbasilika, St. Paul vor den Mauern und Santa Maria Maggiore. Und eine Sommerresidenz muss natürlich auch sein, also Castel Gandolfo kommt auch in dieses Paket hinein.
1: Wie kann man nur ohne Sommerresidenz leben?
2: Nein, das ginge ganz sicher nicht. Den Rest, also da fehlt ja doch noch einiges auf den gesamten Kirchenstaat, das wird mit Geld abgegolten, mhm, nämlich mit 1.750.000.000 Lire. Das war in den 20er Jahren des 20. Jahrhunderts eine ganze Menge Geld. Unterzeichnet wird das dann im Lateranpalast, dort wo die Päpste vor der Übersiedelung in den Vatikan gewohnt haben. Und deshalb nennt man das ganze Ding die Lateranverträge.
3: Am 11. Februar 1929 werden feierlich die Unterschriften unter die Lateranverträge gesetzt. Die römische Frage ist damit gelöst. Der Papst, mittlerweile der 11. Pius, wird für den Verlust des Kirchenstaates finanziell entschädigt und durch die Schaffung des Ministaates, Vatikanstadt, wieder zum Herrn im eigenen Haus. Das faschistische Regime von Benito Mussolini feiert dieses Ereignis auf seine eigene Weise. Ein halbes Stadtviertel wird in Rom abgerissen und die Via della Conciliazione, die Straße der Versöhnung, errichtet, die vom Tiber schnurgerade zum Petersplatz führt.
1: Ja, man muss schon sagen, das ist aus heutiger Sicht vielleicht auch ein bisschen ein Schönheitsfehler.
2: Das ist definitiv ein Schönheitsfehler.
1: An den berühmten Lateranverträgen, dass sie eben mit den Faschisten ausverhandelt worden sind. Aber man muss dazu sagen, Benito Mussolini war zu diesem Zeitpunkt noch ein enger Verbündeter von Frankreich und Großbritannien als Siegermächte des Ersten Weltkrieges und Adolf Hitler war noch längst nicht an der Macht.
2: Es gibt übrigens noch so einen typisch innerkirchlichen Scherz. Es gibt ja angeblich zwei Dinge, die nicht einmal der liebe Gott weiß. Das eine ist, woher der Vatikan sein Geld hat und das zweite ist, wie viele Frauenorden es gibt und welche Trachten sie tragen. Die zweite Frage kann ich nicht beantworten, aber die erste haben wir jetzt geklärt. Es ist tatsächlich im Wesentlichen sind es diese 1,7 Milliarden Lire, mit denen dann auch die Vatikanbank gegründet wird, mit denen Firmenbeteiligungen und Immobilien erworben werden und von diesem Geld lebt der Papst im Grunde bis heute.
1: Und er hat sich in gewisser Weise ganz gut eingelebt in seinem Zwergstaat, oder?
2: Ja, das scheint ihm ganz gut zu behagen. Also er hat seinen eigenen Staat, kann frei agieren, ist jetzt natürlich wirklich nur noch eine moralische Instanz und nur auf die Macht des Wortes angewiesen. Aber die nützen die Päpste eigentlich ganz geschickt, nämlich über diverse Medien. Mhm. Das haben sie ganz gut gelernt. Und auch zu dieser Entwicklung haben wir noch einmal den Kirchenhistoriker Robert Klieber von der Universität Wien befragt.
4: Sicher geschichtlich, wie soll ich sagen, unüberbietbaren Höhepunkt dieses Papstkultes hat man sicher dann erreicht mit Johannes Paul II., der das ja wirklich unübersehbar offensiv bedient hat. Aber natürlich das Fernsehen hat da noch einmal neue Möglichkeiten geschaffen und ja, hat das Papsttum dann in die Wohnzimmer getragen. Seither sieht man den Papst halt öfter als den eigenen Pfarrer.
2: Wie findet sich eigentlich der Papst, also konkret Leo XIV., in der modernen Medienlandschaft zurecht, in den sogenannten sozialen Netzwerken? Bin ich nämlich überhaupt nicht zu Hause.
1: Ja, also Papst Leo XIV. Hat relativ rasch, kann man sagen, sich dazu entschieden, die offiziellen päpstlichen Accounts in den sozialen Netzwerken, also auf X und auf Instagram, zu übernehmen. Auf beiden Plattformen ist er unter Pontifex zu finden. Ich habe so ein bisschen das Gefühl, der Content oder auch diese mediale Präsenz, ich kriege es vor allem auf Instagram mit, die ist ein bisschen ausbaufähig. Also natürlich, wenn Ostern ist, wenn Weihnachten ist, wenn wichtige kirchliche Feiertage sind, dann ist da sehr viel zu sehen. Aber auch bei so Staatsbesuchen, ich finde, so wirklich viel kriegt man dann doch irgendwie nicht mit. Oder für mich persönlich ist es ein bisschen zu wenig. Aber es ist sehr schön gemacht, es ist sehr professionell gemacht. Und er hat auf Instagram insgesamt 14,2 Millionen Followerinnen und Follower.
2: Ist das wirklich viel?
1: Genau, es hört sich schnell mal viel an, ist es aber
2: mehr
1: nicht.
2: Mehr als eine Milliarde Katholikinnen und Katholiken.
1: Das natürlich auch, also wenn man diesen Vergleich zieht. Aber zum Beispiel, ich habe geschaut, Cristiano Ronaldo, Fußballer, ich dachte, gut, der hat sicher viel, ich schau mal, der hat 673 Millionen Followerinnen und Follower.
2: Na gut, Ronaldo schlägt niemand.
1: Nicht mal der Papst, meinst du?
2: Ja.
1: Außerdem ist Papst Leo XIV. Ja erst 70 Jahre alt, also da kann sich noch etwas tun, was seine Social-Media-Präsenz betrifft.
2: Da wird sich auch auf Seiten der Social Medias noch einiges
1: wahrscheinlich
2: verändern.
1: Also da ist noch Luft nach oben, aber auch in anderen Bereichen, oder?
2: Ja, also ich glaube, wo wirklich ein deutliches Signal oder ein konkreter Schritt erwartet wird, vor allem in Europa, das ist etwas in Richtung Frauen. Mhm. Wobei ich glaube, man tut dem Rest der Welt Unrecht, wenn man immer sagt, das ist ein typisch europäisches oder nordamerikanisches Anliegen. Ich glaube, das wird wirklich in der gesamten katholischen Welt erwartet. Ein deutliches Signal oder ein konkreter Schritt in Richtung Frauen.
1: Wir sind am Ende angekommen von Macht und Herrlichkeit, dem Ö1 Popecast.
2: Ja, das war die zweite Staffel. Ja.
1: Ich glaube, was uns bei der Arbeit an der zweiten Staffel wieder aufgefallen ist, ist, welche Höhen und Tiefen der Papst im Laufe der Geschichte durchgemacht hat und welche Krisen das Papsttum dann doch immer wieder überwunden hat.
2: Ja, das Papsttum steht einfach in einem ungeheuren historischen Horizont. Es hat 2000 Jahre überlebt, ja, und nicht nur einfach überlebt, es ist wirklich wie der sprichwörtliche Phönix immer wieder aus der Asche herausgestiegen.
1: Jetzt bist du aber theatralisch.
2: Ein bisschen theatralisch, aber ich denke mal, wenn ich Repräsentant einer solchen Institution ja bin und dann kommen irgendwelche kritischen Anmerkungen und sei es vom amerikanischen Präsidenten oder von seinem Vize, da denke ich mir, also das juckt mich doch nicht einmal. Also wie lange gibt es die Vereinigten Staaten von Amerika? 250 Jahre. Das ist im Horizont des Papsttums ein nicht Wimpernschlag. Mhm. Also, und da würde ich mir doch denken als Papst, also was kann der Mond dafür, wenn ihn ein Hund anjault?

0: Lena Göbel und Markus Feindfurter darüber, wie der Papst unfehlbar wurde. In der letzten Folge der zweiten Staffel unseres Ö1 Popecasts Macht und Herrlichkeit. 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Und nächste Woche gibt es bei uns dann auch wieder unsere Rubrik Glauben hören. Da geht es dann über Musik und Klänge im Islam. Denn hunderttausende gläubige Musliminnen und Muslime reisen momentan nach Mekka, um dort den Hadsch zu begehen, die große Pilgerfahrt zum Geburtsort des Propheten Mohammed. Höhepunkt der Feierlichkeiten ist das Opferfest Eid el-Adha, das Anfang nächster Woche startet. Für heute war's das mit Im Fokus. Mein Name ist Konstantin Obermeier. Im Namen des Im Fokus-Teams wünsche ich Ihnen noch einen schönen Nachmittag.
1: 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Es ist kurz vor 17 Uhr. In den Spielräumen in circa einer halben Stunde stellt Ihnen Marie-Therese Himmler neue Musik aus dem Nordwesten Spaniens vor. Gleich geht es hier mit dem Ö1-Journal um 5 und daran anschließend mit dem Kulturjournal weiter. 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
3: Ö1, Journal um 5. Mit Stefanie Leertolter am Mikrofon und den folgenden Themen. Chinas Staatschef Xi Jinping und Russlands Präsident Wladimir Putin betonen in Peking ihre Freundschaft und enge Zusammenarbeit. Hierzulande sollen die Universitäten massiv sparen. Dort spricht man von einem Super-GAU. Im Spionageprozess gegen Egisto Ott könnte jeden Moment das Urteil fallen und Thailand halbiert die visafreie Einreise. Das Wetter bringt Sonne und Wind. Knapp eine Woche, nachdem Donald Trump nun zu Besuch war beim chinesischen Präsidenten Xi Jinping, ist es nun der russische Präsident Wladimir Putin. Die beiden betonen ihre, wie sie es nennen, unerschütterliche Freundschaft und kritisieren gemeinsam die USA. Über eine große Gaspipeline von Russland nach China, die Moskau gerne gebaut sehen würde, gibt es aber keine Einigung. Christian Lininger berichtet.
4: Marschierende Ehrenformationen, jubelnde Kinder, Salutschüsse. Nach Donald Trump begrüßt der chinesische Präsident Xi Jinping mit Wladimir Putin schon zum zweiten Mal in weniger als einer Woche einen höchstrangigen Staatsgast in Peking. Es sind Bilder, die Xi wohl gefallen. China als

0: stärker.
1: Putin preist Russland als verlässlichen Öl- und Gaslieferanten. Die schon lange diskutierte neue Pipeline Kraft-Sibiriens 2 wird aber erneut nicht fixiert.
2: Wir kommen nach Österreich. Hier schlagen die Universitäten Alarm, weil die Regierungsparteien ÖVP, SPÖ und NEOS offenbar ab 2028 Einsparungen von 1 Milliarde Euro planen. Die Unis nennen das heute einen Super-GAU und denken bereits über die Wiedereinführung bzw. Erhöhung der Studiengebühren nach. Tanja Malle berichtet.
3: 1 Milliarde Euro sollen die Universitäten einsparen von 2028 bis 2030. Universitätenkonferenzpräsidentin Brigitte Hütter sagt, die Summe
4: ist absolut nicht nachvollziehbar. Es ist der wirkliche Offenbarungseid der Politik und es ist ein Super-GAU für diese Republik in der Zukunft.
3: Geben soll es nur 15,5 Milliarden Euro, es brauche aber mindestens 18 Milliarden, so Hütter. Nun sei jede fünfte Stelle in Gefahr, Fortschritte bei Forschung und Lehre gefährdet. Hütter kündigt an.
4: Natürlich sind wir gezwungen, über Studiengebühren und deren Erhöhung in Zukunft nachzudenken. Und wir werden nächste Woche demonstrieren. Am 27. gibt es für alle österreichischen Universitäten eine Großdemonstration hier am Ring in Wien.
3: Und die Unis steigen aus Protest mit sofortiger Wirkung aus dem Hochschulstrategieprozess aus.
2: Das Urteil im Spionageprozess gegen Egisto Ott lässt weiter auf sich warten. Es könnte aber jeden Moment soweit sein. Dem Chefinspektor des BVT, dem ehemaligen Staatsschutz, wird Amtsmissbrauch und Spionage für den russischen Geheimdienst vorgeworfen. Beate Tomasovic berichtet.
5: Die Geschworenen entscheiden darüber, ob Egisto Ott schuldig ist oder nicht. Die Entscheidung ist nicht einfach. Der Fragenkatalog umfasst 21 Hauptfragen und das dauert lange, bis es dazu eine Entscheidung kommt. Kurz nach 9 Uhr haben die Beratungen begonnen. Es könnte also bald ein Urteil vorliegen. Über das Strafmaß entscheiden die drei Berufsrichter gemeinsam mit den Geschworenen. Egisto Ott wird in der Anklage vorgeworfen, Datenabfragen ohne dienstlichen Auftrag für den russischen Geheimdienst gemacht zu haben. Auch Diensthandys hochrangiger Beamter im Innenministerium soll Ott an die Russen verkauft haben. Die Handys sind bei einem Bootsausflug in Tulln ins Wasser gefallen. Jan Marschalek, der Ex-Wirecard-Vorstand, soll daran beteiligt gewesen sein, dass die Handys schlussendlich beim russischen Inlandsgeheimdienst gelandet sind.
2: Für Egisto Ott wird es ihn wohl nicht geben so schnell, aber seit gut 15 Jahren gibt es im Strafvollzug den elektronisch überwachten Hausarrest, besser bekannt als Fußfessel. Derzeit sitzen 381 Personen ihre Haftstrafe mit so einer Fußfessel zu Hause ab. Insgesamt waren es rund 11.000, so die Bilanz des Justizministeriums, das von einem Erfolgsmodell spricht. Petra Pichler.
6: Fußfessel hört sich schön an, aber
7: es ist definitiv ein großer Einschnitt. Man muss wirklich jeden Handgriff, jeden Schritt, wo ich aus dem Haus gehe, ob es jetzt da ist, ein Müll raustragen, muss ich planen.
6: Schildert ein Häftling, der anonym bleiben will, seine Erfahrungen. Fußfesselträger müssen sich an strenge Zeitpläne halten, wann man in der Arbeit sein muss, wann zu Hause und wann man einkaufen gehen darf, sagt Dina Nachbauer, Geschäftsführerin von Neustadt. Die Häftlinge müssen so selbst für ihre Resozialisierung sorgen.
8: Weil über ihnen schwebt immer das Damoklesschwert. Wenn es nicht funktioniert, ist der nächste Schritt die Justizanstalt.
6: Überwacht wird mittels GPS, sagt Karl Peinhardt, Leiter der Überwachungszentrale.
9: Die Überwachungszentrale kann ständig feststellen, wo sich eine Person aufhält.
6: Und im Bedarfsfall wird sofort eingeschritten, sagt Peinhardt.
2: Wer eine längere Reise nach Thailand plant, sollte jetzt aufmerksam zuhören. Das Land will nämlich das 60-tägige visafreie Einreisen für Touristen beenden. Künftig sollen Gäste nur noch 30 Tage lang ohne Visum im Land bleiben dürfen. Ansgar Gersmann mit den Details.
10: Die Regierung in Bangkok will mit dem Beschluss zur alten Regelung zurückkehren. Nur mehr 30 Tage sollen Touristen visafrei einreisen dürfen. Man will illegale Aktivitäten verhindern. Behörden beklagen Fälle von Ausländern, die die lange Aufenthaltsmöglichkeit genutzt hätten, um illegale Geschäfte zu betreiben oder dauerhaft im Land zu leben. Die Verschärfung trifft eine Branche, die wichtig für die gesamte Wirtschaft des Landes ist. Das genaue Startdatum der neuen Regelung ist noch unklar. Diese Maßnahme kommt außerdem inmitten schrumpfender Touristenzahlen. Besonders bei chinesischen Reisenden ist ein Rückgang zu spüren. Die Gründe dürften gestiegene Reisekosten und geopolitische Spannungen sein.
2: Weitere Meldungen hat jetzt Paul Kraker.
0: Der Iran-Krieg lässt die Preise in Österreich rascher steigen. Im April ist die Inflationsrate bei 3,4% gelegen, wie die Statistik Austria mitteilt. Im März waren es 3,2%, jeweils verglichen mit dem Vorjahresmonat. Besonders teurer wurden im April Dienstleistungen sowie

0: Treibstoff und Heizöl. Die Familienzusammenführung in Österreich wird künftig über Quoten geregelt. Der Nationalrat hat beschlossen, dass das ab Juli gilt. Im Moment ist die Familienzusammenführung ausgesetzt. Der Europäische Asylpakt ist österreichisches Recht geworden. Der Nationalrat hat den Asylpakt in nationales Recht übergeführt. Der Pakt ermöglicht es, am Asylverfahren zu beschleunigen, Asylwerber länger am Flughafen anzuhalten und in der Grundversorgung mehr Sanktionen zu verhängen. Die Wiener Wirtschaftskammer senkt den Mitgliedsbeitrag. Die sogenannte Kammerumlage 2 wird ab nächstem Jahr schrittweise verringert. 2029 soll sie um ein Viertel geringer sein als bisher. Unternehmen sollen dann einen Mitgliedsbeitrag von 0,18% der Lohnsumme zahlen, statt von 0,24. Selbstständige können bei ihrer Sozialversicherung, der SVS, durch Vorsorge Geld zurückbekommen. Die SVS bietet einen sogenannten Vorsorgepass an, bei dem man für jede Vorsorgeuntersuchung, Impfung oder Mundhygiene Punkte bekommt. Wer 500 Punkte hat, bekommt 50 Euro zurück, bei 1000 Punkten 100 Euro. Die Auszahlung kann über die SVS-App angefordert werden. Ungarns neuer Ministerpräsident Peter Madja besucht Wien. Er spricht mit Bundeskanzler Christian Stocker darüber, wie sich Ungarn und Österreich wieder annähern können. Beim Fußball-Bundesliga-Verein Hartberg wird Markus Schopp zum dritten Mal Cheftrainer. Schopp folgt Manfred Schmidt nach, mit dem sich Hartberg nicht auf einen neuen Vertrag geeinigt hat.
1: Und jetzt die Wetteraussichten von Jörg Stieber.
2: Auch in den nächsten Stunden und heute Nacht ziehen an die Alpen-Nordseite einige Regenschauer durch. Am meisten regnet es dabei in Summe im Tiroler Unterland und in Salzburg. Im Süden gehen vorerst noch da und dort teils gewittrige Schauer nieder. Sie klingen im Laufe des Abends ab. Im Osten bleibt es fast durchwegs trocken. Morgen ist es dann im Großteil Österreichs abwechselnd sonnig und bewölkt mit höchstens einzelnen kurzen Schauern. Mehr Wolken und ein paar Regenschauer ziehen aber noch vom Tiroler Unterland bis zum Wienerwald durch. Lebhafter bis kräftiger Nordwestwind und 16 bis 25 Grad.
1: Das war das Journal um 5. Im Abendjournal um 18 Uhr schalten wir dann zu unserer Kollegin, die den Spionageprozess gegen Egisto Ott beobachtet. Zuvor noch das Kulturjournal.
3: Kulturjournal. Literatur zwischen den Kulturen, das ist eine thematische Klammer des heutigen Kulturjournals. Dafür blicken wir nach London, wo heute der International Booker Prize verliehen wurde, und zwar an Taiwan Travelogue, der taiwanesischen Schriftstellerin Yang Shuangzi. Am Ende der Sendung blättern wir dann im Romandebüt Wir Töchter von Olivia Hölzerlein. Außerdem am größten europäischen Kinder- und Jugendtheater, dem Theater der Jugend in Wien, da neigt sich eine Ära dem Ende zu. Bei uns zieht Leiter Thomas Birkmer Bilanz über die letzten 25 Jahre. Und wir besuchen die neue Reihe Hotspot Now der Neuen Oper Wien, die heute Abend mit dem Stück Les Deux startet. David Baldinger begleitet sie durch dieses Kulturjournal.
4: And our winning book is a shining example of nuanced, layered, sumptuous storytelling. The winner of the International Booker Prize 2026 is Taiwan Travelogue by Yang Shuangzi, translated from the Mandarin Chinese by Lin King.
3: Ein leuchtendes Beispiel nuancierter, vielschichtiger und opulenter Erzählkunst. So lobte die Juryvorsitzende des Booker Prize, die britische Autorin Natasha Brown, heute Taiwan Travelogue, der taiwanesischen Schriftstellerin Yang Shuangzi. In Taiwan ist der Roman schon 2020 erschienen. 2024 gewann er den amerikanischen National Book Award for Translated Literature. Heute wurde in der Londoner Tate Modern Galerie der mit 50.000 Pfund dotierte Booker Prize an die Autorin und ihre Übersetzerin Lin King verliehen. Gabi Biesinger berichtet für uns aus London.
5: Es ist das erste Mal, dass ein aus dem Mandarin-Chinesischen übersetztes Buch den International Booker Prize gewinnt. Die Juryvorsitzende, die britische Schriftstellerin Natasha Brown, nannte Taiwan Travelogue ein fesselndes, auf subtile Weise raffiniertes Buch, das sowohl als Liebesgeschichte als auch als scharfsinniger postkolonialer Roman überzeuge. Taiwan Travelogue ist gestaltet als fiktive Übersetzung einer wiederentdeckten japanischen Reiseerinnerung. Der Roman folgt einer japanischen Romanautorin mit einem monströsen Appetit auf einer kulinarischen Reise durch das von Japan besetzte Taiwan der 1930er Jahre, begleitet von einer einheimischen Dolmetscherin, die nicht nur ihre Leidenschaft fürs Essen teilt. Es ist das erste Buch von Yang Jianzi, die auch Mangas und Videospielskripte verfasst, das ins Englische übersetzt wurde. Eine deutsche Übersetzung ist in Arbeit. Über die Recherche zu Taiwan Travelogue erklärte Yang, die zentralen Themen des Romans Reisen und Essen hätten ihr Leben auf zwei offensichtliche Arten verändert. Ihre Ersparnisse seien geschrumpft und ihr Gewicht sei gestiegen. Der deutsch-österreichische Schriftsteller Daniel Kehlmann und sein Übersetzer Ross Benjamin hatten es mit dem historischen Roman Lichtspiel, The Director, auf die Shortlist geschafft.
3: Damit nach Wien. Dort nimmt am Theater der Jugend nach einem Vierteljahrhundert der künstlerische Direktor Thomas Birkmeier Abschied. Mit dem Biene Meier Musical Die Wiese von Peter Lund und Thomas Zaufke findet heute die letzte Premiere der Saison statt. Ein Musical als Plädoyer für Toleranz und Vielfalt und den Erhalt funktionierender Ökosysteme. Es spiegelt viele der Werte wider, die Leiter Thomas Birkmeier in seiner Ära seinem jungen Publikum vermitteln wollte. Sowohl als Autor wie auch als Regisseur. Ihm folgt die aus der freien Wiener Theaterszene stammende Regisseurin Asel Kischal nach. Im Rückblick, da zeigt sich Birkmeier durchaus zufrieden.
6: Irgendwas müssen wir richtig gemacht haben. Und nicht, weil wir nur so brav waren, sondern weil wir einfach hervorragende Zahlen gebracht haben und auch künstlerische Erfolge hatten.
3: Über 6 Millionen Besucherinnen und Besucher strömten unter seiner Leitung ins Theater. Gezeigt wurden fast 200 Produktionen, darunter 58 Uraufführungen. 84 Inszenierungen wurden im Ausland nachgespielt, die Abozahlen sind gestiegen und die Auslastung, die lag zuletzt bei 95%. Es gab da aber auch Schattenseiten, etwa Anschuldigungen ehemaliger Mitarbeitender, die die Arbeitsatmosphäre und angebliche herabwürdigende Aussagen kritisierten. Über seine Bilanz hat Katharina Mehnhofer mit Thomas Birkmeier gesprochen.
7: Thomas Birkmeier, Ihre Pressekonferenzen hier im Haus, die waren ähnlich legendär und unterhaltsam wie jene von Ihrem Kollegen Herbert Föttinger, der auch 2 Jahrzehnte an seinem Haus gewirkt hat, der dann eine Abschlusspressekonferenz gemacht hat und Bilanz gezogen hat öffentlich. Haben Sie sich überlegt, auch noch einmal so zum Schluss an die Medien sich zu wenden, an Ihr Publikum, um Bilanz zu ziehen?
6: Nein, habe ich nicht. Also diese Art von, ohne Herrn Föttinger irgendwas unterstellen zu wollen, aber diese Art von Selbstbeweihräucherung liegt mir nicht. Nicht, weil ich ein so bescheidener Mensch bin, sondern einfach, es läuft jetzt etwas aus und viele wissen, was ich gut tue oder was wir hier Gutes gemacht haben. Das ist ja nicht nur meine Person. Ja. Und wenn es dann nur um mich kreisen würde, dann ist es fast ein bisschen schade, weil es müssten eigentlich 1000 andere Stimmen auch zur Sprache kommen, die dieses Haus in den letzten 25 Jahre so erfolgreich mitgestaltet haben.
7: Hat das auch vielleicht damit zu tun, dass Ihr Verhältnis zu den Medien im letzten Jahr ein bisschen ein zwiegespaltenes war?
6: Nein, eigentlich nicht. Mein Verhältnis zu den Medien im letzten Jahr war zwiegespalten, aber auch da bin ich weder beleidigt noch sonst was, sondern glaube absolut als die Presse, als die vierte Säule der Demokratie. Mit Verdachtsberichterstattung habe ich ein bisschen meine Schwierigkeiten, vor allem wenn sie meiner Meinung nach unprofessionell ausgeführt wird. Und da wehre ich mich dann einfach.
7: Das haben Sie gemacht. Sie sind vor Gericht gegangen. Letzte Woche hat es diese Verhandlung gegeben. Sie haben ein Gerichtsverfahren gegen den Falter-Journalisten Martin Thomas Besel angestrengt wegen übler Nachrede. Das Ganze hat letzte Woche stattgefunden, ist aber dann irgendwie vertagt worden, weil es so ausufernd war. Was ist denn da alles auf den Tisch gekommen oder was ist dort passiert oder warum konnte das nicht schnell geregelt werden?
6: Also mir wurde das eher so klar gemacht, als wäre das ein ganz normaler Prozess. Jetzt müssen halt dann als nächstes die ZeugInnen aussagen. Also Herr Pesel wird ein paar Zeugungen ins Treffen führen, die seine Version bestätigen. Und ich habe auch die Möglichkeit. Also ich bin der Kläger und er muss erstmal beweisen, dass er in seinem Artikel richtig geschrieben hat. Das hat er meines Erachtens nicht. Und jetzt werden halt alle Karten auf den Tisch gelegt. Ja? Und das finde ich auch gut so, weil ich habe nichts zu befürchten. Also es sind eher die JournalistInnen, die dann selber nicht recherchieren. Und das war bei Herrn Pesel meiner Meinung nach der Fall und das ist auch der Hauptvorwurf.
7: Um jetzt noch einmal Herbert Förtinger zu bemühen, der hat sich am Ende öffentlich entschuldigt, hat so quasi gesagt, ja, ich bin manchmal laut geworden, das tut mir leid. Also Sie haben aber immer alle Vorwürfe ganz kategorisch von sich gewiesen und haben gesagt, es gibt auf dem ganzen Planeten keinen Schauspieler, den ich angebrüllt habe oder keine Schauspielerin. Kann man das wirklich so sagen? Lehnt man das sich nicht ein bisschen zu weit aus dem Fenster? Jetzt weiß man, Sie sind ein temperamentvoller Mensch. Können Sie wirklich sagen, ich bin nie laut geworden, auch wenn das betrifft ja vielleicht jetzt auch nicht die Vorwürfe.
6: Ja, das kann ich wirklich sagen. Also ich bin auch ein lauter Mensch. Ich bin ein lauter Regisseur im Sinne eines Fußballcoaches. Ja, ich freue mich, wenn eine Szene gelingt. Ja, oder es ist ganz normal auf Probenprozessen, dass man hineinruft. Aber Schauspieler zusammenschreien oder zusammenbrüllen, wie es in der Presse stattgefunden hat, das habe ich wirklich nie gemacht. Ja, im Gegenteil, also hier die Vorsprechen waren bis nach Kiel bekannt dafür, dass hier so liebevoll mit jungen Schauspielern oder auch älteren Schauspielern umgegangen wird bei Vorsprechen. Also ich kann nicht mich für irgendetwas entschuldigen, was einfach nicht der Wahrheit entspricht. Ja. Und da lehne ich mich gerne weiter aus dem Fenster, weil da habe ich keine Angst, dass ich aus dem Fenster falle.
7: Sie blicken zurück auf ein Vierteljahrhundert hier im Haus. Sie haben 2001 schon hier begonnen, mit der Spielzeit 2002 dann wirklich losgelegt. Sie haben davon gesprochen, dass Sie das Theater der Jugend entmarginalisiert haben. Das ist Ihnen unter anderem mit hochpolitischen Stücken auch gelungen. Das heißt, Sie haben hier immer auch einen Anspruch gehabt, vielleicht auch sowas wie einen didaktischen Auftrag. Was wollten Sie ganz generell und zusammengefasst dem jungen Publikum mitgeben?
6: Ich finde Theater deswegen so wahnsinnig wichtig und das schon seit über 2500 Jahren, weil es gesellschaftliche Themen zum Diskurs bringen kann, wie kein anderes Medium vor vielen Leuten, nicht nur im Wohnzimmer. Ja? Und deswegen ist es eine ideale Plattform, um Geschichtsbewusstsein zu lernen, Moralitäten zu hinterfragen, gesellschaftliche Systeme zu hinterfragen. Und ja, es darf auch Unterhaltung dabei sein, das immer, aber der Ansatz muss politisch sein, auch für die Kleinsten schon, weil auch auf dem Pausenhof für Sechsjährige finden schon Machtstrukturen statt und werden junge Menschen gedisst und ausgegrenzt und so weiter. Man muss es immer wieder auf die Bühne stellen, sonst wird man bequem und bequem wollten wir hier nie sein. Bequem für die Fördergeber oder bequem fürs Publikum oder bequem für sonst was. Und ja, und das haben wir versucht, wirklich 25 Jahre durchzuziehen und meines Erachtens mit großem Erfolg, sonst würden wir ja nicht so viel nachgespielt worden sein.
7: Als Sie hier begonnen haben, haben Sie gerade durch den Dschungel Wien eine neue Konkurrenz bekommen. Mittlerweile hat sich die Kinder- und Jugendtheaterlandschaft auch sehr verändert. Fast jedes Haus bietet so eine Schiene an. Es gibt wirklich sehr viel Programm. Gibt es da ein Überangebot oder befruchtet sich das einfach auch gegenseitig?
6: Also ich denke, es befruchtet sich natürlich gegenseitig. Man kann nie genug machen für die nächsten Generationen. Und wir sind nicht nur das größte Kinder- und Jugendtheater Österreichs, sondern ganz Europas, ja, von den AbonnentInnenzahlen her. Und wenn man betrachtet, dass diese Generationen, die jetzt 6 sind oder 12 oder 13, Verantwortung über uns mal übernehmen. Und insofern, wenn wir diese Generation nicht gescheit bilden oder auch nicht zum Diskurs aufrufen, was das Allerwichtigste ist für eine Demokratie, ein streitbarer Diskurs, ja, sondern nur lauter willfährige Eier da züchten, dann haben wir irgendwas falsch gemacht und das wird auf uns zurückfallen. Also das ist eine irrsinnige Verantwortung, so habe ich die Arbeit hier immer gesehen, für die Zukunft Österreichs oder Europas oder wie auch immer groß man das ziehen will, dass wir uns um unsere Kinder und um unsere Jugendlichen sorgen.
7: Was werden denn für Ihre Nachfolgerin Asli Kischlal hier am Haus die größten Herausforderungen sein und was würden Sie ihr jetzt auch als Ratschlag mitgeben auf den Weg?
6: Also das werde ich mir verbieten, der Asli irgendetwas zu erraten, weil das kommt gleich wieder so paternalistisch und patriarchalisch oder altvetterisch rüber. Die Asli wird ihren Stil machen. Ja, also das ist gemeinsam mit der Berenice. Die werden das sicher super machen. Es ist eine Herausforderung, die gegenwärtige Klammheit der Subventionen und das Theater der Jugend war immer, und das ist eine der wenigen Sachen, die ich nicht geschafft habe, nämlich den hohen Eigendeckungsgrad, den das Theater der Jugend hat, doppelt so viel wie das Burgtheater, doppelt fast dreimal so viel wie das Volkstheater und nochmal mehr als die Josefstadt. Das finde ich eine ganz große politische Dummheit, ja, aller politisch Verantwortlichen der letzten Dekaden, Kinder- und Jugendtheater nicht besser auszustatten von den Subventionen her. Ja, also das hoffe ich, das wünsche ich ihr sehr, dass sie das besser machen kann. Dann steht im Haus natürlich ein Umbau an, mit dem sie schon irrsinnig beschäftigt ist, der auch schwer zu finanzieren sein wird. Also Asli hat schon einige große Aufgaben vor sich, um die ich sie ehrlich gesagt gar nicht mal so beneide. Und wie meine Erfahrung ist, als erstes gespart wird immer am Kinder- und Jugendtheater, nicht am Burgtheater.
3: Sagt Thomas Birkmeier, noch Direktor im Theater der Jugend, wo in diesen Minuten die Premiere des Biedermeier-Musicals von Thomas Zaufke und Peter Lund stattfindet. Wir wechseln ins Musiktheater, genauer zur Neuen Oper Wien, einer Institution der freien Musiktheaterszene. Seit Anfang dieses Jahres gibt es dort ein neues Leitungsduo, Anna Souchon und Alexander Keimbacher. Die beiden wollen neben größeren Produktionen auch kleinformatiges Musiktheater an unterschiedlichen Orten der Stadt zeigen. Zum Auftakt der Reihe Hotspot Now hat heute Abend das Stück Les Deux, also die zwei, Premiere. Ein Liederabend, der außer Rand und Band gerät. Mehr von Sebastian Fleischer.
8: Zwei Sängerinnen erscheinen auf der Bühne. Ein ikonisches Werk des 20. Jahrhunderts steht am Programm. Doch nach den ersten Takten blicken sie sich verlegen um. Die Pianistin ist nicht gekommen und auch die anderen aufgebauten Instrumente bleiben unbesetzt. Was also tun mit dem angereisten Publikum? Auf die peinliche Situation folgt die Selbstbefreiung. Die Sopranistin Christine Reiner und die Mezzosopranistin Ellen Rose Kelly werden zu ihrem eigenen Orchester und machen das Konzertpodium zu ihrem Spielplatz. 2024 entwickelten Studierende der Kunst-Uni Graz die Konzertperformance Les Deux. Als Inspirationsquelle diente Luciano Berios Recital One for Cathy, uraufgeführt 1972 von seiner damaligen Frau Cathy Barbarian. Auch hier findet sich eine Sängerin allein auf der Bühne wieder und beginnt in einem Monolog ihr Künstlerinnen-Dasein und den Zweck eines Liederabends zu hinterfragen.
9: Es ist ein Augenzwinkern. Es ist insofern eine Kritik, weil die Sängerinnen und Sänger sehr oft auf ihre Stimme reduziert werden und dabei sehr oft auch viel mehr können als nur das. Und in diesem Raum voller Instrumente können sich diese beiden plötzlich befreien und es wird fast ein Stand-up-Konzert,
8: sagt die Regisseurin Emily Hehl.
9: Wir kannten uns alle nicht so wirklich und haben aber damit begonnen, dass wir unsere Biografien aufgeschrieben haben, aber von einer sehr verletzlichen Perspektive, also Dinge, die uns nicht gelungen sind. Und parallel haben die Künstlerinnen Repertoirelisten erstellt von Musik, die sie begleitet.
8: Und so besteht der Abend, wie schon Berios Vorlage, fast ausschließlich aus Musikzitaten. Zwischen zeitgenössischer Avantgarde und Operette, zwischen Georg Friedrich Händel und Kurt Weill.
10: Ich habe das Les Deux in Graz gesehen und ich war absolut begeistert, weil dieser Abend hat mir genau das gezeigt, wohin wir eigentlich wollten.
8: Sagt die Dirigentin Anna Souchon, Senior Artist an der Kunst-Uni Graz und frischgebackene Intendantin der Neuen Oper Wien. Zum Auftakt der neuen Hotspot Now-Reihe läuft Les Deux heute im Kretzler Kulturzentrum Das Hufnagel in Wien-Floridsdorf. Es folgen Aufführungen im Theater am Spittelberg, im WUK und im Windobener. Die Idee des Kleinformats an wechselnden Spielorten habe man auch angesichts schrumpfender Budgets entwickelt, so schon.
10: Wir müssen unbedingt probieren, diese kleine Oper, was ist Opera dell'arte auf Italienisch, es ist ein Kunstwerk. Also diese neu geschaffene Kunstwerke oder Kunstformate dem Publikum zu präsentieren.
8: Im Herbst zeigt die Neue Oper Wien dann auch die ersten beiden größeren Produktionen. Ob und wie es danach weitergeht, hängt allerdings stark von der Stadt Wien als Fördergeberin ab.
3: Damit noch einmal zurück zur Literatur. Mit ihrem Roman Wir Töchter legt die deutsche Autorin und Dramaturgin Olivia Hölzerlein ein fulminantes Debüt vor. 100 Jahre europäischer Geschichte erzählt sie da entlang der Lebenslinien dreier Generationen von Frauen einer polnisch-deutschen Bauernfamilie. Der Roman rührt an existenziellen Fragen wie postmigrantischen Identitäten und dem Umgang mit Sprach- und Kulturbarrieren. Magdalena Miedl hat mit der Autorin gesprochen.
11: Sie wacht auf mit Schläuchen, die aus ihrem Körper führen. Die Ich-Erzählerin Valeria hat soeben eine Notoperation überlebt. Fast wäre sie verblutet am Riss einer Eierstockzyste. Möglicherweise wird sie jetzt keine Kinder mehr bekommen können. Valeria wollte gar nie Kinder.
12: Da ist ein Ungleichgewicht im Bauch, als ich das Krankenhaus verlasse. Meine freie Entscheidung fühlt sich nun gar nicht mehr selbstbestimmt an, sondern wie ein körperlicher Fehler. Ich hänge rechts mehr durch und habe ein überwältigendes Bedürfnis, bei meiner Mutter zu sein. »Hi, Mamscha. Ich habe nur noch einen Eierstock. Kann ich dich besuchen kommen?« »Meine arme Pipelka. Auch das hast du von uns.«
11: »Wir Töchter« heißt das Romandebüt der Kulturwissenschaftlerin und Dramaturgin Olivia Helterlein über drei Frauen zwischen Polen und Deutschland.
13: Mariana, Ruja und Valeria sind die Großmutter, die Mutter und die Tochter. Diese 100 Jahre Familien-Frauengeschichte, beginnend eben zum Ende des Zweiten Weltkriegs. Ich denke, da können sich sehr, sehr, sehr viele Frauen darin wiederfinden, oder ich hoffe das sehr.
11: Mariana ist nach dem Krieg in Polen als Bauernkind mit ewig ungestilltem Bildungshunger aufgewachsen. Ihre Tochter, hineingeboren ins sozialistische Polen, träumte sich als junge Frau in den Westen. Und die Enkelin ist eine Westdeutsche voll Heimweh nach einem polnischen Dorfidyll, das nicht mehr existiert.
13: Es ist ja eine sehr spannende Ausgangsposition, sich damit auseinanderzusetzen, ob es nach einem selbst zum Beispiel eine Tochter geben wird. Was passiert, wenn nach mir niemand mehr kommt? Sind dann die Geschichten all der Frauen vor mir, sind einfach nicht mehr da.
11: Diese Geschichten schildert Helterlein mit kritischer Nostalgie entlang körperlicher Erfahrungen. Die rare Feinstrumpfhose, die reißt, der gierige Babymund an einer wunden Brustwarze, Hände, die Briefe schreiben, die deutsche Wohnungen putzen, die Hühner schlachten, die Piroggenteig kneten.
13: Das sind Handgriffe meiner Mutter, meiner Großmutter, die ich einfach so mein ganzes Leben bezeugt habe, die ich dann aber später auch natürlich viel erfragt habe. Diese Handarbeiten und diese Fähigkeiten und das Handwerk, diese Fingersprache ist auch eine eigene Sprache zwischen den Frauen.
11: Die Perspektive der Kulturwissenschaftlerin ist im Roman anzumerken, in der Beobachtung patriarchaler Gewaltmuster, aber auch in der genauen Schilderung bäuerlicher Alltagshandgriffe. Ausgangspunkt war für Helterlein die Frage nach der Tochterschaft.
13: Gibt es überhaupt so eine kollektive Definition? Welche Rollen, welche Pflichten, welche Verantwortung? Wie unkündbar ist diese Rolle auch? Wann beginnt die, wann endet die? Was ist Tochterschaft in einem feministischen Diskurs? Aber was ist dann auch Tochterschaft in einem sehr privaten Raum? Und da bin ich schon von mir ausgegangen, weil ich plötzlich gemerkt habe, es ist ein Unterschied, ob man eine migrantische Tochter ist. Es ist ein Unterschied, ob ich zum Beispiel eine polnische Tochter bin, ob ich mehrsprachig sozialisiert bin.
11: Im Buch bleiben manche polnische Begriffe unübersetzt, entsprechend der migrantischen Erfahrung vieles aus dem Kontext verstehen zu müssen. Auch darin ist dieses eindringliche Buch »Wir Töchter« präzise. Ein radikal zärtlicher, dabei nüchterner Blick auf eine europäische Erfahrung.
3: Magdalena Miedl hat berichtet.
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15: Blumen aus Spanien. Die gibt es jetzt bei Marie-Therese Himmler in den Spielräumen. Sie präsentiert das jüngste Album der asturischen Singer-Songwriterin Lorena Alvarez.

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1: Lorena Alvarez gilt als eine rastlose Seele voller Spontanität und als Referenz in der spanischen zeitgenössischen Singer-Songwriter-Szene. Geboren 1983 in einem kleinen Ort in der nordspanischen Provinz Asturien, hat sie sich zunächst intensiv mit der Malerei auseinandergesetzt. 2010 dann die Hinwendung zur Musik. Nach mehreren EPs und LPs hat sie im Herbst ihr bisher persönlichstes Album veröffentlicht: El Poder sobre una misma. Die Macht über sich selbst.

Wenn traditionelle Klänge aus Nordspanien mit poetischem Songwriting und einem intimen Folksound verschmelzen, der in seiner authentischen Auslegung seinesgleichen sucht, dann ist Lorena Alvarez am Werk. Increíble aus dem neuen Album El Poder Sobre Una Misma, die Macht über sich selbst. Dieses Album handelt von Erschöpfung, Rückzug, Sehnsucht und Selbstermächtigung. Lorena Alvarez erzählt darauf die Geschichte einer Frau, die zusammenbricht und sich wieder aufbaut. Die Gründe, schreibt sie, sind unwichtig. Relevant ist nur die Grundstruktur dieser Geschichte, die, so meint sie, besonders Frauen oft erleben würden. Zitat: Wir geben völlig auf, fühlen uns leer und beginnen dann, unsere Kraft zurückzugewinnen, um zu uns selbst zurückzufinden. Das Album ist stark beeinflusst von der Meditation, die Lorena Alvarez in den letzten Jahren praktiziert hat, und von dem, was sie gelernt hat, indem sie die Augen geschlossen hat, atmete und sich mit der samtenen Dunkelheit verbunden hat, die einen empfängt, wenn man den Blick nach innen richtet. Ein düsterer Blick, singt sie, der dich einlädt, in den Abgrund zu starren. Ein unergründlicher Blick, der deine Pupillen in sich spiegelt, und in diesem Spiegelbild verbirgt sich die Ewigkeit.

Una mirada oscura aus dem neuen Album von Lorena Alvarez, das sie selbst als spirituell und bodenständig zugleich beschreibt, als mystisch sinnlich und als ihr bislang Bestes. Warum? Ich glaube, ich habe eine Sprache gefunden, die meinem Herzen näher ist. Und ich möchte glauben, jedem Herzen, schreibt Lorena Alvarez im Begleittext zu diesem Album, das Introspektion und Leuchtkraft in Musik übersetzt. Musik, schreibt sie, veredelt den Augenblick, in dem sie entsteht. Wir geben unsere Gedanken preis, damit sie im Feuer des Gesangs verbrennen. Sie glättet unsere Ecken und Kanten und macht sie sanfter. Wir opfern unsere dunkelsten Seiten und bringen sie zum Strahlen.

0: Und ich singe durch mich hindurch. Lorena Alvarez mit Guíame, Spanisch für Leite mich. Eine sehnsuchts- und hoffnungsvolle Nummer, die vom Wunsch nach Klarheit handelt. Vom Wunsch, das Geheimnis des eigenen Herzens im Dunkel der Nacht sehen zu können. So bildhaft und poetisch sich dieses Album präsentiert, im Titelsong spricht Lorena Alvarez Klartext. «El poder sobre una misma», die Kraft über sich selbst. Dieses Lied, das Lorena Alvarez ganz zum Schluss als letztes auf ihrem gleichnamigen Album anstimmt, handelt von Selbstermächtigung und allem, was dieser Selbstermächtigung vorausgegangen ist. Ein seelischer Zusammenbruch und das Ziehen der Reißleine. Sprich, sie kehrt in ihr Heimatdorf zurück, sagt Konzerte ab, beendet belastende Beziehungen, hört auf zu trinken und zu rauchen und sucht Hilfe bei Ärzten, Freunden und den Menschen, die sie wirklich lieben. Im Zentrum steht die Erkenntnis, dass man sich die eigene Kraft manchmal zurückholen muss, weil das Leben, der Druck und andere Menschen sie einem Stück für Stück genommen haben. Offen und ehrlich heißt es gleich zu Beginn, diese Geschichte beruht auf wahren Begebenheiten.
1: Esta historia está basada en hechos reales y dice así.

Ein kraftvoller Befreiungsschlag über Selbstfürsorge, mentale Gesundheit und die Rückeroberung der eigenen Stärke. El poder sobre una misma. So heißt der Titelsong aus dem jüngsten Album von Lorena Alvarez, das vergangenen Herbst erschienen ist. Dieses Album ist nicht nur reich an Emotionen, sondern, gleich einem Gesamtkunstwerk, auch reich an Details. Von der Entstehung der insgesamt 9 Lieder erzählen nämlich auch die vielen Blüten und Blätter, die das Albumcover zieren. Lorena Alvarez sammelte sie auf langen Spaziergängen durch die umliegenden Wälder ihres Heimatortes in Asturien, um die Gedanken, die sie quälten, zur Ruhe zu bringen, um zwischen Bäumen, Wind und Stille langsam wieder Hoffnung zu finden. Zitat: Diese Blumen, die ich gepflückt und getrocknet habe, bedeuten mir trotz ihres zarten Aussehens viel und gaben mir die Kraft und Weisheit, die ich brauchte, um meine Stärke zurückzugewinnen. Blumen geschenkt haben will Lorena Alvarez aber keinesfalls. Zumindest singt sie das in ihrer aktuellen Single, die im Jänner erschienen ist. No me mandes flores, ein stimmungsvolles Cover von Doris Days, Send me no flowers. Was

0: Lorena Alvarez und ihr Cover No Me Mandes Flores am Ende der heutigen Spielräume, gestaltet von Marie-Therese Himmler.
1: Auf Wiederhören bei den Spielräumen. Morgen am 21. Mai feiert der österreichische Jazzmusiker Wolfgang Puschnigg seinen 70. Geburtstag und Andreas Welber hat ihm dazu eine Spielräume-Ausgabe gewidmet. Zu hören gibt's neue Veröffentlichungen mit dem Saxophonquartett Saxophore, Wolfgang Puschnigg im Duo mit Gitarrist Hannes Gregoritsch und ausgewählten Stücken aus seiner reichen Diskografie. Heute ist Mittwoch, der 20. Mai. Der Nachmittag mit Ö1 neigt sich dem Ende zu. In Kürze folgt das Abendjournal. Noch davor beschäftigt sich Digitalleben mit der Frage, wo eigentlich all die Informationen landen, die wir in diversen Chatbots so preisgeben.
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3: Künstliche Intelligenz, meistens in Form von Chatbots, wird für viele Menschen immer stärker zu einer Vertrauensperson im Alltag. Sie fragen sie um Rat bei Problemen mit anderen, bei Streit oder schwierigen Entscheidungen. Beim Jugend-Internet-Monitor von Safer Internet haben zum Beispiel 6 von 10 österreichischen Jugendlichen gesagt, dass sie bei Liebeskummer, Stress oder Konflikten die KI zu Rate ziehen. Und 4 von 10 Jugendlichen haben angegeben, dass sie die KI hilfreicher finden, als mit Menschen zu sprechen. Dazu kommt, dass die Sprachmodelle darauf trainiert sind, hilfsbereit und nützlich zu sein. Sie sagen uns, was wir hören möchten und bestärken uns in unseren Vorschlägen. Daher verleitet so ein Chat mit einem KI-Sprachmodell schnell zu einem selbstoffenbarenden Kommunikationsstil. Also einem, in dem wir viel über uns selbst und unsere Gedanken und Vorlieben preisgeben. Dazu schreibt der Signal-Gründer und Verschlüsselungsfan Maximilian Spike Ende Jänner in einem Blog-Eintrag:
4: Wir benutzen KI für die Art ungefilterten Denkens, die wir sonst nur einem geheimen Tagebuch anvertrauen. Nur ist dieses Tagebuch eine Schnittstelle zu einem Datensee, der gebaut wurde, um Bedeutung und Kontext zu extrahieren.
3: Und weil wir eben nicht unsere fertigen Gedanken zu Papier bringen, wie das in einem Tagebuch der Fall wäre, sondern ähnlich wie in einem Gespräch mit einem Freund oder einer Therapeutin das Problem durchdenken, verraten wir viel mehr als nur das Problem an sich.
4: Wenn du mit einem KI-Chatbot an einem Problem arbeitest, dann gibst du ihm nicht nur die Information an und für sich. Du zeigst auch, wie du denkst, wo du unsicher bist, was dich interessiert, aber auch deine Wissenslücken. Im Prinzip dein mentales Modell der Welt.
3: Deswegen, so folgert Malin Spike, könnte es in Zukunft sehr leicht sein, Menschen über diese Chatbots zu beeinflussen. Egal, ob das nun Werbung ist oder politische Manipulation. Diese Einschätzung teilt René Meyerhofer, Vorstand des Instituts für Netzwerke und Sicherheit an der Johannes-Kepler-Universität in Linz.
5: Durch diese ganz starke Personalisierung, und die Modelle haben jetzt da keine Eigenintention dahinter, das ist einfach aus der Statistik heraus, die sich jetzt durch die Sprachanalyse ergibt, ist natürlich eine Manipulation sehr viel zielgerichteter möglich, ob bewusst oder unbewusst. Man wird viel mehr auf etwas reagieren, das den eigenen Vorlieben entspricht.
3: Stellt sich die Frage, wie gut geschützt sind die eigenen Daten eigentlich, wenn man Chatbots benutzt? Und wo landen die Dinge, die man hier preisgibt?
5: Das, was in den jeweiligen Accounts gespeichert wird, sind halt die Chatlogs. Also was ich selbst reinschreibe, was ich zurückbekomme vom Chatbot, vielleicht auch die Dateien, die ich hochlade, das wird verknüpft mit dem jeweiligen Benutzerkonto auch wirklich gespeichert.
3: Internet-NGOs wie HateAid geben Tipps zum Datenschutz bei der Benutzung von Chatbots. So kann man in den Einstellungen abwählen, dass das Modell mit den eigenen Daten trainiert wird. Man sollte die öffentlichen Chatbots lieber ohne Konto verwenden, um zu verhindern, dass Daten über einen gesammelt werden. Und einen temporären Chat-Modus auswählen, sodass die Chats maximal 30 Tage gespeichert werden. Das sind auch die Dinge, die die DSGVO vorsieht, sagt Meyerhofer.
5: Ob diese Daten für das Training weiterer Modellgenerationen verwendet werden, das steht irgendwo in den Vertragsklauseln und man muss darauf vertrauen, dass sich die Anbieter auch daran halten. Aber auf der technischen Ebene, und das wäre die zweite Ebene der Antwort, dort kann man im Moment eigentlich gar keine Garantien geben.
3: Immer wieder haben Datenpannen gezeigt, dass Informationen von privaten KI-Chats im Netz landen. Sogar bei Firmenkonten, in denen vertrauliche Informationen die Firmenserver eigentlich nicht verlassen sollten. Somit gilt für Chatbots das Gleiche wie in anderen Bereichen des Internets, sagt René Meierhofer.
5: Das würde ich als allgemeinen Tipp auf jeden Fall so mitgeben. In die öffentlichen Chatbots, also die, die man gratis verwenden kann, bitte nur das reinschreiben, wo es nicht schrecklich wäre, wenn es dann öffentlich lesbar ist, was man da reingeschrieben hat. Weil das kann mit einer gewissen Wahrscheinlichkeit einfach passieren.
1: Das war Digital Leben, ein Beitrag von Irmi Wutscher. Und das war der Nachmittag mit Ö1 mit Gabriel Schätz am Mikrofon.
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6: Dazu darf ich Sie begrüßen. Mein Name ist Stefanie Leodolter und folgende Themen beschäftigen uns heute Abend. Im Spionageprozess gegen Egisto Ott könnte jeden Moment das Urteil fallen. Wir schalten gleich live ins Wiener Landesgericht. In Peking betonen Chinas Staatschef Xi Jinping und Russlands Präsident Putin ihre Freundschaft und enge Zusammenarbeit. In Israel sorgt ein provokantes Video des Sicherheitsministers für Empörung. Sowohl im EU- als auch im österreichischen Parlament waren heute Verschärfungen des Asyl Rechtsthema. Deutschland will 10 Milliarden in den Zivilschutz investieren und laut New York Times hatten die USA im Iran vor, Mahmoud Ahmadinejad wieder an die Staatsspitze zu hieven. All das und mehr gleich. Als erstes die Wetteraussichten von Daniel Zeinlinger.
7: Mit einer Mischung von Sonne und Wolken geht der Tag zu Ende. Vorerst sind doch in vielen Landesteilen gewittrige Regenschauer möglich. Meistens trocken bleibt es aber von St. Pölten und Graz ostwärts. In der Nacht müssen wir dann mit weiteren Schauern rechnen. Im Bereich von Vorarlberg die Alpen-Nordseite entlang bis zum Mostviertel. Morgen am Donnerstag ändert sich wenig. So wie heute wird es zeitweise sonnig. Schauer sind besonders vom Tiroler Unterland bis zum Wienerwald dabei. Windig bleibt es auch morgen und die Temperaturen liegen wieder am Nachmittag zwischen 16 und 25 Grad.
6: Das Urteil im Spionageprozess gegen Egisto Ott lässt weiter auf sich warten. Es könnte aber jeden Moment soweit sein. Im Wiener Straflandesgericht bin ich jetzt mit meiner Kollegin Berthe Tomasowitsch verbunden. Was tut sich denn bei Ihnen? Gibt es schon Signale für eine baldige Urteilsverkündung?
8: Ja, die Signale gibt es durchaus, weil es sind jetzt vor ein paar Minuten auch die Geschworenen in den Schwurgerichtssaal gegangen. Wahrspruch, also wie das Urteil lautet, dazu weiß ich leider noch nichts. Das wird jetzt in diesen Minuten erst sein. Und vor allem, bis man dann tatsächlich weiß, wie das Urteil ausschaut, wird es tatsächlich sogar noch länger dauern, weil ja die Geschworenen zu jedem einzelnen Punkt, den sie davor beraten

0: Heute Alarm, weil die Regierungsparteien ÖVP, SPÖ und NEOS offenbar ab 2028 massive Einsparungen von 1 Milliarde Euro planen. Die Unis nennen das heute einen Super-GAU und denken bereits über die Wiedereinführung bzw. Erhöhung der Studiengebühren nach und kündigen für kommende Woche eine Großdemonstration an. Tanja Malle berichtet.
1: Die Universitäten sollen von 2028 bis 2030 1 Milliarde Euro einsparen. Universitätenkonferenzpräsidentin Brigitte Hütter sagt, die Summe
2: ist der wirkliche Offenbarungseid der Politik und es ist ein Super-GAU für diese Republik in der Zukunft.
1: Geben soll es nur 15,5 Milliarden Euro, es brauche aber mindestens 18 Milliarden, so Hütter. Das mache insgesamt ein Minus von 2,5 Milliarden, rechnet Hütter vor und kündigt nun erste Protestschritte an.
2: Natürlich sind wir gezwungen, über Studiengebühren und deren Erhöhung in Zukunft nachzudenken. Und wir werden nächste Woche demonstrieren. Am 27. gibt es für alle österreichischen Universitäten eine Großdemonstration hier am Ring in Wien.
1: Es sei absolut unverhältnismäßig, heißt es heute von mehreren Rektoren und Rektorinnen, dass die Universitäten nun über 3 Jahre hinweg 2,5 Milliarden Euro einsparen sollen und damit ebenso viel wie von der Bundesregierung im nächsten Doppelbudget insgesamt an Einsparungen vorgesehen ist. Was konkret bedeuten aber die geplanten Einsparungen für Forschung und Lehre? Jede fünfte Stelle sei in Gefahr, heißt es. Top-Forscher würden abgeworben, die Verträge von Nachwuchswissenschaftlern nicht verlängert, so Uni-Wien-Rektor Sebastian Schütze.
3: Weniger Leute heißt sinkende Forschungsleistung, heißt weniger Drittmittel, wo die Drittmittel in Europa demnächst in doppelter Form auf der Straße liegen, aber die muss man auch abholen. Es bedeutet aber vor allen Dingen schlechtere Studienbedingungen. Und es bedeutet auch längere Studienzeiten und damit einen späteren Eintritt in den Arbeitsmarkt.
1: Und mit den Universitäten gibt es derzeit von Seiten der Regierung keine Verhandlungen.
0: Von massiven Einsparungen hierzulande kommen wir jetzt zu bedeutenden Investitionen beim Nachbar Deutschland. In den kommenden Jahren sollen 10 Milliarden Euro in den Zivilschutz fließen, in Spezialfahrzeuge, Schutzanzüge oder Logistikzentren etwa, um für Krisen, Naturkatastrophen oder kriegsbedingte Gefahren besser gewappnet zu sein. Aus Berlin Andreas Jörli mit den Details.
4: Deutschland bereitet sich vor für den Ernstfall. Mit dem Pakt für Zivil- und Bevölkerungsschutz will man gerüstet sein für Krisen, ausgelöste Katastrophen oder Kriege. Ein Pakt von Innenminister Alexander Dobrindt und Verteidigungsminister Boris Pistorius.
5: Für uns ist es die politische Aufgabe, wenn die Bedrohungen für unser Land größer werden, dass wir die Menschen in unserem Land besser schützen.
6: Es muss darum gehen, vorbereitet zu sein für den Fall einer sich realisierenden Bedrohung. Und gleichzeitig tun wir alles dafür, dass diese Bedrohung niemals eintritt.
4: Konkret ist geplant, Logistikzentren und Fuhrparks auszubauen, um Lebensmittel, Wasser und Treibstoff schneller verteilen zu können, Notbrunnen zu bauen, Spezialgeräte und Notstromaggregate anzuschaffen und die medizinische Versorgung vorzubereiten. Bis 2029 sollen 10 Milliarden Euro investiert werden.
5: Es geht um über 1000 Spezialfahrzeuge, die beschafft werden, über eine medizinische Taskforce, die bei einem Massenanfall von Verletzten operieren kann. Es geht um Zehntausende moderner Schutzanzüge.
4: Es geht auch um die Unterstützung der vielen Ehrenamtlichen, vor allem des technischen Hilfswerks. Die Einsatzkräfte sollen künftig einheitlich geschult werden.
6: Die Lehre der Vergangenheit zeigt nur, was man übt. Kann man am Ende auch und nur, was man übt auf der Grundlage eines gemeinsam erarbeiteten Plans, wird am Ende auch beherrscht.
4: Durch Notfallratgeber und eine Selbstschutzkampagne sollen die Menschen besser auf Krisen vorbereitet werden. Überlegt wird auch, dass Zivilschutz schon in der Schule unterrichtet wird.
0: Andreas Jölli hat berichtet und wir kommen jetzt zum Iran-Krieg. Laut US-Medien sollen die USA mit einem erstaunlichen Ziel in diesen Konflikt gegangen sein. Der ehemalige iranische Präsident Mahmoud Ahmadinejad, bekannt für seine harte Linie und anti-israelischen und anti-amerikanischen Kurs, hätte als neuer Kopf des Iran installiert werden sollen. Allein der Plan ist schiefgegangen und Ahmadinejad am ersten Tag des Kriegs bei einem israelischen Angriff verletzt worden. Mehr von unserer Iran-Korrespondentin Rosa Leyen.
7: Offiziell bestätigt ist der Plan nicht. Die New York Times beruft sich auf anonyme Quellen. Demnach wollten die USA und Israel Mahmoud Ahmadinejad, den ehemaligen Präsidenten des Iran, als neuen Führer installieren. Mit einem Luftschlag wollten sie ihn aus dem Hausarrest befreien, heißt es. Doch getroffen wurden nicht nur seine Wachen, auch er wurde verletzt. Ali Vayez, Iran-Projektleiter des Thinktanks International Crisis Group, würde Ahmadinejad einen Plan wie diesen zutrauen.
8: He's a very ambitious

0: Er ist sehr ehrgeizig und fühlte sich an den Rand gedrängt. Das hat ihn verärgert. Er wurde zunehmend kühn in seiner Kritik an dem, was in der Islamischen Republik schieflief. Es ist also nicht unmöglich, dass sich diese Frustration in Verrat hätte verwandeln können. Doch aus der Perspektive der Vereinigten Staaten von Amerika und Israels sei der Plan, wenn er denn wahr ist, wahnhaft, so Ali Vayez von der Crisis Group. Es wäre eine Entscheidung für einen Holocaust-Leugner, der an schweren Repressalien gegen seine eigene Bevölkerung und Wahlbetrug beteiligt war. Es zeigt sich, Information bedeutet nicht Verständnis. Das ist ein sehr klares Beispiel dafür. Ahmadinejad war 2005 bis 2013 an der Macht. Nach blutig niedergeschlagenen Protesten im Jahr 2009 hat er im Iran an Zustimmung und Glaubwürdigkeit verloren. Der heute publizierte Plan war, wenn es ihn gegeben hat, aus vielen Gründen zum Scheitern verurteilt.
1: Rosa Leyen hat uns berichtet. Und wir kommen zurück nach Österreich. Da verlaufen die Kollektivvertragsverhandlungen für den Tourismus heuer äußerst zäh. Schon vor dem Auftakt im Februar hat es einen Schlagabtausch zwischen Gewerkschaft und Wirtschaftskammer gegeben, der den Start der Gespräche überhaupt verzögert hat. Morgen geht es in die dritte Verhandlungsrunde. Die gegenseitigen Vorwürfe gehen indes weiter. Maria Kern.
2: Roman Hebenstreit, der Vorsitzende der Dienstleistungsgewerkschaft WIDA, sieht im Tourismus strukturelle Probleme, Stichwort Arbeitsbedingungen, Stichwort Bezahlung. Das lasse sich etwa durch Zahlen aus dem Amt für Betrugsbekämpfung im Finanzministerium belegen, das in den vergangenen Jahren 22.000 Kontrollen durchgeführt habe, so Hebenstreit.
3: Fast 10.000 Strafanträge sind dem gefolgt, das heißt knapp jeder zweite Betrieb fliegt wegen handfester Verstöße auf. Und da reden wir von illegaler Beschäftigung, wir reden von Arbeitszeitbetrug und wir reden von harten Lohn- und Sozialdumping.
2: Die Arbeitgeber können diese Zahlen nicht nachvollziehen. Alois Reiner, Gastronomieobmann in der Wirtschaftskammer, sagt:
4: Ich traue keiner Statistik, die du nicht selber bearbeitet hast. Ich kann mir nicht vorstellen, dass hier jeder zweite Betrieb Missstände hat.
2: Arbeitgebervertreter Reiner wirft dem Gewerkschafter außerdem vor, das Gesprächsklima zu vergiften.
4: Der Herr Heppenstreit nützt hier ein Wording, das uns leider in keinster Art und Weise weiterbringt. Das ist schädlich für die Branche, das ist aber auch schädlich für die Gewerkschaft.
2: Die Stimmung zwischen den Sozialpartnern ist vor der dritten Lohnverhandlungsrunde für den Tourismus also angespannt. Der Kollektivvertrag betrifft mehr als 200.000 Beschäftigte.
1: In einer Woche endet die Bewerbungsfrist für die ORF-Generaldirektion ab dem Jahr 2027. Und jetzt wagt sich die erste Kandidatin aus der Deckung. Lisa Totzauer, Chefin der ORF-Magazine im Fernsehen, tritt wie schon 2021 auch diesmal an. Sie sieht ihre Kenntnis des ORF von innen als Vor- und nicht als Nachteil, wie von politischer Seite moniert. Neben Totzauer dürften auch die Medienmanager Clemens Pick und Markus Breitenegger antreten. Stefan Kappacher hat die Details.
5: Lisa Totzauer stellt den öffentlich-rechtlichen ORF als Stabilisator des demokratischen Systems in den Mittelpunkt ihrer Bewerbung.
6: Weil der ORF eine demokratische Institution ist, die jetzt gerettet werden muss.
5: Der Wunsch nach Veränderung im ORF sei groß, die Zeit sei reif dafür, sagt Totzauer. Wirksam verändern könne man aber nur, wenn man das Haus kenne.
6: Ich arbeite seit 30 Jahren im ORF. Ich weiß, wo die Stärken sind und wo die Schwächen liegen. Ich weiß in der Sekunde, was ich zu tun habe.
5: Sie wolle mit dem Besten arbeiten. Personalpakete aus Hinterzimmern lehne sie ab, sagt Totzauer. Das geht in Richtung APA-Geschäftsführer Clemens Pick, der als Favorit von Schwarz und Rot gilt. Die Parteien sollen gerade um ein Direktorium für ihn ringen, das ihnen zu Gesicht steht. Mit Markus Breitenegger, der bei Pro7 Sat.1 in München und früher Puls4-Chef in Österreich war, bekommt Pick starke Konkurrenz. Breitenegger hat sich bisher bedeckt gehalten. Jetzt schließt er auf Anfrage nicht mehr aus, sich für den ORF-Generaldirektor zu bewerben. Weiter im Gespräch ist auch Krone-Hit-Geschäftsführer Philipp König. Um ihn ist es aber ruhig geworden. Die Frist für die Bewerbung läuft nächsten Donnerstag ab. Danach wird es ein öffentliches Hearing geben. Die Wahl im Stiftungsrat findet am 11. Juni statt.
1: Um Konkurrenz geht es auch in unserem letzten Beitrag für heute. Um Konkurrenz unter Honig- und Wildbienen nämlich. Letztere, die vor allem im Obstbau für die Bestäubung sorgen, stehen mit den Landwirtschaftsbestäubern, den Honigbienen, nämlich im Wettbewerb um Nahrung. Christine Linduska berichtet.
7: Rund 700 Wildbienenarten gibt es in Österreich. Die meisten fliegen nur auf ganz bestimmte Pflanzen, die aber auch von Honigbienen genutzt werden. Inwiefern sie Nahrungskonkurrenten für Wildbienen sein können, werde in der Wissenschaft heiß diskutiert, sagt die Biologin Dominik Zimmermann vom Naturhistorischen Museum Wien.
8: Wenn es Massentrachten gibt, sprich Pflanzenarten, die gerade massenweise blühen, dann ist auf jeden Fall genug für alle da. Aber wenn eigentlich Nahrungsarmut herrscht und in einem Gebiet dann auch noch einige Honigbienenvölker aufgestellt sind, dann kann das die Wildbienen durchaus beeinträchtigen.
7: Denn sie brauchen viele Blüten unmittelbar um ihr Nest.
8: Aus diesem Grund hat auch die Stadt Wien jetzt beschlossen, dass in geschützten Gebieten in Wien keine Honigbienenvölker aufgestellt werden dürfen.
7: Ob das den Wildbienen hilft, wird sich zeigen. Mehr als 500 Arten leben alleine in der Bienenhauptstadt. Stadt Wien.
1: Und jetzt zu den Kurzmeldungen mit Paul Kraker.
9: Der Iran-Krieg lässt die Preise in Österreich rascher steigen. Im April ist die Inflationsrate bei 3,4% gelegen, wie die Statistik Austria mitteilt. Im März waren es 3,2%, jeweils verglichen mit dem Vorjahresmonat. Besonders teurer wurden im April Dienstleistungen sowie Treibstoff und Heizöl. Die Wiener Wirtschaftskammer senkt den Mitgliedsbeitrag. Die sogenannte Kammerumlage 2 wird ab nächstem Jahr schrittweise verringert. 2029 soll sie um ein Viertel weniger sein als bisher. Unternehmen in Wien sollen dann einen Mitgliedsbeitrag von 0,18% der Lohnsumme zahlen, statt von 0,24. Selbstständige können bei ihrer Sozialversicherung, der SVS, durch Vorsorge Geld zurückbekommen. Der SVS bietet einen sogenannten Vorsorgepass an, bei dem man für jede Vorsorgeuntersuchung, Impfung oder Mundhygiene Punkte bekommt. Wer 500 Punkte hat, bekommt 50 Euro zurück, bei 1000 Punkten 100 Euro. Die Auszahlung kann über die SVS-App angefordert werden. Die tödliche Attacke einer Kuhherde auf eine Wanderin in Osttirol könnte durch einen Hund ausgelöst worden sein. Nach Zeugenaussagen dürfte zum Zeitpunkt des Vorfalls eine Frau mit einem Hund in der Nähe gewesen sein. Ob der Hund die Herde aufgescheucht hat, ist unklar. Am Sonntag ist eine 67-Jährige in Oberlienz von einer Kuhherde attackiert und getötet worden. Ihr Mann wurde schwer verletzt. In München sind zwei mutmaßliche chinesische Spione festgenommen worden. Das Ehepaar mit deutscher Staatsangehörigkeit soll für einen chinesischen Geheimdienst Kontakt zu zahlreichen Wissenschaftlern an deutschen Universitäten und Forschungseinrichtungen aufgenommen haben. Offenbar wollten sie an Informationen über Luft- und Raumfahrttechnik, Informatik und KI kommen, die militärisch nutzbar sind. Bei der Eishockey-Weltmeisterschaft in der Schweiz steuert Österreich auf die erste Niederlage und ein Debakel zu. Die Österreicher liegen im dritten Drittel gegen Gastgeber Schweiz 0-8 zurück. Das Wetter morgen. Sonne und Wolken wechseln, vor allem vom Tiroler Unterland bis zum Wienerwald ist mit Regenschauern zu rechnen. 16 bis 25 Grad.
1: Das war das Abendjournal am heutigen Mittwoch. Sally Güven, Christian Willewald und Stefanie Leo Dolter waren ihr Team. Und ich darf jetzt übergeben an Elisa Wasch.
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11: Guten Abend. Wer von Warschau mit dem Zug in die estnische Hauptstadt Tallinn fahren will, braucht viel Geduld. Denn die Gleise in den drei baltischen Staaten haben eine andere, breitere Spurweite als der Rest Europas, ein Erbe aus der Sowjetzeit. Die Züge müssen aufwendig auf ein anderes Fahrgestell gesetzt werden und das ist mit stundenlangen Wartezeiten verbunden. 2030 soll das aber der Vergangenheit angehören. Mit der Rail Baltica entsteht gerade eine 870 Kilometer lange Hochgeschwindigkeitsstrecke in europäischer Standardspurweite. So sollen Estland, Lettland und Litauen mit Polen und dem mitteleuropäischen Bahnnetz verbunden werden. Ziel ist es, den Personen- und Güterverkehr auszubauen. Und spätestens seit dem Ukraine-Krieg weiß man auch, wie wichtig die neue Bahntrasse für Panzertransporte und Truppenbewegungen sein könnte. Aus den drei baltischen Ländern berichtet Christoph Kersting.
12: Gerade heute, in dieser politischen Situation, die wir in Europa und der Welt haben, ist es doch total wichtig, sich vor Augen zu führen, was bedeutet Freiheit? Warum kämpfen wir für sie? Darum ist es auch so wichtig, zusammenzustehen, unsere ukrainischen Freunde zu unterstützen. Und dieses Gemeinsame wird auch gestärkt durch Verkehrsprojekte, wie die neue Schnellzugverbindung vom Baltikum Richtung Westeuropa.
13: Eine junge Frau aus Vilnius. Sie steht am litauischen Unabhängigkeitstag inmitten einer Menschenmenge vor dem Präsidentenpalast der Hauptstadt Litauens. Nacheinander werden an diesem klirrend kalten Morgen Mitte Februar die Flaggen der drei baltischen Länder gehisst. Litauen, Lettland, Estland. Und genau so wird sie verlaufen, die neue Hochgeschwindigkeitsbahntrasse Rail Baltica. Von der estnischen Hauptstadt Tallinn über Riga in Lettland weiter durch Litauen bis zur polnischen Grenze. Knapp 900 Kilometer Strecke, die eigentlich längst fertig sein sollten. Auch deshalb.
14: Die Rail Baltica hat nicht nur eine Bedeutung für Bahnreisende. Sie ist inzwischen auch wichtig aus militärischer Sicht, um Material und Truppen zu transportieren, im Ernstfall. Das ist jedenfalls ein großes und wichtiges Projekt für uns hier im Baltikum.
13: Rail Baltica. Davon haben die meisten Menschen in Österreich, Deutschland oder Frankreich noch nie etwas gehört. Dabei ist es das größte Verkehrsvorhaben in Europa. Ein echtes Jahrhundertprojekt. Wann also wird er fahren, der neue Schnellzug vom Baltikum Richtung Warschau und Berlin? Warum ist der Zug so wichtig? Und wo genau hakt es bis heute bei der Umsetzung des Mammutprojekts? Schnellzug Nummer 889 hat den Hauptbahnhof Vilnius in Litauen pünktlich um kurz vor sieben verlassen. Ganze drei Waggons ist der Zug lang. Und schnell ist zumindest das WLAN an Bord. Der Zug fährt eher gemächlich durch den grauen litauischen Morgen. Schneeregen klatscht an die Fenster. Zu sehen ist so gut wie nichts beim Blick nach draußen. In 4,5 Stunden gegen 11.30 Uhr sollen wir die lettische Hauptstadt Riga erreichen. Schwer vorstellbar bei dem Tempo.
15: This train? Maybe 3-4 times per year.
13: Vitali Ivanovs kennt das schon. Im Winter, und er kann lang sein im Baltikum, braucht der Zug länger. Noch länger als sowieso schon. Im Sommer fahre er die Strecke lieber mit dem Auto, erzählt der 58-Jährige leicht grimmig zwischen zwei Telefonaten. Mit dem Bahnfahren sei das ebenso eine Sache in Litauen, Lettland und Estland. Zu wenige Verbindungen, langsame Züge und eine Spurbreite, die anders ist als die in Westeuropa.
14: Früher bin ich oft von Warschau mit der Bahn Richtung Osten nach Litauen gefahren. An der Grenze bedeutete das, man muss 4 Stunden warten, weil die Techniker den gesamten Zug auf andere Fahrgestelle umsetzen müssen. Wegen der größeren Spurbreite bei uns. 4 Stunden und du darfst nicht raus aus dem Zug währenddessen.
13: Erst vor wenigen Jahren wurde zumindest das Teilstück von der polnischen Grenze bis nach Kaunas, der zweitgrößten Stadt in Litauen, an die europäische Standardspurbreite von 1435 mm angepasst. Immerhin sind die langen Wartezeiten an der polnisch-litauischen Grenze seitdem Geschichte. Alle anderen Züge im gesamten Baltikum, wie auch in Finnland, fahren auf der russischen Breitspur von 1520 mm. Ein technisches Erbe, das bis in die Zarenzeit Mitte des 19. Jahrhunderts zurückreicht. Was den Zugverkehr betrifft, ist die Region damit bis heute vom Rest Europas abgeschnitten. Aber auch innerhalb der baltischen Länder wurde der Schienenverkehr lange vernachlässigt. Den sogenannten Schnellzug von Vilnius nach Riga und weiter ins estnische Tallinn gibt es erst seit Ende 2024. Wirklich durchgängig sei aber auch diese Verbindung nicht, erzählte der geplagte Bahnreisende.
14: In Valk, der estnischen Grenzstadt, muss man bis heute den Zug wechseln. Also alle raus aus dem Zug und auf einem Nachbargleis steht dann die estnische Bahn, die weiter Richtung Tallinn fährt. Warum das so ist? Keine Ahnung.
13: Die Rail Baltica? Klar, die Eröffnung der Schnellzugtrasse durch das gesamte Baltikum sei doch längst überfällig, findet Vitali Ivanovs. Das sieht auch Antanas Kudirka so. Er sitzt mit seiner Familie im selben Waggon und ist ebenfalls auf dem Weg nach Riga. Ein Wochenendausflug in die lettische Hauptstadt.
14: Die Rail Baltica ist extrem wichtig. Nicht nur für uns als Litauer, die nach Riga oder Tallinn reisen wollen und umgekehrt, sondern auch, um näher an Warschau und Westeuropa heranzurücken. Das ist eines der wichtigsten Projekte der letzten Jahrzehnte, denke ich. Und auch wenn sie noch nicht fertig ist, die Rail Baltica wirkt schon heute wie ein Booster für vieles. Diesen Zug, in dem wir gerade sitzen, gäbe es sicherlich nicht ohne das Rail Baltica-Projekt. Er ist so etwas wie ein Vorbote dessen, was kommen wird, auch wenn wir hier aktuell immer noch auf der russischen Spurbreite fahren. Und die Rail Baltica wird enorme wirtschaftliche Bedeutung haben. Sie wird Frachtgüter transportieren und natürlich auch militärisch genutzt werden können.
13: Der Zug hat gerade in Jonava gehalten. Ab jetzt fahren wir entlang des künftigen Rail Baltica-Abschnitts nach Riga. Denn Vilnius, wo unser Zug gestartet ist, wird nicht unmittelbar an der neuen Hochgeschwindigkeitstrasse liegen. Litauens Hauptstadt liegt zu weit östlich und soll über eine ebenfalls neue Zubringerlinie mit der Hauptstrecke verbunden werden. Antanas Kudilka schaut aus dem Fenster, weist kurz mit der Hand Richtung Südosten. Irgendwo da hinten, nur wenige Kilometer von Jonava, liegt das Städtchen Rukla. Dort hat die deutsche Bundeswehr vor gut einem Jahr eine Kaserne bezogen. Bis Ende 2027 sollen in Rukla und einem weiteren Standort knapp 5000 deutsche Soldatinnen und Soldaten stationiert werden, um die NATO-Ostflanke zu stärken.
14: Die deutsche Brigade in Litauen, das ist eine sehr gute Nachricht für uns. Es belegt, dass es eine echte Solidarität der Europäer untereinander gibt. Weil die Gefahr hier im Baltikum ist sehr real und förmlich greifbar. Darum müssen wir vorbereitet sein. Im Moment sind Russlands Kräfte in der Ukraine gebunden. Die echte Bedrohung für uns entsteht dann, wenn der Krieg dort beendet ist. Was plant Putins Regime nach der Ukraine? Wir könnten dann die Nächsten sein, das muss jedem klar sein. Und die Rail Baltica ist ein wichtiges Puzzleteil in diesem Prozess der Vorbereitung. Denn wir werden das hier nicht aufgeben. Wir wollen hier leben, in Wohlstand und Frieden.
13: Nur mit wenigen Minuten Verspätung erreicht der Zug am Vormittag den Hauptbahnhof Riga. Ganz oben auf der Liste der interessanten Sehenswürdigkeiten steht für die Familie Kudirka der neue ultramoderne Rail Baltica Bahnhof, der gerade im Zentrum der lettischen Hauptstadt entsteht. Die riesige Baustelle wolle man sich auf jeden Fall anschauen, um sich zu vergewissern, dass die Rail Baltica kein Phantom, sondern real ist. So hat es Antanas Kudirka beim Aussteigen mit einem verschmitzten Grinsen formuliert. Eine Zugverbindung als Bindeglied zwischen den drei baltischen Staaten, mit Anschluss an Warschau, Berlin, Westeuropa. Irgendwann vielleicht sogar Züge bis ins finnische Helsinki. Es gibt auch Pläne zum Bau eines Tunnels unter dem finnischen Meerbusen zwischen Estland und Finnland. Dort, wo gerne von Talsinki gesprochen wird, mit Blick auf eine Region, die immer stärker zusammenwächst. Die Idee, eine durchgehende Zuglinie im Baltikum zu bauen, entsteht schon in den frühen 1990er Jahren, nach dem Zusammenbruch der Sowjetunion und der erneuten Unabhängigkeit Estlands, Lettlands und Litauens. Wirklich geplant wird die Rail Baltica dann erst ab dem Jahr 2010. 4 Jahre später gründen die drei baltischen Länder ein Joint-Venture-Unternehmen mit Sitz in Riga. Es soll den Bau der Linie koordinieren. Knapp 6 Milliarden Euro. Mit dieser Summe wird anfänglich geplant. 2020, später 2026 als Zielmarke für die Inbetriebnahme ausgegeben. All das ist längst Makulatur. Die Frage heute lautet, werden die ersten Züge im Jahr 2030 rollen und wird bei den Gesamtkosten noch die 30 Milliarden Euro Marke gerissen? Die größte Baustelle im Baltikum ist von zig Werbetafeln umzäunt. Die Botschaft? Alles läuft nach Plan beim Bau der Rail Baltica. 2026 geht das Jahrhundertprojekt an den Start. Die Realität hinter den Absperrungen sieht anders aus. Der Rail Baltica Bahnhof in Riga ist längst nicht fertig. Genauso wenig wie die Bahnstrecke selbst. Andis Linde ist die Sache mit den bunten Werbebannern etwas peinlich. 2026, das müsse man wohl langsam ändern. Linde ist Chef des Konsortiums, das den Rigaer Bahnhof baut. Firmen aus Lettland, Belgien und Italien arbeiten hier zusammen. Die Zäune lässt der lettische Ingenieur an diesem nasskalten Morgen lieber schnell links liegen. Wir passieren eine Sicherheitskontrolle und stehen dann auf dem riesigen Baustellenareal.
16: Wir befinden uns mit diesem Teilprojekt der Rail Baltica mitten im Zentrum von Riga. Das ganze Areal ist 3 Kilometer lang. Wo wir jetzt stehen, um uns herum, das ist der eigentliche Bahnhof. In dem Bereich über uns werden die Züge halten. In der Ebene darunter sind die Anschlüsse an den öffentlichen Nahverkehr.
17: 2028 soll der Bahnhof fertig werden. Das könnte klappen, meint der Koordinator. Wie imposant der Bau ist, zeigt sich jedenfalls auch heute schon. Das Dachgerüst aus weit geschwungenen Stahlgittern steht. Bis zum Frühsommer soll die Verglasung folgen. Der Bahnhof liegt nur wenige hundert Meter entfernt von der Düna. Der Fluss, lettisch Daugava, ist der längste im Baltikum und fließt mitten durch Riga. Über eine neue Brücke werden die Hochgeschwindigkeitszüge später einmal vom neuen Zentralbahnhof bis zum Flughafen Riga auf der anderen Flussseite fahren. Auch am Airport wird gerade ein komplett neuer Bahnhof gebaut. Andis Linde berichtet von den Herausforderungen, die so ein Projekt mitten in der vorhandenen Infrastruktur einer Großstadt mit 600.000 Einwohnern mit sich bringt.
16: Der ganze Untergrund ist ja voll von Versorgungsleitungen hier mitten im Stadtzentrum. Die mussten wir erstmal komplett beseitigen. Dann wurden 120 Kilometer neue Stromkabel verlegt, viele Dutzende Kilometer Wasserleitungen und Rohre. Dann war genau hier, wo wir jetzt stehen, ein unterirdischer Bunker aus Sowjetzeiten. Allein die Decke war fast 3 Meter dick. Da gab es schon eine Menge wegzuräumen, bevor wir loslegen konnten.
17: Bis Ende 2028 sollen die beiden Bahnhöfe in Riga inklusive Brücke über die Düna fertiggestellt sein. In Betrieb gehen werden sie dann freilich noch nicht können, denn die Rail Baltica-Linie insgesamt soll ja frühestens 2030 an den Start gehen. Wobei viele unabhängige Experten sagen, auch dieses Ziel ist inzwischen kaum erreichbar. Dass solche Mega-Verkehrsprojekte mit eklatanten Kostensteigerungen sowie mit Verzögerungen beim Bau verbunden sind und dadurch ins Schlingern geraten, das ist ein bekanntes Problem, nicht nur im Baltikum, auch in Westeuropa. Mit dem Thema Rail Baltica beschäftigt sich auch Karlis Lessinsch seit vielen Jahren. Der 39-Jährige ist Dokumentarfilmer, lebt und arbeitet in Riga. Seine Recherchen hat er 2024 in einer aufwendigen Doku verarbeitet. Von Anfang an sei klar gewesen, es gibt zwar Probleme, Hürden und fehlende Koordination bei der Planung der Bahnlinie.
16: Aber vor allem war das doch erstmal eine absolut herausragende Sache für die baltischen Länder. Etwas von dieser Größe hat es hier noch nicht gegeben in der Vergangenheit, wenn überhaupt nur in der Sowjetära. Und ich unterstütze das Projekt bis heute. Es hat ja auch eine starke symbolische Kraft. Wir kappen damit auch die letzten verbliebenen Verbindungen mit der Sowjetunion, mit Russland und ersetzen sie durch eine Anbindung an Westeuropa. Umso erstaunter war ich, als ich feststellen musste, es herrscht ein großes Chaos rund um die Rail Baltica, wenn man sich das näher anschaut. Und das betrifft alles. Den Bau, die Planung, die Finanzierung. Niemand hatte wirklich die Fäden in der Hand, aber alle taten so, als sei alles unter Kontrolle. Aber nichts war unter Kontrolle. Es gibt zum Beispiel eine Szene in unserer Doku. Da sitzen wir in einem Konferenzraum in der Rail Baltica Zentrale in Riga und einer der Manager will uns auf seinem Laptop einige Details aus dem Hauptvertrag des Projekts zeigen. 10.000 Seiten hat der Vertrag. Er findet sich aber überhaupt nicht zurecht, weil es so viele Versionen gibt von diesem Vertrag. Er sucht und sucht, und das zeigt einfach, wie chaotisch das Ganze ist.
17: Als Beispiel für das teils unkoordinierte Vorgehen beim Bau der Bahnlinie nennt er auch die beiden modernen Bahnhöfe, die gerade in Riga gebaut werden. Das habe in Litauen und Estland zum Beispiel für viel Kritik gesorgt.
16: Wir haben eben nicht mit der Bahnlinie selbst angefangen. Nein, Lettland baut erst einmal 2 riesige Bahnhöfe. Das ist aber doch eine merkwürdige Reihenfolge. Wir werden also 2 tolle Bahnhöfe haben, aber keine Schienen und Züge, die da ankommen und losfahren. Ziemlich kurios das Ganze. Wo da die Logik sein soll, ich weiß es nicht.
17: Ein Projekt mit vielen Ungereimtheiten. Davon kann auch eine ehemalige Insiderin ein Lied singen, Balba Rubessa. 2015 wird die Lettin CEO des Rail Baltica Konsortiums mit Sitz in Riga. 3 Jahre später schmeißt sie hin. Heute sagt sie:
18: Es ist das beste Projekt, das man sich überhaupt vorstellen kann. Und es bricht mein Herz, dass die 3 Regierungen des Baltikums sich nicht zusammenraufen können, um ein richtig fantastisches Projekt für erstens mal für die Wirtschaft, zweitens also für die Passagiere, für die Sicherheit und so weiter, einfach nicht realisieren können auf eine normale Art, dass es so schwer sein würde, das hätte ich mir nie, absolut nie vorgestellt.
17: Sie habe von Anfang an das Gefühl gehabt, gegen Windmühlen zu kämpfen. Das hat die 72-jährige ehemalige Managerin einmal in einem früheren Interview über ihre Rail Baltica-Zeit gesagt.
18: Einen Tag, nachdem in der Öffentlichkeit es bekannt gegeben wurde, dass ich RB Rail leiten würde, hat mich ein sehr einflussreicher Lette angerufen und sagt, wir müssen mal Kaffee trinken. Es ist ein Mensch, der weiß, wo viele Millionen und Milliarden hingehen für Unternehmen. Und er sagte ganz klar zu mir, verstehst du, dass du dafür verantwortlich sein wirst, Milliarden von der Europäischen Union zu verteilen?
17: Denn das Ganze ist vor allem ein EU-Projekt. 85% der Rail Baltica-Kosten trägt Brüssel. Und es habe stets großes Misstrauen geherrscht zwischen den beteiligten Ländern. Vor allem zwischen Litauen und Lettland, erinnert sich Rubessa.
18: Wenn 3 Balten zusammenkommen, wenn es egal welchen Projekt gibt, dann ist die Regel 2+1. 2 stimmen zu, einer ist dagegen. Das Einzige, das wir jemals alle 3 gemacht haben, war von der Baltic Way, die Kette zur Unabhängigkeit zwischen den 3 baltischen Staaten.

0: Baltic Way, der Baltische Weg. Die Bilder davon gehen im Sommer 1989 um die Welt. 2 Millionen Menschen, Litauer, Letten, Esten, die sich auf einer Strecke von 700 Kilometern an der Hand nehmen, um so gegen die Sowjetunion und für ihre Unabhängigkeit zu demonstrieren. Auch Eva Clarita Petai kann sich noch lebhaft daran erinnern. Die deutsche Politologin und Historikerin hat selbst viele Jahre lang in Lettland und Estland gelebt und an Hochschulen dort gelehrt. Das mit der Einheit im Baltikum sei aber ebenso eine Sache, sagt Petai.
1: Historisch ist das Baltikum als Begriff vor allen Dingen eine Fremdzuschreibung, nicht eine Eigenzuschreibung. Das heißt, meistens wird damit also historisch eher das heutige Lettland und Estland verstanden. Und eben bei uns auch das Baltikum ist eigentlich erst im 20. Jahrhundert entstanden als Begriff, wahrscheinlich auch im Zuge der Unabhängigkeitsbestrebungen dann nach dem Ersten Weltkrieg. Das Binnenklima unter diesen drei Staaten war immer sehr separat. Also Lettland und Estland haben ja eine weitgehend parallele Geschichte, aber vor allen Dingen sprachlich haben sie wirklich keinen gemeinsamen Nenner.
0: Estnisch nämlich ist mit dem Finnischen verwandt. Letten und Litauer wiederum haben sprachlich durchaus viel gemeinsam. Ihre Sprachen gehören der baltischen Sprachgruppe an. Das überwiegend katholische Litauen war aber historisch immer eng mit Polen verbunden, nicht mit Lettland. Litauer, Letten und Esten ticken ziemlich unterschiedlich. Dazu gibt es eine kurze Anekdote, die man bis heute oft hört in der Region. Es geht um den unterschiedlichen Umgang mit dem sowjetischen Erbe nach 1990.
1: Diese Lenin-Denkmäler in den Hauptstädten, die wurden ja alle abgerissen. Und die wurden durchaus unterschiedlich abgerissen in den drei Ländern. In Litauen haben sie erstmal ein Gebet gesprochen. In Lettland haben sie lange überlegt, was sie damit machen. Und dann haben sie eine Kommission gebildet, um zu entscheiden, was sie damit machen. Und in Estland haben sie darum herum gestanden, haben erstmal ein paar Stunden geschwiegen. Dann haben sie zum Telefon gegriffen, haben in Finnland angerufen und haben ein Joint Venture gemacht, um das Beste aus diesem Ding zu machen. Und das ist wirklich sehr aussagekräftig, finde ich immer, diese Anekdote oder dieser Witz.
0: Ein baltisches Nationalgefühl, eine baltische Identität jedenfalls gäbe es nicht, betont wie Barbara Bessa auch die Baltikum-Expertin Eva Clarita Petai. Und dass in den drei Ländern viele gerne ihr eigenes Süppchen kochen, das zeigt sich eben auch bei der Umsetzung des Rail Baltica-Projekts. Hinzu kommt laut der ehemaligen Rail Baltica-Chefin Barbara Bessa, auch Moskau sei das Bahnprojekt von Anfang an ein Dorn im Auge gewesen.
2: Das Letzte, was die wollen, ist, dass hier irgendwie eine andere Route geschaffen wird, wo man also von Helsinki nach Warschau oder Berlin fahren kann. Und ich glaube, sehr viel wurde getan, um Sachen schwerer zu gestalten, langsamer zu gestalten und so weiter in Lettland als sonst was. Da ist viel Geld und viel Einfluss geflossen, um Rail Baltica, wenn nur möglich, zu zerstören.
0: 2015 etwa musste der Chef der lettischen Eisenbahn seinen Posten wegen Korruptionsvorwürfen räumen. Er soll 500.000 Euro Schmiergeld angenommen haben. Die Spuren führten damals nach Russland und zur dortigen staatlichen Eisenbahngesellschaft. Wirklich aufgeklärt wurde der Fall nie, aber Russland sei immer präsent gewesen, wenn es um die Rail Baltica ging, im Geheimen oder ganz offensichtlich.
2: Man weiß das von Pressekonferenzen. Wir hatten immer von der russischen Botschaft Leute, die jede öffentliche Diskussion besucht hat. Haben wir einander gewunken sozusagen.
0: Eisenbahnlinien sind strategisch wichtig. Das zeigt das Beispiel Ukraine. Als Russland 2014 die Krim annektiert, hat der Bau einer Eisenbahnbrücke als Verbindung der Halbinsel zum russischen Festland oberste Priorität für den Kreml. 8 Jahre später marschieren russische Truppen in der Ukraine ein. Und auch dort spielt die Bahn beim Transport von Mensch und Material eine wichtige Rolle. Umso mehr, als Russland und die Ukraine die gleiche Spurbreite haben. Die russische Breitspur trennt auch das Baltikum bisher vom europäischen Bahnnetz. Auch das sieht Russland derzeit als strategischen Vorteil. Das sei aber nicht das einzige Problem für die baltischen Länder, sagt Justina Budginaite-Fröli. Die Litauerin ist Sicherheitsexpertin beim Atlantic Council, einer Denkfabrik mit Sitz in Washington, D.C.
3: Also all die Transportinfrastruktur und eigentlich nicht nur die Transportinfrastruktur, sondern auch Energieinfrastruktur zum Beispiel im Baltikum gebaut wurde, wurde sie als Ost-West-Anbindung gedacht und so konzipiert, dass man die Anbindung natürlich vom Kernland Russlands an die baltischen Häfen hat, um die Güter bequem zu transportieren. da kommen wir auch zu diesem Problem, dass die baltischen Länder auch bis heute besser an Russland und an Belarus im Transportbereich angebunden sind als zu den NATO-Verbündeten in Westeuropa. Ne?
0: Auch darauf ist die Rail Baltica eine Antwort. Sie schafft eine Verbindung auf der wichtigen Nord-Süd-Achse in Richtung Polen. NATO-Experten haben ausgerechnet, ein Schnellzug auf der neuen Rail Baltica-Linie könnte mit 40 Waggons einen 6 Kilometer langen Militärkonvoi auf der Straße ersetzen. Im Fall eines militärischen Konflikts könnten über die Schnellzugtrasse 140.000 Zivilpersonen pro Tag Richtung Westen gebracht werden. Dabei passieren alle Züge auch das, was die Politologin Butkinaite Fröli als neuralgischen Punkt auf der Strecke bezeichnet, die Suwalki-Lücke, das dünn besiedelte Grenzgebiet zwischen Litauen und Polen. Auf der Landkarte sieht man, die Suwalki-Lücke ist wie ein geografischer Flaschenhals, die einzige Landverbindung zwischen dem Baltikum und Westeuropa. Das Gebiet liegt wie eingekeilt zwischen Belarus im Osten und der russischen Exklave Kaliningrad im Westen.
3: Die Suwalki-Lücke ist so gut 70 Kilometer breit, also so wirklich Nadelöhr. Und man kann sich vorstellen, was passieren könnte im Falle eines militärischen Konflikts. Und das ist ganz bestimmt auch das Ziel von Russland, diese Lücke zu schließen, dass keine Verstärkung, keine militärische Güter von NATO-Verbündeten ins Baltikum gelangen. Und die Länder sind erledigt. Deswegen ist natürlich diese Suwalki-Lücke zu stärken, und zwar um diesen Transportweg offen zu halten, um da möglichst schnell durchkommen zu können ohne Zeitverluste.
0: Ohne Zeitverluste. So lautet trotz allem auch die Devise beim Bau des Mammutprojekts Rail Baltica. Denn spätestens seit Russlands großflächigem Krieg gegen die Ukraine ist klar, weitere Verzögerungen kann man sich eigentlich nicht leisten beim Bau der Eisenbahnlinie. Darum soll sie nun vorerst in einer abgespeckten Version in Betrieb gehen. Eingleisig und ohne die großen Passagierterminals wie etwa in Riga. Deren Anbindung an die von Tallinn bis zur polnischen Grenze verlaufende Kernlinie soll zu einem späteren Zeitpunkt erfolgen, irgendwann nach 2030. Ebenso der Ausbau eines zweiten Gleisbettes. Wer sich über den aktuellen Stand des Projekts informieren will, findet auf der Rail Baltica Website eine aufschlussreiche Karte. Sie zeigt genau diesen Verlauf der eingleisigen Haupttrasse, die nun offiziell als Phase 1 des Projekts betitelt wird. Die Karte legt aber auch ziemlich schonungslos offen, Phase 1 hat noch einen gehörigen Weg zu gehen, denn weite Teile der dargestellten Streckenführung sind gelb unterlegt. Und gelb bedeutet in Planung. Gebaut wird dort, wo es blau ist auf der Karte. Und grün für completed, fertiggestellt, findet man bislang nur in der Legende. Denn fertig ist de facto noch kein Streckenabschnitt. Die Kartenansicht bestätigt auch das, was der Dokumentarfilmer Kalis Lessinc berichtet, dass nämlich in Lettland an der eigentlichen Bahnlinie so gut wie gar nicht gebaut wird. Bis heute. Lettland ist fast komplett gelb in der Kartenansicht. Auf die Karte wirft auch Kalev Stoicescu von Zeit zu Zeit einen Blick. Er ist Vorsitzender des Verteidigungsausschusses im estnischen Parlament und wundert sich immer wieder über seine lettischen Nachbarn.
4: On the Estonian side, I see no bells ringing that.
5: Hier in Estland spricht eigentlich nichts dagegen, dass wir tatsächlich 2030, 31 fertig werden mit unserem Teil der Rail Baltica. Wir liegen recht gut im Zeitplan. Bei Lettland habe ich da so meine Zweifel. Nicht unbedingt, was die Strecke südlich von Riga nach Litauen angeht, sondern vor allem den Abschnitt Richtung Norden, also nach Estland. Und das sagen wir unseren lettischen Freunden auch ziemlich deutlich. Man stelle sich das vor. Schnellzüge, die von hier, von Tallinn Richtung Westeuropa starten und hinter der lettischen Grenze immer noch Wald statt Schienen.
0: Am nächsten Morgen kurz nach Sonnenaufgang. Einige hundert Menschen haben sich vor dem Riigikogu versammelt, dem estnischen Parlamentsgebäude auf dem Domberg in Tallinn. Das ist der estnische Unabhängigkeitstag. Die Menge singt die Nationalhymne.
6: Armas Eesti rahvas. Õnnitlen teid iseseisvuspäeva puhul.
0: Schon zum vierten Mal werden die Estinnen und Esten bei diesen Feierlichkeiten an einen anderen, einen traurigen Jahrestag erinnert. Russlands brutalen Überfall auf die Ukraine, der genau vor 4 Jahren begann, am 24. Februar 2022. Parlamentspräsident Lauri Hussa betont in seiner Rede, Estland und das restliche Baltikum gehörten zu Westeuropa. Die Verbindungen dorthin seien die Lebensader der 3 kleinen Länder. Die Anbindung an Europa stärken, das wird auch die Rail Baltica. Fast 2 Tage, so lange dauert die 1600 Kilometer weite Zugfahrt von Tallinn bis nach Berlin heute, mit zig Umstiegen. Mit der Rail Baltica sollen es nur noch 12 Stunden sein, wenn sie irgendwann fertig ist, die neue Schnellzuglinie. Dabei liegen die Esten offenbar ganz gut im Plan. In Litauen wird aktuell über eine Fertigstellung 2033 diskutiert. Und einige lettische Stimmen unken immer wieder mal. Das gesamte Projekt müsste eigentlich komplett neu aufgezäumt werden. Wann tatsächlich Züge über die neue Hochgeschwindigkeitstrasse rollen werden, das lässt sich auch heute nicht wirklich sagen. Dafür aber, wie wichtig es für die Menschen im Baltikum ist, das Jahrhundertprojekt Rail Baltica.
7: Ein Bericht von Christoph Kersting. Morgen hören Sie im Journal Panorama Klartext eine Diskussion über das Urteil im Spionageprozess gegen den ehemaligen BVT-Beamten Egisto Ott. Für heute sagt Elisa Wasch, danke fürs Zuhören.
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9: Die mögliche unfreiwillige Pensionierung des Wiener Dompfarrers Toni Faber schlägt weiter Wellen. In sozialen Medien streiten sich jene, die Fabers Lebensstil für richtig halten, und jene, die darauf pochen, dass der Zölibat eingehalten werden muss. Die Erzdiözese Wien hat gestern bestätigt, dass Gespräche zwischen Erzbischof Josef Grünwiedl und Toni Faber über dessen Zukunft laufen. Andreas Mittendorfer.
10: Dass Dompfarrer Toni Faber möglicherweise in Pension geschickt wird, sorgt dem Vernehmen nach in und um die Dompfarre St. Stephan für viel Bedauern. Aber es gibt auch Gegenstimmen. Vor das Mikrofon war heute nur eher schwer, jemand zu bekommen. Karin Domani, Pfarrgemeinderätin in der Dompfarre, meint, bei den Leuten, mit denen sie in Kontakt sei, nehme sie Betroffenheit wahr, denn man habe
11: eine sehr, sehr gute Zusammenarbeit und ein sehr gutes Pfarrleben, wo dieser Pfarrer ein ganz wesentlicher Teil davon ist, und zwar von alt bis jung.
10: Dompfarrer Toni Faber sei stets im Hier und Heute.
11: Und kann mit allen Menschen.
10: Falls er tatsächlich in Pension geschickt werde, würde das eine gewaltige Zäsur für die Dompfarre bedeuten, meint Domani. Angesprochen auf die weibliche Begleitung Fabers meint sie, dies sei zum Großteil Privatsache. Den Pflichtzölibat hält die studierte Theologin grundsätzlich für nicht mehr zeitgemäß. Heftig diskutiert wird der Lebensstil von Dompfarrer Faber jedenfalls in den sozialen Medien. Dort hat auch Martin Kolosch aus der benachbarten Michaelerpfarre einen Kommentar verfasst, den er so auf den Punkt bringt.
12: Ich fände es richtig, dass, wenn er diese Auffassung von Zölibat hat, die ihm unterstellt wird, dass er sich überlegt, ob der Priesterberuf der Beruf ist, den er dann weiter ausüben soll.
10: Dass Faber möglicherweise in Pension geschickt wird, bietet sich vielleicht als Exit-Strategie an, meint Kolosch. Andererseits scheinen in der Dompfarre auch Protestaktionen nicht ausgeschlossen.
9: Menschen mit Behinderungen, chronisch Kranke, Alleinerzieherinnen und Ältere. All diese sind stark armutsgefährdet, warnt die Armutskonferenz. Sie hat heute den sogenannten Schatten- und Wahrnehmungsbericht vorgelegt. Die Regierung müsse gerade auf diese Menschen schauen, wenn sie die Sozialhilfe reformiert. Martin Groß.
13: Für den Bericht vom Zustand der Sozialhilfe in Österreich wurden durch die Armutskonferenz 700 Expertinnen und Experten aus der sozialen Praxis nach deren Erfahrungen befragt. Darunter Fachleute im sozialen Bereich, bei Sozialberatungsstellen und sozialen Trägern in allen Bundesländern. Martin Schenk, Sozialexperte der Evangelischen Diakonie und Gründungsmitglied der Armutskonferenz, nennt die drängendsten Probleme, die die Rückmeldungen gezeigt haben.
14: Die Soforthilfe funktioniert nicht. Die Wohnkosten sind nicht tragbar. Härtefallregeln fehlen. Menschen mit Behinderungen wird ein selbstbestimmtes Leben verweigert. Hilfestellung und Angebote fehlen. Entscheidungsfristen sind am Amt zu lang und es treten ganz viele große Mängel im behördlichen Vollzug auf.
13: Genau da, beim Kontakt mit den Sozialämtern, würde der Bericht die größten Mängel aufzeigen.
14: Dass die Soforthilfe nicht funktioniert, die gibt es eigentlich nicht. Dass die Entscheidungsfristen viel zu lang sind. Es gibt auch ungute Erfahrungen auf den Ämtern, wo die Leute nicht ordentlich behandelt werden. Auch beschämenden und respektlosen Umgang mit Betroffenen. Was auch dazu führt, dass die Leute einfach dann, obwohl sie Hilfe brauchen, nicht mehr aufs Amt gehen. Immerhin ein Drittel derer, die Hilfe benötigen, gehen gar nicht aufs Amt.
13: Weil sie sich genieren würden und weil die Höhe der Hürden bis zur Bewilligung der Sozialhilfe oft vom einzelnen Sachbearbeiter im Amt abhängig sei. Dort aber, wo Sozialhilfe rechtzeitig und in ausreichendem Umfang gewährt werde, betont Martin Schenk, dort trage sie wesentlich zur Besserung der Lebensumstände der Bezieher bei.
9: Ein 36 Quadratmeter großes Gedenktuch erinnert ab morgen Abend in der Salzburger Kollegienkirche an mehr als 17.000 Kinder, die im Gazakrieg getötet worden sind. Zu lesen sind darauf 877 Namen. Das Projekt ziele nicht darauf ab, auf einer der Seiten der Konfliktparteien zu stehen, sondern auf der Seite der Menschen, des humanitären Völkerrechts, des Friedens und der Gerechtigkeit, so die Initiatoren. Wegen der raschen Ausbreitung der Ebola-Infektionen, insbesondere im Nachbarland Kongo, hat die Regierung in Uganda die für 3. Juni geplante jährliche Wallfahrt zum Märtyrerheiligtum von Namugongo abgesagt. Normalerweise nehmen daran hunderttausende Menschen teil. Auch die katholische und die anglikanische Kirche unterstützen die Entscheidung. Das war Religion aktuell, Ausgabe Mittwoch, 20. Mai, Redaktion Susanne Krischke.
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15: Am Mikrofon Paul Kraker. Der frühere Staatsschützer Egisto Ott ist vor wenigen Minuten in Wien schuldig gesprochen worden. Das Landesgericht sieht Amtsmissbrauch und Spionage als erwiesen an. Das Strafausmaß steht noch nicht fest. Barbara Ganzfuß berichtet.
16: Einstimmig haben die Geschworenen Egisto Ott wegen Amtsmissbrauchs schuldig gesprochen und vor kurzem auch wegen Spionage, auch in diesem Fall einstimmig. Ott soll unter anderem ohne dienstlichen Auftrag mehrere Personenabfragen getätigt haben. Insgesamt geht es um 21 Fragen, über die die Geschworenen beraten haben. Egisto Ott hat sich nicht schuldig bekannt, hat aber heute auf sein Schlusswort als Angeklagter verzichtet. Die Geschworenen haben dann seit dem Vormittag beraten. Um 18 Uhr hat die umfangreiche Urteilsverkündung begonnen und sie ist noch im Gang und natürlich sind die Urteile noch nicht rechtskräftig.
15: Der deutsche Chemiekonzern BASF baut weitere Stellen ab. Der Vorstand nennt keine Zahlen, erteilt nur mit, die Fixkosten müssten bis 2029 um 20% sinken. Am Stammsitz von BASF in Ludwigshafen sind seit Anfang 2024 2800 Stellen weggefallen. Nach Frankreich plant der US-Konzern Google eine eigene Cloud-Firma für Deutschland. Google und das französische Unternehmen Thales kündigen an, die Cloud werde Ende des Jahres online sein. Sie soll von einer deutschen Gesellschaft betrieben werden, unabhängig von Google. Dadurch soll niemand von außerhalb auf Cloud-Daten zugreifen können. Google hat eine solche Gesellschaft mit Thales bereits in Frankreich gegründet. Bisher werden Cloud-Dienste vor allem von US-Konzernen wie Google, Amazon oder Microsoft angeboten, die US-Behörden auf Verlangen Daten geben müssen. Der weltgrößte Chiphersteller, der südkoreanische Konzern Samsung, entkommt vorerst einem Streik. Samsung hat mit der Gewerkschaft vereinbart, den Streik für mehr Lohn auszusetzen und die Arbeiter zum Verhandlungsergebnis zu befragen. Der Streik hätte 2,5 Wochen dauern sollen und fast 40% der Belegschaft betroffen. Ein Streik bei Samsung würde den weltweiten Lieferengpass bei Halbleitern verschärfen. 2 Tage nach dem Einsturz eines Hauses in Görlitz im deutschen Bundesland Sachsen wird weiter nach 3 Vermissten gegraben. Einsatzkräfte heben Trümmer des Hauses weg, die sich 2 Stockwerke hoch auftürmen. Das Haus in Görlitz ist Montagabend zusammengestürzt. Nach der Ursache wird gesucht. Möglicherweise ist Gas explodiert. Bei der Eishockey-AWM wird Österreichs erste Niederlage zum Debakel. Die Österreicher verlieren in Zürich gegen Gastgeber Schweiz 0:9. Wolfgang Eichinger berichtet.
17: Ja, Österreichs Eishockey-Nationalteam war gegen den Vize-Weltmeister der letzten beiden Jahre in diesem Spiel chancenlos. 0-4 nach dem ersten Drittel, 0-7 nach dem zweiten und der Endstand dann 0-9. Für Teamchef Roger Bader war das Debakel gegen sein Heimatland Schweiz dann doch etwas bitter.
18: Auf alle Fälle ist diese Mannschaft mehr als eine Klasse besser als wir. Und dass wir so eine Mannschaft dann wirklich auch mal deutlich verlieren mit Heimpublikum, super Stimmung, eine Riesenqualität haben die in der Mannschaft. Ich bin jetzt da auch nicht besonders traurig. Das muss man einfach anerkennen. Die waren entsprechend besser.
17: Trotzdem, die WM ist nach den Siegen in den drei ersten Spielen bisher herausragend. Der nächste Gegner am Samstag ab 20.20 Uhr Deutschland. Da hat Österreich bereits die Chance, den Viertelfinaleinzug fix zu machen, live zu sehen in ORF 1.
15: Und nun zum Wetter.
19: Heute Abend sind in vielen Regionen Regenschauer und Gewitter möglich. Die kräftigsten ziehen jetzt gerade vom Innviertel in den Zentralraum Oberösterreichs. Trocken bleibt es meistens in Ostösterreich, im Bereich vom Weinviertel über den Wiener Raum bis zum Burgenland. Morgen am Donnerstag bleibt es leicht unbeständig. Sonne und Wolken wechseln. Von Vorarlberg bis zum Wienerwald sind von der Früh weg Regenschauer möglich. Sonst sind Schauer morgen die Ausnahme. Wind und Temperaturen sind ähnlich wie heute. Der Nachmittag bringt wieder 16 bis 25 Grad. So viel zum Wetter von Daniel Zeindlinger.
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21: Der Staat möchte gerade von mir eine erhebliche Steuernachzahlung. Oder er möchte meine Liegenschaft pfänden, weil ich hohe Schulden habe. Dann ist Staatsverweigerung the easy way out. Indem man nämlich sagt, den Staat gibt es gar nicht.
22: Die versuchen, einfache Antworten zu finden in einer komplexen Welt, wenn man so will. Es gibt aber in einer komplexen Welt keine einfachen Antworten. Und dann rutscht man in diese Szene hinein und kommt viel leichter hinein als wieder hinaus.
20: Anti-autoritär, autoritär. Die Staatsverweigerer von Rosemarie Burgstaller.
22: Ich kann mich noch gut erinnern, ich habe einen Teil meines Gerichtspraktikums beziehungsweise auch einen Teil meiner juristischen Ausbildung auf einer Verwaltungsbehörde verbracht. Und man stellt beispielsweise einen Strafbescheid aus, da geht es um vielleicht 100 Euro. Und dann stellt man diese Straferkenntnis zubehördlich, ja, und dann wird darauf reagiert. Mit einer 100-seitigen Eingabe, dass man eben nicht bereit sei, diesen Strafbescheid oder diese Straferkenntnis zu bezahlen und man möchte Beschwerde einlegen. Ja. Und all das, was man sozusagen hier in diesem Straferkenntnis geschrieben habe, wäre alles falsch und würde nicht gehen, weil wir ja alle staatlich gar nicht legitimiert sind. Wir sind ja alles nur Mitarbeiter von einer Firma.
23: Es klingt skurril. Die Republik Österreich ist in Wahrheit eine Kapitalgesellschaft, die sich im Besitz von 8 Banken befindet. Diese Banken würden lediglich eine Staatssimulation betreiben. Finanzämter und Polizei fungieren als Unternehmen. Im Grunde herrsche Handelsrecht und Piraterie. So in etwa begründete die selbsternannte Präsidentin des Staatenbundes Österreich ihr Tun. Die Szene ist äußerst heterogen. Es existieren verschiedenste Gruppierungen und Netzwerke unterschiedlichster Meinungen und Weltanschauungen.
22: Ich bin kein Unterstützer, vor allem aus wissenschaftlicher Sicht betrachtet, einer pauschalen Einordnung in rechts oder links, sondern vielmehr sieht man in dieser Szene einen sogenannten Mischextremismus.
23: Marlon Possert ist Leiter der 2025 errichteten Forschungsstelle für Staatsverweigerung und subversiven Extremismus in Wien.
22: Es vermischt sich diese Szene zwischen links und rechts. Und natürlich überwiegt auch, und das muss man ganz klar sagen, der rechte bzw. rechtsextreme Bereich. Aber es gibt eben bestimmte Überschneidungen eben mit dem esoterischen Milieu. Es gibt hier ideologische Mischformen und vor allem, es handelt sich hierbei um hybride Mischformen.
23: Was Staatsverweigerer eint, die Ablehnung der Existenz oder der Legitimität des tatsächlichen Staates und seiner Rechtsordnung. Dieses Phänomen ist nicht neu. Das Setzen staatsfeindlicher Handlungen hat Methode und Geschichte.
20: Kapitel 1: Geschichte und Geschichtsbilder.
23: Es sind Einzelpersonen oder Gruppierungen, die sich dann Staatenbund Österreich, Freeman on the Land, Königreich Deutschland oder Bundesstaat Preußen nennen. Vorläufer der Staatsverweigerer, Reichsbürger und Selbstverwalternetzwerke finden sich in den USA und in Großbritannien, wie der Rechts- und Verwaltungswissenschaftler Marlon Possert erzählt.
22: Also wenn man sich jetzt einmal die Geschichte anschaut, dann gibt es das seit vielen Jahrzehnten. Ich denke hier an frühe Gruppierungen, beispielsweise in den USA um die 1970er Jahre herum, kann man bereits lose Bewegungen beobachten. Und dann gibt es ja auch in anderen Ländern, wie zum Beispiel im Vereinigten Königreich schon sehr früh diese sogenannte Freeman on the Land Bewegung. Also all das waren ja Anfänge und die sind dann allmählich auch zu uns hier nach Österreich, nach Deutschland etc. hinübergeschwappt, wenn nicht in der völlig gleichen ausgeprägten Form, sondern in Untergruppen.
23: In Österreich traten staatsverweigernde Gruppierungen um 2010 öffentlich in Erscheinung. Die Reichsbürger in Deutschland wesentlich früher. Andreas Speit ist Journalist und Autor. Er schreibt unter anderem für die Taz, die Tageszeitung in Deutschland.
1: In den 80er Jahren beginnt es dann eigentlich, dass diese Personen auftreten, die wir heute als Reichsbürger sofort im Kopf haben. Das sind diejenigen, die eine Reichsregierung ausgerufen haben, die eigene Pässe ausstellen, Führerscheine, Autokennzeichen, teilweise auch Reichsmark eingeführt haben. Und dieses Spektrum ist auch immer so ein bisschen, sage ich jetzt ganz vorsichtig, so unter sich geblieben. Früher musste man zu einem Reichsbürger treffen, und ich sage bewusst Reichsbürger, weil es überwiegend Männer damals gewesen sind, tatsächlich hingehen. Ab 2000 findet man es eben in den sozialen Netzwerken und dementsprechend boomt diese Szene.
23: Bei ihrer Weigerung, die Bundesrepublik Deutschland als Staat anzuerkennen, tauchen unterschiedliche Geschichtsbilder auf.
1: Die einen sind beispielsweise wirklich der Meinung, dass irgendein deutsches Reich weiter bestehen würde. Manche meinen das Reich von 1871, manche von 1933, manche von 1939. Da wird dann auch so die Gebietsfrage schon ein bisschen schwierig, um es vorsichtig zu formulieren. Dann gibt es beispielsweise aber auch welche, die schlicht und einfach darauf hinweisen, ja, wir haben ja in Deutschland keine Verfassung. Bei uns heißt ja die Verfassung Grundgesetz. Das nächste, was dann immer wieder gerne argumentiert wird, ist, ja, wir haben ja gar keinen Friedensvertrag. Und dann gibt es natürlich auch diejenigen, die darauf hinweisen, Deutschland ist eben kein souveräner Staat, es sei auch Mitglied in der NATO und können alles gar nicht selber entscheiden.
23: Geschichtsrevisionismus ist auch für den österreichischen Kontext bezeichnend.
2: Und da gibt es die Erzählung, dass zum Beispiel nach dem Zweiten Weltkrieg die Besatzung der Alliierten eigentlich nie beendet wurde und wir deshalb eigentlich noch im Kriegsrecht leben würden.
23: Philipp Pflegerl ist wissenschaftlicher Mitarbeiter am Institut für angewandte Rechts- und Kriminalsoziologie der Universität Innsbruck.
2: Und das führt dann auch zu der interessanten Konstellation, dass einzelne Staatsverweigerinnen Briefe an die US Army zum Beispiel schicken und sie auffordern, das Recht in Österreich durchzusetzen. Also die Schäf-Bewegung, SHAEF, die auch aktuell noch über Anhängerinnen in Österreich verfügt und auch im Zusammenhang mit dem Bundesstaat Preußen, der von den Sicherheitsbehörden aktuell als ein besonders relevanter Fall hervorgehoben wird, der richtet tatsächlich Briefe an die russische Armee oder an Wladimir Putin oder auch an die US-Regierung. Sie sollen

0: Theorie.
1: Sie setzen an die Stelle der, ich nenne es jetzt unter Anführungszeichen, Firma Republik Österreich ihr eigenes Bild eines Staates, der aber so ziemlich genauso ausschaut wie Staatlichkeit, wie wir sie kennen.
2: Die Grazer Juristin und Rechtsanwältin Christa Peil.
1: Gerade der Staatenbund Österreich, mit dem ich mich sehr stark auseinandergesetzt habe, hat Strukturen, die wir kennen. Der hat eine Verfassung, der hat ein Schulsystem, der hat ein Geldsystem, der hat ein Finanzsystem. Also alles Dinge, die man von einem Staat kennt. Also Staatsweigerer lehnen nicht Staatlichkeit per se ab, sondern sie propagieren sie sogar und sie stellen ihr System an die Stelle des vermeintlich nicht existenten Staates, den sie als Firma bezeichnen.
2: Mit einer Firma Österreich wäre kein Vertrag geschlossen worden. Deshalb wäre man an diese Rechtsordnung nicht gebunden und müsse zum Beispiel auch keine Steuern zahlen. Ein hoheitliches System wie ein Staat braucht eine Zustimmung allerdings nicht einzuholen. Das wäre auch gar nicht möglich, so die Juristin. Was die Staatstheorie allerdings kennt, ist die Denkfigur des Gesellschaftsvertrages. Peil hat sich in ihrer Dissertation damit beschäftigt.
1: Die Idee hinter dem Gesellschaftsvertrag, so wie es zum Beispiel Hobbes, Rousseau, aber auch Pufendorf und andere vertreten ist, warum darf der Staat tun, was er tut? Warum darf ein Staat über die Menschen auf seinem Staatsgebiet urteilen, Regeln setzen? Wieso darf er das eigentlich?
2: Der Gesellschaftsvertrag bei Thomas Hobbes und Jean-Jacques Rousseau bezeichnet eine theoretische Übereinkunft. Menschen ordnen sich einem Staat freiwillig unter und akzeptieren Normen.
1: Sowohl der Philosoph Thomas Hobbes als auch Jean-Jacques Rousseau haben unterschiedliche Erklärungsmodelle, warum Menschen einen Staat gründen und sich da als Normunterworfene auch einem Rechtssystem unterwerfen. Thomas Hobbes sagt, der Staat hat Schutzfunktion. Denn solange jeder für sich ist, ist jeder für den anderen eine Gefahr. Homo homini lupus est. Und das ist mühsam. Es ist anstrengend, permanent unter Spannung zu sein und sein eigenes Hab und Gut zu sichern und sein Leben zu sichern. Und deswegen, so die Idee bei Thomas Hobbes, man übergibt einen Teil dieses Rechts, sich selbst zu verteidigen, einer höheren Instanz, die das für einen wahrnimmt.
2: Während das bei Thomas Hobbes im 17. Jahrhundert bedeutete, dass sich Menschen Herrschenden unterwerfen, stellte später Jean-Jacques Rousseau die Gesellschaft selbst in den Mittelpunkt. Der Staat als Ausdruck eines allgemeinen Willens und eines gemeinsamen Interesses. Die positive Auslegung der Bildung zum Staat führte zur Entwicklung moderner demokratischer Strukturen. Die Normen des Staates sind darin rückgebunden an seine Bürgerinnen und Bürger. Für Staatsverweigerer steht das mehr als nur in Frage.
3: Das ist ja eigentlich eine antiautoritäre Bewegung gegen die da oben, gegen diesen Staat.
2: Der Rechtsextremismus-Experte Andreas Speit.
3: Und gleichzeitig sind sie dann aber für eine neue Autorität. Und das ist, glaube ich, so ein Phänomen, was immer so ein bisschen überrascht. Sie sind antiautoritär, autoritär. Und das ist ganz massiv deutlich geworden bei dem sogenannten Königreich für Deutschland, was erst letztes Jahr verboten worden ist. Es hat sich tatsächlich in der Bundesrepublik jemand als König ausrufen lassen und auch krönen lassen über Stunden. Und tatsächlich ist es dann so gewesen, dass er der oberste Souverän gewesen ist und auch alles entschieden hat.
2: Nicht nur in der Ideologie der Reichsbürgervereinigung Königreich Deutschland spielen Verschwörungsnarrative antisemitischer Prägung eine Rolle.
0: Kapitel 3: Verschwörungserzählungen und Antisemitismus.
4: Also wenn man davon überzeugt ist, dass zum Beispiel der österreichische Staat eigentlich nur eine Scheinhülle ist, hinter der bestimmte mächtige Eliten das Geschehen lenken, zum Beispiel die Alliierten nach wie vor den Ton angeben oder eben eine globale finstere Elite, das oftmals auch als eine Chiffre für antisemitische Verschwörungserzählungen fungiert, dann ist in der Grundstruktur von den meisten souveränistischen Bewegungen oder Staatsverweigererbewegungen eigentlich der Verschwörungsmythos schon angelegt.
2: Philipp Pflegerl von der Universität Innsbruck und Mitarbeiter der Bundesstelle für Sektenfragen. Antisemitische Verschwörungstheorien werden auch in Form von Codes und Chiffren kommuniziert.
4: Aber wenn man zum Beispiel in Subkulturen im Verschwörungsmilieu oder auch in der Staatsverwehrszene zum Beispiel online auf Telegram sieht, dann ist dieser Übergang vom kodierten Anschluss

0: Antisemitismus zum Expliziten oftmals nur ein sehr kleiner. Und es vermischen sich dort latente antisemitische Erzählungen über den Globalismus mit tatsächlich auch Aussagen oder mit antisemitischen Karikaturen wird da vielmals gearbeitet.
1: Mit solchen Erzählungen lässt sich eine komplexe Welt in Gut und Böse einteilen.
0: Diese Komplexitätsreduktion hat auch etwas Entlastendes. Gleichzeitig erlauben Verschwörungstheorien Sündenböcke zu identifizieren. Das heißt, wir können das ganze Unwohlsein, das Unbehagen, die Angst, die Verunsicherung auch auf ein Äußeres projizieren. Da kommen wir auch gerade wieder auf die lange Geschichte des europäischen Antisemitismus zurück, wo das immer eine zentrale Funktion hatte. Und Verschwörungstheorien geben auch so etwas wie Selbstermächtigung, in dem Sinne, dass sobald man eine Verschwörungstheorie glaubt, davon überzeugt ist, man ist da jetzt etwas warm auf der Spur. Man findet vielleicht auch eine Gemeinschaft, ein soziales Gefüge, das an die gleichen Dinge glaubt. Man kann sich auch von der Mehrheitsgesellschaft abgrenzen. Also man könnte psychologisch sagen, Verschwörungstheorien bieten auch eine Art narzisstische Zufuhr. Sie geben uns das Gefühl, etwas Besonderes zu sein, anders oder vielleicht sogar besser zu sein als der Rest.
1: Für Staatsverweigerer wird in der Forschung auch die Bezeichnung verschwörungsideologischer Souveränismus verwendet, wie Pflegerl anmerkt. Dieser Begriff verweist auf den tendenziell extremistischen Kern dieser Strömungen.
2: Ist dazu da, uns besetzt zu halten, die Deutschen zu vernichten. Dazu ist diese BRD eingerichtet.
3: Bis zuletzt erkennt die Hauptangeklagte, selbsternannte Präsidentin des sogenannten Staatenbunds Österreich, das Gericht nicht an. Sie und ihr Vertrauter, ein ehemaliger Gendarm, werden in allen Anklagepunkten schuldig gesprochen.
4: Seit heute Morgen ist es traurige Gewissheit. Einer der Beamten, der gestern in Georgensmünd durch einen sogenannten Reichsbürger angeschossen wurde, ist nun verstorben.
5: Die Ernsthaftigkeit der Ziele, aber auch die jeweiligen handelnden Personen haben dazu geführt, dass man das weniger als ein polizeilich-geheimdienstliches Phänomen, Herausforderung begriffen hat, sondern eher doch eine Frage der forensischen Psychiatrie. Also Leute mit einer Störung, einer übersteigerten subjektiven Radikalität.
1: Der Politikwissenschaftler Thorsten Winkelmann lehrt an der Friedrich-Alexander-Universität Erlangen-Nürnberg vergleichende Extremismusforschung.
5: Also Ernsthaftigkeit war nicht gegeben, dann gab es den Polizistenmord im Fränkischen und seitdem wird dieser Phänomenbereich doch noch gesondert aufgeführt und der wächst im Übrigen auch.
1: Papierterrorismus, Waffen, Bombenbau und Umsturzpläne. In ihrer Gewaltbereitschaft wurden einzelne Gruppierungen lange Zeit unterschätzt. Sowohl in Österreich als auch in Deutschland. Spätestens mit dem Mord an dem Polizisten Daniel Ernst 2016 in Georgensgmünd in Bayern änderte sich das. Einer der jüngsten Fälle in der Bundesrepublik. Umsturzpläne der sogenannten Gruppe Reuß.
6: Prinz Reuß ist tatsächlich ein Adliger, der eine Gruppe angeführt, wo wir mittlerweile von ausgehen, mindestens 60 Personen, die zu diesem engeren Kreis dazu gezählt haben. Unter anderem eine ehemalige AfD-Bundestagsabgeordnete, der Prinz Reuß im Übrigen ein erfolgreicher Immobilienmakler.
1: Andreas Speit, Autor des Buches Reichsbürger, die unterschätzte Gefahr.
6: Sehr viele ehemalige Polizeikräfte und Bundeswehrkräfte sind dort mit involviert. Und die haben tatsächlich einen sogenannten Tag X geplant, an dem sie den Bundestag stürmen wollten. Der Generalbundesanwalt ist davon ausgegangen, dass sie auch einkalkuliert haben, dass es Tote geben kann dabei. Das war denen aber egal, weil sie eben der Meinung sind, sie könnten die neue Autorität sozusagen schaffen. Und Prinz Reuß sollte dann sozusagen der neue Repräsentant der Bundesrepublik, dieses neuen Deutschland dann werden.
1: Vor 2 Jahren begannen die Prozesse gegen diese Gruppe.
6: Und alleine im Zuge der Recherche sind dann beispielsweise auch noch sogenannte Verschwiegenheitserklärungen gefunden worden. Also von Personen, die unterschrieben haben, dass sie im Falle sozusagen des Tags X da mitwirken würden, sich das vorstellen können, aber jetzt schweigen, nicht darüber reden, ist die Zahl im dreistelligen Bereich gewesen. Da merkt man die Dimension und im Übrigen auch die Radikalität. Und das eine möchte ich nochmal betonen. Da waren Spezialkräfte der Bundeswehr mit dabei und auch erfahrene Polizeibeamte. Und auch das bitte nicht falsch verstehen. Die wissen, wie man schießt.
1: Die Szene zu beobachten ist für die Strafverfolgungsbehörden eine zunehmende Herausforderung. Ihre Kommunikation verlagerte sich massiv ins Internet. Die Covid-19-Pandemie tat ihr Übriges.
7: Kapitel 4: Die Pandemie und die sozialen Medien.
8: Und dann kam diese Corona-Pandemie und die hat auch in der Staatsverweigerer-Szene wirkte die als Katalysator.
1: Marlon Possert, Leiter der neuen Forschungsstelle für Staatsverweigerung und subversiven Extremismus in Wien.
8: Das heißt, es kam dann zu einer stärkeren Radikalisierung durch diese Maßnahmenkritik und dann kam es zu einer starken Vermischung mit der Szene der sogenannten ImpfgegnerInnen. Und natürlich war diese Corona-Pandemie insofern ein Beschleuniger, weil man sozusagen den Anschluss an Verschwörungstheorien wiedergefunden hat, an diverse, ja, weltweit, in der digitalen Welt, aber auch in der sogenannten echten Welt, ja, in der physischen Welt. Und das waren natürlich neue Rekrutierungsfelder.
1: Social-Media-Plattformen werden in der Staatsverweigerer-Szene breit genutzt.
0: Wir sehen in unterschiedlichen extremistischen Strömungen und so auch im Verschwörungsmilieu oder im Staatsverweigerer-Milieu, dass ein Großteil der Aktivitäten im digitalen Raum stattfindet.
1: Der Politikwissenschaftler Philipp Pflegerl.
0: Und der digitale Raum da ganz unterschiedliche Funktionen für diese Szenen einnimmt. Zum einen zur Vernetzung, zur Kommunikation. Oftmals bilden Telegram-Gruppen auch eine Art sozialen Zusammenhang, eine Art, ja, Familie, mit der man sich austauschen kann. Die verschiedenen Erzählungen können dort frei zirkulieren, man bekommt Material. Teilweise finden Diskussionen darüber statt, wo Belege zusammengesammelt werden, die beweisen sollen, dass Österreich zum Beispiel ein illegitimer Staat wäre. Und es hat natürlich auch eine zentrale propagandistische Funktion.
8: Desinformationskampagnen, diese gezielten gestreuten Fake News werden zum großen Problem. Auf der anderen Seite haben wir diese, gerade bei jungen Menschen, diese sogenannte Bildung von Echokammern. Die können wir beobachten. Diese Echokammern sind brandgefährlich, zeigen verschiedenste Studien auf.
1: Marlon Possert.
8: Was sind diese Echokammern? Man spricht häufig auch von den sogenannten Filterblasenproblemen, wo man sich beispielsweise ein Video ansieht, das voll ist von Fake News. Und man bekommt dann immer wieder ähnliche Videos angezeigt, weil man sich eben in diesem Filterblasensystem befindet. Also auch das ist ein ganz großes Problem. Es geht um eine algorithmische Verstärkung von radikalen und extremistischen Inhalten. Und all das ist natürlich auch für die Strafverfolgungsbehörden ein Problem.
1: Mittlerweile findet unter bestimmten Voraussetzungen Messenger-Überwachung auch in Österreich statt. Aber
8: das Problem der digitalen Vernetzung ist Folgendes, dass wir nicht wissen, wie ausgeprägt eine sogenannte Staatsverweigerer-Szene in den jeweiligen Gruppen ist. Heute ist man in verschiedensten Gruppen drin, die ja tausende FollowerInnen haben. Wenn man nicht weiß, wer alle in dieser Gruppe drinnen ist oder mit verschiedenen Namen, mit verschiedenen Codes arbeitet, dann weiß man natürlich auch nicht in Wahrheit, wie man diese Person am besten möglich überwachen kann. Stellen Sie sich vor, in einer Gruppe, da sind 100.000 Leute drinnen. Man weiß nicht, wer hat von diesen 100.000 ist tatsächlich bereit, Gewalt anzuwenden. Wer von diesen Leuten hat einen Waffenschein beispielsweise, eine Waffenbesitzkarte. Also diese Gruppen, ist eine geschlossen, ist die nächste offen.
1: In Österreich wurden mehrere tausend Anhänger der Staatsverweigerer-Szene gezählt. In Deutschland sind es mehr als 25.000. Erfasst wurden damit allerdings nur diejenigen, die behördlich auffällig geworden sind. Bei Berücksichtigung der Internetforen gehen Schätzungen mittlerweile von mehreren hunderttausend Sympathisantinnen aus.
7: Kapitel 5: Individuelle Biografien und Umgang mit Staatsverweigerern.
0: Grundsätzlich sind die Gründe, warum einzelne Personen sich einer bestimmten ideologischen Strömung, vielleicht einer sehr radikalen oder extremistischen Strömung anschließen, sehr unterschiedlich.
1: Philipp Pflegerl.
0: Aber gerade im Fall der Staatsverweigerer-Szene sehen wir, wenn wir uns die Biografien der Personen genauer ansehen, dass es sich oftmals um Personen handelt, die Kränkungen erfahren haben, die vielleicht beruflich oder auch familiär durch Krisen gegangen sind, oftmals im Zusammenhang mit Verschuldung oder finanzieller Not. Und dass diese Krisenerfahrung oftmals schon eine Art Eintritt in ein Welterklärungsmodell ist und die verschiedenen Ideologien der Staatsverweigerer-Szene bieten eine Welterklärung an.
1: Marlon Possert von der Forschungsstelle für Staatsverweigerung und subversiven Extremismus hat einen Leitfaden für den Umgang mit Staatsverweigerern in öffentlichen Einrichtungen herausgegeben. Wie begegnet man im persönlichen Umfeld Menschen, für die solche Ideen attraktiv geworden sind?
8: Also zunächst ist es wichtig, und das zeigen auch die Fälle, mit denen wir in der Forschung arbeiten und zu tun haben, gerade im familiären Bereich genau zu beobachten, genau hinzuschauen. Denn keiner kennt den anderen so gut, sage ich immer, wie die Familie. Bei gewissen Auffälligkeiten durchaus einmal persönlich das Gespräch suchen. Ein gutes Beispiel ist, dass man sehr häufig sieht, dieses Zurückziehen. Also aus dem sozialen Umfeld das sukzessive Zurückziehen in die eigenen vier Wände, sich abzuschotten.
1: Christa Peil.
9: Es gilt eben generell bei staatsverweigerndem Gedankengut oder diesen Bewegungen, je früher man ansetzt, desto eher hat man noch Chancen, Menschen davon zu überzeugen, dass das keine gute Idee ist, dort mitzumachen. Je mehr jemand bereits in einer Bewegung drinnen ist, desto schwerer wird es.
1: Auf die Gefahren, die von souveränistischen Bewegungen oftmals ausgehen, wird von den Sicherheitsbehörden vermehrt hingewiesen.
0: In Österreich wurde gesondert der Begriff des heterodoxen Extremismus eingeführt als sicherheitsbehördliche Klassifikation. Also es gibt da ein großes Umdenken, dass wir nicht mehr nur die traditionellen Extremismusformen, links, rechts, religiös motiviert haben, sondern dass auch zu fluiden, hybriden Phänomenen kommt, wo die Grenzen zwischen links und rechts verschwimmen, wo unterschiedliche Milieus zusammenkommen und wo sozusagen oftmals der gemeinsame Nenner eigentlich dieser verschwörungsideologische Kern ist.
1: Kulturpessimismus, Abstiegsängste, persönliche Überforderungen können Angriffsflächen für antidemokratisches und staatsfeindliches Gedankengut bilden.
8: Aber schlussendlich ist es nicht nur die Aufgabe des Gesetzgebers, sondern es ist eine gesamtgesellschaftliche Aufgabe, dass wir versuchen, gemeinsam als Gesellschaft wieder einen Weg zu finden, wo wir miteinander reden. Ja, in einer Zeit, wo wir von Fake News und Desinformation nur so umgeben sind, ist es wichtig, dass jeder und jede seinen Beitrag leistet. Und im Gespräch kann man schon viel machen. Und ich glaube, das ist etwas, was uns allen auch am Herzen liegen sollte als Demokratinnen und Demokraten.
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1: Herzlich willkommen, Johann Kneiss begrüßt Sie im und aus dem Radiocafé im ORF Radiokulturhaus in Wien. Begrüße Sie zu einem Abend, den wir am Mittwoch, dem 13. Mai, aufgenommen haben. Es ist ein Abend mit Annemarie Dragositz. Herzlich willkommen.
2: Danke für die Einladung. Hallo.
1: Sie bringen uns heute nach Frankreich und Italien, in zwei Nachbarländer und auch in zwei benachbarte Jahrhunderte. Und dennoch sind es recht unterschiedliche musikalische Welten. Wir werden vieles vermutlich zum ersten Mal hören heute Abend.
2: Also es sind zwei sehr verschiedene Länder und es sind zwei sehr, sehr verschiedene Musikstile und es sind auch zwei sehr verschiedene Epochen, weil wirklich 100 Jahre dazwischen liegen. Aber auch dieser Unterschied zwischen Italien und Frankreich ist extrem hörbar in der Musik, wie auch beim Bereisen der Länder auch heute noch. Also es gibt so... Ohne dass man, also ich glaube, man muss immer ein bisschen aufpassen, dass man keine Allgemeinplätze oder nationalistische Tendenzen da irgendwie mit hineinnimmt. Aber es gibt Unterschiede in der Mentalität und vor allem auch in der Sprache. Und auch das hört man sehr stark in der Musik, meiner Meinung nach.
1: Ein zweiter Teil dieses Abends wird uns zu Giovanni Girolamo Capsberger bringen. Ein Komponist, mit dem Sie sich intensiv beschäftigen, zu dem Sie geforscht haben. Sie haben seine Biografie publiziert und Sie haben Stücke gefunden, ausgegraben, möchte ich fast sagen, von denen wir auch welche hören werden. Aber im ersten Teil geht es ins Frankreich des 18. Jahrhunderts, kurz vor der Französischen Revolution. 1782 erscheint ein Buch, das sofort ein großer Erfolg wird und bis heute gilt es als eines der wichtigsten Werke der französischen Literatur. Es sind die gefährlichen Liebschaften von Chaudelot de Laclos. Was hat Sie an diesem Buch interessiert?
2: Ich habe bei meinen Soloprogrammen immer versucht, Geschichten zu erzählen. Also es ist natürlich toll, wenn man die Goldberg-Variationen spielt oder alle Partiten von Bach oder alle Suiten von François Couperin. Aber ich glaube, dass auch fürs Publikum und auch für mich selbst fast noch interessanter ist, wie eine kleine Oper zu hören. Also Oper ist vielleicht hochgegriffen, wenn man Cembalo spielt, aber das ist eigentlich meine Idee, dass es eine Geschichte gibt und eine Handlung. Und ich habe das mit früheren Programmen schon versucht, mit einem roten Faden. Ich habe eine CD gemacht über mythologische Figuren, auch mit französischer Musik. Ich habe ein deutsch-hochbarockes Programm gemacht über Schlaftraum und Erwachen. Und dann dachte ich mir, jetzt versuche ich mal, das noch mehr ins Extrem zu bringen. Und weil ich in Genf 3 Jahre Generalpass unterrichtet habe an der Musikhochschule und das auf Französisch tun musste, habe ich ein Buch gesucht, um besser Französisch zu lernen oder um es überhaupt mal so richtig zu lernen. Und ein Buch aus der Zeit, das auch die Sprache der Musik spricht. Und habe dann auf all meinen Reisen ein Jahr lang 11 Stunden 45 von Wien nach Genf mit dem Zug, wenn alles klappt, die gefährlichen Liebschaften auf Französisch gelesen. Und sehr bald war mir klar, dass das eigentlich ein roter Faden ist, wo man unglaublich tolle Musik dazu suchen, finden und spielen kann und die Geschichte erzählen. Es wird natürlich sehr persönlich, weil das sind meine Entscheidungen, was ich nehme. Das ist völlig frei von mir ausgesucht.
1: Also das ist nicht Musik, die damals für das Buch oder im Zusammenhang mit dem Buch komponiert worden ist, sondern die Sie passend gefunden haben. Passend zu den Figuren der Handlung, passend zu Ihren Beziehungen, den Briefen, die Sie einander schreiben.
2: Genau, also manchmal sind es eher Szenen, Atmosphäre, die mich da inspiriert hat. Manchmal sind es wirklich auch die Figuren, die Charaktere. Es ist Musik, die nicht nur aus der Zeit von dem Roman stammt. Vieles ist auch schon bis zu 3 Jahrzehnte vorher komponiert. Aber es passt eigentlich alles von der Musik dazu, wenn wir denken, wenn man jetzt einen 30 Jahre alten Popsong hört, funktioniert der immer noch. Das war damals auch so.
1: Dann stürzen wir uns hinein. Annemarie Dragositz wechselt jetzt zu ihrem Instrument, das sie extra mitgebracht hat für heute Abend, ihr Cembalo. Wir werden auch über dieses Instrument vielleicht noch ein bisschen dann sprechen, aber jetzt wollen wir es zuerst einmal hören. Und es beginnt mit einem Stück, das ist gewidmet der weiblichen, kann man vielleicht sagen, Hauptperson dieses Romans. Das ist die Marquise de Merteuil. Und das Stück, das zu ihrer Persönlichkeit passt, sie zum Ausdruck bringt, das ist komponiert von Claude Balbâtre aus seiner Notensammlung Pièces de Clavecin, also Cembalo-Stücke. Und das hören wir jetzt.

0: Vielen Dank. Annemarie Dragositz, heute zu Gast in Alte Musik neu interpretiert. Sie zeichnet nach den Roman Gefährliche Liebschaften in Musik aus der Zeit, aus dem späten 18. Jahrhundert, das erste Stück. Es heißt La Déricourt von Claude Balbâtre und es entspricht der Figur der Marquise de Merteuil. Man hat gemerkt, es ist eine Musik mit einem gewissen Drama, mit einer gewissen Spannung, wie es auch diese Person wohl hatte. Also die Person, die sie ja nicht in Wirklichkeit gegeben hat, aber in dem Buch und in den Verfilmungen natürlich. Jemand, der Intrigen spinnt und ein sehr widersprüchlicher Charakter insofern, als man dann aber auch erfährt an einer Stelle in einem Brief, den sie schreibt, was sie motiviert. Nämlich, sie sagt, Männer erobern Frauen, so war es zumindest damals in der gängigen Vorstellung, aber Frauen haben den Schaden daraus und sie dreht den Spieß um in gewisser Weise. Kann man das so sagen, oder?
1: Ja, ich denke schon, ja. Also sie schafft das auch ziemlich gut im Lauf dieses Buchs. Also sie rächt sich an diversen Männern, die sich ihr gegenüber nicht so verhalten, wie sie das gerne hätte. Also schon eine sehr starke Frau. Also ich glaube, sie ist eigentlich nicht so viel älter, sie wirkt älter im Buch, aber sie ist nicht so viel älter als viele der anderen Frauen, die vorkommen. Sie ist nur relativ jung verwitwet und ist aber eine Frau in voller Blüte und sich ihrer Macht extrem bewusst.
0: Als wir vor der Sendung gesprochen haben sie gesagt, sie hat vor allem die Perspektive der weiblichen Figuren interessiert. In diesem Buch.
1: Also ich habe gemerkt bei der Stückauswahl, dass mir das viel leichter fiel, die weiblichen Figuren zu charakterisieren, auch auf meine Art. Und natürlich sind die männlichen Figuren auch sehr wichtig, aber bis auf den Vicomte Valmont, der auch sehr prägend für die Geschichte ist, sind die männlichen Figuren auch oft so ein bisschen, also Trittbrettfahrer ist überzeichnet, aber die haben weniger zu bieten, auch von der Charakterzeichnung, glaube ich, auch durch den Autor eigentlich.
0: Die nächste Figur, die wir musikalisch hören, das ist eine ganz junge Person, die in dieser Geschichte zum Opfer wird, der Intrige. Jung, unerfahren, ihr wird übel mitgespielt. Aber sie hat auch eine große Leidenschaft, eine große Fähigkeit zur Liebe, so wird sie dargestellt in den Briefen, so stellt sie sich selbst dar. Und wir hören jetzt das Stück La Chéron von Armand Louis Couperin.

0: ganz zarte Musik für die unglückliche junge Cécile de Volanges, die zu Beginn der Handlung aus dem Kloster kommt, verheiratet werden soll. Das funktioniert dann nicht, das geht gründlich schief durch die Intrige, durch eine der Intrigen dieses Buchs, und sie kehrt am Ende des Buchs wieder ins Kloster zurück, nach sowohl schönen wie auch schlimmen Erlebnissen. Annemarie Dragos, jetzt Ihr Programm zu den Liaisons dangereuses, zu den gefährlichen Liebschaften, erzählt auch eine zweite Geschichte, nämlich die einer unglaublich spannenden musikalischen Welt in Frankreich im späten 18. Jahrhundert oder im Lauf des 18. Jahrhunderts. Tolle Stücke. Was war das für eine Szene damals? Es wurde unfassbar viel komponiert. War das für die Adeligen, um die es auch im Buch geht, für diese höfische Welt vor der Französischen Revolution, die Aristokratie, die sich gelangweilt und amüsiert hat, unter anderem mit Musik und mit Liebschaften?
1: Ja, ich glaube eindeutig. Das einfache Volk hatte jetzt kein Cembalo zu Hause. Aber das Bürgertum, das in Frankreich doch sehr stark war, die hatten auf alle Fälle Cembali, und auch viele dieser jungen Damen, wie jetzt Cécile Volanges, das gehörte zur guten Erziehung, auch in Musik ausgebildet zu werden. Also auch deshalb ist das Repertoire so reich, und auch deshalb gibt es so unglaublich viel Drucke aus der Zeit. Also vergleichbar in Italien gibt es viel weniger Drucke eigentlich und ist auch deshalb weniger erhalten. In Frankreich wurde wahnsinnig viel gedruckt. Es hat sich auch sehr, sehr gut verkauft. Auf den Faximiles steht hinter der Titelseite oder auf der Titelseite drauf, bei wem man das kaufen kann. Also es war ein echtes Geschäft, auch für die vielen Amateure, männlichen und weiblichen Amateure. Also es gab ja auch berühmte Cembalo-Virtuosinnen zu der Zeit. Das waren auch wirklich viele Frauen. Zum Beispiel Elisabeth Jacquet de la Guerre, die war eine sehr berühmte Virtuosin. Schon mit 6 Jahren hat sie dem König vorgespielt. Und also das hatte eine riesige Tradition mit der Musik. Nicht nur für den Höchstadel, sondern schon auch für die ganze Schicht drunter.
0: Ein Glücksfall für uns jetzt, wenn wir diese Stücke wiederentdecken können.
1: Ja, für mich war das auch für das Programm wirklich sehr spannend, wahnsinnig viel Musik durchzuspielen, die ich selbst noch nicht kannte. Weil es gibt natürlich so einen Kanon, auch als ich noch studiert habe, hat man natürlich Stücke von François Couperin gespielt und diverse andere Franzosen, aber es gibt so viel mehr. Und ich habe da auch für mich wirklich Entdeckungen gemacht, wie zum Beispiel Christophe Moreau, von dem haben wir jetzt kein Stück heute in der Sendung. Dazu müssten Sie dann die CD sich besorgen. Aber dieser Christophe Moreau, der lebt nicht in Paris, sondern in Orléans und hat in einem Jahr offensichtlich sich das Druckerprivileg, das musste man auch bezahlen, organisiert und 6 Bände Cembalo-Musik publiziert in einem Jahr. Das hat er offenbar alles vorbereitet. Und das ist Musik, die total sich unterscheidet von dieser sehr strukturierten, symmetrischen Musik, zum Beispiel eines François Couperin. Ganz anders vom Stil. Man denkt, es wäre viel später, aber es ist alles 1753, glaube ich, wenn ich nicht irre, publiziert. Das war für mich eine echte Entdeckung und da gibt es viel davon.
0: Also nur die Spitze des Eisbergs.
1: Genau.
0: Ja. Eine wichtige Rolle heute Abend spielt aber auch das Instrument. Sie haben Ihr Cembalo mitgebracht. Das ist ein neues Instrument, aber nach historischem Vorbild?
1: Genau, also es ist nicht mehr ganz so jung. Es ist im Jahr 2000 gebaut. Es ist jetzt schon 26 Jahre alt und ist aber nach historischen Vorbildern gebaut. Das ist der Cembalo Typis, ein Rückers Ravalement nach dem Vorbild im Museum in Colmar. Da steht das Original. Ravalement ist vielleicht ein Begriff, den man erklären muss. Und auch Rückers, die Cembalo-Bauerfamilie Rückers, die waren Flamen, also aus dem holländisch-belgischen Raum und waren unglaublich berühmt im 17. Jahrhundert. Und diese Instrumente hatten große Verbreitung und standen überall, auch in Frankreich. Und dann hat sich aber die Musik verändert. Also die waren kleiner und mit einem kleineren Umfang. Und auch zum Teil nur mit einem Manual, und dann hat man die ausgebaut. Also Ravalement ist immer noch ein Begriff, denn zum Beispiel, wenn man einen Anbau bei seinem eigenen Haus macht, heißt das immer noch Ravalement und das ist jetzt ein Anbau beim Cembalo. Das wurde wirklich auf der Seite aufgeschnitten und es wurden mehrere Töne im Bass angebaut, mehrere Töne oben im Sopran und es wurde einfach vergrößert und konnte dadurch auch die Musik, die sich sehr verändert hat mit den Jahren und Jahrzehnten, weiterhin spielen. Also es ist ein Cembalo-Bauer anwesend, ich hoffe, ich sage nichts Falsches. Aber das ist so die Idee, dass dieses Instrument hat eigentlich ein flämisches Herz und aber einen französischen Ausbau. Und deswegen hat es auf der einen Seite die französische Großzügigkeit im Klang, aber auch ziemlich viel Klarheit. Also man kann auf dem auch wunderbar Bach spielen zum Beispiel und Polyphonie kommt sehr gut durch. Wenn das jetzt ein rein französisches Instrument wäre, wäre es ein bisschen weniger klar.
0: Wir merken oder hören auch die vielen Klangfarben, die das Instrument hervorbringen kann oder die Sie hervorbringen können.
1: Das ist die Absicht. Das Cembalo hat ja den Ruf, dass es keine Dynamik hätte und auch man Gefahr laufe, sich wahnsinnig zu langweilen, wenn man Cembalo-Musik hört. Und das finde ich jetzt als große Liebhaberin des Instruments einfach sehr schade und versuche dann auch möglichst alle Farben zu zeigen, die drinnen stecken.
0: Ich glaube, Sie gewinnen viele Freunde und Freundinnen für das Instrument, jedenfalls mit diesen Stücken auch. Es folgen jetzt noch zwei Stücke aus den Gefährlichen Liebschaften, bevor wir ins Italien des 17. Jahrhunderts wechseln. Und zwar, das haben wir, glaube ich, noch gar nicht gesagt, dieser Roman ist ein Briefroman. Das heißt, die ganze Geschichte wird erzählt in Briefen, die die Figuren einander zusenden und wo man zum Teil manchmal im Unklaren ist, was ist inzwischen passiert und dann klärt es sich wieder auf. Es hat so ein bisschen etwas auch von einem Kriminalroman, also es gibt viel Spannung drin. Und was das Buch auch so raffiniert kann, finde ich, es geht ja um diese eigentlich sehr scheußlichen Intrigen und Machenschaften, aber man wird dann so ein bisschen mit hineingezogen und gespalten. So ein Teil von einem, wenn man es liest, wünscht sich auch, dass es gelingt, weil dann die Handlung spannender wird. Also wie bei einem guten Kriminalroman wird man zum Komplizen auch der Missetäter und Missetäterinnen. Jetzt folgen zwei Stücke, die Sie Briefen zugeordnet haben, oder umgekehrt, Sie haben Briefe diesen Stücken zugeordnet. Und als erstes ist es ein Brief der Präsidentin, das ist eine der weiblichen Hauptfiguren, die auch zum Opfer wird des erwähnten Valmont. Die schreibt jetzt an ihre Mentorin oder ältere Freundin: Was soll ich euch nun sagen? Ich liebe, ja, bis zur Verzweiflung liebe ich. Oh, dieses Wort, das ich zum ersten Mal niederschreibe, dieses so oft erbetene und nie gewährte Wort, ich gebe mein Leben für die Wonne, es nur ein einziges Mal den hören zu lassen, der es mir eingibt, und dennoch muss ich es unaufhörlich verweigern. Er wird wiederum an meinen Gefühlen zweifeln, wird glauben, Grund zur Klage zu haben. Ich bin so unglücklich. Warum fällt es ihm nicht ebenso leicht, in meinem Herzen zu lesen, wie darin zu herrschen? Ja, ich litte weniger, wenn er wüsste, was ich alles leide. Doch selbst ihr, der ich es sage, werdet nur noch eine schwache Vorstellung davon haben. In wenigen Augenblicken werde ich vor ihm fliehen und ihm wehtun.

0: ein Stück namens Laramo. Diese Titel, wir haben vorher darüber gesprochen und Sie haben erklärt, diese Stücke haben meistens Titel und das sind Widmungen. Laramo ist also La Pièce pour oder Rameau, also wahrscheinlich in diesem Fall einem der Komponisten namens Rameau gewidmet, entweder dem Berühmten oder seinem Bruder.
1: Sicher dem Berühmten.
0: Ja.
1: Ja. Also die kannten sich, Jean-Baptiste oder Antoine Fauqué, der Gambist, von dem eigentlich das Stück stammt, in einem Arrangement für Cembalo von seinem Sohn Jean-Baptiste. Die hatten auch eine gefährliche Liebschaft, der hat ihn auch ins Gefängnis stecken lassen, der Vater, seinen Sohn. Aber es ist ganz sicher der berühmte Rameau, dem dieses Stück gewidmet ist.
0: Also dieser Roman übertreibt gar nicht so sehr.
1: Nein, nein, ich glaube, das ist, es gibt ja genug Romane aus der Zeit, wo das ganz gut durchkommt, dass wirklich auch das eine sehr dekadente Zeit war für die Menschen, die wirklich sehr viel Geld hatten und denen der Tag zu lang wurde, glaube ich, um sich und auch die Reize zu flach. Das hat sich dann offenbar wirklich immer stark gesteigert.
0: Man hat den, heute würde man sagen, den Thrill gesucht, also den Reiz des, auch des Verbotenen. Und es gab ja andererseits auch starke Tabus. Es war, wir sind vor der Französischen Revolution. Frankreich ist katholisch. Es gibt die Auffassung, man muss jungfräulich in die Ehe gehen, also die Frauen. Und wenn nicht, ist das ein großes, kann das Existenzen zerstören. Also es geht wirklich um viel in diesen Geschichten.
1: Das ist auch so tragisch, was dann passiert, wenn man an die junge Frau Cécile Volanges denkt, die wird dann von Valmont tatsächlich vergewaltigt. Das ist ein schrecklicher Brief, weil er das erzählt, so als sein Abenteuer. Und die Geschichte ist dann so, dass sie lässt ihm den Schlüssel zu ihrem Zimmer nachmachen, weil da geht es um den Mann, in den sie eigentlich verliebt ist, dass der dann Briefe hinterlegt und oder Zugang zu ihr findet. Und Valmont benutzt diesen Schlüssel, sie schläft den Schlaf der Jugend und er überfällt sie eigentlich im Schlaf und beschreibt das aber wie eine charmante Liebesszene, die das definitiv nicht ist. Sie wird dann sogar auch schwanger und es gibt eine, sie verliert dieses Kind. Das kommt nur so ganz leise raus in einigen Nebenbemerkungen in den Briefen, aber das ist extrem bedrückend. Und auch die Präsidente Tourvel, die ist eine strenge, fromme und brüde Frau, sehr schön und er will sie unbedingt erobern. Und deswegen ist die auch in so einem wahnsinnigen Gefühlskonflikt, wie wir das gerade gehört haben.
0: Wir hören jetzt ein vorläufig letztes Stück aus den gefährlichen Liebschaften oder zu den gefährlichen Liebschaften und wieder einen kurzen Ausschnitt aus dem dazugehörigen Brief, geschrieben von Valmont, von dem wir gerade gehört haben, über seine Eroberung der tugendhaften Madame la Présidente. Und er beschreibt das so: Ihr habt recht, sagte das zärtliche Wesen zu mir. Ich kann mein Dasein nur noch ertragen, soweit es dazu dient, euch glücklich zu machen. Dem weihe ich mich ganz und gar. Von diesem Augenblick an gebe ich mich euch zu eigen. Und ihr werdet von mir weder Weigerung noch Klage vernehmen. Mit dieser naiven oder erhabenen Offenherzigkeit lieferte sie mir ihre Person und ihre Reize aus und verstärkte noch mein Glück, indem sie es teilte. Die Trunkenheit war vollkommen und gegenseitig, und zum ersten Mal überdauerte die meine das Vergnügen. Ich glitt aus ihren Armen, nur um ihr zu Füßen zu sinken, um ihr ewige Liebe zu schwören, und da ich alles gestehen will, ich dachte, was ich sagte.

0: Ja, vielen herzlichen Dank für diese Live-Darbietungen aus Ihrem Programm zu Les Liaisons Dangereuses. Das Album heißt eben Les Liaisons Dangereuses, Untertitel Lettres en Musique, also Briefe in Musik. Annemarie Dragos hat jetzt neben mir Platz genommen. Ich möchte Sie ein bisschen näher vorstellen. Sie sind in Tirol geboren, leben heute in Wien, haben auch in Wien studiert bei Wolfgang Glücksam. Außerdem bei vielen anderen auch gelernt, Kurse gemacht. Ton Koopman, Tine Matteau, seine Frau, die Cembalistin. Sie sind seit 10 Jahren Professorin in Linz an der Bruckner-Universität. Sie haben in Genf unterrichtet, Sie haben es erwähnt. Sie geben Meisterkurse von Venedig bis Tokio, steht auf Ihrer Homepage. Sie konzertieren als Solistin, aber auch mit zahlreichen Ensembles, mit Barucco. Da gibt es demnächst ein Konzert in Wien im Konzerthaus am 14. Juni. Auch mit dem Barocksolisten München, da sind Sie bei den Barocktagen Melk, jetzt zu Pfingsten.
1: Ja, genau. Das ist erstaunlich. Ich habe das Glück, seit vielen Jahren eigentlich jedes Jahr mit irgendeinem Ensemble ab und zu auch allein in Melk spielen zu dürfen. Und ein Jahr, wo ich nicht nach Melk fahren dürfte, das würde mir fast schon wie ein verlorenes Jahr erscheinen. Aber ich darf heuer wieder da sein.
0: Wunderbar. Noch etliche andere wären zu erwähnen. Sie spielen auch manchmal mit dem L'Orfeo Barockorchester. Und Sie haben selbst eines gegründet, Accademia degli Stravaganti.
1: Ja, das ist jetzt kein Orchester, das ist eigentlich eine flexible Formation. Ich habe einfach doch immer wieder Projekte gemacht, die ich quasi erfunden hatte oder wo ich die Konzeption gemacht habe und die Leute gefragt habe. Und dann habe ich mir gedacht, ich brauche einen Namen. Und die Accademia degli Stravaganti ist mir auch bei dieser Recherche über Kapsberger untergekommen. Also diese Akademien in Italien im 17. Jahrhundert, also da war die Hochblüte, das gibt es auch vorher und nachher, aber die haben alle so tolle Namen. Und eben die Extravaganz, die schien mir ganz passend auch für einige der Projekte. Es gibt Akademien, auch die Imperfetti zum Beispiel, das fand ich auch ganz schön, weil eben wir sind ja keine CDs, wir spielen, gerade wenn wir live spielen, auf einem Cembalo, da kann schon was passieren, nicht jeder Ton spielt immer dann, wann man will, auch vom Instrument her, ich finde diese Idee des Imperfekten eigentlich ganz schön, lieber auf Risiko und Imperfekt als perfekt und langweilig, denke ich mir. Aber es gibt auch zum Beispiel die Accademia degli Ottusi, das heißt sowas wie borniert, dumm, stupide, und das Wappentier dieser Akademie in Spoleto war ein Nilpferd. Das ist dann ganz schön irgendwie auf diesem Wappen der Akademie zu sehen. Also da gab es alles. Es gab die Mondsüchtigen, es gab die Eifrigen, die Verliebten, also ich kann jetzt gar nicht alles aufzählen. Wer sich dafür interessiert, da gibt es unglaublich viel zu recherchieren.
0: Die Akademien. Schöne Idee, die Sie da wiederbeleben.
1: Also es geht auch darum, dass die Akademie eigentlich sowas wie eine Zusammenkunft von Gleichgesinnten war, mit irgendeiner Art von Thema, für das man eine besondere Leidenschaft empfindet. Und in unserem Fall ist das jetzt die Musik. Und ich sehe das auch so, dass ich das mit Freunden, Freundinnen, Kolleginnen, Kollegen mache. Und dass es auch diesen Akademie-Gedanken hat. Ich bin jetzt nicht die Chefin, sondern ich bin eine von mehreren, die halt vielleicht eine Idee hat, an der man dann gemeinsam arbeitet.
0: Ein nicht unbeträchtlicher Teil Ihrer Arbeit ist Giovanni Girolamo Kapsberger, gewidmet Komponist in der ersten Hälfte des 17. Jahrhunderts in Italien, geboren 1500. Ja, das konnten Sie jetzt nämlich korrigieren oder genau herausfinden.
1: Ja, es hieß immer circa 1581 und das war gar nicht so falsch. Er ist 1579 geboren im November, also das ist relativ gut von der Todesurkunde nach hinten gerechnet worden. Er stirbt im 71. Lebensjahr und das stimmt dann genau. Aber ich habe das tatsächlich gefunden, das hat sich gut versteckt in diesem Taufbuch in der Pfarre San Luca in Venedig. Und zwar könnte ein Grund dafür sein, dass es noch keiner gefunden hat, ist, dass er nicht unter Giovanni oder Johannes registriert ist, sondern unter Zuane mit Z. Und Zuane ist venezianisch für Johannes und damals waren die Vornamen ausschlaggebend für den Eintrag in das Register. Also er steht unter Z statt an den Stellen, wo man ihn sonst suchen würde.
0: Und Sie sind da drauf gekommen?
1: Ich habe einfach bis zur letzten Seite durchgeblättert. Dankeschön. Seite 683. Aber das sind Jahrzehnte in diesem Buch. Dann kommt noch dazu, dass diese, für diese Jahre, wo er eigentlich, also wo die Geburt zu suchen war, ich wusste auch nicht, dass die Pfarre stimmt. Ich habe einfach rund um Rialto und die deutschen Pfarren, viele Pfarren durchgeschaut.
0: Und, meine Güte.
1: Ja,
0: was,
1: genau.
0: Was für eine Arbeit.
1: Und in dem Pfarrbuch von dieser Pfarre gibt es eine Lücke von ungefähr 10 Jahren für den interessanten Zeitraum. Und das hat aber dann ein Pfarrer nachgetragen, hintendran. Das heißt, es kommt nach den Einträgen für 1630 oder so. Und ich bin dann nur zufällig draufgekommen und dann habe ich es gefunden. Also manchmal hat man auch einfach Glück.
0: Und das alles auch in einer Handschrift aus dem 17. Jahrhundert.
1: Das ging.
0: Das ging, das geht.
1: Schöne Schrift
0: des Pfarrers,
1: ausnahmsweise.
0: Zum Glück, ja. Ja, und dieser Giovanni Girolamo Capsberger war einer der ganz wichtigen Komponisten jener Zeit, die eine Zeit einer gigantischen Umwälzung war in der Musik. Also von der mehrstimmigen, polyphonen Musik der Renaissance hin zur einstimmigen, das stimmt nicht ganz, es vermittelt einen falschen Eindruck, aber jedenfalls zu einer ganz anders organisierten Musik, die harmonisch anders aufgebaut ist, die viel dramatischer dadurch werden kann. Übrigens interessant, ganz, ganz ähnliche Entwicklung in der Malerei zur selben Zeit. Da gibt es auch auf einmal eine Dramatik, eine Theatralik, wenn man sich Bilder von Rubens ansieht, der in Italien das gelernt hat. Also wirklich, es muss ein ungeheures Erlebnis gewesen sein damals, diese neue Art von Musik zu hören und mitzubekommen.
1: Das war genau auch so gedacht, weil die neue Musik damals, die hat darauf abgezielt, den Menschen zu berühren und

0: Stimme allein singt oder mehrere gemeinsam, so dass trotzdem noch der Text und der Ausdruck des einen Wortes genau zu spüren ist. Und da war Kapsberg ein ziemlicher Meister, meiner Meinung nach.
1: Hören wir das jetzt in einer Aufnahme, die Sie gemacht haben, gemeinsam? Nein, zuerst hören wir David Berg-Müller an der Theorbe und auch Gitarre in manchen Stücken und mit Ulrike Hofbauer, Sopran. Und wir hören jetzt diese beiden in einem Stück, das heißt Augeline, das ist das Vögelchen.
0: Genau, altes Italienisch für das Vögelchen.
1: Ein Vöglein, das die Stimme zum Gesang erhebt, aus Mitleid für meinen Schmerz. Also es geht schon wieder um Liebe. Ach, breite freundlich auch die Flügel zum Flug aus. Flieg gleich zu meiner Herrin, vielmehr meiner Sonne. Und in rührendem Ton singt diese Worte. O süße Ursache herber Qualen, werdet ihr ewig dulden, dass sich in Tränen verzehrt, der euch anbetet?

0: Ja, zauberhaft. Auch wie die Stimme den Vogel imitiert und also wunderbare Komposition auch. Sie haben gesagt, das ist Musik, die soll, die will, die Gefühle ansprechen.
1: Es ist sehr, sehr unmittelbar zu uns sprechende Musik. Also Sie hören sicher auch, dass das eine andere Art ist zu singen als in den Jahrhunderten danach. Es ist viel natürlicher, würde ich jetzt mal sagen. Also die Stimme ist nicht auftreten, also natürlich übt sie täglich, aber sie ist nicht auftrainiert in der Form, dass es von der Stimme an sich ablenkt und von jedem

0: Wort und von jeder Silbe. Und auch diese schnellen Noten, das ist wirklich alles in der Kehle. Das ist eine andere Technik für Koloraturen, die damals gesungen wurde. Und ich glaube, auch deshalb ist diese Musik, die Sie hören, wie virtuos das ist, auch wird das erst jetzt langsam wieder entdeckt, wo man auch diese Technik zu singen langsam wieder entdeckt. Also ich war auch dabei, wie Ulrike unterrichtet, und das ist auch großartig zu sehen, wie das jetzt weitergeht und wie immer mehr Leute kommen, international, die Musik einfach in der Lage wieder klingen zu lassen sind oder werden. Weil das war auch, als ich begonnen habe mit Kapsberger, war das nicht unbedingt der Fall, dass man Leute gefunden hat, die sich diesem auch wieder ein Risiko aussetzen, dass man so unverstellt sich auch dieser technisch wahnsinnig schwierigen Musik hingibt. Und sie aber nur in macht, um den Ausdruck zu erreichen. Also nicht als Show. Diese Verzierungen sind keine Show um ihrer selbst willen, sondern die wollen den Wortsinn zeigen.
1: Hören wir ein zweites Stück von dieser wunderbaren CD. E che pensi, cor mio? Was denkst du, mein Herz?

0: ja, dieses Stück jetzt mit Ihnen allen dreien. Also Ulrike Hofbauer hat gesungen, David Berg-Müller spielt Theorbe und Sie waren am Cembalo. Diese CD heißt Lucia Coppa-Rivani. Ein Frauenname, Lucia Coppa-Rivani. Wer war diese Lucia?
1: Die CD heißt tatsächlich nur Lucia, weil wir dachten, dass der volle Name zu rätselhaft wahrscheinlich ist. Die war eine junge Frau, eine Musikerin im... Sie ist geboren in Rom, war eine Schülerin von Girolamo Frescobaldi. Also die hat als junges Mädchen Cembalo gelernt bei dem Meister der Zeit. Es wird auch beschrieben als die, die ihren Meister am besten nachahmt, also besser als auch all die männlichen Studenten am Cembalo. Sie hat, glaube ich, wahrscheinlich hat sie auch Orgel gespielt, aber das war ja damals auch mit der Kirche doch was anderes. Sie als Frau war eher für die Musik in den Palazzi und sie ist dann nach Florenz gegangen und hat dort auch für die Medici gesungen. Sie hat in Opern mitgesungen am Medici-Hof und sie war im Dienst von Filippo Niccolini, der ein jahrzehntelanger Freund von Gabsberger war. Der war ein Marchese, auch im Dienst der Medici und hat berühmte musikalische private Akademien in seinem Haus veranstaltet. Und ich habe die Dame im Archiv getroffen, auf der Suche nach Gabsberger, in dem Familienarchiv der Familie Niccolini. Und die schien mir dann so interessant, auch mit dem Material, das es gibt über die Akademien des Marchese, dann aus den 1640er, 50er, 60er Jahren, wo eine neue Generation an Komponisten dann berühmt wurde, dass wir so ein Programm gebastelt haben, wie man rekonstruieren könnte, die Lehrergeneration mit Frescobaldi und Gabsberger und die Komponisten wie Carissimi, Marazzoli oder Carlo Caproli zum Beispiel, Luigi Rossi, die dann berühmt waren, als sie Berufsmusikerin in reiferem Alter war. Und haben wir so ein hypothetisches musikalisches Porträt von ihr gebaut. Mit lauter tollen Stücken, finde ich.
0: Also so hätte es sein können.
1: So hätte es sein können, ja. Und dieses Stück, das man gerade gehört hat, das ist eine Handschrift, die ist nur in der Vatikanischen Bibliothek, steht ein Stück mitten in den in Stücken, jetzt bin ich bei Briefen wegen der Liaison, weil dieses Buch vor mir ja. liegt, von Werken von Marcantonio Pasqualini, einem berühmten Kastraten im Dienst von Antonio Barberini, der Kardinal war. Und dieses Stück ist, wie so viele auch von Gabsberger, haben einen moralischen Hintergrund. Da geht es ganz viel um Buße und Reue, wie man sich das auch zu der Zeit ganz gut vorstellen kann in diesen Kreisen, wenn man weiß, dass auch die Kardinäle hatten Maria Magdalena im Palazzo hängen. Und es gab sehr viel Gründe auch, um Buße zu tun, die dann auch mit Musik geschah, aber vielleicht auch manchmal mit einem, also Augenzwinkern ist jetzt schon zu viel gemeint, aber es ist der Unterschied zwischen weltlicher und geistlicher Liebe in Rom zu dieser Zeit ist in der Musik gar nicht so hörbar. Das merkt man nur, wenn man den Text genau durchliest. Also sie hätten vielleicht jetzt nicht gedacht, dass das ein Musica Spirituale quasi ist. Das klingt schon sehr weltlich, aber es hat eigentlich diesen Hintergrund der Buße.
0: Ah ja. Gabsberger, Sie haben über ihn dissertiert. Sie sind gerade dabei, eine zweite erweiterte Fassung eines Buchs über ihn fertigzustellen. Ein deutscher Name eines italienischen Komponisten. Was ist das für eine Lebensgeschichte? Wo führt uns seine Biografie hin?
1: Da muss ich jetzt gut auf die Uhr schauen.
0: Also gut, versuchen wir es kurz.
1: Ja. Also das Buch ist explodiert, das deutsche Buch, das 2020 publiziert wurde, ist explodiert während der englischen Übersetzung aufgrund von neuen Funden durch andere und durch mich selbst. Und das wird jetzt ein neues Buch, das hoffentlich im Herbst, vielleicht erst im Winter herauskommt. Die Lebensgeschichte führt uns, er ist geboren in Venedig als Sohn deutscher Eltern. Der Vater stirbt wahrscheinlich gleich nach der Geburt und die Mutter übersiedelt mit dem Stiefvater nach Rom. Die sind dann in Rom und haben eine Art Hotel, sowas wie ein Wirtshaus. Also er präsentiert sich selbst immer als der Adlige, der nobile Alemanno. Alle seine Drucke erscheinen mit seinem Wappen am Titelblatt. Man dachte, er wäre ein reicher Amateur. Die Lebensgeschichte führt das jetzt komplett ad absurdum. Also Der Vater war wahrscheinlich ein hoher Militär im Dienst der Habsburger, aber der ist ganz schnell aus seiner Lebensgeschichte wieder draußen. Vielleicht, weil ihn die Mutter vergiftet hat. Das ist nicht nachweisbar, aber das kommt in einem Brief vor. Er geht dann nach Augsburg ins Jesuitengymnasium mit ungefähr 10 Jahren, ist dort 6 Jahre, geht dann wahrscheinlich zurück nach Rom, dann nach Neapel, wo er musikalisch ganz sicher massiv beeinflusst wird. Und alle diese, man dachte früher, Kapsberger wäre in Venedig geboren und aufgewachsen und dann 1606, also mit ungefähr 25 Jahren, nach Rom gegangen. Und das passt nicht zu seiner Musik. Also ich bin wahnsinnig froh, dass Forschung und Musik da jetzt plötzlich, es klickt, es greift ineinander, weil die neuen Ergebnisse erklären uns seine Musik, die deutlich südlicher beeinflusst ist, als das bis jetzt zu erklären gewesen wäre. Das ist was Schönes an Forschung, wenn es klappt. Also
0: es wird schlüssig.
1: Genau, und dann ist er in Rom, ab spätestens 1606 lebt er dann wieder dort, wo er aber schon aufgewachsen ist und stirbt 1651 und hat ein sehr wechselvolles Leben.
0: Und hatte welchen Status als Komponist in dieser Zeit?
1: Er war tatsächlich, also man hat sehr lange gedacht, er war vor allem ein adliger Amateur, der auch für Theorbe komponiert hätte, oder das wäre sein Hauptding gewesen, sein Hauptinstrument. Aber er hat ein unglaubliches Output auch an Vokalmusik. Er hat für den Papst komponiert, er hat für den Papsthof komponiert, er hat ganz viel geistliche Musik komponiert, die auch von den Sängern der Capella Sistina gesungen wurde. Das wissen wir inzwischen alles. Also das Kapsberger Bild des ausgehenden letzten Jahrhunderts ist eigentlich völlig zu revidieren.
0: Hat sich komplett gewandelt.
1: Die Theorbenmusik bleibt aber was von seinem besten Output und bleibt sehr, sehr speziell und originell und einzigartig, würde ich sagen. Aber er überträgt auch das, was er in der Theorbenmusik macht, auf die Vokalmusik.
0: Sie haben vor fast 20 Jahren ein Programm mit Musik von Kapsberger oder unter anderem Kapsberger aufgeführt, bei den Resonanzen ein Jahr später dann eine CD aufgenommen mit dem Ensemble Vivante. Und da gibt es ein Lied, das heißt Alhombra. Also zum Schatten hin, aus einem Buch, also einer Kompositionssammlung von Kapsberger, Libro Primo de Villanelle.
1: Das ist jetzt im Vergleich zu den zwei anderen Beispielen, ist das eine andere Art von Musik, das ist viel volkstümlicher. Villanellen sind einfachere Lieder, man könnte jetzt auch das Wort Popsong verwenden. Wir haben das mit einer großen Continuo-Gruppe und mit viel Freude gespielt. Es gibt von Kapsberger 7 Bücher mit Villanellen. Man hört ungefähr im Konzertbetrieb dieselben 10 bis 15 Stücke, es gibt aber 123 Villanellen. Also wenn Sie jetzt Lust auf mehr bekommen, gibt es noch sehr viel zu entdecken.

0: die schöne Lykoris soll laufen zum Schatten, zur Quelle, in diesem volkstümlich oder volksmusikalisch geprägten Lied einer Villanella von Giovanni Girolamo Capsberger. Wer war da dabei? Tore Tom Dennis, Tenor Eric Leydahl, ebenfalls Tenor Christopher Dickey an der Theorbe, Annemarie Dragositz am Cembalo, Daniel Pilz, Viola da Gamba und Reinhild Waldeck an der Trippelharfe, das Ensemble Vivante. Sie haben vorher gesagt, die Theorbe ist das zentrale Instrument im Schaffen von Capsberger, oder jedenfalls hat man jetzt vor allem als Komponisten für die Theorbe und für die Laute gesehen.
1: Also vor allem noch mehr, also es hat sich nur eins von zwei Lautenbüchern erhalten und mehr von den Theorbenbüchern. Sein Spitzname war Il Todesco della Theorba, der Deutsche von der Theorbe. Also er hat sich schon auch selber sehr stark so präsentiert. Und das hat auch damit zu tun, dass das so präsent ist, dass es zentrales Repertoire für die Theorbe ist, für die es nicht so viel Solo-Literatur gibt aus der Zeit. Capsberger wird so in einem Jahr geboren, wo die Theorbe gerade in Florenz quasi erfunden wird. Und als er stirbt, ist diese ganz tolle Hochblüte von expressiver Solomusik für die Theorbe auch fast schon wieder vorbei. Also das passt schon, das ist eigentlich genau sein Instrument und es ist eigentlich selten, dass die Lebenszeit so perfekt zusammenpasst. Das ist eigentlich eine eigenartige Fügung. Also im Archiv steht irgendwo nur Il Todesco della Theorba ohne seinen Namen. Das ist schon klar, dass er auch als solcher berühmt war und sehr großen Eindruck hinterlassen haben muss. Es gibt eine Beschreibung von einem Dichterkollegen von ihm, der die Krönung von Urban dem 8. Barberini von dem Papst beschreibt und dabei Capsbergers Spiel, die Theorbe des Phoebus Freundin mit deutscher Kühnheit Blitze und Donner.
0: Theorbe, vielleicht nur ganz kurz erklärt, das ist eine erweiterte Laute mit zusätzlichen Basssaiten an einem langen zweiten Hals. Also sieht sehr exotisch aus, wenn man sieht, wirklich ein sehr großes, langes Instrument. Hat wohl auch nicht jeder so leicht besitzen können.
1: Wahrscheinlich nicht. Also es entwickelt sich auch in Capsbergers Werken und während seiner Lebenszeit das erste Buch für Theorbe 1604, das ist auch sein erster Druck überhaupt. Es ist nicht ganz klar, für welches Instrument das geschrieben wurde. Das hat 11 Seiten und später hat es dann 19 Seiten. Also diese freischwingenden Bassseiten, die vermehren sich auch mit der Musik wieder, so ein bisschen wie der Ausbau vom Cembalo, den wir schon hatten.
0: Und wir hören jetzt Jonas Nordberg. Er spielt die Toccata Seconda von Capsberger.

0: Die Musik von Kapsberger, wie man sie kennt und liebt und schätzt, nämlich ihn kennt als Komponisten, vor allem für die Laute und für die Theorbe, hier gespielt von Jonas Nordberg, auf einer CD, wo Sie das, den Text dazu geschrieben haben.
1: Ja, so ein Booklet-Text, also das ist doch auch immer wieder kommen so Anfragen.
0: Das ist auch als schön. Kapsberger Spezialistin. Ja, genau.
1: Ich bin wahrscheinlich zumindest im Moment die am meisten weiß über ihn. Und einiges davon ist noch geheim, bis das Buch rauskommt.
0: Sie sind aber dabei, das Bild von Kapsberger deutlich zu erweitern, indem Sie Vokalmusik von ihm erforschen und aufführen. Mit der Accademia degli Stravaganti. Sie haben erstmals einen kompletten Liedzyklus. Sind Sie dabei? Haben Sie erarbeitet? Und
1: genau, da geht es um die fünfstimmigen Madrigale, die bis jetzt ziemlich am Radar der Musikwissenschaft und der Ensembles vorbeigeschrammt sind.
0: Oder unter dem Radar.
1: Unter dem Radar, genau.
0: Geblieben. Also nicht entdeckt.
1: Ich habe keinen Führerschein, das merkt man jetzt. Das ist in meiner Meinung nach eines von den stärksten Werken von Kapsberger, fünfstimmige Madrigale mit Generalbass. Die sind 1609 publiziert. Ich höre da extrem stark seine Zeit in Neapel und den Einfluss von Gesualdo, aber auch den Einfluss von Giovanni de Mac, der wieder Einfluss auf Gesualdo hatte. Das Ganze aber angereichert mit Elementen von diesem neuen Stil, mit dem Stilwandel. Also es gibt viele Elemente, die Gesualdo nicht verwendet, die aber Kapsberger verwendet. Die Idee, die ich da hatte, auch prinzipiell ist, es gibt von Kapsberger unglaublich viel verlorene Musik auch. Wir haben Opern verloren und viele andere Bände mit Vokal- und Instrumentalmusik sind weg. Und jeder sagt immer, oh, wie schade. Das finde ich auch sehr schade. Aber es gibt so viel Musik, die es gibt und die noch keiner gemacht hat. Und ich denke mir, wir dürfen uns erst beschweren, dass das andere verschollen ist, wenn wir alles andere überhaupt mal ausprobiert haben. Und wir haben es jetzt geschafft, diese Madrigale, also das sind 19 Madrigale auf hervorragende Gedichte, entweder aus der Renaissance oder von Kapsberger Zeitgenossen. Es ist nicht wirklich zyklisch gedacht, aber es funktioniert, dass man es in einem Konzertprogramm macht mit ein bisschen Instrumentalmusik und ein paar Soli dazwischen. Und das haben wir jetzt im Februar in einer Residenz im wunderschönen Schloss Weißenbrunn in Deutschland. Waren wir dort sowas wie Stipendiaten und hatten Zeit und Quartier und Instrumente, um das zu erarbeiten. Und das war jetzt das Pilotprojekt. Es wird davon ein kleines Video geben und ich hoffe, dass viele Veranstalter sich dann dafür interessieren und wir die Musik herzeigen können, die einfach, das Programm heißt Chiaroscuro, angelehnt an Caravaggios Art zu malen, weil es auch eine Musik ist aus genau derselben Zeit auch. Also Caravaggio und Kapsberger waren fast gleichzeitig in Rom und Neapel. Sie hätten sich treffen können, aber sie waren oft nicht genau am gleichen Ort. Aber ganz nahe. Und das lebt von genau diesen ganz starken Farbänderungen und Kontrasten, wie man hoffentlich dann gut hören kann.
0: Das hören wir jetzt in zwei Ausschnitten. Der erste, Lunge da voi, weit von euch, fern von euch, meine Geliebte, habe ich weder Leben noch Herz und bin nicht ich. Ein schwacher Schatten, ein Tränenreicher, eine klagende Stimme. Das ist ein Gedicht von Torquato Tasso, der ja auch sehr dick auftragen konnte in seiner Lyrik. Mir bleibt nichts von eurem Geschenk, nur das Leid. Deshalb ersehne ich zu sterben.

0: zwei Madrigale von Capsberger, gesungen von der Accademia degli Stravaganti, Ulrike Hofbauer und Veronika Meyer, Sopran, Julien Freimuth, Countertenor, Jan Fadri Hofstetter und Raphael Joan, Tenor, Jorge Martinez Escutia, Bass, Nils Pfeffer Theorbe und Annemarie Dragositz, Cembalo. Ein Programm, von dem wir hoffentlich noch viel hören werden, wenn es dann aufgeführt wird oder und oder auf CD erscheint, vielleicht eines Tages.
1: Wir werden daran arbeiten. Also ich verspreche, dass wir das auch nach Wien bringen. Ich muss noch schauen, wohin, aber wir werden das irgendwie schaffen. Es geht natürlich, wenn man jetzt auch kein Italienisch kann, versteht man, worum es geht, weil die Emotion so klar ist. Es geht um Leben und Sterben und um Liebe und um Schmerz und um ab und zu ein kleines bisschen Freude. Aber nicht sehr viel. Und eben dazu greift er zu sehr radikalen Mitteln, wie man hört. Also mich nimmt das jedes Mal wieder neu mit. Die Stücke sind wahnsinnig kurz. Ich weiß nicht, ob Sie merken, wie wenig Zeit bei dieser Vokalmusik von Capsberger, wenn sie nicht strophisch ist, vergeht. Aber es ist so intensiv, dass man irgendwie das Zeitgefühl komplett verliert. Zumindest geht es mir so.
0: Ja, ganz konzentrierte Musik. Kehren wir am Schluss noch einmal zurück zu Ihrem Instrument, dem Cembalo, und hören wir noch ein Stück aus Ihrem aktuellen Programm, gewidmet den gefährlichen Liebschaften, dem berühmten Briefroman aus dem späten 18. Jahrhundert. Sie haben dieses Programm auch aufgenommen, es ist auf CD erhältlich, und zwar haben Sie das mit einem anderen Instrument, das wir jetzt gleich hören werden. Es ist ein Originalinstrument aus dem Jahr 1770, auch mit fantastischem Klang.
1: Also alle diese Solo-CDs, die ich gemacht habe bis jetzt, waren für mich eigentlich immer wie eine Fortbildung, wie eine Lehrstunde bei den Instrumenten. Also nicht nur bei den Komponisten und der Musik, sondern ich habe auch immer versucht, ein Instrument zu finden, das genau für diese Musik wirklich passt. Und mir dann zeigt, wie es gespielt werden will. Und es ist tatsächlich so, ich suche mir was aus, versuche da in Kontakt mit Privatsammlungen oder Museen zu treten und muss dann ganz dringend, bevor ich das richtig übe und das Programm entscheide, mit dem Cembalo quasi sprechen, weil das nicht alles spielen will, was ich spielen will. Oder weil es auch manche Stücke spielen will, die ich gar nicht spielen wollte. Und das war auch bei dem Instrument wieder ganz massiv. Also ich glaube, man muss sich dann so gegenseitig aufeinander einlassen und dann kann man sehr viel davon mitnehmen, dass man dann auch auf Cembali, die vielleicht weniger sensibel sind, trotzdem in die Richtung gehen kann, weil man eine Klangvorstellung hat oder weiß, was die können. Und ich finde zum Beispiel bei Originalen, dass die tatsächlich, es heißt ja, ein Cembalo habe keine Dynamik, das stimmt auch bei einem schlechten Cembalo nicht. Es ist messbar verschieden, ob man laut oder leise den Ton spielt, wenn man es kann. Also man muss halt die Technik dazu vom Klavier weg quasi neu lernen, wie man den Anschlag einsetzt. Und dann ist es oft eine Summe aus vielen Faktoren, die es vielleicht dynamischer klingen lässt, als das Cembalo das eigentlich kann. Aber es ist ein dynamisches Instrument. Und ich finde, bei den Originalen finde ich das noch viel, viel deutlicher spürbar als bei den Nachbauten. Ich glaube, da kann auch im Cembalo-Bau wahrscheinlich noch was passieren. Oder es ist, weil diese Resonanzböden halt schon seit Hunderten von Jahren schwingen. Und weil wir wissen, dass Holz ja auch reagiert ganz stark auf solche Dinge. Und das ist für mich auch immer ein wahnsinniges Erlebnis. Das ist jetzt ein Cembalo aus Lyon, aus der Zeit, in der die gefährlichen Liebschaften wahrscheinlich fast geschrieben wurden, wo sicher viel von dem Repertoire drauf gespielt wurde. Es hat einen wahnsinnig runden, großen Klang und auch sehr verschiedene Farben, je nachdem, ob man im oberen oder im unteren Bereich der Tastatur spielt. Es ist komplett unnivelliert. Also es ist immer genau da, wo man spielt, hat seine eigene Stimme. Und es ist eben auch sehr schön, wenn es Privatsammler gibt, die sowas besitzen. In dem Fall ist es die Witwe des Herrn, der das gekauft hat, Mireille Badou, der danke ich jetzt auch einfach live on air, für die Erlaubnis, weil solche Instrumente, wenn sie nur angeschaut werden, dann sind sie halb tot und so dürfen sie weiter klingen und wir lernen was davon und können es auch genießen.
0: Wir hören ein Stück von Joseph-Nicolas Pancras-Royer, Er war Musiklehrer der Kinder des Königs Ludwig des 15., Maître de Musique des Enfants de France, wie man das damals genannt hat, Leiter der königlichen Kammermusik, Orchesterleiter der Pariser Oper am Schluss, hat aber auch für Cembalo komponiert, unter anderem dieses Stück.

0: Vertigo, der Schwindel von Pancras Royer. Unglaublich, dass das im 18. Jahrhundert komponiert worden ist. Es wirkt so avantgardistisch, möchte ich sagen, also auch spätromantisch oder wie, wo immer man das noch verorten möchte. Jedenfalls sehr avanciert.
1: Ja, das war eben so meine Wahnsinnsszene für die Présidente Trouvelle in diesem Programm. Die wird wirklich, also das ist die geistige Umnachtung total und ich finde, das bildet das sehr schön ab.
0: Das gesamte Programm kann man hören auf einem Album, das heißt Les Liaisons Dangereuses, Lettres en Musique, 2025 erschienen, auch mit einem wunderschönen Cover und Booklet. Da legen Sie auch großen Wert drauf und auf ausführliche Texte, auch Auszüge aus den Briefen. Vielen herzlichen Dank, Annemarie Drabositz, für diesen Abend, für Ihre Zeit, die Mühe und für die Erweiterung unserer Kenntnisse.
1: Ich danke für die Einladung. Es war keine Mühe in keiner Weise, sondern eine Freude und auch eine tolle Gelegenheit, einfach ein bisschen unbekanntere Dinge zu präsentieren, wo ich hoffe, dass die auch ein größeres Publikum finden können in Zukunft.
0: Kompositionen von Capsberger aus dem italienischen Seicento und Musik aus Frankreich, unmittelbar vor der Französischen Revolution. In der Gegenwart gibt es im Juni einen letzten Abend dieser Reihe Alte Musik neu interpretiert, einen letzten Abend vor der Sommerpause. Das Ensemble Freimut präsentiert seine Bach-Mania am 10. Juni hier in der Wiener Argentinierstraße und dann direkt übertragen im Programm von Österreich 1. Und heute in einer Woche in Alte Musik neu interpretiert die Barocksolisten München, aufgenommen kurz davor bei den jetzt bevorstehenden Internationalen Barocktagen Stift Melk 2026 und unter anderem mit Ihnen, Annemarie Drabositz. Für heute danken Tonmeister Elmar Peinelt, David Pridal, Assistenz und Beleuchtung, Produktion Nicole Potje. Für alle verabschiedet sich Johann Kneiss.

0: Demnächst in Ö1.
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4: Ja, herzlich willkommen aus dem Literaturhaus Graz zur literarischen Jugendsoiree 2026. Seit einigen Jahren ist es bereits zur Tradition geworden, dass neben der literarischen Soiree auch eine literarische Jugendsoiree hier im Literaturhaus Graz stattfindet. Was uns auszeichnet oder wie wir uns abheben von der normalen literarischen Soiree, ist neben einer jugendlichen Frische oder auch neben einem deutlich geringeren oder niedrigeren Altersdurchschnitt vor allem die demokratische Auswahl unserer Texte. Das wäre einerseits unser erstes Buch, das wir diskutieren werden, aber Skider, der letzte Sommer der Tauben, erschienen im Hansa Verlag. Dann Olivia Helterleins Generationenroman Wir Töchter bei C.H. Beck erschienen. Und zum Schluss noch der viel diskutierte Roman von Birgit Birnbacher Sie wollen uns erzählen, erschienen bei Solnay. In diesem Sinne möchte ich meine Diskutantinnen vorstellen, die Akteurinnen auf der Bühne. Zu meiner Linken Lara Lengfelder. Sie studiert Germanistik und transkulturelle Kommunikation, Französisch und Arabisch als Sprachenkombination hier an der Universität Graz. Und derzeit ist sie auch Mitarbeiterin im Archiv des Franz-Nabel-Instituts für Literaturforschung. Daneben sitzt Nuria Karimi. Sie ist derzeit Masterstudentin der politischen Anthropologie und der empirischen Kulturwissenschaften an der Universität Graz. Zugleich ist sie auch Projektmitarbeiterin im Elisabeth List Fellowship Programm für Geschlechterforschung. Ich hoffe, ich habe das richtig gesagt.
5: Ja.
4: Und ganz zu meiner Linken, Johanna Köck. Johanna Köck hat Anglistik und Germanistik studiert und sie ist auch Mitarbeiterin der Fachbibliothek Germanistik und als Mitglied der Studierendenvertretung Germanistik hat sie auch schon die eine oder andere Erfahrung hier sammeln können im Literaturhaus. Wir beginnen mit Abbas Kider, der letzte Sommer der Tauben. Ich sage kurz etwas zum Autor Abbas Kider. Er wurde 1973 in Bagdad geboren und wurde bereits im Alter von 19 Jahren dort verhaftet, weil er Flugblätter und auch sogenannte verbotene Bücher verteilt hat. 1996 floh Abbas Kider von dem Regime Saddam Husseins aus dem Irak und fand schließlich im Jahr 2000 in München Asyl. Seit 2007 ist er deutscher Staatsbürger und in seinen Romanen verarbeitet er vor allem diese Fluchterfahrungen, diese Erfahrungen, die er in diesem Terrorregime gesammelt hat. Aber Skiders Texte gehen zumeist von persönlichen Erfahrungen aus. Er war selbst Taubenzüchter und berichtet von seiner Zeit im Hussein-Regime, dass die Tauben, die er selbst hielt, die einzige schöne Erinnerung an seine Jugend im Irak gewesen seien. In seinem Roman, in seinem neuesten Roman, Der letzte Sommer der Tauben, erschienen am 27. Jänner 2026 bei Hansa, verarbeitet aber Skider diesen Lebensabschnitt als Taubenzüchter, als Jugendlicher. Und Nuria Karimi wird uns kurz skizzieren, wovon dieser Roman handelt. Bitte.
0: Also im Kern des Romans geht es eigentlich darum, es wird Schritt für Schritt eigentlich gezeigt, wie so ein totalitäres System im Leben von einem 14-jährigen Jungen eigentlich eingenommen wird, wie auch die Lebensstruktur, die Alltagsstruktur sich in dem Leben von den Menschen, die sich auch da rundherum um sich bewegen, auch verändert. Es geht auch darum, die Tauben stehen einerseits auch für Freiheit, für Gleichheit und Gerechtigkeit.
4: Vielen Dank, du hast auch eine Textstelle vorbereitet. Dürfte ich bitten, dass du sie kurz anliest, damit wir jetzt diesen Sound von Abbas Kider in die Ohren bekommen.
0: Das Fliegen nicht verlernen. Onkel Ali reißt mich aus meinen Gedanken. Mit der Schreckenfahne in der Hand steht er vor mir. Kann ich die Tauben fliegen lassen? Natürlich. Er schwenkt die Fahne und der Schwarm hebt ab. Wie ein einziges Wesen steigen die Tauben in die Höhe, kreisen in weiten Bahnen, bis sie blau über uns vergehen. Onkel Ali lässt die Fahne sinken, doch sein Blick bleibt weiter am Himmel haften. Vielleicht weiß sie gar nicht, dass sie fliegen kann. Wir müssen aufpassen, dass uns das nicht passiert, dass wir am Ende noch vergessen, wie man frei ist und fliegt.
4: Vielen Dank. Ja, Freiheit ist bestimmt ein zentrales Thema im Roman, wenn nicht das zentrale Thema. In einer Rezension aus dem WDR von Terry Albrecht wird dieser Roman auch als eine poetische Verteidigungsschrift der Freiheit gegen den Terror bezeichnet. Kann man das wirklich so lesen? Der letzte Sommer der Tauben, ist dieser Roman tatsächlich eine Verteidigungsschrift der Freiheit? Wie habt ihr diesen Roman gelesen im Hinblick auf das Freiheitsthema?
5: Also ich muss ehrlich sagen, dass ich dieses Freiheitsthema nicht so zentral gesehen habe, wie es die Rezension eben sagt. Ich finde, das ist schon wichtig, aber ich finde, dass vielmehr die Beraubung der Freiheit im Zentrum steht vom Roman und wie das passieren kann und wie das durch teilweise sehr radikale Veränderungen passiert, die Menschen größtenteils einfach hinzunehmen scheinen.
6: Ich finde auch, dass die Freiheit eher noch in Symbolen verharrt. Die Taube als Freiheitssymbol ist da naheliegend. Auch im Islam ist die Taube ja als Symbol des göttlichen Schutzes. Die wird immer weiter aus dem Alltagsleben eigentlich auch gedrängt. Die Tauben werden irgendwann, also den Taubenzüchtern wird es verboten, irgendwann am Dach zu züchten. Die müssen dann im Erdgeschoss, in den Innenhöfen gezüchtet werden. Die werden also immer mehr vom Schlund dieses politischen Extremismus eingesogen oder versinken dort in diesem Boden. Es ist aber auch, ich habe es auch eher gelesen als verharren, und diese Freiheit kommt eigentlich durch Symbole noch so zur Geltung.
0: Ja, ich habe das Gefühl gehabt bei dem Freiheitsbegriff, vielleicht auch, weil es die eigene persönliche Wahrnehmung ist, dass man in einem Text hineinliest, wo man sofort eine Freiheitsbeschränkung sieht. Das ist mir vor allem auch in dem Roman aufgefallen, weil einfach alltägliche Dinge, die wir vielleicht für normal sehen, wie Musik hören oder Sport betreiben, sich außerhalb, also in der Gesellschaft sich frei zu bewegen können, dass das wirklich, also in dem Roman, dass da Einschränkungen schon stattgefunden hat oder stattfinden, immer noch, ich denke mir, in unserer heutigen Zeit. Aber das waren Beispiele, wie, man merkt es halt an der Mutter und an der Schwester, finde ich vor allem, die aus der Gesellschaft ziemlich stark eigentlich verdrängt werden. Ne? Also sie verziehen sich mehr ins Private. Man liest dann auch sehr wenig über die Frauen dann eigentlich in dem Roman von Abbas Reider. und was eigentlich mit den Frauen passiert, was sie genauer fühlen, welche Gedankenströmungen sich da durchzieht. Und ich glaube schon, dass es bis zu einem gewissen Grad diese Freiheitsbeschränkung da sehr stark halt ist. Nicht direkt angesprochen, aber es zieht sich eigentlich durch den ganzen Roman hindurch.
4: Also Freiheit ist tatsächlich ein wichtiger Begriff, ein wichtiger Diskurs im Roman, aber vielleicht nicht eine Verteidigungsschrift der Freiheit, viel eher ein Aufzeigen, ein Hindeuten darauf, was alles schief geht. Ich habe auch immer wieder mit der Sprache gekämpft, vor allem mit dem Gedanken, dass man viele Sachen, die dort passieren, gar nicht in Sprache ausdrücken kann. Wenn man, vielleicht hat man es auch schon herausgehört bis zur Lesepassage. Ich hatte immer das Gefühl, diese Sprache ist sehr verknappt, sehr verkürzt. Das wird alles sehr nüchtern und doch relativ fragmentarisch dargestellt. Könnt ihr mit dieser Sprache etwas anfangen? Ist diese Sprache der adäquate Modus, um dieses Thema aufs Papier zu bringen?
6: Das entspricht natürlich irgendwie, also dieser Perspektive dieses 14-jährigen Jungen, der halt versucht, irgendwie das zu benennen, was er sieht. Und da passt eigentlich, ich finde es oft gar nicht so nüchtern, sondern auch eigentlich klischeehaft sensibel auf eine gewisse Art, auch spannend, weil es eben ein Junge ist, der das irgendwie beschreibt. Oder dass das die Perspektive ist. Und dem wird das schon gerecht, meiner Meinung nach.
0: Ich habe das Gefühl gehabt, dass auch ziemlich viel beim Roman, also von der Schreibweise her, sehr kurz, episodenhaft eigentlich fast die Kapitel auch übereinander sind. Und ich glaube auch mit der Absicht, dass einfach, erstens, was du gesagt hast, aus der Perspektive eines 14-jährigen Jungens. Und ich habe mich als Leserin so gefühlt gehabt, als hätte ich gewisse, wenn wir jetzt zum Thema Macht und Struktur, die institutionelle Strukturen jetzt da sprechen würden, habe ich das besser aufgefasst und verstanden, was sich da in dem Roman abspielt. Und der 14-jährige Noah versteht das nicht. Ne? Das waren dann Szenen wie, er beschreibt da ganz kurz und knapp auf die Frage, wo ist denn mein Vater jetzt hingegangen? Ne? Er wurde jetzt abgeholt mit Handschellen und die Polizei hat ihn jetzt einfach abgeschleppt. Ne? Es wird nicht näher theoretisch auf das eingegangen. Es wird nicht erklärt, warum ist es passiert? Ne? Warum passieren diese Geschehnisse? Und das finde ich so super spannend, dass das, wie gesagt, aus der Perspektive eines 14-Jährigen einfach nur ganz kurz und knapp, ohne dann näher drauf einzugehen, eigentlich niedergefasst wird. Und ich als Erzählerin habe dann das Gefühl gehabt, ich weiß ja, warum es passiert ist, ne? Oder ich verstehe diesen Umriss besser, was sich da in dem Land abspielt. Und das ist diese Parallelen, was ich als Leserin spannender gefunden habe. Ne?
4: Also man könnte sagen, diese kindliche Naivität ist eigentlich eine Form der Authentizität, mit der wirklich etwas wiedergegeben wird, wie es ein Kind erfahren hat oder haben könnte.
5: Ich finde auch, dass das, was du aus nüchterner Erzählperspektive schreibst, teilweise auch das ist, dass Noah nicht wirklich reagiert.

0: müssen dann gleich zum nächsten Buch übergehen, aber noch schnell zu den Figuren. Nuria, du hast es bereits angesprochen, Frauen spielen hier eine nicht immer zentrale Rolle, aber dennoch sind die Frauen immer wieder präsent. Und ich hatte immer wieder das Gefühl, dass die Mutter auch diese ganze Familie zusammenhält. Aber dennoch gibt es eine Figur, und das hast du bereits angesprochen, Lara, eben diesen Onkel Ali, der diesen gesamten Roman, würde ich sagen, auflockert. Denn es ist so eine Figur, die humorvoll ist, die auch gewissermaßen eine ganz andere Existenzweise anstrebt. Wie würdet ihr diese Figur im Roman verorten und würdet ihr sagen, dass neben dem Noah dieser Onkel Ali ebenfalls die zentrale Figur des Textes ist?
1: Ja, also er ist auf jeden Fall eine zentrale Figur, daran kommt man nicht vorbei. Und er ist auf jeden Fall die Figur, die Humor reinbringt. Und die auch irgendwie zeigt, dass wenn das Leben wahnsinnig ernst ist, kommt man trotzdem nicht ohne das Lachen aus. Man muss sich das Leben hin und wieder ein bisschen schöner lachen und nicht zu ernst nehmen. Und er nimmt es dann vielleicht teilweise ein bisschen zu wenig ernst, wenn er jegliche Regeln bricht, die ihm das Kalifat so vorschreiben gefühlt. Aber er ist auf jeden Fall die Figur, durch die Noah auch am meisten zum Denken angestoßen wird, würde ich jetzt einmal sagen. Und also du hast am Anfang von den Frauen geredet. Ich finde, da ist auch das, wo Noah kritisch wird, ist, dass er sieht, wie seine Schwester und seine Mutter und seine Cousine behandelt werden, was er nicht korrekt findet. Aber das kommt alles zu kurz, weil dieses Buch nur 180 Seiten hat.
0: Möchte ich vielleicht noch kurz mit einem Begriff von Abbas Khider abschließen. Er spricht in einem Interview von einem Trauerlachen, also einem gewissermaßen einem Lachen, aber in einer extrem prekären Situation. Und vielleicht ist das so ein guter Begriff, mit dem man diesen Roman zusammenfassen kann, Trauerlachen. Es sind sehr lustige Passagen drin, vor allem wenn man diesen Onkel Ali betrachtet, aber es sind dann natürlich sehr extreme, sehr brutale Passagen drinnen. Wir könnten noch stundenlang über dieses Buch weiterreden, weil der Diskurs einfach auch so aufgeladen ist mit unterschiedlichsten Themen. Dennoch jetzt meine abschließende Frage, würdet ihr dieses Buch, würdet ihr diesen Text weiterempfehlen? Und wenn ja, warum? Wenn nein, warum nicht?
2: Also ich würde das auf jeden Fall weiterempfehlen im Sinne von vielleicht einfach es ist von der Aktualität her vielleicht in gewissen Ländern immer noch sehr präsent, die Situation. Also ich habe das Gefühl gehabt, auch bei der persönlichen eigenen Wahrnehmung immer Parallelen zu sehen, die ich selber erlebt habe in einer anderen Erzählweise, in einem anderen Land. Dementsprechend habe ich mich sehr nah gefühlt mit der Alltagssituation, die da umgeben war, von der Noah umgeben war. Insofern aus der Perspektive würde ich es auf jeden Fall empfehlen, dass man das einmal, also dass man das liest. Sonst, ja, also ich habe das auch sehr erfreulich, das Buch empfunden. Also ironischerweise viele Textpassagen, was du jetzt vorhin erwähnt hast mit dem Abschluss, dass dieses Trauerlachen auch beim Lesen auch stattgefunden hat. Und das ist das Verheerende, was ich auch empfunden habe bei dem ganzen Roman, dass das so in den Köpfen oder von Noah so in den Alltag als normal empfunden wird, die Situation, weil man ja normal leben möchte, auch in egal in welcher Lebenssituation man sich befindet, dass es auch diese Momente gibt, wo man einfach lacht oder ironisch etwas sieht, ne? Oder einfach drüber geht. Ne? Und das ist das, was ich mir denke, dass was im Leben halt auch in der Situation oder auch wenn gewisse Schwierigkeiten auftauchen oder Probleme, man lacht drüber teilweise manchmal oder geht einfach drüber. Ne?
3: Der Roman ist schon als Diskurserweiterung zu verstehen in der deutschsprachigen Gegenwartsliteratur, weil also man kennt viele Texte zum Beispiel von Ebrahimi aus der iranischen Diaspora, aus der arabischen oder aus arabischen Ländern eigentlich nicht so. Von dem her finde ich auch, es ist ein guter Einblick, den man da gewinnt. Aufgrund stilistischer Schwächen und poetischer würde ich es eher nicht so empfehlen, aber es ist eine Diskurserweiterung. So.
1: Ja, ich habe es nicht ungern gelesen, deswegen schon auf jeden Fall. Es ist auch relativ leicht zu lesen. Und wenn man es vielleicht nicht literaturwissenschaftlich auseinandernimmt, dann

0: Ja, man hat schnell gelesen.
1: Das ist vielleicht unser Problem, das literaturwissenschaftliche Auseinandernehmen. In diesem Sinne möchte ich zum nächsten Text kommen, der ist deutlich dicker, nämlich zu Olivia Helterleins Roman Wir Töchter. Es ist äußerst selten, dass eine Debütautorin einen eigenen Wikipedia-Eintrag bereits hat, und bei Olivia Helterlein ist das der Fall. Es gibt bereits einen Wikipedia-Eintrag zu ihrem Schaffen und auch zu diesem Roman Wir Töchter. Das lässt vermuten, dass es sich bei der Autorin um keine Eintagsfliege handelt. Deswegen kurze Vorstellung der Autorin. Olivia Helterlein wurde 1986 im polnischen Bromberg geboren, und sie ist nicht nur Autorin, sondern auch Moderatorin, Dramaturgin und Konzeptionistin von künstlerischen und soziokulturellen Projekten. Neben den literarischen Essays, die sie bereits veröffentlicht hat, ist Wir Töchter, der Text, den wir gleich besprechen werden, der erste Roman, also der Debütroman von Olivia Helterlein. In ihrem Debütroman, erschienen 2026 bei CH Beck, erzählt Helterlein die Geschichte von drei Frauen aus unterschiedlichsten Generationen und verknüpft Fragen nach Herkunft, Identität und Zukunft zu einem vielschichtigen Familienporträt. Lara Lengfellner hat nun eine Zusammenfassung des Romans vorbereitet. Ich bitte darum.
2: Genau, also die Töchter in Helterleins Roman sind Frauen, die einer polnischen Familie in der Provinz, die deren Geschichte über mindestens fünf Generationen hinweg erzählt wird, die in dieser Erzählung eigentlich private ökonomische Revolution durchmachen, die sich aus dem bäuerlichen Stand auch irgendwann befreien können, die eben aber auch als Frauen sich durch eben in patriarchalen Gesellschaften aufhalten, die in der polnischen sowie in der deutschen, es gibt ja Migrationsgeschichte auch in zweiter Generation dann, genau.
1: Du hast auch einen Textausschnitt vorbereitet, darf ich bitten um eine kurze Lesung?
2: In Polen geborene Kinder haben keine Muttersprache, lernte sie. Sie sprechen eine Jesik Ojczysty, sie erben die Zunge des Vaters. Da Valeria keinen Vater hatte, Babcia war der Meinung, dass sie anstelle der Zunge all die Pfefferkörner im Gesicht von ihm geerbt hatte und ihre Mutter nur noch Deutsch sprach, erbte sie Babcias Zunge mit all ihren Geruchs- und Geschmacksknospen. Babcia oder Babca ist die Oma auf Polnisch.
1: Und vielleicht Jesik Ojczysty ist die Vatersprache.
2: Ich habe nachgeschaut, interessanterweise die Muttersprache oder eben die Sprache der Herkunft nur eben wird halt als Vatersprache kontextualisiert. Mhm. Genau.
1: Das ist vielleicht auch so ein Thema, Vatersprache, Muttersprache. Es ist eine Unterscheidung, die man vor allem psychoanalytisch mit zum Beispiel Jacques Lacan gut auseinandernehmen könnte. Das wollen wir jetzt nicht machen. Wir wollen konkret über diesen Text sprechen. Der Titel ist ja auch, also der Titel Wir Töchter, ist ja gewissermaßen auch schon bereits das Thema, worum es im Roman mehr oder weniger geht. Es geht eben um Generationen von Töchtern, könnte man sagen, und um eine Geschichte weiblicher Erfahrung. Habt ihr diesen Roman als eine Geschichte weiblicher Erfahrungen gelesen, oder gibt es andere Lesarten, mit denen ihr an den Roman herangegangen seid?
3: Also ich habe den Eindruck beim Lesen gehabt, also wenn ich das jetzt so sagen darf, ich habe mich sofort zugehörig gefühlt irgendwie. Ich habe mir auch ganz lange überlegt vom Titel her, warum heißt das überhaupt Wir Töchter? Und dieses Wir, und das zieht sich wirklich in dem ganzen Roman eigentlich durchgehend. Es wird viel von Wir und Wir gesprochen. Und ich habe schon das Gefühl gehabt, dass ich sehr zugehörig mich gefühlt habe, im Sinne von einfach diese Alltagslebensrealitäten, die da beschrieben worden sind von der Großmutter, dann von der Mutter und von der Enkelin. Und habe mir dann gedacht, also man fühlt sich dann wieder, man entdeckt sich auch in dem Wir. Na, aus der Perspektive, wenn ich jetzt die Tochter wäre, von den Handlungen und Geschichten von der Mutter und von der von der Großmutter. Und dieses Wir hat wirklich umfasst eigentlich noch weiter. Es hat eine Erweiterung gegeben mit, also es sind nicht nur drei, es waren nicht nur die drei Akteurinnen, die Großmutter, wie du gesagt hast, die Mutter und die Enkelin, sondern es waren alle Töchter, die Schwestern, die Schwiegertöchter. Also es waren sehr viele weibliche Figuren da in dem Roman. Man kann es fast gar nicht auffassen bei den ganzen Akteurinnen, die da aufgetaucht worden sind. Ja, ist total bildhafte Beschreibung auch. Also mir hat das sehr gut gefallen beim Lesen, sehr bildhaft und auch sehr viel mit Affekten, finde ich, auch gearbeitet worden. Mir hat es auch total gefallen, dass viel auch auf Polnisch geschrieben worden ist und bin dann erst gegen Ende draufgekommen, dass es ein Glossar dazu gibt. Also ich habe das gelesen, ganz viel Polnisch versucht da hineinzulesen, wie man das ausspricht und unbekümmert, also habe mir auch gar nicht Gedanken dazu gemacht, ob ich es jetzt richtig aufgefasst habe, sinngemäß, und bin dann am Ende draufgekommen, dass es eine Übersetzung dafür gibt. Aber ich habe es gut gefunden, dass sie das durchgezogen hat eigentlich.
0: Wenn du sagst, der Roman ist vielschichtig, dann war er für mich einfach nur lang. Also ich bin irgendwie nicht so gut warm worden mit dem Buch und er wechselt jedes Kapitel fast die Perspektive und man hat am Anfang wahnsinnig wenig Orientierung, wo man jetzt ist und jedes Mal, wenn ich irgendwie so voll bei der Figur war, dann hat das Kapitel aufgehört und wir waren wieder bei einer anderen und das hat mich so genervt. Ich finde, was mir gut gefallen hat, ist das Mehrsprachige, das Polnische. Das habe ich gut einbunden gefunden und mir haben auch tatsächlich diese lyrischen Passagen, die teilweise drin sind, das Buch hat 3 Teile und ich glaube, wir haben 4 lyrische, längere Passagen, die waren schön, die haben mir gut gefallen. Aber ich finde, die Autorin hat so viel erzählt und mir haben immer noch Teile gefehlt. Und ja.
1: Spannend. Ich bin hellauf begeistert von diesem Buch, weil es genau diese feingliedrige Vernetzung dieser unterschiedlichsten Lebensgeschichten war, die eigentlich diese Qualität ausgemacht hat. Die Babi Markowitsch schreibt auch am Blurb hinten, dass dieses Buch wie eine Matroschka zu lesen ist, also diese Holzpuppen, die ineinander geschachtelt werden. Und ich finde, das ist ein unglaublich gutes Bild für dieses Buch. Ich war ganz, ganz begeistert. Würde ich sagen, dieses Projekt eines Generationenromans, es ist zumindest der Versuch eines Generationenromans, glückt hier in diesem Buch, glückt hier im Text?
2: Ich bin der Meinung, ja, und würde mir auch anschließen, dass es gut gelungen ist, vor allem formal als Komposition, weil es gibt immer wieder neben der reinen Prosa eigentlich immer diese Prosa-Gedichte, wie du gesagt hast, die poetisch sehr dicht sind, die ich gelesen habe eigentlich als Refrains, leicht abgeänderte Refrains dieser Komposition und dieser immer wiederkehrenden Perspektiven, vor allem dieser 3 Frauen, der Großmutter, der Mutter und der Protagonistin, oder vor allem, also die ich Erzählerin teilweise auch ist, das sind irgendwie die Strophen dieser Komposition und dadurch entsteht wirklich eben so vielschichtiger oder eben sehr tiefgehender Einblick in diese familiäre Entwicklung und auch in die gesellschaftliche Entwicklung.
3: Also ich finde auch, also mir hat es auch total gut gefallen, einerseits auch wegen dem, dass man das generationsübergreifend lesen kann und verstehen auch kann, wie ineinander verflochten das ist. Also ich habe das vor allem an der Protagonistin erkannt mit vielen Passagen, wo sie einfach zurückgreift, wie es bei der Großmutter war. Ne? Und das sind einfache Szenen gewesen, wie vom Geschmack her aus, ne? Kochen. Ne? Was ist polnisches Essen? Ne? Wie wird polnisches Essen? Und dann zurück sich zu erinnern, was hat die Großmutter gekocht? Ne? Und das sind schon so Verbindungen, die man sieht, dass es sehr stark ist und übergreifend auch, weil du das Thema auch angesprochen hast, weil sie dann migriert haben nach Deutschland. Na, und dann auf diese Identität auch sehr stark zurückgreifen. Na. Also wieder in einem fremden Land zu sein, wieder die Frage der Zugehörigkeit, die Frage der Identität. Na. Und dann greift man wieder zurück, oft vielleicht, also man sieht das bei den Generationen sehr stark, habe ich das Gefühl gehabt beim Lesen, dass vor allem die Protagonistin sehr stark zurückgegriffen hat auf die Großmutter. Na. Und sehr, sehr diese Nähe eher gemerkt hat, also ich habe die Nähe eher gespürt da beim Lesen, was ich als sehr schön empfunden habe. Deswegen denke ich mir, ich habe mir gedacht, man könnte locker aus dem 4 Bücher schreiben, separat, weil einfach so viel war. Also ja.
1: Ich glaube, das Schöne bei diesem Verschachtelten, das Schöne in dieser Komposition ist vor allem auch, dass es eine gewisse Gleichzeitigkeit erlangt, dass es nicht jede Geschichte von jeder Generation chronologisch abgehandelt wird, sondern die werden nebeneinander gestellt. Das bekommt eine Gleichzeitigkeit. Es ist fast wie ein Kanon, wenn einer beginnt zu singen, dann kommt der nächste und irgendwann überlappt sich das und es beginnt so eine Polyphonie, die aber ganz stimmig ist. Und so habe ich diesen Roman auch gelesen. Und auch diese Zwischengesänge, könnte man sagen, du hast es als Refrain bezeichnet, das ist eigentlich etwas, wo ich mir gedacht habe, das ist eigentlich schon wie in der antiken Tragödie, wo bereits der Chor immer wieder die Handlungen reflektiert, die Handlungen zusammenfasst. Und so habe ich auch diese Zwischengesänge, diese lyrischen Passagen gelesen. Und das war eine unglaubliche Auflockerung, aber auch eine unglaubliche poetische Aufladung des Romans. Vielleicht gehen wir noch kurz, du hast es bereits angesprochen, Nuria, auf die Funktion von Heimat, Herkunft und Identität ein. Das spielt anscheinend im Roman eine wichtige Rolle. Würde dir sagen, dass vor allem diese Suche nach Heimat alle Protagonistinnen antreibt? Ist es die Identität, die Suche nach einer vielleicht polnischen Identität, die die Figuren oder die das Benzin der Figuren sind?
2: Also ich finde, dass man zum Beispiel den Vergleich mit der zum Beispiel österreichischen Anti-Heimat-Literatur zum Beispiel nicht so gut machen kann, weil dieser Heimatbegriff auch wieder viel ambivalenter ist und für jede Figur auch andere Bedeutung hat, also für die Großmutter andere Bedeutung hat als für die Valeria, die dann irgendwie schon in Deutschland eigentlich hauptsächlich aufwächst, die eigentlich zwei Heimaten oktroyiert bekommt und sich für keine entscheiden kann und die Großmutter kann nie weg und die Mutter macht diese Entscheidung eben wegzugehen, also die haben eigentlich alle einen anderen Zugang, also der Begriff ist ein bisschen schwieriger, weil Migrationsliteraturen haben einen ganz anderen Zugang zu Heimatbegriffen und sind deswegen oft, also würde ich eher auf diese Parameter der eigenen Entwicklung, auch ich glaube, dass die feministische Perspektive oder diese viel wichtigere ist jetzt in dem Zusammenhang. Es geht auch viel um den Körper. Es ist auch interessant, das erste Kapitel nennt sich Zukunft und das beginnt eigentlich mit diesem medizinischen Notfall der Protagonistin, die unfruchtbar wird. Das heißt, dieses Kapitel, das Zukunft, sich Zukunft nennt, endet mit dem Ende dieser ganzen Familie. Ja.
0: Ich finde, Heimat war wieder mal für mich kein so ein zentraler Begriff. Ich finde, es war so, dass sich jede Generation versucht hat, irgendwie durchzusetzen und etwas zu verändern, was sie an der vorherigen Generation wahrgenommen haben, was sie als schlecht empfunden haben. So wie die Valeria, die Jüngste, die Tochter, die mit der Mutter nach Deutschland ist, wie sie 3 Jahre alt war und sich eigentlich bei der Großmutter in Polen viel wohler fühlt. Und dann die Mutter, die zuerst weg ist aus dem bäuerlichen Dorf nach Gdansk in die Stadt und dann eben mit der kleinen Tochter nach Deutschland, die halt nicht wie die Großmutter, also wie der Mutter, wie die Großmutter, wie sie hauptsächlich in diesem Roman irgendwie gesehen wird, am Land irgendwo in einem kleinen Haus, wo das Kind kein eigenes Kinderzimmer haben kann, versauern mag. Also ich finde, die Figuren versuchen viel mehr vielleicht Heimat für sich zu finden, die sie in ihrer angeborenen Heimat nicht gesehen haben oder nicht wahrnehmen konnten.
3: Ja, ich habe das Gefühl auch gehabt beim Roman, so wie ich es verstanden habe, dass da eher dieser innere Konflikt bei den Generationen eher, also darum es eher ging, dass man einfach eine Identität für sich selber heraus etablieren kann, finden kann oder auf der Suche ist, sei es jetzt die Großmutter gewesen, die jetzt einfach in dem ländlichen Gebieten aufgewachsen ist und dieses Stadtleben gar nicht kennt und da schon irgendwie dieser Identitätsverlust ein bisschen oder diesen Reiz bekommt, einmal in die Stadt hinauszugehen und die Stadt zu sehen oder was passiert da in der Stadt, ne? Auch diese Freiheitseinschränkung, auch vielleicht mit dem Begriff, dann die Mutter, die dann ausgewandert ist, auch mit diesen, also mir ist das sehr stark vorgekommen, mit diesen Vorstellungen, nicht nur auf der Identitätssuche in einem anderen Land und auch ganz andere Vorstellungen. Also sie hat wirklich die Vorstellung gehabt, man hat keine Vorstellung im Sinne von, wie geht's mir jetzt in einem anderen Land, welche Hürden kommen da auf, sei es jetzt Sprachbarriere etc. Und dann in dem Land, wo sie dann migriert hat, dann diesen Schock dann bekommen hat, okay, ich war in meinem Heimatland eine andere Person, hatte irgendeine andere soziale Umgebung und auch vielleicht einen besseren Job. Und jetzt komme ich auf einmal nach Deutschland und werde da ganz anders in eine andere Klasse geschoben. Ne? Also das ist dann auch wieder dieser Verlust der Identität. Ne? Man passt sich jetzt nicht mehr irgendwie hinein. Und ich glaube, das ist schon sehr verknüpft mit diesem Heimatverlust, Heimatbegriff. Das sind schwierige Wörter irgendwie, über das zu reden, aber dann die Tochter natürlich da auch auf der Suche ist, wer bin ich, ne? Wo gehöre ich hin? Es sind so vielseitige kulturelle da Begebenheiten, ne? Die sich da bei ihr angesammelt haben, ne? Auf dieser Suche auch. Also ich merke das bei den all drei Protagonistinnen, bei all den dreien, dass das immer irgendwie vom Anfang bis Ende ein Thema ist halt, ne?
1: Vielleicht ist es ja auch die Suche nach einer weiblichen Identität, also das Finden der Identität im Weiblichen. Ich würde schon sagen, dass man diesen Roman sehr feministisch lesen kann. Es ist nicht so ein In-Your-Face-Feminism, also ein Feminismus, der einem aufgedrückt wird, aber man kann durchaus die eine oder andere Prämisse herausziehen, wo man sagen kann, ja, es ist eigentlich kein Roman, der jetzt für das Patriarchat geschrieben wurde, sondern es wird hier ein anderes Modell entworfen. Habt ihr den Roman auch feministisch gelesen?
0: Ich glaube, ich bin mit höherer Erwartungshaltung, was den Feminismus angeht, reingegangen, als dann da war. Also es fängt ja wahnsinnig stark an, eben mit dieser Notoperation, wo der Protagonistin, ich glaube, ein ganzer Eierstock herausgenommen wird und vom anderen Sozysten hinuntergeschabt werden. Und ich habe gedacht, boah, das ist ein interessantes Thema, das habe ich so in der Literatur, glaube ich, noch nicht so behandelt gesehen. Das würde mich wirklich interessieren. Und es war dann beinahe nicht mehr präsent. Aber ja, es ist definitiv ein feministischer Roman, aber meiner Meinung nach hätte er dann noch ein bisschen mehr draufsteigen können. Also wäre noch mehr gegangen. Aber es hat schon seine Stärken in das Subtile, wenn man das mag.
2: Für mich liegt genau darin die Stärke, dass der feministische Zugang eben kein identitätspolitischer, sondern ein materialistischer ist. Für mich wirkt das großartig. Die Körperlichkeit und die Identitätssuche bleibt immer da, aber wenn man mit Lukács sagen möchte, dass irgendwie die Literatur die höchste Form der gesellschaftlichen Selbstermächtigung des Menschen ist, dann macht er diese Literatur, diesen ganzen gesellschaftlichen Prozess durch, der eben von Frauen erzählt wird und diese Erfahrungen sichtbar gemacht werden, um eben, also diese Veränderungen werden aufgezeigt und interessanterweise macht er ja dann Schluss mit dieser Unfruchtbarkeit und diese Familie wird so nicht mehr weitergehen, aber als Gesellschaft trotzdem und darin liegt für mich schon die feministische sowie literarische Potenz überhaupt eigentlich in dem Buch.
1: Was ist mit den Männern?
0: Die sind dazu wichtig.
1: Das sind eigentlich eine Leerstelle, oder? Das sind wirklich eine Leerstelle, ein Fluchtpunkt, könnte man sagen. Die sind nicht wirklich präsent, die sind Lücken im Roman. Aber das ist ja auch sehr aussagekräftig, oder? Dass der Mann oder die Literatur, die Jahrhunderte immer über die großen Männer geschrieben hat, die verweigert sich jetzt, dass der Mann zum Protagonisten wird. Also ich finde, das war auch ein starkes Statement, vielleicht ein subtiles Statement, aber sehr stark, dass genau die Männer diese Leerstellen, diese Lücken im Text waren, also als das, was nicht mehr vorhanden war, das, was flüchtig war. Mhm. Also das habe ich sehr, sehr stark gefunden im Text.
0: Ich finde, das war eine Stärke, dass die Männer so wie im normalen Leben schon präsent waren. Also der Vater der Protagonistin tritt ja schon auch in eine wichtige Rolle, aber der Fokus war nie auf ihnen oder auf ihrer Gefühlswelt oder auf ihrer Wahrnehmung.
2: Es wird ja auch expliziert, dass irgendwie die, wenn sie irgendwie aktiv werden, eher gewalttätig, also körperlich gewalttätig und nicht durch irgendwie Worte. Die sind meistens stumm, außer der Vater dann der Valeria, der Protagonistin, der ist irgendwie, der ghostet sie dann quasi irgendwie und gründet eine neue Familie. Aber sonst, und der spricht aber interessanterweise, also da sieht man auch, wie entwickelt sich irgendwie eine patriarchale Gesellschaft zu diesem Zeitpunkt. Da geht's, ist es dann, ich finde, das findet ungefähr in den um 2000 statt, dann ungefähr, würde ich sagen. Aber sonst werden die aktiv nur eigentlich in der Gewalt. Das ist auf jeden Fall das Statement, ja.
3: Ja, man merkt es auch vor allem bei der Hauptfigur von der Großmutter eigentlich, diese patriarchalen Strukturen, wie das eigentlich auch gezeigt wird, einfach mit Verboten und Gesetzen und Normen, was erlaubt ist, was nicht erlaubt ist. Also ich würde auch eher sagen, hauptsächlich also so negativ in die Richtung, dass es aufgezeigt wird, welche Machtstrukturen sich da aufweisen, auch in der Familie und auch in der Gesellschaft. Aber auf jeden Fall wird er mehr auf dieser Gefühlsebene, glaube ich, gearbeitet von den Protagonistinnen.
1: Gut, mit Blick auf die Uhr, abschließendes Fazit zu Olivia Helterleins Roman Wir Töchter.
2: Herzliche Empfehlung.
3: Also ich würde es auch auf jeden Fall empfehlen. Ich habe es sehr, also einfach nur vielleicht aus der Sicht nicht, dass es einfach sehr bildhaft beschrieben worden ist. Also wirklich sehr poetisch und bildhaft. Und auch mal was anderes ist, für mich auf jeden Fall war das so, dass man Textpassagen auch hat, was sehr viel auch vielleicht auf Polnisch ist. Ich spreche kein Polnisch, aber für mich war das trotzdem irgendwie was Neues. Und dieses bildhafte Erzählen, sehr schön, ja.
0: Ja, also ich würde schon empfehlen, typischerweise würde ich jetzt sagen, vielleicht an bestimmte Leute, aber ich würde sogar sagen, da wäre gut, wenn es Männer auch lesen würden.
1: Ich habe ja. Ich habe es auch gelesen und ich fand es großartig. Es war ein unglaublich berührendes Buch für mich und ich habe auch ganz, ganz viel gelernt über Gefühlswelten und Möglichkeiten des Ausdrucks. Also ich war ganz, ganz begeistert, aber erst zum Ende. Ich habe meine Zeit gebraucht, dass ich reingefunden habe in dieses Buch. Es war am Anfang natürlich nicht ganz leicht, weil Aufbau sehr komplex, aber zum Ende hin war das unglaublich berührend, mitreißend und ich fand das ganz großartig. Zu einem nicht minder großartigen Buch kommen wir jetzt zum Schluss, nämlich zu Birgit Birnbachers Sie wollen uns erzählen, ein bereits vielfach rezensierter Roman. Birgit Birnbacher lebt als viel ausgezeichnete Schriftstellerin, darunter auch der sehr prominente Bachmann-Preis in Salzburg. In ihren Texten beschäftigt sie sich mit sozialen Ungleichheiten, prekären Lebensverhältnissen und Fragen von Zugehörigkeit und Ausgrenzung. Die Figuren in den Romanen Birnbachers stehen oft am Rande der Gesellschaft und versuchen unter schwierigen Bedingungen Handlungsspielräume zu finden. Das gilt auch für den neuesten Roman von Birgit Birnbacher, Sie wollen uns erzählen, erschienen am 17. März bei Solnay. Jetzt möchte ich Johanna bitten, kurz in diesen Text einzuführen.
0: Also zentral für Sie wollen uns erzählen sind das Mutter-Sohn-Paar Ann und Ossi. Also ganz heißen sie Angret und Oswald. Also die Namen sind oft ein bisschen lustig. Ossi ist jetzt mit der dritten Klasse fertig. Also wir fangen an seinem letzten Schultag von der dritten Klasse Volksschule an. Und er und seine Mutter haben beide ADHS. Und wir erleben quasi ein Wochenende in ihrem Leben. Der Vater wird gleich einmal praktisch mit einer Sportverletzung in Wien abgeparkt, während die zwei in Salzburg leben und ist eigentlich nicht wirklich relevant für die Handlung, außer dass er eigentlich die nächsten zwei Wochen auf Ossi hätte schauen sollen. Und weil Ann eine Deadline hat, die sie treffen muss, deswegen fährt Ossi am Sonntag planmäßig in ein Feriencamp. Es kommt aber anders, wenn Ann den Anruf erhält, dass ihre Mutter aus dem Krankenhaus abgehauen ist und sie bitte suchen gehen sollen. Die alarmiert dann gleich einmal die Schwester, die eher nicht so aktiv im Familienleben ist und tritt dann auch selbst mit Ossi in Aktion, um die Mutter im Innergebirg zu suchen. Dazu kommt dann noch ein bisschen ein fragwürdiger Nachbar von der Mutter, der mehr weiß, als er zuerst von sich gibt. Und der Roman driftet teilweise in ziemlich großes Chaos ab. Aber ja, ich will und zentral ist eben das ADHS von Ann und Ossi, das öfters so als knisternde Nerven beschrieben wird, das auch teilweise in der Schreibweise sehr gut durchkommt. Ja, ich habe auch eine Textstelle.
1: Textstelle bitten.
0: Ja. Ann schüttelt den Kopf. Wo gestern noch ein gottverlassener Berg war, sind heute drei Frauen und ein Kind, das sich gerade fürs Gymnasium qualifiziert hat, von dem es zugleich aber heißt, es sei vielleicht gar nicht beschulbar. Ihr wird schlecht bei diesem Wort. Wie passt denn das zusammen? Ann möchte wissen, wie beschulbar eine Hechhanni ist, die dem Postler den Arsch wegschießt.
1: Jetzt meine Frage, ja, wie passt denn das zusammen? Auch eine Frage, die bereits in der Textstelle genannt wurde. Der Textausschnitt beschreibt im Grunde bereits eine zentrale Situation des Romans, eine durchaus absurde Angelegenheit, auf die man hier trifft beim Lesen. Passt im Roman alles zusammen? Wie waren die Leseeindrücke dieser doch außergewöhnlichen Erzählung?
2: Ich finde, die Birnbacher ist überhaupt eine gute Erzählerin, wenn es um gute Erzählungen als Handlungen geht. Ich finde, sie macht das wirklich sehr gut. Das hätte meiner Meinung nach auch wieder viel länger sein können, aber ich bin überhaupt, also desto länger der Text, desto lieber lese ich ihn meistens eigentlich. Es hätte gewisse Figuren aber nicht gebraucht. Also die Schwester der Mutter ist wirklich überzogen von Klischees, die hat halt so eine Hippie, selbstverwaltete Gemeinschaft im Waldviertel gegründet und ob es die jetzt in der Form, in dieser Überzogenheit gebraucht hat, solche kleinen Mängel.
3: Also ich habe am Anfang, das ist das erste Buch, was ich von Birgit Birnbacher lese, und ich habe am Anfang mich gar nicht ausgekannt, eigentlich worum es geht, wenn ich ganz ehrlich bin. Also ich habe auch gar nicht herauslesen können, dass es irgendwie, also schon ein Problem mit Ossi gegeben hat, aber das war so ironisch mit diesem Hasen, wo ich mir gedacht habe, okay, er hat jetzt da einen Hasen überfahren und was ist jetzt schon dabei, ne? Dass es jetzt gleich verknüpft wird mit, dass er also ein mentales Problem hat, dass er ADHS hat, das habe ich nicht herauslesen können, genauso wenig bei der Mutter, aber finde das dann so spannend eigentlich, dass man wieder dieses Machtwissen-Komplex dann sieht, dass vielleicht 15 Jahre zurück oder 20 Jahre zurück, dass ADHS noch gar nicht diagnostiziert worden ist und dementsprechend gibt es das gar nicht. Also wenn darüber nicht gesprochen wird, wenn es nicht diagnostiziert wird, gibt es das nicht. Ne? Und zwanghaft jetzt bei Ossi versucht, das irgendwie herauszustellen. Ne? Mit dem muss was nicht stimmen. Ne? Und dann sieht man wieder aus diesen Figuren, welche unterschiedlichen Sichtweisen es gibt. Ne? Und Ossi komplett da verstört eigentlich von dem, was er da getan hat und weiß nicht, ob das jetzt ja was Schlechtes ist und sollte dafür bestraft werden oder nicht. Dann hast du da diese Überfigur von dieser, ich glaube Bildungsberaterin war das, die da versucht hat, zwanghaft da eine Diagnose herzustellen für Ossi, mit dem stimmt was nicht und die Diagnose zeigt aber nichts und deswegen, ja, man zeigt wieder da dieses Komplex halt einfach, wie Machtstrukturen wieder da zusammenhängen. Ne? Einerseits diagnostiziert man etwas, institutionell existiert das, ne? Dann wird es übertragen in der Gesellschaft ja auch irgendwie. Ne? Und dann hast du da die Mutter gehabt, die nur immer überfordert war. Also überfordert mit allem, überfordert mit Ossi, überfordert mit dem Ehemann, überfordert mit der Situation. Und ich finde, das ist so ironisch, weil es ist ja an sich, denke ich mir, ja nichts Schlimmes passiert mit dem Hasen. Es ist ein Hase halt gestorben, ne? Unabsichtlicherweise. Aber es drängt sich halt von Anfang bis zum Ende. Nimmt das den Jungen halt sehr stark mit, Ossi, ne? die Situation.
0: Also das habe ich vielleicht weggelassen. Sie, also die Jungs, Osi und seine Freunde geraten in Schwierigkeiten, weil sie beim Kaninchengehege waren, wo sie nicht hätten sein sollen, weil es ist nur Donnerstags Streicheltag. Und dann kommt da Schulwart und haut den Rasenmäher an und die Jungs machen das Hasengehege nicht zu und einer von den Hasen wird dann halt erwischt. Und der Ossi erbarmt sich diesem Hasen und unterschlägt ihn dann. Es macht den Buben komplett fertig und die Mutter weiß den Großteil vom Buch gar nichts davon, weil er sich gar nicht traut. Jetzt hat er endlich den Notendurchschnitt, um ins Gymnasium zu kommen. Und dann muss er ihr diesen Brief bringen, dass sie am Anfang vom nächsten Schuljahr Disziplinarverfahren haben. Das erzählt er ihr dann erst am Ende vom Buch, wo schon so viel passiert ist, dass sie ihm gar nicht mehr böse sein kann. Ich finde, dass das aber gar nicht so blöd gemacht ist, dass wir dann zu dem wieder zurückkommen.
1: Im Roman ist ja auch immer wieder die Rede von den knisternden Nerven. Du hast es bereits genannt, Johanna. Trifft das auch auf die Lektüre zu? Kann man von einer Poetik der knisternden Nerven sprechen? Beziehungsweise ist bei eurer Lektüre so etwas aufgekommen wie Nervosität, Unruhe, ein Knistern der Nerven?
0: Ich finde teilweise schon, aber wo es ganz stark war, ist Kapitel 7, da springen wir hin und her zwischen Anns und Ossis Perspektive und da, wo sie beide gerade irgendwie in dieser Notsituation, also in dieser Nervosität drin sind, weil da angesagt wird, sie muss ihre Mutter suchen und dem Ossi, dass er seiner Mutter diesen Brief geben muss. Und wir springen zwischen den beiden panischen Menschen hin und her und ich finde, das hat man so richtig gespürt. Und
1: dann kommt noch Guns N' Roses auch dazu.
0: Also ja. Die Mutter singt Guns N' Roses, um sich zu beruhigen. Und ich finde das genial gemacht. Also das Kapitel, da habe ich wirklich mal gedacht, da merkt man irgendwie so dieses Knistern.
1: Ich möchte jetzt eine Passage vorlesen, die vielleicht auch schon in diese Richtung geht, die wir jetzt angedriftet haben. Zum Kontext, die Ann sitzt bei ihrer Therapeutin, bei der Rottensteiner, und diese Rottensteiner rät ihr dann bestimmte Strategien, und da möchte ich jetzt kurz eine Passage vorlesen. Hier heißt es: Autobahnen nennt die Rottensteiner das. Ann bildet einfach keine Autobahnen. Jeder noch so kleine Gedanke, jeder noch so winzige Irritation führt auf Seitenstraßen, Abwege, Verzweigungen. Ein neurotypisches Kind kommt auf die Welt und macht Erfahrungen und bündelt diese zu Autobahnen, damit es nicht jedes einzelne Mal den Weg neu austreten und das Rad neu erfinden muss. Ihr anderen, ihr könnt sowas nicht und nur manchmal haben Tretwege ein paar kleine Vorteile. Größtenteils sind sie anstrengend, nervenaufreibend und zeitfressend. Und ich finde vor allem diese Metapher der Abzweigungen ist so exzellent gewählt, auch für das Buch, weil man wirklich von einer Poetik der Abzweigungen sprechen kann. Also es gibt keine linearen Handlungsstränge, sondern es gibt ganz, ganz viele Abzweigungen. Und würde dir auch das unterschreiben, dass man hier nur über Abzweigungen den Plot mitbekommen kann? Also habt ihr versucht, eine Chronologie hineinzubekommen oder habt ihr euch eingelassen auf diesen wilden Ritt durch die verschiedensten Gedankenwelten und Psychogramme der Figuren?
2: Da kommt man gar nicht drum herum wahrscheinlich. Ja. Weil diese Abzweigungen werden literarisch schon sehr forciert. Das macht den Stil in dem Roman zumindest auch aus, würde ich sagen.
1: Also große Empfehlung, Birgit Birnbacher, Sie wollen uns erzählen. Und zum Schluss jetzt noch meine ganz abschließende Frage. Die Zeit eilt voran. Wenn ihr euch ein Buch aussuchen könntet, welches Buch wäre es und warum? Also was von diesen drei Büchern, die hier vorne stehen, war euer Lieblingsbuch aus unserer Reihe heute? Welches Buch würdet ihr nochmal gerne lesen wollen?
2: Für mich auf jeden Fall Wir Töchter, weil es nicht nur thematisch, sondern einfach formal auch richtungsangebend sein könnte, wie Gegenwartsliteratur auch weitermachen könnte. Oder das ist also formal schon einfach super gelungen und gesellschaftlich einfach sehr relevant in jeder Hinsicht, meiner Meinung nach.
3: Also ich habe mir vorgenommen, wenn ich irgendwo im Sommer am Meer, am Strand liege, auf jeden Fall auch Wir Töchter, einfach weil es irgendwie diesen für mich empowering Effekt auch aufzeigt. Also ich finde das, ich fand auch von der Länge her, es könnte länger sein. Also ich könnte das in wirklich zwei Büchern lesen, weil einfach so viel Informationen da waren, aber sehr bildhaft, wie gesagt, erzählt und hat einfach diesen Empowering-Effekt schon von Anfang bis zum Ende eigentlich auch gehabt.
0: Ja, ich würde, Sie wollen uns erzählen, aussuchen. Ich finde, das Buch hat auch so das richtige Level an Absurdität, das jetzt vielleicht bei uns in der Diskussion nicht so durchkommen ist, das mir einfach wahnsinnig gut gefällt. Ich finde, Birnbacher bringt das so gut rein, dass manche Figuren einfach wahnsinnig schrullig sind und nicht, die Figuren sind nicht fad. Es passiert was und man kann lachen. Ich finde, das bringt dein Buch bei mir immer ziemlich weit.
1: Also es steht jetzt 2-1 und mich hat zwar keiner gefragt, aber ich sage jetzt, ich könnte jetzt ein versöhnliches Ende herbeiführen oder ich könnte den Ball der Olivia Helterlein zuspielen und ich würde mich tatsächlich für Wir Töchter entscheiden, weil es einfach in vielerlei Hinsicht ein unglaublich gelungener Roman ist. Auch ein Roman, den man sicher mehrmals lesen kann und muss. Ein Roman, der ganz, ganz viel Diskursen aufarbeitet, die vielleicht so in der deutschsprachigen Literatur noch nicht zu Wort gekommen sind. Deswegen auch mein Punkt für Olivia Helterlein, Wir Töchter. Deswegen steht es jetzt 3-1 und Abbas Hidea ist leer ausgegangen. In dem Sinne vielen Dank für eure Diskussionsbereitschaft, für eure Wortmeldungen. Herzlichen Dank.
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6: Das Wien-Museum am Karlsplatz gibt derzeit neue Einblicke in die Welt des Malers Egon Schiele. Unter dem Titel Schiele und Peschka, eine Familienaufstellung, werden Objekte aus dem Nachlass von Schieles Neffen Anton Peschka Junior gezeigt. Eine Glasvitrine Egon Schieles mit Büchern und Erinnerungsstücken ist zum Beispiel erstmals öffentlich zu sehen.
7: Egon Schieles Schwester Gerti heiratete den Maler Anton Peschka, Schieles engen Freund und Künstlerkollegen. Als ihr Sohn Anton Peschka Junior 1997 verstarb, hinterließ er der Stadt Wien ein außergewöhnliches Vermächtnis. Einen gesamten Nachlass, der nicht nur weltberühmte Kunstwerke umfasst, sondern eine wahre Zeitkapsel des kreativen Wiens im frühen 20. Jahrhundert darstellt. Laut Testament sollte der Nachlass als Sammlung Peschka der Öffentlichkeit zugänglich gemacht werden.
6: Dabei handelt es sich um mehrere tausend Objekte, eher 10.000, wie die Kuratorin Ursula Storch in einem Interview für den ORF erzählt. Um das irgendwie darzustellen, habe sie sich eine Art Musée Sentimental ausgedacht, mit einem Querschnitt dieses Nachlasses. Das sind von Alltagsgegenständen über persönliche Erinnerungsstücke und Briefe bis zu Kunstwerken. 1060 Gegenstände werden auch über die Online-Sammlung des Wien-Museums gezeigt. Die Schau Schiele und Peschka, eine Familienaufstellung, ist noch bis zum 27. September im Wien-Museum zu sehen.

0: Jede Komposition ist das Produkt einer eigenen Forschungsarbeit. Das heißt, aus einem durchaus experimentellen Prozess entstanden, ist selbst aber kein Experiment mehr. Ich versuche, den natürlichen, zufälligen, mikrostrukturellen Gehalt oder Verlauf akustischer Phänomene aufzufangen und zu nachvollziehbaren Wahrnehmungsmustern zu kondensieren.
1: Erzählt der österreichische Komponist und Klangkünstler Klaus Hollinetz. Mit ihm findet am Freitag, 29. Mai und am Samstag, 30. Mai in Graz das Acousminium, Festival der elektronischen Musik im Raum statt. Im Kultum Zentrum für Gegenwart, Kunst und Religion in Graz interpretieren Musiker und Musikerinnen elektronische Musik in Echtzeit und umfüllen, wie auf der Homepage angekündigt wird, das Publikum mit Klang. Neben Klassikern der akusmatischen Musik, also einer elektroakustischen Musik, bei der die Quellen der Klänge unsichtbar bleiben, gibt es Kompositionen und Live-Performances von Leonie Stecker, Sam Auinger, Klaus Hollinetz, Eva-Maria Müller, Martin Simpson und anderen. Acousminium, das Festival für elektronische Musik im Raum, im Kultum in Graz, ist am 29. und 30. Mai und präsentiert an zwei Abenden 6 Konzerte. Konzertbeginn ist jeweils um 20 Uhr. Die Geschwister Pfister präsentieren am 28., 29. und 30. Mai im Wiener Metropol ihre neue Show, die sich Peggy March widmet, einer der erfolgreichsten US-amerikanischen Schlagersängerinnen in den 60er, 70er Jahren.

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0: Gestaltung Ursula Scheidle.
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2: Im Journalstudio begrüßt sie Tom Brandenberger. Das sind unsere Themen. Einstimmiger Schuldspruch für den ehemaligen Verfassungsschützer Egisto Ott. Der EU-Asylpakt ist jetzt auch österreichisches Recht. Empörung über Demütigung von Gaza-Aktivisten in Israel und das Wetter morgen wird wechselhaft und windig. 4 Jahre und ein Monat unbedingte Haft. So lautet das Urteil im Prozess gegen den ehemaligen Verfassungsschützer Egisto Ott. Das Geschworenengericht hat ihn einstimmig wegen Amtsmissbrauchs, Spionage und unerlaubten Waffenbesitz verurteilt. Barbara Ganzfuß berichtet.
3: Stundenlang haben die Geschworenen heute beraten und in den wichtigsten Anklagepunkten Amtsmissbrauch und Spionage haben sie Egisto Ott einstimmig schuldig gesprochen. Außerdem wegen Bestechung und Bestechlichkeit, Veruntreuung und Verletzung der Pflicht zur Geheimhaltung. Und im Urteil ist ausdrücklich festgehalten, dass eine Fußfessel für die Dauer von 20 Monaten nicht in Frage kommt. Die Verteidigerin von Egisto Ott hat sofort danach angekündigt, die Schuldsprüche zu bekämpfen mit Berufung und Nichtigkeit. Sie sind also nicht rechtskräftig. Egisto Ott soll unter anderem ohne dienstlichen Auftrag mehrere Personenabfragen gemacht haben und für den russischen Geheimdienst tätig gewesen sein. Freigesprochen wurde Ott unter anderem vom Vorwurf des Betrugs. Während des gesamten Verfahrens hat sich Egisto Ott nicht schuldig bekannt. Beim Verlassen des Gerichtssaals hat er lediglich gesagt, kein Kommentar.
2: Im Nationalrat in Wien ist heute der Europäische Asylpakt in österreichisches Recht umgesetzt worden. Während die Regierung den Schritt lobt und etwa von einer Trendwende die Rede ist, kommt scharfe Kritik von der FPÖ. Von einer hitzigen Debatte berichtet Maximilian Biegler.
4: Künftig soll es etwa Rückkehrzentren in sicheren Drittstaaten geben, am Flughafen sollen Asylsuchende länger festgehalten werden können und in bestimmten Fällen soll es verpflichtende beschleunigte Verfahren geben. Innenminister Gerhard Kahner, ÖVP.
5: Es ist die größte fremdenrechtliche und Asylgesetznovelle seit mehr als 20 Jahren. Bedeutet eine massive Veränderung, massive Verschärfung.
4: FPÖ-Chef Herbert Kickl sieht das ganz anders. Er fordert einen Systemwechsel.
6: Und dieser Systemwechsel ist nicht dieses europäische Herumgewurschtle, dem Sie sich ausliefern, sondern keine Asylanträge mehr für Völkerwanderer, keine Geldleistungen für Asylwerber und Remigration.
4: Abseits des Asylpakts ist heute auch beschlossen worden, dass die Familienzusammenführung ab Juli über eine Quotenregelung erfolgt.
2: Der Iran-Krieg lässt die Preise in Österreich wieder rascher steigen. Im April ist die Inflationsrate laut Statistik Austria im Jahresvergleich bei 3,4% gelegen. Im März waren es noch 3,2%. Volker Obermeier berichtet.
7: Die Kosten für Treibstoffe und Heizöl sind ein Teil der Inflation. Sie machen ein Drittel der Teuerungsrate aus, sagt WIFO-Experte Josef Baumgartner.
8: Da ist durch den Iran-Krieg die Versorgung nach wie vor eingeschränkt. Da ist ungefähr ein Fünftel der globalen Ölförderung weniger verfügbar und das führt zu diesen Preissteigerungen.
7: Ebenso etwa ein Drittel der April-Inflation entfällt auf den personalintensiven Dienstleistungssektor wie Gastronomie und Hotellerie. Nach Angaben der Statistik Austria sind die Preise überdurchschnittlich gestiegen, wenn auch nicht mehr so stark wie früher. Konstant geblieben ist die Teuerung beim Wohnen inklusive Haushaltsenergie. Unterhalb der 3,4%-Marke für den April liegt die Preisentwicklung bei Nahrungsmitteln. Stärkster Preisdämpfer sind Pauschalreisen.
2: Jetzt ins Ausland. Nur wenige Tage nach US-Präsident Donald Trump ist Russlands Präsident Wladimir Putin zum chinesischen Staatschef Xi Jinping nach Peking gereist. Putin und Xi betonen ihre, wie sie es nennen, unerschütterliche Freundschaft. Doch über eine große Gaspipeline von Russland nach China, die Moskau gerne gebaut sehen würde, gibt es erneut keine Einigung. Aber das Wichtigste bei diesem Besuch war vielleicht ohnehin die Symbolik, berichtet Christian Lieninger.
9: Marschierende Ehrenformationen, jubelnde Kinder, Salutschüsse. Nach Donald Trump begrüßt der chinesische Präsident Xi Jinping mit Wladimir Putin schon zum zweiten Mal in weniger als einer Woche einen höchstrangigen Staatsgast in Peking. Es sind Bilder, die Xi wohl gefallen. China als Zentrum der Weltpolitik. Die heutige Welt ist nicht friedlich. Ein Rückfall zum Gesetz des Dschungels droht, warnt Xi. Kritik an den USA und dem Krieg gegen den Iran also. Über den Krieg, den Russland gegen die Ukraine führt, findet der chinesische Präsident hingegen kein schlechtes Wort. Gelegen kommt Putin aber auch die Symbolik des Treffens. Mit einem Freund wie China, so die Botschaft, ist Russland noch stärker. Putin preist Russland als verlässlichen Öl- und Gaslieferanten. Die schon lange diskutierte neue Pipeline Kraft-Sibiriens 2 wird aber erneut nicht fixiert.
2: Eine von Israel abgefangene Flotte von Aktivistenschiffen schlägt weiter Wellen. Mehrere Länder, deren Staatsbürger von der israelischen Armee festgenommen wurden, kritisieren ein provokantes Video des ultrarechten israelischen Sicherheitsministers Itamar Ben-Gvir, in dem dieser die gefesselten Aktivisten verhöhnt. Auch die israelische Regierungsspitze hat das Video jetzt verurteilt. Aus Tel Aviv berichtet David Kriegleder.
10: Die selbsternannte Hilfsflotte für Gaza war gestern von der israelischen Marine im Mittelmeer gestoppt worden. Unter den 250 Festgenommenen sollen auch drei Österreicher sein. Heute früh erreichen die Aktivisten den israelischen Hafen Ashdod, wo es zu einem weiteren Aufreger kommt. Israels rechtsradikaler Sicherheitsminister Itamar Ben-Gvir zieht mit einer Landesfahne an den gefesselten, niederknienden Aktivisten vorbei. Verhöhnt sie, lässt sich filmen. Willkommen in Israel, hier haben wir das Sagen, lang lebe das israelische Volk. Die Außenminister Frankreichs und Italiens sprechen von menschenunwürdiger Behandlung der Aktivisten. Auch Premierminister Benjamin Netanyahu verurteilt die Aktion Ben-Gvirs als Verstoß gegen die Werte Israels und kündigt an, die Aktivisten so schnell wie möglich abzuschieben.
2: Im Nachtjournal jetzt zum Sport. Österreichs Erfolgslauf bei der Eishockey-WM in der Schweiz hat ein brutales Ende gefunden, Wolfgang Eichinger.
11: Nach 3 Siegen setzt es bei der Eishockey-WM für Österreich die erste Niederlage. Das Team von Roger Bader verliert gegen Gastgeber und Vizeweltmeister Schweiz mit 0:9.
12: Auf alle Fälle ist diese Mannschaft mehr als eine Klasse besser als wir. Das muss man einfach anerkennen.
11: Also ein Dämpfer für das österreichische Team. Aber am Samstag gegen Deutschland kann der Viertelfinaleinzug fixiert werden. Spielbeginn 20.20 Uhr, live zu sehen in ORF1. Im österreichischen Fußball wechselt Teamspieler Alessandro Schöpf von Wolfsberg zum Meister und Cupsieger LASK. Vertrag bis Sommer 2028. Markus Schopp übernimmt den Posten des Cheftrainers und technischen Direktors bei Hartberg. Also Schopp ist zum dritten Mal Trainer beim steirischen Bundesligisten. Und bei Ried, da steht Trainer Maximilian Senft vor dem Absprung. Laut Medienberichten soll er neuer Trainer beim 10. der zweiten deutschen Liga bei Karlsruhe werden. Beim Giro d'Italia wird Radsportler Felix Gall auf der 11. Etappe im Hauptfeld 42. und bleibt Gesamtvierter. Und Tennis, bei der Qualifikation für die French Open in Paris stehen Sinja Kraus, Lukas Neumeier und Juri Rodionow in der letzten Quali-Runde und brauchen noch einen Sieg für den Hauptbewerb.
2: Und im Fußball-Europa-League-Finale zwischen Freiburg und Aston Villa steht es zur Halbzeit 2:0 für Aston Villa. Zum Wetter.
13: Trocken verläuft die Nacht in Süd- und Ostösterreich. Regenschauer sind dagegen an der Alpen-Nordseite unterwegs, im Bereich von Vorarlberg bis zum Wienerwald. Morgen am Donnerstag wird es noch einmal wechselhaft. Zeitweise scheint überall die Sonne, aber auch Wolken sind immer wieder dabei. Länger bewölkt ist es morgen vom Tiroler Unterland bis zum Mostviertel. Hier müssen wir von der Früh weg mit Regenschauern rechnen. Sonst gibt es nur einzelne Schauer im Tagesverlauf. Die Höchsttemperaturen 17 bis 26 Grad und besonders im Osten bleibt es windig.
2: Das war ein Nachtjournal mit Tom Brandenberger. Verbringen Sie noch einen schönen Abend.
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14: In dieser Woche dreht sich alles um Identität, Rollenbilder und kulturelle Grenzüberschreitungen. Nicht nur politisch, sondern auch popmusikalisch. Das Musikradiokolleg beschäftigt sich etwa mit einer Künstlerin, die traditionelle lateinamerikanische Musikformen ebenso selbstverständlich verarbeitet wie zeitgenössischen Pop und urbane Clubkultur. Am Beginn werfen wir aber wieder einen Blick in Richtung Südosteuropa, auf den Westbalkan. Im Warteraum der EU sitzen nach über 20 Jahren noch immer 6 Staaten. Einer davon ist Nordmazedonien. Der hieß früher nur Mazedonien, hat aber seinen Namen Griechenland bzw. der EU zuliebe geändert, um alle Namensstreitigkeiten beizulegen und der EU näher zu kommen. Dann aber legte Bulgarien sein Veto ein und seitdem steht der Beitrittsprozess. Franziska Tschinderle hat für ihren Doku-Podcast mit vielen Menschen der Region gesprochen und fragt sich inzwischen, wie populär die EU heute noch in Nordmazedonien ist.
15: The ashes were collected by Holocaust survivors. Among them was my grandfather, who was a survivor of Mauthausen camp.
16: Franziska ist in Nordmazedonien. Gemessen an der Fläche eines der kleinsten Länder auf dem Westbalkan. Und eigentlich wollte sie von dort eine Folge machen, die einen zum Schmunzeln bringt. Die Geschichte, wie ein kleines Land seinen Namen geändert hat, um der EU beizutreten. Aber dann traf Franziska Goran Sadikario, einen mazedonischen Juden. Und der erzählte ihr die Geschichte seines Großvaters.
17: Als ich meinen Großvater fragte, warum er keine Brüder, Schwestern oder Eltern habe, sagte er immer, er sei ein Waisenkind. Er hat nie darüber gesprochen, was er während des Zweiten Weltkriegs durchgemacht hatte.
16: Heute weiß Sadikario es besser. Sein Großvater war kein Waisenkind, sondern er hat als einer der wenigen in seiner Familie den Holocaust überlebt. Fast die gesamte jüdische Gemeinschaft im heutigen Nordmazedonien wurde im Zweiten Weltkrieg ausgelöscht.
15: This is my grandfather, Chaim Sadikario, Samuel Mizrahi and Benjamin Samokovlia. They took their own initiative. With their own money, went to Treblinka and collected the ashes from the pits where they were burning the bodies, and they brought it to Macedonia.
16: Sadikarios Großvater brachte, gemeinsam mit weiteren Überlebenden, die Asche der Opfer nach Hause. Und hier ruht sie bis heute, in einer Gedenkstätte im Stadtzentrum von Skopje. Goran Sadikario, sein Enkel, ist heute der Direktor der Einrichtung.
15: Everybody lost someone. Everybody is descendant of a
17: Jeder hat jemanden verloren. Jeder ist Nachkomme eines Holocaust-Überlebenden, der wahrscheinlich der einzige Überlebende der Familie ist. Das ist Teil unserer DNA. Wir werden niemals zulassen, dass unser kollektives Gedächtnis verblasst. Nicht einmal für die EU-Integration.
15: Not even for EU-integration processes.
16: Goran Sadikario führt in sein kleines Büro im zweiten Stock. In den Regalen stehen Bücher und auf dem Schreibtisch liegt ein Bild von Claudia Bauer, Österreichs Europaministerin, die bei ihrem Besuch im Oktober 2025 noch Claudia Plackholm hieß. Damals war Bauer in der nordmazedonischen Hauptstadt. Auf Instagram und Facebook hat sie damals dieses Video hier geteilt.
18: Zdravo od Skopje. Meine Westbalkanreise startet in Nordmazedonien, hier in der Hauptstadt Skopje. Wir haben den Ländern des Westbalkans vor über 20 Jahren eine Perspektive in die Europäische Union versprochen und Österreich ist hier insbesondere ein ganz verlässlicher Partner.
16: Ein verlässlicher Partner. Das will Österreich für die Länder des Westbalkans sein. Die Geschichte, die Goran Sadikario in seinem Büro erzählt, klingt aber ganz anders.
17: Ich lasse keine Gelegenheit aus, jeden einzelnen EU-Diplomaten, der die Holocaust-Gedenkstätte besucht, zu fragen, warum die EU die Verfälschung des Holocaust unterstützt. Und der Grund für diese Frage ist, dass Bulgarien als EU-Mitglied jegliche Beteiligung am Holocaust leugnet.
16: Was Sadikario da sagt, ist ein schwerwiegender Vorwurf. Er sagt, die EU unterstützt Holocaust-Verzerrung auf dem Balkan. Österreich ist Mitgliedsland und macht also mit. Stimmt das? Und wenn ja, warum redet dann niemand darüber? Das ist Im Warteraum. 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Präsentiert von mir, Marie-Louise Stockinger. Das ist Folge Nummer 3, Nervige Nachbarn. Österreich redet oft davon, dass es eine historische Verantwortung hat. den Holocaust verzerren, also falsch darzustellen,

0: war es eine eigene Teilrepublik Jugoslawiens gewesen. Nach einem Referendum erklärte das Land im September 1991 friedlich seine Unabhängigkeit und war somit das einzige Balkanland, das von den Jugoslawienkriegen nicht direkt betroffen war. Der neue Staat in Südosteuropa nannte sich Republik Mazedonien. Hier könnte die Geschichte enden. Aber sie fängt gerade erst an. Noch im Jahr der Unabhängigkeitserklärung legte Griechenland ein Veto ein. Griechenland hat im Norden eine Region, die auch Mazedonien heißt. Aus Angst vor Gebietsansprüchen bestand Athen darauf, dass der junge Staat fortan ein Kürzel nutzt. FYROM, Englisch für Former Yugoslav Republic of Macedonia. Bis sich 2018 endlich eine Einigung mit Griechenland ankündigte.
1: Seit 7 Uhr früh sind die Wahllokale geöffnet. Rund 1,8 Millionen Menschen sind stimmberechtigt. Die Frage:
2: Am Papier zählt Mazedonien 1,8 Millionen Wähler. Doch viele leben im Ausland. Außerdem funktioniert das Meldewesen schlecht. Beim gestrigen Referendum kam noch der Boykott der nationalistischen Opposition hinzu. Daher organisierte die Regierung auch eine rechtlich nicht bindende Abstimmung, weil eine Beteiligung von mehr als 50% der Stimmbürger nicht realistisch war.
0: Nach einem Referendum im September 2018 benannte sich Mazedonien in Nordmazedonien um. Das sollte den Weg für die lang ersehnten EU-Verhandlungen endlich freimachen. Ende gut, alles gut? Nicht ganz. Im November 2020 kam der nächste Nachbar mit einem Veto um die Ecke.
3: Eigentlich hätte in diesem Herbst der Beginn der EU-Beitrittsverhandlungen mit Nordmazedonien und Albanien beschlossen werden sollen. Griechenland hat das lange verhindert, wegen des Namensstreites mit Nordmazedonien. Doch kaum war dieser Streit gelöst, blockiert jetzt Bulgarien mit ähnlichen Forderungen.
4: Politiker und Medien in Nordmazedonien seien nicht um gute nachbarschaftliche Beziehungen bemüht, erklärt die bulgarische Außenministerin Jekaterina Sacharjeva gegenüber dem Fernsehsender Nova TV. Grund genug, um die Aufnahme von EU-Beitrittsgesprächen zu blockieren.
5: Wenn politische Eliten 30 Jahre lang eine Staatspolitik tolerieren und sogar fördern, die auf Hass, auf purem Hass auf das bulgarische Volk und Bulgarien basiert, dann kann nicht die Rede sein von einer Bereitschaft für EU-Beitrittsverhandlungen.
0: Jetzt also Bulgarien. Und diesmal ging es nicht nur um den Namen. Bulgarien spricht Nordmazedonien eine eigenständige Geschichte und Sprache ab. Nordmazedonien solle außerdem seine Verfassung ändern und die kleine bulgarische Minderheit, rund 3500 Menschen, in der Präambel erwähnen.
6: Ein ehemaliges Regierungsmitglied hat mir das einmal in einem Gespräch so erzählt. Bitte gebt uns eine überdimensional große Schere und schneidet uns an den Landesgrenzen aus der Landkarte und gebt uns irgendwo anders in Europa hin. Das war natürlich ein Scherz, aber das zeigt ein bisschen, wie frustriert man in dem Land nach 3 Jahrzehnten mittlerweile ist.
7: Ja, Nordmakedonien, das ist wirklich ein Trauerspiel.
0: Von einem Trauerspiel spricht auch der österreichische Historiker Ulf Brunnbauer. Er ist akademischer Direktor des Leibniz-Instituts für Ost- und Südosteuropa-Forschung in Regensburg.
8: Nordmakedonien selbst ist natürlich kein Trauerspiel, aber der Prozess der EU-Annäherung respektive mögliche Mitgliedschaft der Republik Nordmakedonien, der ist tatsächlich ein Trauerspiel und zwar in unterschiedlichen Akten. Ein erster Akt, der vor allem mit der langen Dauer der Aufnahme von Beitrittsverhandlungen zu tun hat. Das hat vor allem die Europäische Union selbst zu verantworten.
0: Vom ersten Akt haben wir bereits gehört, dem mittlerweile gelösten Griechenland-Veto.
8: Und der zweite Akt, und in dem befinden wir uns auch heute noch, hat mit dem Veto, das Bulgarien gegen die Beitrittsverhandlungen eingelegt hat, zu tun. Ein Veto, das letztendlich wenig mit den Beitrittskriterien zu tun hat, aber viel mit dem, was man als bulgarischen Phantomschmerzen gegenüber Makedonien, Nordmakedonien bezeichnen kann.
0: Woher rührt dieser bulgarische Phantomschmerz, wie Brunnbauer sagt?
8: Das Problem.

0: Bulgariens hat mit einer sehr tief verankerten historischen Sichtweise auf Makedonien und vor allem die dort lebende Bevölkerung und ihre nationale Zugehörigkeit zu tun. Also in den Augen vieler Bulgarinnen und Bulgaren und vor allem im Bereich der politischen und intellektuellen Elite, und das lässt sich bis in das 19. Jahrhundert zurückverfolgen, gehört Makedonien zu dem Gebiet, das Bulgarien als sein nationales Territorium beansprucht.
1: Brunnbau unterscheidet, und das ist ganz wesentlich, zwischen Staat und Nation. Die Unabhängigkeit des Landes hat Bulgarien 1992 als einer der ersten Staaten anerkannt. Es geht also, anders als beim Serbien-Kosovo-Konflikt, nicht um territoriale Ansprüche. Bulgarien spricht seinem Nachbarn aber ab, eine eigenständige Nation, Sprache und Geschichte zu haben.
0: Also egal, wie Sie sich selbst identifizieren, aus der Sicht der bulgarischen politischen Elite, auch der intellektuellen Elite, vielleicht auch der Mehrheit der Bevölkerung, handelt es sich eigentlich um Bulgaren, die zurückgeführt werden sollen in den Schoß der bulgarischen Nation.
1: Brunnbauer zieht hier eine Parallele zur österreichischen Geschichte.
0: Also Österreich wäre eigentlich eine sehr gute Analogie, auch von der Zeitlichkeit, auch eine österreichische Nation gibt's erst, hat sich erst nach dem Zweiten Weltkrieg als wirklich so massenhaftes Identitätsprojekt dann heraus entwickelt.
1: Man stelle sich vor, Deutschland hätte 1994 den EU-Beitritt Österreichs blockiert, mit dem Argument, dass es sich bei uns Österreichern um Deutsche handle. Unvorstellbar. Ebenso unvorstellbar, dass Deutschland von Österreich verlangt, die Geschichte des Holocaust umzuschreiben. Womit wir wieder bei Goran Sadikarios Großvater angelangt sind.
2: The ashes were collected by Holocaust survivors. Among them was my grandfather, who was a survivor of Mauthausen camp.

0: Im Zweiten Weltkrieg war das Königreich Bulgarien ein Verbündeter Hitlers. Im März 1941 überfiel die Wehrmacht Jugoslawien. Das Gebiet wurde unter den Achsenmächten aufgeteilt. Weite Teile des heutigen Nordmazedoniens wurden von Bulgarien verwaltet. In Anlehnung an das Deutsche Reich wurden antisemitische Gesetze verabschiedet und ein Judenkommissar ernannt.
1: Every Jewish house was labeled with this marking, which states that the Jews are living here, and every adult Jew first had to pay and buy the yellow star and then put it on his coat. Jews were also forbidden to listen to the radio. This is a radio from a Jewish house in Bitola, which has the seal of the Commissariat of Jewish Affairs, which was established within the Bulgarian government, Ministry of Interior and Public Health.
0: Dieser hatte von den Nazis einen mörderischen Auftrag erhalten. Die Deportation der Jüdinnen und Juden. Aber dann geschah etwas Unerwartetes. Es regte sich Widerstand. Auf Druck von unter anderem der bulgarisch-orthodoxen Kirche hin konnten Zehntausende Juden gerettet werden. Aber was in den besetzten Gebieten geschah, wird gerne verschwiegen. Denn dort
2: wurde die jüdische Bevölkerung an die Deutschen ausgeliefert. Bis auf die wenigen, die fliehen konnten, fast alle dann in den Vernichtungslagern innerhalb von wenigen Wochen vergast und ermordet.
0: Im März 1943 deportierte Bulgarien über 7.144 Juden und Jüdinnen aus dem heutigen Nordmazedonien in das KZ Treblinka. Laut der Holocaust-Gedenkstätte in Skopje entspricht das 98% der damaligen jüdischen Gemeinde. Bulgarien leugnet nicht, dass es diese Menschen gab, sagt der Historiker Brunnbauer. Aber
2: das können sie nicht, aber es soll natürlich der Beitrag der bulgarischen Besatzungsbehörden, der bulgarischen Armee und auch der bulgarischen Eisenbahn, die das letztlich organisierte, soll halt möglichst wenig beleuchtet werden und das als Verbrechen der Deutschen primär dargestellt.
1: So this is a cattle car that we found in the Macedonian Railway Depot. It was built and used during the before the war. It was used during the Second World War and it is of a type that was used to deport the Jews from Monopol to Treblinka.
0: Ein bulgarischer Eisenbahnwaggon steht heute in der Holocaust-Gedenkstätte in Skopje. Nicht das Original, sagt Goran Sadikariu, sondern ein Nachbau. 60 bis 80 Menschen wurden in einen Waggon gepfercht. Zumindest einen Vorwurf können wir jetzt überprüfen. Ja, Bulgarien stellt den Holocaust im heutigen Nordmazedonien verzerrt dar und leugnet bis heute die eigene Verantwortung. Franziska will wissen, was hat das für Auswirkungen für die Menschen? Zum Beispiel an den Schulen.
3: Aber Stadtzentrum ist eigentlich hier. Vielleicht, also ich schätze, dass mein Freund jetzt frei sein soll. Und ich rufe ihm an. Warte.
0: Das ist Saschko Golov, unser Übersetzer und Fixer, also unsere lokale Kontaktperson für diese Folge. In den 1990er Jahren hat er als Journalist für das Bayerische Radio gearbeitet. Heute ist er für die ARD in Deutschland tätig. Gerade ruft er einen alten Freund an, Mile.
4: Und seit wann kennst du Mile?
3: Wir haben zusammen studiert.
4: Geschichte.
3: Geschichte, ja.
5: Hallo, Mile.
4: Franziska, hi Mile.
0: Wir folgen Mile in seine Schule. Hinauf in den zweiten Stock, wo einige Lehrerinnen und Lehrer in einem Büro sitzen. Sie sind sichtlich emotional, wenn man sie auf das bulgarische Veto anspricht. Wir unterhalten so ein bisschen off the record. Dann kommen wir zum Punkt. Muss Nordmazedonien jetzt seine Geschichtsbücher umschreiben?
6: Was die Probleme mit Bulgarien betrifft, spüren wir im Moment noch nichts, da unsere Schulbücher bislang nicht geändert wurden. Wir erwarten jedoch, dass Kompromisslösungen gefunden werden, die unseren Weg in die Europäische Union öffnen könnten.
0: Miles Schule ist nach einem Partisanen benannt. In Nordmazedonien finden sich heute viele Denkmäler, die an den Widerstand gegen die faschistische Okkupation erinnern. Gegen diese Formulierung, faschistische Okkupation, wehrt sich Bulgarien.
6: Wenn in Bulgarien neue Akteure mit anderen Ansichten an Einfluss gewinnen, könnte es vielleicht zu einer Einigung kommen. Solange jedoch diese ältere Generation von Historikern und Politikern den Ton angibt, sehe ich kaum Chancen.
0: Vor der Schule sitzen ein paar Mädchen im Teenageralter. Sie machen sich keine Gedanken über die Vergangenheit, sondern über ihre Zukunft. Einige von ihnen erzählen, dass sie in Nordmazedonien bleiben wollen. Einige wollen ins Ausland, was gar nicht so einfach ist. Mit einem Pass aus Nordmazedonien kann man zwar visafrei in die EU reisen, aber nur für 3 Monate. Doch es gibt einen Ausweg, erzählt uns ein Mädchen. Ein bulgarischer Pass. Bulgarien ist seit 2007 in der EU und vergibt bereitwillig Pässe an die mazedonische Bevölkerung. Rund 100.000 Pässe sollen es bereits sein. Nur, hier tut sich ein Widerspruch auf. Offiziell ist die bulgarische Minderheit in Nordmazedonien nämlich viel kleiner. Laut dem jüngsten Zensus sehen sich nur 3.500 Menschen als Teil der bulgarischen Minderheit. Viel mehr Menschen haben aber den Pass angenommen. Zum Beispiel Lkw-Fahrer. Deswegen sind wir jetzt hier, in Gevgelia, an der griechischen Grenze. Die Stadt wird auch das Las Vegas des Balkans genannt. Überall Casinos, Wettbüros und noch einmal Casinos.
5: Willkommen im Casino Flamingo, direkt an der Tankstelle. Hey, da ist auch die österreichische Flagge da hinten.
0: Na klar, in der größten Casino-Stadt auf dem Balkan darf der österreichische Glücksspielkonzern Novomatic natürlich nicht fehlen. Aber das ist eine andere Geschichte. Wir sind wegen der Lkw-Fahrer hier. Einem sind wir den halben Tag hinterhergefahren. Und jetzt hat er endlich Zeit.
3: Er ist hier.
7: Genial. Ich bin Stojan Atanasov, arbeite als Fahrer. Ich fahre auf Zisterna, fahre Gorivo. Diesel, Benzin, so wie ich. Naftenderivate. Von Griechenland nach Makedonien.
0: Stojan Atanasov arbeitet als Tankwagenfahrer. Er transportiere Diesel und Benzin von Griechenland nach Nordmazedonien, erzählt er. Mit seinem Pass aus Nordmazedonien darf er sich nur 3 Monate im Jahr in der EU aufhalten. Deswegen hat er den bulgarischen Pass angenommen.
6: Es ist nicht so, dass ich den bulgarischen Pass will. Ich muss ihn nehmen, aus existenziellen Gründen. Ich möchte mich nicht als Bulgare bezeichnen. Ich bin keiner und werde es auch nicht sein. Aber ich habe keine Wahl.
0: Stojan Atanasov ist sichtlich verärgert über das bulgarische Veto.
6: Wenn Nordmazedonien der EU beitritt und der Pass anerkannt wird, gebe ich meinen bulgarischen Pass sofort zurück. Ich würde ihn zerreißen, ich brauche ihn nicht.
0: Ob er eine Message an die EU habe, fragt Franziska ihn.
6: Europa sollte Bulgarien klar sagen, ein Mazedonier ist ein Mazedonier, ein Bulgare ist ein Bulgare. Ich kann kein Bulgare sein. Der Pass wurde aus Notwendigkeit genommen, nicht aus Überzeugung.
0: Das ist die Message, die Stojan an die EU hat. Aber was sagt die EU? Im Oktober 2024 ist die EU-Kommissionspräsidentin Ursula von der Leyen zu Besuch in Skopje. Auf einer Pressekonferenz sagt sie:
8: We have a very clear goal in sight. And this is to open the fundamentals cluster as soon as possible. We're almost there. We know it's about the constitutional change that your country committed to.
0: Nordmazedonien soll also seine Verfassung ändern. Schon wieder. So sieht es ein Kompromissvorschlag vor, den Frankreich vorgelegt hat. Die Regierung in Skopje will die Verfassung aber nicht ändern, solange es keine Garantien bekommt, dass Bulgarien nicht weitere Forderungen erhebt. Etwa die Forderung, die Schulbücher umzuschreiben. Sind diese Sorgen berechtigt? Das ist eine Frage für Thomas Weitz, Delegationsleiter der österreichischen Grünen im EU-Parlament und Berichterstatter für Nordmazedonien. Er kennt den bilateralen Streit bis ins letzte Detail.
9: Wie lange haben wir denn eigentlich Zeit, damit ich das circa weiß?
10: Ich habe Zeit heute.
9: Angesichts Ihres Backgrounds, auch als Landwirt in der Steiermark, hätten Sie sich jemals gedacht, dass Sie eines Tages in einen Geschichtsstreit zwischen zwei Balkanländern hineingezogen werden?
10: Als gelernter Österreicher ist mir die Bedeutung von Geschichte und die Komplexität von Geschichte bewusst. Und gerade am Balkan spielen Fragen von Identität und Geschichte eine enorme Rolle, oft auch eine überbewertete, weil halt vieles in der Vergangenheit nie aufgearbeitet wurde und das halt immer wieder Vorurteile repliziert. Und also insofern, es hat mich nicht überrascht, aber die Intensität, die hat mich schon überrascht.
0: Was genau sind denn jetzt die Forderungen der EU? Fragt Franziska. Und Weitz holt lange aus. Offiziell fordert die EU-Kommission nur die Änderung der Verfassung. Das ist auch die Botschaft, die Ursula von der Leyen immer wieder wiederholt, wenn sie in Skopje ist. Bulgarien reicht das aber offenbar nicht. Es geht ihnen auch um, Zitat,
10: um eine gemeinsame Interpretation der Geschichte, um dieselbe Information in den Textbüchern, in den Schulbüchern.
0: Schulbücher umschreiben, also Denkmäler austauschen. Anstatt dem aber einen Riegel vorzuschieben, haben die französischen Vermittler, naja, hören Sie selbst.
10: Und Bulgarien hat diese Forderungen in einem Protokoll, also einem Annex zu den Ratsschlussfolgerungen verankert. Und der Trick der Franzosen hätte sein sollen, wir separieren die bilateralen, also zwischenstaatlichen Fragen von den europäischen und sagen, okay, die europäische Frage, die muss beantwortet werden, also Aufnahme der bulgarischen und anderer Minderheiten in die Verfassung, während wir alle anderen bilateralen Fragen in ein Protokoll verräumen, das ein Annex ist, also ein Protokoll zu den Ratsschlussfolgerungen, aber nicht Teil der eigentlichen Ratsschlussfolgerungen, wo wir all das verschriftlichen, was Bulgarien gerne hätte, dass Nordmazedonien tut, aber das separieren wir sozusagen die bilateralen Fragen von den europäischen. Und das hat in dem Moment nur bedingt funktioniert.
0: Das war jetzt sehr viel auf einmal. Was Weitz sagen will, die Bulgaren haben abseits der Verfassungsänderung auch den Geschichtsstreit in die EU-Ratsschlussfolgerungen reingeschmuggelt. In einem Annex. Und die Franzosen haben das nicht klar getrennt. Ob bewusst oder unbewusst, wissen wir nicht. Sicher ist, mit den EU-Beitrittskriterien hat das nichts mehr zu tun.
10: Das wäre so gewesen, wie wenn Österreich gesagt hätte, also wir stimmen dem Beitritt Sloweniens so lange nicht zu, solange Slowenien nicht die Geschichtsinterpretation übernimmt, wie wir sie getroffen haben. Ich bin ein Südsteirer, mein halber Betrieb ist in Slowenien, mein Großvater ist aus Ungarn, ich schaue nach Ungarn, also ich bin in diesem Dreiländereck unterwegs. Selbst zwischen befreundeten Staaten, wie zuerst Österreich und Jugoslawien, aber spätestens klar befreundeten Staaten zwischen Österreich und Slowenien, haben wir mindestens 50 Jahre gebraucht, um zu einer mehr oder weniger gemeinsamen Interpretation unserer gemeinsamen Geschichte zu kommen. Und das zwischen zwei Staaten, die freundlich, aktiv, proaktiv versuchen, hier gemeinsam Geschichte zu bearbeiten und eine gemeinsame Interpretation. Das ist etwas, das braucht sehr viel Zeit.
0: Heute ist die bulgarische Lesart: keine Beitrittsverhandlungen, solange Nordmazedonien sich nicht auf eine gemeinsame Interpretation der Geschichte einigt. Die EU-Kommission wiederum interpretiert es anders.
11: Für die EU-Kommission ist die Sache klar. Wenn Nordmazedonien die Verfassung ändert, ist völlig bewusst, dass das nicht einfach für euch ist, dann sollten wir unverzüglich mit der Aufnahme der Verhandlungen beginnen, ohne weitere politische Entscheidungen und Auflagen.
0: Das sagt die EU-Erweiterungskommissarin Marta Kos im Juli 2025 in Skopje. Aber Kos entscheidet am Ende nicht. Die EU-Mitgliedsländer tun das. Und Bulgarien hat bekanntlich ein Veto. Wie kommt es, dass die anderen Länder, vor allem die Franzosen, nicht stärker auf Bulgarien eingewirkt haben? Weitz sagt, Vor dem Jahr 2022 gab es durchaus Druck auf Bulgarien, bei der Euro-Einführung zum Beispiel. Aber dann?
10: Dann ist Putins Armee in der Ukraine einmarschiert und
0: Bulgarien, ein NATO-Land, liegt in einer strategischen Lage am Schwarzen Meer. Es hat einen großen Anteil an russlandfreundlicher Bevölkerung.
10: In meiner Wahrnehmung wurde der Druck in dem Moment komplett von Bulgarien weggenommen, weil es wichtiger war, Bulgarien im pro-westlichen Camp zu halten. Wichtiger war, Bulgarien bei der Unterstützung der Ukraine auf der Seite Europas zu halten. Und vielleicht ist auch dieser etwas ambivalente und unklare Umgang mit diesen Protokollen oder mit den Forderungen Bulgariens auch ein Resultat davon. Es gab einfach andere Prioritäten.
5: Für mich war das fatal, weil was Bulgarien mit Nordmazedonien macht, das hat ja rhetorisch durchaus Parallelen zu Wladimir Putin. Also der spricht der Ukraine ja ebenfalls eine eigene Geschichte und Sprache ab und Putin sagt im Endeffekt, ihr seid eigentlich Russen. Und jetzt lässt die EU zu, dass ein EU-Mitgliedsland, also Bulgarien, mit einer ähnlichen Rhetorik den Beitritt eines Kandidatenlandes blockiert, das seit über 23 Jahren im Warteraum sitzt. Und das ist, wenn man die Werte der EU ernst nimmt, eigentlich zutiefst antieuropäisch. Hallo Saschko.
12: Hey.
5: Du,
12: kann ich dir helfen?
5: Ja, ich wollte dich nochmal anrufen, nachdem diese Recherche vorbei ist. Und ich wollte dir eine persönliche Frage stellen, nämlich wie es für dich eigentlich ist, nicht als Journalist, sondern als Bürger, seit 30 Jahren in einem Land zu leben, das solchen Streit mit seinen Nachbarn hat.
12: Ja, ich verstehe. Also seit unsere Unabhängigkeit zurück in 1991, damals war ich 24 Jahre alt. Mhm. Und dann in dieses Jahr hat Toto Cutugno mit dieses Lied Unite Europe gewonnen. Mhm. Und seit damals, ich bin ein überzeugter Europäer, nicht wegen dem Lied selber, sondern weil viele andere Sachen sind für mich wichtig. Und ich bin jetzt 58 geworden, also mehr als 30 Jahre sind vorbei und wir haben uns nicht mit Europa united sozusagen. Und sind meine Kinder auf diese Alter 25, 24. Und ich will nicht, dass die noch weitere 30 Jahre dafür erwarten, dass wir Teil von Europa werden.
13: Conte, così lontano e diverso.
5: Das heißt, deine Kinder sind jetzt 24, genauso wie du damals. Und haben sie Hoffnungen, dass Nordmazedonien der EU beitritt?
12: Die beide, die ich habe, wollen nicht Mazedonien verlassen. Aber ich denke, dass wie auch die Mehrheit hier, die haben jetzt keine große Hoffnung, dass es wird in der Nähe Zukunft passieren.
13: Unite, unite Europe.
0: Am Ende gibt es nur noch eine Frage zu klären. Goran Sadikario, der Direktor der Holocaust-Gedenkstätte in Skopje, hat am Anfang dieser Folge einen Vorwurf erhoben. Die EU beteiligt sich an Holocaust-Verzerrung auf dem Balkan. Kann man das so sagen? Noch einmal Ulf Brunnbauer, der Historiker aus Regensburg.
14: Gut, das ist natürlich jetzt auch vor dem Hintergrund auch der politischen Debatte zu sehen. Also ich würde jetzt nicht so weit gehen, die Europäische Union da in Verantwortung zu nehmen für Holocaust-Verzerrung oder Leugnung.
0: Das Problem ist, sagt Brunnbauer, dass Bulgarien von Nordmazedonien verlangt, anti-bulgarische Aussagen zu unterlassen.
14: Und als solche beispielsweise werden in Bulgarien Denkmäler, Erinnerungsplaketten gewertet, wo eben davon die Rede ist, dass die makedonische Bevölkerung und insbesondere auch die dort lebenden Juden Opfer des bulgarischen Faschismus wurden.
0: Jetzt noch stehen alle diese Denkmäler. Aber wenn es je dazu kommen sollte, dass Nordmazedonien den Forderungen nachgibt, um der EU beizutreten, dann hätte die EU
14: eine Verantwortung für eine dann falsche Darstellung, die im Grunde genommen ja dem Ziel der Europäischen Union, so eine gesamteuropäische Holocaust-Erinnerung auch zu befördern, zuwiderläuft. Insofern ist diese Aussage des Museumsdirektors jetzt auch nicht völlig an den Haaren herbeigezogen.
0: Goran Sadikario führt weiterhin Gäste durch seine Gedenkstätte. Wer weiß, vielleicht ist nach Claudia Bauer, der Europaministerin aus Österreich, ja bald wieder eine hochrangige Persönlichkeit darunter. Am Ende der Führung stehen sie alle vor demselben Eisenbahnwaggon der bulgarischen Armee, die damals die Deportationen durchgeführt hat.
15: So it's very hard to then neglect and say that there was no occupation.
1: It is hard for us to understand why, but it's easy for them to say no.
0: Es ist schwer, das zu leugnen, wenn man den Eisenbahnwaggon sieht, sagt Franziska. Goran Sadikario macht eine lange Pause und antwortet: Es ist schwer für uns, das zu begreifen. Aber es ist einfach für sie, Nein zu sagen.

Das war die dritte Folge von Im Warteraum der EU, eine Doku-Podcast-Serie von Franziska Tschinderle. Marie-Louise Stockinger hat gesprochen, Studiotechnik Manuel Radinger, Redaktion Ute Maurenböck. 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In der nächsten Folge reist Franziska Tschinderle, die sich seit Jahren mit dem Balkan beschäftigt, nach Montenegro. Das Land ist derzeit der Frontrunner und will bis 2028 das 28. Mitglied der EU sein. Wie realistisch das ist, hören Sie morgen. Vom politischen Spannungsfeld zwischen EU-Erweiterung und Balkan wechseln wir nun in ein musikalisches Grenzgebiet. Im Musikradiokolleg geht es diese Woche nämlich um die katalanische Musikerin Rosalía. Mit ihrem dritten Studioalbum Motomami erschafft sie 2022 ein Universum, das auf einer ausgeglichenen Vorstellung von Weiblichkeit beruht. In Motorrad-Lederkluft und mit langen Acrylnägeln. Auch musikalisch geht Rosalía mit Motomami eine neue Ära ein. Jazz soll hier auf Reggaeton treffen, Hip-Hop auf Bolero und Bachata. Lateinamerika steht im Fokus, damit begeistert Rosalía die Massen, eckt aber auch an. Teil 3 des Radiokollegs über die Pop-Visionärin und Grenzgängerin von Melissa Erhardt und Siri Malmborg.

0: Es ist März 2021. Weltweit ist Covid-19 ausgebrochen. Das Leben ist auch nach Monaten Pandemie im Ausnahmezustand. In Österreich ist gerade der dritte Lockdown vorbei. Rosalia sitzt im Studio in Los Angeles und postet auf Instagram.
1: Hoffentlich ist diese Platte bald fertig. Dann kann ich endlich heim. 2 Jahre habe ich meine Familie und mein Zuhause nicht mehr gesehen. Ich halte es nicht mehr aus.
0: Es sind Einblicke aus ihrem Instagram-Account Hola Motomami, einer Art Online-Tagebuch. Hier teilt sie Clips aus dem Studio, Fotos von sonntäglichen Spaziergängen in botanischen Gärten und Screenshots von Büchern, Filmen, Künstlern und KünstlerInnen, die sie für ihr drittes Album Motomami inspirieren. Auch das Heimweh nach Spanien wird eine Rolle auf dem Album spielen. Motomami wird das erste persönliche Album von Rosalía. Ein intimes Selbstporträt mit Themen, die zentral für sie sind. Die Bedeutung von Familie, von Gott und von harter Arbeit, der Ruhm als flüchtiger Zustand, der wieder vergeht, aber auch Sexualität, Selbstbestimmung und Freiheit. Als Musikerin, Künstlerin und als Frau.
2: Das Motomami-Universum war ein sehr feminisiertes Universum, aber mit einer sehr kraftvollen Vorstellung von Weiblichkeit.
0: Sagt Marta Salicru. Sie ist Musikjournalistin aus Barcelona und hat ein Buch über Rosalías Motomami-Ära geschrieben. Die spanische Künstlerin und Kulturkritikerin Julieta Wibel sieht es ähnlich.
3: Sie mischt auf ihrem Album zwei Konzepte. Moto, das Motorrad, also etwas sehr Urbanes, Schnelles und Kraftvolles. Und Mami, das Feminine, das Verletzliche, die Nacktheit. Auf dem Cover ist sie ja schließlich nackt. Sie spielt also stark mit Gegensätzen.
0: Die Motomami geht auf einen Spitznamen für Rosalías Mutter zurück und wird von Fans schnell als feministische Figur aufgegriffen. Eine Motomami kann alles, so die Logik. Sogar auf Plakaten zum feministischen Kampftag am 8. März taucht sie auf. Eine Motomami kämpft für ihre Rechte. Eine Motomami passt auf andere Motomamis auf.
3: Ich habe das Gefühl, sie hat sich da auch für queere Rechte positioniert. So nach dem Motto, ich bin so, meine Freundinnen sind so und das ist völlig okay. Und noch was anderes. Gerade Rosalía gilt ja oft eher als haute couture, also als sehr edel, sehr elegant. Dass sie dann ein Album rausbringt, das so urban und so frech ist, extrem frech eigentlich, mit eingebauten TikTok-Memes und viralen Audios, das war überraschend. Es war so nahbar und die Botschaft war sehr feministisch, auch was den Sound angeht.

0: Auf Motomami werden Stimmen verzerrt, die Produktionen wirken teils schroff und kantig und Rosalía rappt. Der Flamenco bleibt, aber was jetzt im Fokus steht, sind die Musikwelten Lateinamerikas.
1: Chica, ¿qué dices? Saoko, papi, saoko.
2: Pues, por ejemplo, un término fue saoko, ¿no? Era una referencia a un tema clásico del reggaetón.
3: Saoko ist eine Anspielung auf einen Klassiker des Reggaetons, der Stil, auf dem das Album aufbaut und den sie hier mit anderen Stilen mischt. Auf Saoko zum Beispiel mit Jazz. Es ist quasi ein avantgardistisches Reggaeton-Album. Auch aus Gender-Perspektive. Reggaeton ist ein Genre, das oft stark männlich geprägt war, in dem Frauen häufig zu Objekten reduziert wurden. Und genau diese Geschlechterkonventionen bricht sie auf unterschiedliche Weise auf.
4: Sie ist nicht die Erste, die so etwas macht. Das ist bei spanischen Crossover-Stars ziemlich üblich. Es ist zwar eine andere Region, aber immer noch dieselbe Sprache. Und der Weg führt oft in den Reggaeton. Er ist sozusagen die Popmusik Lateinamerikas im 21. Jahrhundert.
5: Popmusik of Latin America in the 21st century.
0: Richard Villegas ist in der Dominikanischen Republik aufgewachsen und schreibt für Medien wie Pitchfork und Rolling Stone. In seinem eigenen Podcast Songmass spricht er über Indie-Musik aus Lateinamerika.
4: Zwischen Spanien und Lateinamerika gibt es eine Verbindung, die unbestreitbar ist, auch postkolonial. Lateinamerika ist zum Beispiel über Spanien mit Rockmusik in Berührung gekommen. Und Spanien hat den Reggaeton durch Lateinamerika bekommen.
5: You know, Spain got reggaeton through Latin America. And so
4: Motomami ist das Ergebnis dieses Austausches. Es gibt darauf Reggaeton, worüber ja immer alle sprechen, aber es gibt auch Bachata auf dem Album, etwa der Song, den sie mit The Weeknd aufgenommen hat.

0: Auch auf dem Album zu hören, eine neue Interpretation von Delirio de Grandeza, ein Bolero des kubanischen Musikers Justo Betancourt aus 1968. Rosalía kombiniert ihn mit einem Sample des US-amerikanischen Rappers Soulja Boy.
1: And so there is this interesting sort of collage of.
2: Das ist also eine spannende Collage lateinamerikanischer Einflüsse. Zusammen mit ihren spanischen, traditionellen Wurzeln, ihren elektronischen und experimentellen Einflüssen sowie ihrer klassischen Ausbildung. Experimental Music.
0: 2022 ist ein großes Jahr für Latin Music, jenem Sammelbegriff, der unterschiedliche Genres wie Reggaeton, Bachata, Cumbia oder Rap beinhaltet. Musik aus dem lateinamerikanischen Raum boomt. Verantwortlich sind vor allem Musikstreaming-Dienste und Social Media. Der puerto-ricanische Musiker Bad Bunny wird 2022 zum dritten Mal in Folge der meistgehörte Künstler auf Spotify und in den USA überholt Latin Music sogar Country Music. Schon vor Motomami kollaboriert Rosalía mit Latino-Größen wie Bad Bunny, J Balvin aus Kolumbien oder dem puerto-ricanischen Musiker Rauw Alejandro. Mit ihm ist sie zu dieser Zeit liiert. Sie taucht aber nicht nur musikalisch in die Latin-Welt ein.
3: Bei Rosalía sind musikalisches und sprachliches Vokabular oft ein und dasselbe. Mit den Worten, die sie wählt, will sie sich an einen musikalischen Ausdruck anpassen. Wenn es ihr künstlerisch notwendig erscheint, erfindet sie neue Begriffe, wie etwa Motomami. Sie hat aber auch kein Problem damit, auf Wörter aus anderen Traditionen und Sprachen oder auf Slang-Ausdrücke zurückzugreifen.
2: Ich bewundere Rosalías Neugier. Sie ist eine großartige Studentin der Musik. Und als Künstlerin sehr stark darin, Ideen aufzunehmen, weiterzuentwickeln und auszubauen. Aber es gab auch Momente, die ich, wenn ich es so sagen darf, ein bisschen cringe fand.
0: Richard Villegas meint zum Beispiel Saoko, ein Wort aus dem Afro-Karibischen, das das Gefühl von Freude beschreibt, das mit dem Tanzen verbunden ist. Es stammt wahrscheinlich aus einem rituell-religiösen Ursprung und taucht schon 1958 bei der kubanischen Musikerin Celia Cruz auf. 50 Jahre später erscheint der gleichnamige Hit von den puerto-ricanischen Rappern Wisin und Daddy Yankee.

0: Something like that, you know, made me a bit uncomfortable.
1: Das hat mich unangenehm berührt, weil Saoko sehr puerto-ricanischer Slang ist. Später im Song spricht sie auch von La Pampara, was nicht einfach nur ein dominikanischer Ausdruck ist, sondern ein Begriff, der vom dominikanischen Dembow-Künstler Kiko El Crazy populär gemacht wurde. Das sind also sehr spezifische, nischige Begriffe, die sie selbst nicht wirklich aus eigener Lebenserfahrung kennt. Das wirkt dann für mich wie eine Art Culture Vulture, ein bisschen wie Cosplay. Aber man darf nie vergessen, Kontroversen sind nur das Salz in der Suppe der Popkultur.
2: Fremde Kulturen als Cosplay, als Kostüm. Wie Jägers meint damit, dass Rosalía sich an Ausdrücken und Symbolen bedient, die nicht ihre eigenen sind. Trotzdem, mit Motomami prägt Rosalía eine ganze Generation von Künstlerinnen. Nicht nur im spanischsprachigen Raum. Die deutsche Popmusikerin Nina Chuba ist Fan, aber auch Musikerinnen hierzulande. Kati Castillo etwa. Die gebürtige Salzburgerin lebt in Wien und macht Musik zwischen Latin Pop und R&B.
3: Das Erste, an was ich denke bei Motomami, ist, wie empowering und so real es ist. Ich finde vor allem, sie ist mit ihren Texten oft sehr zerbrechlich eigentlich und nimmt aber dann so harte, distorted Sounds. Und für mich war das halt einfach so, was ich eh so praise, dass man sagt, okay, ich nehme Punkte vielleicht in meinem Leben, wo ich mich schwach gefühlt habe und mache dann halt so empowering Smash-Hits draus.
2: Für sie ist es vor allem Rosalías Zugang zur Musikproduktion, aber auch der ganzheitliche künstlerische Aspekt, der sie inspiriert.
3: So, dass es wieder mehr darum geht, wie schaut das aus, wie performe ich, tanze ich jetzt auf Spitze bei meinem Konzert, weil ich es einfach kann. Welche Choreografen kommen her, ChoreografInnen? Was für Leute kann ich da reinbeziehen, die halt ihre Kunst auch machen und dass man das zusammen machen kann und dass es so grandios wird? Ich glaube, das ist ein großer Impact, den sie auf Popmusik hat gerade.
2: Zur Albumveröffentlichung präsentiert Rosalía Motomami im Livestream auf der Videoplattform TikTok in einer eigens auf Smartphones zugeschnittenen Hochkant-Performance. Und auch live setzt sie mit der Motomami-Tour neue Akzente. Die spanische Künstlerin Julieta Wiebel dazu.
4: Was es so besonders gemacht hat, war die konzeptionelle Gestaltung. Normalerweise ist man es ja gewohnt, auf einer Bühne Musiker zu sehen, die Künstlerin selbst, visuelle Effekte und so weiter. Aber hier gab es im Grunde nichts. Nur eine weiße Leinwand, zwei Bildschirme, sie selbst und die Tänzerinnen. Ich glaube, gerade dieser Minimalismus hat die Tour so besonders gemacht. Es sind die Körper, die sprechen, die singen, die Figuren formen, etwa ein menschliches Motorrad. Im Grunde hat sie Konzepte aus Happening, Performance und Konzeptkunst in ein Popkonzert übertragen. Etwas, das man sonst eher aus der elektronischen Musik oder der Avantgarde kennt. Oft in eher geschlossenen Räumen in Städten wie Berlin, aber nicht in so einem großen Pop-Setting. Rosalía hat für so etwas ein gutes Gespür. Sie nimmt Elemente aus dem Underground und der Avantgarde und übersetzt sie in den Pop. Und das gelingt ihr außergewöhnlich gut.
1: Aus lateinamerikanischer Perspektive habe ich mich manchmal vielleicht unwohl gefühlt. Aber aus musikalischer Sicht halte ich es durchaus für bahnbrechend in gewissem Maße. Ich weiß nicht, ob jemals jemand wirklich der oder die Erste ist, etwas zu tun. Aber auf diesem Niveau an Mainstream-Popularität gehört sie auf jeden Fall zu einer sehr kleinen Gruppe.
5: Das war Teil 3 der Reihe Rosalía, Popvisionärin und Grenzgängerin von Melissa Erhardt und Siri Malmborg. Redaktion Astrid Schwarz. Morgen blicken wir ins Hier und Jetzt und schauen uns an, was es bedeutet, wenn Rosalías klassische Musik macht, beziehungsweise klassische Musik für sich selbst neu definiert. Und das war's für heute mit dem Radiokolleg.
6: 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Im Nachrichtenstudio begrüßt sie Tom Brandenberger. Seit mehr als 15 Jahren ist der Strafvollzug mit elektronisch überwachtem Hausarrest möglich. Aktuell sitzen 381 Personen ihre Haftstrafe mit einer Fußfessel zu Hause ab. Insgesamt haben seit der Einführung über 11.000 Personen ihre Haft auf diese Weise verbracht. So die Bilanz des Justizministeriums, das von einem Erfolgsmodell spricht. Petra Bichler berichtet.
7: Fußfessel hört sich schön an, aber
8: es ist definitiv ein großer Einschnitt. Man muss wirklich jeden Handgriff, jeden Schritt, was ich aus dem Haus gehe, ob es jetzt da ist, einen Müll raustragen, was ich planen.
7: Schildert ein Häftling, der anonym bleiben will, seine Erfahrungen. Fußfesselträger müssen sich an strenge Zeitpläne halten, wann man in der Arbeit sein muss, wann zu Hause und wann man einkaufen gehen darf, sagt Dina Nachbauer, Geschäftsführerin von Neustadt. Die Häftlinge müssen so selbst für ihre Resozialisierung sorgen.
9: Weil über ihnen schwebt immer das Damoklesschwert. Wenn es nicht funktioniert, ist der nächste Schritt die Justizanstalt.
7: Überwacht wird mittels GPS, sagt Karl Peinhardt, Leiter der Überwachungszentrale.
10: Die Überwachungszentrale kann ständig feststellen, wo sich eine Person aufhält.
7: Und im Bedarfsfall wird sofort eingeschritten, sagt Peinhardt.
6: Der ehemalige Verfassungsschützer Gisto Ott ist von einem geschworenen Gericht wegen Amtsmissbrauchs und Spionage verurteilt worden. Das Strafmaß beträgt 4 Jahre und 1 Monat unbedingt. Ott soll ohne dienstlichen Auftrag Personenabfragen gemacht und für den russischen Geheimdienst tätig gewesen sein. Das Urteil ist nicht rechtskräftig. Die Asylreform hat heute im Parlament für hitzige Debatten gesorgt. Auf der einen Seite die Koalitionsparteien, die sich für die Umsetzung des europäischen Asylpakts feiern. Auf der anderen die FPÖ, für die das in die völlig falsche Richtung geht. Und bei der Debatte standen auch die Nationalratspräsidenten im Mittelpunkt. Felix Nowak berichtet.
11: Ist der Begriff Remigration rechtsextrem? Darüber gehen die Meinungen auseinander, auch im Nationalratspräsidium. Als der FPÖ-Abgeordnete Dahrmann den Begriff verwendet, ist das für Nationalratspräsident Rosenkranz, ebenfalls FPÖ, kein Grund für einen Ordnungsruf.
12: Wenn es im Wortkern gemeint ist und nicht in der rechtsextremen Konnotation, und davon gehe ich aus, ist es kein Ordnungsbegriff.
11: Der zweite Nationalratspräsident Haubner, ÖVP, will das Thema in der nächsten Präsidiale grundsätzlich klären. Die dritte Präsidentin Bure, das SPÖ widerspricht Rosenkranz klar und verweist auf die Definition des Verfassungsschutzberichts.
13: Dass dieser politisch-ideologische Begriff völkisch-nationalistisch aufgeladen ist.
11: Der FPÖ-Abgeordneten Fürst erteilt Bures für den Begriff sehr wohl einen Ordnungsruf.
6: Der Fußball-Europa-League-Sieger heißt Aston Villa. Der englische Club gewinnt das Finale in Istanbul gegen Freiburg mit ÖFB-Teamspieler Philipp Lienhardt mit 3:0. Das waren die Nachrichten mit Tom Brandenberger. Zum Wetter.
14: Ab und zu regnen kann es heute Nacht von Vorarlberg bis zum Wienerwald. Weiter im Süden und im windigen Osten bleibt es weitgehend trocken. Morgen am Donnerstag geht es leicht unbeständig weiter. So wie heute erwartet uns eine Mischung von Sonne und Wolken. Da und dort sind auch wieder Regenschauer dabei, und zwar vor allem vom Tiroler Unterland bis zu den Wiener Hausbergen. Es bleibt windig und auch die Temperaturen sind ähnlich wie heute mit 17 bis 26 Grad. Der Freitag bringt dann mehr Sonne und es wird um ein paar Grad wärmer. So viel zum Wetter.
15: Im Zentrum steht eine ganz besondere Pianistin, Komponistin und Pädagogin. 1819 wird sie als Tochter eines Klavierlehrers und Instrumentenhändlers in Leipzig geboren. Napoleon, Beethoven und Schubert leben damals noch. Als sie dann am 20. Mai vor 130 Jahren stirbt, haben Debussy, Mahler und Richard Strauss bereits die musikalische Moderne eingeläutet. Ihr Name? Clara Schumann. Stefanie Madertaner hat sich mit dem Werk der Romantikerin beschäftigt.
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17: Herzlich willkommen. In diesem Ausgewählt steht Clara Schumann als Komponistin im Mittelpunkt, aber auch ein wenig als Pädagogin. Heute, vor 130 Jahren, starb sie in Frankfurt. An ihrer Seite lebten zu der Zeit auch durchgehend 2 ihrer Töchter, die keine eigene Familie hatten, Marie und Eugenie. Von den 8 Kindern, die Clara Schumann bekam, starben zu ihren Lebzeiten 4. Ein Sohn dann 3 Jahre nach ihrem Tod, Ludwig, 1899. Nur 3 der 8 Kinder wurden alt. 40 Jahre lang war Clara Schumann Witwe und stemmte, hat man im Nachhinein das Gefühl, die ganze Familie. Sie verlangte von den Menschen um sich herum viel, aber sie gab dafür auch viel. Setzte sich ein, wenn es wichtig war, wie zum Beispiel für ihre Enkeltochter Julie, die über die Großmutter einen Freiplatz im begehrten Luisenstift für höhere Töchter in Berlin bekam. Bis zuletzt genoss sie das Klavierspielen, das Unterrichten und das Arbeiten.

aus den Liedern Opus 13 »Sie liebten sich beide« von Clara Schumann. Eine Version für Cello und Klavier mit Christian Poltera, Cello, und Catherine Stott am Klavier. Die Lieder Opus 13 schrieb Clara Schumann als junge Frau, ganz am Beginn ihrer Ehe mit Robert, da war sie 21. Als Komponistin kann man bei ihr beobachten, dass die meisten Werke entweder deutlich vor der Ehe entstanden oder ab dem Moment, als sie Johannes Brahms kennenlernte, der sich 1853 als 20-Jähriger dem Ehepaar Schumann vorgestellt hatte. Die Lieder Opus 13 sind in ihrer Zartheit und Schönheit völlig in Augenhöhe mit den vielen romantischen Liedern dieser Zeit, ob von Schumann, Brahms oder Mendelssohn. Wir hören jetzt zwei hintereinander. Aus Opus 13 die Nummer 6, die stille Lotusblume, und die Nummer 4, der Mond kommt still gegangen. Beide Lieder schrieb Clara Schumann nach Texten von Emanuel Geibel.

zwei Lieder aus Opus 13 von Clara Schumann. Zuletzt Der Mond kommt stillgegangen. Caroline Sampson wurde begleitet von Joseph Middleton. Als 1891 der Sohn Ferdinand stirbt mit 42 Jahren, entschließt sich Clara Schumann recht schnell, die Enkeltochter Julie nach Frankfurt in ihr Haus zu holen. Es gibt einen reichen Briefwechsel zwischen Enkeltochter Julchen und der Großmutter, die natürlich auch ihre Klavierlehrerin war. Und es gibt im gleichen umfangreichen Buch auch ein Tagebuch von Julchen, herausgegeben bei Nymphenburger unter dem Titel »Mein liebes Julchen«. Dieses junge Mädchen, ein Teenager, hatte es nicht leicht mit Tanten und Großmutter, denn man sollte dort nie ein, Zitat, »verdrossenes Gesicht« machen. Sie wünschte sich von der Enkeltochter ein »liebreiches, liebenswürdiges, feines und freundliches Wesen« aus einem Brief von Clara Schumann. Was Clara Schumann nicht ahnte, war, dass diese Enkeltochter unter den vielen Standpauken sehr litt und dass dieses Julchen trotz der Strenge, die um sie herum herrschte, ihre Großmutter sehr verehrte, sie liebte und sich vor allem andauernd um ihre Gesundheit und ihr Wohlergehen sorgte. Bach wurde im Hause Schumann bis zuletzt viel geübt, vorgetragen und unterrichtet.

Präludium und Fuge in E-Dur aus dem wohltemperierten Klavierband 1 von Johann Sebastian Bach. Es spielte Dina Ugorskaja. 2019 starb die Pianistin mit erst 46 Jahren. Damit kommen wir zu einem Tagebuchauszug von Julchen, der Enkeltochter von Clara Schumann, die in einer Klavierstunde genau eben gehörtes Präludium und Fuge selbst spielte. Sie beschreibt diese Stunde folgendermaßen. 14. April 1892. Um 10:30 Stunde bei Großmama. War sehr aufgeregt. Sie war sehr lieb und fand, dass ich Fortschritte gemacht hätte. Ich spielte erst Präludium in E-Dur mit Fuge, dann den ersten Satz aus der As-Dur-Sonate von Beethoven.

Erster Satz, Moderato cantabile aus der Sonate Opus 110 in As-Dur von Ludwig van Beethoven. Am Klavier der russische Pianist Jewgeni Sudbin. Die Stunde bei Clara Schumann endet damit, dass Julchen zuletzt noch die Romanze von der Großmama spielen darf. Auch das gelingt ihr laut Tagebuch. Später ging man mit Großmama und Tante Marie Besorgungen machen in der Stadt. Der Tag klang dann mit Crockett spielen, Kaffee trinken, üben, für Großmama schreiben und lesen aus. Welche der Romanzen Julchen in ihrer Stunde spielte, ist im Nachhinein schwer zu sagen, denn es gibt einige Romanzen von Clara Schumann. Hier die Nummer 1 aus Opus 11.

Romanze in S-Moll, Opus 11, Nummer 1 von Clara Schumann. Am Klavier Domenico Codispoti. Die meisten Werke von Clara Schumann entstanden entweder vor der Ehe mit Robert oder gegen Ende hin, in der Zeit, als Robert Schumann schon in der psychiatrischen Klinik in Endenich war. Einzig das Klaviertrio, das schon zu ihrer Lebzeit ihr berühmtestes Werk war, komponierte sie mitten in einer Zeit großer Belastung durch Familie, durch den depressiven Mann und den Druck des Geldverdienens als Pianistin. Ihr Klaviertrio entstand 1846, zwei Jahre nach dem Umzug der Familie von Leipzig nach Dresden. In ihrem Trio orientiert sie sich bewusst an Mendelssohn, der sich dann darüber amüsierte, dass Männer um ihn herum, wie Josef Joachim, nicht glauben wollten, Zitat, eine Frau könne so etwas komponieren, so ernst und tüchtig.

Aus dem Klaviertrio Opus 17 in G-Moll das Scherzo. Violine Ann-Sophie Mutter, Violoncello Pablo Ferrandes und am Klavier Lambert Orkis. Zurück noch einmal zu Clara Schumann als junge Frau mit 21 und ihren Liedern Opus 13. Sie hat ein wirkliches Gespür für Sprache und beherrscht diese Umsetzung in Musik als so junge Komponistin schon meisterhaft. Ich stand in dunklen Träumen, Text Heinrich Heine.

Clara Schumann, ich stand in dunklen Träumen mit der schwedischen Sopranistin Mia Persson und am Klavier Josef Breindl. Das einzige Orchesterwerk von Clara Schumann ist ihr Klavierkonzert in A-Moll, das sie mit 16 Jahren komponierte und auch selbst uraufführte. Erste Skizzen dazu schrieb sie mit 13. Der dritte Satz entstand zuerst. Und da half ihr damaliger guter Freund Robert Schumann noch bei der Orchestrierung. Die beiden folgenden Sätze, also in dem Fall 1 und 2, instrumentierte sie schon ganz allein. Wir hören daraus jetzt den ersten Satz und den Übergang zum zweiten. Sie schrieb an Schumann, dass sie am 1. September 1835 fertig geworden sei mit dem ganzen Konzert. Das Leipziger Gewandhausorchester spielte bei dieser Uraufführung und der Dirigent damals war Felix Mendelssohn Bartholdy. Am Klavier saß natürlich die junge Clara Schumann.

Aus dem Klavierkonzert in A-Moll von Clara Schumann spielte den Allegro Maestoso-Satz den ersten Patricia Pagni. Das Orchestra della Svizzera Italiana wurde von dem Schweizer Dirigenten Claude Villaret geleitet. In diesem Frankfurter Haushalt von Clara Schumann mit den erwachsenen Töchtern und der jungen Enkeltochter, Schülern und Freunden gab es regelmäßig Vorspielabende, sogenannte Vorspielstunden. Diese Abende hatten manchmal sogar gedruckte Programme. Alles verlief immer gleich. Erst spielten in aufsteigendem Können die Schüler und zum Schluss als Krönung Clara Schumann. Alles wurde festgehalten in einem Vorspielbuch, wo sie auch sich selbst stark kritisiert. Zitat Clara Schumann: Unsicher, daher überhastet und schülerhaft. Oder Mama war nervös. Oder sehr missglückt. Verschleppt das Erste und übereilt das Letzte, alles höchst manieriert. Oder sehr nervös, trotzdem sehr begeistert. Es gelang mir alles. Die strenge Beurteilung am Klavier galt also nicht nur für die anderen, sondern in erster Linie für sie selbst. Eine ihrer vielen Romanzen jetzt in einer Cello-Orchester-Version.

Musik von Clara Schumann. Romanze Opus 22 Nummer 3, leidenschaftlich schnell, in einer Version für Cello und Streicher. Cello spielte Raffaella Gromes, dazu das Orchester Festival Strings Luzern unter Daniel Dotz. Die Romanzen Opus 22 für Violine und Klavier schrieb Clara Schumann 1855. Das war die Zeit, in der sie nach einer längeren Pause wieder anfing zu komponieren. Angeregt durch die neue Freundschaft mit Brahms und auch durch die Begegnung mit dem Geiger Josef Joachim. An Joachim schreibt sie: Auf das, was folgt, kannst du dich ungeniert freuen. So kündigt sie ihr Werk damals an. Seltsamerweise gerieten diese Stücke bis zu einer Wiederauflage in Vergessenheit. Hier folgt jetzt Romanze Opus 22 Nummer 1 mit Isotar Kenney Mason und der amerikanischen Geigerin Elena Uriosti.

Aus den Romanzen Opus 22 von Clara Schumann für Violine und Klavier spielten Isaac Kenney Mason Klavier und Elena Jurjosti Violine. Das war ein Ausgewählt zum 130. Todestag von Clara Schumann. Technik hier Georg Janser und Stefanie Madertaner sagt auf Wiederhören.

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1: Der 21. Mai im Nachrichtenstudio begrüßt Sie Tom Brandenberger. Die Universitäten befürchten Einsparungen von 1 Milliarde Euro und kündigen deshalb für die kommende Woche eine Großdemonstration an. Außerdem denken sie laut über die Wiedereinführung bzw. Erhöhung der Studiengebühren nach. Von Wissenschaftsministerin Eva-Maria Holzleitner von der SPÖ heißt es dazu, der Budgetprozess sei noch nicht abgeschlossen und sie werde um ein solides Ergebnis kämpfen. Brigitte Hütter, Präsidentin der Universitätenkonferenz, sagt dagegen in der Zeit im Bild 2, die geplanten Kürzungen seien als fix kommuniziert worden.
2: Wir sind ja nicht in den Budgetverhandlungsprozess eingebunden gewesen. An diesem Montag haben wir erfahren, dass die 15,5 Milliarden fix seien und dass es keine Möglichkeit zu einer Steigerung mehr gäbe.
3: Wer hat Ihnen das gesagt? Die Ministerin selber?
2: Sie hat uns auch gesagt, dass sie sich sehr eingesetzt hätte für die Universitäten, für Wissenschaft und Forschung, dass sie aber wenig Möglichkeit sehe, das noch zu ändern. Und es ist unsere Verantwortung, auf so eine Aussage nach langem Schweigen auch zu reagieren.
1: Sagt die Präsidentin der Universitätenkonferenz Brigitte Hütter im Gespräch mit Armin Wolf. Im Nationalrat in Wien ist der Europäische Asylpakt in österreichisches Recht umgesetzt worden. Der Pakt ermöglicht es, Asylverfahren zu beschleunigen, Asylwerber länger am Flughafen anzuhalten und in der Grundversorgung mehr Sanktionen zu verhängen. Die Regierungsparteien sprechen von der größten Asylnovelle seit 20 Jahren. Kritik kommt dagegen von der FPÖ. US-Präsident Trump sieht nach eigenen Angaben die Verhandlungen mit dem Iran auf der Zielgeraden, droht aber für den Fall eines Scheiterns erneut mit weiteren Angriffen. Entweder gäbe es ein Abkommen oder die USA würden einige Dinge tun, die ein bisschen unschön sind, so Trump vor Journalisten. Bei Bienen denken vermutlich die meisten Menschen an Honigbienen. Diese sind bekanntlich wichtige Bestäuber in der Landwirtschaft. Experten lenken die Aufmerksamkeit aber auch auf Wildbienen, die vor allem im Obstbau für die Bestäubung sorgen. Denn beide Arten können Nahrungskonkurrenten sein. Christine Linduska berichtet.
4: Rund 700 Wildbienenarten gibt es in Österreich. Die meisten fliegen nur auf ganz bestimmte Pflanzen, die aber auch von Honigbienen genutzt werden. Inwiefern sie Nahrungskonkurrenten für Wildbienen sein können, werde in der Wissenschaft heiß diskutiert, sagt die Biologin Dominik Zimmermann vom Naturhistorischen Museum Wien.
5: Wenn es Massentrachten gibt, sprich Pflanzenarten, die gerade massenweise blühen, dann ist auf jeden Fall genug für alle da. Aber wenn eigentlich Nahrungsarmut herrscht und in einem Gebiet dann auch noch einige Honigbienenvölker aufgestellt sind, dann kann das die Wildbienen durchaus beeinträchtigen.
4: Denn sie brauchen viele Blüten unmittelbar um ihr Nest.
5: Aus diesem Grund hat auch die Stadt Wien jetzt beschlossen, dass in geschützten Gebieten keine Honigbienenvölker aufgestellt werden dürfen.
4: Ob das den Wildbienen hilft, wird sich zeigen. Mehr als 500 Arten leben alleine in der Bienenhauptstadt Wien.
1: In Gerstorf an der Feistritz im steirischen Bezirk Weiz soll ein 64-Jähriger seine 59-jährige Ehefrau mit einem Gewehr erschossen haben. Die Tat dürfte sich in einem abgelegenen Waldstück ereignet haben. Der mutmaßliche Täter wurde am Tatort festgenommen. Er hatte eine Verwandte angerufen und ihr die Tat gestanden. Abschließend zum Sport. Der Europa-League-Sieger 2026 heißt Aston Villa. Wolfgang Eichinger, der englische Club gewinnt das Finale in Istanbul gegen Freiburg mit 3:0.
6: Freiburg mit dem österreichischen Teamspieler Philipp Linhardt in der Innenverteidigung kann lange das 0:0 halten, aber innerhalb weniger Minuten kurz vor der Pause sorgt Aston Villa für einen Doppelschlag. Der Belgier Tielemans und der Argentinier Buendia stellen auf 2:0. Nach Seitenwechsel sorgt Rogers für den 3:0 Endstand. Linhardt wird in der 60. Minute ausgetauscht und muss zusehen, wie sich Aston Villa über den zweiten Europacup-Titel in der Vereinsgeschichte freut. 1982 Sieg im Meistercup, jetzt der Europa League gewonnen. Und begeistert mittendrin im Stadion in Istanbul der berühmteste Aston Villa-Fan, der englische Thronfolger Prinz William. Ja, und Villa-Trainer Unai Emery ist der Mr. Europa League. Er gewinnt diese zum 5. Mal. 3-mal hat er diesen Titel mit Sevilla geholt, 1-mal mit Villarreal und jetzt 2026 mit Aston Villa.
1: Das waren die Nachrichten mit Tom Brandenberger. Zum Wetter.
7: Heute wird es noch einmal leicht unbeständig. Sonne und Wolken wechseln, länger bewölkt ist es an der Alpennordseite, vor allem vom Tiroler Unterland bis zum Mostviertel. Hier sind jederzeit Regenschauer möglich, sonst regnet es heute nur vereinzelt. Windig heute und am Nachmittag 17 bis 26 Grad. In den kommenden Tagen wird ein Hochdruckgebiet im Alpenraum wetterwirksam. Damit gibt es am Pfingstwochenende kaum noch Schauer, zeitweise Sonne und Temperaturen, die von Tag zu Tag zulegen. Am Sonntag dürften wir erstmals in diesem Jahr stellenweise die 30-Grad-Marke erreichen. So viel zum Wetter von Daniel Zeinlinger.
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1: Zum 50. Todestag des deutschen Philosophen Martin Heidegger bietet sich ein ambivalentes Bild. Zweifellos gehört Heidegger zu den einflussreichsten Denkern des 20. Jahrhunderts. Doch seit 12 Jahren hat das Erscheinen der sogenannten schwarzen Hefte den Skandal um Heideggers nationalsozialistisches Engagement noch einmal vertieft. Kann und soll man mit Heidegger noch etwas anfangen? Im Philosophiecafé wollen wir uns darauf einlassen, einige Grundgedanken von Heidegger zu verstehen. Zum Beispiel, warum er meint, dass Existieren immer schon Verstehen bedeutet. Warum wir zeitliche Wesen sind, die nicht nur einfach in der Welt vorhanden sind, sondern die sich in ihr entwerfen, von etwas her auf etwas hin und die dabei eigentlich oder uneigentlich sein können. Heidegger hat die alte philosophische Frage nach dem Sein neu gestellt. Was bedeutet das im 21. Jahrhundert? Hat das Sein tatsächlich eine Geschichte und ist Heidegger Verstehen nicht nur schwierig, sondern auch gefährlich? Ich freue mich, diese Fragen heute mit Dieter Thome im Philosophiecafé diskutieren zu können. Dieter Thome ist Philosoph, Heidegger-Experte und Herausgeber des sehr lesenswerten Heidegger-Handbuchs beim Metzler Verlag. Er lehrte bis 2023 als Professor an der Universität St. Gallen in der Schweiz. Herr Thome, herzlich willkommen. Ich beginne gleich direkt mit einer Frage, die Ihre Auseinandersetzung mit Heidegger betrifft. Sie haben sich seit Ihrer Dissertation immer wieder mit Heidegger beschäftigt. Was fasziniert Sie daran? Was stößt Sie vielleicht auch ab? Sie haben ja auch die schwarzen Hefte, über die wir dann noch sprechen werden, bearbeitet. Und was bleibt?
2: Vielleicht ist das Gute an dieser jahrzehntelangen Beschäftigung, dass ich eigentlich nie fasziniert war. Ich habe irgendwie einen kühleren Blick, beobachtenderen Blick gehabt auf ihn von Anfang an. Also ich gehöre weder zu den fanatischen Jüngern, die sich dann irgendwie abkehren, noch zu den Hassern, die ihn gleich links liegen lassen, sondern ich habe ihn eigentlich eher so angeschaut wie so ein fremdes Tier im Zoo, was irgendwie unheimlich aussieht und was aber irgendwie einen anschaut mit Augen, die doch irgendwie eine Verbindung herstellen. Da ist halt der ganze Glanz und Schmutz des 20. Jahrhunderts drin in diesem Werk. Und da dachte ich mir als junger Student, wenn ich was über mich rausfinden will, dann sollte ich mir dieses Monster mal genauer anschauen. Dabei ist es dann geblieben. Sie haben gefragt, was bleibt? Ja. Es bleibt jedenfalls nicht nur ein totaler Trümmerhaufen, würde ich sagen.
1: Es ist ja wirklich nicht so einfach, einen Zugang zu Heidegger zu finden. Er steht, wie Sie sagen, für Glanz und Schmutz des 20. Jahrhunderts, auch insbesondere in Deutschland. Und eine Gruppe verehrt ihn. Da wurde regelrecht Heidegger nachgebetet, Heidegger Messen gehalten. Das ist vielleicht heute nicht mehr so sehr der Fall. Eine andere Gruppe verteufelt ihn, dämonisiert ihn gar, Heidegger der Verführer, Heidegger der Zauberer und so weiter. Glauben Sie, wir werden jetzt zum 50. Todestag und darüber hinaus mit der Zeit einmal ein entspannteres Verhältnis zu Heidegger bekommen oder liegt es an der jeweiligen Ausrichtung?
2: Ich glaube nicht, dass unser Ziel sein sollte, einen entspannteren Umgang mit Heidegger zu pflegen, weil das, wofür er steht, nicht irgendwie so eine Art Wellness-Thema ist, so was Entspanntes zum Wohlfühlen, sondern das ist eben ein sehr dorniges und giftiges Werk, was gleichzeitig einen ungeheuren Einfluss hatte. Was ich hoffe, ist, dass diese künstlichen Zyklen irgendwelcher aufgeregten Debatten, auch medial angetriebenen Debatten, dass die vielleicht langsam aufhören. Also wenn man mal nachschaut, dann gab es die ersten Debatten über Heidegger und den Nationalsozialismus, denn das ist ja der wunde Punkt in dem Werk, seine Verstrickung. Mitte der 60er Jahre, Mitte der 80er Jahre, dann nochmal in den 2000er Jahren und dann kamen die schwarzen Hefte 2014. Also so alle 20 Jahre wird dieser Heidegger durchs Dorf gejagt. Und dabei ist eigentlich die Sachlage schon länger ziemlich klar, was jetzt seine Verstrickung betrifft. Die Wucht seines Werkes ist irgendwie auch nicht zu leugnen. Also wir sollten kein entspanntes Verhältnis zu ihm pflegen, aber vielleicht ein kühleres, suchenderes Verhältnis, nicht so ein aufgeregtes Verhältnis.
1: Mhm. dann begeben wir uns doch gleich in das Werk hinein. Wir werden über die nationalsozialistische Verstrickung oder Engagement oder wie auch immer man das nennen möchte, später noch sprechen. Aber ich möchte den Schwerpunkt in dieser Sendung auf Heideggers zentrales Werk Sein und Zeit legen. Dieses wird nächstes Jahr 100 Jahre alt. Es ist 1927 erschienen und man bezeichnet es oft als ein Jahrhundertwerk, eines der einflussreichsten philosophischen Bücher des 20. Jahrhunderts. Woran liegt das?
2: Ich glaube, dass es unter anderem daran liegt, dass er einerseits ganz einfach ist und andererseits schrecklich kompliziert. Was ich damit meine ist, anders als viele mit einem sehr technischen Vokabular arbeitende Philosophen seiner Zeit, beginnt er mittendrin in der Welt mit dem Hammer, mit dem Stuhl und so weiter und so fort. Er verwendet auch eine Sprache, die weitgehend von diesen ganzen Fremdwörtern und technischen Ausdrücken frei ist. Man hat das Gefühl, da geht's ums Leben. Da wird irgendwie über den Tod gesprochen, über die Schuld gesprochen und so weiter. Das andere ist, dass er jetzt nicht einfach nur so eine Art Alltagsphilosoph ist, sondern über dieses Leben spricht und gleichzeitig versucht, die gesamte Tradition, das philosophische Denken der Jahrtausende aufzubieten, umzuwandeln, um irgendwas über dieses Leben zu sagen. Er würde es natürlich nicht Leben nennen, sondern Sein, aber für mich kommt es jetzt darauf nicht an. Das heißt, er verbindet dieses kleine Menschenwesen, was da so in den 20er Jahren lebt, nach dem Ersten Weltkrieg, nach den ganzen ungeheuren Umbrüchen, wo alles kaputt ist, auch geistig alles kaputt ist. Er verbindet dieses kleine Menschenwesen mit der Aussicht darauf, dass man sich neu einordnen kann in die Welt, auch mit der Hilfe der Philosophie.
1: Ja, genau, man spricht in Bezug auf Heidegger oft über den Nationalsozialismus und dann über den Zweiten Weltkrieg. Aber wichtig ist auch, wie Sie gerade gesagt haben, dass Sein und Zeit ein Buch ist, das im Nachgang des Ersten Weltkrieges eine junge Generation abholt, für die die alte Welt nicht mehr funktioniert. Also eine ganze Welt, die zusammengebrochen ist, nicht nur die Werte, sondern auch das Denken überholt hat durch die Ereignisse. Und Heidegger ist jemand, der hier auf der einen Seite mit Begriffen wie Befindlichkeit in der Welt sein, dem Tode und so weiter, dem Vorlaufen in den Tod, was man ja auch ein bisschen als eine Frontmetapher verstehen kann, hier auf Erfahrungen anspielt, die die Existenz betreffen. Das heißt, er versucht, die Frage der Philosophie, was bedeutet das alles, gleichzeitig mit den großen Fragen der Tradition zu verknüpfen. Und das macht das alles auf der einen Seite so ansprechend, aber auch so kompliziert. Und da möchte ich gleich auf die ominöse Seinsfrage kommen. Heidegger meint ja, dass das zwar eine Frage ist, die zu den traditionellen Fragen der Philosophie gehört, aber dass sie eigentlich immer falsch gestellt worden sei, weil man statt dem Sein immer nur ein bestimmtes Seiendes befragt hat. Das sind nun sehr philosophische Weisen zu sprechen, aber man könnte vielleicht sagen, Heidegger meint, wenn wir sagen, der Himmel ist blau oder ich bin zu spät gekommen, dann verwenden wir ja ständig das Wörtchen ist, war, sein. Und damit meinen wir irgendwas. Wir verstehen irgendetwas darunter. So bindet er das wieder an den Alltag zurück. Aber gleichzeitig sagt er, wir verstehen nicht wirklich, was wir hier verstehen.
2: Diese Seinsfrage ist vertrackt. Ich helfe mir vielleicht damit, dass ich an einen Spruch erinnere, den Heidegger gerne in Liebesbriefen verwendet hat. Heidegger

0: Eine der Frauen war übrigens Hannah Arendt. Und das ist gar kein Augustinus-Zitat, das findet man gar nicht, komischerweise. So wörtlich, aber sinngemäß schon. Aber darum geht es jetzt gar nicht, sondern es geht um diese besondere Verwendungsweise von Sein. Also ich will, dass du seist. Wenn man das jetzt versucht aufzuschlüsseln für diese ominöse Seinsfrage, dann wird daran deutlich, dass es wohl irgendwie so einen polemischen Sinn hat, diese ganze Sache. Also oberflächlich betrachtet liegt darin ja auch eine Abgrenzung. Wenn jemand sagt, ich will, dass du seist, dann sagt man nicht, ich will, dass du braunhaarig bist, dass du hübsch bist und so weiter. Alle Eigenschaften werden abgeschüttelt. Was dann bleibt, ist normalerweise in der philosophischen Auslegung der Seinsfrage, dass es nicht mehr um Eigenschaften geht, sondern um die nackte Existenz, also um irgendeine dingliche Zusammensetzung aus Atomen. Das will Heidegger aber auf gar keinen Fall. Er meint nicht, besteh bitte jetzt nur aus Materie, sondern offensichtlich ist es so, dass er dieses Sein mit einer persönlichen Agenda, einem persönlichen Handeln, einem Lebensvollzug, einem Seinsvollzug verbindet. Das Wort Seinsvollzug verwendet er auch relativ gerne. Worauf Heidegger raus will, wenn er über dieses Sein spricht, ist nicht eine nackte Existenz, irgendeine materielle Vorhandenheit, sondern es hat sehr viel zu tun mit einem Auftrag, mit etwas, was man ausagieren kann. Eigentlich redet er in Sein und Zeit, wenn er über das Sein redet, nicht über das Weltall, sondern über uns Menschen, über das spezielle Dasein, dem es auch als einziges so wirklich auffällt, dass es sein kann, dass es mit Dingen zu tun hat. Den Dingen fällt es ja nicht auf. Der einzige Seinsfähige in diesem ganzen Spiel ist der Mensch.
1: Genau, Sie sagen seinsfähig. Heidegger nennt es oft seinsverstehend. In der Tat ist Sein nicht einfach ein Vorhandensein eines Steins, eines Dings, sondern Heidegger geht es um die spezielle Seinsweise, die wir vollziehen, die nennt er Dasein. Und die hat eben auch etwas mit Zeit zu tun. Das ist ja auch der Grund, warum dieses Buch Sein und Zeit heißt.
0: Ja, das ist vielleicht das Wichtigste, was man dann verstehen muss, um dieses Buch zu knacken, diese Verbindung zwischen Sein und Zeit. Wenn wir also sagen, du sollst sein oder sei doch mal, dann liegt darin erstmal so dieser Rückzug auf sich, dass man sich um sich kümmert, dass man sich um sich sorgt, wie er das nennt. Die Sorge spielt ja eine wichtige Rolle in Sein und Zeit. Aber um was kümmert man sich dann genau? Man soll sich ja nicht um seine blonden Haare kümmern und um seine Berufsperspektiven, sondern um sich selbst. Diese polemische Abgrenzung von Eigenschaften, die lässt dann etwas übrig. Und das ist dieses Dasein, das ganz formal betrachtet die Fähigkeit hat, mit allem Möglichen umzugehen. Wir reden ja so umgangssprachlich davon, ja, was kannst du denn damit anfangen, mit meinetwegen dem Stein? Da liegt schon die Zeit drin in dieser Umgangssprache. Das ist jetzt keine heideggersche Wortwahl, aber ich finde, das erschließt die Sache ganz gut. Man fängt etwas an. Also in der Zeitreihe fängt man etwas an mit diesem Ding. Und da stoßen wir dann darauf, dass das Dasein, wenn es mit Dingen umgeht, mit Zeug, wie er das dann auch nennt, eben immer in zeitlichen Perspektiven denkt. Also sich selbst entwirft auf irgendwelche Verwendungsweisen, was es mit sich selbst anfangen kann, und die Welt entwirft darauf, was mit ihr zu tun ist.
1: Und was Heidegger ja auch nachdrücklich betont, ist, dass man sich aus diesem mit dem Sein umgehen nicht zurückziehen kann. Wir müssen uns zu unserem Sein verhalten. Wir können uns nicht nicht zu unserem Sein verhalten. Selbst wenn ich sage, mich geht das alles nichts an, ich mache mir einen schönen Tag, dann ist das auch eine bestimmte Weise, sich zu seinem Sein zu verhalten. Das heißt, Dasein, und Heidegger nennt es deshalb Dasein, weil es eben nicht nur der Mensch sein könnte, sondern weil es andere Wesen ja auch geben könnte, die auf diese Weise sich zum Sein verhalten. Dasein muss das irgendwie tun, selbst wenn es das nicht will. Er nennt es auch einen Lastcharakter des Daseins. Und sehr oft kommt ja so ein bisschen eine dunkle Sprache hier ins Spiel. Es geht um den Tod, es geht um die Angst. Wie ordnen Sie das ein, dass immer wieder diese dunklen Seiten auch des Existieren-Müssens in dem Buch betont werden?
0: Ja, das ist schon auffällig. Ich glaube, das Wort, was

0: höchstens einmal im gesamten Werk auftaucht, bei Heidegger ist Glück. Vielleicht fünfmal spricht er über Liebe, also in den philosophischen Texten, obwohl die Liebe zur Wahrheit ja in dem Wort Philosophie drinsteckt. Aber tausende Male von Angst und von Sorge und so. Dieser Ernst hat sicher auch zu seinem Ruhm beigetragen. Also ich glaube, das ist auch wieder sehr polemisch bei ihm. Er will ja eigentlich sozusagen über das Sein, über alles reden in einer fast schon vertrackt neutralen Sprache. Er will keine Ethik schreiben, all diese Dinge. Er will nicht bewerten, Werte hasst er. Er will eigentlich diesen Blick auf die Welt richten, aber dieser Blick ist dann doch unterschwellig irgendwie pathetisch aufgeladen. Und diese polemische Wirkung richtet sich dann gegen das Leichtnehmen. Das sagt er ja auch dann an einer Stelle. Das ist irgendwie so eine Art Index dafür, dass man der Wahrheit auf der Spur ist, dass es schwer wird, sozusagen. Was übrigens gar nicht sein muss. Große Kunst kann sehr leicht sein und trotzdem das Existenzielle berühren. Denken Sie an Shakespeare.
1: Heidegger verwendet auch, und das ist kontroversiell diskutiert worden, das Vokabular von Eigentlichkeit und Uneigentlichkeit. Also anscheinend kann man eigentlich existieren und man kann auch uneigentlich existieren. Man kann das jetzt in verschiedenen Weisen auslegen. Die möglicherweise naheliegendste ist, dass das eine Art Gesellschaftskritik ist, dass es eben um das authentische Existieren geht und dass wir in unseren modernen Gesellschaften zudem gar nicht mehr durchdringen. Heidegger wehrt sich aber eigentlich gegen eine solche Interpretation immer wieder, obwohl er das auch durchaus ambivalent schildern lässt. Eine andere Version von Eigentlichkeit und Uneigentlichkeit zu sprechen, ist, dass wir, wenn wir eine Sprache gebrauchen, in die wir hineinwachsen, niemals die Wörter ständig in ihrer vollen Bedeutung verwenden, sondern dass wir sie durchaus einfach gebrauchen und uns so verständigen und von daher erst auch zu wirklich bedeutungsvollen Aussagen vordringen können. Aber wie meint es Heidegger mit diesem eigentlichen und uneigentlichen Existieren?
0: Also erstmal ist es ja so, dass er sich selbst so eine Art Loch schaufelt. Ein entscheidender Angriff von ihm philosophisch ist ja der Angriff auf das reine denkende Ich, also René Descartes. Erstmal denke ich und dann die ganze Welt um mich herum ist sozusagen zweiter Klasse. Heidegger sagt nicht, es stimmt nicht, dass ich denke, also dann bin, wie das bei Descartes heißt, cogito ergo sum, sondern erst bin ich und dann denke ich. Sum ergo cogito. Und damit ist er mittendrin in dieser Welt hineingeworfen, wie er sagt, verfallen. Da sitzt er nun. Also nicht nur das Dasein, sondern er selbst, jeder von uns. Das ist praktisch das Loch, in das er eigentlich aus guten Gründen, um dieses sozusagen arrogante, denkende Ich vom Sockel zu stoßen, hineingeraten ist. Aber er will da ja nicht sitzen bleiben in dem Loch, sondern man will sich ja nicht verlieren. Und dann beginnt eben in zweiter Instanz diese Suche nach sich selbst. Und da gerät er in ungeheure Schwierigkeiten, muss man sagen, im Rückblick betrachtet. Weil er dann irgendwie rauskommen will aus dieser Welt. Er will sich selbst finden. Das Dasein soll sich herauslösen aus dieser Öffentlichkeit, die, wie Sie gesagt haben, schon sehr negativ geschildert wird. Das Gerede wird kritisiert und so weiter. Das heißt, er will sich dann finden, um dann irgendwie mit einem stärkeren Selbstgefühl wieder zurückzufinden in diese Welt, die er nicht wirklich total verlassen will. Also erst fällt er rein, dann will er raus. Dabei soll ihm der Tod helfen, das Vorlaufen auf den Tod, dieses zeitliche Rausziehen, dieses sich in die Zukunft werfen, um den eben aus dieser allen Seiten andrängenden Gegenwart herauszukommen. Und dann, wenn er sich dann selbst gefunden hat, will er neu gestärkt sozusagen zurückkommen, was ihm aber unter uns gesagt nicht wirklich gelingt.
1: Ja, das heißt, es beginnt eigentlich mit einer Diagnose eines umfassenden Missverständnisses. Und diese Diagnose ist ja schon etwas, was man nach wie vor nachvollziehen kann. Die Frage, wie man zum richtigen Verständnis kommt, ist dann eher die holprige, wo wir nicht mehr so schnell zustimmen können. Aber um dieses großartige Missverständnis noch ein bisschen zu thematisieren, das ist auf der einen Seite eines, das wir im Alltag haben. Also wir missverstehen uns als Dinge. Wir missverstehen uns über das, in das wir täglich verstrickt sind, vielleicht über unseren Beruf. Wir glauben, wir sind nur das. Oder wir missverstehen uns über das, was die Naturwissenschaften uns sagen, dass wir sein, wenn zum Beispiel Leute sagen, ich bin nur meine Gene oder ich bin jetzt verliebt, weil die Hormone verrückt spielen und so weiter. Das sind Selbstinterpretationen und Heidegger weist darauf hin, dass diese Selbstinterpretationen meistens darauf hinauslaufen, dass wir eben nicht verstehen, dass wir uns zeitlich vollziehen und dass diese Zeitlichkeit auch mit einem Ende und einer Endlichkeit zu tun hat. Das ist die alltägliche Seite und die andere Seite des Missverständnisses ist die philosophische Seite, die sich seiner Beurteilung nach auch schon über Jahrhunderte, gar Jahrtausende zieht. Und hier möchte ich nochmal auf einen Punkt kommen, den Sie erwähnt haben, nämlich diese Frage nach Welt und in der Welt sein. Sie haben sehr schön auf Descartes hingewiesen, der sagt, ich denke, also bin ich, und Heidegger dreht das um und sagt, zuerst bin ich und was heißt das überhaupt? Und hier kommt er mit einer seiner berühmten Bindestrichformulierungen, wo er sagt, Dasein ist in der Welt sein. Das soll auch ein Missverständnis aufdecken, das er für entscheidend hält für die ganze Neuzeit, also ab Descartes, dass wir uns als Subjekte gegenüber einer Welt setzen. Also wir sind da irgendwo wie bildschirmartig und repräsentieren in unseren Gehirnen die Welt da draußen, dann fragt man sich, wie das jemals wieder zusammenkommen soll. Und diese beiden Fragen verknüpft Heidegger eigentlich, dieses Alltagsmissverständnis und auch dieses philosophische Missverständnis einer Subjekt-Objekt-Spaltung. Beides hat irgendwie auch stark mit den Naturwissenschaften zu tun, nicht wahr?
0: Ja, klar ist, dass dieser kalte Blick auf die Gegenstände das sozusagen Arbeitsprogramm der Naturwissenschaften ist. Man will Objektivität herstellen, man untersucht und derjenige, der untersucht, der steht vor der Maschine und das, was untersucht wird, ist dann in der Maschine, im Laborglas. Und dieser Abgrund, der da herrscht, der ist in den Wissenschaften total üblich. Man muss praktisch zur Kenntnis nehmen, dass wir uns sehr stark diese Perspektive selbst auch angeeignet haben im Alltag. Also, dass wir tatsächlich dann auch diesen, sagen wir mal, erstmal physikalischen Blick auf die Welt und auf uns selbst übernehmen. Dass wir denken, okay, wir sind jetzt erstmal ein Organismus. Aber ist das wahr? Sind wir ein Organismus? Sind wir in erster Linie erstmal so ein Lebewesen? Was passiert dann mit uns, wenn wir auf uns als Lebewesen Bezug nehmen? Also ich glaube, diese Sache mit dem Verstehen, die Sie vorhin angesprochen haben, ist hier schon der Schlüssel. Das hat Heidegger nicht erfunden, das hat die Hermeneutik vor ihm schon erfunden, aber er radikalisiert es und sagt, in erster Linie sind wir Wesen, die uns verstehen und die die Welt verstehen, in die wir eingebettet sind. Diese Kraft, diese Kompetenz des Verstehens nicht verkommen zu lassen, darauf kommt es ihm an und die naturwissenschaftliche Umgangsweise mit der Welt wird von ihm natürlich ganz abgewertet, aber jedenfalls könnte man so viel mit ihm mitgehen, dass man sagt, das ist nicht unser primärer Zugang zur Welt. Unser primärer Zugang zur Welt ist, dass wenn wir ein Stück Holz in die Hand nehmen, uns dann fragen, ja, was können wir damit anfangen und nicht, aus welchen chemischen Elementen setzt sich das zusammen?
1: Und unser primärer Zugang zur Welt ist, dass wir auch immer schon einfach eingelassen sind in gewisse Praktiken, könnte man das nennen. Ich nehme die Kaffeetasse, die vor mir steht. Ich unterhalte mich ganz problemlos mit der Person gegenüber und frage mich nicht, warum ich hier ein anderes Bewusstsein erkennen kann. Deswegen macht Heidegger den Alltag auch so wichtig, nicht weil er ein Küchenphilosoph sein möchte, sondern weil er sagt, in der Art und Weise, wie wir in die Welt hineinkommen, eine Sprache lernen, vertraut werden mit unserer Umwelt, ist eigentlich schon alles da, dass wir dann in einer theoretischen Haltung, sei es die Philosophie, sei es die Naturwissenschaft, mit einem ganz anderen Blick betrachten und dabei vergessen, was uns ursprünglich die Vertrautheit mit den Dingen eigentlich gebracht hat.
0: Es gibt dann diesen, sagen wir mal, gezähmten Heidegger, der hauptsächlich in Amerika dann aufgetreten ist, in enger Verbindung mit dem dort philosophisch vorangetriebenen Pragmatismus. Also Pragmatismus nicht im Sinne von wir halten jetzt mal den Ball flach, sondern Pragmatismus im Sinne von uns geht es um die Sachen, mit denen wir umgehen. Also das steckt in diesem Wort ja drin, etymologisch. Dabei entsteht dann ein Heidegger, der eben sehr stark dieses Erschließen der Welt zum Thema macht. Und natürlich geht dabei aber auch etwas verloren, worüber wir schon gesprochen haben, diese Härte und diese Ambition, die da drin steckt, sich dann doch selbst finden zu wollen und eine Entschiedenheit zu bekommen. Das ist ja das andere Wort. Erst erschließen wir die Welt und dann sollen wir herausfinden, dass wir uns entschließen. Und wofür sollen wir uns dann entschließen? Und da nähern wir uns übrigens schon dem heiklen Thema Nationalsozialismus. Wie kommen wir dann an den Punkt, wenn wir dann so in der Welt uns herumtreiben, dass wir wissen, was wir tun? Heidegger spricht in Sein und Zeit an einer Stelle von den Anweisungen, die uns praktisch auffordern zum Handeln und zum Sein. Da merkt man, da gibt es ein Muss. Etwas, was hinausgeht über das, ja, ich kann es so machen und anders machen, über die pragmatische Vielfalt von Möglichkeiten. Heidegger hasst Vielfalt. Und das ist übrigens ein großer Unterschied zu seiner wichtigsten Schülerin Hannah Arendt, die ja die Pluralität gefeiert hat und die das eigentlich in diesen heideggerschen Weltbegriff, den sie von ihm übernommen hat, hineingelegt hat. Aber bei Heidegger ist es so, diese ganze Vielfalt von Individualitäten, die ist irgendwie extrem negativ gefasst. Warum? Weil es ja um dieses eine geht, das Eigentliche geht. Und wenn er dann versucht, diese Anweisungen zu konkretisieren, dann landet er eben bei diesem Tod, der einen rauszieht aus dem Gemenge. Und dann gibt es eine Stelle, wo er sagt, der Tod ist das, was uns alle gleich macht. Und als ich das gelesen habe zum ersten Mal, habe ich irgendwie bisschen so einen kalten Schauder über den Rücken laufen spüren, weil gleich machen, steht da, der Tod ist das, was uns alle gleich macht. Wenn das praktisch zur Richtschnur wird für unser Handeln, dann sind wir ja schnell bei der Gleichschaltung. Also schnell vielleicht nicht, aber doch recht bald. Das heißt, ja, der Tod macht uns alle gleich. Vor dem Tod vergehen die Vermögen zu nichts und so weiter. Wir sind dann alle Haut und Knochen. Aber darum geht's ja gar nicht bei ihm, sondern bei ihm geht's darin, am Tod eine Erfahrung zu machen, die dann zurückgespiegelt wird ins Leben. Und das heißt, die Agenda ist dann gegen die Entfaltung von Individualitäten, gegen diese ganze Bildung, wo jeder so seine Begabung entfaltet. Und die Entschiedenheit, die dann ins Spiel kommt, die Härte, die dann ins Spiel kommt, ist die Härte, dass man eigentlich etwas findet, was einen mit allen gleich werden lässt. Und das ist dann eigentlich ein Gedanke des Kollektivs. In Sein und Zeit wird es dann ziemlich holprig unter der Überschrift Volk eingeführt. Und in 1933 ist es dann die nationalsozialistische Bewegung.
1: Ich möchte genau auf diesen Punkt noch kommen, weil Sein und Zeit wurde ja auch recht oft als so ein individualistisches Buch, also man hat das dann im französischen Existenzialismus auch so aufgenommen, es geht hier um meine eigene Existenz. Aber es stellt sich dann heraus, wie Sie gesagt haben, wenn ich dann mit dem Tod konfrontiert werde und es klar ist, dass das mir zeigt, dass es hier wirklich um etwas geht. Es geht um mein Leben, aber es geht dann nicht nur um mein Leben, es geht um unser Leben. Und hier taucht die Idee einer Geschichtlichkeit auf, die unser Volk betrifft. Also hier tauchen diese Begriffe auf, die plötzlich nicht mehr nur mein eigenes Leben betreffen und meine eigene Geschichtlichkeit, also dass ich von woher bin auf etwas hin, sondern plötzlich ist es eine Gemeinschaft, ein Kollektiv. Und plötzlich scheint es auch so, als ob wir nur als Gemeinschaftliche eigentlich sein können. Man hat sehr oft gesagt, Heidegger ist ein unpolitischer Philosoph, dem ist das irgendwie nur passiert, er hat sich da überschätzt, verschätzt, wie auch immer. Aber mir scheint auf der anderen Seite, dass diese Gemeinschaftlichkeits-, Geschichtlichkeitsdimension, die in Sein und Zeit da eingeführt wird, man kann vielleicht sagen, überraschenderweise, aber dass die durchaus von Anfang an auf eine politische Konzeption auch hinweist.
0: Ja, also ich stimme Ihnen dazu. Ich würde nicht sagen, dass, wie manche das tun, dass Sein und Zeit im Innersten schon nationalsozialistisch wäre. Das ist sicher falsch. Aber es gibt eine sehr genau nachvollziehbare Geschichte, die von 1927 zu 1933 führt. Diese Geschichte hat ganz entscheidend zu tun mit diesem Kollektiv. In der Tat gibt es eine große Neigung, diese Eigentlichkeit dann eben als so ein sich zurückziehen auf sich selbst aufzufassen. So läuft es ja auch erstmal bei dieser Begegnung mit dem Tod. Aber man darf eben nicht vergessen, dass diese Begegnung mit dem Tod nicht Selbstzweck ist. Es geht Heidegger nicht darum, jetzt möglichst schnell Selbstmord zu begehen. Zum Beispiel, er lehnt den Selbstmord ja ab. Warum? Weil man diesen Tod vor sich haben muss, um dann zu merken, dass das meine Möglichkeit ist und dass alle anderen Möglichkeiten dagegen sozusagen zweitklassig sind. Das, was mir bevorsteht, wirklich mir. Aber dann eben soll man lernen, eine Lektion, wo Heidegger einen dann im Stich lässt, dass man von dort aus dann zur Welt zurückkommt und dann plötzlich weiß, was man tun soll. Das funktioniert nicht, weil das sozusagen so ein Denkfehler bei ihm ist, ganz platt gesagt. Man kann aus dem Tod keine Handlungsanweisungen ziehen, weil der Tod gar nicht etwas ist, was wir handeln, sondern wir erleiden das. Aber er versucht's und dann landet er eben bei diesem einen Kriterium, ja, der Tod ist das, was uns alle gleich macht. Und dann wird dieses Gleichwerden zu einer erhebenden Erfahrung. Das ist dann das, was all diese ganzen mickrigen Vielfältigkeiten niederschlägt. Und da beginnt dann diese Suche nach dem Kollektiv, die in Sein und Zeit unabgeschlossen bleibt. Er sucht nach dem Volk, aber er hat sich selbst sozusagen Fesseln angelegt mit diesem Vorlaufen zum Tode, wovon man nicht mehr wirklich zurückkommt. In der Folgezeit spricht er interessanterweise nur noch ganz selten vom Tod. Aber er stürzt sich auf diese Geschichte. Und die Geschichte, die er sucht, ist eine Geschichte, in der es eben um Gleichheit geht. Aber nicht um Gleichheit als demokratisches Ideal, sondern um Gleichmacherei. Um diese erhebende Erfahrung in Reihe und Glied zu stehen.
1: Und das ist dann das. Und auch um einen geschichtlichen Auftrag. Heidegger hatte ja da ein bisschen die Vorstellung, dass die Deutschen dazu berufen wären, das Sein besonders gut zu verstehen und hier auch eine gewisse Parallelität mit den alten Griechen schon in Form der Sprache besteht. Vielleicht kommen wir damit jetzt auch schon zum Jahr 1933. Heidegger ist der Nationalsozialistischen Partei beigetreten, war schon davor begeistert, hat Mein Kampf gelesen und er ist 1933 Rektor der Universität Freiburg geworden, war das aber nur für ein Jahr. Es gibt dann viele Diskussionen darüber, hat er sich hier zurückgezogen, war er enttäuscht, wovon war er enttäuscht? Er hat dann eine Logikvorlesung gehalten, also hat sich offensichtlich hier zurückgezogen. Aber auf der anderen Seite zeigen uns dann die sogenannten schwarzen Hefte, also man kann sagen Heideggers Denktagebücher, die er auch in dieser Zeit verfasst hat, ein anderes Bild oder über die Jahre hinweg ein anderes Bild.
0: Ja, also wie eng ist der Zusammenhang zwischen Heidegger und der nationalsozialistischen Ideologie und auch der nationalsozialistischen Politik? Ziemlich eng. Es gibt andere Philosophen, die so Lippenbekenntnisse von sich gegeben haben, die so nachgeplappert haben, aus taktischen Gründen. Meistens nicht unbedingt besonders gute Philosophen. Das findet man bei Heidegger eigentlich nicht. Wenn der redet, und er hat viele Reden gehalten 1933, dann ist es so ein eigener Sound, der aber sich sehr stark angleicht an die nationalsozialistische Wortwahl. Man merkt das aber trotzdem, dass er es ist, der spricht. Und das ist eben ein Sprechen, das aus dieser Entschlossenheit kommt, die eigene Geschichte, von der Sie vorhin gesprochen haben, das eigene Schicksal zu übernehmen. Einen Auftrag meint er zu erkennen, der da an das deutsche Volk ergeht. Und eine Art von Zerstörungswerk wird gefeiert. Also bei Heidegger gibt es ja dieses Wort Destruktion, was eine große Rolle spielt. Destruktion der Metaphysik, erstmal reinbezogen auf die philosophische Tradition. Das muss man aber politisch auch ernst nehmen. Also dieses, weil für ihn das Denken und das Sein so eng zusammenhängen, gibt es für ihn auch klarerweise so eine Agenda, ja, wenn ich denke, dann muss das auch eingreifend sein können. Dann muss das auch wirksam sein können. Mein Philosophieren muss ich, mein Denken muss ich jetzt im Praktischen bewähren, schreibt er 1933. Das ist die Agenda. Das heißt, der denkt wirklich, er kann jetzt dieses Zerstörungswerk, was er in der philosophischen Tradition begonnen hat, mit der Vernichtung der Weimarer Republik fortsetzen. Und der Gegner ist der Liberalismus, der Gegner ist gar nicht explizit übrigens schon das Judentum. Das kommt dann seltsamerweise, sollte ich besser sagen, später. Also jedenfalls explizit werden die nicht irgendwie in den Reden von 33 an den Pranger gestellt, aber es wird eben derjenige gefeiert, der dieses Zerstörungswerk dann umsetzt. Und das ist Adolf Hitler, für den er eine große Bewunderung hat. Die Frage, warum das dann nach einem Jahr bröckelt, lässt sich recht gut beantworten. Es gibt dann eben einerseits bei Heidegger dieses Gefühl, dass er jetzt sozusagen darauf setzt, dass da jetzt ein Geschehen losbricht, was größer ist als er selbst. Manche haben gedacht, er wollte den Führer führen. Das ist so ein berühmter Spruch, der gebraucht wird in der Heidegger-Forschung. Und als er gemerkt hat, dass der Führer sich nicht führen lässt, hat er sich zurückgezogen. So ist es nicht. Er wollte den Führer nicht führen. Er hat selbst sogar gesagt, der Führer weiß schon, was er zu tun hat. Dieses Geschehen, was da losbricht, erkennt er als diese wahre neue Epoche des Seins. Und dann übernimmt der Hitler sozusagen das Ruder. Und Heidegger denkt, ja, der lenkt in die richtige Richtung. Dann landet er praktisch in diesen Ränkespielen der Universitätsreform und denkt sich, okay, das ist mir jetzt irgendwie zu blöd. Das ist dann vielleicht doch irgendwie alles Machenschaft. Das ist ein Wort, was dann auftaucht und was dann sehr negativ auch mit der Technik später verbunden wird. Und dabei bleibt dann eben dieser Enthusiasmus von ihm auf der Strecke.
1: Und es gibt ja da auch eine gewisse Kontinuität in dem Ganzen. Es gab immer wieder die Debatte darüber, dass Heidegger sich nie entschuldigt hat, dass Heidegger nie öffentlich gesagt hat, er hat da einen Fehler gemacht. Das scheint nur konsistent damit, dass Heidegger auch weiterhin nach dem Krieg ein Denker des Anfangs bleibt. Und wie Sie gesagt haben, die Destruktion muss man bei Heidegger ernst nehmen. Es muss zuerst alles zerstört werden, damit ein neuer Anfang sein kann. Was das genau ist, das ist auch nach 45 nach wie vor offen. Also es ist, scheint nicht so zu sein, dass es für Heidegger dann vorbei und gescheitert ist, sondern diese politische Offenheit bleibt. Und das macht ihn ja schon zum problematischen Denker. Deswegen möchte ich da jetzt nochmal nachhaken. Wie geht man mit dieser Sache um, die ja nicht nur Heidegger als Person betrifft, sondern doch auch in seinem Werk drinnen steckt?
0: Ja, es gab den Versuch, gerade auch nach Erscheinen dieser schwarzen Hefte, das Wort Kontamination zu lancieren, bezogen auf Heidegger. Sei es von dem NS-Engagement, sei es vom Antisemitismus und so. Ich fand diese Wortwahl immer völlig irreführend. Denn kontaminiert sind ja Böden mit Gift. Also da ist erstmal dieser gute Boden, ja. Und dann kommt dann irgendein Chemieprodukt und dann ist die Konzentration so und so hoch und dann muss man den Boden reinigen oder irgendwie ausschachten oder was der Teufel. Das würde ja übertragen auf Heidegger bedeuten, ja, da gibt's so kleine Giftspuren, die sind da so reingerieselt in dieses Werk und jetzt muss man die mit der Pinzette so rausholen, dann hat man wieder den sauberen Heidegger. So ist es nicht. Also ich denke, dass Heidegger sehr viel, sehr scharf gesehen hat. So habe ich mir das eigentlich immer zurechtgelegt. Was so Zeitstimmungen betrifft, historische Tendenzen betrifft, auch inhaltliche Themen betrifft. Dass er dann selbst dem Ganzen bei der Bearbeitung all dieser Fragen letzten Endes einen Dreh gibt, der in die Irre führt. Und zwar nicht in die heideggersche Irre, von der redet er auch gerne als eine Form der Wahrheit, sondern wirklich die Irrwege darstellen. Und das heißt also, dieser heideggersche Weg in den Nationalsozialismus ist zum Beispiel eben getrieben von dieser Dringlichkeit, diese notwendige Ansage zu finden, was zu tun ist und das dem dann eine kollektive Form zu geben, mit dem dann in der Geschichte das Ruder rumgerissen werden kann. Dieses Bedürfnis entspringt direkt aus dem Werk, aber eben so, dass er erstmal irgendwie auf anderen Wegen unterwegs ist und dann dem Ganzen einen Dreh geben will, wo diese Entschiedenheit reinkommt. Und das ist praktisch der Punkt, der erklärt, warum Heidegger dann hartnäckig jede irgendwie persönliche Entschuldigung verweigert hat. Er hätte wahrscheinlich gesagt, ich kann mich gar nicht entschuldigen, denn an mir vollzieht sich etwas Notwendiges. So stelle ich mir das vor. Ja, also mit ihm vollstreckt sich die Geschichte des Seins und die Nationalsozialisten waren dann sozusagen Kandidaten, die zwischenzeitlich so den Auftrag erteilt gekriegt haben und dann hat das Sein oder wer auch immer wegen mangelnder Fähigkeit wieder den Auftrag entzogen. Und seitdem irrt dann Heidegger sozusagen ohne wirklichen Auftragnehmer durch die Gegend und sein Seinsdenken nimmt dann sehr andere Formen an und wird auch, apropos, dann wieder dunkler nach dem Krieg. Weil all diese Formen des Verfehlens dieses historischen Auftrags werden dann unter einer Art von Selbstüberschätzung aufgeführt. Also die Selbstüberschätzung des Subjekts führt zum Herrschaftswillen, zur Zerstörung der Natur, zur Technik. Und all das sind Formen der Seinsvergessenheit, wie er das dann nennt.
1: Und bleibt dann noch etwas von Heidegger übrig? Also ich würde ja sagen, vor allem aus den frühen Vorlesungen, die Vorlesungen vor Sein und Zeit sind nach wie vor wirklich philosophisch wertvoll und lesenswert. Aber natürlich muss man sich der Frage stellen, ich erfahre manchmal auch, dass Leute Angst haben, sich mit irgendetwas zu infizieren, wenn sie Heidegger lesen, das ist so der Gegenbegriff zur Kontamination, dass da mit Heidegger selber schon Irrationalität, Abgleiten eben in ein nationalsozialistisches Gedankengut gegeben wäre, wenn man überhaupt nur irgendwelche, zum Beispiel die Aristoteles-Vorlesungen liest. Also gehört Heidegger auf den Müllplatz der Geschichte oder wie sollen wir nach wie vor lesen?
0: Ja, es gibt ja verschiedene Metaphern, die man da verwenden kann. Es gibt den Müllplatz, es gibt den Steinbruch, das ist auch ein sehr beliebtes Stichwort bezogen auf Heidegger. Also manche Dinge kann man rausbrechen aus dem Werk, die sind dann, die taugen dann was. Ich habe dann manchmal das Gefühl, dass man sich damit zu einfach macht, wenn man da so einen Block rausnimmt und sagt, der taugt jetzt, weil man damit natürlich den Kontext, in dem dieser Block ursprünglich sich befunden hat, auch irgendwie durchstreicht oder vergisst. Was mich eigentlich immer davon abgehalten hat, Heidegger auf den Müllplatz zu stecken, war ein Punkt, der doch ganz erstaunlich ist, ganz beeindruckend ist, und das ist seine Wirkung. Also Heidegger hat eine Wirkung, die an Breite und Tiefe im 20. Jahrhundert keinen Vergleich scheuen muss. Wittgenstein war auch sehr einflussreich, aber diese Wirkung bei Wittgenstein war viel geschlossener. Bei Heidegger geht es in alle möglichen Richtungen. Und wenn man ihn jetzt auf dem Müllplatz tun würde, dann würde sich die Frage stellen, was macht man mit diesen ganzen Leuten, die von ihm gesagt haben, er sei der größte Philosoph seiner Zeit, er hätte sie geprägt wie keiner sonst und so. Sind es dann alles Missverständnisse oder sind die dann auch mit beeinträchtigt oder irgendwie gehören die dann auch mit auf den Müllplatz? Also nur um ein Beispiel zu nennen, die drei Großen in der französischen Philosophie, Sartre, Foucault, Derrida. Egal, was man von denen jetzt hält, sie selbst haben sich nicht besonders gemocht. Also vor allen Dingen Sartre gegen Foucault, Sartre gegen Derrida, aber auch Foucault gegen Derrida. Alle drei sind sicher am stärksten von allen Philosophen von Heidegger beeinflusst worden.
1: Genau, die ganze französische Philosophie, sei es der Existenzialismus, sei es die Dekonstruktion, aber wie Sie eben erwähnt haben, auch der Poststrukturalismus im Sinne Michel Foucaults, wo man das oft nicht so sehr weiß, weil es nicht so sehr an der Oberfläche ist. Und das wäre auch der Grund, warum ich dafür plädieren würde, wir sollen nach wie vor Heidegger lesen, damit wir auch wissen, wo Heidegger drin ist, auch wenn es nicht draufsteht. Das ist tatsächlich für die Philosophie des 20. Jahrhunderts und auch des 21. Jahrhunderts, Sie haben auch die amerikanische Strömung erwähnt, die Heideggers Denken mit dem Pragmatismus verbindet. Er ist wirklich unglaublich einflussreich. Man kennt die bekannten Schülerinnen und Schüler Hannah Arendt, Hans Jonas, Günther Anders, Hans-Georg Gadamer. Aber eben auch, wie gesagt, die französische Philosophie ist ohne ihn nicht denkbar. Und offensichtlich, es gibt ja auch in Frankreich eine Strömung, die nennt man Links-Heideggerianismus, ist es auch nicht politisch gebunden, wie er rezipiert wird.
0: Ja, es gibt ja meinetwegen unter seinen Schülern Leo Strauss und Herbert Marcuse. Leo Strauss hat gesagt, das ist das eigentliche Problem. Heidegger ist der größte Philosoph unserer Zeit und hadert mit ihm. Die meisten Schüler hadern ja in der einen oder anderen Weise mit ihm. Und Leo Strauss wird ein sehr konservativer politischer Philosoph in Amerika nach dem Zweiten Weltkrieg, der geistige Vater der sogenannten Neokonservativen. Und daneben Herbert Marcuse sitzt in Kalifornien, Leo Strauss in Chicago und wird zum sozusagen Großvater der Studentenbewegung 1968. Also politisch völlig anders gepolt. Und das heißt, ja, die nehmen jeweils unterschiedliche Dinge raus und sie wenden sie dann anders, eben über die Welt und die Hinwendung zur Öffentlichkeit und zur Vielfalt bei Hannah Arendt kann man da auch in diesem Zusammenhang reden. Sie nehmen aber einen Anstoß auf von ihm. Und in dem Sinne glaube ich, weil Sie vorhin gefragt haben, kann man ihn überhaupt noch lesen? Lesen heißt ja nicht sich identifizieren. Lesen heißt auch nicht fasziniert sein von ihm. Lesen heißt erstmal verstehen. Und meine Hypothese, meine Vermutung ist, dass wenn wir dieses verdammte 20. Jahrhundert verstehen wollen und auch noch vielleicht über die Zeit hinaus bestimmte Grundstrukturen unserer menschlichen Existenz, dass wir dann nicht wirklich an ihm vorbeikommen. Wir sollten vielleicht in dieses Werk hineinkriechen, aber bloß aufpassen, dass wir dann auch hinten wieder rauskommen.
1: Was glauben Sie denn, was im 21. Jahrhundert an Themen von Heidegger weitergeführt werden wird? Da gibt es ja die Technikphilosophie und das sind ja Fragen, die uns im Sinne von künstlicher Intelligenz und so weiter gegenwärtig auch stark beschäftigen. Hat uns Heidegger hier etwas zu sagen?
0: Also ich gehöre nicht zu denen, die sich an dieses Denken der Technik halten als Beweis dafür, dass Heidegger wichtige Empfehlungen für unsere heutige Zeit zu bieten hat. Das hat auch damit zu tun, dass diese Technik bei Heidegger eigentlich instrumentalisiert wird, um das jetzt mal technisch auszudrücken. Also was ich damit meine ist, er nimmt diese Technik als Beweis dafür, dass das Subjekt abgewirtschaftet hat, dass es sich bei seinem Versuch, die Herrschaft über die Natur anzutreten, selbst unterwirft unter diese Apparate. Und das nimmt er als Beweis dafür, dass es so etwas gibt wie eine Macht, die über dem Subjekt steht. Und dann sagt er eben, ja, wir müssen durch diese technische Zerstörung hindurch. Apropos Zerstörung, das kommt dann auch wieder, dieses Motiv, sogar bezogen auf die Atomkraft. Also wir müssen durch die Zerstörung hindurch. Und wenn dann endgültig dieser ganze Apparat abgewirtschaftet hat, dann schlägt die Stunde des Seins. Also dann schlägt die Stunde des Lassens. Das ist aus meiner Sicht sozusagen so, dass er geradezu begeistert diese Selbstentmachtung, die mit der Technik vielleicht verbunden ist, überspitzt und übertreibt, weil sich diese Selbstentmachtung als einen Weg zum Sein offenhalten will. Und das stinkt sozusagen. Ja, also da ist ein Motiv dahinter, was ihn dazu treibt, diese Technik zu dämonisieren. Und damit verliert man auch den Blick eigentlich für die realen Gefahren und auch für die realen Möglichkeiten, die mit der Technik zu tun haben. Also, weil Sie gefragt haben, was bleibt, ich glaube nicht, dass dieses Technikdenken bleibt, zumal es übrigens sehr stark antisemitisch grundiert ist. Also der Akteur, der hinter dieser Technik steht, sagt dann noch in den 50er Jahren, ist das Weltjudentum und so. Also das sind ziemlich eklige Bemerkungen, die vielleicht auf den ersten Blick gar nicht so erkennbar waren in diesen Schriften selbst. Was also mich eher anzieht, ist das, was der junge Heidegger tut. Also dieses sich in die Welt hineinsetzen, diese Betonung des Lebensvollzugs. Das sind Dinge, die dann auch ihre Aktualität haben. Gerade wenn man davon träumt oder wenn viele jetzt davon träumen, dass sie ihr Leben sozusagen auf irgendwelchen Serverparks oder Festplatten transferiert bekommen, um dann irgendwie um den Tod herumzuschummeln und sozusagen auf neuer Basis irgendwie sein Bewusstsein zu entwickeln. Ich glaube, diese Bejahung unserer besonderen Art menschlichen Existierens, die in diesen frühen Schriften drinsteckt, die kann auch so eine Art Gegengift sein gegen bestimmte Fantasien, die mit künstlicher Intelligenz verbunden sind heutzutage.
1: Wenn wir zum Ende dieser Sendung kommen, möchte ich noch eine Sache aufgreifen. Sie haben gesagt, wir sollen uns weiter mit Heidegger auseinandersetzen, das nicht zu entspannt sehen, sondern es ernst nehmen. Sie haben sich aber durchaus auch mit Heidegger und der Satire beschäftigt. Und ich denke, das ist ja vielleicht eine Möglichkeit, so dazwischen, zwischen Dämonisierung oder vollkommener Ablehnung und auf der anderen Seite allzu großer Anbetung, einen Weg zu finden, um einen Zugang zu Heidegger zu haben und ihn gleichzeitig doch noch immer ernst nehmen zu können. Aber man muss schon lachen über Heidegger manchmal. Und es ist ja auch schwierig, über Heidegger zu sprechen, ohne in diesen Jargon zu fallen. Da gibt es ja vieles dazu. Wollen Sie uns dazu noch ein bisschen etwas erzählen? Da sind ja auch österreichische Autoren und Autorinnen beteiligt. Ganz natürlich zu Anfang zu nennen Thomas Bernhard, aber auch Elfriede Jelinek. Heidegger bietet viel Stoff für Satire.
0: Ja, man könnte darin ein Kompliment eigener Art sehen. Ne? Also das ist ja auch schon mal eindrücklich, dass ein Philosoph derart populär in der satirischen Literatur ist. Das hat außer ihm wahrscheinlich auch keiner fertiggebracht. Und das hat natürlich zu tun mit diesem hohen Ton. Ne? Also wenn jemand wie Thomas Bernhard, Elfriede Jelinek, dieses Pathos spürt, was da kommt in diesen Texten, dann reagieren die allergisch. Und nicht nur sie, sondern auch Günter Grass und Saul Bellow und viele andere haben sich den Spaß gemacht, eben aus diesem hohen Ton sozusagen die Luft rauszulassen. Und das ist dann so eine Art verschmitztes Kompliment, weil er guter Stoff ist. Also ich will vielleicht ein Beispiel nennen, ausnahmsweise nicht österreichisch, obwohl die Österreicher da wirklich Großes geleistet haben. Thomas Mann, der hat nun nichts in seinen literarischen Texten geschrieben, aber in einem Brief hat er geschrieben über ein Wort bei Heidegger, nämlich das Wort Jemeinigkeit. Also das meint eigentlich dieses, dass jeder von uns sein eigenes Leben erstmal zu leben hat. Je mein eigenes Leben habe ich zu leben. Jemeinigkeit. Und dann kommt Thomas Mann und hört dieses Jemeinig, Jemein und dann denkt er an Berliner, die auch das Wort benutzen. Gemein auf Berlinerisch meint aber gemein. Und damit spielt er dann rum und dann verwandelt sich praktisch dieses Pathos, dieses Jemeinigen, des nur meinigen Lebens, was ich eben zu leben habe, in etwas ziemlich Gemeines, sozusagen etwas ziemlich Dürftiges, etwas ziemlich Mickriges. Und das funktioniert dann auch bezogen auf Zigarettenrauchen, wo dann Günter Grass, glaube ich, an einer Stelle sagt, ja, kannst du mir mal eine Zigarette leihen? Ja, ich existiere dir mal eine, sagt dann der andere. Also, dass dann praktisch diese hohen Worte übersetzt werden in kleine Alltagswitze, mit denen das Leben mit einem größeren Lächeln zu bedienen ist. Das Lächeln ist übrigens Heideggers Sache überhaupt nicht. Ich glaube, es gibt ja Philosophen, die über das Lachen philosophiert haben, Bergson. Vom Lachen ist bei ihm nichts zu spüren.
1: Was ist Ihre Lieblingssatire bezüglich Heidegger?
0: Meine Lieblingssatire ist eigentlich ein Rap-Lied von Thomas Pigor und Benedikt Eichhorn muss begleiten, so heißen die. Und da gibt es einen Refrain, der heißt, da hat der Heidegger wieder mal recht gehabt. Da hat der Heidegger wieder mal recht gehabt. Hanna, Hanna, Hanna, Hanna, kommt auch aus dem Hintergrund. Da wird dann dieses Seinsdenken auf die Schippe genommen.
1: Das werden wir jetzt noch kurz hören, Dieter Thome. Ich bedanke mich ganz herzlich für das Gespräch.
0: Sehr gerne.

0: seine Wesensstruktur, das in der Welt sein, werft die Frage auf nach der Weltlichkeit der Welt. Oh, oh, oh.
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3: Im Studio ist Martin Krachle, es ist 1 Uhr. Die Senkung der Mehrwertsteuer auf Grundnahrungsmittel soll jetzt heute im Nationalrat beschlossen werden. Damit wird die Steuer etwa auf Brot und Milch halbiert. Das soll jedem Haushalt 100 Euro im Jahr sparen, berichtet Katja Arthofer.
4: Milch, Butter, Eier oder Reis werden billiger, ebenso Weizenmehl, Nudeln, Brot und Gebäck, sowie viele Gemüsesorten und Stein- bzw. Kernobst. Die Steuersenkung reduziert die Staatseinnahmen um rund 400 Millionen Euro im Jahr. Heuer, weil zur Jahresmitte, schlägt sie also etwa mit der Hälfte davon zu Buche. Gegenfinanziert vor allem über die neue Paketabgabe, die ab Oktober bei den großen Online-Händlern fällig wird. Und dazu kommt etwa noch eine Maßnahme bei Firmenautos, die sogenannte Luxustangente, also die Obergrenze für die Neuanschaffung von Firmenwagen, wird nicht wie sonst angehoben. Das bringt dem Staat Mehreinnahmen. Außerdem kommen neue Maßnahmen zur Betrugsbekämpfung, so wird es für die Behörden künftig leichter, Scheinfirmen auf die Spur zu kommen, weil die Banken künftig deutlich mehr Auskünfte über das Vermögen von Beschuldigten erteilen müssen als bisher.
3: Greenpeace warnt jetzt vor Mikroplastik in sogenannten Quetschis, also Quetschbeuteln für Kinder. Internationale Stichprobentests hätten alarmierende Mengen nachgewiesen in Produkten mit Verpackungsmaterial, wie es sie auch in Österreich gibt. Arbeiten bis 70, dafür spricht sich jetzt in Deutschland offenbar die von der Regierung eingesetzte Rentenkommission aus. Das berichtet die Bild-Zeitung. Demnach soll das Pensionsantrittsalter jetzt schrittweise alle 10 Jahre um 1 Jahr angehoben werden. Und Debakel für Österreichs Eishockey-Nationalteam bei der WM. Österreich verliert gegen Gastgeber Schweiz 0:9. Wolfgang Eichinger.
5: Ja, Österreichs Eishockey-Nationalteam war gegen den Vize-Weltmeister der letzten beiden Jahre in diesem Spiel chancenlos. 0:4 nach dem ersten Drittel, 0:7 nach dem zweiten und der Endstand dann 0:9. Für Teamchef Roger Bader war das Debakel gegen sein Heimatland Schweiz dann doch etwas bitter.
6: Auf alle Fälle ist diese Mannschaft mehr als eine Klasse besser als wir. Das muss man einfach anerkennen.
5: Trotzdem, die WM verläuft für Österreich bisher perfekt. 3 Auftaktsiege und Österreich hat gute Chancen ins Viertelfinale einzuziehen. Daher hat Roger Bader mit Torhüter Ate Tolvanen sowie Vinzenz Rohrer und Dominik Zwerger 3 starke Spieler für die wichtigen nächsten Aufgaben geschont.
6: Und dann sind wir auch sehr müde im vierten Spiel, in 5 Tagen, dass man einfach nichts entgegensetzen konnte.
5: Der nächste Gegner am Samstag ab 20.20 Uhr Deutschland, da hat Österreich bereits die Chance, den Viertelfinaleinzug fix zu machen, live zu sehen in ORF 1.
3: Und wir kommen zum Wetter und zu Katrin Ladstätter.
7: Bevor es ab Freitag überwiegend sonnig und sommerlich warm wird, gibt es heute noch einen wechselhaften, windigen Tag mit Sonne, Wolken und ein paar Regenschauern. Die Schauer sind vor allem noch zwischen dem Tiroler Unterland und dem Wienerwald dabei. Die sonnigen Phasen werden aber auch in der Westhälfte häufiger, besonders am Nachmittag. Die Temperaturen steigen auf 17 bis 24 Grad. Im Süden können es mit dem föhnigen Nordwestwind um die 26 werden. Am Freitag dann schon bis zu 28 Grad. Es bleibt trocken und überwiegend sonnig.

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1: Herzlich willkommen. Die kommenden 5 Stunden Musik sind ein abwechslungsreicher Querschnitt durch die Musik- und Konzertproduktion unterschiedlichster Kulturradiosender in Europa, in den USA, in Kanada, Australien und im fernen Osten. Alle Angaben zu den Stücken und den Interpretinnen und Interpreten finden Sie auch auf der Ö1-Webseite. Auskünfte gibt es ebenso telefonisch beim Ö1-Service unter der Wiener Nummer 501 70 371. Wir beginnen mit Musik von Aram Khachaturian. Zu hören ist das Adagio von Spartacus und Phrygia aus der Spartacus Ballett Suite Nummer 2. Es spielt das West Australian Symphony Orchestra unter der Leitung von David Meesham.

Das war das Adagio von Spartacus und Phrygia aus der Spartacus Ballett Suite Nummer 2 von Aram Khachaturian, gespielt vom West Australian Symphony Orchestra, dirigiert von David Misham. Nun folgt ein Werk von Amilcare Ponchielli, Capriccio für Oboe und Klavier, Opus 80. Es musizieren Wan Su Mok an der Oboe und Yun Su Chi am Klavier.

Sie hörten das Capriccio für Oboe und Klavier Opus 80 von Amilcare Ponchielli mit Wan Su Mok Oboe und Hyun Su Chin Klavier. Als nächstes erklingt Jean Sibelius mit seiner Suite Rakastava, der Liebende, Opus 14. Es spielt das CBC Vancouver Orchestra.

Das war die Suite Rakastava, der Liebende, Opus 14 von Jean Sibelius, interpretiert vom CBC Vancouver Orchestra unter Mario Bernardi. Weiter geht es mit Edvard Griegs Violinsonate Nummer 2 in G-Dur, Opus 13, mit Marianne Thorsen Violine und Howard Gimse am Klavier.

Sie hörten die Violinsonate Nummer 2 in G-Dur Opus 13 von Edvard Grieg. Gespielt haben Marianne Thorsen und Howard Gimse. Eine Aufnahme des norwegischen Rundfunks vom Dezember 2007. Sie hören die Ö1 Nachtmusik. Nun folgt die Sinfonie Nummer 1 in C-Moll auf Slolons schönen Ebenen von Nils Wilhelm Gade. Es spielt das Sinfonieorchester St. Gallen, dirigiert von Modestas Pitrenas.